0: Versorgung der Industriestandorte. Bundesinnenminister Dobrindt hat die Sabotageversuche an deutschen Umspannwerken als Klimaextremismus bezeichnet. Man müsse in Deutschland mit weiteren Anschlagsszenarien rechnen, sagte der CSU-Politiker bei einer Pressekonferenz in Düsseldorf. Zuletzt waren mehrere Briefe bei Medien eingegangen. Darin bekennt sich der Verfasser zu Angriffen auf Umspannwerke und nennt als Motiv den Kampf gegen fossile Energieträger. Spezialkräfte Nordrhein-Westfalen stürmten den Angaben zufolge das Fahrzeug eines 48-jährigen Verdächtigen und entdeckten in seiner Wohnung Sprengstoff, den man selbst fanden sie nicht. Derzeit läuft auch ein Polizeieinsatz in Sachsen. Dort wurden 4 Sprengvorrichtungen an 2 Umspannwerken nördlich von Bautzen platziert. Die Vollversammlung der Vereinten Nationen hat mit deutlicher Mehrheit für eine Reform von Weltkarten gestimmt. Die meisten im Gebrauch befindlichen Weltkarten verzerren die Ländergrößen. Grönland zum Beispiel erscheint daher so groß wie Afrika, obwohl der Kontinent tatsächlich rund 14-mal größer ist. Viele Weltkarten basieren nach wie vor auf der Projektion des Duisburger Kartografen Gerhard Mercator aus dem 16. Jahrhundert. Mit seiner bahnbrechenden Arbeit schuf Mercator eine zweidimensionale Darstellung der Weltkugel, die die Navigation auf See revolutionierte. 164 UNO-Staaten votierten nun für die Verwendung einer Karte vom Typ Equal Earth, die die tatsächliche Größe der Länder genauer wiedergibt. 6 Länder enthielten sich, die USA stimmten als einzige Nation dagegen. Sie sprachen von einer ideologischen Agenda. Togo und die Afrikanische Union hatten die Reform auf den Weg gebracht. Togos Außenminister Dussé meinte, eine gerechte Welt beginne mit einer gerechten Karte. Die jährliche Versammlung der Ahmadiyya-Gemeinschaft hat begonnen. In rheinland-pfälzischen Mendig werden bis Sonntag rund 45.000 Menschen erwartet. Zur Eröffnung hissten die Organisatoren die deutsche Fahne und sprachen ein Friedensgebet. Das Treffen findet zum 50. Mal statt. Der Bundesvorsitzende Wagishauser sagte, man mache sichtbar, was für die Mehrheit der Muslime in Deutschland gelebte Realität sei. Ehrenamt, Zusammenhalt und ein klares Bekenntnis zu Frieden und Demokratie. In den aktuellen Landtagswahlkämpfen komme das aber leider kaum vor. Die Ahmadiyya versteht sich als muslimische Gemeinde. Sie entstand Ende des 19. Jahrhunderts in Nordindien und geht auf Mirza Ghulam Ahmad zurück. Unter anderem, weil dieser sich als Prophet sah, wird sie von anderen Muslimen oft nicht anerkannt. In der Fußball-Bundesliga hat Stuttgart gegen Köln mit 4:1 gewonnen. Das Wetter nachts von der Mitte bis in den Süden vorankommender Regen, teils mit Gewittern. Sonst wechselnd bewölkt, Tiefstwerte 17 bis 11 Grad. Am Tage Wechsel aus Sonne und Wolken, einzelne Schauer 18 bis 28 Grad. Die weiteren Aussichten: am Sonntag verbreitet sonnig, Temperaturen 19 bis 30 Grad. Und das waren die Nachrichten.
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2: Hören Sie die dritte und letzte Stunde von Traum von Unabhängigkeit und Freiheit, die lange Nacht über Tschetschenien von Elke Brederek und Meinert Kubanova.
3: Tallinn, Estland 2025.
4: Als wir das Stiegenhaus betreten, kommt uns ein Geruch entgegen, den ich längst vergessen hatte. Eine Mischung aus Feuchtigkeit, Beton und etwas unverwechselbarem Sozialistischen. Es riecht nach Sowjetunion.
5: Wir betreten eine winzige 30 Quadratmeter Wohnung. Ein selbstgebautes Gerüst für die Katze erstreckt sich über das Sofa die gesamte Wand entlang. Die andere Hälfte ist ein Museum, eine Gedenkstätte für das Traumland, dessen wahrscheinlich treueste und idealistischste Anhänger hier seit 40 Jahren wohnen. Imran und Sarema, ein Zootechniker und eine Ökonomin.
6: Dieses Motto, Freiheit oder Tod, haben wir uns nicht plötzlich in den 90er Jahren ausgedacht. Das haben unsere Vorfahren schon vor 400 Jahren manifestiert, als sie nicht in Ruhe gelassen wurden, als sie nicht in ihrem Land in Ruhe leben durften, so wie sie wollten und nicht wie der sogenannte ältere Bruder es vorgab.
3: Sarijema hat in Tschetschenien Wirtschaft studiert und ist ihrem Mann, der in den 70er Jahren in Tartu Zoologie studierte, gefolgt.
6: Ich lebe jetzt schon seit 37 Jahren in Estland. Und ich möchte sagen, dass wir beiden Völker so verschieden gar nicht sind. Wir unterscheiden uns religiös, sprachlich. Aber wir sind alle hart arbeitende Menschen, meist in der Landwirtschaft. Bei uns haben Männer und Frauen an steinigen Hängen geschuftet, um Mais anzubauen. Es gibt sozusagen zwei Ernten im Jahr. Zuerst werden die Steine vom Feld gesammelt, dann die Kartoffeln oder der Roggen. Was uns verbindet, der Drang zur Freiheit.
4: Sarema und Imran sind in Estland nahezu die einzigen Tschetschenen. Ohne Community, recht gut integriert. Ihre Kinder besitzen estnische Pässe und haben lukrative Jobs. Sie selbst haben sich gegen die estnische Staatsbürgerschaft entschieden. Sie warten auf den Tag, an dem sie einen tschetschenischen Pass in den Händen halten.
7: Es war das Jahr 1971, als ich mit dem Zug Grozny, Moskau, Tallinn ankam. Und das Erste, was mir auffiel, es war wie in Andersens Märchen. Alles war grün. Es war damals eine Insel der Freiheit. Meine älteren Brüder haben schon dort studiert und ich folgte ihnen an die Landwirtschaftliche Akademie.
5: Diese Reise des jungen Mannes von Grozny mit dem Zug nach Tallinn und weiter nach Tartu glich damals einer Weltreise. Estland, aus tschetschenischer Sicht im hohen Norden, war zu Sowjetzeiten die westlichste Republik. Man sah dort finnisches Fernsehen und befand sich am Tor nach Europa. Unser Aufenthalt fällt mit dem estnischen Unabhängigkeitstag zusammen. Imran schenkt uns jeweils ein kleines estnisches blau-weiß-schwarzes Fähnchen und eine weiße Nelke.
7: Manchmal kommen Esten auf mich zu und umarmen mich mit den Worten: Ihr Tschetschenen seid unsere Soldaten.
4: Imran ist seit den 90er Jahren Vertreter der unabhängigen tschetschenischen Republik Ichkeria in Estland. Den Staat, den er vertritt, gibt es offiziell nicht mehr. Dennoch hält er unverrückbar und unkorrumpierbar am Traum eines freien, unabhängigen Tschetschenien fest.
5: Imran und Sarema haben drei erwachsene Kinder. Ihre Tochter Amina möchte uns unbedingt etwas zeigen. Am letzten Abend führt sie uns zum Mahnmal für die Opfer des Sowjetregimes in Tallinn. Am Rande der Stadt gelegen, unweit der Promenade mit Blick aufs Meer und die Silhouette der Altstadt. Wir gehen eine riesige, dunkle Marmorwand entlang, mit all den Namen der Opfer der sowjetischen Diktatur.
6: Ja, das war die Sowjetunion. Es war eine autonome Republik. In diese Republik kehrten die Tschetschenen zurück, auch mein Vater. Er war Straßenbauingenieur. Er hatte zwei Abschlüsse. Er hat Häuser gebaut, Straßen, Brücken. Die Russen kamen und haben das alles zerstört.
8: Sein Sohn aber, jener schöne Junge mit den glänzenden Augen, der verzückt auf Hadschi Murat geschaut hatte, wurde auf einem burka-bedeckten Pferd tot zur Moschee gebracht. Ein Bajonett hatte ihn von hinten durchbohrt. Die ehrwürdige Frau, die Hadschi Murat während seines Besuchs bedient hatte, stand nun, das Hemd über der Brust zerrissen, so dass ihre alten, herabhängenden Brüste entblößt waren, mit aufgelöstem Haar über den Sohn gebeugt, kratzte sich das Gesicht blutig und heulte und klagte unaufhörlich. Sador und seine Angehörigen waren mit Hacke und Spaten fortgegangen, um dem Sohn ein Grab auszuheben. Der alte Großvater saß an der Wand der ruinierten Sakler, schnitzte an einem Stöckchen und schaute stumpf vor sich hin. Er war gerade aus seinem Bienengarten zurückgekehrt. Die beiden Heuschober dort waren verbrannt. Umgehauen und angekohlt waren die Aprikosen und Kirschbäume, die der Alte gepflanzt und gehegt hatte. Und vor allem waren auch sämtliche Bienenstöcke mit den Bienen verbrannt worden. Aus allen Häusern war Klagegeheul der Frauen zu hören. auch auf dem Platz, wohin noch zwei Leichen gebracht wurden. Die kleinen Kinder schrien nach ihren Müttern. Es schrie auch das hungrige Vieh, für das es kein Futter gab. Die älteren Kinder spielten nicht, sondern schauten aus erschrockenen Augen auf die Erwachsenen.
6: Sie kamen zu uns und vernichteten alles. Dieses Tschetschenien gibt es nicht mehr. Und diese Menschen gibt es nicht mehr.
5: Sarema über die Esten.
6: Ich möchte immer bei ihnen lernen. Denn sie gedenken ihrer politischen Elite und bewahren ihr kulturelles Erbe. Ich möchte, dass auch bei uns dieses Gedenken bewahrt wird.

0: Nach dem jahrzehntelangen Eroberungskrieg im 19. Jahrhundert, von dem Tolstoi in seinem Roman Hadji Murad erzählt, ist die Deportation das zweite große nationale Trauma in der jüngeren Geschichte der Tschetschenen. Vor dem dritten Trauma, den beiden Kriegen in den 90er Jahren nach der Unabhängigkeit.
1: Am 23. Februar 1944 begann unter Stalin die Deportation des gesamten tschetschenischen und inguschischen Volkes. Ein Vorgang, den das Europäische Parlament später als Genozid anerkannte. Die Tschetschenen wurden der Kollaboration mit den Nazis beschuldigt und in einer Nacht-und-Nebel-Aktion in Güterwaggons verfrachtet und nach Zentralasien verschleppt. Die Operation wurde von den sowjetischen Behörden spöttisch Tschetschewiza, deutsch Linsen, genannt. Dieselbe kollektive Vertreibung traf auch die Krimtataren, die Tscherkessen und weitere nordkaukasische Völker.
0: Vielleicht sollten wir hier auch die Deportation der Wolgadeutschen erwähnen?
2: Nein, Elke, hier geht's mal ausnahmsweise nicht um euch.
0: Okay, dann erzähl doch bitte, wie diese Deportation deine Familie betroffen hat. Als Deutsche denke ich sofort an die Deportation der Juden, an Viehwaggons.
2: Ja, nur für unser Zug nach Kasachstan. Wir nennen es Sibir, also Sibirien, auch wenn es streng genommen kein Sibirien ist. Meine Mutter war 2 Jahre alt, als sie mit ihrer Familie in Viehwaggons verfrachtet wurde. Die Tortur dauerte mehr als 2 Wochen. Auf der letzten Etappe, bei der Überfahrt auf dem Balchaschsee, wurde ihre Mutter, meine Großmutter also, sehr krank. Sie band sich ihr jüngstes Kind fest an den Bauch und litt Todesängste auf diesem ihr unbekannten Gewässer.
0: Es gibt ein eigenes Genre der Deportationslieder im Tschetschenischen. Usam, wörtlich Seufzen der Seele, ist eine Form davon. Eine Art Totenklage, die seit Jahrhunderten gesungen wird, wenn jemand dem Tod ins Auge sieht. So erzählen die Zeitzeugen davon, dass in den Viehwaggons, die Reise nach Sibirien dauerte bis zu 3 Wochen, Menschen Usams gesungen haben, um sich gegenseitig aufzumuntern oder zu trösten.

0: ging das Gerücht um, dass diejenigen, die über den See transportiert wurden, darin ertränkt werden sollten. Meine Mutter hat später sehr oft von dem See gesprochen. Ihre Mutter hat diese Strapazen nicht überlebt. Die Toten wurden auf dem Festland verscharrt und es trieb meine Mutter zeitlebens um, dass es kein Grab von ihr gibt. Es gibt auch kein Geburtsdatum meiner Mutter, also hatte sie keinen Geburtstag. Wir Kinder, meine 7 Geschwister und ich, sind irgendwann auf die Idee gekommen, einen Tag für sie festzulegen.
1: Eigentlich ist das kaum vorstellbar. Ein Mensch lebt sein ganzes Leben, ohne zu wissen, wann er geboren wurde.
0: Es gab kein Geburtsdatum, weil alle Papiere während der Deportation verloren waren. Also gab es auch keinen Geburtstag. Wir haben ihn neu erfunden. Wir Kinder haben lange überlebt, welches Datum. Am Ende haben wir den 1. Mai gewählt.
1: Wie hat sie reagiert?
0: Zuerst war sie skeptisch. Warum sollte sie überhaupt im hohen Alter einen Geburtstag brauchen? Aber dann irgendwann, als die ersten Geschenke eintrudelten und es sich etablierte, dass alle ihre 8 Kinder sich versammelten, hat sie es genossen. Wir haben den 1. Mai ausgewählt, weil es schön warm ist und weil alle frei haben. Wir saßen dann an diesem Tag immer alle zusammen im Garten, am langen Tisch. Sie servierte ihr berühmtes Kompott. Wir lobten es. Sie war glücklich.
1: Wie war sie so als Mutter? Wie hat sie in ihrem Leben Halt gefunden?
0: 2 Dinge haben sie charakterisiert. Eine große Fürsorglichkeit um Angst um uns Kinder. Eine sehr irrationale Angst um ihre Kinder. Und eine untergründige Traurigkeit. Sie hat, wenn sie allein war, bei der Hausarbeit, immer gesungen. Alle Lieder, die meine Mutter beim Butter- und Käsemachen sang, handelten von Abschied und Tod.
1: Hast du sie jemals gefragt, warum sie immer diese traurigen Lieder sang?
0: Nein. Als Kind habe ich gedacht, alle Mütter singen solche Lieder.

0: Damals habe ich's nicht verstanden. Heute denke ich, das war ihre Art, das Erlebte zu verarbeiten.
1: Das Schönste, was sie am Ende ihres Lebens bekommen hat, war vielleicht gar nicht der Geburtstag, sondern dass alle Kinder an einem Tisch saßen. Nur du warst dann irgendwann nicht mehr dabei, weil du schon im Westen warst. Und dein Vater?
0: Mein Vater war da anders. Beispielsweise war er ein großer Eishockey-Fan und zu seinem Leidwesen spielte die sowjetische Mannschaft gut. Jedes Mal, wenn es große Turniere gab, war mein Vater für Kanada oder die Tschechoslowakei. Als Pionierin in einer sowjetischen Schule erzogen, wunderte ich mich, warum er für unsere Feinde war. Er hörte auf Kurzwelle Radio Svoboda und Golos Ameriki, also Radio Liberty und Voice of America. Er war aufgrund seiner Erfahrungen immer im inneren Widerstand und nannte die Russen Adam Ilbas, frei übersetzt menschliche Ungeheuer.
1: Klingt hart. Wie kam das?
0: Es kam aus seiner Biografie und der Biografie vieler, die er kannte. Bei ihm war es noch viel schlimmer als bei meiner Mutter. Er selbst, Jahrgang 1919, war zum Zeitpunkt der Deportation als Volksfeind im Gulag, nahe Perm. Er hat dort 10 Jahre Gefangenschaft überlebt. Seine beiden Brüder waren erschossen worden. Das war 1942. Sein ältester Bruder hatte 3 Kinder hinterlassen. Seine Mutter, seine Schwägerin und 2 der Kinder verhungerten in den ersten Wochen der Verbannung.
1: Ihre Heimat beraubt, 3500 Kilometer entfernt, in der kasachischen Steppe im Winter ausgesetzt, gruben sich die Überlebenden Erdhöhlen mit bloßen Händen. Ihnen voraus eilte schon das Gerücht, es handle sich um Kannibalen, von denen sich die Einheimischen fernhalten sollten.
0: Ein Kind, der älteste Sohn namens Magomed, überlebte. Er kroch aus dem Erdloch in Kasachstan und die Einheimischen haben ihn aus dem Schnee aufgesammelt und ins Kinderheim gebracht. Mein Vater wusste von all dem nichts. Jahre später, als er aus dem Gulag entlassen wurde, fand er diesen Neffen. Was heißt hier entlassen? Es gab keine Freiheit. Er wurde quasi nachdeportiert. Das heißt, unter bewaffneter Aufsicht nach Kasachstan verbracht, in einer Siedlung deportierten Tschetschenen registriert und dort sich selbst überlassen. Er war damals 33 Jahre alt. Es begann für ihn die monatelange Suche nach Überlebenden aus seiner Familie. Irgendwann fand er seinen Neffen Magomed im Kinderheim und nahm ihn mit. Das Kind hatte das Tschetschenische komplett verlernt, aber seine Mutter hatte ihm eingetrichtert, wie er heißt und wer seine Eltern sind. Mit eben diesem Kind hat mein Vater einen Neuanfang gemacht in Kasachstan.
2: Nach den Deportationen wurde die entleerte Tschetschenische Republik aufgelöst. Es irrten noch einige wenige Verbliebene durch die Wälder. Menschen, die gerade mit dem Vieh auf den Weiden waren und deshalb verschont geblieben waren. Nutztiere blieben zurück, die leeren Häuser, es brannten noch die Feuer in den Öfen. Teile des Landes wurden dann Dagestan und anderen Nachbarregionen zugeteilt. Die verlassenen tschetschenischen Häuser bezogen russische Siedler.
0: Wenn wir heute über Erinnerung sprechen, müssen wir auch darüber sprechen, wie systematisch versucht wurde, sie auszulöschen.
3: Ich möchte auch, dass alle unsere spurlos Verschwundenen, während der Deportation Gestorbenen, namentlich festgehalten werden. Es sollen Gedenkbücher erscheinen und Denkmäler aufgestellt werden, damit die nachfolgende Generation weiß, was und wie wir überlebt haben.
1: Es ging nicht nur darum, ein Volk aus seiner Heimat zu vertreiben. Es ging auch darum, jede Erinnerung an seine Existenz verschwinden zu lassen. Archive und Museen wurden geplündert, Bücher verbrannt.
2: Erst nach 1957, 4 Jahre nach dem Tod von Stalin, durften die Tschetschenen in ihre Heimat zurückkehren.
1: Es geht ganz zentral um das Erinnern und darüber sprechen, was war. Das, was bei uns in Deutschland selbstverständlich ist, was manchen schon sauer aufstößt, weil wir die Weltmeister in der Geschichtsaufarbeitung sind, ist für so ein kleines Volk vermutlich existenziell.
0: Ja, ihr könnt das als folkloristisch belächeln Unsere Perspektive ist eine andere. Es geht ums Überleben, besonders im Exil. Wenn nationale Symbole verboten werden und die eigene kulturelle Identität bedroht und abgewertet wird, dann klammert man sich an alles, was nationale Identität ausmacht. So gibt es in meinem Wohnzimmer in Wien Fähnchen, Papacha, also Pelzmütze, Pondar, dreiseitiges Zupfinstrument und Bilder mit traditionellen Ornamenten. Die Exilsituation verschärft es.
1: Zunächst kehren wir in das Jahr 1997 zurück. Nach dem Friedensabkommen schien für kurze Zeit ein Neuanfang möglich.
2: In dieser Zeit reiste Ekkehard Maas erstmals nach Tschetschenien.
4: Ein unglaublich zerstörtes Land gesehen dort 1997. Und es war erstaunlich, dass überhaupt der Markt noch funktionierte und dass dort noch Leute waren und man konnte sogar Schmuck kaufen und alle möglichen Dinge.
5: Also die Zeit zwischen Erster und Zweiter Krieg war eine schwierige Zeit. Aber gleichzeitig, es war auch eine sehr glückliche Zeit. Die Leute waren einfach füreinander da. Dieses Gefühl, wir sind jetzt ein freies, souveränes Land. Es gab Hoffnung, es gaben Pläne, Zukunftspläne, es gaben Träume, dass wir unser Land aufbauen, dass wir als freies Land uns weiterentwickeln werden.
0: Die Stimmung schwankte zwischen Euphorie und Bitterkeit. Der historische Feind war besiegt worden. Das Land war vermint, kein einziger Tag verging, ohne dass jemand durch Minen umkam. Armut und Arbeitslosigkeit grassierten. Die anfängliche Euphorie verwandelte sich in Enttäuschung über die ehemaligen Kriegshelden. Im April 1996 war Präsident Dudaev ermordet worden. Nach Kriegsende fanden Neuwahlen statt. Sehr viele Männer stellten sich zur Wahl, hauptsächlich ehemalige Kriegskommandeure. Aslan Maschadow wurde gewählt. Er war ein ausgleichender, milder Typ. Übrigens im früheren Leben auch ein ehemaliger, hochrangiger sowjetischer Offizier.
4: Aber ich bin dann auch zu diesem Präsidenten, zu Maschadow, gegangen, habe ein Interview mit ihm gemacht und fand es ganz erstaunlich. Also es waren auf der Treppe zu diesem provisorischen Präsidentenort, den er da hatte in dem Haus. Auf der Treppe standen überall die Schuhe. Weil in Tschetschenien ist es ja üblich, wenn man in ein Haus geht, dass man die Schuhe auszieht. Also das war schon ein unglaublicher Eindruck. Und dann saß auch der Wachmann, also der Personenschützer vor der Tür von Maschadow. Also der saß da schwer bewaffnet, aber in Socken. Ne? Also das war so kurios. Also sowas hatte ich wirklich noch nie vorher gesehen. Also dass auch dessen Stiefel draußen vor der Tür standen.

0: Was ich vollkommen unterschätzt habe, ist, dass die Russen sind ja abgezogen. Die staatlichen Strukturen der Russischen Föderation haben sich aufgelöst. Es gab nicht so etwas wie einen Staat. Und dann war alles offen, nicht? Und das öffnet Tür und Tor der Kriminalität und der Geiselnahme. Und überhaupt, es gibt ja keine Steuern, keinen Fiskus, keine Polizei. Es gab sowas, aber das war alles chaotisch. Und in diesem Chaos natürlich dann Kriminalität und ja, diese Clans und das alles hat zugenommen und das wurde immer schlimmer. Und da in dieser Phase langsam begann diese dubiose Islamisierung, die eigentlich mehr so eine, naja, da gab es Typen, die zuvor waren sie eher dubiose Immobilienhändler und plötzlich haben sie sich so einen Imam-Hut aufgesetzt und drei Sätze aus dem Koran zitiert.
1: Am 7. August 1999 drangen islamistische Kämpfer unter der Führung von Shamil Basajew von Tschetschenien aus in die russische Teilrepublik Dagestan ein. Präsident Aslan Masradow verurteilte den Einmarsch öffentlich. Politisch und militärisch konnte sich seine Regierung gegen die zunehmend eigenständig agierenden islamistischen Warlords nicht durchsetzen. Masradow bemühte sich mehrfach um einen direkten Kontakt mit dem russischen Präsidenten Boris Jelzin, um die Krise auf politischem Wege zu entschärfen und das Friedensabkommen von 1996 zu bewahren. Die russische Führung ging auf diese Verhandlungsangebote nicht ein. Die russische Führung wertete den Einmarsch in Dagestan als Anlass für den Beginn des Zweiten Tschetschenienkrieges.
2: Diesmal verlassen die Menschen in Scharen das Land. Die Unterstützung für die Kämpfer ist weniger breit. Zu groß war die Enttäuschung nach dem Ersten Krieg. In den russischen Großstädten herrscht eine Atmosphäre der Willkür und Hysterie. Tschetschenen werden verhaftet und verschwinden, manche für immer.
3: Die Tschetschenen waren damals eine besonders vulnerable Bevölkerungsgruppe. Sie wurden auch in staatlichen Institutionen diskriminiert. Außerhalb Tschetscheniens konnten Tschetschenen jederzeit auf der Straße angehalten und ihnen Beweismittel untergeschoben, Strafverfahren konstruiert werden. In russischen Gefängnissen saßen damals und sitzen bis heute sehr viele Tschetschenen. Ein erheblicher Teil von ihnen wurde aufgrund vollständig oder teilweise fingierter Anklagen verurteilt. Manche von ihnen sind völlig unschuldig. Andere waren zwar an etwas beteiligt, wurden aber wegen weitaus schwererer Straftaten verurteilt, als sie tatsächlich begangen hatten. Viele verbüßen diese Strafen bis heute. Der Umgang mit ihnen war damals äußerst brutal.
2: Malika hat hier die Geschichte ihres verschwundenen Bruders erzählt.
4: Wenn die Beweismittel materiell nicht mehr da sind, bleibt doch die Geschichte da.
5: Wir erzählen uns ständig diese Geschichten. Besonders schmerzhaft ist, was in meinem Heimatdorf 1995 passierte. Du siehst, ich kehre immer wieder zum Krieg zurück. Als zu Beginn des russischen Angriffskriegs gegen die Ukraine bekannt wurde, welche Kriegsverbrechen die russischen Soldaten in Butscha verübt hatten, fühlte es sich wie ein Déjà-vu in mir an. In Butscha waren 281 Zivilisten ermordet worden. In meinem Heimatort Samaschki waren es im April 1995 um die 200 Ermordete. Mein Vater hatte die menschlichen Überreste mit eingesammelt.
6: Der Krieg, sowohl in Tschetschenien als auch in der Ukraine, wird nicht zuletzt gegen die Zivilbevölkerung geführt. Man spricht hier von Population-Centric Warfare. Das ist der Wunsch, den Widerstandsgeist der Bevölkerung zu brechen. Das ist das, was in Tschetschenien passiert ist. Die Bombardierungen von Märkten, Plätzen, wo es Menschenansammlungen gab, Krankenhäuser. So sind sie auch in Syrien vorgegangen. Oft folgte auf den ersten Angriff, als die Menschen zur Rettung herbeieilten, der zweite Angriff. Endlose Bombardierungen, Konzentrationslager, die es in Tschetschenien gab, und Massengräber. Das sehen wir auch in der Ukraine.
2: Dann frage ich jetzt doch noch mal nach. Was sind deine stärksten Erinnerungen an den Ersten Krieg?
5: Es sind viele, aber ich erzähle eine traurige und eine heitere. An beide muss ich immer wieder denken, wenn ich an diesen Krieg denke. Nach der Säuberung in Samarschke im April 1995 durften wir in benachbarte Ortschaften geflüchtet waren, nach 3 Tagen wieder zurück in unser Dorf. Meinen damals 75-jährigen Vater, der 10 Jahre Gulag überlebt hatte und danach die Deportation, haben die Russen zusammen mit anderen im Dorf gebliebenen Männern mitgenommen und gefoltert. Unser Haus brannte noch langsam aus. Es war im Gegensatz zu den Nachbarhäusern nicht komplett verbrannt. Im Hof lagen zerfetzte Möbel, Bombensplitter, eine Menge benutzter Einwegspritzen und mehrere leere Wodkaflaschen. Russische Soldaten hatten es sich dort gut gehen lassen. Diese Spritzen und Flaschen sammelte meine Mutter ein und lagerte sie bis zum Zweiten Krieg im Keller. Sie sagte, irgendwann werde es ein faires internationales Verfahren über Kriegsverbrechen geben und ihre Beweismittel würden für die Untersuchung nützlich sein. Danach wollte sie diese materiellen Zeugnisse an ein zukünftiges Kriegsmuseum abgeben. Das gab es aber nie, dieses faire Verfahren. Auch das Kriegsmuseum nicht. Stattdessen begann der Zweite Krieg und Mutters Beweismittel wurden vernichtet.
2: Aleida Aßmann sagt direkt dazu:
4: Das zeugt ja von einem ganz starken Vertrauen in die Zukunft. Es kommt eine Zeit, in der wir darüber sprechen werden dürfen. Also dieses Futur, was da eingebaut ist. Jetzt können wir es nicht tun, aber für diese Zukunft arbeiten wir. Und das ist also erschütternd, dass das durch diese Kriege immer wieder zerstört wurde. Aber umso wichtiger, würde ich sagen, sind diese immateriellen Erinnerungsstützen.
5: Die zweite Erinnerung ist etwas heiterer. Zu Beginn des Ersten Krieges flohen Menschen aus der Hauptstadt Grozny in die Dörfer, als Binnenflüchtlinge. Es waren überwiegend Frauen, auch viele junge Frauen. Mein Bruder, damals 25 Jahre alt, war wie fast alle Männer aus dem Dorf bei einer selbstorganisierten Einheit dabei, die sich aufstellten, um die umliegenden Dörfer zu verteidigen, falls russische Truppen vorrücken würden. Eines Tages kam er kurz nach Hause, um etwas zu essen. Wir umringten ihn, wollten die neuesten Nachrichten erfahren. Wie sieht's mit den russischen Angriffen aus? Kommen die Russen? Mein Bruder sagte allen Ernstes: Es gibt auch gute Nachrichten. Нет худа без добра. Auf Deutsch etwa: Kein Übel ohne sein Gutes. Wir schauten ihn irritiert an. Er sagte: Samarschke ist jetzt voll von wunderschönen jungen Frauen aus Grozny. Da mussten wir sehr lachen.
2: Klingt für mich nicht wirklich lustig.
5: Du wirst es nicht glauben, wir haben aber viel gelacht im Krieg.
2: Zurück zur Vernichtung von Kulturgütern.
5: Selbst vor den Friedhöfen machte man nicht Halt. Die Grabsteine wurden herausgerissen und als Baumaterial verwendet, für Straßen, Schulen und sogar Schweinefarmen. Gerade Letzteres war für ein muslimisches Volk eine besondere Demütigung.
2: Als die Tschetschenen 13 Jahre später aus der Verbannung zurückkehrten, entdeckten sie die Grabsteine überall, in Gehwegen, in Mauern, in Fundamenten. Sie wussten, dass dort die Namen ihrer Vorfahren eingemeißelt waren. Aber sie durften die Steine weder herausbrechen noch mitnehmen. Erst Anfang der 1990er Jahre, als Tschetschenien seine Unabhängigkeit erklärte, begann man, die Grabsteine aus dem ganzen Land zusammenzutragen. Aus ihnen entstand im Zentrum von Grozny ein Mahnmal. Entworfen hat es der Bildhauer Darchi Khazakhanov, der heute in München lebt.
5: Ich erinnere mich noch gut daran. 1997 entdeckte ich selbst einen solchen Grabstein mitten auf einem Gehweg im Zentrum von Grozny. Jahrelang waren Menschen über den Namen eines Toten gelaufen. Gemeinsam mit einer Kollegin haben wir ihn mühsam aus der Erde gezogen und zum Mahnmal gebracht. Auf dem Denkmal stand ein Satz des ersten tschetschenischen Präsidenten Dschohar Dudajew: Du Khordats, Döl Khordats, die Zierdats. Wir weinen nicht, wir vergessen nicht, wir lassen uns nicht brechen.
2: Diesen Satz habe ich mehrmals gehört, zuletzt bei der Gedenkveranstaltung.
5: Dudaev sagte damals sinngemäß, wir wollen uns nicht länger nur als Opfer begreifen. Wir bewahren die Erinnerung, aber wir richten den Blick nach vorn. Dieser Satz wurde zum Leitmotiv des neuen Tschetscheniens. Doch auch dieses Denkmal überstand die Geschichte nicht. Es wurde in den beiden Kriegen schwer beschädigt. 2014 ließ die neue Regierung es abbauen. Die Grabsteine lagen monatelang auf einem eingezäunten Lagerplatz, wahllos durcheinander geworfen. Ein Teil der Steine wurde später in ein neues Denkmal integriert. Ein Denkmal für die im Kampf gegen den Terrorismus Gefallenen auf russischer Seite.
1: Im Jahr 1957, 4 Jahre nach dem Tod von Stalin und nach 13 Jahren Verbannung, durften Tschetschenen wieder in ihre Heimat zurückkehren.
7: Nachdem wir zurückkehrten, hatten wir kein Obdach. In unserem Haus, das meine Eltern vor der Deportation gebaut hatten, lebte eine ältere russische Frau. Sie hatte sich dort eingelebt, wollte gar nicht daran denken, uns reinzulassen. Immer wieder baten wir sie darum, ihr unser eigenes Haus abkaufen zu dürfen. Sie verlangte von uns eine große Summe Geld. Und nachdem sie die bekam, betraten wir zum ersten Mal wieder unser Haus.
5: Die gezielte Auslöschung der Kultur und Tilgung jeglicher Erinnerung an die Existenz des Volkes nennen die Tschetschenen Bucham, die größtmögliche Katastrophe. Der 23. Februar existiert im nationalen und individuellen Gedächtnis aller nachfolgenden Generationen. Eine bis heute andauernde Verheerung. Wie zum Hohn hingen die Porträts von Stalin in jeder Schule, während er in den Familien verflucht wurde. Das Denkmal des russischen Generals Jermolow stand in Grosny bis zum Ende der Sowjetunion.
2: Um 2010 hat die tschetschenische Regierung die Gedenkveranstaltungen zum Jahrestag der Deportation verboten. Das neue Narrativ hieß, die Tschetschenen waren selbst schuld an der Deportation und an den beiden Kriegen der letzten Jahrzehnte. Da klar war, dass das komplette Verbot nicht durchzuhalten war, man kann ja den Menschen ihre Erinnerungen nicht ausradieren, zumal es noch Überlebende und Zeitzeugen gibt, wurde der Gedenktag der Deportation willkürlich auf den 10. Mai gelegt. Bei der Bevölkerung erzeugte dies großen Unmut, also haben die Menschen eine stille Form des Gedenkens praktiziert. Später hat die Regierung dieses Verbot zurückgezogen.
4: Zunächst einmal ist historisch daran sehr verwirrend, dass sich der Regimewechsel bemerkbar macht und es immer Momente der Öffnung gibt, also die Chancen, dass man sieht, wohin man kommen könnte, wenn man dürfte. Ja, es baut sich etwas auf, es organisiert sich etwas und dann wird das wieder zurückgedrängt. Das heißt, dass hier die Erfahrung der Repression im Mittelpunkt steht. Ich möchte mal sagen, das gilt für Deutschland in dieser Form gar nicht. Denn als in Deutschland das Schweigen verordnet wurde, war das ja ein Angebot der Alliierten. Ihr dürft erst mal schweigen und nicht, ihr seid verdammt zum Schweigen.
5: Es gibt eine alte Tradition. In den Dörfern öffnen alle Menschen aus der Nachbarschaft, wenn jemand gestorben ist, ihre Tore. Als Symbol des Mittrauerns. Also haben die Menschen jedes Jahr am 23. Februar angefangen, die Tore zu ihren Häusern weit zu öffnen.
2: Weit geöffnete Tore als stiller Schrei.
1: Versuche, das Schweigen zu brechen, werden vor allem von der jüngeren Generation der Exil-TschetschenInnen unternommen. Zumindest was die Geschichte der Deportation im Jahr 1944 betrifft.
8: Wir haben sie angefleht, uns wenigstens ein Stück Essen zu geben, wenigstens einen Bissen Brot. Doch sie gaben uns nichts. Und das wäre der Hunger, die Kälte nicht schlimm genug. Da war auch noch Typhus und Blutsaus und hat auch sehr intensiv getötet. Die Krankheit verbreitete sich rasant schnell, weil wir in Waggons eng eingefertigt nebeneinander gestanden sind.
1: In Wien stehen 80 Jahre später junge Menschen tschetschenischer Herkunft auf der Bühne und tragen die Geschichten ihrer Großeltern vor.
9: Sie kamen im Morgengrauen und richteten ihre Gewehre auf uns. Ein klarer Befehl, wir sollen mitkommen. Selbst den Maisball, der gerade fertig geworden war, durften wir nicht anrühren. So wurden wir, ohne Essen und Trinken, abgeschleppt. Als wir im Zug hungerten, schweiften meine Gedanken oft an den Maisball. Wie er wohl geschmeckt hätte. Darauf hatte ich jedoch keine Antwort. Genauso wenig wie auf die Frage, wohin wir überhaupt gebracht werden. Die herumstehenden Soldaten warfen uns Häppchen ihres Brotes nach, wie wenn man streunende Tiere füttert. Selbst wenn heute noch ein frischer Wind weht, muss ich an diese abstumpfende Kälte denken, die in den kahlen Städten dort herrschte. Am schlimmsten jedoch war der Hunger, dann die Kälte. Was haben sie uns nur angetan?
1: Wien, Favoriten am 23. Februar 2024. Zur Gedenkveranstaltung versammeln sich 300 Menschen. Die Männer sitzen in der ersten Reihe. Scheichi, der Wiener Chef vom Ältestenrat, trägt die traditionelle Fellmütze. Manche Gäste sind in traditionelle tschetschenische Trachten gekleidet.
10: Nicht zu vergessen, sondern uns bewusst zu erinnern und zu gedenken.
4: Gedenktage kommen manchmal aus dem Nichts. Und es gibt sehr unterschiedliche solche, die eine Resonanz haben, die in der Bevölkerung, in der Gruppe dann auch Fuß fasst. Und solche, die leer bleiben, ja, die nur von oben, man spricht dann von Ritualisierung der Erinnerung. Ja, das ist dann politisches Theater, aber eine Inszenierung, aber nicht mehr. Der 23. Februar, das scheint mir eine ganz, ganz wichtige Möglichkeit. Das ist ein Knoten im Taschentuch. Früher hat man sich den gemacht, um etwas nicht zu vergessen. Dann zieht man das Taschentuch. Also, was war der Knoten nochmal? Ach ja, daran wollte ich mich erinnern.
2: Abdi Bisultanov, ein berühmter Dichter, rezitiert auf der Bühne seine Gedichte. Hunderte Handys werden in die Höhe gereckt, manche weinen. Während des Ersten Krieges im Frühling 1996 wurde Bisultanov in Grozny wegen seiner Gedichte von den Russen verhaftet und gefoltert. In den Zweiten Krieg zog er dann freiwillig. Heute lebt der 65-Jährige in Berlin. Im Anschluss an seine Lesung zitiert er den russischen Klassiker Fjodor Dostojewski, eine Stelle aus den Aufzeichnungen aus einem Totenhaus.
11: Dostojewski schreibt in seinen Erinnerungen über die Menschen, die mit ihm im Straflager inhaftiert waren, Menschen ganz unterschiedlicher Herkunft. Über einen Tataren schreibt er, er sei ein sehr guter, freundlicher und liebenswürdiger Mensch gewesen. Und dann beschreibt er einen Tschetschenen. Der Tschetschene war ein grimmiger, mürrischer Kerl. Er sprach fast mit niemandem und blickte sich ständig voller Hass um. Man muss sich das einmal vorstellen. Die haben einen freien Menschen gefangen genommen, ihn aus seiner Heimat verschleppt und in ein Straflager gesperrt. Hätte er Dostojewski etwa auch noch anlächeln sollen?
1: Abdi Bisultanov verweigerte zu Sowjetzeiten den Wehrdienst. Er meldete sich freiwillig als Lehrer in einem Bergdorf, um nicht in der sowjetischen Armee dienen zu müssen. Er war überzeugter Pazifist. Im Zweiten Krieg griff er, nachdem er im Ersten Krieg gefoltert wurde, zur Waffe.
12: Was haben Sie uns angetan? Sollen Macht verlieren über uns? Denn jetzt sind wir frei.
1: Wien im Sommer 2026. Die jungen Frauen aus dem Stimmraum sitzen zusammen.
13: Was die tschetschenische Diaspora

0: aber nicht als Subjekt angesehen wird.
1: Ich glaube, der Unterschied zwischen der tschetschenischen Diaspora zu anderen Communities in Österreich oder auch generell in Deutschland ist einfach, dass wenn es irgendwo eine Schlägerei gibt, heißt es immer, ich hole Tschetschenen.
2: Mein Selbstbild, dem ich den vorherrschenden Fremdzuschreibungen entgegenstellen würde, wäre eigentlich so, als wenn man in eine Bücherei geht, ein Fantasy-Roman aufschlägt, der richtig spannend ist und mein Gott, welche Welten er drin hat, aber das ist einfach nicht real. Und ich glaube, die Realität ist sehr viel nüchterner und langweiliger. Und ich fände es aber auch cool, wenn ein paar Fremdzuschreibungen einfach wahr wären, weil es klingt wie so eine richtige Elite-Gang und so voll die Secrets und wir wissen, was sonst niemand weiß und wir haben diesen jahrtausendlang weitergegebenen Ehrenkodex und bam, bam, bam. Ich bin so urcool, aber wo ist das? Ja, also es ist ein bisschen wie ein Fantasy-Roman und dann wieder musst du aussteigen, merkst, oh, da gibt's ja eine Welt da draußen.
3: Diese jungen Frauen kennen die Zuschreibungen von außen und kämpfen gleichzeitig gegen Zuschreibungen von innen. In ihren Familien, in der Community, in sich selbst. Es sind keine großen Schlachten, vielmehr sind das die kleinen alltäglichen Verhandlungen darüber, wer man sein darf. Und wie so oft, überall auf der Welt, geht es dabei um die Frauen, um das, was sie tragen, wie sie sich bewegen, was sie sagen dürfen. Aber auch darum, was sie ihren Töchtern weitergeben wollen und was nicht.
4: Wir haben ja im Westen einen Diskussionsraum, den man früher einfach nicht hatte. Indem wir uns nicht kleinkriegen lassen, indem wir sagen, zum Beispiel, die Welt entwickelt sich, die Zeiten ändern sich. Nur weil sich das Äußerliche ändert, heißt das nicht, dass die inneren Werte verloren gehen. Wir verlieren ja nicht den Bezug zu den Traditionen. Ich würde sogar behaupten, dass wir eine viel gesündere Verbindung zu unserer Kultur haben als davor. Weil das früher viel mehr auf Strenge und Angst basiert war. So, unsere Mütter sehen auch dadurch, meine Tochter ist noch dieselbe. Die hat sich nicht um 180 Grad geändert. Weiterentwickelt ja, aber sie ist glücklich. Wir zeigen auch, wir können das vereinbaren. Uns ist Kultur wichtig, uns ist Tradition wichtig. Wir möchten das auch weitergeben, aber in einem gesunden Maß.
5: Ich denke, die Werte, Eigenschaften und die Leidenschaft, die mich mit meiner Familie, besonders den Frauen in meiner Familie, verbinden, ist Achtsamkeit. Und das, was ich auch fortführen möchte in meinem eigenen Leben und auch aus meiner Kindheit mitnehmen möchte, ist Achtsamkeit. Ich liebe es, wie fürsorglich, wie eng die Frauen in meiner Familie, und zwar verschiedene Generationen an Frauen, immer schon gewesen sind und wie sie aufeinander geschaut haben.
1: Das wird sich ändern. Ist das zum Beispiel so, meine Mama ist jetzt mittlerweile, ich glaube, in der Community auch eher eine der älteren Frauen, eine der älteren Damen. Und sie ist auch sehr konservativ und ganz anders aufgewachsen. Ich weiß gar nicht, wenn ich jetzt nur das ganz banale Beispiel nehme von Frauen, die Hosen tragen. Was wirklich so banal ist, für meine Mutter war das jahrelang ein No-Go, ein Thema. Das kannst du nicht ansprechen, das wird nicht klappen, vergiss es. Und mit 23 Jahren auch diese Errungenschaft zu haben, zu wissen, okay, wenn ich zur Uni gehe, kann ich eine Hose anziehen und meine Mutter ist nicht sauer darauf. Also es ist ein langer Prozess, der uns dahin gebracht hat. Und es geht also auch nicht nur um Hosen, sondern es geht um viele alltägliche Dinge wie Tabuthemen. Also es sind wirklich die kleinsten Sachen, die für uns eine riesengroße Veränderung haben werden, denke ich. Für uns zukünftigen Mütter dieser Generation ist das einfach schon so eine freigelegte Fläche, sage ich mal, für unsere Kinder.
2: Für mich ist zweifelsohne ein Vorbild meine Mutter. Also wirklich diese Vermischung von Überleben und Leben trotz allem und gleichzeitig sich nichts von dieser Wärme und Weiche und Sanftheit nehmen lassen, finde ich wahnsinnig bewundernswert. Und aber damit eigentlich auch erweitert, für mich sind sehr, sehr viele tschetschenische Frauen ein irrsinniges Vorbild, weil ich denke, dass sie so viele verschiedene Erwartungshaltungen managen und so viele verschiedene Sachen einfach auch übernehmen und stemmen, dass ich die Weichheit und die Stärke mir mitnehmen möchte und gleichzeitig aber in einem Rahmen, wo ich noch ergänzen will, dass ich einfach auch noch eine gelassene Frau sein möchte und mittlerweile auch bin. Eine Frau, die auch auf sich achtet, die auch Grenzen setzt, wenn nötig. Aber nichtsdestotrotz, tschetschenische Frauen sind so my heroes eigentlich, weil ich sie krass finde und generell auch die weibliche Stärke, die Tschetscheninnen haben. Das ist

0: also ich glaube, man fürchtet zwar immer so die tschetschenischen Männer, aber wenn man mal die Frauenpower ein bisschen probiert hat, hätten wir andere Schlagzeilen.
1: Bist du groß genug, Österreich? Hast du Platz für meinen Schmerz? Platz für das Land in mir? Platz für meine Wut dir gegenüber? Platz für meine Art, dich zu lieben? Sag, hast du Platz für mich?
2: Jetzt haben wir die jugendliche Selbsteinschätzung gehört. Was macht eure Kultur eigentlich aus für dich, Meinert?
3: Vielleicht Belchi, die gemeinschaftliche Unterstützung in Notsituationen. Ob beim Hausbau, bei der Ernte oder die Hilfe nach dem Tod des Ernährers, Belchi umfasst alle Notlagen. Vor kurzem schickte mir meine Familie ein Video. In unserer Nachbarschaft brannte ein Haus aus. Am nächsten Tag kamen an die 100 Leute, viele mit eigenem Werkzeug und Lastwagen, und begannen, die Folgen des Feuers zu beseitigen.
2: Und was hast du bei uns Deutschen beobachtet?
3: An den Deutschen mag ich sehr die Klarheit und die Toleranz, dass man miteinander diskutieren kann, ohne alles persönlich zu nehmen. Die Trennung vom Privaten und Öffentlichen, dass man nicht die ganze Familie mitschleppt in jeden Konflikt. Dass ein Streit zwischen zwei Menschen ein Streit zwischen zwei Menschen bleibt. Die Akzeptanz von Andersartigkeit im Alltag. Dass jemand allein lebt, keine Kinder hat, aus der Norm fällt, ohne dass die Gemeinschaft das als Problem betrachtet oder korrigieren will.
2: Du bist ja nun bald Passösterreicherin, wozu ich dir hier schon mal öffentlich gratuliere. Was magst du an deinen neuen Landsleuten?
3: An den Österreichern. Ihre Gelassenheit, dieses wird schon, passt schon, auch wenn sie schnell in Grantigkeit und Schleichtee umschlagen kann. Ein bisschen ähnlich wie bei den Tschetschenen.
4: Zurück zu Sprache und Kunst. Amina ist in Österreich aufgewachsen und studiert Sprachkunst. Sie kennt diese Zerrissenheit von innen.
5: Wenn ich auf meiner Muttersprache witzig bin, so geschieht das zufällig, ungewollt. Wenn ich andere in meiner Muttersprache zum Lachen bringe, überrasche ich mich dabei selbst, indem ich Bilder verwende, die mir aus dem Deutschen vertraut sind. Meine Familie versteht Sarkasmus. Wir übersetzen ihn unterschiedlich. Manchmal finden wir ein gemeinsames Lachen im Dolmetschen. Und manchmal lachen wir aus Höflichkeit. Und manchmal lachen wir einander aus. Und manchmal lachen wir aus Zurückhaltung gar nicht. Und manchmal lachen wir nicht. Mein Kopf ist ein umgekippter Eimer, aus dem die Worte fließen. So sehr ich mich auch bemühe, meine Hände können die verschüttete Sprache nicht zurücknehmen. Die Bruchstücke rutschen mir durch die Finger. Je öfter ich versuche, die Fetzen festzuhalten, desto mehr entgleiten sie mir.
6: Die Bewohner standen vor der Wahl, ob sie an Ort und Stelle bleiben und alles mit so viel Mühe erreichte und so leicht und sinnlos zerstörte unter ungeheurer Anstrengung wieder aufbauen sollten, jeden Augenblick gewärtig, es könnte sich dasselbe wiederholen, oder ob sie gegen das Gesetz der Religion und gegen ihren Abscheu und ihre Verachtung der Russen sich ihnen unterwerfen sollten. Die Alten beteten und beschlossen einstimmig, Abgesandte zu Schamil zu schicken und ihn um Hilfe zu bitten. Und sie machten sich sogleich an den Wiederaufbau des Zerstörten.

0: Ich würde sehr gerne in die Tschetschenien zurückkehren, die ich verlassen habe. Und wir haben dafür gekämpft. Und wir haben dafür nicht nur in der Erste Krieg oder Zweite Krieg gekämpft, wir haben dafür schon seit 400, 300 Jahren gekämpft. Und wir kämpfen immer noch. Anders, aber trotzdem. Und ich gebe die Hoffnung nicht auf. Ich glaube fest daran, dass irgendwann mein Land wieder frei sein wird.
1: Saida träumt von einem Tschetschenien, in das sie zurückkehren kann. Sara von einem, das sich erinnern darf.
2: Das Tschetschenien, in das ich gern zurückkehren würde, wäre ein Tschetschenien ohne Angst. Ich denke, dass das Wichtigste ist, dass die Leute die Chance und das Recht haben, ihre Meinung zu sagen. Bei jeder Macht, bei jedem Regime. Das Tschetschenien, in das ich zurückkehren würde, ist eines, das sich erinnert, was es durchgemacht hat. Ein Tschetschenien mit dem Recht, Denkmäler und Mahnmäler zu errichten, Gedenktafeln aufzuhängen und über die Menschen zu sprechen, die nicht mehr da sind. Über die eigene Tragödie zu sprechen und von dem Recht Gebrauch zu machen, die eigene Tragödie endlich zu begreifen und aufzuarbeiten.
3: Sie hörten Traum von Unabhängigkeit und Freiheit. Die lange Nacht über Tschetschenien. 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
4: Nächste Woche erwartet Sie an dieser Stelle Demut, Dankbarkeit und Resilienz. Diese drei, eine lange Nacht über die Kunst des glücklichen Alterns von Blanka Weber.

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1: Drei Uhr, die Nachrichten. Viele demokratische Initiativen in Sachsen-Anhalt haben nach den Worten der Rechtsextremismus-Expertin Heike Kläffner Angst, dass sie nach der Landtagswahl alleingelassen werden. Von vielen komme der klare Appell, sich nach dem morgigen Sonntag nicht von ihnen abzuwenden, sagte die Autorin und frühere Geschäftsführerin einer Beratungsstelle dem Tagesspiegel. In Sachsen-Anhalt verteidigten gerade sehr viele mutige Menschen die Demokratie für alle in Deutschland, obwohl ihre Vereine, Zentren und Initiativen im Alltag teilweise wirklich mit dem Rücken zur Wand stünden. Kläffner führte aus, in Sachsen-Anhalt würden die Normalisierung von Rassismus, autoritäres Denken und andere gesellschaftliche Entwicklungen wie unter einem Brennglas sichtbar. Das dürfe nicht als Ostphänomen verharmlost werden. Die Parteien in Sachsen-Anhalt beenden heute ihren Wahlkampf. Zugleich wollen zahlreiche Menschen auf die Straße gehen. Allein in Magdeburg wurden laut Polizei im Tagesverlauf 12 Veranstaltungen angemeldet. Nach dem Hackerangriff auf die Berliner Senatsverwaltung haben die Täter rund 1,4 Millionen Daten veröffentlicht. Darunter sind Dokumente über Privatbürger, Landesbeschäftigte und Unternehmen. Laut RBB handelt es sich um Arbeitszeugnisse, Ausschreibungen und Beurteilungen von Mitarbeitern. Ein Teil der veröffentlichten Daten sei auch sicherheitsrelevant. Sie betreffen Objekte, die im Verteidigungsfall besonders geschützt werden müssten, wie Krankenhäuser, Tanklager, Notstromanlagen und Rüstungsbetriebe. Die Hackergruppe hatte als Lösegeld 30 Bitcoins verlangt, umgerechnet rund 2 Millionen Euro. Der Berliner Senat erklärte, auf derartige Erpressungen nicht einzugehen. Mit Blick auf die Einschränkungen für die Flussschifffahrt wegen niedriger Pegelstände in trockenen Sommern haben mehrere Bundesländer mehr Investitionen in Wasserstraßen angemahnt. Sie blieben weit hinter einer bedarfsgerechten Erhaltung zurück, während Straße und Schiene regelmäßig im Mittelpunkt der verkehrspolitischen Debatte stünden, kritisieren Baden-Württemberg, Hessen, Rheinland-Pfalz und Nordrhein-Westfalen. Vertreter der Landesregierungen hatten sich zur Länderkonferenz Rhein in Wiesbaden getroffen. Es müsse auch darum gehen, Flotten von Binnenschiffen zu fördern, die auch bei extremem Niedrigwasser zuverlässig und wirtschaftlich fahren könnten. Leistungsfähige Binnenhäfen und ein zuverlässiger Gütertransport auf dem Rhein seien von herausragender Bedeutung für die Versorgung der Industriestandorte. In Europas Elektroschrott finden sich einer Studie zufolge ungenutzte Rohstoffe im Werte von mehr als 65 Milliarden Euro. Wie die Boston Consulting Group anlässlich der Technikmesse IFA in Berlin mitteilte, geht es um Kupfer, Aluminium, Lithium, Kobalt, seltene Erden und Ähnliches. Jedes Jahr kommen demnach Haushaltsgeräte und Unterhaltungselektronik auf den EU-Markt, die rund 1,6 Millionen Tonnen kritischer und strategischer Rohstoffe enthalten. Weil Altgeräte oft geschreddert, verbrannt oder illegal exportiert würden, gingen wertvolle Materialien verloren. Die Studie rät dazu, Geräte von vornherein als, Zitat, Materialbanken zu konzipieren. Modular aufgebaut, leicht demontierbar und ohne giftige Stoffe. Die Ausladung der Musikgruppe Alpha Will vom Glücksgefühle-Festival am Hockenheimring hat weitere Debatten über Kunst und Meinungsfreiheit ausgelöst. Musiker Jannik Schmidt sagte seinen Auftritt heute ab. Sich für Demokratie, Vielfalt, Menschenrechte und gegen Rechtsextremismus auszusprechen, habe, entgegen der Meinung der Festivalmacher, absolut nichts mit Politik zu tun. Es sei normale Zivilcourage. Zuvor hatte der Musiker Felix Jehn die Organisatoren und Manager Markus Krampe und Ex-Fußballer Lukas Podolski scharf kritisiert. Jehn will indes heute auftreten und sich, Zitat, niemals das Recht nehmen lassen, sich offen gegen eine Partei auszusprechen, die in Teilen gesichert rechtsextrem sei. Mehrere Künstler sangen gestern am ersten Festivaltag demonstrativ ein Stück von Alpha Will. Die Band, die mit Big in Japan oder Forever Young Weltruhm erlangte, war ausgeladen worden, weil sie nicht zusichern wollte, sich politischer Äußerungen zu enthalten. Später wurde die Ausladung zurückgenommen. Eine Rückkehr lehnte Alpha Will ab. In der Fußball-Bundesliga hat Stuttgart gegen Köln mit 4:1 gewonnen. Das Wetter? Nachts von der Mitte bis in den Süden vorankommender Regen, teils mit Gewittern. Sonst wechselnd bewölkt, Tiefstwerte 17 bis 11 Grad. Am Tage Wechsel aus Sonne und Wolken mit einzelnen Schauern, Temperaturen 18 bis 28 Grad. Die weiteren Aussichten am Sonntag verbreitet sonnig, 19 bis 30 Grad. Das waren die Nachrichten.
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3: Ganz herzlich willkommen zu unserem heutigen Wartburg-Konzert, zum 425. dieser traditionsreichen Reihe. Ja, wir haben heute ein ganz gewichtiges Programm vor. Das zweite Klavierquartett von Antonín Dvořák und das zweite Klavierquartett von Johannes Brahms. Zwei richtige Schwergewichte der Gattung, die rahmen das Klavierquartett von Theodor Kirchner, einem Komponisten des 19. Jahrhunderts, der sich hier auch in dieser Gattung sehr erfolgreich versucht hat. Hören Sie zu Beginn das zweite, das späte der beiden Klavierquartette von Antonín Dvořák. Das erste Klavierquartett hat Dvořák 1875 geschrieben und dann hat es fast 15 Jahre gedauert, bis er den zweiten Beitrag zur Gattung des Klavierquartetts geschrieben hat. Mit Sicherheit auf Anraten, auf sanften Druck seines Verlegers Simrock, aber mit Sicherheit auch in der Auseinandersetzung mit den drei großartigen Klavierquartetten von Johannes Brahms. Das zweite hören wir dann im zweiten Teil unseres Programms. Als das Klavierquartett 1890 dann uraufgeführt wurde in Prag, da war aus dem jungen Antonín Dvořák, der mit dem ersten Klavierquartett seine ersten Gehversuche in dieser Gattung unternahm, ein gereifter, ein durchaus erfolgreicher Komponist geworden. In diesen 15 Jahren ist viel passiert. Seine Tänze für Klavier waren Welthits, würde man heute sagen, geworden. Dieser schüchterne, zurückhaltende, ja, leicht grübelnde Antonín Dvořák, der mit großen, glänzenden Augen die Musikwelt betrachtete, der war Vergangenheit und einem virtuosen, abgeklärten und vor allen Dingen höchst einfallsreichen und kompositorisch bestens informierten Komponisten gewichen. Ja, hören Sie nun dieses zweite Klavierquartett Es-Dur Opus 87 von Antonín Dvořák, gespielt von unseren heutigen musikalischen Gästen hier auf der Wartburg, gespielt vom Aperto Piano Quartett, Frank Immo Zichner Klavier, Frank Reinecke Violine, Stefan Federn Viola und Stefan Fork Violoncello.

Das war das zweite Klavierquartett S-Dur Opus 87 von Antonín Dvořák, gespielt vom Aperto Piano Quartett. Man kann nur darüber spekulieren, was den Komponisten Theodor Kirchner getrieben haben mag, im Jahr 1872, also nach fast 30 Jahren als Organist und Dirigent in der Schweiz, seine Wahlheimat Zürich zu verlassen, alle Brücken hinter sich abzubrechen, seine Familie zu verlassen und sich dann auf ein ganz unstetes Nomadenleben einzulassen. Er hat sehr, sehr viele Stationen gehabt, war unter anderem in Meiningen, in Würzburg, später dann in Hamburg und ja, hat in Verhältnissen gelebt, die man heute als prekär bezeichnen würde. Die Quellenlage ist relativ diffus. Man weiß einfach nicht, was hat den getrieben? Was war hier der Auslöser? Und sich so mit 65 Jahren quasi nochmal neu zu erfinden, man weiß es nicht. Theodor Kirchner, wenn Sie so in den späten 1970er, frühen 1980er Jahren Klavierunterricht hatten, so wie ich, dann kennen Sie den. Ein Komponist, der Band um Band mit dieser Unterrichtsliteratur gefüllt hat und dann aus dem Nichts, wirklich aus dem Nichts heraus, dieses Klavierquartett. Ein unglaubliches Werk, groß, durchdrungen mit einer stellenweise sehr ernsten, fast schon düsteren Haltung. Was ist das? Ist das komponierter Rückzug? Ist das eine Neuerfindung? Ist das das innere Bedürfnis, eine künstlerische Ader nochmal auszudrücken, die bisher 65 Jahre lang keinen Platz hatte in diesem Leben? Man weiß es nicht. Und vielleicht deswegen, weil man es nicht weiß, ist dieses Werk so interessant. Einfach weil dieser letzte Rest an Geheimnis um diesem Solitär, um diesen Leuchtturm von Klavierquartett, der in Theodor Kirchners Oeuvre steht, einfach unaufgeklärt bleiben muss. Ein schönes, ein faszinierendes und auch sehr, sehr rätselhaftes Werk, das aber an Klangpracht und Virtuosität durchaus hier in einer Linie steht mit diesen Stücken von Dvořák und Brahms, die diesen Konzertabend, die unser Wartburg-Konzert hier ausmachen. Hören Sie nun das Klavierquartett C-Moll Opus 84 von Theodor Kirchner. Er spielt das Aperto Piano Quartett.

Das war das Klavierquartett C-Moll Opus 84 von Theodor Kirchner, gespielt vom Aperto Piano Quartett. Drei Klavierquartette hat Johannes Brahms komponiert und er hatte alle drei ungefähr gleichzeitig in Bearbeitung. 1855 ist das Jahr, das mit der Entstehung, mit dem Beginn von Johannes Brahms Arbeit an diesen drei Klavierquartetten verbunden ist. Und das mittlere dieses Trios, das A-Dur-Klavierquartett Opus 26, das zeigt ganz exemplarisch die Arbeitsweise von Johannes Brahms, wie unglaublich detailversessen, wie super selbstkritisch, wie extrem form- und klangbewusst er hier an diese Komposition ranging. Immer wieder und wieder und wieder überarbeitet, in der Balance neu verändert und im Prinzip schon kurz vor der Uraufführung mit dem uraufführenden Quartett damals in Hamburg hat er im Prinzip noch in der Generalprobe große Teile des Streichersatzes verändert. Mit einem guten Resultat, denn so fließend, so organisch und so harmonisch ineinander greift wenig bei diesen Klavierquartetten. Das ist eine Instrumentenkombination, die durchaus delikat ist. Das Klavier plus drei Streicher, da eine gute, organische, fließende Balance hinzubekommen, das ist kompositorisch schon in der oberen Liga verortet. Aber Johannes Brahms hat das mit der ihm eigenen Akribie auf ganz wunderbare Weise gemacht. Das fließt, das ist organisch, das pulsiert, das lebt. Ganz großartig. Also nicht von ungefähr sind diese drei Klavierquartette von Johannes Brahms so die Königsdisziplin dieser Gattung. Hören Sie nun das A-Dur Klavierquartett Opus 26 von Johannes Brahms. Es spielt das Aperto Piano Quartett.

0: Das war das zweite Klavierquartett A-Dur Opus 26 von Johannes Brahms, gespielt vom Aperto Piano Quartett. Frank Imhotzichner Klavier, Frank Reinecke Violine, Stefan Fehland Viola und Stefan Fork Violoncello. Soweit unser heutiges Wartburg-Konzert.
1: 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Fünf Uhr, die Nachrichten. Die rheinland-pfälzische CDU-Landtagsfraktion bleibt beim Nein zu einem Treffen mit Bundeskanzler und Parteichef Merz. Ein Sprecher der Abgeordneten sagte mit Blick auf die dreitägige Klausur in Berlin kommende Woche, an der Absage wegen Merz' Umgang mit Ex-Bundesverkehrsminister Schnieder bei der Kabinettsumbildung habe sich nichts geändert. Die 39-köpfige Fraktion hatte Merz vor der Sommerpause verärgert einen Brief geschickt. Merz erklärte daraufhin, er gehe davon aus, dass sich die Wogen bis September geglättet hätten und er die Landtagsfraktion selbstverständlich sehen werde. Zuletzt sagte der Kanzler wiederum aus terminlichen Gründen eine Einladung zum offiziellen Fest in der rheinland-pfälzischen Landesvertretung ab. Schnieder hatte früher Partei- und Kommunalämter in Rheinland-Pfalz inne. Zudem ist er der Bruder des Ministerpräsidenten. Die Ablösung als Verkehrsminister im Juli hatte sich zur Hängepartie entwickelt, sodass er schließlich selbst zurücktrat. Eine Begründung blieb Merz bisher schuldig. Bundespräsident Steinmeier hat die Arbeit von ehrenamtlichen Helfern gewürdigt. Egal, ob sie in der Nachbarschaft, bei der Hausaufgabenhilfe beim Roten Kreuz oder THW wirkten, bei der Betreuung von Flüchtlingen oder im Hospiz, beim Sport, in der Kultur und bei unzähligen anderen Aktivitäten. Deutschland brauche gerade jetzt solche Menschen. Und die Ehrenamtler brauchten die Unterstützung der großen, aber oft zu stillen Mehrheit, die in einer Demokratie leben wolle und sich nicht pausenlos über andere empöre, sondern selbst etwas tue, um die Dinge zum Besseren zu wenden. Der Bundespräsident äußerte sich beim Bürgerfest im Garten der Villa Hammerschmidt in Bonn. Steinmeier und seine Frau Elke Büdenbender hatten rund 2000 Menschen aus ehrenamtlichen Projekten eingeladen. Heute wird das Bürgerfest als Tag der offenen Tür fortgesetzt. Die Veranstaltung findet in Bonn statt, weil der traditionelle Amtssitz des Staatsoberhauptes in Berlin, das Schloss Bellevue, derzeit kernsaniert wird. Bundesinnenminister Dobrindt hat die Sabotageversuche an deutschen Umspannwerken als Klimaextremismus bezeichnet. Man müsse in Deutschland mit weiteren Anschlagsszenarien rechnen, sagte der CSU-Politiker bei einer Pressekonferenz in Düsseldorf. Zuletzt waren mehrere Briefe bei Medien eingegangen. Darin bekennt sich der Verfasser zu Angriffen auf Umspannwerke und nennt als Motiv den Kampf gegen fossile Energieträger. Spezialkräfte der Nordrhein-Westfalen stürmten den Angaben zufolge das Fahrzeug eines 48-jährigen Verdächtigen und entdeckten in seiner Wohnung Sprengstoff. Den Mann selbst fanden sie nicht. Derzeit läuft auch ein Polizeieinsatz in Sachsen. Dort wurden 4 Sprengvorrichtungen an 2 Umspannwerken nördlich von Bautzen platziert. Angesichts von Wohnungsnöten plant die Europäische Kommission strengere Regeln für Kurzzeitvermieter wie Airbnb. Der Entwurf für eine entsprechende Verordnung zielt darauf ab, den Mangel an bezahlbarem Wohnraum in Touristenhochburgen in den Griff zu bekommen, berichten Nachrichtenagenturen. Kommunen sollen leichter Obergrenzen für Ferienwohnungen festlegen können, wenn die Wohnraumknappheit nachweislich steigt. Mit dem Vorstoß will die EU auch die Vorschriften vereinheitlichen, nachdem Metropolen wie Paris, Barcelona und Venedig bereits eigenmächtig gegen Airbnb vorgegangen waren. Kritiker warnten vor unverhältnismäßigen Einschränkungen. Über den Entwurf müssen zunächst die EU-Staaten und das Europäische Parlament beraten. Die Europäische Grenzschutzagentur unterstützt künftig die Seenotrettung im Ärmelkanal und in der Nordsee. Wie Frontex mitteilte, werden dazu von Spanien und Litauen ausgeliehene Schiffe eingesetzt. Die Entscheidung sei nach Beratungen von Frankreichs Präsident Macron und dem britischen Premierminister Burnham erfolgt. Paris und London hatten zuletzt ein Grenzsicherungsabkommen geschlossen. Es soll unter anderem illegale Überfahrten verhindern. Dabei kommen immer wieder zahlreiche Menschen ums Leben. In der Fußball-Bundesliga hat Stuttgart gegen Köln mit 4:1 gewonnen. Das Wetter? Ein Wechsel aus Sonne und Wolken. Vereinzelt sind Schauer und Gewitter möglich. Temperaturen 18 bis 28 Grad. Morgen verbreitet sonnig 19 bis 30 Grad. Die weiteren Aussichten: Am Montag zunehmende Bewölkung, von der Mitte bis in den Süden örtlich Starkregen, Hagel und Sturmböen. Temperaturen 20 bis 33 Grad am Oberrhein. Und das waren die Nachrichten.
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3: Und dazu begrüßt sie ganz herzlich Ralf Beiderkellen.
4: Wenn Udo Lindenberg gesungen hat, Honny sitzt auf dem Klo und hört Westradio mit dem Sonderzug nach Pankow, war der Rias gemeint.
3: Am 5. September 1946, also heute vor 80 Jahren, ging der Rundfunk im amerikanischen Sektor erstmals auf Sendung. Unter diesem Motto stand auch das diesjährige Sommerfest von Deutschlandfunk Kultur, der ja unter anderem Nachfolger des RIAS ist. Der Mann, den Sie eben gehört haben, ist Horst Wendt. Er begann seine Karriere als Moderator beim RIAS im Jahr 1968 und ist heute mit knapp 91 Jahren sprachlich noch genauso gewandt wie damals. Auf der Bühne des Sommerfests erzählte er von seiner Zeit beim RIAS. In der vergangenen Woche sprach er dann nochmal ausführlich über Geschichte und Bedeutung des RIAS in unserer Sendung Zeitfragen. Nach der Aufnahme bin ich mit ihm ins hauseigene RIAS-Museum gegangen, wo wir mit dem Leiter Tim Bengsch einen Rundgang gemacht haben. Zur Einstimmung hören wir aber die erste im Archiv erhaltene Jubiläumssendung von 1956, als der RIAS 10 Jahre alt wurde. Hier bekommen Sie Einblicke in die Arbeit des Monitordienstes und erfahren, was ein Heldschreiber ist. Der Moderator ist Rainer Hönk.

0: Nur wenige Sänger und Musiker, wenige Sprecher, Schauspieler, Kommentatoren und Reporter, wenige Autoren, Regisseure und Redakteure sind der Öffentlichkeit namentlich bekannt. Zu ihrer Leistung tragen Hunderte von unbekannten Mitarbeitern bei. Wir erwarten keineswegs unseren Hörern damit etwas Neues zu berichten, aber heute ist doch ein guter Anlass, einmal davon zu sprechen. Oft leisten die Männer und Frauen im Hintergrund einen wesentlicheren, oft einen mühevolleren Teil der Arbeit. Wir meinen nicht nur die Verantwortlichen an der Spitze, deren Verdienst darin besteht, Menschen und Mittel, Fantasie und Technik zu leiten und zu lenken. Wir meinen auch nicht nur die vielen Sekretärinnen und Techniker, Fahrer und Inspizienten, die Boten und Buchhalter. Wir meinen vor allem die Mitarbeiter der Einrichtungen, ohne die eine Rundfunkstation gar nicht zu denken ist. Da sind zum Beispiel die Archive. Der RIAS hat nur unter anderem ein Zeitungsarchiv, ein Nachrichtenarchiv, eine Bibliothek, ein Geräuscharchiv, ein Bandarchiv mit über 100.000 eigenen Produktionen und das Schallarchiv für Aufnahmen der Industrie.
1: Schallarchiv Bugel? Guten. Ja, das ist OU3620.
0: In diesen Tagen, Herr Palm, wird ja so viel gesprochen von den allerersten Schallplatten, von den allerersten Magnetophonbändern. Können Sie sich noch besinnen, welche das nun eigentlich gewesen sind?
2: Also das kann man nicht. Also ich weiß nur, dass meine Kollegin, die hier ganz zu Anfang anfing, mit 8 Platten anfing. Als ich ein Jahr später im Februar 47 kam, da waren ungefähr 800 Platten schon da. Und jetzt ungefähr habe ich 15.000 Platten. Dazu kommen natürlich noch sehr viel Bänder, weil die Produktion, die Schallplattenproduktion liefert uns jetzt also diese Aufnahmen alle auf Band. Und davon haben wir ungefähr 50.000 Bänder.
0: Wohin, was meinen Sie, kämen wohl Hörspiel und Musik ohne den Papierkrieg der Lizenzabteilung? Was machten die Techniker ohne den sogenannten Messdienst, der alle Anlagen unter Kontrolle hält und bei Tag- und Nachtstörungen beseitigen muss und erst mal erkennen, was viel schwieriger ist? Was fingen wir ohne die Damen von der Telefonvermittlung an, ohne die Herren, die für sekundengenaue Uhrzeit sorgen? Und die Nachrichten, die RIAS verbreitet, müssen ja irgendwo ankommen. Lieferanten sind einmal die eigenen Berichterstatter, dann der Fernschreiber, dann der Hellschreiber, der drahtlose Signale aufnimmt und den Klartext auf Papierstreifen wieder ausspuckt, und dann der Monitor, der Abhördienst für Sendungen und Nachrichten fremder Stationen.
3: Ja, das ist ein sogenannter Allwellenempfänger. Der geht von der Langwelle bis zur, ich möchte sagen, bis zur kürzesten Kurzwelle durch, ohne Unterbrechung.
0: Ein Kollege von Ihnen sitzt ein Stückchen weiter und schreibt von einem Band in die Maschine. Er hört mit Kopfhörern, ja? So, jetzt drückt er gerade auf den Knopf und fährt wieder ab mit dem Band. Dürfen wir Ihnen mal eine Sekunde den Kopfhörer abnehmen, ja?
4: Vorstellungen sowohl bei den Kommandanten als auch durch Erklärungen über Rundfunk und Presse erreichen können, dass die
0: Das war also ein Stückchen Rundfunkmitschnitt, und so sind Sie hier oben im Monitor, Herr Baumeister, eigentlich nur ein Hilfsohr für die Redakteure im Hause, die ja nicht zu jeder Zeit die Sendung abhören können, die sie interessieren.
3: Ganz recht.
0: Eine Kleinigkeit müssen wir noch erwähnen. Wir sagen so leichthin Kleinigkeit, aber das hat eine Menge Arbeit gekostet. Eine Weltuhr.
3: Ja, wir müssen vor allen Dingen bei irgendwelchen Konferenzen wissen, bei denen ja die Ortszeit meistens angegeben wird, was ist das nach unserer Zeit. Und da brauchten wir eine Uhr, die ohne viel Umrechnung oder ohne irgendeine Tabelle es uns ermöglicht, zu sehen, wie spät ist es ja da im Moment.
0: Wenn es also bei uns in Berlin 8.15 Uhr morgens ist, wie spät haben wir es dann, nur sagen wir hier in Ostpakistan?
3: Dann ist es da etwa 13 Uhr.
0: Wenn wir jetzt also den Fernseher separat in der Ecke noch dazu rechnen, dann kann es sein, dass manchmal aus 4 oder 5 verschiedenen Geräten 4 oder 5 verschiedene Arten von Sprache und Geräusch auf Sie niederprasseln. Ihr Ohr ist das gewöhnt, aber nach dem Dienst sind Sie dann wahrscheinlich froh, wenn Sie kein Radio mehr hören müssen.
3: Ja, das ist richtig. Ich bin allerdings ein sehr eifriger Radiohörer, aber dann höre ich natürlich andere Sachen, keine Nachrichten mehr.
0: Am Ende aller Mühen steht dann der eigentliche Sender, der das im Funk erzeugte Programm ausstrahlt. Vor 10 Jahren standen 2 Zelte und ein Militärlastwagen auf freiem Feld draußen in Britz. Seitdem ist dort eine der modernsten Sendeanlagen Europas aufgebaut worden, mit 2 146 Meter hohen Antennenmasten und mehreren festen Gebäuden für die 5 Wellen. Zahllose ausländische Gäste wurden in Britz auf die Leistungsfähigkeit der Berliner Funkindustrie aufmerksam gemacht.
5: Ohne die anderen Abteilungen des Hauses beleidigen zu wollen, aber Herr Kober ist doch Herr über die saubersten Räume. Das sieht frisch gewaschen aus, wie in der Küche eines großen Krankenhauses. Man möchte beinahe meinen, die Kacheln werden alle 3 Stunden frisch abgewischt. Aber Staubkörnchen sind ja fast so große Feinde wie zu viel Hitze und zu wenig Isolation.
6: So ist es bei uns, nicht wahr? Denn wir müssen ja dafür sorgen, dass in unseren Anlagen, in denen immerhin ja Spannungen von rund 50.000 Volt umhergeistern, die größte Sauberkeit herrscht, damit diese Spannung nicht über die durch Staub, Schmutz oder sonst was verminderte Isolation dann überschlagen und damit einen Ausfall in den Sendeanlagen verursachen.
5: Damit Sie zu den 50.000 Volt eine recht platonische Beziehung beibehalten, haben Sie Ihre Schlüssel nicht an Ketten, sondern an einem Lederriemen.
6: Ja, das ist so
5: Vorsicht,
6: eine kleine,
5: ist die Mutter der Porzellankiste.
6: Richtig, das ist so eine kleine Sicherheitsmaßnahme in der Form, dass wir nun doch, wenn wir vor den weniger geschützten Anlageteilen stehen, nicht einmal in Versuchung kommen, dann mit einer Kette, die dann ja eine metallische Verbindung darstellt und die bei Berührung durch die großen Felder dann unangenehm schon allein durch die nackte Berührung wirkt, abgesehen von Schäden, die möglicherweise in größerer Tiefe auch auftreten können.
5: Die Betriebsbesichtigung allein des Senders würde ja Stunden dauern, wenn man sie genau vornehmen wollte, aber greifen wir doch irgendetwas heraus. Hier ist ein Drahtkäfig um einen Apparat, der dieses tiefe Summen von sich gibt. Ist das ein besonders wichtiges Stück des Senders?
6: Ja, das ist also ein Modulationstreibertransformator.
5: Oh nein, Herr Kober, seien Sie nicht böse, jetzt kommt doch zu viel Technikerlatein. Aber vielleicht dürfen wir mal um die Ecke sehen.
6: Da sehen wir nun in unseren Hochspannungsraum hinein. Die Basis, auf der wir hier draußen versorgungsmäßig stehen, ist die 6000 Volt Spannung, die uns die BEWAG mit einem Dreiphasennetz hier zuliefert.
5: Überall die gelben Schilder mit dem roten Blitz, Hochspannung, Vorsicht, Lebensgefahr und unsichtbar daneben ein Zettelchen von der BEWAG, Vorsicht, Großabnehmer, 45.000 Mark Stromrechnung im Monat.
6: Das ist das, was so im Monat rund verbraucht wird, ja, und um das nun vielleicht mal in Kilowattstunden auszudrücken, das sind so ein Verbrauch von 575.000 bis 600.000 Kilowattstunden pro Monat.
5: Wie ist das eigentlich mit dem Schnee? Macht er Ihnen sehr viele Sorgen?
6: Nein, wir haben die Teile, die da besonders empfindlich sind, das sind draußen an den Masten die Durchführungsisolatoren. Die haben wir durch besondere Schutzhauben, durch Plexiglasschutzhauben noch geschützt, sodass also da keine Isolationsminderung auftreten kann. Und bis zu diesem Augenblick, wo wir hier zusammen sprechen, kann ich auch sagen, es ist bisher durch den Schneefall nichts Besonderes aufgetreten.
5: Hoffentlich aber muss keiner von den Arbeitern heraufklettern. Bei 24 Stunden Sendezeit, wann soll man eigentlich herauf und herunter?
6: Ja, wir haben ja da gerade in der vergangenen Zeit, das war wohl so im September, das sehr anschaulich durchexerziert. Da wurde unser einer Strahler mit seinen 146 Metern ja mit einem neuen Farbüberzug versehen. Und in dieser Zeit hatten wir dann extra ganz kleine Abschaltpausen eingelegt. Da musste in so einer Pause das entsprechende Personal in den Mast hineinsteigen, konnte im Mast die Arbeit durchführen und damit das Malerpersonal wieder aus dem Mast herauskommen konnte, wurde wieder kurzfristig abgeschaltet.
5: Schönen Dank, Herr Kober, und wir können Ihnen nur eines wünschen, dass keines von den bläulichen Flämmchen in den Röhren aufhört zu flackern, keine der beruhigenden Summertöne aufhört zu brummen und dass sie niemals allzu nah an den Strom kommen.
6: Recht schönen Dank. Das ist auch mein Wunsch für die Anlagen, denn wir hier draußen sagen immer, die Technik arbeitet am besten, von der man gar nicht spricht. Das heißt also, wenn immer alles planmäßig läuft, dann brauchen wir nicht erwähnt zu werden und dann sind wir zufrieden.

0: Menschen, die schon zufrieden sind, wenn alles reibungslos läuft. Davon könnte es dieser Tage ruhig ein paar mehr geben. Sie hörten eine Reportage zum Thema 10 Jahre RIAS, gesendet am 7. Februar 1956. Für diese Sendung hatte man sich am Sendebeginn des DIAS, des Drahtfunks im amerikanischen Sektor, orientiert. Der war sozusagen der Vorläufer des RIAS. Was es damit auf sich hat, erklärt uns jetzt Tim Bengsch, Initiator des hauseigenen RIAS-Museums. Bevor wir ihm das Wort erteilen, legen wir aber erstmal zusammen mit Horst Wendt eine Platte auf.
1: Wo ist denn der nette Museumsdirektor? Ist ja gar nicht hier. Ach, da. Da ist er. Wie geht's denn so mit dem Museum?
2: Ja. Läuft gut.
1: Ja.
2: Also das Interesse ist ungeschlagen bisher.
1: Ist wahr, ja.
0: Horst, wir brauchen dich jetzt nochmal hier. Pack das mal aus.
2: Also.
0: Ne? Und dann kannst du beurteilen, was besser aussieht.
2: Hier hat er was mitgebracht. Wir haben also unseren alten Plattenspieler von Telefunken hier von 1948.
1: Ja. Ja.
2: Der ja viele technische Besonderheiten hat. Und bisher lag ja drauf eine sogenannte V-Disc, eine Victory-Disc.
1: Ja, ja.
2: Die ist berühmt. Ja, so gar nicht mehr geben dürfte.
0: Weil die alle vernichtet werden sollten.
2: Genau. Ne? Soll ich es erzählen kurz?
0: Mach doch.
2: Also, es gab in den 40ern ein Recording-Ban in Amerika, der fast 2 Jahre andauerte, oder ein bisschen länger sogar als der 2 Jahre andauerte, wo das Management und Künstler sich zusammengeschlossen haben und gesagt haben, das Geld der Verkäufe landet nicht so richtig bei uns. Wir gehen jetzt in einen Ban, in einen Streik, bis das alles geklärt ist. Das war ja auch alles noch Neuland, dass Datenträger verkauft wurden. Das musste ja geklärt werden. Und dann sind die in einen Streik gegangen, erfolgreich. Und dann kam das Militär um die Ecke und sagte, das ist schlecht für uns. Wir müssen Truppenbetreuung machen. Wir brauchen neue Songs. Mit den alten Scheiben können wir nicht mehr viel machen. Dann hatten die einen Spezialvertrag geschlossen und die V-Disc erfunden, die Victory-Disc. Und gesagt, wir produzieren, aber, und das steht auch sehr schön auf dem Label, die Aufnahme ist, oder der Datenträger ist Eigentum des War Departments of the United States. Und da gab es eine kleine Klausel, die sagte, wenn der Krieg vorbei ist, dann werden alle Datenträger wieder zerstört. Das heißt, diese Platte dürfte es gar nicht geben. Wir haben ja aktuell ein Ave Maria aufliegen. Und heute haben wir jetzt einen Glenn Miller. Das ist insofern sehr interessant, als das hier drauf steht, Major Glenn Miller. Der ist nämlich kurz vorher in die Armee eingetreten. Und kurz vor dieser Aufnahme sollte das Label anders lauten. Und der hat auch nochmal Veto eingelegt und gesagt, ich möchte schon, dass mein Name darauf kommt. Dann gab es ein paar Telefonate und auf kurzem Dienstweg wurde dann geklärt, jawohl, da darf Major Glenn Miller und das Army Air Forces Training Command Orchestra draufstehen. Das ist natürlich viel cooler als das Ave Maria, was wir bisher hatten.
1: Ich habe die gehört auf amerikanischen Panzern 1945. Diese Riesenplatten, die hatten die in den Panzern drin. Mhm. Irre, das habe ich vorhin ja kurz erwähnt. V-Disc. Ja. Und der Glenn Miller war in England stationiert. Er war dort stationiert und ist dann später rätselhafterweise abgestürzt. Es ist nicht ganz geklärt, wie er zu Tode gekommen ist. Er wollte auf den Kontinent fliegen und ist nicht wiedergekommen. Ja, ja.
2: Ja, wir befinden uns hier im Studio 5, genau zu sein im K5, im Kontrollraum des Studios 5. Steht aktuell unter Denkmalschutz, aus gutem Grund, denn das Interieur dieses Studios ist noch im Originalzustand erhalten. Als wir in dieses Haus eingezogen sind, befanden wir uns relativ kurz nach dem Krieg, das heißt Berlin war noch zerbombt, Baustoffe waren schwierig zu bekommen. Und in diesem Studio, wenn man an die Wände schaut, die Lampen, das Holz, das Interieur, die Verkleidung, die Garderobenständer, die Stühle, die Sitzbänke, das ist tatsächlich alles aus Amerika von den Amerikanern hergeschafft worden und ist heute immer noch zu bewundern. Das macht diese einmalige Optik dieses Studios aus und begründet natürlich auch den Denkmalschutz, den wir dafür bekommen haben. In diesem Studio haben wir 2 Vitrinen. Wir haben eine große Bilderwand und wir haben einen klingenden Schreibtisch. Das sind die großen Besonderheiten dieses RIAS-Museums, wie ich es nenne. Wir haben QR-Codes in den Vitrinen, wo man sich Sachen mit nach Hause nehmen kann, in Ruhe nachhören kann. Und schöne Exponate, die wir mühevoll zusammengesammelt haben. Der Großteil stammt aus Privatbesitz, aber auch von ehemaligen Mitarbeitern, die, wenn sie dieses Museum gesehen haben, meist kurze Zeit später wiederkommen und ein Lächeln auf den Lippen haben und sagen, ich habe da noch was zu Hause gefunden, was fürs Museum schön wäre. Und so füllen sich die Vitrinen dieses Museums. Los geht's hier.
3: Was ist denn das für ein vergammeltes Ding da?
2: Dieses vergammelte Ding, wie du es nennst, ist das älteste Exponat in unserem Museum. Das hat mit dem Rias unmittelbar gar nichts zu tun, aber es war schon hier, bevor der Rias kam, und es wurde gefunden, als der Rias schon wieder weg war. Wir haben es 2024 auf dem Hof bei Bauarbeiten gefunden. Und zwar ist es ein Trinkbecher, der neben einem Teekessel und einer Kiste mit Munition gefunden wurde. Stammt also noch aus Kriegszeiten, als jemand Wache auf dem Hof gehabt hat. Das heißt, dieser Trinkbecher, der hier rostig und zerdrückt in der Vitrine liegt, hat im Prinzip den gesamten Rias verschlafen. Er war schon da, bevor der Rias kam. Und er wurde ausgebuddelt, als der Rias wieder weg war. Die Geschichte vom Rias geht im Prinzip damit los, dass die Sowjets selber daran schuld sind, dass es soweit kam. Die Sowjets mochten den Rias nicht unbedingt, waren aber selber daran schuld, dass der Rias diese Größe erreicht hat und überhaupt in diesem Maße gegründet wurde. Denn als 1944 auf einer Konferenz beschlossen wurde, wie die Siegermächte Deutschland und Berlin einnehmen werden, waren die Sowjets schon mit dabei. Damals noch drei Siegermächte, 1945 hat man dann Frankreich dazu genommen. Das ging ja vorher nicht, die waren ja selbst von Deutschland schon eingenommen. Und die ersten, die 1945 in Berlin reinkamen, waren die Sowjets und haben gesamt Berlin eingenommen. Die sind also nicht an der späteren Mauergrenze, sprich Höhe Brandenburger Tor, stehen geblieben, sondern sind in ganz Berlin eingezogen, unter anderem in den englischen Sektor, in dem das Haus des Rundfunks stand. Also das große Radiogebäude, von dem die rechte Propaganda damals ausging, wurde von den Sowjets eingenommen. Gar nicht verwerflich und gar nicht komisch die Idee, denn der sowjetische Kommandant hatte in seiner Jugend ein Praktikum in diesem Haus des Rundfunks gemacht, muss also ein kleines Radioherz gehabt haben und hat das vehement verteidigt und besetzt und niemanden reingelassen, obwohl es der englische Sektor war. Dann kamen die Amis und sagten, wir sind hier zur Befreiung, zur Herstellung der Demokratie, zur Richtigstellung, rechte Propaganda weg, mehr Demokratie. Liebe Sowjets, lasst uns in das Haus des Rundfunks, wir wollen Radio machen. Und dafür habt ihr die Infrastruktur. Und die Sowjets sagten, niet. Aber die Amis, beharrlich, bestanden auf ihrer Idee, einen demokratischen Rundfunk zu machen und haben sich einen eigenen Weg gesucht, um das umzusetzen. Was damals nicht einfach war. Aber sie haben sich einer Technik besonnen, die damals verbreitet gewesen ist, und zwar der Drahtfunk. Das muss man sich in etwa so vorstellen. Heute könnte man sagen, sowas wie Kabelfernsehen oder Kabelradio. Also es gab Haushalte in Berlin, die hatten eine Anschlussdose und das konnte man ans Radio anschließen und über Radio hören. Und zwar in einer sehr guten Qualität. Kein Rauschen, kein Knacksen, ohne diese typischen Radioartefakte. Eine Technik, die auch noch in Österreich und in der Schweiz viele Jahre weiter betrieben wurde.
3: Daher auch der schweizerische Telefonrundspruch.
2: Und man hatte nach dem Krieg etwa noch 500 von diesen Drahtfunkanschlussdosen in Berliner Haushalten. Also das war im Prinzip die potenzielle Hörerschaft. Jetzt gab es aber, der deutsche Ingenieur hatte noch eine weitere Idee und festgestellt, dass man über Telefonleitung auch Radio übertragen konnte. Also die Leitungen, die lagen, konnten auch anders moduliert werden. Wir stehen hier im Museum vor dem ersten Plakat von uns. Da steht drauf, Drahtfunk im amerikanischen Sektor, täglich von 17 bis 24 Uhr. Und unten, da steht drauf, ein paar Winke, stehen mehrere Hinweise in einem recht charmanten Berliner Kodderschnauzenton nach dem Motto, suchen Sie sich mal ein Telefon, suchen Sie sich eine blanke Stelle, fummeln Sie da einen Draht dran, stecken den Draht hinten in Ihr Radio. Das funktioniert als Antenne. Wenn Sie keine Telefondose mehr zu Hause haben, gehen Sie zum Nachbarn, machen da Ihren Draht dran. Wenn Sie keinen Draht haben oder sich nicht auskennen, fragen Sie mal einen, der sich auskennt. Also relativ pragmatisch, und so war auch der Gedanke von den Amis, damals diesen Radiosender, diesen Drahtfunksender, also den DIAS, da kommt der Name DIAS her, Drahtfunk im amerikanischen Sektor. Wir wurden ja erst später zum RIAS, Rundfunk im amerikanischen Sektor. War das eine schöne Denke von den Amis. diese Technik wieder zu beleben und zu nutzen. Pragmatisch, wie bekommen wir schnell einen Radiosender hin? Und man muss jetzt irgendwo einen Einspeisepunkt finden. Also wie bekommen wir das Signal in dieses Netz? Und dann sind die 1946 eingezogen ins Post- und Fernmeldeamt in der Winterfeldstraße, steht heute noch. Da gab es zwei Räume, 5x4 Meter, kein Putz an der Wand, ziemlich primitiv. Die haben Decken an die Wände gehangen, damit es akustisch ein bisschen optimierter klang. Die hatten nicht mal Stühle, die saßen auf Apfelsinenkisten. Und sie hatten nicht mal richtig Schallplatten. Also sie fragten wirklich im Radiosender, liebe Berliner, habt ihr Schallplatten, die wir senden können? Oder fragten auch die GIs, ob die noch eine Platte hätten. Und damit ging es los. Und man hatte diese etwa 500 Drahtfunkanschlussdosen und etwa 1000 Telefonanschlüsse. Also potenziell 1500 Leute, die diesen Sender hören konnten. Berichten zufolge hat man damals moderiert und nichts zurückbekommen. Man wusste gar nicht, ob man überhaupt gehört wurde. Und das war so ein Sprechen ins Leere, was man dem Programm von damals aber nicht anhört. Also die Antrittsrede quasi von Friedrich Luft oder vom Intendanten waren überhaupt nicht so. Die waren enthusiastisch, die haben gemacht, als wenn es ein Millionenpublikum gewesen wäre. Und eine Woche nach den ersten Worten auf dem Dias haben sie auch schon das erste eigens produzierte Hörspiel gesendet. Also inhaltlich war das alles schon auf einem ziemlichen Niveau. Und dann hat man sich einen Lilli Marleen-Sender besorgt. Der stand an der Front von Belgrad. Der wurde 1937 gebaut. Ein LKW in einem ziemlichen Oldie-Design, also große schwarze Kotflügel. Und da war eine Senderanlage drin, die in Belgrad genutzt wurde zur Truppenbetreuung. Lilli Marleen-Sender wurde er genannt, weil damals dieses Lied sehr en vogue war und angeblich stündlich gespielt wurde zur Truppenbetreuung. Den Wagen haben die Amerikaner zurückgeholt und hier in Britz in einer Baumschule stationiert, auf einem großen Feld zwei Antennen hinten dran gebaut und konnte damit dann endlich mal in die Luft, also weg vom Drahtfunk, hin zur Langwelle senden, mit 800 Watt damals. Und in dieser Vitrine sieht man gleich daneben eine Plakette. 1948 Berliner Jugendspiele im Olympiastadion. Was ganz Besonderes. Der RIAS war nicht nur ein Radiosender, wo sich Leute hinter einem Mikrofon verschanzt haben, sondern dieser Sender ging nach draußen. Wir befinden uns kurz nach dem Krieg. Wir befinden uns kurz vor der Blockade. Dieser Sender hat was für seine Hörerinnen und Hörer gemacht. Das ging bis in die 80er Jahre. Das waren teilweise schon Volksfeste, Events in der Deutschlandhalle, in der Waldbühne oder eben hier, wie diese Plakette zeigt, im Olympiastadion, Jugendspiele. Und die Einnahmen von solchen Veranstaltungen gingen dann auch ins Land Berlin. Hier haben wir zum Beispiel ein Bild von 1947. Wo die ehemalige Programmdirektorin der kommissarischen Bürgermeisterin einen Scheck von 15.000 Mark für die Winternothilfe übergibt. Also das war ein bisschen anders als Radiosender oder Medienunternehmen heute sind. Nicht nur Information, Musik und Unterhaltung, sondern auch wirklich rausgingen an die Bevölkerung. Und das sollte auch wirklich wichtig werden, denn dann kam die Blockade und der RIAS hatte drei Lautsprecherwagen. Wir haben hier ein Bild und ein kleines Modellauto eines Lautsprecherwagens, das ein Liebhaber gebaut hat, von 1948, wo zum Beispiel die Währungsreform am Berliner Zoo bekannt gegeben wurde. Ein Massenauflauf, möchte man vom Foto schon sagen. Und es gab damals feste Routen und feste Zeiten. Man wusste genau, um wie viel Uhr auf dem Marktplatz in Spandau oder am Berliner Zoo oder am Hermannplatz dieser Lautsprecherwagen auftaucht und Information verbreitet. Es gab auch wenig Zeitungen. Es gab Papiermangel. Nicht jeder hatte ein Radio. Und es gab eine Stromsperre. Die Sowjets haben eine Stromsperre verhängt. Man hatte in Berlin nur 2 Stunden Strom. Also war es wieder schwierig mit dem Radio hören. Und dann war man auf solche Lautsprecherwagen, überhaupt auf Informationen, die es wahrscheinlich täglich mehrfach geändert gegeben hat, sehr angewiesen.
3: Also es war aber so, dass die einzelnen Bezirke immer nur 2 Stunden Strom hatten. Ne? Schöneberg hatte genau 2 Stunden Strom, dann Charlottenburg und so.
2: Ja. Genau. Das heißt, du konntest nicht das Radioprogramm durchgängig an dem Tag hören.
3: Ja. Was ist das hier?
2: Das hier ist eine Frequenztabelle vom RIAS mit der Aufschrift Eine freie Stimme der freien Welt, wo man genau ersehen konnte, auf welcher Frequenz man wo diesen Sender empfangen konnte. Denn man konnte den REAS nicht nur in Berlin empfangen, sondern damals schon über Berlin hinaus, obwohl es im Prinzip ein Regionalsender gewesen ist. Der REAS musste dann irgendwann raus aus diesem Post- und Fernmeldeamt, weil es zu improvisiert gewesen ist und auch immer größer wurde, und ist dann hier in dieses, heute heißt es REAS-Haus am Hans-Rosenthal-Platz, damals Kufsteiner Straße, eingezogen. 1948 war die Einweihung. Dieses Haus war nicht für den Rundfunk gebaut. Wir befinden uns hier in einem Bürogebäude von den Bayerischen Stickstoffwerke AG, die eigentlich in der Nachbarstraße von der Friedrichstraße saßen. Da wurde es denen aber zu klein und die waren kriegswichtig. Stickstoff ist zum einen wichtig, um künstlichen Dünger herzustellen, der natürlich in Kriegszeiten extrem wichtig gewesen ist. Zum anderen kann man aus Stickstoff auch Bomben bauen. Und sie waren in einem Syndikat mit IG Farben, die Zyklon B hergestellt haben. Und deswegen stand dieses Haus nach dem Krieg zur Disposition. Und in diesem Museum hatte ich tatsächlich mal einen Gast, und zwar den Sohn von einem von den 5 GIs, die in Berlin in einem Jeep rumgefahren sind, im Haus des Rundfunks nicht reinkamen, weil die Sowjets da drin waren, und hier in der Kufsteiner Straße, in dieser Sackgasse, in diesem Rondell standen und sagten, das Haus ist cool, das würden wir nehmen. Und dann haben sie es natürlich aufgrund der Vorgeschichte des Hauses relativ einfach hinbekommen, dieses Haus zu bekommen. Und die Pioniere von General Clay, das war der oberste Abkommandierte direkt vom Präsidenten für Berlin, die Pioniere haben uns dieses Haus hier umgebaut. Das Haus war in einem relativ guten Zustand, es gab einen Bombeneinschlag, die Telefonanlage ging noch halbwegs und man konnte tatsächlich aus diesen Räumen hier noch Studios bauen. Denn eine Besonderheit von diesem Haus ist, dass diese Stahlbetonkonstruktion so gebaut ist, dass man im Prinzip alle Wände rausreißen könnte und das Grundgerüst steht. Also man konnte damals die Raumgrößen ändern, was wir heute aufgrund des Denkmalschutzes natürlich nicht mehr können.
3: Warum steht da ein Aschenbecher?
2: Ja, da steht ein Aschenbecher so ein bisschen gegen meinen Willen, aber viele Kollegen haben mich bekniet und gesagt, hier muss ein Aschenbecher rein. Denn dieses Studio gibt olfaktorisch auch die Geschichte her. Also wir haben nicht nur Bilder und Ausstellungsstücke, sondern man kann riechen, dass hier drin geraucht wurde. Das war die Zeit. Das war im Prinzip nicht unbedingt eine Besonderheit vom REAS. Man rauchte damals auch in Amtsstuben, in Bussen, in Bahnhöfen. Und man kann das heute noch so ein bisschen riechen, denn diese Wände sind fast 80 Jahre alt und da steckt noch Geschichte drin. Und so war es tatsächlich wichtig, dass hier ein Aschenbecher, ein Originaler reinkommt. Und ich konnte einen Originalen bei einem ehemaligen Kollegen auftreiben. Im Haus gab es keinen mehr. Dahinter steht ein Bild von Willy Brandt, wie er rauchend diesen Aschenbecher benutzt. Also ich finde es immer schön, wenn ich für dieses Museum ein Exponat finde und dazu ein passendes Bild oder dann vielleicht noch so ein QR-Code von der ARD-Mediathek, wo man diese Sachen nachhören kann. Rechts daneben steht ein Bild von einem Opel-Kapitän. Das muss ein Schock gewesen sein für die Berliner Bevölkerung. Ich sage es immer wieder, dass man sich in diese Zeit zurückholt. Wir sind kurz nach dem Krieg, wir hatten kaum Straßen, wir hatten zerbombte Häuser. Man hatte relativ wenig. Friedrich Luft hatte in seinen ersten Worten wirklich gesagt, welche Lebensmittel er bezieht, welche Lebensmittelklasse er bezieht und dass er im letzten Anzug, den er vor dem Krieg gerettet hat, vor dem Mikrofon sitzt. Da bleibt einem immer das Lachen so ein bisschen im Halse stecken. Und die Amis haben halt das genommen, was sie hatten. Und das ist zum Beispiel in diesem Fall ein Opel Kapitän, in Sonderausstattung übrigens, den sie umgebaut haben zu einem Übertragungswagen. Also den Beifahrersitz rausgerissen haben, dann eine Bandmaschine, ein kleines Mischpult rein, hinten im Kofferraum ein paar Kabeltrommel. Und so ist der REAS durch Berlin gefahren. Da sind Welten aufeinander geprallt. Was die Berliner aber nicht übel genommen haben oder als Protz empfanden, sondern eher als Zeichen von, es ist jetzt eine neue Zeit angebrochen. Vielleicht kennt man auch dieses Schild Swingtanzen verboten von der Reichskulturkammer. Dieses Schild hat es übrigens nie gegeben. Das ist im Nachhinein erst auf einem Plattencover gemacht worden und alle hielten es für ein Originalschild. Aha. Aber so war es im Prinzip. Also gerade eben war Swingtanzen und neue flotte Musik noch verboten und jetzt ist der REAS hier und spielt die heißen Platten, hat eine ganz andere Art von Moderation und fährt mit ganz anderen Karossen durch die Stadt. Das hat eine gewisse Faszination ausgeübt. Aber nicht überheblich, sondern eher faszinierend. Und ich glaube, es hat den Leuten in der Zeit damals geholfen, diese alte Zeit hinter sich zu lassen und in eine neue Zeit zu kommen. Direkt darunter ist die Ausstellungsfläche von Jürgen Graf, unserem ersten Reporter. hier zu sehen mit seinem Original-Equipment, also der Original-Nagra 3, das ist eine Bandmaschine, die teilweise wirklich von einem Gehilfen getragen werden musste, weil sie so schwer ist, mit seinem originalen Mikrofon, wie er hier am Checkpoint Charlie eine Reportage 1963 mit einem Nobelpreisträger macht. Und Jürgen Graf ist wirklich von der ersten Stunde knapp 40 Jahre in diesem Haus gewesen. Sein Sohn hat dann auch hier gearbeitet. Und Jürgen Graf hat wirklich bahnbrechende Sachen gemacht. In unserer Bilderwand ist Jürgen Graf zum Beispiel beim Kennedy-Besuch abgebildet, wie er in einem fahrenden Auto steht. Und das soll weltweit die erste Reportage aus einem fahrenden Fahrzeug gewesen sein. Das würde uns heute noch für technische Probleme stellen, wie man denn dieses Auto oder dieses Funkmikrofon, was ja noch nicht viel Reichweite hatte damals, die Technik, abgreifen kann. Zeitgleich hat er da eine 7-Stunden-Live-Reportage gemacht vom Kennedy-Besuch. Das gab es auch noch nie in dieser Länge. Und er hat es kommentiert wie ein Fußballspiel mit einer wirklichen Begeisterung. Das muss die Leute am Radio wirklich gefesselt haben, die vor Ort ja überhaupt gar keinen Platz gehabt haben. Also der Platz vom Schöneberger Rathaus mit der Freiheitsglocke war ziemlich schnell überfüllt.
3: Gut, jetzt haben wir die eine Vitrine abgefrühstückt. Hier ist die Wand mit den ganzen RIAS-Leuten.
2: Zum Beispiel Sammy Drechsel sieht man da. Oder Erich Nieswand, der auch für Mauerbau berichtet hat. Egon Bahr ist drin, Lord Knut ist drin, Nero Brandenburg, Gregor Rotschalk, natürlich Uwe Wohlmacher und auch Barry Graves. Diese Wand kann gar nicht alle Leute aufzählen und zeigen, die hier wirklich was geleistet haben und diesen Sender mitgeprägt haben. Aber vor diesem Museum hatten wir gar keine Bilder von diesen Leuten irgendwie präsent. Und deswegen ist es wichtig und es zaubert den Leuten immer so ein kleines Blitzen in die Augen, wenn sie hier vor dieser Wand stehen und sagen, Mensch, den habe ich gehört, mit dem bin ich aufgewachsen, hier, Schlager der Woche. Und da kommen wirklich Erinnerungen wieder hoch. Und zu Recht auch Erinnerungen, die der RIAS gemacht hat, was vorher noch kein Sender gemacht hat. Wir hatten zum Beispiel auch Übertragungen zu einer Zeit um 1961 beim Mauerbau, wusste man auch nicht so ganz genau, wie sind die aktuellen Regeln. Darf ich da jetzt rüber? Wie bekomme ich ein Visum? Wie irgendwie? Und wir haben jeden Tag, man könnte das so ein bisschen mit einer Berichterstattung von der Bundespressekonferenz vergleichen, die wir heute noch im Programm haben, wo ein Sprecher von Berlin vorne in einem Saal verkündet hat, wie die aktuelle Lage war. Und der RIAS hatte einen Reporter im Zuschauerraum mit einem Telefon auf dem Schoß. Man konnte also als Hörer beim RIAS anrufen, hat gerade etwas gehört, hat eine Rückfrage, hat die per Telefon gestellt. Und dann ging im Saal dieser Arm hoch des Reporters und der sagte dann, ja, ein Hörer des RIAS hat eine Frage. Und zwar, also das gibt's heute ja eigentlich gar nicht, dass man so unmittelbar an hier einen Sprecher von der Bundesregierung rankommt und Fragen stellen kann und sofort live auf dem Sender eine Antwort bekommt, unzensiert. Das war bahnbrechend. Wir stehen hier vor der zweiten Vitrine und ungewöhnlicherweise will ich gar nicht in die Vitrine rein, sondern das coole Objekt, das mein Herz sehr anspricht, ist dieser Siemens ELA-Lautsprecher links neben der Vitrine.
3: Das ist natürlich was für uns Technik-Nerds. Ne?
2: Für uns Technik-Nerds, also sowas findest du nicht mal in einem Technikmuseum. Der funktioniert natürlich schon seit Dekaden nicht mehr und sollte auch schon mal unzählige Male aussortiert werden. Aber es gibt Kollegen, die sich geweigert haben und die auch so ein Technikerherz haben und das immer noch in der hintersten Ecke vorgehalten haben und beschützt haben, möchte ich sagen. Und als sie gesehen haben, was aus diesem Museum wird, wie das eine Form annimmt, kamen dann so noch Exponate auf dem letzten Drücker mit den Worten, müsst ihr das dafür haben, das wäre doch cool. Und jetzt steht dieser Lautsprecher von 1951 hier mit einem Bild darunter. Wir in unserem großen ehemaligen Studio 7, das war das Sendestudio, also eine Bühne, da ist die Sendung passiert mit Publikumsbeteiligung. Hier ein Bild von 1951, wo wir diesen Lautsprecher bei einer Veranstaltung sehen, und zwar die Premiere der Insulaner. Und rechts hier in dem Bild sieht man einen Hinterkopf von einem Herrn, der sehr markant ist.
3: Das sieht von hinten aus wie Theo Lingen, also die Ohren und die zurückgekämmten Haare.
2: Das ist Theo Lingen, klar. Also, da war schon ein großes Publikum bei der Premiere der Insulaner. Wir sehen hier auch Band und Chor auf der Bühne. Und da war dieser Lautsprecher dabei. Und der ist jetzt auch schon über 75 Jahre alt. Das sind Zeitzeugnisse. Auch in dieser Vitrine haben wir versucht, ein ganzes Mischpult nachzubauen und den Sendeweg. an dem ein Modul sehr interessant ist. Und zwar, das ist das schwarze Hochkantmodul mit einem blauen Knopf und einem roten Knopf. Hat man den roten gedrückt, da steht SDG drauf. Das ist die Abkürzung für Sendung. Dann wurde dieses Signal aus diesem Studio also rausgeschickt und konnte vom Schaltraum verteilt werden, zum Beispiel zu den Radioapparaten. Oder blau mit der Beschriftung PZ, das heißt Pausenzeichen. Das ist das typische RIAS-Pausenzeichen.

0: Zu dem es übrigens eine ganz besondere Geschichte gibt. Eines Tages stand ein Kollege vor mir mit einem Tonband, also so einem viereckigen Pappkarton, den man vorne so beschriftet hat. Da steht 24. Mai 1950, Pausenzeichen Urband. Und dahinter steht das Wort Neo Bechstein. Tatsache hat mich dieses Exponat die ganze Nacht lang wachgehalten und ich bin morgens dann wieder zur Arbeit, ohne zu schlafen, weil ich die ganze Nacht googeln musste und habe mich vergraben, was ein Neo Bechstein ist. Bechstein ist eine Berliner Klavierfirma, ja, das wissen wir. Aber die haben Anfang der 30er Jahre eins der ersten elektronischen Musikinstrumente gebaut. Mit Röhren, Verstärkern, einem Lautsprecher. Und man konnte mit dem linken Pedal des Klaviers, waren drei Pedale dran, wie bei jedem normalen Klavier auch, aber mit dem linken Pedal konnte man den Verstärkungsfaktor regulieren und damit Klänge imitieren. Laut Werbung konnte man damit mindestens sechs Klänge imitieren. Und deswegen konnte man mit diesem Neo-Bechstein tatsächlich dieses glockenspielartige Instrument imitieren, womit unser Pausenzeichen gespielt wurde. Wenn wir weiter in der Vitrine gehen, dann kommen wir hier in die Abteilung, die den Rias 1 und den Rias 2 gegenüberstellt. Wir hatten ja zwei Wellen, das wissen die wenigsten. Und die, die es wissen, halten den Rias 2 ja immer so für die Jugendwelle, die es ja auch gewesen ist. Aber dass die schon 1953 gegründet wurde, wissen die wenigsten. Das war auch die Stereowelle. Die beiden Wellen haben sich inhaltlich abgegrenzt thematisch und auch beide gar nicht im Anfangsstadium 24 Stunden gesendet, das kam später erst.
1: Aber muss man auch dazu sagen, Rias 2 hat viel auch zeitversetzt gesendet, ne? Also Wiederholungen quasi.
0: Genau, aber sie wurden dann später in den 80ern auch durch Rick Delisle und seine Kolleginnen und Kollegen wurden sie wirklich zur Jugendwelle, die dann auch wichtig geworden ist für Hörer hinter der Mauer. Es gibt ja immer so die Geschichte, man kennt es auch aus Filmen wie Sonnenallee, dass viel mitgeschnitten wurde auf Kassetten. Und viele Besucher dieses Museums haben mir auch schon bestätigt, dass es schwierig bis unmöglich gewesen ist, zwischen Weihnachten und Silvester leere Kassetten kaufen zu können, weil die alle weg waren. Vermutlich, weil man zu Hause war über die Feiertage, weil das Programm auch ein anderes Programm gewesen ist. Nero Brandenburg hat in einem Interview mal gesagt, dass Tatsache jemand aus einem Westsektor zuerst zu ihm gekommen sein soll und ihn gebeten hat, nicht mehr in die Musik zu quatschen, damit man es mitschneiden konnte. Und so behauptet er, der Erste gewesen zu sein, der eben moderationsfreie Musiken sendete, dass man sie mitschneiden konnte. Wir hatten auch Sendungen, die nachts liefen, Rockmusiksendungen, wo man auch in der Lage war, mal lange Rockstücke zu spielen, die im Tagesgeschäft schwer unterzubekommen sind.
1: Was ist das? Ein Schild? Studio 7, Bühne links, Musikergarderobe.
0: Das ist von einem Kollegen, der jetzt sich in Rente befindet, der sehr viele Jahre beim Rias gearbeitet hat und dem so ein bisschen das Herz brach, als er hörte, der Rias geht zur Neige. Ab dem 01.01.94 gibt es den Rias nicht mehr. Und er ging dann mit einem gebrochenen Herz durchs Haus und einem Schraubendreher und hat Tatsache Sachen gesichert, die wahrscheinlich dann ab dem 01.01. nach Silvester ihren Weg in den Müll gefunden hätten. Und das ist zum Beispiel der Schlüsselanhänger vom Studio 7, also dem großen Unterhaltungsstudio, das im Prinzip ja Hans Rosenthal unterstand, weil er war ja dann später auch der Unterhaltungschef. Wir sehen ihn hier auch am Mischpult, am Kommandomikrofon, das originale Mikrofon übrigens auch daneben. Genau, von der Musikergarderobe. Solche Kleinigkeiten machen es dann doch irgendwie greifbar, was hier mal gewesen ist. Also es gab eine Musikergarderobe, natürlich, wir hatten ja auch ein Tanzorchester und auch andere Klangkörper, die hier vor Ort damals noch musiziert hatten. Wir hatten ja auch einen Sendesaal, den es heute leider nicht mehr gibt. Da unten ist ein ganz besonderes Exponat. Es gibt einen Fanclub in Hof. Und der war unlängst hier, knapp 50 Personen mit dem Reisebus. Man muss wissen, in Hof stand auch ein Sender vom Rias. Also nicht nur in Berlin stand ein Sender, sondern der Rias hat auch in Hof, also in Bayern, noch einen Zweitsender aufgemacht, um die Reichweite zu erhöhen. Und da gibt es heute noch einen Fanclub und die waren hier und hatten Tatsache bei sich im Archiv noch eine Original-Senderöhre und haben diese Senderöhre hier dem Museum gestiftet. Das ist eine Telefunken V500. Für einen Techniker, ein kleiner heiliger Gral, bin ich heute noch dankbar für. Wir stehen hier vor dem, ich nenne ihn klingenden Schreibtisch in Anlehnung an das Sonntagsrätsel. Der ist umgebaut worden von uns Und zwar insofern, dass man eine Schublade aufzieht und automatisch eine Audiodatei spielt. Und in der Schublade liegen Sachen. Also als wenn hier wirklich ein Redakteur an diesem Tisch gerade noch gesessen hätte und eine Sendung vorbereitet hätte, könnte man zum Beispiel die Schublade Sonntagsrätsel oder Onkel Tobias oder Tanzorchester öffnen. Und dann liegen in der Schublade Artefakte, zum Beispiel bei Onkel Tobias, eins von den jährlichen Büchern, die zu dieser Sendung rausgekommen sind. Oben auf dem Schreibtisch, etwas bewusst wild angeordnet, verschiedene Sachen, Zeitungsartikel, Postkarten vom Sonntagsrätsel, eine Originaldispo vom Katerbesuch oder hier eine Quittung von 1949. Ada Witzke bekommt nochmal 5 Mark, also 2 mal 2 Mark 50, weil ein Hörspiel von ihr, Louis Pasteur, in dem sie mitspielt, 2 wiederholt wurde. Solche Sachen liegen hier oben. Eine Eintrittskarte für eine Rias-Parade von 1973. Hier kann man selber ein bisschen stöbern und selber entdecken. So ist das angelegt.
1: So, jetzt mach mal deine Lieblingsschublade auf. Bitte nicht Sonntagsrätsel.
0: Also nicht unbedingt meine Lieblingsschublade, aber eine thematisch sehr gewichtige Schublade. Ich nenne sie Propagandaschublade. Das ist der Vergleich DDR zu Rias, in dem es am Anfang auch um den Störsender ging.
2: Gestört werde, hat mich ein Hörer gefragt. Hier meine Antwort. Aber natürlich, mein Herr, ich bin dafür, dass der Rias beseitigt und vernichtet wird mit Mann und Maus, wobei mir nur die Maus leid tun würde, denn die wäre das einzige unschuldige Wesen in dieser amerikanischen Institution.
3: Was der Rias da treibt, das hatte und hat mit Journalismus nichts zu tun. Der Rias ist weder ein West-Berliner noch ein Regionalsender noch überhaupt eine Rundfunkstation. Diese

0: Andreas hören. Vergessen Sie nicht, vor Abschalten des Apparates auf Leipzig oder Radio Berlin zurückzustellen.
1: In der Schublade ist eine ganze Menge los. Am Anfang erzählt sie von dem Störsender. Denn die DDR hat Störsender eingesetzt, bis zum Mauerfall dementiert, dass es sie gab. Aber hier liegt tatsächlich ein Plan drin, der von 1955 ist und dokumentiert, dass knapp 60 Störsender eingesetzt wurden. Knapp 2 Jahre vorher hat der Reas aber schon die Sendeleistung ums 10-fache verstärkt und dann später auch auf UKW gewechselt, was es den Störsendern schwer machte. Man konnte also tatsächlich den Reas hören, aber mit Artefakten. Denn die DDR war ja nicht in der Lage, den Reas zu unterbinden. Was erstmal in der Luft ist, ist in der Luft und findet seinen Weg. In der Schublade haben wir am Anfang Gerhard Eisler gehört. Das war der Leiter des Amtes für Information der DDR. Der sagt, also es täte ihm nicht leid, wenn hier alle umkommen würden. Mit Mann und Maus, nur die Maus würde ihm leid tun. Danach Karl Eduard von Schnitzler. Den Ton, ja, der ist bekannt. Danach kam Wolfgang Neuss mit der Sendung Schreibmaschine und Klavier. Und am Ende war ein Hinweis des Rias zu hören. Man muss sich in die Zeit zurückversetzen. Früher hatten Radiogeräte ja Displays mit einem Zeiger. Das heißt, auch bei einem ausgeschalteten Radiogerät konnte man sehen, welcher Sender zuletzt gehört wurde. Und wer also verbotenerweise den Rias gehört hat, sollte doch am besten die Skala auf einen anderen Sender wieder zurückdrehen. Nicht, dass jemand mal zufällig bei einem Besuch im Wohnzimmer das sah und man auf eine Liste gekommen ist. Tatsächlich war es für die Mitarbeitenden hier im Haus auch gar nicht ungefährlich. Wir haben zum Beispiel hier in dieser Schublade die KGB-Akte von Horst Wendt, der also nicht nur eine Stasi-Akte hatte, sondern beim großen Bruder darüber hinaus noch eine KGB-Akte. Die hat er uns hier zur Verfügung gestellt. Und es gibt auch hier den Auswertungsbericht von 3 Briefmarken eines Briefkuverts, das er mal versandt hat, in dem wirklich untersucht wurde von einem Leutnant und einem Feldwebel und einem Oberstleutnant, und festgestellt wurde, dass Horst Wendt männlich ist und welche Blutgruppe er hat. Also, dass man auch den richtigen Menschen wirklich beobachtet und bespitzelt. Und das ist ein Zeugnis dafür, dass es nicht ungefährlich gewesen ist. Es gab auch darüber hinaus mehrere Fälle, wie die Stasi aktiv versucht hat, mit Scopolamin und anderen Mitteln hier Leute unschädlich zu machen, was teils auch geglückt ist. Deswegen schließen wir die Schublade lieber und reden über fröhlichere Sachen.
2: Wie geht's der Familie?
1: Danke der Nachfrage.
2: So, das ist jetzt hier der Kontrollraum.
1: Genau. Ja.
2: Damit sind wir eigentlich so ziemlich durch, oder?
1: Ja, es gibt noch den Aufnahmeraum, der was Besonderes ist.
2: Ja,
1: dann gehen wir da. Und zwar gibt es knapp eine Woche nach Einzug in diesem Haus, und das muss man sich auch wieder vorstellen. Erst war man in diesem Post- und Fernmeldeamt provisorisch eingerichtet. Vielleicht hört man jetzt auch schon die andere Akustik, wir haben ihn gerade betreten. Und jetzt ist man in dieses Haus eingezogen und knapp eine Woche nach Einzug sitzt in diesem Studio Friedrich Luft, der relativ euphorisch für seine Verhältnisse berichtet und sagt, ja, dieser Raum ist fast einen Meter höher als alle anderen, weil es eine Raum-in-Raum-Konstruktion ist. Ja, man muss hier 2 Stufen hochgehen. Und das ist ein Raum, der in Raum gebaut wurde, auf Federn gelagert ist. Und Friedrich Luft berichtet dann noch, ja, die Techniker haben mir versichert, wenn man eine Etage tiefer Knallfrosche zünden würde, dann würden sie das nicht auf dem Sender hören. Das muss auch ein kleiner positiver Schock gewesen sein, wie man auf einmal nach dem Krieg und diesem provisorischen Senderaum in einem solchen Raum jetzt hier senden darf. Ich glaube, das war sehr schön, damals hier zu arbeiten.
2: Ja, ich meine, der Blick ist natürlich auch toll in den Park. Hat es den damals auch schon gegeben?
1: Den Park hat es damals auch schon gegeben. Da gab es damals eine kleine Straße, die wurde jetzt dicht gemacht. Das Besondere von dem Haus ist ja Tatsache, dass es in 2 Bezirken gleichzeitig steht. Also die Treppe steht in Wilmersdorf, aber das Haus steht in Schöneberg. Das ist auch der Grund, weshalb dieses Haus keine Hausnummer hat. Wir haben ja die Adresse Hans-Rosenthal-Platz. Ohne Hausnummer, denn der Platz ist in Wilmersdorf und Wilmersdorf kann keine Nummer vergeben für ein Haus, was gar nicht in deren Bezirk steht.
2: Früher war es aber doch Kufsteiner Straße 69.
1: Kufsteiner, ne? Straße 69, genau. Und da dieses Haus ja eigentlich nie für den Rundfunk gebaut wurde, haben wir noch 2 Häuser dazu genommen. Das eine haben wir selbst gebaut mit einer Bauzeit von fast 10 Jahren. Und dahinter das Haus war von der Transatlantischen Versicherungsanstalt.

0: Das haben wir auch dazu genommen. Da muss man sich so ein bisschen behelfen in so einem historischen Haus. Wer sitzt wo und wie bekommt man das hin? Wir haben das hier nicht so chronologisch wie in anderen Häusern, die extra für den Rundfunk gebaut wurden, dass Studio 1 bis 10 nebeneinander sind. Das ist für manche Leute hier im Haus etwas kompliziert, erstmal rauszufinden, wo habe ich meinen Studiotermin? Wo ist hier Studio 3? Der Rias, der hat einen speziellen Klang. Der klang nicht wie andere Sender oder Sender heute. Woran das genau liegt, weiß ich gar nicht. An der Euphorie der Stimmen, an den Machern, natürlich an den Machern am Ende. Und die sind jetzt wieder so ein bisschen präsenter geworden. Und das ist sehr schön, wenn man hier mal eine Besuchergruppe hat, die hier durchgehen und damit aufgewachsen sind und sich da wieder in die Zeit zurückversetzen und auch einem selber ein schönes Gefühl geben, in welchem Haus man eigentlich arbeitet und welcher Aufgabe man eigentlich hier verpflichtet ist.
1: Ja, und in welcher Tradition man steht.
0: Ja.
1: Sag doch noch ein bisschen was zu den Wänden. Woraus sind die Wände?
0: Also, wenn wir uns die Wände genauer angucken, dann sehen wir weiße quadratische Holzvertäfelungen mit langen Schlitzen drin. Die sind aus akustischen Gründen drin. Und ich weiß von einem ehemaligen Mitarbeiter, diese Wände wurden mal gemalert. Und der Maler stand hier vor und hat diese Schlitze zugemalert. So, weil er nicht wusste, warum. Und das gehört sich so nicht. Und das muss er zumalern hier. Und dann haben die den darauf hingewiesen, nee, die Schlitze müssen da schon wieder rein. Weil deswegen klingt der Raum so. Also der ist für die akustische Optimierung des Raumes zuständig. Und zwischen diesen weißen Quadraten ist eine dunkle Holzvertäfelung und schöne gebogene Glaslampen. Ja, was ist das? Art Deco, Bauhaus, ich würde sagen, so mittendrin. Man fühlt sich wohl. Also ich fühle mich hier wohl. Und ich habe mein wunderbares Kompliment bekommen nach einer Führung von einer kleinen Gruppe, so eine kleinen Gruppe, die sagten, es war schön in deinem Wohnzimmer. Und Tatsache fühle ich mich hier auch irgendwie wohl. Es hat einen schönen Sound, es hat eine schöne Optik, irgendwie geborgen.
1: Das ist ja schon fast ein Schlusswort. Hast du noch ein alternatives Schlusswort?
0: Schlusswort. Ich finde es ganz wichtig, an die Vergangenheit zu denken, was dieser Sender durchgemacht hat, was die Berliner durchgemacht hat, nicht nur die Berliner. Gerade in den heutigen Zeiten sich wieder zurückzudenken, was passieren kann, was so ein Krieg anrichten kann, wie er entzweit, aber auch wie er vereint. Und dieses Museum vereint heute auch wieder so ein bisschen hier im Haus und lässt die Leute nochmal nachdenken. Zum einen Seite die Leute, die hier arbeiten, die Redaktionen und die anderen Gewerke, ohne die so ein Betrieb eines Senders gar nicht möglich wäre, aber auch die Besuchenden, die an Familiengeschichten zurückdenken und was auch die alle durchgemacht haben. Ich kann nur hoffen, dass dieses Museum so wie es ist, lange besteht und vor allem vielen Leuten Freude macht. Und wenn ich hier irgendwas beitragen konnte, dann freut's mich.
1: Sie hörten Tim Bengsch, Leiter und Organisator des Rias Museums im Haus von Deutschlandfunk Kultur. 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Vielleicht sehen wir uns dann auch. Und damit sind wir am Ende unseres Ausflugs in die Geschichte des Rias und dieser Ausgabe von Aus den Archiven. Hier kommen gleich die Nachrichten und dann Studio 9 am Morgen mit dem Wichtigsten aus Kultur und Politik. Musik.

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1: Mit Runert Schleif. Die Polizei fahndet weiter nach dem mutmaßlichen Saboteur der Umspannwerke in Nordrhein-Westfalen, Brandenburg und Sachsen. Bundespräsident Steinmeier würdigt die Arbeit von ehrenamtlichen Helfern. Und der Entertainer Harpe Kerkeling und die Sängerin Helene Fischer gehören zu den Gewinnern der diesjährigen Goldenen Hähne. Die Polizei fahndet weiter nach einem Mann, der Sabotageaktionen gegen Umspannwerke in Nordrhein-Westfalen, Brandenburg und Sachsen verübt haben soll. Gestern hatten Beamte in der Wohnung des 48-Jährigen im nordrhein-westfälischen Gewilsberg Sprengstoff gefunden. Später stürmte ein Spezialeinsatzkommando einen Lastwagen, der offenbar zu einem Wohnmobil umgebaut worden war. Der Gesuchte wurde aber nicht gefunden. Nordrhein-Westfalens Innenminister Reul bestätigte, dass den Behörden zwei Bekennerschreiben des Mannes vorliegen. Darin nannte er als Motiv den Kampf gegen fossile Brennstoffe. Bundesinnenminister Dobrindt bezeichnete die Tat als Klimaterrorismus. Nachdem eine Hackergruppe sensible Daten aus der Berliner Verwaltung im Darknet veröffentlicht hat, wollen die Behörden die Betroffenen kontaktieren. Die Daten waren Mitte August bei einem Cyberangriff gestohlen worden. Die Hackergruppe verlangte vom Land Berlin Bitcoins im Wert von 2 Millionen Euro. Weil das Land eine Zahlung ablehnte, wurden daraufhin die gestohlenen Daten veröffentlicht. Sebastian Schöbel.
2: Mehr als 5 Terabyte groß, rund 1,4 Millionen Dateien seien es. Dazu die Einladung: Viel Vergnügen, ihr Datenjäger. Nach und nach wurden zahlreiche Ordner freigegeben, überschrieben mit den mutmaßlichen Inhalten. Arbeitszeugnisse, Ausschreibungen, Beurteilungen von Mitarbeitenden und deren Personalakten, aber auch technische Daten, etwa zu Trinkwassernotbrunnen in Berlin. Ob sich hinter den Angaben wirklich verbirgt, was die Hacker behaupten, ist derzeit allerdings noch unklar.
1: Bundespräsident Steinmeier hat die Arbeit von ehrenamtlichen Helfern gewürdigt. Beim Bürgerfest im Garten der Villa Hammerschmidt in Bonn hob er deren Einsatz in der Nachbarschaft, bei der Hausaufgabenhilfe, beim Roten Kreuz oder dem THW hervor, aber auch bei der Betreuung von Flüchtlingen oder im Hospiz, beim Sport, in der Kultur und bei unzähligen anderen Aktivitäten.
3: Und darauf ist jede Demokratie so dringend angewiesen, auf Menschen, die mitmachen, Tag für Tag, an vielen Abenden, Wochenenden, Feiertagen. Menschen, die helfen, sich einbringen, ohne lang zu überlegen. Und genau dafür möchten meine Frau und ich Ihnen heute Abend Danke sagen.
1: Bundespräsident Frank-Walter Steinmeier. Am Vormittag beginnt in der Villa Hammerschmidt ein Tag der offenen Tür. In vielen Großstädten und Touristengebieten herrscht ein Mangel an bezahlbarem Wohnraum. Die Europäische Union plant deshalb strengere Regeln für Kurzzeitvermieter wie Airbnb. Der vorliegende Gesetzentwurf soll den Kommunen mehr Möglichkeiten geben, zum Beispiel Obergrenzen für die Zahl an Ferienwohnungen festzulegen. Außerdem sollen die Vorschriften in Europa vereinheitlicht werden, nachdem Metropolen wie Paris, Barcelona und Venedig bereits eigenmächtig gegen Airbnb vorgegangen waren. Die Afrikanische Union beklagt schon länger, dass ihr Kontinent auf Weltkarten nicht realistisch dargestellt wird. Am Abend nahm die UNO-Vollversammlung in New York eine Resolution an, nach der sich das ändern soll. Von den mehr als 160 Mitgliedstaaten stimmten nur die USA dagegen. Die neue Weltkarte soll das tatsächliche Ausmaß von Ländern oder Kontinenten realistischer abbilden. Martin Ganselmeier.
4: Die traditionelle Weltkarte geht zurück auf den Duisburger Kartografen Gerhard Mercator. Er bildete Ende des 16. Jahrhunderts Länder und Kontinente auf der nördlichen Halbkugel größer ab, als sie in Wirklichkeit sind. Auf manchen Weltkarten erscheint Grönland fast so groß wie Afrika, obwohl Afrika in Wirklichkeit 14 Mal größer als Grönland ist.
1: Der Entertainer Harpe Kerkeling und der Stand-up-Comedian Felix Lobrecht gehören zu den Gewinnern der diesjährigen Goldenen Henne. Bei der Gala am Abend in Leipzig wurde außerdem der Schauspieler Armin Müller-Stahl mit dem Ehrenpreis für sein schauspielerisches Lebenswerk geehrt. In der Kategorie Musik setzte sich die Band unheilig durch. Ehrenpreise gingen unter anderem an die Sängerin Helene Fischer und die britische Boyband Take That. Die Goldene Henne gilt als Deutschlands größter Publikumspreis und wird seit 1995 verliehen. Die Auszeichnung erinnert an die 1991 gestorbene ostdeutsche Entertainerin Helga Hahnemann.
0: Das Wetter.
1: Im Norden und Nordosten ist es wechselnd sonnig und wolkig mit einzelnen Schauern. Südlich der Donau kann es anfangs noch etwas regnen. Bis zum Abend lässt der Regen auch an den Alpen nach, dann heitert es auf. Die Tageshöchstwerte liegen im Norden und in der Mitte bei 18 bis 23 Grad, im Süden bei 23 bis 28 Grad.
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5: Ich wünsche Ihnen einen schönen guten Morgen und natürlich werden wir uns an diesem Morgen mit den Landtagswahlen in Sachsen-Anhalt beschäftigen. Die finden ja nun morgen tatsächlich statt. Das war dreimal morgen in einem Satz. Ich mache es noch ein viertes Mal. Morgen wird es dann wirklich ernst. Heute haben wir auch noch Platz für andere Themen. Ein sehr schönes zum Beispiel, nämlich den 80. Geburtstag von Freddie Mercury. Der hätte nämlich heute diesen feiern können. Und wir werden über ihn reden in dieser Stunde. Das wird allerdings noch ein bisschen dauern. Wir fangen tatsächlich mit Sachsen-Anhalt an. Davor jetzt aber Musik aus einem Bundesland, in dem er schon gewählt wurde. Die haben es quasi hinter sich. Musik aus Baden-Württemberg, aus Stuttgart ganz konkret. Hier sind die Rikas mit Picasso.

0: Es wird jetzt gleich 6.09 Uhr und Sie hören Deutschlandfunk Kultur am Samstagmorgen, also am Morgen vor der Landtagswahl in Sachsen-Anhalt. Da sind insgesamt ungefähr 1,7 Millionen Menschen wahlberechtigt. Nur mal zum Vergleich, 2 Wochen später in Berlin sind es dann fast eine Dreiviertelmillion mehr, und von der Zahl der Wahlberechtigten in, sagen wir mal, Nordrhein-Westfalen oder Bayern wollen wir gar nicht sprechen. Insofern ist es schon verständlich, dass in der Vergangenheit über Landtagswahlen in Sachsen-Anhalt nicht unbedingt bundesweit berichtet wurde. Das ist in diesem Jahr definitiv anders. Und das bedeutet natürlich auch einiges für diese 1,7 Millionen Wahlberechtigten vor Ort, die nun schon seit Wochen merken, wie sich das ganze Land mit ihnen beschäftigt, nicht nur das Bundesland. Und einige dieser 1,7 Millionen hat Nadine Lindner in Magdeburg befragt.
1: Die Frau mittleren Alters steht am Eingang eines Reisebüros in der Magdeburger Innenstadt. Sie blickt auf einen Wahlkampfstand der Grünen, die ein paar Meter weiter Broschüren verteilen. Wie geht es ihr im Wahlkampf? Wie hat sie die letzten Wochen erlebt?
2: Stressig, schwierig, ist alles eine Überflutung. Und obwohl man so einen Plan im Kopf hat, weiß man dann doch noch nicht, ob es richtig ist.
1: Die Frau schüttelt den Kopf, sieht ratlos aus. Sie gehört zu den 26%, die laut der neuesten Umfrage der Forschungsgruppe Wahlen noch unentschlossen sind.
2: Also bestimmte Sachen sind ausgeschlossen, aber ansonsten bin ich mir noch nicht schlüssig.
1: Sie verrät nicht, wen sie wählt, aber sie macht sich Sorgen. Erlebt die Vorwahlzeit als aufreibend.
2: Dass man so darüber diskutiert und so die Angst, dass bestimmte Parteien halt wirklich prozentual jetzt eigentlich ohne Wahl schon so weit vorne liegen.
1: Laut der Erhebung von Forschungsgruppe Wahlen kann die AfD auf 41% der Stimmen hoffen. Danach folgt mit Abstand die CDU mit 23%. Die Linke liegt laut Umfrage bei 11, die SPD bei 8,5. Die Grünen wären mit 6% knapp drin, draußen hingegen das BSW und die FDP. Die Stärke der AfD führt diese junge Frau, die gerade am Magdeburger Hauptbahnhof ihr Fahrrad aufschließt, auch auf die inhaltliche Schwäche der anderen zurück.
3: Also ich weiß nicht, ich habe so das Gefühl, es ist schon wieder so ein Hauruck in letzter Sekunde. Vielleicht kommt das auch nur so hier an. Keine Ahnung, wo wart ihr davor, aber I don't know. Ein bisschen mehr Inhalt. Also ich habe so das Gefühl, so auf dem grünen Plakat steht dann halt nur mit uns. So, aber ja, was denn nur mit euch? So, und
1: auch wenn sie die AfD selber ablehne, vermisse sie klare Botschaften der Konkurrenz. So die 29-Jährige.
3: Also wirklich einfach so dieses dahinter ist so ein bisschen leerer und nicht so viel, ja, was jetzt umgesetzt wird, was gemacht wird. Aber vielleicht kommt das auch gerade nur so rüber.
1: Es sind viele Themen, die Wählerinnen und Wähler in Magdeburg nennen. Der Sozialstaat, der Ukraine-Krieg, der Umgang mit Migration. Nur wenige klassische landespolitische Themen wie Schule und Bildung sind dabei. Sie spielen bislang im Wahlkampf kaum eine Rolle.
4: Wie die Pflegekosten jetzt förmlich explodieren dann, ja. Und dass man da einfach zuschaut dann, ja.
5: Also ich finde die Kriegsunterstützung mit Putin, das finde ich nicht in Ordnung. Da hat man doch ein bisschen Angst immer, dass das dann auf uns wieder zurückfällt und irgendwie, dass hier irgendwas losgeht. Also das ist meine Angst eigentlich.
1: Hinzu kommt eine Verunsicherung, wie man sich selber in polarisierten Debatten positionieren kann, wie es diese junge Frau an einer Straßenbahnhaltestelle beschreibt.
6: Ich bin der Meinung, dass es ein bisschen dolle die ganze Bevölkerung spaltet und deswegen probiere ich mich davon ein bisschen zu distanzieren.
1: Sie kommt ursprünglich aus Polen, würde gerne wählen, aber darf es noch nicht.
6: Naja, das Ding ist halt, ich muss halt gucken, dass ich nicht irgendwas sage, wodurch halt ein großer Aufruf kommt, weil ich habe echt keine Lust auf irgendwelche Diskussionen.
1: Ähnlich geht es dieser Frau, die sich gerade am CDU-Wahlkampfstand von Sven Schulze einen Flyer und einen Kugelschreiber geholt hat und jetzt zur Arbeit geht. Sie seufzt.
7: Schwierig, ja. Es ist alles ein bisschen aufregend im Moment, also ich weiß nicht, was kommt. Also ich bin eigentlich, muss ich sagen, zufrieden. Es ist eine stabile Regierung. Und ich würde mir wünschen, dass es einfach so weitergeht.
1: Sie ist froh, wenn der Wahlkampf irgendwann vorbei ist.
7: Es gibt im Moment kein anderes Thema. Es ist nur, geht nur darum. Moment. Auf Arbeit, überall. Im gesellschaftlichen Leben ist es nur noch das Thema im Moment. Ich glaube, alle haben ein bisschen Angst.
1: Ganz anders ist die Stimmung bei der AfD, die ihren Wahlkampfstand ganz im Norden von Magdeburg in einer Plattenbausiedlung vor einem Supermarkt aufgebaut hat. Der Wind pfeift um die Gebäude. Das Landesamt für Verfassungsschutz stuft die AfD als gesichert rechtsextrem ein. Ihre Wähler wollen der Politik vor allem einen Denkzettel verpassen in Magdeburg und Berlin.
8: Sogenannter Bundeskanzler, Lügen über Lügen und keiner weiß bei ihm genau, wo dran ist.
1: Migration, die Rente, die deutsche Einheit, die Themenliste ist lang.
9: Weil die Rentner schon immer verarscht werden. Die kriegen, wenn man die Rentenerhöhung sieht, die sie kriegen, was haben die davon? Gar nicht. Unterschiede sind zu groß. Man hält immer noch uns für das letzte Rad am Wagen. Aber reden von Einheit. Wo bleibt denn die Einheit?
1: Am Sonntag wird in Sachsen-Anhalt gewählt. Dann sind knapp 1,7 Millionen Wahlberechtigte dazu aufgerufen, ihre Stimme abzugeben.
0: Nadine Lindner berichtete. Und morgen am Sonntag gibt's hier im Deutschlandfunk Kultur dann natürlich auch eine Wahlsondersendung zu den Landtagswahlen in Sachsen-Anhalt. Jetzt gibt's Musik von Marcy Playground. Sex and Candy.

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0: Cherise mit Calling. 6.21 Uhr, jetzt das Wort zum Tage von Corinna Zitzelsberger von der Evangelischen Kirche.
1: Jetzt in diesen Tagen beginnt meine Lieblingsjahreszeit. Der Sommer neigt sich und es wird langsam Herbst. Die Bäume hängen voll mit Früchten. Die Scheunen füllen sich. Es ist die Zeit der Ernte. Das, was im Frühjahr gesät wurde, ist gewachsen, wenn es genug Wasser bekommen hat. Viele mögen den Herbst nicht. Das Licht nimmt ab, es wird kälter und nasser. Da sehnen sich viele die Leichtigkeit der Sommertage zurück. Der Herbst ist irgendwie unbequemer, melancholischer. Nebel kommt auf, die Blätter verfärben sich und fallen von den Bäumen. Der Herbst erinnert uns an unsere eigene Vergänglichkeit. Klar, niemand denkt gern über den eigenen Tod nach, aber wir sind alle davon betroffen. Ich bin Pfarrerin. In den Trauergesprächen, die ich in Vorbereitung auf eine Beerdigung führe, erlebe ich eine ganze Bandbreite. Manche Verstorbene haben über ihren Tod hinaus viel durchdacht und vorbereitet. Andere haben sich damit gar nicht beschäftigt. In einigen Familien gibt es große Zurückhaltung, über Sterben und Abschied zu sprechen. Das verstehe ich. Es ist ja auch kein schönes Thema, aber eben eines, vor dem sich niemand drücken kann. In der Polizei Berlin gibt es eine Notfallmappe für alle Beschäftigten. Jede und jeder kann seine Wünsche für den Notfall, letztlich für den eigenen Todesfall, festhalten. Organisatorische Informationen sind darin, wie Patientenverfügung, Organspende, Versicherungen. Praktische, wie Passwörter. Und emotionale, wie die Gestaltung der eigenen Trauerfeier. Ich habe auch angefangen, meine Notfallmappe auszufüllen, um mit meinem Mann über einzelne Punkte zu sprechen. Es fühlt sich echt komisch an. Traurig irgendwie, bittersüß, auch notwendig und auch etwas erleichternd. In Psalm 90, einem Gebet aus der Bibel, heißt es: Lehre uns, unsere Tage zu zählen, damit wir ein weises Herz erlangen. Ich verstehe das so. Es geht nicht darum, ständig an den eigenen Tod zu denken oder Angst davor zu haben, sondern das eigene Leben bewusst zu leben, gerade weil es endlich ist. Die Notfallmappe erinnert mich daran. Mein Leben liegt nicht allein in meiner Hand. Ich glaube, es gibt einen größeren Kreislauf von Werden und Vergehen. Oder besser von Vergehen und Werden. So ist es ja auch mit den Blättern im Herbst. Sie vergehen und werden wieder zur Erde. Und daraus wächst später neues Leben. Mein Leben wird enden und weitergehen. Nach dieser tieferen Weisheit suche ich, sucht mein Herz, besonders jetzt, wenn der Sommer endet und der Herbst beginnt.
0: Das war Corinna Zitzelsberger für die Evangelische Kirche. 6.24 Uhr, Deutschlandfunk Kultur, jetzt mit Musik aus Regensburg. Hier sind Some Sprouts mit Grow in Our Own Way.

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1: Samara will hoch hinaus und erfindet sich dafür immer wieder neu. Caroline Wahl liest heute Abend in Kiel aus ihrem aktuellen Roman 1999 Meter über dem Meer. Samara lässt ihr altes Leben hinter sich und fährt Richtung Süden. In St. Moritz gibt sie sich unter Reichen und Schönen als Künstlerin aus. Caroline Wahl.
2: Das ist dann so passiert, dass Samara angefangen hat zu lügen. Und dann dachte ich so, geil, das wird ein Hochstaplerinnenroman. Und ich finde schon, dass es eine andere Qualität und Farbe, vor allem Farbe hat, wenn es eine Frau macht. Das ist eben sofort anders.
1: 1999 Meter über dem Meer. Die Lesung mit Caroline Wahl. Heute um 20 Uhr im Konzerthaus am Schloss in Kiel. Weitere Stationen sind Rostock, Braunschweig und Bremen. 1949 kommt Thomas Mann nach 16 Jahren Exil zurück nach Deutschland. Der neue Kinofilm Vaterland zeigt, wie der Schriftsteller gefeiert, aber auch vereinnahmt wird. Die Wagner-Nachfahren wollen ihn für die Wiederaufnahme der Bayreuther Festspiele gewinnen.
3: Verehrter Herr Mann, wir versuchen, die Festspiele wieder aufleben zu lassen. Das ist nicht ganz so einfach.
4: Ich müsste lügen, zu behaupten, dass mich das wundert. Die Musik Ihres Großvaters wird unabhängig von Ihren Bemühungen immer Bestand haben. Was mich betrifft, so sollte Bayreuth dem Erdboden gleich und Ihrer Frau Mutter der Prozess gemacht werden. Wenn Sie mich jetzt entschuldigen wollen.
1: Auf seiner Reise durch das Nachkriegsdeutschland erlebt Mann Bewunderung und Misstrauen. Bei einer Pressekonferenz wird ihm sogar Verrat an Deutschland vorgeworfen.
5: Herr Professor Mann, Sie haben Deutschland im Jahr 1933 verlassen. Was antworten Sie denjenigen, die Sie des Verrats oder mangelnder Solidarität beschuldigen?
1: Thomas Mann in Deutschland. Heimat ohne Heimkehr. In dem neuen Kinofilm Vaterland. Mit Reimen baut Bodo Wartke kleine Bühnen für große Gedanken.
6: Schon seit nachmittags um vier sitz ich hier mit dir und wir trinken alkoholische Getränke.
1: Der Hamburger Klavierkabarettist verbindet Chanson, Sprachwitz und virtuoses Spiel. Heute Abend ist er in guter Begleitung mit Band in Bremen zu erleben.
6: Da stellst du mir eine Frage, die auch Frauen heutzutage gern mal fragen, nämlich was ich gerade denke.
1: Bodo Wartke und Band. Heute Abend im Pier 2 in Bremen. Morgen in Flensburg, danach in Rostock und Lübeck.
6: Doch weil ich im Lichte deines dicht auf mich gerichteten, neugierig erwartungsvollen Blicks, das alles weder klar noch vage, dir zu sagen wage, sage ich auf deine Frage. Och. Nix.
7: Das waren die Kulturtipps von Nicolas Hansen. Jetzt ist es 6.30 Uhr.
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8: Mit Ronald Schleif. Die Polizei fahndet weiter nach einem Mann, der Sabotageaktionen gegen Umspannwerke in Nordrhein-Westfalen, Brandenburg und Sachsen verübt haben sollen. Gestern hatten Beamte in der Wohnung des 48-Jährigen im nordrhein-westfälischen Gewelsberg Sprengstoff gefunden. Später stürmte ein Spezialeinsatzkommando einen Lastwagen, der offenbar zu einem Wohnmobil umgebaut worden war. Der Gesuchte wurde aber nicht gefunden. Nordrhein-Westfalens Innenminister Reul bestätigte, dass den Behörden zwei Bekennerschreiben des Mannes vorliegen. Darin nannte er als Motiv den Kampf gegen fossile Brennstoffe. Bundesinnenminister Dobrindt sprach von Klimaterrorismus. In vielen Großstädten und Touristengebieten herrscht ein Mangel an bezahlbarem Wohnraum. Die Europäische Union plant deshalb strengere Regeln für Kurzzeitvermieter wie Airbnb. Der vorliegende Gesetzentwurf soll den Kommunen mehr Möglichkeiten geben, zum Beispiel Obergrenzen für die Zahl an Ferienwohnungen festzulegen. Außerdem sollen die Vorschriften in Europa vereinheitlicht werden, nachdem Metropolen wie Paris, Barcelona und Venedig bereits gegen Airbnb vorgegangen waren. Die USA wollen an diesem Wochenende einen neuen Vermittlungsversuch im Ukraine-Krieg starten. Dazu werden die Vermittler Witkow und Kuschner morgen in der ukrainischen Hauptstadt Kiew erwartet. Das haben die Präsidenten Zelensky und Trump bestätigt. Die beiden Abgesandten wollen offenbar zuvor in Moskau mit Kreml-Chef Putin sprechen. In den vergangenen Monaten lagen die Gespräche allerdings auf Eis. Bei OpenAI hat es offenbar einen weiteren Zwischenfall mit außer Kontrolle geratener künstlicher Intelligenz gegeben. Wie die Nachrichtenagentur Reuters berichtet, hatten sich schon im Frühjahr KI-Programme der US-amerikanischen Softwarefirma verselbstständigt. Dabei sollen sie eine deutsche Internetseite gekapert, eigenständig Nachrichten geschrieben und Maßnahmen ergriffen haben, um ihr Verhalten zu verschleiern. Den Angaben zufolge waren OpenAI die Zwischenfälle seit Wochen bekannt. Aus Sorge vor öffentlichen Reaktionen wurden sie aber nicht veröffentlicht. Das am schönsten gestaltete deutsche Buch ist in diesem Jahr eines für Kinder. Die Stiftung Buchkunst zeichnete in Frankfurt am Main einen Titel aus, der mit leuchtenden Neonfarben, flächigen Bildern, aber auch feinen Zeichnungen und spielerischen Ja-Nein-Abzweigungen gestaltet ist. Der Ratgeber für Kinder heißt »Was tun, wenn?« – kleine Hilfe bei großen Katastrophen. Unter anderem geht es darum, dass man in einer Höhle eingeschlossen ist oder sich im Wald verlaufen hat. Die Autorinnen Laura Momo auf der Haar und Verena Hochleitner bekommen für ihre Arbeit insgesamt 10.000 Euro Preisgeld.
0: Das Wetter.
8: Im Norden und Nordosten ist es wechselnd sonnig und wolkig mit einzelnen Schauern. Südlich der Donau kann es anfangs noch etwas regnen. Bis zum Abend lässt der Regen auch an den Alpen nach, dann heitert es auf. Die Tageshöchstwerte liegen im Norden und in der Mitte bei 18 bis 23 Grad, im Süden bei 23 bis 28 Grad.
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7: Ich wünsche Ihnen einen schönen guten Morgen und ich muss zugeben, dass ich seit über einer Woche darüber nachdenke, was eigentlich mein Lieblingssong von Queen ist. Und ich bin mir echt nicht sicher, bisschen neige ich zu Don't Stop Me Now, aber egal welcher Song es am Ende ist, ich kann mich nicht auf einen einzigen einigen. Es ist einer der Songs, die Freddie Mercury für Queen geschrieben hat. Ja, das engt es jetzt, was die Auswahl angeht, nicht sehr weit ein. Er hat ja die allermeisten geschrieben, wenngleich nicht alle. Aber es muss auch ein Song sein, den er geschrieben hat, an den ich heute denke. Denn heute wäre Freddie Mercury 80 Jahre alt geworden und über ihn werden wir in ungefähr einer Viertelstunde reden mit einem Mann, der zu einem Freund geworden ist über die Arbeit. Rudi Dolezal, nämlich einer der berühmtesten und erfolgreichsten Videoclip-Regisseure, mit dem wir sprechen. Und wir werden dann tatsächlich auch einen Song hören, den Freddie Mercury geschrieben hat. Nein, nicht den, an den Sie jetzt denken. Den hören wir dann später aber auch noch. Aber erstmal haben wir Musik, mit der er nichts zu tun hat. Hier ist Sigrid mit Jellyfish.

0: 6.37 Uhr ist es, das verrate ich Ihnen, aber sehr viel mehr nicht, denn wir reden jetzt über Geheimnisse. Das ist ein großes Thema in der Popmusik. Songs, die Geheimnis heißen, gibt es von Late Aldean und Roland Kaiser. Englisch natürlich auch einiges. Secrets von OMD, da sind es gleich mehrere. Wir hier im Deutschlandfunk Kultur spielen gerne Florian Paul und die Kapelle der letzten Hoffnung, die zusammen mit Magdalena Wafra ja auch so ein Geheimnis-Song gemacht
1: haben.
0: Ja,
1: und das ist auch so ein Song mit so einem Cuba Libre-Feeling, tropische Nacht oder zumindest tropische Atmosphäre in einem Club, wo sich zwei näher kommen wollen, aber eben auch nicht zu nah.
0: Was uns beide auch ganz gut hier bei der Sendung immer beschreibt. Ute Welti aus unserem Frühteam ist hier im Studio. Das ist ja vielleicht auch das Mystische an Geheimnissen. Man will den Dingen auf den Grund gehen, das Geheimnis lösen, aber man macht sich auch Sorgen, dass das vielleicht auch wieder nicht so gut ausgeht, wenn man es löst.
1: Ja, wobei es ja nicht nur diese zauberhaften Geheimnisse gibt, denn keine Krimiserie kommt ohne das dunkle Geheimnis aus, das natürlich aufgeklärt gehört.
0: Dann ist eventuell aber noch einer extra tot. Und damit sind wir bei der Frage, ob man wirklich jedes Geheimnis immer aufklären sollte.
1: Ja, der Klassiker ist ja wohl folgende Situation. Du bekommst mit, dass der Partner, die Partnerin eines Freundes ganz offensichtlich auch noch mit anderen unterwegs ist. Jetzt kann man sagen, das geht mich nichts an. Vielleicht führen die beiden eine offene Beziehung, haben sich auf ein Arrangement verständigt. Und dann bekommst du aber auch mit, dein Freund ist unglücklich. Er macht sich Sorgen um seine Beziehung. Ist es dann noch richtig, das Geheimnis zu bewahren, nichts zu sagen? Oder ist es besser, ihm Gewissheit zu verschaffen, damit er entscheiden kann, welche Handlungsoptionen er hat?
0: Ganz schwierige Frage. Also ich würde das im Einzelfall entscheiden und wäre, glaube ich, in meiner Entscheidung nie so ganz glücklich. Wie würdest du das machen?
1: Ja, ich weiß es auch nicht, denn es ist ein klassisches Dilemma und geht in den seltensten Fällen gut aus. Wenn du nichts sagst und es kommt am Ende doch raus, wird die große Frage sein, warum hast du nichts gesagt und mich so auflaufen lassen? Und wenn du was sagst, bist du der Überbringer der schlechten Nachricht und das kann auch jede Menge Ärger bedeuten.
0: Und warum besprechen wir das jetzt? Weil du mir was sagen willst, was ich nicht weiß über dich? Nein, sondern weil das mit den Geheimnissen Thema ist hier im Deutschlandfunk Kultur ab 9 Uhr. Da können Sie mitreden und reden mit der Pfarrerin und Seelsorgerin Elisabeth von Goldbeck und der Psychologin und Professorin für Marketing Janina Steinmetz. Da frage ich mich jetzt natürlich, Pfarrerin, Ute, du warst doch mal katholisch oder so, es gibt doch so ein Beichtgeheimnis oder
1: ja,
0: so.
1: Ja, natürlich.
0: Die darf nicht so jetzt alles, was da.
1: Nein.
0: Irgendwie. Neulich war Frau Müller bei mir und die betrügt ihren Mann ja auch. Also so wird das nicht laufen, dann ab 9, jetzt ist 6.40 Uhr.

0: 6.43 Uhr, Deutschlandfunk Kultur. Ich habe es ja heute Morgen schon gesagt. Zwei große Themen gibt es für uns hier und jetzt. Den 80. Geburtstag von Freddie Mercury und die Wahlen in Sachsen-Anhalt. Und eins davon spielt jetzt auch eine große Rolle in der Feuilleton-Presseschau von Lotta Wieden.
1: Wähler sind geheimnisvolle Wesen. Nicht nur in Sachsen-Anhalt, schreibt Jürgen Kaube in der Frankfurter Allgemeinen Zeitung. In größeren Mengen entscheiden sie Wahlen. In Sachsen-Anhalt scheint es dieser Tage sogar, als entschieden sie über die Zukunft der Demokratie in Deutschland. Geheimnisvoll aber, so Kaube, seien nicht nur die Wähler, sondern die Wahlen selbst. In Sachsen-Anhalt etwa würden sie seit Wochen von Themen bestimmt, die entweder nur sehr wenige interessieren, Bauhaus, Homeschooling oder solchen, die von Magdeburg aus politisch gar nicht oder nur äußerst indirekt erreichbar sind. Einwanderungsgesetze, Russlandpolitik, EU-Mitgliedschaft. Die zwei Ministerien, die zu streichen die AfD versprochen hat, könnten insofern das Außen- und das Verteidigungsministerium von Sachsen-Anhalt sein. Launig, aus der Ferne beobachtend, Jürgen Kaube in der FAZ. Sehr viel entschiedener, in derselben Zeitung fordert Autor Stefan Locke endlich anzuerkennen, dass die AfD ein gesamtdeutsches Phänomen sei. Bei der letzten Bundestagswahl habe die Partei ihren größten Zuwachs in den westlichen Bundesländern gehabt. Wo, so müsse man demzufolge fragen, blieben aber Fernsehbeiträge und Artikel über den Westen? Mit Titeln à la »Wie tickt der Wessi?« oder »Was haben 40 Jahre Bundesrepublik in den Köpfen der Westdeutschen angerichtet?« In der Süddeutschen Zeitung befällt Farin Urlaub, Sänger der Band Die Ärzte, ein ähnliches Unbehagen. Interviewt anlässlich seines neuen Soloalbums antwortet der Musiker auf die Frage, was können wir tun, damit Lage und Stimmung in Deutschland wieder besser werden, wie folgt. Wenn ganz viele Leute zu diesem Programm, mit dem die AfD gerade antritt, sagen, ja, genau, haben wir als Gesellschaft versagt. Inwiefern? Fragt die Süddeutsche. Farin Urlaub? Ein Faktor ist mit Sicherheit die feindliche Übernahme der DDR durch die BRD. Wir haben nie anerkannt, dass die Dinge in der DDR zwar anders gemacht wurden, aber zumindest einige auf ihre Art auch valide waren. Von der politischen Fehlersuche in der Vergangenheit zu einer grundsätzlicheren Frage der Zukunft. Braucht es Kunst, wenn die Welt in Flammen steht? Der Berliner Tagesspiegel druckt leicht gekürzt die Rede des indischen Lyrikers und Romanautors Jeet Tayil, gehalten anlässlich des kürzlich eröffneten Internationalen Literaturfestivals Berlin. Kunst, erklärt Jeet Tayil, schafft Vertrautheit mit dem Fremden. Sie spricht zu uns und sagt, dass wir nicht allein sind mit unserem Gefühl der Isolation und des Dahintreibens in Trauer, mit unserer unaufgelösten Beklemmung und unserer Angst vor der aufziehenden Apokalypse. Wenn wir uns in die Haut eines anderen Menschen versetzen, treten wir ein in den Zustand der Empathie. Und man kann einen anderen Menschen nicht hassen, wenn man weiß, wie es ist, er zu sein. Als Beispiel für die Kraft von Kunst, speziell von Dichtung, wählt Tayil eine Erfahrung, die er vor fast genau 25 Jahren am 11. September 2001 in New York machte. Wenige Tage nach dem Einsturz der Türme des World Trade Centers sei er an den Ort des Geschehens gegangen. Überall hingen selbst gebastelte Plakate mit den Namen und Fotos der Vermissten und dazwischen Gedichte. Jeet Tayil: In diesem historischen, spirituellen Moment waren es Gedichte, die die Menschen brauchten, genauso sehr, wie sie Gebete brauchten. Und damit zurück zu den bevorstehenden Landtagswahlen. In der Berliner Tageszeitung Taz erzählt Jan Gorkow, besser bekannt als Monchi, Sänger der Band Feine Sahne Fischfilet, was er davon hält, wenn Leute von weit weg Ostdeutschen Ratschläge erteilen, ob und wie man mit AfD-Wählern reden soll. Nicht viel. Und dass er es total super fänd, wenn die AfD von der Macht ferngehalten wird, nur ich glaube nicht dran. Sein Tipp? Trotzdem nicht in Depressionen verfallen. Die beschissenen Tage kommen von selbst. Die guten musst du dir erkämpfen.
0: Lotta Wieden und ihre Feuilleton-Presseschau. Vor 80 Jahren wurde Freddie Mercury geboren. Und er hat nicht nur die Band Queen gegründet, war bis zu seinem Tod 1991 ihr Sänger und Hauptperformer. Er hat die meisten Queen-Songs, die meisten großen Hits auch selbst geschrieben. Wie zum Beispiel diesen hier, Crazy Little Thing Called Love.

0: ersten Mal begegnet in einem Hotel in München für ein Fernsehinterview. War später Nachmittag für die Mercury, hatte schon ganz viele Interviews hinter sich. Und ich habe Rudi Dolezal deshalb gefragt, wie das eigentlich war, diese erste Begegnung, ob das so eine Art Sympathie auf den ersten Blick gewesen ist.
1: Ja, das war Sympathie auf den ersten Blick. Und er hat gleich gesagt, ich habe das auch aufgenommen, wo er sagt, ich habe jetzt so viele scheiß Interviews gemacht und du bist jetzt der Letzte, deswegen kriegst du das beste Interview, Darling. Ja, das war seine Begrüßung. Und wir sind sehr gut miteinander ausgekommen und er hat dann ein Interview gegeben, das, also Eigenlob stinkt, aber das legendär ist, weil auf meine Frage, wie er sich als Künstler sieht, hat er gesagt, ach Gott, ich bin eine Rock'n'Roll-Hure. Ja, das sind natürlich kernige Sprüche. Ja.
0: Man darf das sagen, Sie dürfen sich nicht selber loben, aber es ist ein legendäres Interview. Es ist auch wegen dieses Spruchs als The Prostitute-Interview in die Geschichte eingegangen. Wer es findet, kann es nochmal gucken. Aber sagen wir mal so, ich kenne das ja selber, dass es mal zwischen dem Interviewer, dem Journalisten und dem Star beim Interview gut funktioniert, ist das eine. Aber wie wurde aus, Sie haben dann viele Videos gedreht, One Vision war das erste Queen-Video, das Sie bald gedreht haben. Aber wie wurde aus guter Zusammenarbeit dann wirklich eine Freundschaft?
1: Es sind mehrere Phasen gewesen. Zuerst war es eine Arbeitsgemeinschaft. Wir haben uns wahnsinnig gut verstanden, auch beim Ausarbeiten von Konzepten, die dann meistens im Haus von Freddie Mercury auf Logan Place stattgefunden haben, mit unwiederbringlichen Erinnerungen. Also er hat seinen Assistenten Peter Freestone, der knapp 200 Kilo gewogen hat, als wir überlegt haben, ob wir eine Ballerina mit dem sterbenden Schwan dazu tanzen lassen, musste der arme mit 200 Kilo Mann im Wohnzimmer von Freddie Mercury eine Ballerina sozusagen auf den Zehenspitzen mimen, weil Freddie wollte immer alles vor sich sehen. Und dann kam es eben, dass er gesagt hat, na komm mal vorbei, wenn du in London bist. Und dann bin ich mal vorbeikommen, da war kein Queen- oder Freddie-Projekt, ist angestanden. Und dann haben wir Nachmittage oft nur ferngesehen. Oder er hat gesagt, zeig mir doch mal die andere Videos, die du so gemacht hast. Das war damals dann Bowie und Elton John und Bon Jovi und Lionel Richie und Whitney Houston und so weiter. Und hat das echt interessiert, auch verfolgt. Und dann wurde sozusagen eine Freundschaft draus. Dann wurde ich auch unvergesslich zu einer Dinnerparty eingeladen, wo ich neben Rod Stewart und Elton John in der Mitte gesessen bin, weil Freddie hat genau bestimmt, wer wo sitzt. Und das war natürlich erstens eine große Ehre, aber dann zweitens auch ein Zeichen, dass er mich in den Inner Circle aufgenommen hat, wie er das genannt hat.
0: Sie haben das, wir springen jetzt in der Zeit, wir springen jetzt ins Jahr 91, Sie haben... Ja. Das letzte Interview mit ihm geführt, das letzte öffentliche Gespräch, bevor er starb. Auch Sie haben aber, soviel ich weiß, sehr, sehr spät, wie auch die anderen drei Queen-Mitglieder und andere, erst erfahren, dass er tatsächlich AIDS hatte. Was war das arme Moment, als Sie das erfahren haben und was war das für ein Gefühl dann plötzlich bei diesem letzten Interview?
1: Naja, wie soll ich das sagen? Das ist heute noch für mich, wie soll ich sagen, sehr emotional. Ich habe das ganz spät erfahren, so wie auch die Band. Die Ansage war, ich habe AIDS von Freddie und ich will nie wieder drüber sprechen. Ja? Und wir mussten alles, und wir meine ich jetzt der innere Kreis, dann nach außen lügen. Aber Freddie war immer on time. Freddie wollte nicht bemitleidet werden. Freddie wollte nicht, dass jemand auf ihn warten muss. Und er war bis zum Schluss auch sozusagen der Regisseur seines Lebens.
0: Sie wissen wahnsinnig viel über ihn. Aber zum Schluss frage ich Sie jetzt was Sie nicht wissen können. Weil wir das alle nicht wissen können. Da ist Fantasie gefragt. Wenn er nicht gestorben wäre im November 91, dann würde er jetzt 80 werden. Können Sie sich Freddie Mercury als 80-jährigen älteren Herrn vorstellen?
1: Naja, natürlich kann ich mir das vorstellen. Ich meine, ein gewisser Herr Mick Jagger und Keith Richards, auch beides ja. Freunde von mir, sozusagen sind sogar noch auf der Bühne. Ja? Aber die Sache ist die, einer seiner Leitsätze war immer, Rudi, wir machen etwas, was noch niemand gemacht hat. Und das wäre sicher auch heute noch sein Grundsatz, keine Ahnung. Vielleicht hätte er eine Oper geschrieben oder vielleicht würde er mit KI experimentieren oder als Produzent oder als Filmemacher, keine Ahnung. Freddie Mercury war einer der wie soll ich sagen, gebildetsten und vielfältigsten Künstler, die ich je in meinem Leben treffen durfte und das Privileg hatte, arbeiten zu dürfen. Er war genauso firm in englischer Literatur, in japanischer Kunst, in bildender Kunst. Also Freddie Mercury war nicht nur ein grandioser Schreiber und

0: Texter von Musik und ein außergewöhnlicher Performer, vermutlich einer der drei besten, die je auf unserem Planeten auf Bühnen gestanden sind, sondern er war eben ein allgemein gebildeter, bohemischer Künstler, der sicher was getan hätte, was Sie und ich mir nicht vorstellen könnten.
1: Rudi Dolezal im Deutschlandfunk Kultur, selbst ein Mann, dem die Popmusik viel zu verdanken hat, visuell als Videoclip-Regisseur, hat er jahrzehntelang einiges geprägt und er war, wie wir gehört haben, nicht nur der Auftragnehmer von Queen und von Freddie Mercury, sondern er wurde im Laufe der Zeit auch zu einem Freund. Freddie Mercury wäre heute 80 Jahre alt geworden, 6:57 Uhr.

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1: Mit Ronald Schleif. Nach der Veröffentlichung von gestohlenen Hackerdaten will die Berliner Landesverwaltung Betroffene kontaktieren. Bundespräsident Steinmeier würdigt die Arbeit von ehrenamtlichen Helfern. Und der Entertainer Harpe Kerkeling und die Sängerin Helene Fischer gehören zu den Gewinnern der diesjährigen Goldenen Henne. Nachdem eine Hackergruppe sensible Daten aus der Berliner Verwaltung im Darknet veröffentlicht hat, wollen die Behörden die Betroffenen kontaktieren. Die Daten waren Mitte August bei einem Cyberangriff gestohlen worden. Die Hackergruppe verlangte vom Land Berlin Bitcoins im Wert von 2 Millionen Euro. Weil das Land eine Zahlung ablehnte, wurden die gestohlenen Daten gestern Nachmittag veröffentlicht. Sebastian Schöbel.
2: Mehr als 5 Terabyte groß, rund 1,4 Millionen Dateien seien es. Dazu die Einladung: Viel Vergnügen, ihr Datenjäger. Nach und nach wurden zahlreiche Ordner freigegeben, überschrieben mit den mutmaßlichen Inhalten. Arbeitszeugnisse, Ausschreibungen, Beurteilungen von Mitarbeitenden und deren Personalakten, aber auch technische Daten, etwa zu Trinkwassernotbrunnen in Berlin. Ob sich hinter den Angaben wirklich verbirgt, was die Hacker behaupten, ist derzeit allerdings noch unklar.
1: Die Polizei fahndet weiter nach einem Mann, der Sabotageaktionen gegen Umspannwerke in Nordrhein-Westfalen, Brandenburg und Sachsen verübt haben soll. Gestern hatten Beamte in der Wohnung des 48-Jährigen im nordrhein-westfälischen Gewitzberg Sprengstoff gefunden. Später stürmte ein Spezialeinsatzkommando einen Lastwagen, der offenbar zu einem Wohnmobil umgebaut worden war. Der Gesuchte wurde aber nicht gefunden. Nordrhein-Westfalens Innenminister Reul bestätigte, dass den Behörden 2 Bekennerschreiben des Mannes vorliegen. Darin nannte er als Motiv den Kampf gegen fossile Brennstoffe. Bundesinnenminister Dobrindt bezeichnete die Tat als Klimaterrorismus. Bundespräsident Steinmeier hat die Arbeit von ehrenamtlichen Helfern gewürdigt. Beim Bürgerfest im Garten der Villa Hammerschmidt in Bonn hob er deren Einsatz in der Nachbarschaft, bei der Hausaufgabenhilfe beim Roten Kreuz oder dem THW hervor. Aber auch bei der Betreuung von Flüchtlingen oder im Hospiz, beim Sport, in der Kultur und bei unzähligen anderen Aktivitäten.
3: Und darauf ist jede Demokratie so dringend angewiesen, auf Menschen, die mitmachen, Tag für Tag, an vielen Abenden, Wochenenden, Feiertagen. Menschen, die helfen, sich einbringen, ohne lang zu überlegen. Und genau dafür möchten meine Frau und ich Ihnen heute Abend Danke sagen.
1: Bundespräsident Frank-Walter Steinmeier. Am Vormittag beginnt in der Villa Hammerschmidt ein Tag der offenen Tür. In vielen Großstädten und Touristengebieten herrscht ein Mangel an bezahlbarem Wohnraum. Die Europäische Union plant deshalb strengere Regeln für Kurzzeitvermieter wie Airbnb. Der vorliegende Gesetzentwurf soll den Kommunen mehr Möglichkeiten geben, zum Beispiel Obergrenzen für die Zahl an Ferienwohnungen festzulegen. Außerdem sollen die Vorschriften in Europa vereinheitlicht werden, nachdem Metropolen wie Paris, Barcelona und Venedig bereits gegen Airbnb vorgegangen waren. Die Afrikanische Union beklagt schon länger, dass der Kontinent Afrika auf Weltkarten nicht realistisch dargestellt wird. Am Abend nahm die UNO-Vollversammlung in New York eine Resolution an, nach der sich das ändern soll. Von den mehr als 160 Mitgliedstaaten stimmten nur die USA dagegen. Die neue Weltkarte soll das tatsächliche Ausmaß von Ländern oder Kontinenten realistischer abbilden. Martin Gansemeier.
4: Die traditionelle Weltkarte geht zurück auf den Duisburger Kartografen Gerhard Mercator. Er bildete Ende des 16. Jahrhunderts Länder und Kontinente auf der nördlichen Halbkugel größer ab, als sie in Wirklichkeit sind. Auf manchen Weltkarten erscheint Grönland fast so groß wie Afrika, obwohl Afrika in Wirklichkeit 14-mal größer als Grönland ist.
1: Der Entertainer Harpe Kerkeling und der Stand-up-Comedian Felix Lobrecht gehören zu den Gewinnern der diesjährigen Goldenen Henne. Bei der Gala am Abend in Leipzig wurde außerdem der Schauspieler Armin Müller-Stahl mit dem Ehrenpreis für sein schauspielerisches Lebenswerk geehrt. In der Kategorie Musik setzte sich die Band Unheilig durch. Ehrenpreise gingen unter anderem an die Sängerin Helene Fischer und die britische Boyband Take That. Die Goldene Henne gilt als Deutschlands größter Publikumspreis und wird seit 1995 verliehen. Die Auszeichnung erinnert an die 1991 gestorbene ostdeutsche Entertainerin Helga Hahnemann.
0: Das Wetter.
1: Im Norden und Nordosten ist es wechselnd sonnig und wolkig mit einzelnen Schauern. Südlich der Donau kann es anfangs noch etwas regnen. Bis zum Abend lässt der Regen auch an den Alpen nach, dann heitert es auf. Die Tageshöchstwerte liegen im Norden und in der Mitte bei 18 bis 23 Grad, im Süden bei 23 bis 28 Grad.
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5: Ich wünsche Ihnen einen schönen guten Morgen. Woran merkt man, dass der Sommer doch nun wirklich zu Ende ist? Bitte Vorschläge dazu jetzt per Telepathie an mich. Nein. Ja, auch, aber das meine ich nicht. Nee. Man merkt es einfach daran, dass die Theatersaison wieder beginnt. An diesem Wochenende zum Beispiel ganz konkret im Wiener Burgtheater und noch konkreter gibt es heute Abend eine Premiere im Akademietheater. Ja, das gehört zur Burg, ist die mittlere Spielstätte da. Und über diese Premiere werden wir gleich schon berichten.

0: 7.10 Uhr, Deutschlandfunk Kultur am Samstagmorgen. Ich habe es gesagt, gerade die Spielzeit im Wiener Akademietheater, einer der Spielstätten der Burg, die beginnt heute mit einer Premiere, wobei die Inszenierung ist neu. Das Stück selber stammt aus den frühen 80ern und die Figur, die da im Mittelpunkt steht, die ist sogar noch viel älter.
1: Mittelhochdeutsche Sprache trifft auf Konfettikanonen mit roten Plastikherzchen. In Merlin oder das Wüste Land spielt Regisseur Anto Romero Nunes mit Kontrasten. Spielend beginnt seine Inszenierung, auch inhaltlich. Teufel, Teufel. Die Liebe sucht ihren Mann, den Teufel. Der Teufel spielt aber lieber Verstecken. Spielen und Chaos anrichten sind nämlich seine beiden Lieblingsbeschäftigungen. Auch sein Sohn Merlin soll für Chaos sorgen. Der kommt als erwachsener Zauberer mit zerzaustem Bart auf die Welt und stellt sich von Anfang an gegen seine Eltern.
2: Das ist doch sinnlos!
3: Ja!
2: Aber das ist doch Unfug!
3: Ja, eben!
2: Das ist doch Chaos!
3: Ja, eben!
2: Nein, das ist sinnlos! Ich möchte gerne Sinn schaffen!
4: Herrgott, Schluss!
1: Also zieht Merlin los, auf der Suche nach dem Sinn. Er bestimmt Artus zum König, verhilft ihm zur Gründung der Tafelrunde. Merlin verfolgt die ideale Gleichheit und Gerechtigkeit. König Artus führt nur aus.
5: Schau, ich bin der König. Ich habe keine eigenen Gedanken. Meine Gedanken folgen nur der Geschichte, die mir aufgeleitet ist.
1: Nämlich Merlins Geschichte einer gerechten Welt. Aber die zerplatzt. Ginevra, die Frau von König Artus, beginnt eine Affäre mit dem besten Ritter Lancelot. Und der uneheliche Sohn von Artus will auf den Thron, scheut dabei keine Gewalt. Alles gerät aus den Fugen. Merlin versucht, das Schicksal wiederholt zu lenken, die Menschen auf den richtigen Weg zu bringen. Vergeblich.
2: Es war ein dummes Leben und darum bewahrt es ein dummer Plan.
1: Merlin resigniert. Der Dramatiker Tancred Dorst spricht bei der Fertigstellung seines Stückes 1980 vom Scheitern von Utopien. In der etwa dreistündigen Interpretation von Anto Romero Nunes wird daraus die Frage, was ist ein sinnhaftes Leben? Wer hat recht, Merlin oder der Teufel? Braucht es wie Merlin einen höheren Zweck, den ich in der Welt erreichen muss? Oder besteht der Sinn bereits aus dem Spaß an der Freude, wie beim Teufel? Anto Romero Nunes.
6: Das Leben ist ein Spiel und das ist eine Chance. Das bringt Traurigkeit auch mit sich. Das bringt aber auch Freude mit sich.
1: Freude bringt es auf jeden Fall den Darstellern von Merlin oder das Wüsteland zuzusehen. Sie interagieren aus und mit dem Publikum, legen immer wieder offen, dass sie selbst nur spielen. Bezüge ins Jetzt lockern die Handlung im Mittelalter auf. Filmmusik aus der fabelhaften Welt der Amelie im französischen Exil von Lancelot und Ginevra, der deprimierte Merlin im hellblauen Einhorn-Einteiler. Vor allem die Liebe, dargestellt von Michael Wächter, und Marie-Louise Stockinger als Teufel begeistern mit ihrem Spiel. Einfallsreich und selbstironisch unterhalten sie durch das gesamte Stück, etwa wenn Stockinger raupenartig über den Boden rutscht. Marie-Louise Stockinger überzeugt dabei nicht nur in überdreht komödiantischen Momenten, auch wenn der Teufel sich innerlich wandelt.
2: Ich will nicht mehr spielen, jetzt ist keine Hoffnung mehr.
1: Keine Hoffnung mehr. Dem Teufel wird klar, auch ihm reicht nicht das bloße Spiel. Bei dieser Erkenntnis sei etwas ganz Tolles passiert, so Romero Nunes, nämlich...
6: Dass der Teufel das auch fühlt, dass er sich wandeln kann und dass er sich auch zum Traurigen wandeln kann. Während Merlin so Stoiker wird irgendwie, kriegt der Teufel auf einmal Anteil an der Welt, am Leben.
1: Zu sehen in Merlin oder das Wüste Land im Akademietheater in Wien.
0: Wo heute Abend Premiere ist, die ist allerdings schon ausverkauft, was ja auch irgendwie nicht wundert. Bei Beginn der Spielzeit mit einer Premiere, aber es geht weiter. Nächsten Mittwoch, also am 9. September, ist die nächste Aufführung von Merlin oder das Wüste Land. Und für die gibt's noch Karten und dann wird eine ganze Weile lang dieses Stück ungefähr einmal in der Woche aufgeführt am Akademietheater. Immer Mittwoch und Donnerstag, irgendwie nie am Wochenende. Aber ein Wochentagsthema. Zauberei in der modernen Welt. 7.14 Uhr, Deutschlandfunk Kultur, jetzt mit deutsch-türkischer Musik aus Mannheim. Hier ist 1000 Kilometer von Engin.

0: 7.17 Uhr Deutschlandfunk Kultur am Samstagmorgen. Brandenburg, Sachsen und Nordrhein-Westfalen. Überall dort sind Vorrichtungen entdeckt worden, die das Potenzial haben, die Stromversorgung zu gefährden. Ging ja los mit Jens Schwalde in Brandenburg. Da ist auch einiges ausgefallen. Und die Fahndung nach einem Verdächtigen, die läuft auf Hochtouren. Es weist einiges inzwischen darauf hin, dass es sich um einen Klimaaktivisten relativ extrem handeln könnte. Ute Welti aus dem Frühteam hat die Meldung genauer verfolgt.
1: Ja, so richtig gut geht es mir damit nicht, weil ja jetzt auch eben nochmal in unseren Nachrichten, wenn uns fast täglich vorgeführt wird, wie fragil unsere kritische Infrastruktur ist. Wir hatten ja in Berlin diesen massiven Stromausfall Anfang des Jahres nach einem Anschlag, und dass auf dem Flughafen Halle Leipzig nicht mehr passiert ist durch diese Sprengstoffdrohne, war wohl auch glücklicher Zufall.
0: Ich muss aber sagen, dass mich diese Stromgeschichte da mit diesem wahrscheinlich einen Mann, der da irgendwelche Umspannwerke attackiert, nicht so beunruhigt. Die Drohnen schon viel mehr.
1: Warum das?
0: Naja, ich meine jetzt gar nicht die Flughafengeschichte, sondern neulich einen Artikel gelesen in der Süddeutschen über einen Rüstungsbetrieb, der vor allem Panzer herstellt in München, wo der Chef mehr oder weniger so en passant sagte, dass so zweimal in der Woche da so Drohnen drüber fliegen. Und diese Spionagedrohnen, das darf man nicht unterschätzen, zumal gesetzlich, du kannst gar nicht so viel machen. Du darfst die Dinger auch nicht einfach abschießen.
1: Das ist sicherlich ein Aspekt, und wir können noch einen weiteren hinzufügen. In Berlin sind der Senatsverwaltung mehr als 5 Terabyte Daten gestohlen worden mit dem Versuch, die Verwaltung zu erpressen. Und als das nicht klappt, veröffentlichen die Hacker die Daten im Darknet.
0: Wobei das allerdings auch für Spott sorgt. Der Politikwissenschaftler Carlo Massala postet, die Transparenz der Verwaltung habe ich mir anders vorgestellt.

0: glaube ich nicht, was er an der Stelle singt. Lucas Graham besingt gerade, dass er morgen schon betrunken ist und dann seine Freundin oder das, was er dafür hält, anruft und dass sie dafür sehr dankbar ist. Das ist der Teil am Schluss, den ich nicht glaube. Der Rest ist denkbar. 7.21 Uhr, Deutschlandfunk Kultur. Sachsen-Anhalt führt an seinen Schulen die Vier-Tage-Woche ein. So titelte der Spiegel vor gut einem Jahr und sorgte damit natürlich ein bisschen für Missverständnisse. Denn es ist wahr, an einigen Schulen, das ist ein Pilotprojekt, gibt es nur 4 Tage in der Woche regulären Unterricht. Aber am 5. Tag haben dann die Schülerinnen und Schüler nicht einfach frei, sondern dann gibt es Projekt- und Gruppenarbeit. Das ist ein Pilotprojekt, das zur Regel werden soll eigentlich, wenn die CDU da weiter regieren kann. Das wird sich ja morgen erst entscheiden, ob es geht in Zukunft, aber wie es jetzt ist. Das hat sich unser Landeskorrespondent Niklas Ottersbach in einer Schulklasse angeschaut.
1: So, Emily, du bist Moderatorin, ich übergebe an dich.
2: Unterricht in der Klasse 7c an der Beuditz Sekundarschule in Weißenfels, eine Stadt mit knapp 40.000 Einwohnern im Süden von Sachsen-Anhalt. Kurz vor 9:30 übergibt Klassenlehrerin Göksche Sandschak das Wort an Emily für den Klassenrat. Die 14 Schülerinnen und Schüler bilden einen Stuhlkreis, um auszudiskutieren, wie sie sich selbst organisieren wollen, wer welche Sandwiches zum Schulbazar mitbringen wird und vor allem, wie sie sich ein gutes Miteinander vorstellen.
3: Positive Runde. Hat irgendwer ein Danke, Kompliment, Entschuldigung oder ein Glücksmoment?
4: Ich möchte mich bei der ganzen Klasse entschuldigen, dass ich immer so oft aggressiv bin.
5: Also ich möchte mich bei der ganzen Klasse bedanken, dass sie immer so nett zu mir sind und ja, ich finde die Klasse sehr schön.
6: Das letzte Anliegen war, dass Alina und Lena zu viel lachen im Unterricht und der Beschluss war, dass wir einen neuen Sitzplan machen.
2: Der Klassenrat ist Teil des 4+1 Bildungsprojekts. Seitdem die Jugendlichen die Möglichkeit haben, Wünsche, Probleme, Klassenorganisation nach einem festen Regelwerk selbst zu besprechen, habe sich die Atmosphäre an der Schule verändert, sagt Klassenlehrerin Sandschak.
1: Also am Anfang, so erstes Halbjahr, 5. Klasse, es war ständig irgendwas. Ach, der hat mich getreten, der hat mir das weggenommen, die war gemein zu mir. Und dann, seitdem wir das eingeführt haben, ist wirklich eine ganz andere Ruhe im Unterricht entstanden. Also vor allem im Fachunterricht, wo ja auch teilweise so eine Konflikte auch mal hochkochen können.
2: Die Sekundarschule, vergleichbar mit der Hauptschule in anderen Bundesländern, gilt in Sachsen-Anhalt als Problemschule, denn hier ist der Lehrermangel am größten, genauso wie die Vielfalt der Schülerbiografien. In Weißenfels an der Beuditz-Schule werden Jugendliche unterrichtet, die das Gymnasium verlassen mussten, Schüler mit ADHS oder mit diagnostizierten Lernbehinderungen, Jugendliche mit Migrationshintergrund. Demokratieformate wie der Klassenrat seien da hilfreich, um dieser Vielfalt zu begegnen, sagt die Klassenlehrerin Sandschak. Die AfD schreibt in ihrem Wahlprogramm, das Demokratieprinzip habe an Schulen nichts verloren. Lehrerin Göksche Sandschak macht sich bereits Gedanken, wie es nach der Landtagswahl weitergeht.
1: Ich mache mir Sorgen um das soziale Miteinander. Sie haben ja in meiner Klasse jetzt auch gesehen, ich habe ganz viele Kids mit Migrationshintergrund. Ich mache mir Sorgen, wie es denen geht, wenn sie so das außerhalb merken, dass sie von vielen als nicht erwünscht wahrgenommen werden. Das tut mir halt auch leid, dass man jetzt gerade so eine politische Lage hat.
7: Und haben Sie das Gefühl, dadurch, dass Sie so eine Form von Demokratie erleben in der Klasse machen, dass das auch so eine Art Insel ist, wo man sich noch verständigen kann?
1: Ich hoffe es. Ich muss ehrlich sagen, ich hoffe es, dass Sie in den Austausch treten, dass Sie lernen. Irgendwie sind wir alle verschieden und irgendwie sind wir doch alle gleich.
2: Ihr Schulleiter Waldemar Frühauf stimmt ihr zu. Auch ihm sei wichtig, dass hier jeder frei seine Meinung äußern darf, auch AfD-Meinungen, aber respektvoll.
8: Und wir müssen uns dem stellen, auch wenn es nicht bequem ist, und das aushalten. Und das macht gerade Sekundarschule so wertvoll.
2: Vor 4 Jahren hat Frühauf angefangen, das 4+1-Projekt an seiner Sekundarschule zu integrieren. Für die 9- und 10-Klässler heißt es seitdem jeden Freitag Praktikum im Betrieb. In den jüngeren Jahrgängen tagt der Klassenrat, wird Sozialtraining angeboten oder die Schüler legen einen Schulgarten an. Das Bildungsprojekt hat mit 12 Schulen begonnen und würde, wenn es nach der regierenden CDU geht, in den nächsten Jahren aufs ganze Land ausgeweitet werden. Kritiker warnen bereits davor, damit Unterrichtsausfall zu kaschieren. Mit 4+1 findet zwar nicht mehr Unterricht, aber mit Unterstützung von Sozialpädagogen mehr Bildung statt, betont der Schulleiter.
8: Und wenn einer mal seine eigene Zucchinis gegessen hat, die er angepflanzt hat, das habe ich in der 9. Klasse erlebt hier vor 2 Jahren, das ist eine ganz andere Form von Bildung. Die wissen, dass es Zucchinis gibt. Die wissen, wie die schmecken.
2: Zurück in der 7c. Der Stuhlkreis ist vorbei.
3: Zusammenfassung der Beschlüsse immer?
6: Leon hat es noch nicht geschafft, aufzuhören zu kippen. Also haben wir als Beschluss genommen, dass jeder, der kippt, den ganzen Raum putzt am Ende der Stunde.
2: Der angesprochene Leon akzeptiert den Anti-Kippel-Beschluss seiner Mitschüler. Ob er vom 4+1-Projekt profitiert, ob es ihn auf das Leben vorbereitet?
9: Ja, wahrscheinlich schon. Zum Beispiel jetzt im Garten, falls man irgendwann einen Garten hat oder sowas. Oder Pfadfinder hilft zum Beispiel, wenn man jetzt irgendwie in der Wildnis ist und man braucht irgendwelche bestimmten Sachen. Das ist schon wirklich sehr sinnvoll.
2: Der großgewachsene Leon packt seine Sachen. Gleich nach dem Klassenrat findet mit einer Stunde Mathe wieder ganz klassischer Unterricht für die 7C in Weißenfels statt.
0: 7:27 Uhr.

0: Es ist 7.30 Uhr.
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2: Mit Runald Schleif. Nachdem eine Hackergruppe sensible Daten aus der Berliner Verwaltung im Darknet veröffentlicht hat, wollen die Behörden die Betroffenen kontaktieren. Die Daten waren Mitte August bei einem Cyberangriff gestohlen worden. Die Hackergruppe verlangte vom Land Berlin Bitcoins im Wert von 2 Millionen Euro. Weil das Land eine Zahlung ablehnte, wurden die gestohlenen Daten gestern Nachmittag veröffentlicht. Es geht um Material aus 2 Berliner Verwaltungen, darunter Arbeitszeugnisse, Beurteilungen von Beschäftigten und Personalakten. In vielen Großstädten und Touristengebieten herrscht ein Mangel an bezahlbarem Wohnraum. Die Europäische Union plant deshalb strengere Regeln für Kurzzeitvermieter wie Airbnb. Der vorliegende Gesetzentwurf soll den Kommunen mehr Möglichkeiten geben, zum Beispiel Obergrenzen für die Zahl an Ferienwohnungen festzulegen. Außerdem sollen die Vorschriften in Europa vereinheitlicht werden, nachdem Metropolen wie Paris, Barcelona und Venedig bereits gegen Airbnb vorgegangen waren. Die USA wollen an diesem Wochenende einen neuen Vermittlungsversuch im Ukraine-Krieg starten. Dazu werden die Vermittler Witkow und Kushner morgen in der ukrainischen Hauptstadt Kiew erwartet. Das haben die Präsidenten Zelensky und Trump bestätigt. Die beiden Abgesandten wollen offenbar zuvor in Moskau mit Kreml-Chef Putin sprechen. Witkow und Kushner sind in der Trump-Regierung für die Bemühungen um ein Ende des russischen Kriegs gegen die Ukraine zuständig. In den vergangenen Monaten lagen die Gespräche allerdings auf Eis. Bei OpenAI hat es offenbar einen weiteren Zwischenfall mit außer Kontrolle geratener künstlicher Intelligenz gegeben. Wie die Nachrichtenagentur Reuters berichtet, hatten sie schon im Frühjahr KI-Programme der US-amerikanischen Softwarefirma verselbstständigt. Dabei sollen sie eine deutsche Internetseite gekapert, eigenständig Nachrichten geschrieben und Maßnahmen ergriffen haben, um ihr Verhalten zu verschleiern. Den Angaben zufolge waren OpenAI die Zwischenfälle seit Wochen bekannt. Aus Sorge vor öffentlichen Reaktionen wurden sie aber nicht veröffentlicht. Jahrzehntelang lagen sie verborgen in einem kanadischen Bankschließfach. Nun sind 15 Schmuckstücke der österreichischen Kaiserdynastie der Habsburger erstmals öffentlich zu sehen. Ein Museum in der Stadt Quebec zeigt unter anderem den berühmten Florentiner-Diamanten sowie persönliche Gegenstände von Kaiserin Maria Theresia, Königin Marie Antoinette und Kaiser Franz I. Die nach dem Ersten Weltkrieg ins Exil geflohene letzte österreichische Kaiserin Sita von Bourbon-Parma hatte den Familienschatz 1940 mit nach Kanada gebracht. Sie war vor den vorrückenden deutschen Truppen aus Europa geflohen.
1: Das Wetter.
2: Im Norden und Nordosten ist es wechselnd sonnig und wolkig mit einzelnen Schauern. Südlich der Donau kann es anfangs noch etwas regnen. Bis zum Abend lässt der Regen auch an den Alpen nach. Dann heitert es auf. Die Tageshöchstwerte liegen im Norden und in der Mitte bei 18 bis 23 Grad. Im Süden bei 23 bis 28 Grad.
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3: Ich wünsche Ihnen einen schönen guten Morgen. Egal, wie viele Spendenaufrufe Sie vielleicht in letzter Zeit schon bekommen haben, es werden garantiert noch mehr. Und das liegt nicht nur an der langsam beginnenden Vorweihnachtssaison, sondern es liegt vor allem auch daran, dass es immer mehr Krisen gibt, die Menschen hilfsbedürftig werden lassen. Aber steigt damit auch die Spendenbereitschaft? Wir suchen gleich nach einer Antwort auf diese Frage und werden dann danach was ganz anderes machen, nämlich live schalten zu den Filmfestspielen von Venedig.

0: 7.37 Uhr, Sie hören Deutschlandfunk Kultur am Samstagmorgen. Nachdem uns hier in der Redaktion gestern ein Spendenaufruf aus der Ukraine erreichte, da stimmten erstmal alle so ein bisschen zu, da muss man was machen, aber dann sagte der Erste, naja, aber wir müssten schon auch was für die Erdbebenopfer in Kolumbien tun und ja, die in Venezuela auch und dann ist da natürlich Nepal. Und dann sind außerdem natürlich viele Menschen in zum Beispiel Spanien und Frankreich, die durch Waldbrände ihr Zuhause verloren haben. Und diese Liste könnte ich jetzt noch ewig verlängern. Aber jetzt ist, glaube ich, schon klar, es wird schwierig. Die meisten von uns haben nicht genug Geld, um wirklich überall dort zu helfen, wo es möglicherweise nötig und sinnvoll wäre. Nimmt die Spendenbereitschaft bei so vielen Krisen eigentlich überhaupt eher zu? Oder nimmt sie sogar eher ab? Wir fragen danach jetzt Larissa Probst. Sie ist Geschäftsführerin des Deutschen Fundraising-Verbands, der unter anderem den jährlichen Spendenmonitor erstellt. Schönen guten Morgen, Frau Probst.
1: Guten Morgen.
0: Wie ist denn die Tendenz jetzt angesichts der vielen Krisen? Was kriegen Sie da so mit? Nimmt die Spendenbereitschaft deshalb zu oder nimmt sie vielleicht sogar eher ab, weil die Leute sich nicht entscheiden können?
1: Also von der Tendenz her ist es natürlich so, je mehr Krisen und je mehr Spendenappelle, die Menschen erreichen, desto mehr wird natürlich auch gespendet. Jetzt muss man natürlich auch so ein bisschen die wirtschaftliche Situation mit reinnehmen. Wir hören natürlich schon auch von Menschen, denen es jetzt finanziell schlechter geht, aufgrund von Inflation und Energiepreisen und so weiter, dass die Menschen, die spenden wollten, jetzt weniger spenden können. Einfach aus ihrer finanziellen Situation heraus. Und da ist es zum Beispiel auch ganz spannend, Menschen mit niedrigem Einkommen spenden verhältnismäßig deutlich mehr als Menschen mit einem deutlich höheren Einkommen.
0: Gibt es dafür, ich höre das öfter mal, dass das tendenziell meist so ist, haben Sie dafür eigentlich eine Erklärung?
1: Oh, vielleicht haue ich das in so einen globalen Kontext rein. Es gibt ja auch den World Giving Index. Mhm. Und da ist Deutschland auf dem letzten Platz, also auf dem zweiten Platz von hinten. Wir werden nur getoppt im Negativen von Japan. Und dieser World Giving Index, der wird so berechnet, wie viel könnte man spenden oder sich engagieren. Ja, da spielt auch Engagement eine Rolle. Und wie viel tun es die Menschen? Also, und da sind Länder aus dem afrikanischen Kontinent und aus insgesamt dem globalen Süden deutlich spendenbereiter und deutlich höher beim Engagement.
0: Da würde ich jetzt so ein bisschen draus folgern, dass Menschen, denen es selber nicht so arg gut geht, sich mehr Gedanken machen um Menschen, denen es noch schlechter geht, als Menschen, denen es gut geht.
1: Absolut. Diese These kann man, glaube ich, so unterstützen. Natürlich ist das immer ein Trend. Ja, da haben Sie immer Ausreißer, sowohl bei der einen Zielgruppe wie auch bei der anderen Zielgruppe. Aber natürlich ist es so, dass auch der Zusammenhalt, wenn es einem nicht so gut geht, ist man stärker auf die Community angewiesen. Und da wird einem vielleicht auch von anderen geholfen. Und dann ist es auch klar, dass es ein Geben und Nehmen sein muss, weil ansonsten langfristig so ein System sich nicht trägt. Und je mehr man sich sozusagen in seiner Privilegiertheit dann vielleicht auch eingelullt hat und vielleicht auch nicht mehr so viel Berührungspunkte hat, desto weniger Appelle bekommt man vielleicht auch.
0: Aber andererseits ist es ja so, wir haben jetzt immer das Gefühl, es gibt mehr Krisen und mehr Hilfsbedürftige als früher. Ich frage mich manchmal, ob das so stimmt oder ob es auch an der Kommunikation, an den Medien liegt. Heute erfahren wir Minuten, nachdem es passiert ist, dass es zum Beispiel in Kolumbien ein Erdbeben gegeben hat. Früher hat das teilweise Stunden oder Tage gedauert, ehe man es überhaupt mitbekommen hat. Die Welt ist ja schon auf gewissen Ebenen doch globalisierter geworden. Hat das irgendeine Auswirkung auf die Spendenbereitschaft?
1: Ja, absolut. Also natürlich insgesamt geht es Menschen besser. Ja, also das zeigen ja auch die globalen Daten. Und natürlich ist es dann ganz relevant, wie oft man damit konfrontiert wird, wo jetzt wieder ein Krieg ist, wo eine Krise ist, eine Katastrophe. Und da spielt es eine ganz große Rolle, was für eine eigene Betroffenheit man hat. Also ob man schon mal in Kolumbien war, ja oder nein. Ob man dort vielleicht Verwandte hat oder Freunde. Ansonsten kriegt man Kolumbien ja auch gar nicht wirklich in die Timeline gespült. Ja, sondern sie haben dann vielleicht, wenn sie Berührungspunkte zu Burundi haben, dann haben sie plötzlich Burundi seit Jahrzehnten drin, weil es da eigentlich nie besser wird. Ja, da könnten sie die ganze Zeit spenden. Und so ist es dann natürlich auch mit anderen Krisen und auch mit den unterschiedlichen Themen, ob sie eher für Bildung spenden oder ob sie eher für Katastrophen dann auch Unterstützung leisten.
0: Spielt es eigentlich die Rolle, ob der Grund für die Hilfsbedürftigkeit von Menschen eher auch menschengemacht ist oder nicht? Nun kann man sagen, Erdbeben oder auch die Flutwelle in Nepal, das hat was mit dem Klimawandel zu tun. Aber ist es ja, wenn dann nur indirekt ist, hat dann jemand diese Welle plötzlich eingeschaltet. Andererseits, Kriege sind eindeutig menschengemacht. Und da haben wir natürlich die Ukraine, da haben wir Gaza, da haben wir den Südsudan und noch viel, viel mehr. Spielt das eine Rolle bei der Spendenbereitschaft, ob wir Menschen das auch selber verursacht haben?
1: Nee, eigentlich nicht. Also, sondern es geht eher darum, wie sehr man glaubt, also die Spenderinnen glauben, dass ihre Spende wirkt. Ja, also wenn die Kommunikation so ist, da wird es eh nie besser. Ja, dann und die Organisationen, die vor Ort sind, die haben da gar keine Macht, gar keinen Spielraum, dann wird deutlich weniger in die Richtung gespendet. Wenn sie aber das Gefühl haben, da ist jetzt eine Ahrtalflut und da packen die Leute an und man sieht von Tag zu Tag die Verbesserung, dann spenden sie da auf jeden Fall und dann fahren sie sogar vor Ort hin und packen mit an. So ist es auch, wenn es vielleicht ein bisschen weiter weg ist, aber wir hier Menschen vor Ort haben, die aus der Ukraine geflohen sind und wir kennen die Menschen mittlerweile, wir haben die vielleicht am Bahnhof begrüßt oder sowas, dann ist da auch wenn es jetzt schon Ewigkeiten dauert, ist es da trotzdem dann die Berührungspunkte und die Möglichkeit, das Gefühl, dass man was verändern kann, ist da trotzdem dann deutlich höher.
0: Larissa Probst, die Geschäftsführerin des Deutschen Fundraising-Verbands im Deutschlandfunk Kultur. Ich danke Ihnen für das Gespräch.
1: Danke an Sie.

erst im letzten Jahr wieder ein neues Album gemacht und macht das eigentlich ziemlich regelmäßig, Edwin Collins. Aber trotzdem, er ist ein One-Hit-Wonder, man kann es nicht anders sagen. 1994 hatte er mit A Girl Like You einen Riesen-Hit. Und was die Charts angeht, war es das da. Aber da muss man ja auch nicht landen, um schöne Musik zu machen. Wilk und Miski waren auch mit ihren Singles noch nie so richtig in den Charts, aber sie machen wundervolle Musik. Don't Wanna Go Home. Hey.

0: sind im Rennen um den goldenen Löwen und wir verfolgen das natürlich hier genau, denn in Venedig präsentieren quasi auch die großen Produktionsfirmen ihre Herbst- und Winterkollektion. Manche sagen auch immer, da kann man schon ein bisschen ahnen, wer nächstes Jahr einen Oscar kriegt, weiß ich nicht, aber ich weiß da auch gar nichts. Wir haben ja jemanden vor Ort, nämlich Anke Lewicke, die ist in Venedig. Schönen guten Morgen.
1: Morgen, Dieter.
0: Sag mal, ich habe aus der Ferne immer, ich war schon mal in Venedig, aber noch nie während des Filmfestivals, immer den Eindruck, da sind Stars da, gibt natürlich einen roten Teppich und unter, aber im Vergleich zu Berlin, zu Cannes erst recht oder auch Toronto oder so, ist das Ganze noch ein bisschen beschaulicher. Stimmt das?
1: Ja, auf alle Fälle. Also Festival und nahe Erholung liegen hier wirklich in Fußnähe, Dieter. Also vom Kino zum Strand sind es vielleicht 150 Meter und am Strand gibt es viele nette Selbstbedienungsbütchen. Da kostet der Cappuccino nur 1,50 und zwischen den Filmen bleibt viel Zeit, um sich auszutauschen, um über die Filme zu streiten, Fach zu simpeln. Und dabei blickt man eben auf die schöne Adria und die Italiener und Italienerinnen, die in kleinen Grüppchen immer bis zu den Knien im Wasser stehen. Und ich kann nur sagen, anscheinend haben sie stets viel zu bereden, weil auch wenn man aus dem nächsten Film kommt, wieder runter zum Strand geht, stehen sie immer noch da.
0: Gab es denn in diesem Jahr bisher schon viele Filme, bei denen es sich lohnt, zu streiten, zu diskutieren und zu fachsimpeln?
1: Ja, auf alle Fälle. Also der Wettbewerbsfilm Mr. Nelson, Did You Kill People des Japaners Shinya Tsukamoto hat wirklich bis spät am Abend für Gesprächsstoff dann noch bei einem Glas Spritz gesorgt. Und er basiert auf der wahren Lebensgeschichte des afroamerikanischen Soldaten Allen Nelson, der sich mit 18 Jahren freiwillig für den Vietnamkrieg gemeldet hat, weil er eben der Armut entkommen wollte. Und 5 Jahre später kehrte er mit posttraumatischen Störungen zurück. Und der Film ist jetzt über mehrere Jahrzehnte erzählt und mit Allen Nelson sitzen wir immer wieder bei seinem Therapeuten und der Therapeut fragt ihn, warum hast du Menschen getötet? Und er insistiert. Also er lässt sich nicht auf Antworten ein. Es war Krieg. Es gab Befehle. Also es ist wirklich hier ein Kriegsfilm, der einen Schritt weiter geht. Ein Soldat muss sich dem Trauma des Tötens und seiner eigenen Schuld stellen. Also das ist schon mal ein interessanter Stoff. Und bei der Diskussion nach dem Film ging es um die Frage, ob es für die Traumaaufarbeitung wirklich diese ganzen brutalen Rückblenden in den Vietnamkrieg braucht. Also ob die nicht so effekthascherisch erzählt sind, ob wir nicht schon genug Bilder aus dem Vietnamkrieg gesehen haben, ob es andere erzählerische Möglichkeiten gegeben hätte. Und vielleicht macht das ja auch ein Festivalfilm aus. Also er muss nicht immer das Kino revolutionieren, aber Diskurse und Bilderdiskurse eröffnen.
0: Aber ich frage mich jetzt trotzdem, ich hätte es gar nicht gefragt jetzt, Anke, wenn du das nicht am Schluss selber so fast gesagt hättest, nämlich das ja, also Vietnamfilm ist ja eigentlich ein eigenes Filmgenre, schon seit Jahrzehnten. Da sind ja Klassiker entstanden. Apocalypse Now, Full Metal Jacket, Deer Hunter auch. So ein Film wie Mr. Nelson, Did You Kill People? Also hat der wirklich nochmal eine neue Ebene? Ist es eine neue Perspektive auf den Vietnamkrieg?
1: Ja, das würde ich auf alle Fälle sagen. Also Allen Nelson, ich hatte es gesagt, ist Afroamerikaner. Er stammte aus armen Verhältnissen. Und wenn man sich die ganzen Vietnamfilme anschaut, also überproportional gab es viele schwarze Soldaten an der Front, aber haben sie wirklich mal eine Hauptrolle gespielt? Gut, bei Apocalypse Now gibt es Lawrence Fishburne, der eine Nebenrolle hat, die vielleicht wichtig ist, weil es darum geht, dass er seine Jugend bewahren möchte, aber eine Hauptrolle hat es noch nie gegeben. Also kann man doch sagen, das Vietnam-Genre ist noch nicht auserzählt, weil es ging noch nie um Rassismus und Klassismus. Also man kann da noch was erzählen und das finde ich dann immer so spannend bei Festivals, dass so Kinoerinnerungen und Kinobilder in Fluss kommen und das gehört eben auch dazu.
0: Ist das eigentlich, ich meine, bei diesem Film, der ist ja nun klar politisch, aber was du bisher gesehen hast, Festival ist ja noch nicht rum, ist das ein besonders politischer Jahrgang?
1: Ja, das würde ich schon sagen. Also im Vorfeld von Venedig hieß es ja, oh, Hollywood schickt dieses Jahr weniger Produktionen hin. Und bisher wurde ich aber trotzdem immer mit politisch aufgeladenen Genrebildern konfrontiert, die die USA auseinandernehmen. Und das ziemlich eigenwillig und überraschend. Also da gab es zum Beispiel außer Konkurrenz Father Joe. Kiefer Sutherland spielt einen Pfarrer in New York in den 90er Jahren. Mit ganz schön eigenwilligen Methoden legt er eben der Mafia das Handwerk Und sein größter Gegenspieler ist Al Pacino. Also es geht schon um Themen wie Selbstjustiz und das organisierte Verbrechen. Also auch so kann man das verhandeln. Und der bisherige Festival-Hit, der jetzt auch schon als Anwärter für den Oscar gilt, für den Goldenen Löwen, heißt Wild Horse 9 von Martin McDonagh. Und das ist ja ein Regisseur,

0: Regisseur, der macht immer abgründige schwarze Komödien. Und hier geht es dann um die Machenschaften der CIA in Lateinamerika in den 70er, 80er Jahren. Der Film ist ziemlich abgefahren, unterhaltsam. John Malkovich in der Hauptrolle ist total zynisch und er hat viele Lacher, wenn er zum Beispiel seinem jungen Kollegen sagt, du, ich habe ja schon in Ländern gekämpft, deren Namen du gar nicht kennst, etwa die Tschechoslowakei. Und dann fragt man sich ja natürlich, was hat die CIA im Kalten Krieg in Prag gemacht? Also da schwingen viele Fragen mit und viele Diskussionen.
1: Es gibt auch Diskussionen, Fragen und Antworten heute Nachmittag um 14.30 Uhr hier im Deutschlandfunk Kultur. Unsere Sendung Vollbild kommt dann live aus Venedig. 7.57 Uhr.

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1: Mit Ronald Schleif. Die Polizei meldet weitere Sabotageversuche auf die Stromversorgung, auch in Hamm und bei Bautzen. Der Deutsche Start-up-Verband fordert Lockerungen beim Kündigungsschutz für Spitzenverdiener. Und der Entertainer Harpe Kerkeling und die Sängerin Helene Fischer gehören zu den Gewinnern der diesjährigen Goldenen Henne. Nach den Anschlagsversuchen auf mehrere Umspannwerke in Deutschland hat die Polizei bei 2 Anschlägen im sächsischen Landkreis Görlitz Spreng- und Brandvorrichtungen entdeckt. Landesinnenminister Schuster bestätigte entsprechende Medienberichte. Auch im nordrhein-westfälischen Hamm war die Polizei am Abend an einer ähnlichen Anlage im Einsatz. Seit Anfang der Woche melden die Behörden wiederholt mutmaßliche Sabotageversuche an der Stromversorgung. Inzwischen fahndet die Polizei mit Hochdruck nach einem Verdächtigen. Hintergrund sind 2 Bekennerschreiben. In einem davon wird Stromerzeugung aus fossilen Brennstoffen als Verbrechen bezeichnet. Bundesinnenminister Dobrindt sprach von Klimaterrorismus. Nachdem eine Hackergruppe sensible Daten aus der Berliner Verwaltung im Darknet veröffentlicht hat, wollen die Behörden mögliche Betroffene kontaktieren. Die Daten waren Mitte August bei einem Cyberangriff gestohlen worden. Die Hackergruppe verlangte vom Land Berlin Bitcoins im Wert von 2 Millionen Euro. Weil das Land eine Zahlung ablehnte, wurden die gestohlenen Daten gestern Nachmittag veröffentlicht. Sebastian Schöbel.
2: Mehr als 5 Terabyte groß, rund 1,4 Millionen Dateien seien es. Dazu die Einladung: Viel Vergnügen, ihr Datenjäger. Nach und nach wurden zahlreiche Ordner freigegeben, überschrieben mit den mutmaßlichen Inhalten. Arbeitszeugnisse, Ausschreibungen, Beurteilungen von Mitarbeitenden und deren Personalakten, aber auch technische Daten etwa zu Trinkwassernotbrunnen in Berlin. Ob sich hinter den Angaben wirklich verbirgt, was die Hacker behaupten, ist derzeit allerdings noch unklar.
1: Mehr Flexibilität bei der Personalplanung in Unternehmen, das fordert der Start-up-Verband von der Bundesregierung. Verbandschefin Pauster vertrat im Südwestrundfunk die Ansicht, dass junge Unternehmen ihre Beschäftigten schneller entlassen können sollten, wenn diese sich als Fehlbesetzung erweisen. Ihren Worten zufolge verursachen gerade Fehler bei der Einstellung von Spitzenverdienern hohe Kosten. Pauster sprach sich deshalb dafür aus, bei hohen Gehältern den strengen Kündigungsschutz zu lockern.
3: Bei den hohen Gehältern ist es so, dass ich sage, das Schutzbedürfnis ist ja deutlich niedriger. Und die Anzahl Monate, die man dann vom Arbeitsgericht verbringt, wo am Ende dann auch immer meistens ein Vergleich rauskommt, die könnte man einem von Anfang an eigentlich viel stärker standardisieren und sagen, wenn man jemanden mit einem Gehalt ab 150.000 Euro kündigt, dann greift automatisch die Regelung von 6 Monate Abfindung oder was auch immer.
1: Die Vorstandsvorsitzende des Deutschen Start-up-Verbands Verena Pauster. In vielen Großstädten und Touristengebieten herrscht ein Mangel an bezahlbarem Wohnraum. Die Europäische Union plant deshalb strengere Regeln für Kurzzeitvermieter wie Airbnb. Der vorliegende Gesetzentwurf soll den Kommunen mehr Möglichkeiten geben, zum Beispiel Obergrenzen für die Zahl an Ferienwohnungen festzulegen. Außerdem sollen die Vorschriften in Europa vereinheitlicht werden, nachdem Metropolen wie Paris, Barcelona und Venedig bereits gegen Airbnb vorgegangen waren. In mehreren Ländern hatte es in der Vergangenheit Proteste gegen die Zunahme von Ferienwohnungen gegeben. Die Afrikanische Union beklagt schon länger, dass der Kontinent Afrika auf Weltkarten nicht realistisch dargestellt wird. Am Abend nahm die UNO-Vollversammlung in New York eine Resolution an, nach der sich das ändern soll. Von den mehr als 160 Mitgliedstaaten stimmten nur die USA dagegen. Die neue Weltkarte soll das tatsächliche Ausmaß von Ländern oder Kontinenten realistischer abbilden. Martin Ganselmeier.
4: Die traditionelle Weltkarte geht zurück auf den Duisburger Kartografen Gerhard Mercator. Er bildete Ende des 16. Jahrhunderts Länder und Kontinente auf der nördlichen Halbkugel größer ab, als sie in Wirklichkeit sind. Auf manchen Weltkarten erscheint Grönland fast so groß wie Afrika, obwohl Afrika in Wirklichkeit 14 Mal größer als Grönland ist.
1: Der Entertainer Harpe Kerkeling und der Stand-up-Comedian Felix Lobrecht gehören zu den Gewinnern der diesjährigen Goldenen Henne. Bei der Gala am Abend in Leipzig wurde außerdem der Schauspieler Armin Müller-Stahl mit dem Ehrenpreis für sein schauspielerisches Lebenswerk geehrt. In der Kategorie Musik setzte sich die Band unheilig durch. Ehrenpreise gingen unter anderem an die Sängerin Helene Fischer und die britische Boyband Take That. Die Goldene Henne gilt als Deutschlands größter Publikumspreis und wird seit 1995 verliehen. Die Auszeichnung erinnert an die 1991 gestorbene ostdeutsche Entertainerin Helga Hahnemann. Die Preisträger werden von den Zuschauern gewählt.
0: Das Wetter.
1: Im Norden und Nordosten ist es wechselnd sonnig und wolkig mit einzelnen Schauern. Südlich der Donau kann es anfangs noch etwas regnen. Bis zum Abend lässt der Regen auch an den Alpen nach, dann heitert es auf. Die Tageshöchstwerte liegen im Norden und in der Mitte bei 18 bis 23 Grad, im Süden bei 23 bis 28 Grad.
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5: Einen schönen guten Morgen wünsche ich Ihnen. Wie geht es eigentlich den Rechtspopulisten in Großbritannien? Eine Frage, die man jetzt anders beantworten muss, glaube ich, als noch vor wenigen Monaten. Da nämlich war Reform UK bei Wahlumfragen die Nummer 1. Zwischen nur noch die Nummer 2, denn es gibt da doch einige Vorwürfe, was Korruption angeht. Und die waren natürlich auch Thema an dem Parteitag, auf dem Parteitag von Reform UK, der heute in Birmingham zu Ende geht. Und deshalb schalten wir gleich nach Birmingham. Zuerst schalten wir so 35 Jahre zurück. Hier ist Belinda Carlisle mit Circle in the Sand.

0: Jetzt gibt es noch ein bisschen das Geräusch, das es macht, wenn man Kreise in den Sand malt. Belinda Carlisle war das im Deutschlandfunk Kultur. 8.10 Uhr wird es gleich an diesem Samstagmorgen. Man muss es schon zugeben, und ich meine das erstmal relativ wertfrei, dass die britische Politik nicht arm an Typen ist und auch nicht arm an Figuren, die man vielleicht in Deutschland als bunte Hunde bezeichnen würde. Und einer dieser Figuren ist ganz sicherlich Nigel Farage, der Chef der rechtspopulistischen Partei Reform UK. Er hat, da gab es Reform UK noch nicht, die hat er dann später erfunden. Er hat im Prinzip den Brexit erfunden und durchgezogen. Ohne ihn wäre das wahrscheinlich nicht so gekommen. Er war dann im vergangenen Jahr konfrontiert mit Antisemitismusvorwürfen. Dann kamen vor kurzem noch finanzielle Vorwürfe gegen ihn. Da geht es um 5 Millionen Pfund auf. Und jetzt gibt es auch noch weitere Vorwürfe gegen andere Mitglieder seiner Partei Reform UK. Und das alles, vor allem die neuen Vorwürfe, wurde bekannt, während er schon begonnen hatte. Der Parteitag in Birmingham, der heute zu Ende geht und über den wir jetzt mit unserer Korrespondentin Franziska Hoppen reden. Schönen guten Morgen nach Birmingham.
1: Schönen guten Morgen.
0: Unter diesen Umständen, die ich gerade geschildert habe, wie ist denn Farage und wie ist vor allen Dingen seine Rede, der Höhepunkt dieses Parteitags, wie ist das alles angekommen?
1: Also Farage, der hat hier ein riesiges Stadion gefüllt mit seiner Parteitagsrede. Die Menschen haben Schlange gestanden, um da noch reinzukommen. Er hat dann auch ein Bad in der Menge genommen, bevor er angefangen hat zu reden. Und er ist zwar mehrmals von 3 Störern unterbrochen worden, die sind dann auch aus der Halle getragen worden, aber er hat diese Rede mit Standing Ovations beendet. Und wenn man sich umhört auf dem Parteitag bei den Reformunterstützern, dann ist Farage für viele immer noch so eine Art Held. Man hört dann immer die einzige Alternative zum sogenannten Establishment. Ich habe nur ganz vereinzelt sorgenvolle Stimmen gehört, die sagen, dass er und die Partei jetzt mal professioneller werden müssen, weil sie sich sonst selbst Hindernisse in den Weg legen mit schlechter Presse.
0: Aber apropos schlechte Presse, Channel 4, britischer Fernsehsender, hat quasi zum Parteitag neue Rechercheergebnisse geliefert. Da geht es dann um Auslandsspenden für Reform UK, davor die Vorwürfe gegen Farage und. Hat das den Parteitag überhaupt nicht überschattet?
1: Das war natürlich das, was vor allem die Journalisten interessiert hat, sodass man das Gefühl hatte, Farage, der konnte jetzt nicht so gut wie sonst seine eigenen Themen setzen. Der hätte gerne über die Zukunft gesprochen. Aber als er dann eine Pressekonferenz gehalten hat mit Jordan Bardella, das war der Parteivorsitzende vom französischen Rassemblement National, der hier war, die beiden wollten über engere Zusammenarbeit bei der Migration reden. Da hat sich eigentlich jede zweite Frage nur noch um diese neuesten Enthüllungen und die Spendenaffären gedreht. Also das war jetzt sicherlich nicht die Art von Hintergrundmusik, die er sich gewünscht hätte, wenn man das vergleicht mit dem Parteitag letztes Jahr. Das war zu absoluten Hochzeiten in den Umfragen. Dann war das diesmal schon weniger jubilierend und auch weniger Festival und mehr kritisches Nachfragen.
0: Aber das heißt, man sagt ja immer, ich glaube in Großbritannien sagt man das auch, dass Nigel Farage so eine Art Teflon-Mensch ist, an dem alles abprallt. Ja. Ist das immer noch so oder langsam wirklich nicht mehr?
1: Also er hat immer noch sehr viele Fans, aber es war in den letzten Wochen schon ungewöhnlich ruhig um ihn. Und er war, wenn er dann auch mal angesprochen worden ist, auch relativ dünnhäutig bei kritischen Themen. Und das hängt vielleicht auch mit so Umfragen zusammen, wie vom Meinungsforschungsinstitut YouGov jetzt vor kurzem. Da wurde gefragt, welche Wörter würdet ihr nutzen, um Farage zu beschreiben? Und die häufigsten Wörter waren Rassist und Lügner. Und nur 19% haben angegeben, dass sie das Gefühl haben, Farage hätte das Zeug zum Premier. Das fällt natürlich, wenn man jetzt nur die Parteimitglieder befragt, auch positiver aus. Aber auch da haben am Ende nur 54% gesagt, dass sie Farage für vertrauenswürdig halten. Und dann kommt dazu, dass Reform jetzt in den Umfragen, je nachdem, wo man guckt, auf Platz 2 oder 3 liegt, also jedenfalls nicht mehr unangefochten an erster Stelle.
0: Sie haben den Besuch, sozusagen den Stargastbesuch von Jordan Bardella, also dem Chef des Rassemblement National, erwähnt. Wie ist denn überhaupt das Verhältnis von Reform UK zu anderen rechtspopulistischen Parteien in Europa, vielleicht auch zur AfD in Deutschland?
1: Also man vernetzt sich schon, aber man achtet auch darauf, mit wem man sich vernetzt. Also abgesehen vom Rassemblement National hat Farage sich seit längerem auch bemüht um gute Beziehungen zu Italiens Ministerpräsidentin Meloni. Da gab es jetzt erst so einen kleinen politischen Konkurrenzkampf hier, wer von den britischen Konservativen bzw. Reform den besseren Draht zu ihr hat. Aber was die AfD angeht, da hält sich die Reformparteispitze zurück und eher auf Abstand, generell zu offen extremistischen Personen oder Gruppen, mit denen will man nicht als zu eng gesehen werden. Richard Tice, der Stellvertreter von Farage, der hat auch auf die Frage, ob die Parteien ideologisch zusammengehören, mal sehr deutlich gesagt, no, absolutely not, also absolut nicht.
0: Jetzt Skandale, aber trotzdem ein erfolgreicher Parteitag. Man liegt wieder hinter Labour in den Umfragen, aber das kann sich auch jederzeit wieder ändern. Wie schätzen Sie das nach diesem Parteitag ein? Wie geht's jetzt weiter mit Reform UK?
1: Also es sieht erstmal so aus, als sei dieser Höhenflug ins Stocken geraten. Manche der Meinungsforscher sagen auch, das Plateau ist jetzt erreicht. Also mehr Stimmen kriegt Reform nicht. Farage versucht jetzt, die Partei zu professionalisieren. Aber da kommen ihm natürlich diese Skandale sehr ungelegen. Einige der Vorwürfe sind auch sehr ernst. Also da muss man jetzt mal abwarten, inwiefern da eventuell noch ermittelt wird. Und das Problem ist, Reform ist sehr stark auf seine Person konzentriert. Also da gibt es keine richtige Alternative zu ihm. Aber jetzt laufen erstmal nur die Untersuchungen und Farage, Sie haben es ja in der Anmoderation schon gesagt, also ist immer ein Stehaufmännchen gewesen. Und man muss sagen, auch wenn Reform jetzt in den Umfragen gesunken ist, sie liegen immer noch bei über 20%. Also mal abwarten.
0: Franziska Hoppen war das über den Parteitag von Reform UK, der heute in Birmingham zu Ende geht.

0: Niles Barkley. Turn your heart back on. 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So viel ist sicher, aber vielmehr ist denn auch nicht mehr sicher in dieser Welt. Denn früher hieß es ja immer, wenn du studierst, dann kriegst du mit Sicherheit einen Job. Vorausgesetzt, du studierst bis zu Ende und hast einen ordentlichen Abschluss, kriegst mit Sicherheit einen Job und verdienst auch mehr als die anderen. Da gab es erst vor einem Jahr ungefähr eine Untersuchung, die zeigt, dass man in manchen Handwerksberufen inzwischen mehr verdienen kann als nach manchen Studiengängen. Und jetzt kommt noch eine weitere Nachricht, dass nämlich viele Menschen unter 30, die mit ihrem Studium fertig sind, eben trotz vernünftigen Abschluss keinen Job finden in Deutschland. Ich betone das mit in Deutschland, weil manche dann ins Ausland gehen, aber manche gehen auch einfach zum Arbeitsamt. Anja Nils berichtet.
1: Ich habe vielleicht insgesamt jetzt so 30 bis 40 Bewerbungen rausgeschickt und bei, ich glaube, so 3, 4 hatte ich immerhin mal ein Bewerbungsgespräch.
2: Finja Hoffmann ist 26 und hat vor ein paar Monaten ihren Masterabschluss in politischer Kommunikation in Göteborg in Schweden gemacht. Im Bachelor hat sie Publizistik und Französisch studiert.
1: Und hatte mir die Studienfächer so ausgewählt, mit Hinblick vielleicht bei einer Öffentlichkeitsarbeit zu landen von gemeinnützigen Organisationen oder vielleicht auch irgendwo beim Land oder bei der Stadt.
2: Aber einen Job hat sie bisher nicht gefunden. Damit ist sie nicht alleine. Die Arbeitslosenquote unter jungen Akademikern hat sich seit 2022 verdoppelt. Laut Zahlen der Bundesagentur für Arbeit bei den unter 30-Jährigen von knapp 2 auf mittlerweile über 4%. Junge Studienabsolventen, die noch nicht viel gearbeitet und keinen Anspruch auf Arbeitslosengeld haben, landen dann beim Jobcenter, sagt Lutz Manja, Leiter des Jobcenters Berlin-Mitte. Die wirtschaftliche Lage sei derzeit unsicher und der Arbeitsmarkt deshalb paradox.
3: Auf der einen Seite suchen Unternehmen halt tatsächlich Fachkräfte und auf der anderen Seite haben wir halt tatsächlich junge Menschen, die auch nach ihrem Studium, nach erfolgreichem Studium, nicht direkt letztendlich eine Beschäftigung finden.
2: Denn wenn Unternehmen neue Mitarbeiter einstellen, dann Profis mit Berufserfahrung. Obwohl Finja Hoffmann bereits gearbeitet und diverse Praktika absolviert hat, habe sie kaum eine Chance.
1: Es möchte halt niemand BerufseinsteigerInnen. Also selbst Juniorpositionen und Volontariate wollen zum Teil, dass man 1 bis 2 Jahre Berufserfahrung hat. Und das Problem ist, es gibt wahrscheinlich auch genug BewerberInnen. Ich bewerbe mich dann trotzdem auf die Stellen, aber ich weiß vorher eigentlich schon, wahrscheinlich kann ich es mir auch sparen und dann kriegt man mit der Absage eigentlich nur die Bestätigung.
2: Entmutigen lassen will sie sich aber noch nicht. Dass alle ihre Kommilitoninnen ähnliche Erfahrungen machen, tröstet. Auf Jobsuche sind junge Juristen und Ärzte inzwischen genauso wie Wirtschaftsingenieure oder Chemiker, sagt Lutz Manja.
3: Weil die Frage, wenn junge Menschen sich sehr häufig bewerben, auch mittlerweile schon fast ja auch keine Antworten mehr kriegen auf Bewerbung, ist die Frage, was macht auch das mit den jungen Menschen eigentlich? Also wie werden sie in der Gesellschaft aufgenommen? Welche Möglichkeiten, welche Chancen haben sie? Und dann wächst schon auch dort ein Stückchen Frust, aber auch Existenzangst. Was soll aus mir werden? Jetzt habe ich studiert, alle haben mir dazu geraten und ich habe einen guten Abschluss. Jetzt finde ich einfach keinen Job. Wie soll denn das weitergehen?
2: Beim Jobcenter versucht man den jungen Leuten in Kooperation mit der Agentur für Arbeit so gut wie möglich zu helfen. Spezialisiert sei auf diese Zielgruppe aber niemand. Eine Studienkollegin von Finja Hoffmann bekam als erstes ein Angebot, doch zum Lokführer umzuschulen. Auch Nele Techen vom Deutschen Gewerkschaftsbund beobachtet, dass immer mehr Jobs für Akademiker wegfallen.
4: Im Moment ist es auch so, dass wir gerade einen großen Wandel wieder haben und dass Digitalisierung und künstliche Intelligenz alles irgendwie ändert, auch den Arbeitsmarkt, und dass wir merken, dass Studienabsolventinnen, dass die Schwierigkeiten haben, halt auch danach einen Anschluss, einen guten Job zu finden, und dass die jetzt gerade nochmal wieder verstärkter auch in die Handwerksbereiche gehen. Das erleben wir auch.
2: Soweit ist Finja Hoffmann noch nicht, aber sie hat sich selbst eine Frist gesetzt.
1: Ich habe mir gedacht, ich nehme vielleicht so ein halbes Jahr Zeit, wo ich mich irgendwie auf Stellen bewerbe, die ich mir wirklich vorstellen kann, und danach werde ich mich einfach überall auf alles bewerben, was irgendwie zu meinen Qualifikationen passt.
2: Und das dann auch im Ausland. Aber Geld muss auch jetzt schon in die Kasse kommen. Zum Glück wird Finja Hoffmann noch von ihren Eltern unterstützt. Den Gang zum Jobcenter möchte sie möglichst vermeiden, auch weil sich das nach einem langen Studium als Niederlage anfühlen würde und sie nun unbedingt arbeiten möchte.
1: Ich habe auch überlegt, sonst vielleicht erstmal dann doch zu gucken, ob ich irgendwo Regale einräumen kann oder bei der Post so übergangsweise, um arbeiten zu können. Es geht ja nicht nur ums Einkommen, sondern ich kann das auch nicht gut so in den Tag hineinleben. Und mit Bewerbungsschreiben ist man natürlich schon gut beschäftigt, aber es fehlt schon so ein bisschen irgendwie eine Aufgabe zu haben.
2: Gerade hatte sie ein gutes Gespräch bei einem sozialen Träger in Schwerin und hofft auf einen richtigen Arbeitsvertrag als Pressesprecherin.
0: 8:23 Uhr.

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1: Ich bin Paula. Paula Modersohn-Becker. Ich bin Malerin.
2: Eine junge Schauspielerin sucht nach Paula Modersohn-Becker und stößt dabei auf die Frage nach einem selbstbestimmten Leben.
3: Sie malt sich selbst als erste Künstlerin nackt vor dem Spiegel.
4: She's looking straight at you and saying, deal with this.
2: Der neue Kinofilm Wer weiß schon, was ein Leben ist, verbindet dokumentarische Beobachtungen mit inszenierten Szenen. Die Schauspielerin reist nach Worpswede und Paris und folgt den Spuren der Malerin. Aus ihrer Recherche entsteht eine Begegnung mit einer Künstlerin, die um Freiheit, Arbeit und ein eigenes Leben kämpfte.
5: Ich habe so den festen Willen und Wunsch, etwas aus mir zu machen, was das Sonnenlicht nicht zu scheuen braucht und selbst ein wenig strahlen soll.
2: Es geht nicht nur um ein Künstlerleben, sondern auch um die Frage nach den Bedingungen für Unabhängigkeit heute. In dem neuen Kinofilm Wer weiß schon, was ein Leben ist. Wo geometrische Ordnung auf lustvolle Störung trifft, beginnt das Spiel. Das Museum Pfalzgalerie in Kaiserslautern zeigt jetzt die Ausstellung Konkrete Spiele mit Werken von Klaus Staudt und Christiane Schlosser. Staudt variiert präzise gesetzte Systeme, Rhythmen und Raster, während Schlosser ihre Linien frei aus der Hand entwickelt. Svenja Kriebel vom Museum Pfalzgalerie in Kaiserslautern.
6: Was ich persönlich sehr spannend fand, ist, dass ich eine direkte Zuneigung zu einer künstlerischen Position hatte und war mir ganz sicher, ich mag es lieber, wenn es händisch ist und wenn ich den Menschen dahinter sehe. Und plötzlich entdecke ich, dass die Ziele beider sehr ähnlich sind und ich mich gar nicht mehr entscheiden kann, in welche Bildwelt versenke ich mich lieber.
2: Konkrete Spiele, die Ausstellung mit Werken von Klaus Staudt und Christiane Schlosser. Zu sehen bis 20. September im Museum Pfalzgalerie in Kaiserslautern. Aus Schaffhausen in der Schweiz kommt Indie-Folk mit dunkler Stimme und viel Weite. The Gardener and the Tree. Die Band verbindet Folk mit hymnischem Rock. Dabei treffen ruhige, erdige Passagen auf große Refrains und atmosphärische Gitarren. Heute Abend sind The Gardener and the Tree in Stuttgart.

0: The Gardener and the Tree, das Konzert, heute Abend im Witzemann in Stuttgart. Weitere Stationen sind Nürnberg, Dresden und Köln.
1: Das waren die Kulturtipps von Nicolas Hansen. Jetzt ist es 8.29 Uhr.
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3: Mit Ronald Schleif. Nach den Anschlagsversuchen auf mehrere Umspannwerke in Deutschland hat die Polizei bei zwei Anlagen im sächsischen Landkreis Görlitz Spreng- und Brandvorrichtungen entdeckt. Landesinnenminister Schuster bestätigte entsprechende Medienberichte. Auch im nordrhein-westfälischen Hamm war die Polizei am Abend an einer ähnlichen Anlage im Einsatz. Seit Anfang der Woche melden die Behörden wiederholt mutmaßliche Sabotageversuche an der Stromversorgung. Inzwischen fahndet die Polizei mit Hochdruck nach einem Verdächtigen. Hintergrund sind zwei Bekennerschreiben. In einem davon wird Stromerzeugung aus fossilen Brennstoffen als Verbrechen bezeichnet. Nachdem eine Hackergruppe sensible Daten aus der Berliner Verwaltung im Darknet veröffentlicht hat, wollen die Behörden mögliche Betroffene kontaktieren. Die Daten waren Mitte August bei einem Cyberangriff gestohlen worden. Die Hackergruppe verlangte vom Land Berlin Bitcoins im Wert von 2 Millionen Euro. Weil das Land eine Zahlung ablehnte, wurden die gestohlenen Daten gestern Nachmittag veröffentlicht. Es geht um Material aus zwei Berliner Verwaltungen, darunter Arbeitszeugnisse, Beurteilungen von Beschäftigten und Personalakten. In vielen Großstädten und Touristengebieten herrscht ein Mangel an bezahlbarem Wohnraum. Die Europäische Union plant deshalb strengere Regeln für Kurzzeitvermieter wie Airbnb. Der betroffene Gesetzentwurf soll den Kommunen mehr Möglichkeiten geben, zum Beispiel Obergrenzen für die Zahl an Ferienwohnungen festzulegen. Außerdem sollen die Vorschriften in Europa vereinheitlicht werden, nachdem Metropolen wie Paris, Barcelona und Venedig bereits gegen Airbnb vorgegangen waren. Bei OpenAI hat es offenbar einen weiteren Zwischenfall mit außer Kontrolle geratener künstlicher Intelligenz gegeben. Wie die Nachrichtenagentur Reuters berichtet, hatten sich schon im Frühjahr KI-Programme der US-amerikanischen Softwarefirma verselbstständigt. Dabei sollen sie eine deutsche Internetseite gekapert, eigenständig Nachrichten geschrieben und Maßnahmen ergriffen haben, um ihr Verhalten zu verschleiern. Den Angaben zufolge waren OpenAI die Zwischenfälle seit Wochen bekannt. Aus Sorge vor öffentlichen Reaktionen wurden sie aber nicht veröffentlicht. Das am schönsten gestaltete deutsche Buch ist in diesem Jahr eines für Kinder. Die Stiftung Buchkunst zeichnete in Frankfurt am Main einen Titel aus, der mit leuchtenden Neonfarben, flächigen Bildern, aber auch feinen Zeichnungen und spielerischen Ja-Nein-Abzweigungen gestaltet ist. Der Ratgeber für Kinder heißt »Was tun, wenn?« – kleine Hilfe bei großen Katastrophen. Unter anderem geht es darum, dass man in einer Höhle eingeschlossen ist oder sich im Wald verlaufen hat. Die Autorinnen Laura Momo auf der Haar und Verena Hochleitner bekommen für ihre Arbeit insgesamt 10.000 Euro Preisgeld.
2: Das Wetter.
3: Im Norden und Nordosten ist es wechselnd sonnig und wolkig mit einzelnen Schauern. Südlich der Donau kann es anfangs noch etwas regnen. Bis zum Abend lässt der Regen auch an den Alpen nach, dann heitert es auf. Die Tageshöchstwerte liegen im Norden und in der Mitte bei 18 bis 23 Grad, im Süden bei 23 bis 28 Grad.
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1: Ich wünsche Ihnen einen schönen guten Morgen. Haben Sie eigentlich je darüber nachgedacht, dass die Leadsänger von Rockbands eigentlich nicht so aussehen wie Freddie Mercury? Damit fängt es ja schon an, also bunte Kostüme, was wie ein Opernstar auf der Bühne zu stehen, während die anderen ihre Gitarren rocken lassen. Das ist eigentlich bis heute in solchen Bands nicht üblich, aber Freddie Mercury hat eben alles anders gemacht. Er hatte auch eine deutlich andere Stimme als die meisten Leadsänger von solchen Bands und er hat unglaublich viele tolle Songs geschrieben. Ja, wir werden einen davon hören in ungefähr einer Viertelstunde, wir werden aber auch vorhin mit einem seiner Freunde über Freddie Mercury reden, denn Mercury wäre heute 80 Jahre alt geworden.

0: Pete Yawn und Scarlett Johansson mit Relator. 8.36 Uhr, Deutschlandfunk Kultur. Am 5. September 1946 wurde Freddie Mercury in Sansibar geboren. 1991 ist er gestorben, aber wenn er ein bisschen später gelebt hätte, dann wäre das vielleicht nicht passiert. Er ist wie damals so viele Menschen an einer HIV-Infektion, also an AIDS, gestorben. Relativ kurze Zeit nach ihm gab es die ersten Möglichkeiten, diese Krankheit zu behandeln. Ihm war das nicht vergönnt. Deshalb ist es ihm auch nicht vergönnt, heute seinen 80. Geburtstag zu feiern. Das wäre nämlich heute soweit. Und aus diesem Anlass habe ich mit Rudi Dolezal gesprochen. Er ist einer der wichtigsten Videoclip-Regisseure der 80er, 90er und auch noch Nullerjahre gewesen, mitverantwortlich für den Start und den Erfolg des Fernsehsenders Viva. Und er hat Freddie Mercury kennengelernt 1984 bei einem Interview in München, das er für den ORF geführt hat. Und ich habe ihn gefragt, ob das damals zwischen den beiden gleich Sympathie auf den ersten Blick gewesen ist.
1: Ja, das war Sympathie auf den ersten Blick. Und er hat gleich gesagt, ich habe das auch aufgenommen, wo er sagt, ich habe jetzt so viele scheiß Interviews gemacht und du bist jetzt der Letzte, deswegen kriegst du das beste Interview, Darling. Ja, das war seine Begrüßung. Und wir sind sehr gut miteinander ausgekommen und er hat dann ein Interview gegeben, das, also Eigenlob stinkt, aber das legendär ist, weil auf meine Frage, wie er sich als Künstler sieht, hat er gesagt, ach Gott, ich bin eine Rock'n'Roll-Hure. Ja, das sind natürlich kernige Sprüche. Ja.
0: Man darf das sagen, Sie dürfen sich nicht selber loben, aber es ist ein legendäres Interview. Es ist auch wegen dieses Spruchs als The Prostitute Interview in die Geschichte eingegangen. Wer es findet, kann es nochmal gucken. Aber sagen wir mal so, ich kenne das ja selber, dass es mal zwischen dem Interviewer, dem Journalisten und dem Star beim Interview gut funktioniert, ist das eine. Aber wie wurde aus, Sie haben dann viele Videos gedreht, One Vision war das erste Queen-Video, das Sie bald gedreht haben. Aber wie wurde aus guter Zusammenarbeit dann wirklich eine Freundschaft?
1: Es sind mehrere Phasen gewesen. Zuerst war es eine Arbeitsgemeinschaft. Wir haben uns wahnsinnig gut verstanden, auch beim Ausarbeiten von Konzepten, die dann meistens im Haus von Freddie Mercury auf Logan Place stattgefunden haben, mit unwiederbringlichen Erinnerungen. Also er hat seinen Assistenten Peter Freestone, der knapp 200 Kilo gewogen hat, als wir überlegt haben, ob wir eine Ballerina mit dem sterbenden Schwan dazu tanzen lassen, musste der arme mit 200 Kilo Mann im Wohnzimmer von Freddie Mercury eine Ballerina sozusagen auf den Zehenspitzen mimen, weil Freddie wollte immer alles vor sich sehen. Und dann kam es eben, dass er gesagt hat, na komm mal vorbei, wenn du in London bist. Und dann bin ich mal vorbeikommen, da war kein Queen- oder Freddie-Projekt, ist angestanden. Und dann haben wir Nachmittage oft nur ferngesehen. Oder er hat gesagt, zeig mir doch mal die andere Videos, die du so gemacht hast. Das war damals dann Bowie und Elton John und Bon Jovi und Lionel Richie und Whitney Houston und so weiter. Und hat das echt interessiert, auch verfolgt. Und dann wurde sozusagen eine Freundschaft draus. Dann wurde ich auch unvergesslich zu einer Dinnerparty eingeladen, wo ich neben Rod Stewart und Elton John in der Mitte gesessen bin, weil Freddie hat genau bestimmt, wer wo sitzt. Und das war natürlich erstens eine große Ehre, aber dann zweitens auch ein Zeichen, dass er mich in den Inner Circle aufgenommen hat, wie er das genannt hat.
0: Sie haben das, wir springen jetzt in der Zeit, wir springen jetzt ins Jahr 91, Sie haben das letzte Interview mit ihm geführt, das letzte öffentliche Gespräch, bevor er starb. Auch Sie haben aber, soviel ich weiß, sehr, sehr spät, wie auch die anderen drei Queen-Mitglieder und andere, erst erfahren, dass er tatsächlich AIDS hatte. Was war das arme Moment, als Sie das erfahren haben und was war das für ein Gefühl dann plötzlich bei diesem letzten Interview?
1: Naja, wie soll ich das sagen? Das ist heute noch für mich, wie soll ich sagen, sehr emotional. Ich habe das ganz spät erfahren, so wie auch die Band. Die Ansage war, ich habe AIDS von Freddie und ich will nie wieder drüber sprechen. Ja? Und wir mussten alles, und wir meine ich jetzt der innere Kreis, dann nach außen lügen. Aber Freddie war immer on time. Freddie wollte nicht bemitleidet werden. Freddie wollte nicht, dass jemand auf ihn warten muss. Und er war bis zum Schluss auch sozusagen der Regisseur seines Lebens.
0: Sie wissen wahnsinnig viel über ihn. Aber zum Schluss frage ich Sie jetzt was Sie nicht wissen können. Weil wir das alle nicht wissen können. Da ist Fantasie gefragt. Wenn er nicht gestorben wäre im November 91, dann würde er jetzt 80 werden. Können Sie sich Freddie Mercury als 80-jährigen älteren Herrn vorstellen?
1: Naja, natürlich kann ich mir das vorstellen. Ich meine, ein gewisser Herr Mick Jagger und Keith Richards, auch beides Freunde von mir, sozusagen sind sogar noch auf der Bühne. Ja? Aber die Sache ist die, einer seiner Leitsätze war immer, Rudi, wir machen etwas, was noch niemand gemacht hat. Und das wäre sicher auch heute noch sein Grundsatz, keine Ahnung. Vielleicht hätte er eine Oper geschrieben oder vielleicht würde er mit KI experimentieren oder als Produzent oder als Filmemacher, keine Ahnung. Freddie Mercury war einer der, wie soll ich sagen, gebildetsten und vielfältigsten Künstler, die ich je in meinem Leben treffen durfte und das Privileg hatte, arbeiten zu dürfen. Er war genauso firm in englischer Literatur, in japanischer Kunst, in bildender Kunst. Also Freddie Mercury war nicht nur ein grandioser Schreiber und Texter von Musik und ein außergewöhnlicher Performer, vermutlich einer der drei besten, die je auf unserem Planeten auf Bühnen gestanden sind, sondern er war eben ein allgemein gebildeter, bohemischer Künstler, der sicher was getan hätte, was Sie und ich mir nicht vorstellen können.
0: Rudi Dolezal über Freddie Mercury und jetzt tue ich was, was sich viele auch nicht vorstellen können. Ich schweige und fahre ihn einfach ab, den Queen-Song überhaupt.

0: Als dieser Song 1975 herauskam, haben sich die Radiostationen in den USA geweigert, ihn zu spielen, weil er fast 6 Minuten lang ist. Das ist für uns hier im Deutschlandfunk Kultur grundsätzlich kein Problem. Wir erzählen Ihnen ja zum Beispiel auch an 6 Tagen in der Woche um diese Zeit immer ein Märchen.
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2: Alf, Layla, Walayla.
3: 1001 Nacht. Die 86.
2: فَلَمَّا كَانَتْ اللَّيْلَ الْقَابِلَةُ قَالَتْ دِينَارَزَادُ لِأُخْتِهَا شَهْرَزَادُ.
3: Und wieder war es Nacht geworden und Dinarazade sagte zu ihrer Schwester:
2: Ja, Shahrazad. إِن كُنْتِ غَيْرَ نَائِمَةٍ.
3: Shahrazad, wenn du nicht schläfst, dann erzähl uns eine Geschichte.
2: فَحَدِّثِينَا بِحَدُوثِ مِنْ أَحَادِيثِكِ الْحِسَانِ.
3: Und Shahrazad antwortete:
2: قَالَتْ
4: Mit Vergnügen.
2: حُبًّا وَكَرَامَةً.
5: Ich habe gehört, dass der Schneider dem Kaiser von China erzählte, dass der Friseur beim gemeinsamen Festessen den Anwesenden berichtete, wie er zum Kalifen von Bagdad gesagt hat. Mein 5. Bruder, das war der mit den abgeschnittenen Ohren. Er war ein armer Mann, er hatte wenig Geld und er ging nachts raus, um die Menschen um Almosen zu bitten, wovon er sich dann tagsüber sein Brot kaufen konnte. Als unser Vater irgendwann gestorben ist, hat er uns 700 Dirham hinterlassen. Und wir haben das Geld unter uns Brüdern gerecht aufgeteilt. Jeder hat 100 Dirham bekommen. Und mein 5. Bruder war sich unsicher, was er mit dem Geld machen sollte. Eines Tages bekam er die Idee. Zack, Geistesblitz. Glaswaren, das ist es. Er wollte Glaswaren kaufen, um diese dann wieder zu verkaufen. Und den Gewinn, dachte er sich, kann er dann für sich nutzen. Er kaufte also Glaswaren. Die ordnete er auf einem Tablett an und dann suchte er sich eine schöne Stelle, an der er die gut verkaufen konnte. Er fand eine, direkt neben einem Schneiderladen. Vor dem Laden ein Geländer. Er lehnte sich so gemütlich mit dem Rücken gegen das Geländer und versank so langsam in seine Gedanken.
6: اعلمي يا نفس أن رأس مالي هذه الزجاج
2: Meine liebe Seele
6: وثمنه 200 Dirham
2: All mein Kapital steckt jetzt in diesen Gläsern. Sie haben 100 Dirham gekostet und ich werde sie für 200 Dirham weiterverkaufen.
6: ثم أشتري بالمئتين زجاج أبيعه ب400 Dirham
2: Dann werde ich mir für die 200 Dirham neues Glas kaufen. Und das werde ich dann für 400 Dirham weiterverkaufen. Ich werde unaufhörlich weiter kaufen und verkaufen. Kaufen und verkaufen.

0: Also sobald mein Vermögen bei 100.000 Dirham liegt, werde ich mir eine Heiratsvermittlerin suchen. Und zwar eine, die spezialisiert ist, Königssöhne und Kinder von Visieren miteinander zu vermitteln. Denn ich werde die Tochter des Visiers zur Frau verlangen. Ich habe nämlich gehört, dass sie rundherum vortreffliche Eigenschaften hat. Sie ist von einzigartiger Anmut. Ihre Augen strahlen, ihre Blicke blinzeln und glitzern und ziehen dich in einen Bann. Ich werde 1.000 Dinar für sie als Brautpreis anbieten. Wenn die Familie das nimmt, Deal. Wenn nicht, kein Problem. Dann nehme ich sie mir mit Gewalt, gegen den Willen ihres Vaters. Nachdem ich dann zurück in mein Haus komme, werde ich 10 junge Eunuchen erwerben und für mich eine königliche Robe. Ich werde einen Pferdesattel aus purem Gold schmieden lassen. Ich werde ihn mit kostbaren Edelsteinen besetzen lassen. Und ich werde immer Mamluken vor und hinter mir reiten lassen und so werde ich durch die Stadt ziehen. Alle Leute winken mir zu und wünschen mir Segen. Und wenn ich dann vor den Visier trete, zu meiner Rechten und zu meiner Linken, flankiert von meinen Mamluken, wird der Visier vor mir aufspringen und sich selbst unterhalb von mir einen Platz suchen. Weil ich bin ja der Schwiegersohn. Ich werde 2 meiner Eunuchen mitbringen. Die tragen 2 Taschen mit 2.000 Dinar darin. Nachdem ich das getan habe, werde ich ihnen sagen, dass sie mir jetzt die Braut zuführen können. Dann gehe ich zurück zu meinem Haus und richte das festlich her. Wenn dann die Zeit gekommen ist, dass meine Braut vor mir entschleiert werden soll, ziehe ich meine prächtigsten Kleider an und lasse mich bequem auf eine mit Brokat gepolsterte Sitzbank nieder. Ich werde so herrschelig dasitzen, dass ich mich weder nach rechts noch nach links drehe. Unser Herr und Gebieter, jetzt schau sie doch wenigstens einmal an, deine Frau und Sklavin. Wende dich hier zu. Sie steht hier vor dir. Schenk ihr doch einen Blick. Aber erst, wenn sie schon Schmerzen hat vom vielen Stehen und wenn die anderen viele Male den Erdboden vor mir geküsst haben, erst dann werde ich meinen Kopf heben und
1: da erreichte das Morgengrauen Schahrazad und sie hörte auf zu erzählen. Schwester, du kannst jetzt nicht aufhören zu erzählen, deine Geschichte ist so unglaublich spannend, sagte Dinarazad. Und Schahrazad antwortete,
0: das ist noch gar nichts gegen das, was ich euch morgen Nacht erzählen werde.
2: Qalet. Vorausgesetzt,
0: ich lebe dann noch.
2: In Ishtu.
0: Und der König verschont mich.
2: Abqani al-Malik.
3: Das war die 86. Folge von 1001 Nacht hier im Deutschlandfunk Kultur. Wie immer nach der Übersetzung von Claudia Ott. Wie nicht immer, sondern nur heute wird es um Geheimnisse gehen nach den 9 Uhr Nachrichten. Und wie aber an jedem Samstag können Sie anrufen und von mir aus auch mal ein Geheimnis mit uns teilen. Können Sie, müssen Sie aber nicht unbedingt.

0: Burg und Halle.
1: 2011 hat Reinhard Grebe sein Lied über Sachsen-Anhalt geschrieben. Ein Bundesland, das zwischendurch auch vielleicht mal ein bisschen in Vergessenheit geraten ist. Das gilt nicht für die letzten Wochen und Monate. Mit Blick auf diesen Wahlsonntag, ja, der jetzt sein wird. Am Sonntag, dann gibt es die Ergebnisse und es gibt das Deutschlandfunk Kultur Wahlstudio. 17.55 Uhr beginnen wir mit Ergebnissen, aber natürlich auch mit Einordnung. Unter anderem mit der Schriftstellerin Annette Gröschner oder auch dem Politikwissenschaftler Christian Stecker. Ich bin Corbinian Frenzel und ich freue mich, wenn Sie morgen dabei sind. Das Wahlstudio zur Landtagswahl in Sachsen-Anhalt.

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1: Mit Runert Schleif. Höhere Beiträge bringen den gesetzlichen Krankenkassen ein Halbjahresplus. Die Polizei meldet Sabotageversuche auf die Stromversorgung auch in Hamm und bei Bautzen. Und Schmuckstücke der österreichischen Kaiserdynastie der Habsburger sind in Kanada erstmals öffentlich zu sehen. Die gesetzlichen Krankenkassen haben im ersten Halbjahr einen Überschuss von 2,6 Milliarden Euro erzielt. Nach Angaben des Bundesgesundheitsministeriums ist das vor allem auf die Zusatzbeiträge zurückzuführen. Diese waren zum Jahresbeginn gestiegen. Für Gesundheitsminister Linnemann geben diese Zahlen aber keinen Anlass zur Entwarnung. Zum einen müssen die Kassen dem CDU-Politiker zufolge mit dem Geld wieder ihre gesetzlich vorgeschriebenen Reserven auffüllen. Andererseits muss weiter gespart werden, weil die Ausgaben für medizinische Leistungen weiter deutlich steigen. Nachdem eine Hackergruppe sensible Daten aus der Berliner Verwaltung im Darknet veröffentlicht hat, wollen die Behörden mögliche Betroffene kontaktieren. Die Daten waren Mitte August bei einem Cyberangriff gestohlen worden. Die Hackergruppe verlangte vom Land Berlin Bitcoins im Wert von 2 Millionen Euro. Weil das Land eine Zahlung ablehnte, wurden die gestohlenen Daten gestern Nachmittag veröffentlicht. Gabriela Bock vom Chaos Computer Club kritisierte im Deutschlandfunk die IT-Sicherheit der Berliner Behörden.
2: Es ist leider so, dass Verwaltungen oft schlecht gesichert sind. Berlin ist nur ein besonders herausragendes Beispiel, Negativbeispiel. Mit der sehr zersplitterten IT-Landschaft. In der Industrie wird so etwas Shadow-IT genannt, das heißt, statt einer zentralen IT-Abteilung, die sich auch um die Sicherheit der Server kümmert, hat jede Abteilung ihren eigenen Server. Das ist ein seit einem Jahrzehnt mittlerweile bekannter Missstand in der Berliner Verwaltung, der sicherlich dazu beigetragen hat, dass es Angriff möglich war.
1: Gabriela Bock vom Chaos Computer Club. Nach dem Anschlagsversuch auf mehrere Umspannwerke in Deutschland hat die Polizei bei 2 Anlagen im sächsischen Landkreis Görlitz Spreng- und Brandvorrichtungen entdeckt. Landesinnenminister Schuster bestätigte entsprechende Medienberichte. Auch im nordrhein-westfälischen Hamm war die Polizei am Abend an einer ähnlichen Anlage im Einsatz. Seit Anfang der Woche melden die Behörden wiederholt mutmaßliche Sabotageversuche an der Stromversorgung. Inzwischen fahndet die Polizei mit Hochdruck nach einem Verdächtigen. Bundespräsident Steinmeier hat die Arbeit von ehrenamtlichen Helfern gewürdigt. Beim Bürgerfest im Garten der Villa Hammerschmidt in Bonn hob er deren Einsatz in der Nachbarschaft bei der Hausaufgabenhilfe, beim Roten Kreuz oder dem THW hervor, aber auch bei der Betreuung von Flüchtlingen oder im Hospiz, beim Sport, in der Kultur und bei unzähligen anderen Aktivitäten.
3: Und darauf ist jede Demokratie so dringend angewiesen, auf Menschen, die mitmachen, Tag für Tag, an vielen Abenden, Wochenenden, Feiertagen. Menschen, die helfen, sich einbringen, ohne lang zu überlegen. Und genau dafür möchten meine Frau und ich Ihnen heute Abend Danke sagen.
1: Bundespräsident Frank-Walter Steinmeier. Am Vormittag beginnt in der Villa Hammerschmidt ein Tag der offenen Tür. Die Afrikanische Union beklagt schon länger, dass der Kontinent Afrika auf Weltkarten nicht realistisch dargestellt wird. Am Abend nahm die UNO-Vollversammlung in New York eine Resolution an, nach der sich das ändern soll. Von den mehr als 160 Mitgliedstaaten stimmten nur die USA dagegen. Die neue Weltkarte soll das tatsächliche Ausmaß von Ländern und Kontinenten realistischer abbilden. Martin Gansemeier.
4: Die traditionelle Weltkarte geht zurück auf den Duisburger Kartografen Gerhard Mercator. Er bildete Ende des 16. Jahrhunderts Länder und Kontinente auf der nördlichen Halbkugel größer ab, als sie in Wirklichkeit sind. Auf manchen Weltkarten erscheint Grönland fast so groß wie Afrika, obwohl Afrika in Wirklichkeit 14 Mal größer als Grönland ist.
1: Jahrzehntelang lagen sie verborgen in einem kanadischen Bankschließfach. Nun sind 15 Schmuckstücke der österreichischen Kaiserdynastie der Habsburger erstmals öffentlich zu sehen. Ein Museum in der Stadt Quebec zeigt unter anderem den berühmten Florentiner-Diamanten sowie persönliche Gegenstände von Kaiserin Maria Theresia, Königin Marie Antoinette und Kaiser Franz I. Die nach dem Ersten Weltkrieg ins Exil geflohene letzte österreichische Kaiserin Zita von Bourbon-Parma hatte den Familienschatz 1940 mit nach Kanada gebracht. Sie war vor den vorrückenden deutschen Truppen aus Europa geflohen.
0: Das Wetter.
1: Im Norden und Nordosten ist es wechselnd sonnig und wolkig mit einzelnen Schauern. Südlich der Donau kann es anfangs noch etwas regnen. Bis zum Abend lässt der Regen auch an den Alpen nach, dann heitert es auf. Die Tageshöchstwerte liegen im Norden und in der Mitte bei 18 bis 23 Grad, im Süden bei 23 bis 28 Grad.
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5: Ich wünsche Ihnen einen schönen guten Morgen. Erzähl das bitte nicht weiter. Wann haben Sie zum letzten Mal diesen Satz gehört? Oder wann haben Sie den selber gesagt? Erzähl das bitte nicht weiter. Jede und jeder von uns trägt ein Geheimnis mit sich herum. Also mindestens eins. Amerikanischen Studien zufolge sind es im Schnitt sogar 13. Brauchen wir Geheimnisse? Schützen sie uns? Durchdringen sie unseren Alltag, unsere Freundschaften? Und sollten wir sie mit jemandem teilen oder sollten wir sie für uns behalten? Darüber möchte ich heute mit Ihnen im Gespräch von Deutschlandfunk Kultur reden, unter der kostenfreien Telefonnummer 0800 22 54 22 54 oder aber per Mail an gespräch@deutschlandfunkkultur.de. Welches Geheimnis haben Sie lange gehütet, bis Sie es lüften konnten oder bis Sie es lüften wollten? Empfinden Sie es als Bürde oder als Ehre, wenn man Ihnen ein Geheimnis anvertraut? Wie gehen Sie damit um, Mitwisser zu sein, wenn Sie das vielleicht gar nicht sein möchten? Das sind Fragen, die auch meine Gäste beschäftigen. Dr. Janina Steinmetz, Psychologin und Professorin für Marketing an der Bay's Business School in London. Schönen guten Morgen, Frau Steinmetz.
6: Guten Morgen.
5: Und Pfarrerin Elisabeth von Goldbeck aus Potsdam, die auch als Seelsorgerin im Hospiz auf der Insel Hermannswerder arbeitet und uns ganz bestimmt von Geheimnissen erzählen wird, die wir mit ins Grab nehmen. Herzlich willkommen, Frau von Goldbeck.
7: Ja, guten Morgen auch von mir.
5: Bevor wir tiefer einsteigen, Frau Steinmetz, lassen Sie uns erstmal klären, was man überhaupt unter einem Geheimnis versteht. Zum Beispiel im Unterschied zur Heimlichkeit.
6: Ja, das ist ganz wichtig. Also ein Geheimnis ist erstmal Information, die jemand hat und bewusst von anderen schützt oder bewusst von anderen verbirgt. Also das ist nicht nur eben private Information, zum Beispiel, was habe ich zum Frühstück gegessen? Das teile ich normalerweise nicht mit, weil es niemand interessiert. Aber das würde ich nicht bewusst verbergen.
5: Darüber sei denn, Sie sind Influencerin, dann erzählen Sie das.
6: Genau, ja, für mein Frühstück interessiert sich leider keiner. Deshalb halte ich das meistens geheim. Und die Heimlichkeit ist dann eben der Prozess, womit man das Geheimnis verbirgt. Also das kann zum Beispiel Lügen, Verschweigen, abweichendes Verhalten und so weiter sein. Und das ist dann der Teil, der auch das Geheimnis von was vielleicht Neutralem oder es kann auch konstruktiv sein, zu was psychologisch irgendwo Negative macht. Weil es ist ganz normal, dass wir nicht alles allen Leuten erzählen. Es ist ganz normal, dass wir private Informationen haben, die wir für uns verbergen. Mhm. Aber wo es dann schwierig wird für Menschen ist, wenn eine Art von Information nach außen mitgeteilt wird und gleichzeitig die Wahrheit aber was anderes ist. Und so dieses Duale im Kopf zu behalten, ich sage das eine und das andere ist wahr, das ist schwierig und das kann belastend sein. Das kann kognitive Kapazität dann kosten.
5: Mhm. Gehören Geheimnisse denn auf jeden Fall zum Leben oder gibt es Menschen, die keine haben?
6: Geheimnisse gehören auf jeden Fall zum Leben. Das merkt man schon an Kindern, wenn die sich entwickeln. Das gehört zur Eigenständigkeit, zur Abgrenzung. Die finden es dann oft ganz wichtig, ihre Spielzeuge zu verstecken vor den Eltern und eben was zu haben, was nur ihnen gehört, Informationen, die nur ihnen gehört. Und das gehört total zur Entwicklung. Und es ist auch ganz wichtig, für die Privatsphäre Geheimnisse zu haben und sich eben zu schützen. Vielleicht will ich auch was ausprobieren, vielleicht will ich ein neues Hobby ausprobieren, aber es nicht gleich erst jedem erzählen und so weiter. Und dieses Ausprobieren der eigenen Person, dazu gehören auch Geheimnisse. Und das ist völlig normal und das ist auch ganz wichtig. Belastend wird es eben, wenn sobald es so dieses Verbergen nach außen dann gibt.
5: Ja. Welche positiven Effekte haben denn Geheimnisse auf die Persönlichkeit und auch auf unser Selbstbild?
6: Das kann eben zum Beispiel sein, dass man verschiedene Facetten an sich testet, eben zum Beispiel einen neuen Sport, ein neues Hobby und dadurch sich eben ausprobieren kann, ohne sich erstmal dem Urteil anderer auszusetzen. Ne? Und dadurch kann man so ein Innenleben entwickeln, was man schützt vor anderen und eben so ein reicheres Innenleben entwickelt. Und es kann natürlich auch soziale Vorteile haben. Also wenn ich mit jemandem Geheimnis teile, dann schafft das Verbindung, dann fühle ich mich der Person oft näher. Oder auch, wenn ich ein Geheimnis endlich lüfte und mich endlich preisgebe, dann kann es oft ganz, ganz erleichternd sein und entlastend für die Person.
5: Frau von Goldbeck, worum geht es am häufigsten, wenn Menschen Ihnen als Seelsorgerin Geheimnisse anvertrauen?
7: Am häufigsten geht es meiner Erfahrung nach um so zu Beziehungsthemen. Also gar nicht so sehr, dass man irgendwie den Ehemann, die Ehefrau betrogen hat oder dergleichen, sondern vielmehr darum, dass man dem Partner, der Partnerin, der besten Freundin etwas nicht gesagt hat oder nicht sagen möchte, weil man Sorge hat, dass es sie zu sehr belastet oder dass es sie vielleicht sie enttäuscht, sich dann abwendet oder er sich enttäuscht, abwendet. Also Geheimnisse dieser Art sind es oft, die mir anvertraut werden.
5: Was darüber hinaus? Also was geht über die Beziehungen hinaus?
7: Ja, natürlich manchmal Geheimnisse, sozusagen Lebensgeheimnisse, die Menschen lange mit sich getragen haben und die einfach, genau, sie die Jahre und Jahrzehnte ihres Lebens belastet haben oder ja.
5: Welche Wirkung kann das haben, wenn die das eben lange mit sich herumgetragen haben? Also welche Wirkung können lang gehütete Geheimnisse haben?
7: Also sie können sicherlich, ziehen sie den Menschen sozusagen nach unten, prägen sie ihn, weil er die Belastung nicht loswerden kann, ja, weil er, mir fällt jetzt das richtige Wort nicht ein, aber sie bedrücken sozusagen.
5: Also wenn sie zu sehr zur Bürde werden.
7: Werden sie zu sehr zur Bürde werden, der Mensch kann sich nicht wirklich so entfalten, weil immer dieses Geheimnis sozusagen ihn runterzieht. Ja. Es läuft halt konstant mit, ja.
5: Wann ist dann so der Zeitpunkt gekommen, ein Geheimnis zu lüften? Ist es in dem Moment, in dem die Bürde einfach zu erdrückend wird, oder kann das auch ein ganz anderer Moment sein? Also vielleicht sogar ein schöner Moment, in dem man denkt, ach, jetzt ist gerade gut, jetzt kann ich das mal schnell erzählen.
7: Ja, genau, das kann beides sein. Also ich glaube, wenn es zu sehr bedrückt und sozusagen, also was ich erlebe, ist, dass es eben so gerade am Lebensende, meine Erfahrung aus dem Hospiz oder auch aus dem Seniorenheim, gerade am Lebensende, wo die Menschen sich dann doch nochmal sozusagen das Feld bestellen wollen, die sozusagen nach außen hin alles mögliche regeln, aber eben auch noch dieses Lebensgeheimnis dann offenbaren oder mir mitteilen.
5: Nun gehören Sie als Pfarrerin ja gerade zu den Menschen, bei denen Geheimnisse besonders gut aufgehoben sind, weil Sie dem Beichtgeheimnis unterliegen.
7: Genau.
5: Das heißt ja, selbst wenn Ihnen jemand ein ganz schweres Vergehen anvertraut, dann dürfen Sie diesen Menschen nicht verraten.
7: Ich darf den Menschen nicht verraten.
5: Wie gehen Sie damit um?
7: Also das kann, das ist auch für mich durchaus eine Bürde dann manchmal, wenn ich Geheimnisse erfahre, die wirklich schwerwiegend sind, aber ich darf sie unter keinen Umständen teilen, aber ich kann sie sozusagen für mich als Christin, ich kann sie vor Gott bringen im Gebet, also ich kann sie auch teilen, aber es hört niemand und sieht niemand außer Gott. Und ich kann aber auch, oder Seelsorgerinnen und Seelsorger können auch, das sozusagen in der Supervision teilen. Dann teilt man nicht die konkrete Geschichte, die einem anvertraut wurde. Das darf man weiterhin nicht, aber man kann teilen sozusagen, dass das einem sehr auf der Seele liegt, und da kann man dann mit dem Supervisor, mit der Supervisorin einen Weg finden, wie man dieses Schwere, wie man damit umgeht und wie man das ablegen kann. Mhm. Ja.
5: Jetzt interessiert mich Ihre Ansicht, die unsere Hörerinnen und Hörer. Sollten wir Ihrer Meinung nach Geheimnisse haben? Wobei können sie helfen und wofür können sie uns auch bewahren? Welche guten Erfahrungen haben Sie mit Geheimnissen gemacht? Aber wann sind Sie auch aus allen Wolken gefallen oder vielleicht sogar tief verletzt worden, als ein Geheimnis gelüftet wurde, das Sie betraf? Haben Sie Geheimniskrämerei im Job erlebt und welche Folgen hatte das? Rufen Sie uns an 0800 22 54 22 54 oder schicken Sie uns eine Mail an gespräche@deutschlandfunkkultur.de. Unser Thema heute: Geheimnisse bewahren oder teilen.

0: Victoria West, Black Cat bei Deutschlandfunk Kultur, wo wir heute dem Beichtgeheimnis, dem Betriebsgeheimnis, dem Bankgeheimnis, dem Familiengeheimnis und auch dem Staatsgeheimnis nachspüren mit Pfarrerin Elisabeth von Goldbeck und der Psychologin Janina Steinmetz und mit Sophia Dannenberg, die in Hamburg die 0800 22 54 22 54 gewählt hat. Guten Morgen, Frau Dannenberg.
1: Ja, ich heiße aber nicht Sophia, sondern Christine.
0: Ach, hier steht Sophia. Beides ist schön.
1: Sophia finde ich auch schön, ja.
0: Das ist ihr Geheimnis. Eigentlich heißen sie Sophia. Das hat der Kollege rausgefunden.
1: Wahrscheinlich. Gute Recherche.
0: Genau. Wie ist es um Sie und Geheimnisse bestellt?
1: Also, vielleicht sowohl als auch, also sowohl auch mal ein Geheimnis bewahren, aber ich tendiere eher dazu zur Offenheit, weil ich das eher als belastend, also in meinem eigenen Leben, in meinem ganz persönlichen Leben erlebt habe. Und ich habe aber auch das mit der Beziehung erlebt, dass ich einem Freund, der neben seiner Hauptfreundin sozusagen noch eine andere hatte, und das wir waren so eine Gruppe und haben uns einmal im Monat zum Essen getroffen. Und irgendwie wussten das alle nur. Ich habe das erst zum Schluss mitgekriegt. Dann habe ich schon mit ihm gesprochen, habe gesagt, kannst du von mir aus 10 Freundinnen haben. Aber ich finde das nicht gut, dass du das der Hauptfreundin nicht sagst. Mhm. Und dann meinte er, das geht ihn nicht, mich nichts an. Und habe ich gesagt, doch, weil du ja erwartest, dass wir da alle mitspielen. Mhm. Das haben wir ja auch gemacht. Und dann waren die aber getrennt. Also sie hat sich getrennt. Sie wusste das aber nicht mit der anderen Freundin. Und dann ich war im Krankenhaus. Sie hat mich besucht. Und dann dachte ich, sie weiß das. Und kam das dann raus. Und dann stellte sich raus, dass sie das überhaupt nicht wusste. Und dann war sie natürlich auch nicht gerade erbaut, dass wir ihr nichts gesagt haben. Mhm. Also wie das auch in der vorherigen Sendung schon kurz beschrieben wurde. Mhm. Also genau so ein Fall.
0: Ja.
1: Und dann hat der aber mit mir gebrochen. Und sie, nicht sie, sondern er. Mhm. Weil er das unverzeihlich fand, dass ich ihr das gesagt habe. Aber es war eigentlich aus Versehen und so.
0: Ja. Ja. Sie sind gerade mit dem Hund unterwegs, kann das sein?
1: Nein, ich bin allein unterwegs ohne Hund.
0: Weil sie gerade spazieren gehen, man hört sie atmen, man hört, dass sie.
1: Ja, okay, das hört man leider sie, so laut.
0: Dass sie unterwegs sind. Wie haben denn hat die Freundin reagiert? War sie ihnen sehr dankbar dafür, dass sie das erzählt haben? Oder also war sie eben sauer, weil sie gesagt hat, Leute, das hättet ihr mir sagen müssen, denn ihr seid doch eigentlich Freunde?
1: Genau, das Letztere. Mhm. Aber wir sind jetzt gut befreundet, also wir konnten das alles klären. Mhm. Zum Glück.
0: In welchem Moment haben Sie sich entschlossen, der Freundin das zu erzählen, Frau Dannenberg?
1: Ach, das war eigentlich, weil ich dachte, sie weiß das schon, weil die ja getrennt waren. Mhm. Und dann sind wir irgendwie drauf gekommen und dann sagte sie, dann habe ich gesagt, wusstest du das gar nicht, dass er jetzt die hat? Und sagt sie, nee, auch jetzt nicht, ne? Also nach der Trennung. Weil die andere ist mit ihm zusammen in Urlaub gefahren und da habe ich gedacht, dann ist die Sache ja eigentlich klar. Und deshalb habe ich das irgendwie gesagt und dann stellte sich raus, dass sie das nicht wusste. Mhm. Und das, also ich wollte das gar nicht oder ich hätte es auch nicht gesagt, wenn das noch so akut aktuell gewesen wäre. Mhm. Aber er war dann sauer. Das macht man nicht und solche Sachen, hat er dann gesagt.
0: Frau von Goldbeck, was hätten Sie getan, wenn Frau Dannenberg zu Ihnen gekommen wäre und gefragt hätte, soll ich das erzählen oder soll ich das nicht erzählen?
2: Oh, das ist in dem Fall wirklich schwierig, weil die Freundin ja zu Recht annehmen kann und auch Sie, Frau Dannenberg, wenn der Mann mit einer weiteren Frau dann schon in Urlaub fährt, dass das klar ist und zum einen auch, dass man kann auch annehmen oder ich hätte angenommen, dass die Trennung daher rührt, dass er eben eine andere Frau hat. Ja, dass sich ihre Freundin von dem Mann getrennt hat, weil er eben eine andere Frau hat oder es andere Beziehungsprobleme gibt, das kann natürlich ja, auch sein.
1: Mhm. Ja, es gab andere Beziehungsprobleme und deshalb hat sie sich getrennt. Und ja, dann kam das eben, dass ich das aus Versehen sozusagen offengelegt habe. Ja,
2: also ich glaube, ich persönlich hätte es für mich behalten, Und geguckt, wie die Freundin reagiert über die Tatsache, dass eben der Mann mit jemand anderem verreist. Aber auch das ist ja eigentlich uninteressant für die Freundin, mit wem der Ex-Freund verreist. Oder also ich bin da ein bisschen tatsächlich zwiegespalten.
0: Ja. Frau Steinmetz, wie geht's Ihnen mit dieser Geschichte?
3: Ja, ich finde es eine ganz, ganz spannende Geschichte. Da ist schon sehr viel drin, was ich ganz wichtig finde, weil man kann sich das vorstellen, der Fremdgehende in der Situation hat natürlich absolutes Interesse, das Geheimnis zu behalten und lebt eben mit dieser Bürde, das eine zu sagen, das andere zu tun, was zu verheimlichen. Aber jetzt die Frau Dannenberg als natürlich Außenstehende hat ja gar nicht dieses Interesse, das zu verbergen und sich diese quasi psychologische Mühe zu machen, dieses Innerliche zu denken, was weiß die Person, was weiß die Person, was darf ich sagen, was darf ich nicht sagen. Und man merkt doch so richtig, wie viel angenehmer es ist, einfach offen sprechen zu können und doch wie unangenehm diese Situation war beim Abendessen, was darf ich sagen, was darf ich ausplaudern, habe ich irgendwas Falsches gesagt. Und das ist natürlich belastend und für den Fremdgehenden, der nimmt diese Belastung auf, um diese Situation mit vielen verschiedenen Freundinnen weiter haben zu können. Aber die Frau Dannenberg hat ja nichts davon in der Situation und will das viel lieber loswerden. Also das ist doch interessant, wer quasi von dem Geheimnis profitiert und wer die Bürde davon trägt. Und manchmal tragen die Bürde Menschen, die gar nichts davon haben, wie jetzt in diesem Fall.
0: Der Fremdgehende schien ja auch gar keine Schuldgefühle zu haben oder der schien sich auch gar nicht zu schämen, wenn ich das richtig verstehe.
1: Ja, das stimmt.
3: Also ja, das hilft dann natürlich.
1: Also was mich damals auch gewundert hat, das ist eigentlich so ein Freigeist und hat immer gesagt, also lieber ehrlich sein und dafür vielleicht unfreundlich. Und in dem Fall fand ich ihn total konventionell sozusagen und auch macho-mäßig. Und so, und das hat er sonst immer gar nicht an den Tag gelegt. Das kam ja noch dazu für mein, wie soll ich sagen, für das Erleben oder wie ich das halt fand. Mhm. Und wie gesagt, das habe ich ihm auch gesagt, aber da war er wirklich ganz, wie soll ich sagen, wie Männer ihm, wie es ihnen zugeschrieben wird, so hat er da reagiert. Ne?
0: Das ist ein interessanter Punkt, Frau Steinmetz. Machen Männer oder führen Männer andere Geheimnisse mit sich herum als Frauen und gehen sie auch anders mit Geheimnissen um als Frauen?
3: Ich meine, generell sind schon Geheimnisse doch auch oft die gleichen zwischen den Geschlechtern. Also oft ist es eben sowas wie Untreue oder auch finanzielle Geheimnisse, Schulden und so weiter. Was jetzt, glaube ich, wichtiger ist als jetzt per se das Geschlecht, ist auch, was Frau Dannenberg auch angesprochen hat, so die Scham damit. Ne? Also wenn ich das Gefühl habe, ich tue was Falsches, dann ist das Geheimnis natürlich noch belastender, weil dann einerseits ich muss einerseits darauf achten, was sage ich, was tue ich, was habe ich wem erzählt und muss die ganze Zeit aufpassen. Und es hat noch die emotionale Scham dazu. Wenn ich jetzt aber denke, naja gut, das ist eben Geheimnis, da muss ich jetzt gucken, dass es keiner rausfindet, aber das belastet mich jetzt nicht, dann ist das schon psychologisch wesentlich leichter zu verarbeiten. Also man hat natürlich vielleicht jetzt auch in dem Fall von dem fremdgehenden Mann so ein bisschen ein Interesse daran, vielleicht die eigene Misstat so ein bisschen schön zu reden und um sich dadurch dann das Leben leichter zu machen. Ne? Wenn ich das Gefühl habe, ich mache eigentlich gar nichts Falsches, dann ist es auch leichter, das zu verbergen, als wenn mich eigentlich Schuldgefühle plagen. Also es ist mehr so, wie ernst nehme ich jetzt diese Tat? Und wenn ich das Gefühl habe, naja, als Mann ist es normal, viele Freundinnen zu haben, dann fällt es natürlich mir leichter, das zu verbergen.
0: Frau von Goldberg.
2: Ja, ich finde auch noch einen anderen Punkt wichtig zu erwähnen. Frau Dannenberg, Sie haben erzählt, dass es der Freundeskreis, der aus mehreren Personen ja besteht oder bestand, davon wusste. Und Sie waren die als letztes davon erfahren hat. Aber die sozusagen betrogene Freundin wusste es eben gar nicht. Und ich finde es schwierig, ich weiß natürlich nicht, wie das bei Ihnen konkret abgelaufen ist im Freundeskreis, aber sozusagen der Mann sagt, der Fremdgehende sagt jedem aus ihrem Freundeskreis, ich habe da jemanden, aber sag's nicht weiter. Also für mich schiebt er die Verantwortung komplett auf sie ab, schiebt ihnen sozusagen die Bürde zu, weil die betrogene Frau gehört ja auch zu ihrem Freundeskreis. Sie hat ein gutes Verhältnis zu ihnen allen oder mehr oder weniger gutes Verhältnis zu ihnen allen im Freundeskreis. Und der fremdgehende Mann schiebt sozusagen die Verantwortung auf sie, sie, die Freunde, und sie können dann sozusagen sehen, was sie damit machen. Aber auf keinen Fall dürfen sie es weitersagen. Ja? Und dann macht er ihnen sozusagen hinterher noch Vorwürfe, dass sie es getan haben. Also das finde ich auch sehr schwierig, würde aber auch nicht sagen, dass das typisch Mann oder so ist, sondern ja, das ist typisch Mensch oder manche Menschen tun
1: ja,
2: das.
1: Ja, ja.
0: Haben Sie denn damals, das Final, Frau Dannenberg, haben Sie denn damals zu dem Freund gesagt, ich weiß nicht, ob ich dieses Geheimnis wirklich für mich behalten möchte? Du vertraust mir jetzt was an, da will ich eigentlich gar nicht Teil von sein.
1: Das habe ich nicht gesagt. Ich habe ihm nur gesagt, dass ich das überhaupt nicht in Ordnung finde. Mhm. Und dass ich finde, er müsste ihr das sagen. Vor allem, weil er das ja immer sonst an den Tag gelegt hat. Und da auf einmal galt das alles nicht mehr. Ja. Und das hat mich ziemlich empört.
2: Ja, zu Recht.
1: Ja, so. Mhm. Genau.
0: Dankeschön.
1: Aber dann ist er mit mir gebrochen, nicht sie. Ja.
0: Dankeschön, dass Sie uns diese Geschichte erzählt haben und weiterhin einen guten Spaziergang in Hamburg, Frau Dannenberg.
1: Im Regen.
0: Im Regen. Dankeschön.
1: Ja, gerne. Danke auch.
0: Frau Steinmetz, die Geschichte von Frau Dannenberg bringt mich auch noch mal zu der Frage, was gehört eigentlich so zu den Klassikern bei Geheimnissen? Also ist es zum Beispiel die Affäre?
3: Ja, das ist schon einer der Klassiker, vor allem für jetzt so langfristige Geheimnisse. Ne? Also da sind es wirklich so finanzielle Sachen, sowas wie Schulden, auch Sucht, das eigentlich, ob das jetzt Spielsucht ist oder Alkoholismus, sowas. Das gehört da ganz integral dazu, dass das verheimlicht wird. Und eben sowas wie Affären. Das sind so die langfristigen Geheimnisse, die Menschen so lange mit sich rumtragen und die dann sehr belastend sind. Dann gibt es natürlich mehr kurzfristige Geheimnisse. Ne? Wenn ich einen Job habe und aber versuche, mich woanders zu bewerben, dann halte ich das natürlich geheim und sage das nicht direkt meinem Chef, dass ich eigentlich weg will und sowas. Oder auch, wenn jemand schwanger ist und das am Anfang geheim hält und so ein bisschen heimlich am alkoholfreien Bier nippt und so. Das sind natürlich andere Arten von Geheimnissen, die sich dann aufklären werden und wo es so einen klaren Weg gibt, dass es jetzt temporäre Geheimnisse sind und dass es da dann eben eine Auflösung gibt. Aber was schon wesentlich schwieriger ist, sind so die Geheimnisse, die man dauerhaft mit sich rumträgt. Also die Affäre wird man wahrscheinlich nie preisgeben oder die Spielsucht oder was es sonst noch gibt. Und das führt eben dazu, dass man das Gefühl hat, man lebt so ein bisschen zwei verschiedene Leben. Es gibt die eine Wahrheit, die nur ich kenne, und es gibt die andere Wahrheit, die andere denken. Und das ist dann doch sehr belastend und das ist doch sehr viel belastender als jetzt vielleicht ein, zwei Monate heimlich Jobinterviews zu führen, aber nicht das Gefühl zu haben, man ist jetzt eine andere Person oder andere denken jetzt wirklich was anderes von einem.
0: Hm. Wie ist es so mit der sexuellen Untreue oder mit der emotionalen Untreue? Würden Sie dafür plädieren, auch die zu behalten oder sie offen zu legen?
3: Ich glaube, das kommt sehr darauf an, generell, wenn man Geheimnisse offenlegt, was das eigene Ziel davon ist. Also das kann natürlich was sehr Befreiendes haben. Das weiß die Frau von Goldbeck sicher wesentlich besser als ich. Und das macht aber natürlich auch was mit der Beziehung. Also wenn man jetzt nach einer Trennung dem Partner oder der Partnerin noch sagt, und übrigens war ich auch untreu, dann ist die Frage, warum sage ich das? Sage ich das, um mich zu erleichtern und um kein Geheimnis mehr zu haben? Sage ich das, damit die Person wirklich alles weiß, was passiert ist, oder hat es doch vielleicht eher das Ziel, das nochmal zu trennen, die Beziehung nochmal weiter wegzuschieben und zu sagen, ich wusste die ganze Zeit was du nicht wusstest, und dadurch entsteht nochmal mehr so ein Spalt zwischen den Menschen. Mhm. Also es ist so ein bisschen die Frage, es ist jetzt nicht per se, würde ich sagen, immer sinnvoll, Geheimnisse zu lüften, oder es ist nicht immer befreiend, wenn das andere verletzt, dann kann es auch ein ganz egoistisches Motiv sein, dass ich sage, ich will das loswerden, und was das mit anderen macht, ist mir eigentlich egal. Also man sollte jetzt nicht einfach sagen, alle Geheimnisse müssen immer an die Luft.
0: Man könnte ja sagen, Frau von Goldbeck, man muss in einer Partnerschaft alles erzählen, weil man den anderen ja liebt.
2: Das würde ich nicht so sagen, weil wir haben ja schon am Anfang, Frau Steinmetz hat das ja schon sozusagen erwähnt, dass sie, dass für die Persönlichkeitsentwicklung eines Menschen entscheidend ist, dass er auch Geheimnisse hat, und Kinder fangen dann eben im jungen Jahren dann eben sozusagen an, ihre kleinen Geheimnisse zu haben vor Mama und Papa, und ich würde das auch weiter ausweiten, eben natürlich bis ins Erwachsenenalter. Ich muss nicht alle Geheimnisse teilen. Sie können auch bei mir bleiben. Ja, also, oder ich darf auch Geheimnisse haben und erzähle die nicht meinem Partner oder meiner Partnerin. Dazu gibt es sozusagen keine Pflicht. In dem von Ihnen geschilderten Fall, Frau Steinmetz, oder also theoretischen Fall sozusagen, dass die Trennung war und danach der eine Partner der getrennten Partnerin, dem getrennten Partner sagt, so, ich war dann auch übrigens untreu, da würde ich sagen, das ist dann, das Geheimnis sollte er weiter behalten, und das schadet eigentlich nur der anderen Person. Dann geschah das wahrscheinlich aus vielleicht so was wie Rache oder so irgendwas. Aber das bringt niemandem etwas, dieses Geheimnis dann nochmal zu teilen, also der Ex-Partnerin, dem Ex-Partner mitzuteilen, weil es verletzt nur noch mehr. Mhm. Ja.
0: Die Geheimnisse sind heute unser Thema. Ist es gut für uns, Geheimnisse zu haben? Wann wird Verschweigen zur Lüge? Und warum erzählen Sie manche Geheimnisse nur einem einzigen Menschen, aber sonst niemandem? Rufen Sie uns an 0800 22 54 22 54 oder schicken Sie uns eine Mail an gespräch@deutschlandfunkkultur.de.

0: Deutschlandfunk Kultur im Gespräch mit der Pfarrerin Elisabeth von Goldbeck und der Psychologin Janina Steinmetz über die Macht von Geheimnissen, die uns ja auch deshalb faszinieren, weil sie nur uns selbst gehören, samt der damit verbundenen Wünsche und Träume. Sollten deshalb auch Kinder schon früh Geheimnisse haben oder haben die früh Geheimnisse, Frau Steinmetz? Wann fängt das an?
1: Ja, so bis, das ist ganz interessant, eigentlich so bis 5 oder so können Kinder das gar nicht unbedingt kognitiv, weil die dann noch gar nicht wissen, dass es möglich ist, dass ich was weiß und andere aber was anderes denken. Ne? Das ist ja auch relativ komplex, wenn man sich das vorstellt, dass ich eine Information habe und muss gleichzeitig abspeichern, ich weiß die, aber du weißt die nicht, du denkst was anderes. Ne? Das muss man ja erstmal schaffen, das im Kopf zu behalten. Mhm. Und so aus der Forschung wissen wir, dass so bis 4 oder 5, dass Kinder einfach gar nicht können. Also die denken, dass alles, was sie wissen, auch andere wissen und umgekehrt. Und dann setzt es eben langsam ein, dieses Wissen, ich denke das eine und andere Menschen denken was anderes. Und erst dann kann man ja eigentlich wirklich Geheimnisse behalten. Weil sonst ist man ja gar nicht in der Lage, überhaupt zu wissen, was ist ein Geheimnis, was ist das, was andere nicht wissen, was ich weiß. Und dann entwickelt sich das, dass Kinder auch Geheimnisse haben wollen und da ganz, ganz freudig mit umgehen und ganz, ganz gerne auch den Eltern sagen, ich weiß was, was du nicht weißt und so weiter. Und da auch ganz viel Spaß und Autonomie draus ziehen an dem Entwickeln von diesen Geheimnissen.
0: Frau von Goldbeck, Sie sind Mutter und Sie sind auch Großmutter. Haben Sie das erfahren, dass die Geheimnisse Ihrer Kinder, ich unterstelle, dass Sie solche hatten, auch als Abgrenzung wichtig waren und dass Sie auch stolz darauf waren, was ganz alleine für sich behalten zu können, was eben Mama und Papa nicht wussten?
2: Auf jeden Fall. Also das kann ich auf jeden Fall bestätigen. Die hatten ihre Geheimnisse oder haben ihre Geheimnisse. die ändern sich natürlich im Laufe der Zeit. Aber wenn sie dann doch irgendwann davon erzählt haben, dann mit so einem Gefühl von Stolz. Ich wusste was, was du nicht wusstest, oder ich hatte was, von dem du nichts wusstest. Also dann, das hatten die auf jeden Fall und haben sie auf jeden Fall.
0: Ich vermute, dass es schöne Geheimnisse gewesen sind.
2: Ja, glücklicherweise waren es schöne Geheimnisse, soweit ich davon erfahren habe.
0: Haben Sie noch welche im Kopf? Erinnern Sie sich an?
2: Das ist nicht wirklich vielleicht ein Geheimnis jetzt aus unserer Perspektive, aber so dieses, meine Tochter hat dann mit 2 Euro sich irgendwie eine Schokolade gekauft und die ganz heimlich irgendwo gegessen und Monate später fand ich dann das Papier, so ja, das Schokoladenpapier, so diese Art von Geheimnisse. Und natürlich auch sowas, ich will Papi zu Weihnachten das und das schenken oder zum Geburtstag, darfst du nicht verraten oder dann ein Geheimnis, was sie mir gegenüber offenbart haben, aber ihrem Vater nicht.
0: Ich würde gerne Anke Horstkamp mit in die Runde nehmen, ruft uns an aus Berlin und hat genau zu dem Thema etwas zu sagen. Guten Morgen, Frau Horstkamp.
3: Guten Morgen. Ich fange mal an mit kleinen Kindern.
0: Ja.
3: Ich habe mich viele Jahre mit dem Thema Missbrauch beschäftigt. Und ein Thema ist dann immer auch Geheimnisse, was man schon mit Kindergartenkindern besprechen kann, dass sie unterscheiden lernen zwischen schönen und spannenden Geheimnissen und solchen, die belasten. Und mein Thema ist, dass da zwischen Erwachsenen und Kindern halt ein Machtgefälle ist und dass niemals Erwachsene Kinder verpflichten dürfen, ein Geheimnis zu halten. Und ich habe dann mehr im größeren Bereich gearbeitet mit Jugendlichen oder Pubertierenden. Und wenn die einem erzählt haben, Lehrer XY stinkt immer nach Alkohol, und da habe ich gesagt, naja, wollt ihr das mal der Schulleitung sagen oder so? Dann hieß es, nein, das wollen wir auf gar keinen Fall und so. Und dann habe ich gesagt, ihr dürft über alles reden und auch was aus dem Klassenraum, also was Lehrer tun oder so, dürfen Kinder drüber reden. Und das ist mir ganz wichtig, dass man Schwächere niemals zum Schweigen verdonnern darf.
0: Wobei es sicherlich auf die Geheimnisse ankommt. Wann würden Sie sagen, Frau Horstkamp, sind Geheimnisse für Kinder wirklich schädlich?
3: Naja, wenn Geheimnisse, hatten wir ganz am Anfang der Sendung schon, schafft auch Intimität. Mhm. Und darauf setzen zum Beispiel missbrauchende Erwachsene. Mhm. Und dass da ein, sagen wir mal, ein Schutzraum entsteht, der aber den Missbrauchenden schützt und nicht das Kind. Und deswegen würde ich immer Kinder sagen, Kinder dürfen alles ausplaudern, was sie jedenfalls selber wollen. Da würde ich auch immer zu ermutigen.
0: Mhm. Frau Steinmetz, nun haben Sie vorhin schon von den Kita-Kindern gesprochen und haben gesagt, bis 3, 4 Jahre ist das richtig schwierig für die, weil sie gar nicht wissen, was ein Geheimnis ist, weil sie ja davon ausgehen, alle wissen alles gleichzeitig.
1: Ja, genau, genau.
0: Das ist ein wichtiger Punkt, den Frau Hauskamp jetzt anspricht.
1: Genau, das ist ganz, ganz wichtig, was Frau Hauskamp sagt. Ja, und das ist auch was, was dann ja auch Missbrauchstäter oft ein bisschen ausnutzen. So, wenn dann Kinder älter werden und eben diese Intimität, wie gesagt wurde, dass ja auch Kinder lieben, ne? Wenn Erwachsene ihnen Geheimnisse anvertrauen und sagen, das ist unser kleines Geheimnis, vielleicht, dass man mit dem Opa 3 Kugeln Eis bekommt, statt sonst nur einer. Und das ist ja eigentlich was ganz Schönes, was Kinder dann lieben und was Kinder verbindet mit Erwachsenen. Und dadurch ist es dann ganz schlimm, wenn Missbrauchstäter eben sowas oft dann ausnutzen, ne? Und sagen, dass das, was wir da machen, ist unser Geheimnis, das darfst du niemand sagen, das ist nur zwischen uns, das vertraue ich nur dir an. Und dadurch eben diesen Missbrauch fortsetzen können, durch dieses Ausnutzen von dem Bedürfnis von dem Kind, Geheimnisse zu teilen mit Erwachsenen.
0: Wie löst man das als Erzieherin, wie löst man das als Lehrerin? Ich stelle mir diesen Konflikt wirklich schwierig vor.
1: Ja, auf jeden Fall. Also ich finde es auch ganz wichtig, was Frau Hauskamp gesagt hat, dass es normalisiert wird, dass man über alles sprechen kann. Ne? Mhm. Und dass vielleicht kommt dann mal was Peinliches raus für Eltern oder so, aber dass eben alles gesagt werden darf als Norm. Das ist, glaube ich, ganz wichtig. Und dann können Kinder für sich entscheiden, ob sie Geheimnisse behalten wollen, die eben ihnen gehören. Aber dann müssen sie keine Geheimnisse für andere tragen, weil das ist doch sehr schwierig für Kinder.
0: Frau Hauskamp, wie gehen Sie ganz allgemein mit Geheimnissen um? Ist es Ihrer Ansicht nach gut für uns, Geheimnisse zu haben?
3: Ach, so allgemein kann ich das gar nicht sagen. Ich versuche, möglichst offen zu leben. Und klar, wenn mir jemand, eine Freundin zum Beispiel, sagt, ich habe Krebs, ich möchte nicht, dass das der Verein weiß, ja, so etwas, das schaffe ich dann schon. Also das ist mir dann so plausibel, dass irgendeine Krankheit, dass man nicht möchte, dass eine größere Gruppe das weiß. Das fällt mir dann nicht schwer. Aber ansonsten bin ich auch eher eine Freundin der Offenheit. Ich suche aber auch nicht nach Geheimnissen. Ich rede nicht mit Leuten so, dass die mir möglichst viel anvertrauen. Ja.
0: Ich hänge jetzt gerade an diesem Gedanken, kann ein Geheimnis eine Beziehung stärken? Haben Sie das erlebt, Frau Hauskamp, dass eine Freundschaft, die Sie geführt haben oder immer noch führen, enger geworden ist dadurch, dass Sie Mitwisserin oder Mitgeheimnisträgerin geworden sind?
3: Nein, das würde ich nicht sagen. Also es gibt persönliche Freundschaften, die schon sehr ans Eingemachte auch gehen, die sehr offen sind und wo man auch innerste Gedanken teilt. Aber wenn es in Richtung geht, das darfst du aber niemandem sagen, da werde ich immer skeptisch. Also klar, bestimmte Dinge erklären sich von selbst, dass man die nicht weiter plaudert.
0: Ja, Frau Steinmetz, wie ist es allgemein? Geheimnis als Beziehungsverstärkung?
1: Ja, das kann auf jeden Fall sein. Ja, genau, wenn man das, eben die Intimität, die auch schon angesprochen wurde durch Geheimnisse, wenn man das Gefühl hat, ich bin jetzt vielleicht eine besondere Vertraute dieser Person und nur ich weiß das und nicht andere. Das kann natürlich was Schönes sein, wenn es jetzt um sowas geht, vielleicht wie eine Schwangerschaft oder eine neue Partnerschaft, die sich anbahnt oder sowas. Das kann auch so ein bisschen ausgenutzt werden, ne? Gerade im Job, wenn es so um strategische Sachen geht, dass manche Leute von Informationen ausgeschlossen werden und manche mit einbezogen. Also man kann dieses Verbindende von Geheimnissen einerseits für was Schönes verwenden und zu sagen, das ist jetzt Intimität, die geschaffen wird zwischen zwei Menschen. Und natürlich sage ich nicht allen meinen Freunden alles, sondern eben nur den besonderen, besonders wichtigen Sachen. Aber das kann auch ausgenutzt werden, dass sich so Allianzen bilden oder so Gruppen oder andere Leute ausgeschlossen werden von Informationen. Also kann man Informationen einerseits als Verbindendes und einerseits so ein bisschen als Waffe irgendwo benutzen.
0: Frau Hauskamp, Dankeschön. Für diesen Beitrag, dass man auf keinen Fall Kinder verpflichten sollte, ein Geheimnis zu behalten. Danke Ihnen sehr dafür. Und wir gehen von Berlin nach Düren zu Jürgen Keimer. Guten Morgen, Herr Keimer.
4: Ja, schönen guten Morgen. Ich habe ein Spiel geschrieben, Das heißt Kick Donald. Und dieses Spiel kann man auf seinem Mobile-Phone kostenlos herunterladen. Und in diesem Spiel geht es darum, einen Code zu erraten. Und dieser Code ist ein Geheimcode. Und ich habe das gemacht, damit man sich so ein bisschen entspannen kann bei dem Spielen. Und dieser Geheimcode eben, das macht eben halt auch Spaß, das Spiel zu spielen. Es sind eigentlich, deshalb heißt das Spiel Kick Donald, zwei Spiele. Das eine, da kann man so Enten kicken. Und das andere Spiel heißt Mind Master. Das ist eben, damit startet man eigentlich, wenn man Kick Donald aufruft. Und dabei kann man diesen Code erraten. Das ist eigentlich ein bisschen ähnlich zu dem altbekannten Spiel Mastermind, schon längere Zeit gibt. Und ich habe das jetzt noch erweitert, also bei Mastermind geht es darum, Farben zu erraten, einen vierstelligen Farbcode. Und ich habe das jetzt noch erweitert um Formen, vier Formen. Und man kann dann aus bis maximal 10 Farben und 10 Formen auswählen. Und dabei hat das Spiel dann 25 Millionen Möglichkeiten. Und das gelingt einem dann tatsächlich auch noch innerhalb von 10 Schritten mit einem Feedback, was man in dem Spiel dann bekommt, das Ganze zu lösen. Also
0: das klingt witzig. Und das kann man sich kostenlos im Netz angucken, runterladen?
4: Im Netz nicht, sondern auf seinem Mobile-Phone. Also wenn man dann auf die Stores geht, den App Store oder den Play Store, dann kann man das da einfach runterladen. Da muss man halt nach Kick Donald suchen und dann geht das da.
0: Was hat Sie bewogen, dieses Spiel zu erfinden, Herr Keimer? Das ist ja mal eine witzige Idee, mit einem Geheimnis umzugehen und mit Geheimniscodes.
4: Also eigentlich ist es so, dass ich mich über den amerikanischen Präsidenten ziemlich geärgert habe und habe dann gedacht, da muss doch mal einer irgendwas dagegen machen. Und deshalb habe ich dann so ein Spiel mir ausgedacht, wo man so Enten kicken kann. Da wandert oben, das ist das Spiel, das andere Spiel eigentlich, da wandert dann diese Ente, die heißt dann Sir Donald Quacksalot, über dem Weißen Haus und kann die dann mit einem Ball wegkicken. Also so sozusagen sich so ein bisschen abreagieren und dann verschwindet die Ente nach unten und dann kann man die wieder neu einsetzen mit einem Button, der heißt dann Put In. Und und das ist aber eigentlich mehr oder weniger sinnlos. Man kann sich so ein bisschen da abreagieren. Die Enten, sie sind halt lustig. Ich hoffe, dass da viele Leute viel Spaß mit haben. Und das war mir dann aber zu wenig, sondern ich wollte, dass man sich auch, vielleicht mag man ja denken, dass der amerikanische Präsident nicht so viel denkt. Und deshalb habe ich dann so ein Knobelspiel dazu programmiert.
0: Ich habe sowas noch nie gehört. Ich finde, das ist eine schöne Idee, Frau von Goldbeck. Was sagen Sie zu Jürgen Keimers Idee Kick Donald?
2: Ja, also so wie ich das verstehe, ich glaube, das weckt die Begeisterung vieler, weil es eben auch Spaß macht, sozusagen auf spielerischer Ebene und nur auf spielerischer Ebene sozusagen Geheimnisse zu lüften, zu knacken, wie auch immer. Dass man da noch 5 andere Kombinationen versucht und noch 100 andere Kombinationen, bis man zum Ziel kommt. Und dann hat man ein kleines Erfolgserlebnis. Und ich glaube sehr wohl, was Sie sagen, sofort, dass das sozusagen der Entspannung dient. Weil wir doch, glaube ich, auch gerne Geheimnisse lüften wollen, solange sie eben auf einer spielerischen oder entspannten Art geschehen.
0: Herr Keimer, die digitalen Geheimnisse, die stehen ja in engem Zusammenhang mit dem, was Sie da erfunden haben. Also man fragt sich immer, was wissen Google, was wissen Apple, Meta, TikTok, was wissen die eigentlich alles über uns? Ist Ihre Idee auch so ein bisschen so ein Gegenentwurf, zu sagen, das kann auch schön sein? Also ich möchte bei diesen digitalen Geschichten auch mitmachen und ich möchte ihm was Positives entgegensetzen?
4: Ja, genau, so ist das. Also ich möchte, dass die Leute eben halt auch viel Spaß haben und auch sehen, dass es mal anders geht. Und das Schöne ist, auch wenn man vielleicht schon mal ein bisschen älter ist oder so, man kann seinen Kopf dabei trainieren. Man muss also verschiedene Dinge im Kopf haben und ich habe da auch eine umfangreiche Hilfe zugeschrieben. Man muss versuchen, das Spiel zu verstehen. Das ist zuerst auch schon mal so ein bisschen ein kleiner Hinderungsgrund oder eine kleine Hürde. Man muss das Spiel verstehen und ja. Dann kann man diesen Code auf einfache Weise dann auch lösen. Und das ist so ein bisschen ähnlich auch wie Sudoku oder so oder andere Knobelspiele. Wenn man das mal verstanden hat, relaxt das einfach. Und man kann das spielen, wenn man beispielsweise im Zug sitzt oder beim Arzt wartet oder so und die einfach die Zeit dann ein bisschen totschlagen muss.
0: Jürgen Keimer aus Düren hat ein schönes Spiel erfunden. Kick Donald. Dankeschön, dass Sie uns davon erzählt haben.

0: dann, ne? Kinder haben das ja auch, wenn die vielleicht einen Unfall gesehen haben, dann spielen die danach den Unfall nochmal nach, um so ein bisschen spielerisch dieses Bedrohliche irgendwo zu verarbeiten. Und das kann man auch in dem Spiel sehen, wenn man vielleicht sich von der weltpolitischen Lage bedroht fühlt und das dadurch so ein bisschen in Spaßige aufnimmt und dadurch so diese Anstrengung des Geheimnisses so ein bisschen vielleicht in eine kleine Herausforderung oder eine spielerische Herausforderung so ein bisschen ummünzt. Also das sieht man generell, dass Menschen Bedrohliches oft durch Spielerisches oder durch ein bisschen Leichteres irgendwo verarbeiten oder besser damit zurechtkommen.
1: Ich würde gerne eine Brücke schlagen in die zweite Stunde zum Thema Geheimnisse, Frau von Goldbeck. Warum fällt es vielen Menschen eigentlich leichter, Therapeutinnen oder Seelsorgerinnen ein Geheimnis anzuvertrauen als ihrem Partner oder der Partnerin?
2: Ja, weil ich denke, in der Regel sind die Seelsorgerinnen, die Therapeutinnen, die Ärzte und so weiter, die sind halt quasi neutral. Ja, sie sind halt jemand, der dann nur das konkrete Geheimnis erfährt, aber nicht meine ganze Lebensgeschichte. Ja, also was ich für Angewohnheiten habe oder wo ich auch echt selber total schwierig bin, sondern jetzt als jemand, der ein Geheimnis erzählt, sondern wenn mir Geheimnisse erzählt werden, dann bin ich für die erstmal sowieso der Schweigepflicht an die Schweigepflicht gebunden, das ist klar, aber ich frage nicht nach ich frage nach, aber ich kenne die Person nicht, wie sie aufgewachsen ist oder sowas. Für mich als Seelsorgerin ist es ganz wichtig, unsere Aufgabe ist nicht zu urteilen, zu beurteilen, schon gar nicht zu verurteilen, sondern einfach zu hören, dass sich der Mensch entlasten kann. Und ob ich das dann groß finde, das Geheimnis, oder unbedeutend, das ist völlig egal. Es geht, für den Menschen ist es ja, der mir das anvertraut. Für den Menschen ist es so wichtig, dass er mir das anvertraut und eben nicht dem Partner oder der Partnerin.
1: Sagt Elisabeth von Goldbeck, die heute zu Gast ist bei Deutschlandfunk Kultur, gemeinsam mit Dr. Janina Steinmetz, die ist Psychologin und Professorin für Marketing an der Bays Business School in London. Wir sprechen über Geheimnisse und freuen uns sehr über ihre Beiträge unter der kostenfreien Telefonnummer 0800 22 54 22 54 oder per Mail an gespräch@deutschlandfunkkultur.de.

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8: Mit Ronald Schleif. Gestiegene Zusatzbeiträge bringen den Krankenkassen ein Halbjahresplus. Der Deutsche Start-up-Verband will bei jungen Unternehmen den Kündigungsschutz für Spitzenverdiener lockern. Und ein argentinisches Gericht verfügt die Rückgabe von NS-Raubkunst. Die gesetzlichen Krankenkassen haben im ersten Halbjahr einen Überschuss von 2,6 Milliarden Euro erzielt. Nach Angaben des Bundesgesundheitsministeriums ist das vor allem auf die Zusatzbeiträge zurückzuführen. Diese waren zum Jahresbeginn gestiegen. Für Gesundheitsminister Linnemann geben diese Zahlen aber keinen Anlass zur Entwarnung. Zum einen müssen die Kassen dem CDU-Politiker zufolge mit dem Geld wieder ihre gesetzlich vorgeschriebenen Reserven auffüllen. Andererseits muss weiter gespart werden, weil die Ausgaben für medizinische Leistungen weiter deutlich steigen. Ein bereits beschlossenes Gesetz, das Ausgaben bei Praxen, Kliniken, Apotheken und in der Pharmabranche bremsen soll, ist für nächstes Jahr geplant. Mehr Flexibilität bei der Personalplanung in Unternehmen, das fordert der Start-up-Verband von der Bundesregierung. Verbandschefin Pauster vertrat im Südwestrundfunk die Ansicht, dass junge Unternehmen ihre Beschäftigten schneller entlassen können sollten, wenn diese sich als Fehlbesetzung erweisen. Ihren Worten zufolge verursachen gerade Fehler bei der Einstellung von Spitzenverdienern hohe Kosten. Pauster sprach sich deshalb dafür aus, in solchen Fällen den strengen Kündigungsschutz zu lockern.
9: Bei den hohen Gehältern ist es so, dass ich sage, das Schutzbedürfnis ist ja deutlich niedriger und die Anzahl Monate, die man dann vom Arbeitsgericht verbringt, wo am Ende dann auch immer meistens ein Vergleich rauskommt, die könnte man einem von Anfang an eigentlich viel stärker standardisieren und sagen, wenn man jemanden mit einem Gehalt ab 150.000 Euro kündigt, dann greift automatisch die Regelung von 6 Monate Abfindung oder was auch immer.
8: Die Vorstandsvorsitzende des Deutschen Start-up-Verbands Verena Pauster. Nachdem eine Hackergruppe sensible Daten aus der Berliner Verwaltung im Darknet veröffentlicht hat, wollen die Behörden mögliche Betroffene kontaktieren. Die Daten waren Mitte August bei einem Cyberangriff gestohlen worden. Die Hackergruppe verlangte vom Land Bitcoins im Wert von 2 Millionen Euro. Weil das Land die Zahlung ablehnte, wurden die gestohlenen Daten gestern Nachmittag veröffentlicht. Sebastian Schöbel.
10: Mehr als 5 Terabyte groß, rund 1,4 Millionen Dateien seien es. Dazu die Einladung: Viel Vergnügen, ihr Datenjäger. Nach und nach wurden zahlreiche Ordner freigegeben, überschrieben mit den mutmaßlichen Inhalten. Arbeitszeugnisse, Ausschreibungen, Beurteilungen von Mitarbeitenden und deren Personalakten, aber auch technische Daten etwa zu Trinkwassernotbrunnen in Berlin. Ob sich hinter den Angaben wirklich verbirgt, was die Hacker behaupten, ist derzeit allerdings noch unklar.
8: Die Afrikanische Union beklagt schon länger, dass der Kontinent Afrika auf Weltkarten nicht realistisch dargestellt wird. Gestern Abend nahm die UNO-Vollversammlung in New York eine Resolution an, nach der sich das ändern soll. Von den mehr als 160 Mitgliedstaaten stimmten nur die USA dagegen. Die neue Weltkarte soll das tatsächliche Ausmaß von Ländern oder Kontinenten realistischer abbilden. Martin Ganselmeier.
11: Die traditionelle Weltkarte geht zurück auf den Duisburger Kartografen Gerhard Mercator. Er bildete Ende des 16. Jahrhunderts Länder und Kontinente auf der nördlichen Halbkugel größer ab, als sie in Wirklichkeit sind. Auf manchen Weltkarten erscheint Grönland fast so groß wie Afrika, obwohl Afrika in Wirklichkeit 14-mal größer als Grönland ist.
8: Ein während des Zweiten Weltkriegs von den Nationalsozialisten geraubtes Gemälde soll an die Erbin des einstigen jüdischen Besitzers zurückgegeben werden. Das Bild war im vergangenen Jahr in Argentinien im Haus der Tochter eines früheren NS-Funktionärs und ihres Ehemanns entdeckt worden. Nach Angaben der argentinischen Regierung verzichtet das Ehepaar auf sämtliche Ansprüche auf das Werk. Im Gegenzug wird das Gerichtsverfahren vorläufig eingestellt. Bei dem Gemälde handelt es sich um das Porträt einer Dame des italienischen Malers Giacomo Antonio Melchiore Ceruti aus dem 18. Jahrhundert. Es hatte einst dem jüdischen Galeristen Jacques Goudsticker gehört, dessen Kunstsammlung in Amsterdam während der deutschen Besatzung der Niederlande geplündert worden war.
4: Das Wetter.
8: Im Norden und Nordosten ist es wechselnd sonnig und wolkig mit einzelnen Schauern. Südlich der Donau kann es anfangs noch etwas regnen. Bis zum Abend lässt der Regen auch an den Alpen nach, dann heitert es auf. Die Tageshöchstwerte liegen im Norden und in der Mitte bei 18 bis 23 Grad, im Süden bei 23 bis 28 Grad.
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12: Schönen guten Morgen. Jeder Mensch hat Geheimnisse. Aber warum behalten wir manche Dinge für uns, während wir andere mit jemandem teilen? Welche Erfahrungen haben Sie mit Geheimnissen gemacht? Welche Heimlichkeiten haben Sie gelüftet, welche nicht? Darüber sprechen wir heute bei Deutschlandfunk Kultur mit Dr. Janina Steinmetz, Psychologin und Professorin für Marketing an der Base Business School in London und mit Pfarrerin Elisabeth von Goldbeck aus Potsdam. Und mit Ihnen unter der kostenfreien Telefonnummer 0800 22 54 22 54, die Thomas Kruse in Putlitz bei Brandenburg oder in Brandenburg gewählt hat. Guten Morgen, Herr Kruse.
13: Guten Morgen.
12: Grüße Sie. Ihr Geheimnis.
13: Ja, mein Geheimnis ist, dass mein Uropa Fortuna Düsseldorf mitgegründet hat und ich aber ein Fan einer ganz anderen Mannschaft bin.
12: Nämlich?
13: Oh Gott, muss ich das jetzt hier sagen? Wer mich kennt, der weiß, welchem Verein ich nachrenne. Aber das Interessante ist aber dabei, dass das tatsächlich auch in meiner Familie kaum gesprochen worden ist, weil mein Uropa scheinbar bei der Abwicklung von dem Verein, aus dem er dann irgendwann Anfang 1900 geflogen ist, der war sauer auf die.
12: Ja.
13: Und deshalb war das immer so ein offenes Geheimnis in der Familie. Und ich bin also 1970 geboren und mein Uropa ist 1969 gestorben mit 95 Jahren. Oh. Und in den 70er Jahren habe ich nicht gewusst, dass Fortuna Düsseldorf direkt im Zusammenhang mit meiner Familie steht. Und das habe ich erst 1981 durch Zufall erfahren, als ich mit meiner Schulklasse, also ich bin gebürtiger Düsseldorfer, im Rheinstadion damals war und auf die Mannschaft der damaligen Fortuna Düsseldorf gestoßen bin. Und dort war Egon Köhnen bei. Das war ein Fußballer. Und der hat mich erkannt und hat mich direkt angesprochen, wie es meiner Oma geht. Und dadurch habe ich erst erfahren, dass mein Uropa einer der Mitbegründer von Fortuna Düsseldorf war.
12: Wissen Sie denn, warum der Uropa das so lange geheim gehalten hat?
13: Ich habe keine Ahnung, warum das in der Familie überhaupt nie besprochen wurde. Das ist der Witz ist, dass ich von meinen Cousins wusste, dass die brennende Fortuna-Fans sind und sich auch überall für eingesetzt haben. Zum Beispiel gibt es auch in Düsseldorf im Krankenhaus im Kaiserswerth einen Kreissaal, einen Fortuna-Düsseldorf-Kreissaal. Den haben die mitorganisiert. Das habe ich alles überhaupt erst so am Rande mitbekommen. Und ich habe das auch meine Tante gefragt, die noch lebt, die also in dem Haus noch lebt, das mein Uropa gebaut hat. Ich habe die gefragt, warum das ein Geheimnis war. Und dann meine Tante hat immer gesagt, also sie hat sich überhaupt nie für Fußball interessiert. Deshalb spielte das für sie keine Rolle.
12: Jetzt frage ich mich, warum Sie verbergen? Also Sie können das jetzt vor einem Millionenpublikum lüften,
13: ja, ich
12: Herr
13: kann
12: Kruse.
13: Sagen,
12: Sie können
13: ich kann, Ja? Ich kann es sagen, weil
12: pass auf, ich taste mich mal ran, welche Farben, also Sie kommen aus Nordrhein-Westfalen, sind aber jetzt in Brandenburg. Farben in Nordrhein-Westfalen, rot-weiß?
13: Ich sag's ganz einfach, passen Sie auf, das Problem ist, dass ich Dortmund und Schalke-Fan bin. Verstehen Sie, das ist eine in sich auf, ja, das ist nicht...
14: Das ist ein Paradox.
13: Genau, das darf eigentlich nicht sein. Und dann auch noch Fortuna Düsseldorf, mit Fortuna Düsseldorf direkt im Kontakt zu stehen, ist dann sehr problematisch.
12: Aber alle Ihre Freunde wissen Bescheid, also Schalke und Dortmund. Nee, oder gibt es ein paar, die das nicht wissen?
13: Nein, die von, wer das jetzt hört, also die von Dortmund wissen ja auch nicht, dass ich Schalke-Fan bin und die von Schalke wissen ja nicht, dass ich Dortmund-Fan bin. Und das kann ich, aber ich denke mal nicht, dass ich jetzt um mein Leben zu fürchten habe.
12: Jetzt kennen wir ein Geheimnis schon von Ihnen, Herr Kruse. Aber wir haben ganz am Anfang der Sendung gesagt, jeder von uns hat im Schnitt 13. Was sind denn die anderen 12, wo wir jetzt so nett beim Plaudern sind?
13: Natürlich hat jeder für sich seine Geheimnisse. Aber ich glaube nicht, dass das wirkliche Geheimnisse sind in der Form, als wenn das etwas wäre, was schlecht ist oder so. Sondern ich denke, dass jeder so Geheimnisse hat, ich sag mal, aus seinem Leben heraus. Also dass zum Beispiel bestimmte Umstände, ich sag mal, dass das Kind weiß, dass es gar nicht von dem richtigen Vater ist. Oder die Mutter weiß, dass das Kind nicht von dem Mann ist, der glaubt. Also ich denke, das sind so brutale Geheimnisse. Aber ich denke, dass es dann auch so, also zum Beispiel Sachen gibt, so vielleicht Noten, das Zeugnisse, dass Eltern ihren Kindern einen erzählen, du musst gut sein und was auch immer und erzählen, wie gut sie angeblich in der Schule selber gewesen wären und nachher kommt raus, wenn die dann gestorben sind, die Eltern, und man kriegt die Zeugnisse in der Hand, man denkt dann, oh Gott, und die hat mir jahrelang erzählt, wird besser. Ich denke, dass Geheimnisse nicht immer schlecht sein müssen. Geheimnisse sind auch manchmal, sagen wir mal, niedlich, oder vielleicht auch Liebe. Menschen, die sich lieben und sich nicht, sich nicht trauen, sich das gegenseitig zu sagen. Und da könnte zum Beispiel das Geheimnis wieder zum Problem werden. Weil wenn zwei das gleiche Geheimnis haben, also sich gegeneinander zu lieben und sie trauen sich nicht, sich gegenseitig zu öffnen, dann werden sie ihre Liebe nie bestätigt bekommen. Ja, also ich denke, dass das Wort Geheimnis nicht nur negativ besetzt ist.
12: Wovor, Frau Steinmetz, können uns Geheimnisse dann auch schützen?
15: Ja, da finde ich, sind ganz, ganz spannende Sachen schon in der Geschichte. Also natürlich ist es nicht nur Negatives, auch vor allem, wenn man Geheimnisse für andere hat, ne? Also man kann sich natürlich selber schützen, wie der Hörer, als jemand, der lang in Köln gewohnt hat, kann ich natürlich verstehen, dass man seine Allianz zu Düsseldorf geheim halten möchte. Aber so kann man sich eben schützen vor dem Urteil vor anderen, ne? Oder vielleicht vor lächerlich gemacht werden und so. Oder man kann aber natürlich auch andere schützen, also vor wie gesagt, wurde mit der unerwiderten Liebe. Also Geheimnisse kann man auch für andere haben, aus einem positiven Willen heraus und nicht nur, weil man eben zum Schweigen verpflichtet worden ist.
12: Der Uropa, Frau von Goldbeck, von Herrn Kruse, ist 95 Jahre alt geworden. Der hat dann auf dem Sterbebett, Herr Kruse, eigentlich, oder kurz bevor er dann gegangen ist, hat er Geheimnisse gelüftet, der Uropa?
13: Kann ich Ihnen nicht sagen. Ich bin 1970 geboren. Ja. Das heißt also, der war ein Jahr tot, also ein halbes Jahr tot, wie ich erst gekommen bin. Ja. Und ich kann mich da auch nicht mehr dran erinnern.
12: Hat die Familie auch nie was von erzählt, dass der Opa
13: ja. Nee, ich meine nur, ich kann mich an 1970 leider nicht mehr erinnern, wie das damals so alles war.
12: Mhm. Frau von Goldbeck, es sind ja oft die Lebensgeheimnisse der älteren Generationen, die eben ein Leben lang mit sich getragen wurden. Also die haben viel getragen und ertragen, die haben auch viel verschwiegen. Wie oft erleben Sie, dass Menschen, kurz bevor sie dann sterben, Ihnen als Seelsorgerin Geheimnisse anvertrauen?
14: Also das erlebe ich schon hin und wieder.
16: Also diese Art von großen Lebensgeheimnissen, schmerzhaft, traumatisch, ja auch bisweilen, ich sage jetzt mal ein Beispiel, auf der Flucht vergewaltigt worden oder von Russen vergewaltigt worden, dann hier in Potsdam, wo ich erlebe. Also Frauen, die dann, die das die ganze Zeit mit sich getragen haben und zum Teil auch, oder vor allem Frauen, zum Teil auch das nicht weiter erzählt haben. Oder auch Männer, die im Krieg als Soldat Schreckliches erlebt haben, die das, ja, von denen man das dann vermuten kann, also die Familie rekonstruieren das vielleicht, aber in der Familie wurde nicht drüber gesprochen, die das dann auch durchaus mir erzählen, ja.
12: Und nutzen viele Menschen diese Möglichkeit, dann von dieser Bürde befreit zu werden, indem sie mit ihnen sprechen?
16: Also nein, es sind nicht viele Menschen, weil es braucht auch, ja, es muss sich auch ein bisschen ein Vertrauensverhältnis aufbauen, bis Menschen sich mir anvertrauen. Ich bin natürlich Seelsorgerin und da mit in dieser Funktion trete ich in das Zimmer, ob nun im Seniorenheim, im Krankenhaus oder im Hospiz. Aber das sagt man da nicht, sagen die meisten dann nicht sofort, sondern es ergibt sich dann im Laufe eines Gesprächs oder eines zweiten Gesprächs dann. Ja.
12: Herr Kruse, ich danke Ihnen zunächst mal, dass Sie Ihr Geheimnis gelüftet haben, dass Sie Schalke und BVB-Fan sind, obwohl der Opa Fortuna Düsseldorf. Man kann ja auch den Podcast hören, insofern sind Sie sowieso gefangen.
13: Genau,
12: aber
13: jetzt habe ich mir aber was eingebrockt.
12: Wir freuen uns sehr, dass Sie sich das eingebrockt haben. Ich danke Ihnen für diesen Anruf aus Putlitz in Brandenburg. Warum sind Sie eigentlich von Düsseldorf nach Brandenburg?
13: Oh, das ist eine, also sagen wir mal so, das war ganz, das, der Grundgedanke war, ich bin in Düsseldorf aufgewachsen, mein Vater hat in Unterrath eine Spedition gehabt und ich bin in einer Mühle drin gewesen, die ich von der anderen Seite, also von zwei Seiten betrachten konnte. Und wie ich dann so in den 90er Jahren unterwegs war, habe ich gemerkt, dass das Leben sich in Düsseldorf so verändert und ich einfach einen neuen Weg gesucht habe. Und dann Anfang der 2000er war es dann so, dass sich die Situation so ergeben hat für mich, dass plötzlich die Möglichkeit bestand, einen kompletten radikalen Wandel in meinem Leben zu machen. Mhm. Und den habe ich dann vollzogen. Und ja, wie gesagt, ich habe einfach mein Leben verändert. Und das war der Grund, warum ich 2004 aus Düsseldorf weggegangen bin.
12: Ein Neuanfang in Brandenburg. Dankeschön.
13: Genau.
12: Thomas Kruse, es hat Spaß gemacht mit Ihnen. Tschüss.
13: Bleiben Sie gemütlich.
12: Tschüss. Danke für den Anruf. 0800 22 54 22 54 bleibt unsere Telefonnummer. Die Mailadresse gespräch@deutschlandfunkkultur.de. Unser Thema heute: Geheimnisse.

0: Eine Überraschungsparty zum Geburtstag oder ein Geschenk, das noch nicht verraten wird. Das sind Geheimnisse, über die wir uns freuen. Aber was ist mit denen, die seit Jahren bewahrt werden und immer stärker drücken? Das ist eine Frage im Gespräch von Deutschlandfunk Kultur an Pfarrerin Elisabeth von Goldbeck und die Psychologin Janina Steinmetz. Frau von Goldbeck, welche Risiken sind damit verbunden, wenn wir zu lange warten, ein Geheimnis offenzulegen? Sie haben ja vorhin von der älteren Generation erzählt, die dann manchmal erst auf dem Sterbebett ihr Geheimnis lüftet.
1: Also, was mir sofort einfallen würde, ist, um einen medizinischen Begriff zu gebrauchen, wenn man das nicht oder wenn man zu lange wartet, das chronifiziert sich sozusagen. Es wird chronisch. Es ist so ein dauerhafter Bestandteil meines Lebens und versperrt vielleicht ja dann auch, ich sag jetzt mal, Entfaltungsmöglichkeiten oder auch nur eine Entfaltungsmöglichkeit in einem Bereich, dass man, weil man dieses Schreckliche erlebt hat oder etwas Schreckliches erlebt hat, ein schreckliches Geheimnis hat und das einen immer dauerhaft begleitet über Jahre und Jahrzehnte, ich kann nicht mehr fröhlich lachen oder entspannt sein, weil das immer auf meiner Seele liegt. Und das wäre das, was ich sagen würde, ist die Gefahr, wenn man es, könnte eine Gefahr sein, wenn man es nicht erzählt, dass sich das sozusagen chronifiziert.
0: Ein ehemaliger Priesteramtskandidat schreibt uns per Mail, ich habe viele Jahre im Kontext der katholischen Kirche gelebt und im Priesterseminar studiert. Gerade weil sie mit dem Beichtgeheimnis verbunden ist, konnte ich dort Dinge aussprechen, mit denen ich sonst ziemlich alleine war. Meine Homosexualität, Wut, Zweifel, Bedürfnisse, seelische Schmerzen. Gleichzeitig mussten im Rahmen der Priesterausbildung immer wieder Gespräche mit den dafür verantwortlichen Priestern geführt werden, in denen auch sehr persönliche Bereiche des eigenen Lebens zum Thema wurden. Was ich dabei als belastend erlebt habe, es gab für mich keine klar erkennbaren Grenzen dafür, was gefragt werden durfte. Auch darüber, was über die eigene Person geschrieben wurde und wer davon Kenntnis erhielt, gab es kaum Transparenz. Vielleicht liegt genau darin für mich die Spannung beim Thema Geheimnisse. Es kann befreiend sein, etwas einem Menschen anzuvertrauen, wenn es geschützt bleibt. Aber wir brauchen auch Dinge, die uns gehören dürfen und Räume, in denen wir nicht vollständig durchschaubar sein müssen. Zustimmung, Frau von Goldbeck und Frau Steinmetz?
1: Auf jeden Fall Zustimmung. Es braucht diese Räume, wo wir was für uns behalten dürfen und müssen. Und es kann umgekehrt auch niemand uns nötigen, ein Geheimnis oder Geheimnisse zu offenbaren.
0: Frau Steinmetz.
2: Ja, das genau, das würde ich auch so sehen. Das ist schon ganz wichtig, das eigene Private zu haben, weil das auch ganz viel Autonomie schafft. Ne? Das sieht man auch bei Kindern. Je autonomer die werden, desto mehr haben die auch Geheimnisse. Andererseits, was der Hörer geschrieben hat, zeigt doch auch, wenn man das Gefühl hat, dass man in der Öffentlichkeit vielleicht eine andere Person ist als privat. Also wenn man das Gefühl hat, eigentlich das, was ich nach außen zeige, ist nur die Fassade und das richtige Ich ist doch jemand anderes, vielleicht homosexuell und nach außen stellt man sich anders dar und so weiter, dann ist das doch sehr belastend. Also es sind schon ein bisschen zwei verschiedene Sachen zu denken. Okay, das eine ist meins und das gehört mir und das bestimme ich, wie ich das teile. Und das andere ist, glaube ich, so ein bisschen, was das belastend ist. Ich stelle nach außen was da, was nicht ich bin. Und das, was nach außen ist, ist falsch. Und wenn die anderen wüssten, wer ich wirklich bin, dann würden sie anders über mich denken. Und das ist, glaube ich, das, was doch Menschen sehr belastet und was schwierig ist, auf die Dauer zu tragen.
0: Das heißt, so ein Geheimnis hilft uns auch dabei, die Wahrnehmung, die andere von uns haben, zu beeinflussen?
2: Ja, genau, natürlich. Wenn ich vielleicht, wie der Hörer gesagt hat, homosexuell bin und ich möchte, dass andere das wissen und das vielleicht für meinen Beruf, in dem Fall scheint es ja für den Beruf doch eine Beeinträchtigung potenziell zu sein, dann kann ich natürlich das Geheimnis für mich behalten und dadurch eben beeinflussen, wie ich wahrgenommen werde im Job. Das tun wir natürlich alle irgendwo, wenn wir uns professionell verhalten, erzählen wir vielleicht nicht, dass wir gestern ein paar Gläser Wein zu viel hatten, sondern versuchen uns so zu verhalten wie jemand, der ganz professionell und vorbereitet ist. Das ist natürlich alles bis zu einem gewissen Grad völlig normal. Aber wie die Frau Goldbeck von Goldbeck auch schon gesagt hat, je chronifizierter das wird, desto mehr, denke ich, wird es dann zu einer dauerhaften Belastung. Also wenn ich über Jahre doch wichtige Teile meiner Persönlichkeit verbergen muss, dann ist es eben einfach psychisch sehr anstrengend und kostet Kraft und Energie, die ich vielleicht sonst für andere Entfaltungsmöglichkeiten investieren könnte.
0: Hm. Karin Lege ruft uns an aus der Lutherstadt Wittenberg. Guten Morgen, Frau Lege.
3: Guten Morgen.
0: Grüße Sie.
3: Soll ich gleich mit meinem großen Geheimnis anfangen?
0: Unbedingt.
3: Also es geht um eine mehr oder weniger lustige Geschichte aus der Nachkriegszeit. Damals lebten wir, meine Eltern und wir mit drei Kindern im Alter von 4 bis 8 Jahren, am Rande eines Dorfes, hier in der Nähe von Wittenberg. Und es wurde auf unserem Hof, wo auch noch andere Familien und Onkel und so weiter lebten, ein Schwein gehalten. Das musste unbedingt gemeldet werden in der Nachkriegszeit. Und schon gar nicht durfte das geschlachtet werden, ohne dass man das gemeldet hat. Aber natürlich haben das die Eltern bzw. der Onkel getan. Und in der Familie wurde gesagt, bitte niemand erzählen, dass wir ein Schwein geschlachtet haben. Na, das konnten wir gar nicht wissen, warum und so, aber wir sollten es nicht erzählen. Inzwischen waren wir mal bei einer anderen Familie eingeladen im Dorf, die Eltern, die drei Kinder. Und das Erste, was wir nach der Begrüßung hörten, war von meiner 4-jährigen Schwester, wir haben kein Schwein geschlachtet.
0: Großartig.
3: Die Eltern sind fast, ich weiß nicht wie, aber sie haben nicht reagiert, sie haben keinen Ton gesagt, sie sind vielleicht auch nicht rot geworden. Also ich weiß es nicht, aber diese Geschichte wurde immer wieder erzählt, jetzt inzwischen schon lange, lange nicht mehr. Aber nachdem ich Ihre Sendung nur mit traurigen Sachen, oder nicht traurig, aber doch mit Sachen gehört habe, die doch sehr kritisch waren, musste ich diese Geschichte erzählen.
0: Das ist eine wunderbare Geschichte. Und Frau Steinmetz, sie sagt mal wieder, oder sie ist wieder ein Beleg dafür, dass man bei Kindern nicht zu früh damit anfangen sollte, sie auf Geheimnisse aufmerksam zu machen.
2: Genau, genau, weil natürlich kann man dem Kind sagen, erzählt es nicht, aber dann versteht das Kind nicht, was es stattdessen machen soll, weil es denkt ja darüber nach, ne? Es war ja ein wichtiges Ereignis und dass man das dann einfach verschweigen kann und über was anderes sprechen, das ist natürlich für uns Erwachsene klar, aber das für ein 4- oder 5-jähriges Kind ist das natürlich schwieriger und das muss man dann genauer instruieren, wenn man so ein Geheimnis behalten will.
0: Ist das eigentlich zur Familiengeschichte geworden, Frau Lege?
3: Naja, neben vielen, vielen anderen. Natürlich ist das immer wieder mal aufgetaucht, aber ich muss sagen, in letzter Zeit wenig, aber ich habe ja von den Enkelkindern das leere Buch bekommen, Oma, erzähl mal, und da habe ich diese Geschichte reingeschrieben und da ist sie mir wieder eingefallen, aber die ist ja so, so lange her.
0: Aber sie ist unbedingt erzählenswert. Schön, dass Sie es im Buch auch festgehalten haben. Wie machen Sie es denn grundsätzlich mit Ihren Geheimnissen? Verteilen Sie Ihre Geheimnisse auf Mitwisserinnen und Mitwisser oder gibt es nur einen Menschen, der ziemlich viel von Ihnen weiß?
3: Also, wer von mir was weiß, das weiß ich vielleicht gar nicht mal, dass derjenige was oder diejenige was von mir weiß. Aber ich, wenn mir jemand, eine Freundin sagt, du, da, ich muss dir mal was erzählen, aber erzähl es nicht weiter, dann sage ich sofort, bitte erzähl es mir nicht. Ich will das dann gar nicht wissen. Nicht um sie zu schützen, sondern um mich zu schützen. Ich weiß ja gar nicht, auch vielleicht fällt mir das doch mal raus. Oder, also ich will keine Geheimnisse wissen und ich muss ehrlich sagen, ich habe auch keine Geheimnisse. Vielleicht erlebe ich zu wenig.
0: Frau von Goldbeck, ist es bei Ihnen, Sie zuckten gerade so, geht es Ihnen auch oft so? Also Sie haben ja nun ganz oft mit Geheimnissen zu tun als Seelsorgerin. Denken Sie auch manchmal, auch, das würde ich jetzt lieber nicht hören?
1: Also tatsächlich als Seelsorgerin, da bin ich in meiner Rolle, sag ich mal, da sage ich nicht, nee, das erzählen Sie es mir bitte nicht, sondern höre zu, aufmerksam zu. Bei Freundinnen und Freunden oder also im privaten Bereich, da denke ich manchmal auch, okay. Und es ist interessant halt, also da muss ich für mich auch oft meine Rolle klären dem Gegenüber und sagen, fragst du mich jetzt oder sagst du mir das jetzt, weil wir befreundet sind oder sagst du mir das jetzt, weil ich Seelsorgerin bin? Und da nochmal klar zu haben, in welcher Funktion sagst du mir das? Ich würde das auch als Freundin nicht weitererzählen, wenn sie mich oder derjenige mich bittet, es nicht weiterzuerzählen. Aber natürlich, wenn ich eben nur so etwas so mitgeteilt bekomme, dann von Freunden, von Familienmitgliedern oder so, dann versuche ich erstmal ein bisschen die Rolle zu klären und denke auch manchmal, oh, brauche ich nicht.
0: Verlege, vielen Dank für die Geschichte. Wir haben kein Schwein geschlachtet. Die ist wirklich sehr, sehr schön. Danke Ihnen sehr. Und wir gehen von Wittenberg nach Leipzig zu Christa Mansdewald. Frau Mansdewald.
4: Ja. Ja, guten Morgen.
0: Guten
4: Schön,
0: Morgen.
4: Dass ich noch gekommen. Und zwar, ich wollte noch mal ganz kurz auf den Herrn aus Brandenburg. Ich bin auch vor 38 Jahre in Köln.
0: Ach.
4: Bin 2014 mit 66 Jahren nach Leipzig gezogen und habe auch ein ganz anderes Leben begonnen und bin sehr glücklich hier. So, das nur zu dem Vorredner aus Brandenburg. Ich bin philosophische Praktikerin und habe keinen therapeutischen Ansatz. Ich bin als in meinem ersten Leben Naturwissenschaftlerin geworden, dann Künstlerin und habe später einen 3-jährigen Lehrgang bei Dr. Gerd Achenbach gemacht in Köln, der die erste philosophische Praxis in Deutschland gegründet hat. Es ist also, ich mache Gespräche in meinem Atelier mit immer einer Person. Und ich möchte das sagen, dass es also erstmal keinen therapeutischen Ansatz hat. Ich habe auch die Schweigepflicht. Und es kommen zu mir Menschen, die, ja, die eben diese offene Bühne schätzen, die nicht irgendwie eingenordet werden mit irgendwelchen posttraumatischen Angststörungen oder sowas. Sie möchten einfach etwas preisgeben. Sie tun sich schwer, etwas auch einer unbekannten Person zu artikulieren. Aber wenn sie das erstmal geschafft haben, ich höre zu 80% zu, ich kommentiere nicht und das ist immer eine sehr schöne, ich habe auch ich sage nicht eine Stunde, es kostet auch nichts bei mir, weil ich schon so alt bin und ich mache das einfach, um den Menschen so wieder nahe zu kommen und sie sind erleichtert, dass ich nichts weiß, dass ich bin wie eine offene Bühne, ohne Bühnenbild. Und ja, das wollte ich nur noch beisteuern, dass es also ganz wichtig ist, dass wir im Gespräch bleiben und dass wir diese Geheimnisse, die ja manchmal auch sehr belastend sind. Ja, wir haben ja von schönen Geheimnissen gesprochen, aber auch belastende Geheimnisse. Und ja, dafür biete ich eben diese Bühne.
0: Fällt Ihnen das denn gelegentlich schwer, Frau Mansdewald, auf moralische Bewertungen zu verzichten und einfach nur zuzuhören und diese offene Bühne zu sein?
4: Überhaupt nicht. Ja, also vielleicht macht das auch mein Alter jetzt mit fast 78 Jahren, dass ich also da also einfach dem Gesprächspartner oder Gesprächspartnerin ja ganz wohlwollend gegenüber sitze. Und es ist das Atelier, es sind die Bilder. Also noch keiner ist rausgerannt und hat gesagt, um Gottes Willen, da kann ich nicht sitzen. Sondern es kommt einfach zum Gespräch.
0: Was für Bilder sind das in Ihrem Atelier?
4: Naja, das sind also keine Bilder, wo man den Apfel und das Brot sieht, sondern es sind alles Bilder, wo man sich was denken kann. Es sind es sind ganz moderne Bilder. Ja, also es ist nichts, was jetzt manchmal sieht man Menschen, aber nicht so, dass man sie erkennt oder dass man sagt, naja, es ist eine Figur vielleicht, ja.
0: Was haben Sie mitgenommen aus Ihren Besuchen von Achenbachs philosophischer Praxis in Köln? Also was von dem, was Achenbach macht, machen Sie jetzt in Leipzig?
4: Naja, also natürlich nicht in dieser Form. Achenbach ist ja jetzt auch im Ultental und hat da die Villa Hartungen und macht da seine großen, der wird auch bald 79 nächstes Jahr, also macht immer noch seine Fortbildungen und bei mir ist es so, dass ich natürlich im viel kleineren Maße das mache. Ja, ich mache diese Einzelgespräche und das ist für mich sehr, sehr, ja, sehr bereichernd. Ich habe selbst eine Familie mit 3 Kindern, die sind alle weit weg. Aber das, was ich hier mache, das erfüllt mich sehr. Ja, ich habe junge Menschen, Studenten oder auch ältere Menschen, die mit einem Trauerfall beschäftigt sind, also ganz unterschiedlich.
0: Frau Steinmetz, das ist ja im Grunde genommen vorbildlich, was Frau Manns-Dewald anbietet. Einfach nur zuhören und einen Raum zu schaffen und eine Bühne zu bieten für Menschen, damit die mal erzählen können, ohne bewertet zu werden.
2: Ja, das ist ganz spannend. Das finde ich passt auch zu dem, was Frau von Goldberg vorhin gesagt hat mit den verschiedenen Rollen. Ne? Das finde ich eigentlich auch einen ganz wichtigen Punkt, dass wenn gerade vielleicht Freunde oder Freundinnen zu einem kommen und einem Geheimnis anvertrauen, dass dann oft so ein bisschen die Rolle unklar ist. Ne? Will ich das einfach loswerden oder will ich Rat oder will ich, dass die andere Person mir hilft, das Geheimnis zu bewahren oder will ich vielleicht irgendwie das teilweise lüften? Und in dem Fall von der Hörerin ist dann die Rolle sehr viel klarer, ne? Das wirklich einfach loszuwerden, ohne jetzt Rat zu suchen oder ohne Hilfe zu suchen, sondern wirklich einfach nur dieses menschliche Teilen, ohne dass jetzt damit andere Funktionen verbunden sind. Das ist doch eigentlich ganz spannend. Das könnte man natürlich auch im privaten Umfeld klarer machen, ne? Wenn man Geheimnisse anvertraut, zu sagen, warum sage ich dir das jetzt? Will ich deine Hilfe oder will ich damit was anderes oder will ich mich wirklich nur befreien oder will ich einfach diese Geschichte in die Welt tragen oder was ist die Funktion dieses Teilens? Das ist doch ein ganz spannender Punkt.
0: Dankeschön. Achso, Frau von Goldbeck.
1: Ja, ich habe mir viel jetzt dabei auf oder ein, Frau Manns-Dewald, das finde ich, Sie geben einem Geheimnis einen Raum. Das fand ich so einen schönen Gedanken gerade, der mir gekommen ist. Sie geben dem einen Raum, sozusagen ja auch wortwörtlich mit den Bildern, die da auch noch zu sehen sind. Und was sich immer aus diesem Geheimnis, was dann in dem Raum ist, entwickelt, das lassen Sie entwickeln, so, oder das entwickelt sich. Und das finde ich so schön. Also das hat einen Raum, ja. Und auch für die Menschen, die zu Ihnen kommen, hier ist mein Geheimnis und hier bleibt es oder hier verändert es sich oder hier geht es aus der Tür raus und es passiert dies oder jenes. Das finde ich eine schöne Idee, sage ich jetzt mal. Ja. Oder nicht nur eine Idee, sondern eine schöne Umsetzung.
4: Ich würde sogar sogar einen Spielraum, ja. Mhm. Es wird ein Spielraum mit allen Dimensionen und das auch zu artikulieren für diesen Menschen, der da vor mir sitzt, ist das ja auch schon ein Riesen, ja, das ist eine Anstrengung. Und ich merke, dass das auch schon damit, also das schon sehr viel Mühe kostet, aber es ist auch wichtig, dass dann das mal rauskommt von den Menschen, unkommentiert von mir, und dass es einfach auch ein Teil von ihnen ist, ja, und sein darf, ohne dass man damit belastet, ohne dass es eine Belastung wird. Und das ist auch etwas, was die Menschen dann auch selbst erkennen und sagen so, ja, so habe ich das noch nie gesehen. Und dann sage ich, ja, aber das haben Sie jetzt gesagt, ja. Und das ist immer ein sehr schönes Ergebnis für mich.
0: Für uns war es ein schönes Ergebnis, dass Sie sich gemeldet haben und von Ihrer Arbeit erzählt haben. Dankeschön, Frau Manns-Dewald.
4: Vielen Dank, dass ich noch ins Gespräch kommen durfte.
0: Alles gut. Danke Ihnen auch. Und da läuten wir jetzt die letzte Runde ein im Gespräch von Deutschlandfunk Kultur zum Thema Geheimnisse. Soll man sie bewahren oder teilen? 0800 22 54 22 54.

0: Deutschlandfunk Kultur im Gespräch mit der Psychologin Janina Steinmetz und Pfarrerin Elisabeth von Goldbeck und mit Peter Metzger über Geheimnisse. Schönen guten Morgen, Herr Metzger. Herr Metzger, sind Sie noch da?
1: Da am der AD, aber da hatte ich natürlich auch verschiedene Geheimnisse, wo ich mich hätte bei strafbar machen können. Aber das ist nicht meine Frage. Meine Frage ist, bezieht daran, was mache ich eigentlich, wenn mir jemand unter dem Siegel der Verschwiegenheit ein Geheimnis erzählt und ich werde nicht damit fertig?
0: Das müssen wir erstmal sacken lassen. Das ist eine sehr wichtige und interessante Frage, aber man muss wirklich in der Tat eine ganze Weile drüber nachdenken. Frau von Goldbeck, das kann uns als Freund, als Freundin natürlich auch total belasten, wenn wir Mitwisser werden, wenn wir von einem Geheimnis erfahren, was vielleicht wirklich so schwer wiegt, ich weiß nicht, was auch immer es sein mag, Straftat oder was auch immer, wo wir eigentlich...
1: Muss nicht unbedingt, kann auch was ganz Normales sein, was vielleicht für andere, für den, der den es betrifft, eine schlimm ist und möchte nicht, dass es jemand anders erfährt, aber er muss es halt jemandem erzählen. Ja.
0: Und wir haben den Impuls oder Sie haben den Impuls zu sagen, eigentlich will ich das nicht wissen und jetzt wird es richtig schwierig.
1: Ja,
0: jetzt wird es für mich zur Last.
1: Ist hier die Frage,
0: Frau Steinmetz, möchten Sie zuerst oder Frau von Goldbeck?
2: Ich kann gerne was dazu sagen. Ja, es ist natürlich ein wichtiger Punkt, wenn jetzt, einerseits kann man sich natürlich dadurch geehrt fühlen, ne? wenn jemand anderes einem was mitteilt und dadurch eben ins Vertrauen gezogen wird. Andererseits kann es natürlich auch belastend sein, was, glaube ich, vielleicht der Geheimnisteilende fast unterschätzt, ne? Weil das eigene Geheimnis so schwer wiegt und dieses Loswerden vielleicht gut tut und man damit vielleicht völlig unterschätzt, dass es auch was mit der anderen Person macht. Es ist ja nicht das Geheimnis des Hörers, ne? Sondern man bekommt es nur mit. Vielleicht würde es da helfen, doch auf die Person nochmal zuzugehen und vielleicht zusammen zu überlegen, gibt es noch andere Möglichkeiten, dieses Geheimnis vielleicht anderen Leuten mitzuteilen oder teilweise zu lüften oder auch teilweise zu lösen, damit das nicht der Endpunkt ist, dass man als Hörender dasteht mit diesem Geheimnis und das nur zu tragen hat und nichts weiter dazu tun kann. Ne? Man ist ja dann so ein bisschen hilfloser Beistehender und das ist sicher eine belastende Situation und das sollte man vielleicht so ein bisschen auch zurückgeben, dass das nicht so der Endpunkt sein kann des Geheimnisteilens.
0: Sollte man das nur vielleicht zurückgeben oder sollte man klipp und klar sagen, das wird mir jetzt zu viel, sorry?
2: Also ich glaube, wenn es jetzt wirklich belastend ist, so hört es sich ja jetzt an, dann finde ich, kann man das schon sagen und kann auch sagen, gibt es da jetzt was, wo wir damit umgehen können? Also kann man dieses Geheimnis vielleicht weiter lüften oder kann man die Situation verbessern, sodass jetzt nicht einfach nur der Hörende da jetzt mit dasteht und nichts damit tun kann.
3: Also das wäre auch meine Idee gewesen, zu sagen, darf ich, also dem, der es mitgeteilt hat, dass der Empfänger sagt, darf ich es jemand mitteilen, weil es mir zu viel wird. Er hat es ja schon gehört. Es ist ja jetzt nicht so, dass er es ankündigt, der Absender sozusagen des Geheimnisses, sondern der Empfänger hat es ja schon gehört. Und da würde ich auch dem Absender sagen, darf ich es teilen? Es ist mir zu schwer oder es ist so schwer. Und wenn es so ein Geheimnis ist, was sozusagen in gewisser Weise eine Lösung, wo es eine Lösung gäbe, ja, es gibt ja eben verschiedene Formen von Geheimnissen, dann würde ich vielleicht auch fragen, können wir das nicht gemeinsam da und da hingehen oder dem und der Person sagen, aber mir alleine, das wird mir zu schwer.
0: Herr Metzger, hat Ihnen das ein bisschen geholfen?
1: Naja, weil es gibt ja auch Geheimnisse. Ich bin ja als Postler, unterlage ich ja auch drei verschiedenen Geheimnissen, die mich hätten ins Gefängnis bringen können, gell? Postgeheimnis zum Beispiel, Dienstgeheimnis, Amtsgeheimnisse und so weiter, gell? Am besten war es manchmal auch, dass man dann niemandem überhaupt was über den Betrieb, über seinen Beruf erzählt, obwohl man vielleicht sogar auch stolz auf seinen Beruf ist, gell? Aber man darf nichts erzählen und man erzählt es besser gar niemandem irgendwas dann.
0: Und haben Sie es so gehalten, dass Sie gesagt haben, okay, dann muss ich jetzt eben in den vielleicht auch nicht ganz so sauren Apfel beißen, aber ich muss es einfach respektieren, dass das mit meinem Beruf verbunden ist und deshalb schweige ich.
1: Ja, und privat, es gibt auch Menschen, die können einem wirklich auch alles aus der Nase rausziehen.
3: Ja. Das ist schwer zu sagen, so stopp, darüber erfährst du jetzt nichts. Ich werde dir oder zu der Sache oder zu dem Thema nichts sagen. Das ist sehr schwer.
1: Ja. Wobei die Kleine da mit den die keine Schweine geschlachtet hat, die wurde ja auch damit nicht fertig.
3: Ja.
1: Die wollte es ja jemandem erzählen und wurde damit ja auch nicht fertig, gell? Und sie hat ja kein Geheimnis erzählt, weil sie hat nur erzählt, dass sie das nicht gemacht hat. Ich fand die witzig übrigens auch, aber das ist halt bei kleinen Kindern, ist das halt so, je kleiner die Kinder sind, desto leichter kann man auch ein Geheimnis aus denen rauskriegen.
0: Ja. Herr Metzger, damit haben Sie jetzt eine tolle Brücke geschlagen zur nächsten Mail. Vielen Dank. Es geht nämlich in dieser Mail um eine Enkelin, 11 Jahre alt. Im vergangenen Jahr hatten wir ein Gespräch über Geheimnisse. Sie wollte unbedingt wissen, ob ich ein Geheimnis habe. Meine diplomatische Antwort war erstmal, wenn ich dir ein Geheimnis erzähle, dann ist es ja keins mehr. Eines aus der Jugend erzählte ich ihr dann doch, aber ich hatte den Eindruck, das reicht ihr nicht. Nun fragte ich sie, ob sie denn auch ein Geheimnis hat, welches sie bewahren möchte. Ja, antwortete sie, von Mama. Ich darf es aber niemals erzählen. Ich fragte sie, wie es ihr damit ginge, und sie sagte, nicht gut. Bis heute habe ich ein ungutes Gefühl, gleichzeitig aber keine Idee, ob sich das Problem lösen lässt. Wie könnte ich mich als Erwachsener und als Oma verhalten? Nochmal, Frau Steinmetz, die wichtige Kinderfrage.
2: Ja, ist doch, doch ganz interessant. Ne? Man sieht es dann bei Kindern, wie komplex doch Geheimnisse sind, ne? Was wir als Erwachsene vielleicht da jetzt eher schon Umgang mit haben. Ich meine, das hört sich natürlich, könnte natürlich jetzt eine bedenkliche Situation sein. Das könnte natürlich auch sein, dass Kinder das einfach so ein bisschen dramatischer sehen, ne? Und vielleicht die Mutter einen teuren Mantel gekauft hat, aber nicht möchte, dass das jemand weiß oder ne, sowas in die Richtung gemacht hat. Also ich würde jetzt, glaube ich, anstelle der Oma vielleicht nicht das Geheimnis per se nochmal ansprechen, sondern den Umgang damit. Ne? Zu sagen, Enkelin, du hast gesagt, es geht dir nicht gut mit was. Wie geht es dir denn jetzt damit? Ne? Und dann kommt vielleicht raus, vielleicht war das irgendeine Kleinigkeit oder vielleicht hat die Mutter auch irgendwas vergessen oder verloren und es ist jetzt eigentlich überhaupt nicht mehr wichtig. Oder wenn das tatsächlich, wenn die Enkelin noch sagt, mir geht es weiterhin nicht gut damit, dann zeigt es doch, dass irgendwas Schwerwiegenderes noch Fortlaufenderes da sein muss. Also ich würde vielleicht eher auf die Gefühle der Enkelin abzielen erstmal und nicht auf das Geheimnis, weil dann macht die Enkelin vielleicht dicht und sagt, ich darf das aber doch nicht sagen. Ich darf ja sagen, wie es mir geht. Ne? Die Enkelin darf ja sagen, wie sie sich fühlt.
0: Und wenn es jetzt was Schwereres ist, was mache ich dann? Ja, oder was macht die Oma dann?
2: Ja, das muss man dann natürlich sehen, ob man dann überhaupt helfen kann, ne? Ob es was Abgeschlossenes ist. Vielleicht hat die Mutter was Dummes gemacht, was jetzt aber nicht mehr zu ändern ist. Ne? Dann müsste man vielleicht eher schauen, dass es der Enkelin besser geht damit, das jetzt geteilt zu haben. Oder es ist eine fortlaufende Situation. Ne? Vielleicht ist die Mutter krank oder hat irgendwelche anderen Probleme, wo man dann sagen kann, okay, du hast das jetzt ausgeplaudert, aber dafür kann ich jetzt immerhin helfen in der Situation oder kann das zumindest versuchen. Also da sind doch jetzt viele so komplexe Facetten, an die man versuchen muss, so ein bisschen ranzukommen.
0: Frau von Goldbeck.
3: Ja, das würde mir auch einfallen. Als die Großmutter würde ich vielleicht das Kind fragen, ob ich mit der Mutter reden soll. Ja, weil mir wäre doch, wenn ich dann in das Gespräch mit der Mutter käme als die Großmutter, würde ich sagen, du musst mir dein Geheimnis nicht sagen. Aber was nicht sein darf, ist sozusagen, dass du das Kind in irgendeiner Weise über die Maßen belastest. Ja. Und dann kann die Mutter entscheiden, ob sie es dann das Geheimnis erzählt oder einfach nur reflektiert darüber, dass das Geheimnis, was sie ihrer Tochter anvertraut hat, eben dann doch vielleicht zu schwer ist für ein 11-jähriges Kind, ja. So wie eben auch auf der professionellen Ebene kann ich ja auch von meiner Schweigepflicht entbunden werden, wie jeder Arzt auch und jeder Therapeut, jede Therapeutin. So kann vielleicht, die Mutter dann oder die Tochter damit entlastet werden. Ja.
0: Sissi Brosio ist unsere letzte Anruferin heute. Schönen guten Morgen.
4: Guten Morgen.
0: Ich grüße Sie. Ihre Geschichte zu Geheimnissen?
4: Ja, genau. Ich möchte das Ganze gerne mal von der anderen Seite belichten, nämlich ungewollte Geheimnisse, die oft leider mit ins Grab genommen werden. Weil meine beste Freundin hat jetzt vor 4 Tagen ihr 2. Buch rausgebracht. Und darin geht es um die Geschichte ihres Uropas, den sie eben selber nie kennengelernt hat, aber durch alte Schriften, weil er auch im Krieg war eben, oder durch alte Briefe ein bisschen was über sein Leben herausfinden konnte und jetzt darüber eben auch einen Roman verfasst hat. Mhm. Und ich fand das Thema eben ganz spannend, dass ja quasi diese Geheimnisse, die er jetzt in seinem Leben hatte, eigentlich ja gar keine aktiven Geheimnisse waren oder sein sollten, ne? Aber jetzt doch sind, da er leider halt einfach das nicht mehr mitteilen konnte mit seiner Familie, mit seinen Enkeln jetzt zum Beispiel.
0: Hm. Und dieses Buch handelt praktisch von den Lebensgeheimnissen des Uropas.
4: Ja, genau, also von diesem ganzen Leben. Das heißt, gestern ist die neue Zukunft und da hat sie jetzt quasi 3 Jahre ihres Lebens reingesteckt, nur Recherche, nur herauszufinden, was genau da hätte passiert sein können. Natürlich kann man nicht alles ergründen, aber eben versuchen, so weit wie möglich das Ganze ein bisschen zu rekonstruieren.
0: Wissen Sie, welche Folgen das für Ihre Freundin hatte? Also hat sie das irgendwie verändert in dem Moment, in dem sie praktisch die Lebensgeheimnisse des Uropas ausgesprochen und niedergeschrieben hat?
4: Ich denke schon allein, dass sie sich mit ihm so beschäftigt hat, hat sie auch gemeint, das brachte ihn ihr näher, obwohl sie ihn ja nie kennengelernt hat, war es dann trotzdem jetzt so, wie als würde sie ihn kennen, wie als würde sie ihn, also wenn sie ihn jetzt treffen würde, würde sie ihn in den Arm schließen. Es wäre eine Person, der sie dadurch näher gekommen ist, indem sie eben teilhaben durfte an seiner Lebensgeschichte, an seinen Lebensgeheimnissen.
0: Mhm. Frau von Goldbeck, hat sie dadurch auch geschafft, dass der Opa auch über den Tod hinaus selbstbestimmt blieb?
3: Ja, in gewisser Weise schon. Andererseits ist es halt auch diese Geheimnisse, gerade aus dem Krieg, was immer das war,

0: Wir kaufen uns das
1: Buch.
0: Ich
1: habe zu danken.
0: Dankeschön. Matthias Klaus, Sterbebegleiter, der schließt heute diese Sendung mit einer langen Mail. Ich kam zum ersten Mal in eine Familie. Der Vater und Ehemann war schwer an Krebs erkrankt und lag todkrank in seinem Pflegebett. Ich kam zum ersten Mal in diese Familie und vor dem Gespräch mit dem Sterbenden führte ich im Wohnzimmer ein Gespräch mit der anwesenden Familie, die mir die Krankengeschichte und die Ausweglosigkeit einer Heilung erzählte. Nach gut 20 Minuten hielt mich die Ehefrau zurück und erzählte mir, dass ihr Mann gar nicht wisse, wie schwer es um ihn steht und sie mit ihm vereinbart hatten, dass sie, wenn er wieder gesund sein wird, eine Reise nach Hamburg und dort eine Hafenrundfahrt machen werden. Das würde ihn aufbauen. Ich soll ihn also bitte nicht sagen, wie es tatsächlich um ihn steht. Ich betrat dann mit dieser Auflage sein Zimmer und wir hatten fast eine Stunde ein sehr gutes erstes Gespräch. Er erzählte mir von sich, von der Diagnose und der vermeintlichen Ursache seiner schweren Krankheit. Zum Schluss hielt er mich fest und bat mir, seiner Familie nicht zu erzählen, wie schlecht es um ihn stünde. Die würde eine Reise nach Hamburg mit ihm planen, die er sicher niemals antreten werde. Aber diese Beschäftigung damit täte seiner Familie sehr gut. Ich habe mich von ihm verabschiedet und, wie auch seiner Frau, zugesagt, sein Geheimnis für mich zu behalten. 6 Wochen später und nach einigen Besuchen starb der Mann. Es war eine schöne Beerdigung. Schöne Geschichte. Vielen Dank, Matthias Klaus. Vielen Dank allen Hörerinnen und Hörern, die sich beteiligt haben an unserer Sendung über Geheimnisse. Dankeschön, Frau Steinmetz und Frau von Goldberg. Und ich wünsche Ihnen allen noch Goldbeck. Ich wünsche Ihnen allen noch ein schönes Wochenende mit Deutschlandfunk Kultur.
1: Vielen Dank, Ihnen auch.
2: Vielen Dank.

2011 hat Reinhard Grebe sein Lied über Sachsen-Anhalt geschrieben. Ein Bundesland, das zwischendurch auch vielleicht mal ein bisschen in Vergessenheit geraten ist. Das gilt nicht für die letzten Wochen und Monate mit Blick auf diesen Wahlsonntag, ja, der jetzt sein wird. Am Sonntag, dann gibt es die Ergebnisse und es gibt das Deutschlandfunk Kultur Wahlstudio. 17.55 Uhr beginnen wir mit Ergebnissen, aber natürlich auch mit Einordnung, unter anderem mit der Schriftstellerin Annette Gröschner oder auch dem Politikwissenschaftler Christian Stecker. Ich bin Corbinian Frenzel und ich freue mich, wenn Sie morgen dabei sind. 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
1: Mit Ronald Schleif. Der Chaos Computer Club kritisiert mangelhafte IT-Sicherheit bei Berliner Behörden. Der thüringische Digitalminister Schütz bekennt sich auch nach seinem BSW-Austritt zur Landesregierung mit SPD und CDU. Und der Entertainer Harpe Kerkeling und die Sängerin Helene Fischer gehören zu den Gewinnern der diesjährigen Goldenen Henne. Nachdem eine Hackergruppe sensible Daten aus der Berliner Verwaltung im Darknet veröffentlicht hat, wollen die Behörden mögliche Betroffene kontaktieren. Die Daten waren Mitte August bei einem Cyberangriff gestohlen worden. Die Hackergruppe verlangte vom Land Berlin Bitcoins im Wert von 2 Millionen Euro. Weil das Land eine Zahlung ablehnte, wurden die gestohlenen Daten gestern Nachmittag veröffentlicht. Gabriela Bock vom Chaos Computer Club kritisierte im Deutschlandfunk die IT-Sicherheit der Berliner Behörden.
2: Es ist leider so, dass Verwaltungen oft schlecht gesichert sind. Berlin ist nur ein besonders herausragendes Beispiel, Negativbeispiel, mit der sehr zersplitterten IT-Landschaft. In der Industrie wird so etwas Shadow-IT genannt, das heißt, statt einer zentralen IT-Abteilung, die sich auch um die Sicherheit der Server kümmert, hat jede Abteilung ihren eigenen Server. Das ist ein seit einem Jahrzehnt mittlerweile bekannter Missstand in der Berliner Verwaltung, der sicherlich dazu beigetragen hat, dass dieser Angriff möglich war.
1: Gabriela Bock vom Chaos Computer Club. Die gesetzlichen Krankenkassen haben im ersten Halbjahr einen Überschuss von 2,6 Milliarden Euro erzielt. Nach Angaben des Bundesgesundheitsministeriums ist das vor allem auf die Zusatzbeiträge zurückzuführen. Diese waren zum Jahresbeginn gestiegen. Für Gesundheitsminister Linnemann geben diese Zahlen aber keinen Anlass zur Entwarnung. Zum einen müssen die Kassen dem CDU-Politiker zufolge mit dem Geld wieder ihre gesetzlich vorgeschriebenen Reserven auffüllen. Andererseits muss weiter gespart werden, weil die Ausgaben für medizinische Leistungen weiter deutlich steigen. Ein bereits beschlossenes Gesetz, das Ausgaben bei Praxen, Kliniken, Apotheken und in der Pharmabranche bremsen soll, ist für das nächste Jahr geplant. Für den thüringischen Ministerpräsidenten Vogt wird die Arbeit deutlich schwieriger. Der CDU-Politiker setzt trotz des Parteiaustritts von 10 BSW-Abgeordneten auf eine Fortsetzung seiner Koalition mit SPD und Bündnis Sahra Wagenknecht. Auch der thüringische Digitalminister und frühere BSW-Abgeordnete Schütz bekannte sich im Deutschlandfunk zum Fortbestand des Regierungsbündnisses.
3: Wir haben uns ja gestern ganz klar zur Koalition bekannt. Wir wollten ein Zeichen der Stabilität setzen und wir haben ein Stoppschild gesetzt zur Destabilisierung von Frau Wagenknecht. Das heißt, wir werden jetzt Folgendes tun. Wir werden uns auf unser Wahlprogramm konzentrieren. Wir werden uns nicht länger mit uns selbst beschäftigen, sondern unsere Arbeit machen.
1: Der thüringische Digitalminister Steffen Schütz parteilos. Wegen des Streits über die Ausrichtung der Partei hatten gestern neben Schütz noch 9 weitere Abgeordnete ihren Austritt erklärt. Damit ist das BSW nur noch mit 2 Abgeordneten im Thüringer Landtag vertreten. Die Afrikanische Union beklagt schon länger, dass der Kontinent Afrika auf Weltkarten nicht realistisch dargestellt wird. Die UNO-Vollversammlung nahm in New York eine Resolution an, nach der sich das ändern soll. Von den mehr als 160 Mitgliedstaaten stimmten nur die USA dagegen. Die neue Weltkarte soll das tatsächliche Ausmaß von Ländern oder Kontinenten realistischer abbilden. Martin Ganselmeier.
4: Die traditionelle Weltkarte geht zurück auf den Duisburger Kartografen Gerhard Mercator. Er bildete Ende des 16. Jahrhunderts Länder und Kontinente auf der nördlichen Halbkugel größer ab, als sie in Wirklichkeit sind. Auf manchen Weltkarten erscheint Grönland fast so groß wie Afrika, obwohl Afrika in Wirklichkeit 14 Mal größer als Grönland ist.
1: Der Entertainer Harpe Kerkeling und der Stand-up-Comedian Felix Lobrecht gehören zu den Gewinnern der diesjährigen Goldenen Henne. Bei der Gala gestern Abend in Leipzig wurde außerdem der Schauspieler Armin Müller-Stahl mit dem Ehrenpreis für sein schauspielerisches Lebenswerk geehrt. In der Kategorie Musik setzte sich die Band unheilig durch. Weitere Preise gingen unter anderem an die Sängerin Helene Fischer und die britische Boyband Take That. Die Goldene Henne gilt als Deutschlands größter Publikumspreis und wird seit 1995 verliehen. Die Auszeichnung erinnert an die 1991 gestorbene ostdeutsche Entertainerin Helga Hahnemann.
0: Das Wetter.
1: Im Norden und Nordosten ist es wechselnd sonnig und wolkig mit einzelnen Schauern. Südlich der Donau kann es anfangs noch etwas regnen. Bis zum Abend lässt der Regen auch an den Alpen nach und dann heitert es auf. Die Tageshöchstwerte liegen im Norden und in der Mitte bei 18 bis 23 Grad, im Süden bei 23 bis 28 Grad.
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5: Guten Tag. Manchmal gibt's ja Bücher, die schlägt man auf, man mag sie einfach nicht mehr weglegen, weil sie einen so packen. Über solche Bücher sprechen wir heute in der Lesart. Und wir, das sind heute Catherine Newmark, Kim Kindermann und Miriam C. Hallo, grüß euch.
6: Hallo.
5: Ja, immer am ersten Samstag im Monat, da lade ich ja ein paar der Kolleginnen und Kollegen aus unserem Literaturteam ins Lesart-Studio ein. Und ihr habt alle drei jeweils ein Buch dabei. Das Buch, das ihr zuletzt gelesen habt und von dem ihr erzählen wollt. Die Idee ist jetzt, dass ich keine Ahnung habe, was ihr mitgebracht habt und ihr wisst nicht, was ich dabei habe. Wir wissen noch nicht mal, in welcher Reihenfolge wir über die Bücher sprechen. Was wir aber wissen, ich habe diese Papierkügelchen mit Zahlen drin, die werfe ich jetzt quer durchs Studio und dann gucken wir mal, in welcher Reihenfolge wir unsere Bücher vorstellen dürfen. Wer hat denn die Nummer 1 gezogen?
6: Das bin ich.
5: Catherine Newmark, unsere Fachfrau fürs philosophische Sachbuch und für Geistesgeschichte. Was hat dich denn diesen Monat gepackt?
6: Etwas, was historisch ist und auch von viel Gewicht und doch sehr snackable, wie die jungen Leute sagen.
5: Wer hat die Nummer 2 gezogen?
7: Ich habe die Nummer 2.
5: Miriam C., was hast du dabei? Du bist unsere Belletristikfachfrau. Hast du einen Roman dabei?
7: Nein, ich habe auch ein Non-Fiction-Buch dabei, ein Essay, der wirklich, das klingt ein bisschen pathetisch, aber er hat wirklich meinen Blick auf die Welt verändert. Er hat nämlich einer sehr beliebten Freizeitbeschäftigung für mich endgültig ihre Unschuld genommen.
5: Die Nummer 3, wer hat die gezogen?
8: Kim Kindermann, ich habe die gezogen.
5: Kim Kindermann, Redakteurin fürs Wissenschaftssachbuch. Was hast du dabei?
8: Ich habe einen Kunstkrimi mitgebracht, ein Kunstkrimi erster Güte.
5: Ein Kunstkrimi. Die Nummer 4, die habe ich gezogen, Christian Raphansel. Ich bin Sachbuchredakteur im Deutschlandfunk, Kulturmoderator hier eben in der Sachbuchleseart. Und ich habe ein Buch dabei für diesen Wahlherbst 2026 darüber, wie wichtig für eine stabile Demokratie selbstbewusste Konservative sind. Und ja, es ist so eine liebevolle Umarmung und Inpflichtnahme für Konservative. Das sind unsere Lieblingsbücher im Deutschlandfunk Kultur in der Lesart. Über die sprechen wir gleich und vorher noch Musik von Mattia. Opoletta Breitwand Pop aus München ist das. 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

0: Mattia im Deutschlandfunk Kultur. Sie hören die Lesart, unser Sachbuchmagazin. Und Catherine Newmark, du hast vorhin die Nummer 1 gezogen hier für unsere Teamsendung. Was hast du dabei?
1: Ich habe dabei ein Buch von Johannes Ehrmann. Er ist Sachbuchautor und Journalist. Und das Buch heißt Amerika 33, die große Krise der Freiheit. Es ist ein historisches Sachbuch und es gehört, wie der Titel 33 schon nahelegt, zu den Jahreszahlenbüchern. Also es ist ein Buch, was uns anhand einer snackable, kleinteiligen, abschnittweise, seitenweise kleinen Anekdoten über das Jahr 1933 etwas erzählt. Und zwar spezifisch im Austauschverhältnis zwischen Deutschland und den USA. Und 33 ist, wie wir alle wissen, in Deutschland ein folgenschweres Jahr. Es ist natürlich aber auch in Amerika ein sehr interessantes, auch hartes Jahr. Es geht um eine Wirtschaftskrise. Es gibt den Amtsantritt von Roosevelt, der versucht, mittels relativ autoritärer Maßnahmen diese Wirtschaftskrise zu beseitigen. Das spielt alles in beide Richtungen. Johannes Ehrmann gelingt es, wie ich finde, ganz gut, so einen großhistorischen Kontext, nämlich dieses Schicksalsjahr 33, also wo welthistorisch so ganz viel passiert, was sehr viel schlimmer noch werden wird, aber was sich schon abzeichnet, zu verbinden mit sehr vielen kleinen, auch lustigen, sehr lustvoll zu lesenden Anekdoten über einzelne Menschen, also von Albert Einstein, dem Physik-Nobelpreisträger, bis zu Vicky Baum, der Romanautorin, oder Leon Feuchtwanger, dem Autor, der in Sanary ist, noch nicht in den
2: aber
1: USA.
2: Aber du kannst uns jetzt nicht nur die Namen geben, du musst auch die snackable Anekdote zu ein paar von den Leuten geben.
1: Die Anekdoten, die kommen auf jeden Fall noch. Ich wollte nur sagen, es geht sozusagen von Hochkultur bis Lowkultur und auch tief in die Politik rein. Es geht um das Sexualleben von Eleanor Roosevelt, der Ehefrau. Es geht auch um das Sexualleben von Albert Einstein und von Leon Feuchtwanger und von Marlene Dietrich sowieso. Es geht aber tatsächlich auch um Nazis in den USA, natürlich wie ebenso in Deutschland.
0: Das finde ich total spannend. Ich erinnere mich noch, als die Historikerin Christina Moriner hier in der Lesart zu Gast war, die erzählte von einem Forschungsjahr, das sie in den USA jetzt gerade erst hatte, dass auch in den USA bei dem Versuch, die Gegenwart zu verstehen, auch die US-Forscher immer nach Deutschland gucken, was hier vor 100 Jahren passiert ist. Und sie sagte, es gerät völlig aus dem Blick, dass es auch in den USA Nazis gab, dass da der German Bund groß reüssiert mit riesigen Demonstrationen, dass das wirklich nicht wenig Leute waren, US-Amerikaner, die den Faschismus gut fanden. Da kommt das in den Blick?
1: Es kommt so ein bisschen in den Blick. Es ist nicht das Zentrum. Das Zentrum sind schon eher sozusagen auch die interessanten menschlichen Anekdoten. Es geht öfter um eine Figur namens Heinz Spannknöbel, der versucht hat, in den USA einen NSDAP-Ableger zu etablieren. Also ein Deutscher, der in den USA lebte und da versucht hat, die Nazis groß zu machen mit Demonstrationen, auch versucht hat, Einfluss zu üben. Relativ erfolglos ist dann zurück nach Deutschland gegangen. Die genuin amerikanische Nazi-Szene ist weniger, was ihn interessiert. Ihn interessiert schon eher sozusagen dieses Gesamtpaket Weltwirtschaftskrise, die Menschen, die anfangen zu sehen, dass sie emigrieren werden müssen bei den Juden. Also diejenigen, die klarsichtig sind, merken eigentlich schon 33, also mit allem, was halt passiert, 33 an Pogromartigem schon und natürlich auch an dieser unfassbaren Durchmarsch der NSDAP-Regierung, was Entlassungen von Berufsbeamten und so weiter betrifft. Also wenn man das sieht und wie dann diese Exilwege anfangen, sich zu etablieren. In den USA interessiert ihn eher, was sich da etabliert, nämlich eben mit Roosevelt doch zum ersten Mal eine wirklich starke Ausweitung der präsidialen Befugnisse. Es gibt kleine Anekdoten, die auf heute verweisen, wie Grönland wird Dänemark zugeschlagen, Fred Trump baut den ersten Supermarkt und fängt an, mit Immobilien zu spekulieren. Es gibt also so kleine Vorweisungen. Es gibt eine autoritäre Präsidentschaftsfigur, solche Dinge. Also es wird schon ein bisschen auf das Amerika von heute schon vorverwiesen, aber so relativ diskret. Überhaupt finde ich es eigentlich eine ganz gute Qualität dieses Buches, dass es die harte historische Parallele nicht versucht zu ziehen. Also nicht sagt, der Faschismus von damals ist jetzt in den USA angekommen oder kommt jetzt zurück in nach Ostdeutschland zur AfD, sondern es ist relativ diskret, die historischen Parallelen, die man muss sie selber ziehen und das finde ich schön.
2: Aber ist das nicht so ein bisschen dann Mogelpack, wenn man sagt 33, weil natürlich alle Leute, die das Buch in die Hand nehmen, dann genau das erwarten, was du jetzt sagst, was nicht passiert. Also es ist nicht sowas wie eine Blaupause, wir gucken auf heute und können wir Parallelen zu damals ziehen und wenn, helfen die uns?
1: Ja, ich mag es ganz gerne, weil es eher einfach breiter im Angang, also sowohl die Wirtschaftskrisen, die glaube ich wirklich, das muss man halt ernst nehmen, das ist ein entscheidender Faktor, wie auch die persönlichen Schicksale von Einzelfiguren. Und in dem Sinne finde ich es gut gemacht. Ich muss ja gestehen, ich bin eigentlich eine Skeptikerin, was solche Bücher betrifft, diese snackable Historienwerke. Da gibt es ja ganz viel, also seit Florian Illis so 15 Jahren ist das schon bald, ne? Sein 1913 Buch gemacht hat, gibt es halt ganz viel und immer wieder. Es ist ja fast so ein Genre geworden. Zuletzt Uwe Wittstock war sehr erfolgreich mit Marseille 1940, teilweise mit dem gleichen Personal, also Leon Feuchtwang und so weiter. Und ich bin immer ein bisschen skeptisch, weil ich denke, das ist nicht seriös, das ist nicht ernsthaft. Ich kriege da nicht die ganze Geschichte, ich kriege nur so kleine Schlaglichter.
0: Und hier sogar noch die Sex-Episoden dazu.
1: Genau. Und ich muss gestehen, also ich habe das, wie ich in vieles halt im Moment reinlese, weil der Bücherherbst so hochfährt und all diese Fahnen kommen, all diese PDFs und ich lese halt in sehr vieles rein und es hat mich gepackt. Ich wurde, und darum ist es eigentlich auch meine Freizeitlektüre geworden, weil es auf eine Art und Weise etwas ist, was ich nicht mehr weglegen
0: das
1: konnte.
0: Das ist immer ein gutes Zeichen.
1: Und ich gebe jetzt noch Miriams Sex-Anekdote. Und zwar Leon Feuchtwanger, das ist aus dem Tagebuch von Leon Feuchtwanger und es ist sehr knapp gehalten und zeigt diesen ganzen Irrsinn davon, dass er mit seiner Frau Martha und seiner geliebten Lola unter einem Dach lebt. Zitiere: Martha beleidigt unwissentlich Lola. Lola erklärt endgültig, sie halte es nicht länger aus. Eine Art Versöhnung zwischen Martha und Lola, das ist dann schon ein bisschen später. Und schließlich Martha gevögelt, Lola immer zu schlecht gelaunt. So, das sind so die Tagebucheinträge von Leon Feuchtwanger. Man muss sagen, all diese Männer kommen nicht gut weg. Auch Einstein, ein absolut sexuell, könnte man das alles heute nicht mehr bringen.
3: Was mich noch interessieren würde, wie findest du denn die Verbindung von diesen Fun Facts, nenne ich sie mal, oder Snackable Information, wie du sie genannt hast, zu dem großen historischen Bogen? Weil ich weiß, dass er mich irgendwann bei Florian Illis einfach genervt hat, dass es, ich glaube, in jedem Anfang von dem Kapitel ging es dann ums Wetter und dachte ich, also das Wetter interessiert mich jetzt wirklich nicht. Man sprang dann schnell zum nächsten Satz, da kam der nächste random Fact. Aber wie findest du diese Verbindung von den ganz kleinen Infos, wer jetzt wen gevögelt und sozusagen der großen historischen Linie, die du uns ja auch als erstes erzählt hast, dass sie dich interessiert hat, so an dem Buch?
1: Mhm. Ich glaube, es ist diskret, indem sie implizit bleibt. Und ich werde nie belehrt. Mir wird einfach gesagt, dass Roosevelt versucht, die Wirtschaft anzukurbeln und dass gleichzeitig das erste Autokino öffnet und man da die Fenster runterkurbelt. Das sind zum Teilweise so karlauerhafte Übergänge. Aber es wird mir einfach sozusagen etwas dargestellt und dargelegt. Und mir wird nicht gesagt, wie ich das zu interpretieren habe. Und das gefällt mir ganz gut. Und ich muss gestehen, ich habe jetzt viele Jahre damit verbracht, skeptisch zu sein gegenüber diesen Büchern. Ich habe eine sehr schöne Biografie von Vicky Baum gelesen. Natürlich ist das besser, als wenn ich hier jetzt in jedem Monat ein, zwei Abschnitte über Vicky Baum habe. Das Buch ist auch nach Monaten geordnet, also innerhalb des Jahres. Und trotzdem habe ich es gerne gelesen. Ich meine, da müsst ihr mir vielleicht sagen, warum. Ich fand es toll.
0: Ich könnte mir vorstellen, einfach weil es auch Lebensgefühl dann transportiert, was ansonsten vielleicht nicht rüberkäme. Ich erinnere mich an ein Buch, das ich über Weimar gelesen habe. Und ich war auch zuerst sehr irritiert, weil ständig einfach eine Auflistung war, welcher Kinofilm ist denn in der Woche angelaufen? Was lief denn auf dem Kudamm in irgendeinem Theater und dergleichen? Aber auf Dauer hat diese Gleichzeitigkeit von Zunahme von Gewalt, von politischen Maßnahmen und diesem parallel weiter stattfindenden ganz normalen Nachtleben, das hat was ausgedrückt, was ansonsten nicht rübergekommen wäre. Vielleicht ist es das.
1: Das ist bestimmt ein Element und dann muss man auch sagen, dass ich glaube, er schon in den einzelnen Abschnitten mit relativ wenigen und auch relativ knappen Sätzen relativ tief reingeht, auch in so etwas wie Dilemmata. Max Schmeling, der Boxer, kommt auch vor, jemand, der ein sehr unklares Verhältnis zu den Nazis hatte. Und das sind auch Dilemmata, die er in relativ knappen Vignetten auch darstellen kann. Also von dem her ein gelungenes Jahreszahlenbuch.
0: Sag nochmal, Catherine, wie heißt das Buch, wer hat es geschrieben, wo können wir es kaufen?
1: Das ist Amerika 33, die große Krise der Freiheit von Johannes Ehrmann. Erschienen ist es im Verlag Klett-Cotta und erschienen ist es im August vor wenigen Wochen.
0: Das Lieblingsbuch für den September von Catherine Newmark.
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0: Und das hier ist Lily Allen, The Fear.

0: Deutschlandfunk Kultur. Sie hören die Lesart, unser Sachbuchmagazin. Immer am ersten Samstag im Monat kommen wir als Team zusammen mit unseren Lieblingsbüchern, die uns gerade umtreiben, begeistern und beschäftigen. Ja, wir haben ausgelost, in welcher Reihenfolge wir unsere Lieblingsbücher empfehlen dürfen. Und Miriam C., du hast vorhin die Nummer 2 gezogen. Was hast du uns mitgebracht?
1: Ich habe eine Art Sachbuch mitgebracht. Es ist ein Essay, der mir wirklich gezeigt hat oder der die These fährt, Tourismus, der beginnt nicht vielleicht beim Kofferpacken oder so, sondern er führt ganz oft zurück auf den Kolonialismus. Das Buch ist von Sintujan Varataraja. Das Buch heißt Wo Zeit stehen bleibt, vom Tourismus und seiner Gewalt. Und ich würde es als Buch beschreiben, das weit hinausgeht über so eine Tourismuskritik. Ne? Ich finde, die ist uns ja in den letzten Jahren, vielleicht auch Jahrzehnten immer wieder begegnet. Ne? Steigende Mieten auf Mallorca, zu viele Kreuzfahrtschiffe in Venedig, Wasserknappheit auf Bali oder so. Und Varataraja geht es eben historisch noch weiter zurück und zeigt so an verschiedenen, in Anführungszeichen, Urlaubsparadiesen. Was musste an diesen Orten passieren, damit die dann bestimmte Menschen zu ihrem Vergnügen bereisen können? Wie werden die eben auch inszeniert, kuratiert von zum Beispiel eben Kolonialmächten? Und weil die Antwort darauf, was passieren musste, in seinen Beispielen ganz oft ist, naja, die Region musste militärisch erobert werden, politisch unter Kontrolle gebracht, die Bevölkerung vertrieben, ermordet und dann wurde eben darauf, auf diesem Gewaltakt, eine touristische Infrastruktur gebaut, damit man eben in Hotels gehen kann und eine vermeintlich authentische Urlaubserfahrung irgendwie hat. Und ich finde, das eindrücklichste Beispiel, was er beschreibt, ist Bali. Die Geschichte des Tourismus auf Bali beginnt Varataraja nämlich, als die Niederlande als Kolonialmacht auf diese Insel kommen. Das fängt so an Mitte des 19. Jahrhunderts, dauert dann ein bisschen, bis sie eben diese ganze Insel unter Kontrolle bringen. Varataraja beschreibt dann auch in einem sehr interessanten literarischen Stil. Also das Buch ist teilweise dann auch so richtig erzählt, fast wie ein Roman mit einer sehr bildhaften, irgendwie auch poetische Sprache auf eine Art, als wäre man jetzt tatsächlich irgendwie dabei. Es gibt nicht viele Szenen, die sind, aber ein paar gibt es so. Beschreibt dann eben auf der Grundlage von verschiedenen Massakern auch, die dann da benannt sind, was eben alles passieren musste, damit eben diese Insel kolonialisiert wird. Und dann fangen eben die Niederländer an, so in den 1920er Jahren bestimmte Tänze, Rituale, Tempel irgendwie so zu sammeln und eben zu kuratieren, zu inszenieren als exotische, besonders balinistische Erfahrung. Ne? Und 1927 zum Beispiel wird dann eben das erste Hotel schon auf Bali eröffnet. Da ist dann zum Beispiel auch Charlie Chaplin und Vicky Baum.
2: Vicky Baum, berühmterweise.
1: Genau, Gast, ja. Und dieser Titel, Wo Zeit stehen bleibt, rekurriert also einmal auf diesen Akt, dieses Urlaubsland, was man unter Kontrolle gebracht hat, jetzt auch eben am Beispiel von dieser niederländischen Kolonialmacht, in so einer Art vorindustriellen, vormodernen Illusion zu lassen.
0: Das dann das, was als Paradies gelabelt wird.
1: Genau, das Paradies, wo die Zeit stehen geblieben ist, ne, so als Urlaubserfahrung. Es gibt verschiedene Besatzungen auf dieser Insel, dann auch noch eine japanische, also auf Bali. Und selbst als das Land unabhängig geworden ist, Indonesien, sind diese Vorstellungen also so eingesickert in
0: das Bewusstsein,
1: oder die Infrastruktur auch dieses Landes oder dieser Insel, dass also auch die indonesische Regierung, aber auch dann so Akteure wie eben Weltbank, internationale Hotelketten an diesem Bali-Bild eben weiterarbeiten.
0: Ja, alleine deswegen ja wahrscheinlich auch, weil dann irgendwann entsteht ja eine Situation, wo man auch finanziell darauf angewiesen ist, weiter dieses Geschäft zu betreiben.
1: Ja, ganz
0: also
1: genau.
0: Auch als Local.
1: Was überhaupt ja das ganze Dilemma mit dem Tourismus ist, und das sieht Varataraja und das Buch natürlich auch, bestimmte Regionen sind so abhängig vom Tourismus, dass es auch keine Lösung wäre zu sagen, fahren da jetzt alle nicht mehr hin.
0: Ja, ich habe das gedacht, jetzt gerade durch den Krieg haben ja viele asiatische Länder massiven Einbruch an Tourismus aus Europa. Und da könnte man jetzt aus postkolonialer Sicht sagen, gut so, aber aus einfach dem Alltagsleben der Menschen, das Geld fehlt dann halt trotzdem. Wenn ich das richtig im Kopf habe, ist teilweise auch biografisch, oder?
1: Es gibt auch, genau, autobiografische Anteile. Varatarajas Familie gehört zur tamilischen Minderheit im Norden von Sri Lanka. Also Sri Lanka ist auch ein Beispiel dann, was er eben anführt, wie Bali. Und Varatarajas Eltern sind geflohen nach Deutschland. Und Varataraja selber wurde dann geboren eben in Deutschland im Geflüchtetenlager. Und es gibt dann so eine Szene, auch wirklich sehr eindrücklich, finde ich, eine der stärksten Szenen in diesem Buch. Die Szene, wie diese Familie nach Sri Lanka zurückreist. Alle älteren Männer dieser Familie sind zu Hause geblieben, weil man schon weiß, Das gibt total viele Probleme bei der Einreise. Wir werden da verhört und man wird uns festhalten am Flughafen. Und genau das passiert auch. Obwohl, also der ganze tamilische Schmuck wurde vorher abgelegt im Flugzeug. Die Mütter verbieten also den Kindern irgendwie, redet jetzt bloß nicht tamilisch und so, ne, verhaltet euch unauffällig. Es passiert natürlich trotzdem, was alle befürchtet haben. Man wird dort am Flughafen eben festgehalten. Die deutschen Touristinnen und Touristen aber, die alle auf dem Weg schon so halb zum Strand sind und da in Sri Lanka landen und in ihr Urlaubsparadies wollen, die sind da natürlich schon längst in ihren Hotels, während die dann noch am Flughafen sitzen. Also diese Reisefreiheit oder Mobilität auch, das ist ein großes Motiv auch anhand dem der Essay aufgebaut wird, also wie unterschiedlich Mobilität verteilt wird und wie unterschiedlich auch die Rolle des Touristen ausgefüllt werden kann. Also ein Tourist kann einerseits jemand sein, der zum Vergnügen einen Ort bereist, wie diese deutschen Touristen, die da in Sri Lanka an den Strand wollen zum Surfen. Es kann aber auch jemand sein, der aus einem Land fliehen musste und jetzt nur getarnt, in Anführungszeichen, als Tourist, ja, mit einem deutschen Pass in dieses Land zurückkommt, was aber für diese tamilische Familie ja überhaupt kein Reiseurlaubsparadies und zum Surfen ist, sondern eben ein Land, in dem sie Gewalt und Flucht und Vertreibung erlebt hat.
0: Weil es mit Vertreibung verbunden ist, ja. Das ist ja auch, also ich meine, das ist ja letztlich ist das ja auch die Frage dann nach Grenzen, nach wer hat welchen Reisepass, wer kann überhaupt als Tourist irgendwo hin? Viele Menschen können ja überhaupt nicht als Tourist über eine Grenze. Steht da am Ende irgendeine These? Also nee, anders
2: oder
0: gefragt.
2: Eine Lösung. Wie würde man das lösen? Das
0: genau.
2: ist doch die Frage.
0: Ja. Ist das ein Auftrag an uns oder ein Bewusstmachen?
1: Also das Buch gibt jetzt leider kein Rezept, wie man moralisch korrekt reisen kann.
2: Und eben auch kein billiges, im Sinn von keiner soll mehr fliegen, weil natürlich muss man fliegen, wenn man im Exil ist.
1: Ja, absolut. Es gibt so ein paar Ideen. Es wird schon aufgezeigt, dass man natürlich unterschiedlich reisen kann. Also man kann an den Strand fahren oder an so vermeintliche Sehenswürdigkeiten. Man könnte sich ja natürlich auch vorstellen, dass man als deutsche Person nach Namibia reist und in so einer Art Informations- oder Bildungsreise sich anschaut, okay, was gibt es hier für Schauplätze des Genozids? Woran kann ich mich bilden? Wie kann ich bewusst reisen und mir Dinge anschauen, die deutsche Kolonialherrschaft zum Beispiel in diesem Land angerichtet haben? Also das sagt Varadarajah schon, das wäre so eine Option. Es gibt halt immer das Dilemma, dass ich als Tourist natürlich die Person bin, die dann schnell auch aus diesem Land wieder verschwinden kann und habe ich mich auch ein bisschen ertappt, das gibt es natürlich auch oft, man macht Urlaub an einem schönen Ort und einen Tag von diesem Urlaub macht man dann so eine Bildungsreise und schaut sich mal auch irgendein Völkermorddenkmal an oder so.
0: Aber auch dann hat man ja was gelernt.
1: Ja, also ja, ich glaube, es ist, aber es das kann so ein auch ein Anfang sein, aber das Dilemma bleibt natürlich
0: Dilemma
1: im Kern
0: bleibt,
1: irgendwie bestehen. Ja.
0: Ja.
1: Und dafür gibt das Buch jetzt auch keine Lösung.
0: Aber das finde ich fast so sympathisch, ehrlich gesagt. Das finde ich sympathisch, dass Varadarajah jetzt gar nicht so tut, als ließe sich das Dilemma mal eben mit einem Buch auflösen. Sagst du uns nochmal, wie heißt das Buch, wer hat es geschrieben, wo können wir es kaufen?
1: Sintujan Varadarajah, Wo Zeit stehen bleibt, Tourismus und seine Gewalt, ist im Hansa Verlag erschienen, 416 Seiten, 26 Euro.
0: Die Buchempfehlung für den September von Miriam C. hier im Deutschlandfunk Kultur.

0: Fly Away von Leon Bridges. Das dazugehörige Album Happiness Anytime, das erscheint erst Ende September, aber diesen und andere Songs davon können Sie jetzt schon hören in Deutschlandfunk Kultur. Sie hören die Lesart, unser Sachbuchmagazin. Und da stellen wir Ihnen heute unsere Lieblingsbücher vor. Und Kim, du hast gerade schon ein bisschen angedeutet. Du hast die Nummer 3 gezogen. Was hast du uns mitgebracht?
1: Ich habe eine Graphic Novel mitgebracht. Ein Kunstkrimi, habe ich ja schon versprochen. Das Buch heißt Salvator Mundi, das teuerste Gemälde der Welt und das Geschäft mit der Kunst. Geschrieben haben es und gemalt, gezeichnet haben es Eric Liberge, Antoine Witkin und Sébastien Bourgeot. Und darin geht es um das Gemälde, den Salvator Mundi, das Bild Jesu, und wie das auf den Markt gespült wurde. Das wurde 2017, vielleicht erinnert ihr euch, bei Christie's versteigert für unglaubliche 450 Millionen Dollar. Nach nur 18 Minuten stand der Deal. Das ist der höchste Preis, der jemals für ein Gemälde bezahlt wurde. Und zwar deswegen, weil man davon ausgeht, dass es ein vermeintlicher Leonardo da Vinci ist. Und Käufer war, wie dann später doch bekannt wurde, der saudische Kronprinz Mohammed bin Salman. Und jetzt wird in diesem Buch erzählt, woher kam das Bild, wie wurde es entdeckt, wie kam der Deal zustande. Das ist der Hype schlechthin gewesen.
0: Das ist dann bei dem Kaufpreis das berühmte X. Man sagt ja immer Gemäldekosten, Höhe mal Breite mal X. Kommen Sie auf das genaue X? Kann da was dran stecken an dieser Behauptung, dass das von ihm ist?
1: Also das bleibt offen, das muss man sagen. Also diese Antwort ist nicht beantwortet worden. Es fängt an, das Buch 1500 zu Zeiten Da Vincis. Wir tauchen kurz ein, wie das Gemälde da rumgereicht wird, wie es reißt. Am Ende kehren wir auch wieder dahin zurück zu Da Vinci, zu diesem Atelier Da Vincis, zu seinen Schülern. Das ist ja immer die große Frage bei ihm gewesen. Er hat ja Schüler gehabt, die dann mit ihm und für ihn gezeichnet haben.
0: Wie viel hat er überhaupt
1: selber gemalt, ja. Genau, also deswegen. 20 weiß man.
0: In diesen ganzen Werkstätten war das ja so, ja.
1: Genau, 20 weiß man Stimmen. Und jetzt beginnt das Buch mit dem Tod des letzten Besitzers, dessen Erben sich überhaupt nicht im Klaren darüber waren, was haben sie hier für ein Bild. Die haben einfach gedacht, sie haben da ein Jesusbild stehen, was dreckig ist, ein bisschen versifft aussieht. Das wurde dann bei einer Auktion in New Orleans verkauft und da wurde es dann für knapp 1200 Dollar erworben und zwar von einem amerikanischen Kunsthändler.
0: Allein diese Preisdifferenz, die sich jetzt schon auftut.
1: Unglaublich, das war Robert Simon und der hat das Bild hat sofort gedacht, das ist speziell. Und der hat es auf die Kunstbühne, wenn wir jetzt mal so wollen, gehoben. Er hat es restaurieren lassen und die Restauratorin hat dann gesagt, oh hier, ich erkenne da etwas, das erinnert mich an die Mona Lisa. Und
0: das Gerücht hat er natürlich dann gut gestreut.
1: Er hat dann auch Experten zugezogen und jetzt kommen also die ganzen Auktionshäuser. Zum Schluss ist eine PR-Agentur involviert, zum Schluss auch die Fachleute des Louvre. Und sie treiben jetzt alle den Hype an um dieses Bild. Auch wenn die Diskussion, ich habe es ja vorhin schon gesagt, nie abgerissen ist, ob es wirklich ein echtes Werk des großen Künstlers ist.
0: Das ist ja so ein Beispiel dafür, dass eine Debatte über Kunst sich eigentlich überhaupt nicht um Kunst schert, oder?
2: Ja, und das die ganze, das habe ich auch gedacht, als ich dir zugehört habe, Kim, dass dieser ganze Kunstmarkt auch einfach wild gedreht ist, so in den letzten Jahrzehnten. Ne?
3: Also das X ist sozusagen vollkommen wild geworden und es ist auch irgendwie eine Art und Weise, wie man Leute abzockt und in dem Fall also an diese Ölgelder rankommt von dem Mohammed bin Salman.
1: Das Interessante ist, das kommt in dem Buch auch vor, das Bild wurde schon mal 2013 dann verkauft und da hat es ein russischer Oligarch gekauft für in Anführungsstrichen schlappe 127 Millionen Dollar. Dann wurde der Verkäufer gefragt, ja, haben Sie es denn jetzt eigentlich verkauft in einem Interview? Und da sagt er, ja, für 80 Millionen. Daraufhin ist der Russe ausgerastet und hat gesagt, wo sind denn die knapp 50 Millionen? Wer hat mich hier betrogen? Und auch dahin schweift diese Graphic Novel so ab. Sie stellt wirklich alle vor, die dieses Bild berührt haben, angefasst haben und sie zeigt, dass der Hype von den Galerien mit angetrieben wird, die das Bild ausgestellt haben und dann gab es in London eine Ausstellung, da haben die Leute kampiert vor der Galerie, weil sie das unbedingt sehen wollten, weil sie dachten, das ist hier, das ist die Mona Lisa 2.0 und all das ziehen die zusammen und machen wirklich klar, wie wird in der Kunstwelt gearbeitet. Wie werden genau, wie du schon sagst, Kerstin, wie kommen Laien auf einmal, die sich über den Kauf, den Erwerb eines solches Bildes eben auch einen Rang, einen Namen machen wollen, sagen wollen, ich habe die größte Kunstsammlung der Welt.
0: Und gleichzeitig wird so ein Kunstwerk ja auch der Öffentlichkeit entzogen. Ne? Es landet dann in irgendwelchen Privatbunkern.
1: Ja, und das ist jetzt eben noch der kleine weitere Dreh, nachdem der Scheich das Bild jetzt gekauft hat. Nachdem er sozusagen von Christie's total scharf gemacht wurde. Die haben nämlich diese PR-Agentur auf den Markt geholt. Also der dachte wirklich, er kauft hier das Superwerk des Jahrhunderts. Merkt dann später, so richtig klar, ob ich hier einen echten Da Vinci habe, ist das nicht. Der reist dann nach Frankreich, trifft Macron und sagt hier zudem, ich erwarte jetzt hier eine Zweifachausstellung, wo mein Bild neben eurer Mona Lisa steht, sodass hier diese Gerüchte, das ist kein echtes Da Vinci-Bild, das muss aufhören. Und Macron, der windet sich jetzt und sagt so, ja, aber Und zu guter Letzt, so scheint es, jetzt laut dieser Graphic Novel, hat er die Fachleute im Louvre dazu angehalten, ein Gutachten zu erstellen, um dem Bild sozusagen doch den Freibrief zu geben. Und das macht er, weil wiederum der Scheich sagt, pass mal auf, Leute, ich plane eine Wüstenstadt und an der macht ihr mit. Neon-Projekt war das. Da wollten die Franzosen 15 Milliarden verdienen, indem sie das mit ausstatten, indem sie da Kunstberatung geben. Und schwuppdiwupp war dann das Gutachten des Louvre da. Das wurde dann so ein bisschen geheim gehalten. Die saudi-arabischen Medien haben es dann durchgestochen. Und das große Ding ist, seit 2019 ist das Bild von der Weltfläche verschwunden. Und das ist, wie du sagst, das weiß kein Mensch, wo es ist.
0: Das Ganze ist eine Graphic Novel. Du musst uns noch ein bisschen erzählen, wie sieht's denn aus?
1: Ja, gezeichnet ist das Ganze in graublauen Tönen. Das wirkt fast so ein bisschen wie eine Zeitungsreportage, wenn man das anguckt. Die Gesichter, die Sprechblasen und die Erzähltexte, die stehen im Vordergrund. Das gibt ihm so eine ganz atmosphärische Dichte und ziehen einen so rein, die Bilder, finde ich. Die Protagonisten sind immer im Vordergrund. Der Hintergrund ist ganz ausführlich detailliert gezeichnet. Und es ist eine ganz aufgeladene Stimmung, die diese Graphic Novel so ausmacht. Und das Schöne fand ich, ist vielleicht jetzt auch ein bisschen platt, aber mir hat es trotzdem gut gefallen, immer wieder schwimmen da einzelne Personen neben Haifischen und lassen sich von den Tieren beraten, hören auf ihren Rat. Und ich fand, das war ein ganz schönes Synonym für diese wahnsinnig spannende Kunstgeschichte. Und mein Lieblingsbild, das ist so gegen Ende des Buches, da schwimmt jetzt der sich betrogen fühlende Oligarch, der schwimmt mit dem Hai und klagt und sagt, das ist alles ganz schlimm. Und dann schwimmen sie auf das Bild zu, auf den Salvator Mundi zu und den sieht man nur so verschwommen im Meer stehen und der hält in seiner Hand dann auf einmal die Weltkugel und die andere, die hat er so zum Segnungszeichen erhoben und das fand ich wahnsinnig ikonisch, weil das eben klar macht, dass dieses Kunstwerk da ist, dass es aber eben nie für sich alleine stand, sondern eben in diesem Kunst-Haifischbecken gelandet ist.
0: Sag nochmal, Kim, wie heißt das Buch? Wer hat das geschrieben und gezeichnet? Wo können wir es kaufen?
1: Salvator Mundi, das teuerste Gemälde der Welt und das Geschäft mit der Kunst, heißt das Buch, geschrieben und gezeichnet von Eric Liberger, Antoine Fikin und Sébastien Bourgeois. Übersetzt hat das Sarah Basquay und erschienen ist das bei Knesebeck. 28 Euro muss man zahlen für 96 Seiten.
0: Das Buch von Kim Kindermann, das sie uns empfiehlt für den September.
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1: Ja, und wir diskutieren heute über unsere Lieblingssachbücher. Christian, du hast die Nummer 4 gezogen, du bist jetzt dran. Was hast du uns mitgebracht?
0: Ich habe ein Buch mitgebracht, das ist ein illusionsloses, aber hoffnungsfrohes Buch, so schreibt der Autor. Der Autor ist Roger Deweck, ein Schweizer Publizist, Medienmanager, war Chefredakteur beim Schweizer Tagesanzeiger, bei der Zeit beim Schweizerischen Radio und Fernsehen. Und er hat ein Buch geschrieben über Glanz und Elend der Konservativen. Und da geht es um dieses Grunddilemma, diese Grundfrage, was ist denn eigentlich konservativ? Natürlich immer mit Blick auf die Gegenwart heute, wo die reaktionären Kräfte immer stärker werden. Und er sagt, naja, es ist umstritten, auch bei den Konservativen selbst, weil es eigentlich so dieses Grunddilemma gibt. Man will irgendwie was bewahren, man will nichts erschaffen. Das ist schon mal so als politische Kraft so ein bisschen eigentlich eine schwierige Haltung. Und man sitzt so per Definition immer zwischen den Stühlen. Also dieses Bewahren, aber nicht um jeden Preis. Man ist offen für Neues, aber progressiv ist irgendwie auch ein Schimpfwort. Und dann fragte sie, ja, kann man weder fortschrittlich noch rückschrittlich sein? Er sagt dann, ja, das geht schon. Es geht halt um diese Gratwanderung. Und deswegen ist in der Selbstdefinition von Konservativen immer so ein Aber mit drin. Man ist standhaft, aber nicht beharrend. Man ist offen, aber achtsam. Man ist vorurteilsfrei, aber wertebezogen. Das war jetzt Philipp Missfelder übrigens ein O-Ton. Und naja, aus diesem Aber bei Roger Deweck, das hat immer so eine leichte Ironie, wie er schreibt, er steht dann so ein schöner Satz, die politische Lebenshaltung der Konservativen sei eigentlich, hier stehe ich, aber ich kann auch ein bisschen anders. Das finde ich sehr hübsch. Das ist so dieser Sound dieses Buches. Und ja, das Hoffnungsvolle kommt eben daher, dass er sagt, gerade aus diesem Konservativen, hier stehe ich, ich habe meine Prinzipien, aber ich könnte auch anders, und dann zitiert er wieder Weizsäcker, gerade daraus kommt diese konservative Kraft, Progression zu schaffen. Weil man mehr Menschen mitnehmen kann, dass sie sich dann doch irgendwie an den Fortschritt mit dran gewöhnen, gerade weil man es gar nicht Fortschritt nennt, gerade weil man gar nicht die großen progressiven Ideen formuliert und deswegen es trotzdem so ein bisschen vorwärts geht. Und na, das ist schon ein Teil dafür, warum er sagt, das ist trotzdem ein hoffnungsfrohes Buch, trotz dieser Gegenwart.
1: Das finde ich total interessant. Also das Bewahrende, was ins Progressive umkippt oder zum Progressiven wird, das ist ja immer ein bisschen das Problem vom Konservativen. Also in Deutschland scheint mir es sehr problematisch, dass es meistens gleich in die rechte Ecke und mit dem Rechtsextremen oft vermischt wird. Und das andere aber auch, dass es einfach nicht so viel Zugkraft hat, so viel emotionale Zugkraft wie das Progressive, was natürlich eine Ungerechtigkeit in der Welt sieht und dann alle mobilisiert gegen diese Ungerechtigkeit, während das Konservative eher sagt, naja, so wie es ist irgendwie erstmal ganz okay, wir könnten es gleich ändern, aber wir sollten es erstmal bewahren. Und das hat natürlich viel weniger emotionale Spannkraft. Ist das etwas, womit er sich auch beschäftigt?
0: Absolut, weil du hast jetzt die Linken genannt mit ihren großen Idealen, die dann eben für Konservative ein absolutes Schreckbild sind, aber das gilt natürlich auch für die reaktionären Kräfte, die ja auch eine Zukunft im Gestern versprechen und eben auch ein großes Gesellschaftsbild, die große Veränderung versprechen. Und dagegen wirkt eben dieses behutsame Bewahren irgendwie so ein bisschen lame. Und das ist eben ein Grundproblem des Konservativen. Und da sagt er da, also wenn ich schon mal so ein bisschen vorweggreife, was am Ende so seine Empfehlung ist, ich glaube, eine Empfehlung jetzt in meinen Worten, könnte man so formulieren, springt mal über euren konservativen Schatten. Ihr habt doch eigentlich Ideen, ihr habt doch Werte. Formuliert die doch auch mal. Habt nicht immer so eine Angst, ein Programm zu schreiben. Macht das mal. Entwerft ein Zukunftsbild, weil einfach immer nur zu sagen, wir sind gegen irgendwie ideologische Überformung, das reicht halt nicht aus. Und dieses auf Teufel komm raus, unideologisch sein wollen, sagt er, das hat selber schon was Ideologisches dann.
2: Mich würde interessieren, du sagst, es ist ein Essay. Kommen denn dann auch Personen vor? Also arbeitet er sich auch an Konservativen ab oder bleibt er wirklich bei der Idee?
0: Es kommen sehr viele Personen vor. Er zitiert reihenweise hoch und runter aktuelle konservative Politiker aus Deutschland, auch aus anderen Ländern. Geht natürlich auch in die Geschichte rein. Also da kommen sehr viele vor. Vor allem aber ist es ein Buch, die Kapitel sind, Catherine, du hast dein Buch vorhin Snackable genannt. Das ist hier auch. Die sind alle sehr kurz und knackig. Manche haben so analytische Überschriften, manche dann auch eher so Thesenüberschriften. Also Überschriften wie niemand kann die Demokratie wirksamer verteidigen, aber auch massiver schwächen als Konservative. Oder was er das Fortschrittsparadox nennt, was ich gerade schon genannt habe. Immer wieder tun sich Konservative als Neuere hervor, oft aus schlechtem Grund, aber mit gutem Erfolg. Das ist auch so eine Überschrift. Oder der Hauptgegner steht jetzt rechts statt links, doch Kulturkämpfer betreiben unbeirrt das Bashing der Grünen und der Gutmenschen. Also da merkt man schon so diesen leicht knackigen Tonfall. Aber ich finde das sehr, sehr schön und vor allem unaufgeregt. Also wenn wir jetzt zum Beispiel an dieser These bleiben, der Hauptfeind steht jetzt eigentlich rechts. Das ist ja auch das, was Friedrich Merz sagt. Die AfD, wir sind für die der Hauptgegner. Die sind für uns der Hauptgegner. Die wollen uns vernichten. Und dann arbeitet er sich daran ab, warum diese Erkenntnis eigentlich da ist bei Konservativen und trotzdem so ein Kulturkampf immer gegen die Grünen betrieben wird. Und da fand ich ganz spannend, er verfolgt die These, dass er sagt, gerade weil die Grünen mittlerweile so konservativ geworden sind, so bürgerlich, so viele Gutverdiener auch mit dabei sind, man könnte denken, das würde eine Annäherung erleichtern. Aber nein, aus konservativer Sicht ist das höchst irritierend, dass es da plötzlich eine neue Bourgeoisie gibt, die aber was ganz anderes denkt. Und das schürt eigentlich eher Konflikte. Deshalb dieses Abarbeiten, das finde ich einen ganz überzeugenden Gedanken eigentlich. Und halt gleichzeitig fehlt dann eben diese klare Kante dann nach ganz rechts. Also wenn Friedrich Merz im Wahlkampf von linken Spinnern redet, aber ich habe ihn noch nicht von rechten Spinnern reden hören. Also dieses Ungleichgewicht, und da sagt er eben, das ist gefährlich und vergleicht eben auch mit anderen Ländern, mit der Historie, dass das für Konservative halt nie gut aufgegangen ist, wenn sie versucht haben, entweder zu kopieren, was von ganz rechts kommt, oder zu kooperieren oder sogar zu koalieren, dass sie eigentlich immer dann aufgefressen worden sind.
2: Ist das denn aber so richtig, dass man, also sowas, hattest du das Gefühl, während du das liest, ja, das habe ich jetzt wirklich alles noch nicht gehört, weil jetzt gerade so dieses nicht mit den Rechten sich gemein machen, weil das führt letztlich dazu, dass du abgeschafft wirst, das sind ja die ganz bekannten Radikalisierungstheorien, also gegen eine rechte.
0: Da hast du völlig recht. Das ist alles, hat man das schon gehört. Das Frappierende ist ja so ein bisschen, dass es bei vielen Konservativen trotzdem jeden Tag eine neue Diskussion gibt, ob man nicht doch besser sich noch weiter nach rechts orientieren sollte. Was mir an diesem Buch so gefällt und wo ich wirklich finde, dass es sich sehr unterscheidet von anderen, ist der Sound und ist der Tonfall. Weil nicht nur, dass ich es charmant finde, wie pointiert das ist, sondern vor allem, es ist mit so viel Wertschätzung geschrieben. Es atmet an keiner Stelle diese in linken Kreisen so oft verbreitete zynische Unterstellung, irgendwie Konservative seien im Herzen doch eigentlich auch schon halbe Faschisten. Und wenn gegen die Brandmauer gewettert wird, dann ist das, weil die am liebsten sowieso eine längst eine Koalition machen wollen. Er nimmt das ganz wörtlich, ganz ernst, wenn Friedrich Merz halt sagt, so nein, ich verknüpfe mein politisches Schicksal mit der Brandmauer. Und in dieser Wertschätzung auch für das Konservative steckt so ein annehmendes, und also er hat auch viele Kapitel darüber, was eben Konservative zu verlieren haben, wenn sie zu weit nach rechts gehen würden, eben zum Beispiel ihr ganzes Erbe, also die Westbindung, die europäische Einigung. Es gibt so viel, was Konservative erreicht haben und warum sie auch so wichtig sind für eine stabile Demokratie. Und eben diese Wertschätzung in diesem Buch, es ist wirklich, er nimmt Konservative ernst, er nimmt sie in den Arm und er nimmt sie in die Pflicht am Ende. Das finde ich, das ist ein Sound, den habe ich selten gelesen.
3: Also ein Buch für Konservative, ein Buchtipp an Friedrich Merz.
0: Sicherlich auch. Ich würde sagen, es ist ein Buch für Konservative und zwar für die, die sagen, ach, Brandmauer hat nicht funktioniert, probieren wir es mal ohne, weil er führt ihnen sehr klar vor, warum das ein Irrglaube ist. Es ist ein Buch für Linke, die so selber dogmatisch schon auf die Konservativen herabblicken.

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3: Mit Ronald Schleif. 10 Tage nach der Sturzflut im Himalaya finden Rettungskräfte 2 weitere Überlebende. Die USA starten im Ukraine-Krieg einen neuen Vermittlungsversuch. Und der Schauspieler Michael Mendel ist mit 82 Jahren gestorben. 10 Tage nach der Sturzflut im Himalaya haben Rettungskräfte 2 weitere Überlebende geborgen. Nach Angaben der nepalesischen Armee wurden ein chinesischer Staatsbürger und eine Frau aus dem zugeschütteten Tunnel einer im Bau befindlichen Wasserkraftanlage gerettet. Den Behörden zufolge werden noch etwa 900 Arbeiter aus 12 Wasserkraftprojekten vermisst. Bei den Überschwemmungen Ende August kamen in Nepal und China insgesamt mehr als 1.300 Menschen ums Leben. Die beiden US-Sondergesandten Witkoff und Kushner wollen an diesem Wochenende einen neuen Anlauf zur Beendigung des Kriegs in der Ukraine unternehmen. Nach Berichten russischer Agenturen landete am Vormittag ein Flugzeug in Moskau, in dem die beiden Verhandlungsführer vermutet wurden. Nach Angaben aus Washington war zunächst ein Besuch in der russischen Hauptstadt geplant, anschließend sollen Gespräche in der Ukraine folgen. Stefan Lag.
4: US-Präsident Donald Trump kündigte an, dass Witkoff und Kushner einen neuen Vorschlag zur Beendigung des Krieges vorlegen werden. Details dazu wurden bisher nicht bekannt. Russland hält weiterhin an zentralen Forderungen fest, darunter die Abtretung der 4 annektierten Regionen Luhansk, Donetsk, Saporischschja und Cherson an Russland, einschließlich Gebieten, die Moskau derzeit nicht kontrolliert. Die Ukraine lehnt dies ab und fordert als Voraussetzung für Verhandlungen einen sofortigen Waffenstillstand. Russland weist diese Forderung bislang zurück.
3: Der innenpolitische Sprecher der Unionsfraktion Trom will, dass Ausländer ihr Aufenthaltsrecht verlieren, wenn sie queer, Frauen- oder christenfeindliche Straftaten begehen. Gegenüber der Welt am Sonntag begründete Trom seine Ansicht mit dem Anschlag auf den Christopher Street Day in Berlin. Nach seinen Worten lehnen fanatische Islamisten die deutsche Art zu leben nicht nur ab, sondern bekämpfen sie mit Hass und Gewalt. Deshalb plant der CDU-Politiker, sein Konzept einer sogenannten Regelausweisung auch auf andere Delikte auszuweiten. Trom hatte diese bereits für antisemitische Taten entwickelt. Die entsprechende Gesetzesänderung steht aber noch aus. Mehr Flexibilität bei der Personalplanung in Unternehmen, das fordert der Start-up-Verband von der Bundesregierung. Verbandschefin Pauster vertrat im Südwestrundfunk die Ansicht, dass junge Unternehmen ihre Beschäftigten schneller entlassen können sollten, wenn diese sich als Fehlbesetzung erweisen. Ihren Worten zufolge verursachen gerade Fehler bei der Einstellung von Spitzenverdienern hohe Kosten. Pauster sprach sich deshalb dafür aus, in solchen Fällen den strengen Kündigungsschutz zu lockern.
5: Bei den hohen Gehältern ist es so, dass ich sage, das Schutzbedürfnis ist ja deutlich niedriger und die Anzahl Monate, die man dann vom Arbeitsgericht verbringt, wo am Ende dann auch immer meistens ein Vergleich rauskommt, die könnte man von Anfang an eigentlich viel stärker standardisieren und sagen, wenn man jemanden mit einem Gehalt ab 150.000 Euro kündigt, dann greift automatisch die Regelung von 6 Monate Abfindung oder was auch immer.
3: Die Vorstandsvorsitzende des Deutschen Start-up-Verbands, Verena Pauster. Nachdem eine Hackergruppe sensible Daten aus der Berliner Verwaltung im Darknet veröffentlicht hat, wollen die Behörden mögliche Betroffene kontaktieren. Die Daten waren Mitte August bei einem Cyberangriff gestohlen worden. Die Hackergruppe verlangte vom Land Berlin Bitcoins im Wert von 2 Millionen Euro. Weil das Land eine Zahlung ablehnte, wurden die gestohlenen Daten gestern Nachmittag veröffentlicht. Sebastian Schöbel.
6: Mehr als 5 Terabyte groß, rund 1,4 Millionen Dateien seien es. Dazu die Einladung: Viel Vergnügen, ihr Datenjäger. Nach und nach wurden zahlreiche Ordner freigegeben, überschrieben mit den mutmaßlichen Inhalten. Arbeitszeugnisse, Ausschreibungen, Beurteilungen von Mitarbeitenden und deren Personalakten, aber auch technische Daten, etwa zu Trinkwassernotbrunnen in Berlin. Ob sich hinter den Angaben wirklich verbirgt, was die Hacker behaupten, ist derzeit allerdings noch unklar.
3: Der Schauspieler Michael Mende ist tot. Wie seine Agentin mitteilte, starb er mit 82 Jahren nach einer Krebserkrankung. Im Laufe seiner Karriere spielte er mehr als 200 Rollen. Die Darstellung von Altkanzler Willy Brandt im ARD-Zweiteiler Im Schatten der Macht bezeichnete Mende selbst als die Rolle seines Lebens. Dafür wurde er 2004 mit der Goldenen Kamera als bester deutscher Schauspieler ausgezeichnet. Außerdem wirkte er unter anderem in Der Schattenmann, Der Untergang und Die Gustloff mit.
2: Das Wetter.
3: Im Norden und Nordosten ist es wechselnd sonnig und wolkig mit einzelnen Schauern. Südlich der Donau kann es anfangs noch etwas regnen. Bis zum Abend lässt der Regen auch an den Alpen nach, dann heitert es auf. Die Tageshöchstwerte liegen im Norden und in der Mitte bei 18 bis 23 Grad, im Süden bei 23 bis 28 Grad.
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7: Sebastian Friedrich ist bei uns. Er arbeitet unter anderem für die ARD und er ist einer der Köpfe hinter dem Portal Über Rechts. Er ist zum ersten Mal bei uns. Hallo, Herr Friedrich.
8: Hallo, Herr Ramlow, ich freue mich.
7: Über Rechts, das ist ein Portal, was Sie als einer der Köpfe mitbetreiben. Da steht drüber, wir beobachten die Rechte, damit ihr es nicht müsst. Wie sind Sie dazu gekommen? Also wie kommt man auf so ein Thema im Laufe der Zeit, dass man sich darauf spezialisiert? Was hat Sie dazu getrieben?
8: Also ich bin einer von zwei Köpfen, mehr Köpfe gibt's auch nicht. Mein Kollege ist auch oft beim Deutschlandfunk und arbeitet dort, Nils Schniederjan. Wir haben uns überlegt, dass wir uns beide schon intensiv auch mit diesen Konzepten der neuen Rechten auseinandersetzen und auch mit dieser eher konzeptionellen Ebene, welche Strategien verfolgen diese Intellektuellen und welchen Einfluss haben sie dann auch auf das parlamentarische Geschehen, auf die AfD beispielsweise. Und wir haben gemerkt, dass wir eigentlich ein Gefäß brauchen, wo wir auch ein bisschen ja freier arbeiten, freier recherchieren können, weil wir zwar ganz guten Zugang auch zu verschiedenen Medien haben, aber dann doch irgendwie was liegen bleibt, was wir dann doch auch nicht in dieser ganzen Tiefe vielleicht so behandeln wollen. Und das haben wir dann gedacht, dann können wir noch ein neues Projekt.
7: Aber es hätte ja auch die Verkehrspolitik sein können oder die Rentenpolitik. Warum gerade die neue Rechte?
8: Also zum einen bei mir ist es schon auch biografisch, dass ich mich seit, ja jetzt gut knapp 20 Jahren mit der neuen Rechten auseinandersetze. Und das Thema ist, naja gut, in den letzten Jahren jetzt nicht gerade unwichtiger geworden. Also mit der Gründung der AfD 2013, aber natürlich auch dem Aufschwung jetzt gerade in den letzten 2, 3, 4 Jahren, hat das natürlich eine ganz andere auch politische, gesellschaftliche Brisanz. Und das ist sicherlich auch einer der Hintergründe, warum wir das Projekt gegründet haben.
7: Und da haben wir natürlich jetzt auch in Sachsen-Anhalt eine Wahl, auf die seit Monaten von allen Parteien hingearbeitet wird, auf die seit Monaten super viel berichtet wird. Morgen ist es soweit. Wir wollen gleich damit einsteigen. Wir schauen an uns zu zweit in dieser Stunde, was den Tag ausmacht. Schön, dass Sie bei uns sind, Herr Friedrich.
8: Ja, ich freue mich auch. Danke.

0: Feiertag sind das hier bei uns im Deutschlandfunk Kultur. Keep Your Head Up, Musik aus den Niederlanden. Sebastian Friedrich ist heute Mittag hier bei uns zu Gast. Er ist Journalist und er beschäftigt sich in seiner Arbeit seit vielen Jahren mit der AfD. Herr Friedrich, morgen ist es soweit. Landtagswahl in Sachsen-Anhalt. Seit Monaten geht es in der Berichterstattung, aber auch in den politischen Diskussionen in Deutschland eigentlich immer darum, was passiert da, was sind die Folgen. Heute gibt es nochmal ganz viele verschiedene Demonstrationen in Magdeburg von verschiedenen Parteien. Ulrich Siegmund, der AfD-Spitzenkandidat, der hat gesagt, wir haben die Wahl eigentlich schon gewonnen im Prinzip, weil wir haben bereits Geschichte geschrieben. Hat er da recht?
1: Naja, also er hat insofern recht, als dass wir es ja zum ersten Mal tatsächlich mit der Möglichkeit zu tun haben, dass eine ja rechtsradikale Partei die absolute Mehrheit in einem Bundesland bekommt. Dass es überhaupt diese Möglichkeit gibt, das ist erstmalig und insofern stimmt es natürlich. Andererseits gehört das natürlich auch zentral zur Kampagne dazu, dieses Gefühl zu vermitteln, hier passiert etwas ganz Neues, was Großes, ihr alle, die uns wählt, seid Teil einer neuen Bewegung, es geht in Sachsen-Anhalt los und dann geht es über die anderen Bundesländer bis zum Bund. Also es ist natürlich auch das, wie man so schön sagt heute, Narrativ der AfD von dieser davon zu sprechen, dass man Geschichte schreibt.
0: Es geht um 1,7 Millionen Menschen, die wählen dürfen. Das ist wichtig, dass die zur Wahl gehen können. Sachsen-Anhalt ist aber auch nur eines von 16 Bundesländern. Wie blicken Sie zurück auf die ganze Berichterstattung der letzten Monate rund vor dem Wahltag jetzt?
1: Ja, Sie haben recht, es ist ein kleines Bundesland. Ich muss dazu sagen, ich bin in diesem Bundesland geboren. Also ich komme ursprünglich aus Halle-Saale, dort 1985 geboren. Insofern beschäftige ich mich das natürlich auch biografisch. Mhm. Sehr viel Verwandtschaft lebt auch noch in Halle. Auch relativ viel AfD-Wählerschaft innerhalb der Verwandtschaft. Insofern also blicke ich da auch persönlich und biografisch drauf. Mhm. Aber natürlich auch mit einem medialen Blick, selbst als Journalist, aber auch mit ein bisschen medienkritischem Blick. Und ja, ich bin schon etwas skeptisch, was diesen Hype, den es ja auch gerade gewissermaßen gibt, um Sachsen-Anhalt angeht. Also es ist natürlich verständlich, dass da drauf geblickt wird, aufgrund dieser besonderen Situation, die wir gerade beschrieben haben. Und trotzdem steckt da auch ja irgendetwas drin, was mir zuerst so ein unbestimmtes Bauchgrummeln bereitet hat. Aber was, wenn ich länger drüber nachdenke, doch in die Richtung geht, ja, da ist so ein Faszinosum dabei und da ist auch so eine komische Personalisierung auf Siegmund dabei. Und ich habe den Eindruck, dass doch andere Aspekte da so ein bisschen unterbelichtet
0: werden. Okay, Personalisierung gibt es ja eigentlich immer. Also in modernen Wahlkämpfen ist es ja schon immer so gewesen. Aber Sie sagen, da geht ein bisschen was unter. Was ist für Sie untergegangen? Weil mein Eindruck ist von der Berichterstattung, wer es lesen wollte, konnte eigentlich sich alles von der AfD von oben bis nach unten anschauen.
1: Das ist richtig. Von Siegmund. Unbedingt. Es gibt auch tatsächlich viele gute Reportagen, Vor-Ort-Reportagen und auch sehr viel wirklich aufschlussreiche, investigative Reportagen, etwa zum Hintergrund der Männer, die hinter Siegmund stehen, ihre Neonazi-Vergangenheit in der heimattreuen deutschen Jugend beispielsweise und so. Ich möchte das alles gar nicht in Abrede stellen. Und trotzdem gibt es diese merkwürdige Fixierung auf Siegmund, die, das vielleicht vorweggenommen, die ich auch für falsch halte. Also ich glaube nicht, dass Ulrich Siegmund der entscheidende Faktor ist, dass die AfD gerade so stark ist in Sachsen-Anhalt. Die AfD steht bei 40, 42, 43% in den Umfragen in Sachsen-Anhalt. Aber bei der Bundestagswahl hatte sie auch schon 37%. Und sie ist bundesweit seit der Bundestagswahl von den 20%, die sie damals geholt hat, jetzt bei 27, 28, 29%. Im Bund, genau. Also im Bund sogar noch mehr gestiegen als jetzt im Verhältnis dazu in Sachsen-Anhalt. Oder in Sachsen, in dem benachbarten Bundesland, ist sie mit einem Chef namens Urban, der überhaupt nicht charismatisch ist, auch bei 42%. Ne? Mhm. Und da geht es, glaube ich, schon los, dieses Problem. Also viel wird über Siegmund berichtet, über diesen charismatischen Menschen, über den Gute-Laune-Populisten, so hat das mein Kollege Nils Niederjahn auch, finde ich, zutreffend beschrieben. Aber warum die AfD tatsächlich so stark ist, das gerät dann da, glaube ich, in den Hintergrund. Ich glaube, es hat wirklich andere Gründe, als jetzt eine neue Figur, einen neuen charismatischen Spitzenkandidaten.
0: Sie haben es ja selber gesagt, Sie kommen aus Halle. Das ist quasi ja Ihr Bundesland. Und was sind dann die Gründe aus Ihrer Sicht?
1: Ja, sicherlich sind es viele und es kommt auch nochmal darauf an, über welche gesellschaftliche Gruppen wir sprechen. Sprechen wir über sogenannte Abgehängte, über die gesellschaftliche Mitte, sprechen wir über eher Wohlhabende. Da gibt es sicherlich ganz unterschiedliche Motivlagen. Aber ich nehme schon etwas wahr, auch wenn ich mit meiner Familie spreche, ist so ein Gefühl und erstmal auf einer subjektiven Ebene, und das muss jetzt erstmal noch nicht stark rational begründet sein, aber dieses Gefühl, jahrzehntelang eigentlich nicht im Zentrum der Aufmerksamkeit gestanden zu haben. Denn natürlich geht es da auch um sowas wie Abwertungserfahrungen oder auch Bevormundungserfahrungen. Und ich will das erstmal gar nicht groß werten. Ne? Mhm. Und jetzt haben wir aber die Situation, dass jetzt auf einmal Sachsen-Anhalt so stark im Zentrum ist. Also es gibt ja auch diesen berühmten Spruch vom Theaterregisseur Frank Castorf, der vor 2 Jahren, glaube ich, in einem Interview mal meinte, die AfD ist die Rache des Ostens. Und ich finde, aktuell merkt man, ja, vielleicht ist da auch was dran. Also dadurch, dass die AfD jetzt so stark ist in den Umfragen, dadurch gibt es diese immense bundespolitische und ja auch internationale Aufmerksamkeit, die es wahrscheinlich nicht gäbe, wenn die AfD dort bei 21-22% stehen würde.
0: Ich habe heute Morgen in der US-Presse und in der britischen Presse Artikel über Sachsen-Anhalt gelesen. Das ist auf jeden Fall, hat das auf jeden Fall Seltenheitswert. Aber unabhängig davon muss man ja auch dann trotzdem nochmal sagen, wegen der Berichterstattung, es ist ja auch etwas Außergewöhnliches. Es könnte ja tatsächlich auch eine Zäsur in Deutschland sein. Unabhängig davon, wie man die AfD nun bewertet. In Sachsen-Anhalt, so sagt es da der Verfassungsschutz, ist sie gesichert rechtsextrem. Das scheint auch viele Leute nicht zu interessieren. Aber die Zäsur, die ist ja da, und die Berichterstattung ist doch dann eigentlich ja logisch, oder?
1: Ja, sie ist sicherlich logisch, und ich will mich ja selbst auch nicht davon ausnehmen. Also auch wir veröffentlichen bei überrechts.de viele Beiträge in letzter Zeit zu Sachsen-Anhalt, haben schon vor fast einem Jahr eine Podcast-Folge dazu aufgenommen.
0: Und wahrscheinlich, weil es die Leute auch interessiert.
1: Absolut, es interessiert die Leute, und es ist ja auch in der Tat genau das, was Sie sagen. Es könnte ja wirklich auch eine politische Zäsur bevorstehen. Und trotzdem ist die Art und Weise, wie berichtet wird, zumindest würde ich sagen, sollten wir darüber reflektieren. Das ist zum einen diese Personalisierung auf Siegmund und es ist vielleicht zum anderen auch eine Polarisierung, die auch eine reale Entsprechung hat, die aber, glaube ich, auch nicht ganz so zutrifft. Eine Polarisierung nämlich zwischen AfD auf der einen Seite und auf der anderen Seite das, was auch gemeinhin genannt wird, die demokratischen Parteien. Und innerhalb dieses Blocks der demokratischen Parteien von CDU bis Linke gibt es natürlich auch starke Unterschiede, Widersprüche und auch unterschiedliche Konzepte für die Zukunft. Und genau diese Differenzen, auch Binnendifferenzen innerhalb der sogenannten demokratischen Parteien, die scheinen mir doch ein bisschen unterbelichtet. Es wird sehr stark zugespitzt auf AfD gegen den Rest. Und naja, wem das letztlich nützt, können wir uns, glaube ich, ausrechnen.
0: Sebastian Friedrich sagt das hier bei uns im Deutschlandfunk Kultur. Er ist Journalist. Wir schauen hier heute Mittag auf die großen Themen des Tages. Und dazu gehört natürlich auch, dass heute der Tag in Sachsen-Anhalt vor der Wahl ist, wo nochmal zum Beispiel in Magdeburg viele Parteien ihre Abschlussdemos heute halten werden.

0: Like Me. Hat dann noch gefehlt. Lily Among Clouds ist das hier bei uns im Deutschlandfunk Kultur. Girl Like Me. Sarah Wagenknecht, die wollte mit ihrer Partei BSW eine konservative nationale linke Partei etablieren. Da hat sie auch immer wieder eine mögliche Zusammenarbeit mit der AfD ins Spiel gebracht. Und daran scheint jetzt der Landesverband in Thüringen zu zerbrechen, mit denen Wagenknecht eh im Dauerstreit ist. 13 von 15 Abgeordneten treten aus, darunter auch alle drei BSW-Minister in der Landesregierung. Bei uns ist heute Mittag Sebastian Friedrich, er ist Journalist und er schaut zwar sehr viel auf die AfD, aber er schaut sich auch demonstrativ oder in der Tat auch an, wie sich unsere Demokratie entwickelt. Deswegen eine interessante Partei natürlich immer gewesen, Herr Friedrich, das BSW. Das hier sagt Katja Wolf, warum 13 von 15 Abgeordneten austreten.
1: Wir waren und wir sind eigentlich noch vom Gründungskonsens des BSWs überzeugt. Aber wir müssen heute feststellen, dass sich die Bundespartei genau von diesem Gründungskonsens entfernt hat. Die letzten Tage haben deutlich gemacht, und das haben wir schmerzlich zur Kenntnis genommen, dass es keinen gemeinsamen Weg mehr geben kann.
0: Herr Friedrich, was ist vom BSW noch übrig?
2: Ich schätze nicht mehr viel. Also das, was wir da jetzt gerade in Thüringen erleben, was wir jetzt ja auch kurz gehört haben, das scheint mir doch eine letztliche Markierung zu sein, dass es mit diesem Projekt jetzt wahrscheinlich vorbei ist. Selbst wenn sie in Sachsen-Anhalt vielleicht noch knapp über die 5%-Hürde kommen und zwei Wochen später in Mecklenburg-Vorpommern, gibt es doch nicht nur an der Spitze starke Auflösungserscheinungen. Ich nehme das auch auf der Ebene der Basis wahr oder auch von anderen, die früher vielleicht in der Linkspartei aktiv waren, die in der BSW, im BSW eine Chance gesehen haben. Da kehren auch immer mehr dieser Partei den Rücken. Also ich glaube, ja, das war's.
0: Sarah Wagenknecht hat ja gezielt wegen Sachsen-Anhalt gesagt, wenn das BSW in den Landtag kommt, würden sie einen AfD-Ministerpräsidenten wählen, wenn das nötig ist. Das ist das, auf was sich Katja Wolf hier bezieht. Wo hat sich Sarah Wagenknecht hinentwickelt? Hat die ihre eigene Partei im Endeffekt schon wieder auseinandergerammt, weil sie alles selber bestimmen wollte?
2: Ehrlicherweise sieht es ein wenig danach aus. Also es gibt ja diese lange Geschichte von Sarah Wagenknecht, aber auch Personen um sie herum, die jahrelang einen Richtungsstreit in der Linkspartei hatten, der auch für alle Seiten unheimlich kräftezehrend gewesen sein muss. Und dann gab es diese für die Linke aus heutiger Sicht Befreiung von Sarah Wagenknecht. Also die Linke ging ja seitdem wieder eher bergauf oder stark bergauf sogar.
0: Viele Wahlerfolge.
2: Ja, absolut. Es liegt jetzt nicht nur daran, dass Sarah Wagenknecht weg ist, aber es hat sicherlich auch damit zu tun.
0: Ruhe in der Partei hilft meistens.
2: Ruhe hilft und natürlich auch ein glaubwürdiges Bild nach außen, tatsächlich für Antifaschismus zu stehen. Das war ja letztlich dann der entscheidende Punkt, warum die Linke 2025 dann doch wieder in den Bundestag eingezogen ist, was ja man ja ein paar Monate vorher noch gar nicht erwartet hätte.
0: Sarah Wagenknecht wollte ja so eine konservative Linke, eine nationale Linke. Jetzt krebst die mit ihrer Partei auch in Sachsen-Anhalt, auch in Mecklenburg-Vorpommern, auch bei der Wahl in Berlin, die noch ansteht, unterhalb der 5%-Hürde. Ist vielleicht einfach die Nachfrage doch nicht so groß?
2: Ich denke ehrlicherweise, dass es schon eine Nachfrage gäbe, also eine Nachfrage für ein Projekt, das sich auf einer wirtschafts-sozialpolitischen Achse eher links orientiert, also links im Sinne auch einer vielleicht sozialdemokratischen Sozialarbeitsmarkt, Wirtschaftspolitik, die aber auf einer gesellschaftspolitischen Achse, also bei allgemein gesellschaftlichen Themen eher konservativ ist, nicht reaktionär oder rechtsradikal oder so, aber sich schon auch eher ein bisschen konservativ und auch modernisierungskritischer positioniert und zusätzlich auch noch eine stärker betonte, ja, friedenspolitische, aufrüstungskritische Position hat. Also so diese drei Komponenten gehe ich schon davon aus, dass es da in der Gesellschaft, insbesondere in Facharbeitermilieus, eine gewisse Nachfrage gäbe. Weswegen ich auch ursprünglich, was dieses BSW-Projekt angeht, ehrlicherweise optimistisch war, dass sich das auch etablieren könnte. Aber es hat sich dann ja doch relativ schnell selbst zerschossen. Aber ich glaube, die Nachfrage ist da. Ich glaube, in dem Fall lag es tatsächlich eher am Angebot.
0: Aber würde das dann bedeuten, wenn die Partei sich schaffen würde, vielleicht von Wagenknecht zu emanzipieren? Gute Frage, ob das geht, wenn quasi die Frau im Parteinamen mit drin ist. Aber dass die Idee so einer Partei weiterhin auch erfolgsversprechend sein könnte? Ich meine, da werden sich jetzt zum Beispiel die Leute in Thüringen fragen müssen, wie die jetzt weitermachen.
2: Also ich denke, das BSW-Projekt als BSW ist so eng an Sarah Wagenknecht gekoppelt, dass da, glaube ich, keine Möglichkeiten bestehen, dass man das irgendwie retten kann. Auch wenn das steht ja jetzt dann soll ja nicht mehr für BSW, Bündnis Sarah Wagenknecht, sondern gibt jetzt ja andere Begriffe, die um diese Buchstaben herum gruppiert sind. Aber BSW selbst ist trotzdem, egal wie es dann irgendwann heißt, an Wagenknecht gekoppelt und ich glaube deswegen zum Scheitern verurteilt. Mhm. Aber interessant wird in der Tat Thüringen. Ich meine, es wird eher ein Regionalprojekt sein, aber nach allem, was ich auch aus Thüringen mitbekomme, scheint ja auch der Kurs, auch der Ministerien, die vom BSW geleitet werden, gar nicht so auf Kritik zu stoßen innerhalb des Landes. Also natürlich gibt es Kritik, aber es gibt auch viele, die das interessant finden, weswegen man beobachten kann und sollte, wie sich das dann da weiterentwickelt. Vielleicht gibt es ja auch tatsächlich neue Wahlen. Wir wissen ja überhaupt nicht so richtig, wie es in Thüringen jetzt dann weitergeht, wie es mit diesem Konsultationsmechanismus weitergeht, ob die Linke da weiterhin de facto toleriert, ohne es offiziell zu tun. Also ist ja alles sehr fragil. Mhm. Und ich bin gespannt und ehrlicherweise aus einer journalistischen Perspektive hoffe ich auch ein bisschen, dass Katja Wolf da irgendwie versucht, nochmal was Neues aufzubauen.
0: Bei uns hier im Deutschlandfunk Kultur haben wir das BSW besprochen. 13 von 15 Abgeordneten treten aus. Sebastian Friedrich ist heute Mittag hier bei uns. Der Journalist arbeitet sehr viel zur AfD, aber wir haben es gehört, er kennt sich auch mit anderen Parteien gut aus. 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

0: L.A. Jay sind das hier bei uns im Deutschlandfunk Kultur La Bohème, Musik aus Frankreich. Sebastian Friedrich ist weiter bei uns zu Gast. Der Journalist ist zum ersten Mal in unserer Mittagssendung, um mit uns über die großen Themen des Tages zu sprechen. Aber Herr Friedrich, wir bitten unsere Gäste auch immer, sich mal umzuschauen in unserer Rubrikenkiste, ob da nicht was dabei ist. Und Sie haben sich dafür entschieden, einen Überraschungsgast mitzubringen. In unserer Telefonanlage kann ich sehen, dass es jemand aus Magdeburg ist. Immerhin. Hallo, schönen guten Tag nach Magdeburg. Wer ist denn da?
1: Ja, hallo, schönen guten Tag. Hier ist Angela Mund. Tatsächlich komme ich aus Magdeburg und bin hier Theaterschaffende und auch zuständig für das Landeszentrum Freies Theater Sachsen-Anhalt. Hallo.
0: Hallo, Frau Mund. Schön, dass Sie da sind. Wie geht's Ihnen heute am Tag vor der Wahl morgen?
1: Ja, ich würde sagen, mir geht's ambivalent. Es ist ein Auf und Ab der Gefühle, Gedanken. Das ist allerdings schon seit Wochen so und ich bin auch nicht die Einzige, der es so geht. Die Anspannung ist sehr groß, wie man vor allen Dingen jetzt gerade in der Stadt Magdeburg feststellen kann, all dieweil sehr, sehr viele Veranstaltungen die nächsten beiden Tage anstehen. Die Stadt ist voll mit Menschen, Demonstrationen, PressevertreterInnen, diversen Aktionen und Veranstaltungen. Also es wird ein spannendes Wochenende und mit einer ebenso großen Anspannung gucken wir natürlich auch auf die nächsten zwei Tage.
0: Sebastian Friedrich und ich, wir haben das schon ein bisschen besprochen hier im Laufe unserer Sendung, was da morgen alles passieren könnte bei der Landtagswahl. Herr Friedrich, wo haben Sie Angela Mund kennengelernt?
2: Ja, also wir kennen uns jetzt ehrlicherweise erst seit ein paar Tagen.
0: Ah, ja.
2: Und zwar geht es, also habe ich mich umgehört, wie denn gerade die Diskussionen dann gerade auch im Kulturbereich laufen. Und ich hatte im Hinterkopf von einem Kollegen in Magdeburg, dass da diese Diskussion, ob man das Land verlässt, wenn die AfD, also das Bundesland verlässt, wenn die AfD an die Regierung kommt, dass diese Diskussion dort breit geführt wird. Und das kenne ich von alten Freunden und Freundinnen aus Halle-Saale, wo das auch diskutiert wird. Und ja, über Empfehlungen und Weiterempfehlungen kam ich dann zu Angela Mund. Wir hatten jetzt auch schon zweimal telefoniert. Und ja, das ist auch ein Thema bei euch, oder?
1: Ja, auf jeden Fall. Es wird im Kulturbereich diskutiert, aber auch, ich sag mal, in den Querschnittsbereichen, also im sozialen Bereich, im pädagogischen Bereich, im soziokulturellen Bereich, all dieweil das vor allen Dingen Projektstellen betrifft, also Menschen, die nur projektweise tätig sind oder befristet tätig sind. Das betrifft in dem Moment natürlich ihre grundlegende Existenz, weil viele Projektstellen auch Ende des Jahres auslaufen. Und aufgrund der aktuellen Haushaltslage und der politischen Verfasstheit rund um die Landtagswahl eine totale Unklarheit und Unsicherheit besteht, wie es denn jetzt eigentlich weitergeht. Es gibt keine Fördermittelbescheide. Menschen wissen nicht, ob sie künstlerische, kulturelle Projekte umsetzen können. Also es ist eine große Verunsicherung. Das ist vor allen Dingen jetzt, wie gesagt, in Bezug auf so Einkommen, Lohnarbeit etc. absehbar. Ist aber auch zu bemerken anhand der gesellschaftlichen Stimmung. Also die Frage von, ob man geht oder bleibt, hat nicht nur was damit zu tun, ob und wie die AfD ihr entsprechendes Wahlprogramm punktemäßig durchsetzen wird oder überhaupt kann, sondern vieles hängt damit zusammen, welche gesellschaftliche Stimmung sie vorher auch schon produziert hat, die sich natürlich bei den Menschen hier auch widerspiegelt, ne? Also viele Menschen haben Angst, sie haben Sorgen, nicht nur um ihre Lohnarbeitsverhältnisse, sondern das hat viel damit zu tun, aus welcher Betroffenheitslogik sie kommen oder mit welchen Privilegien sie ausgestattet sind. Also Menschen mit Kindern beispielsweise stellen sich die Frage, was passiert mit dem Schulsystem? Was bedeutet das für mein Kind? Menschen mit Migrationshintergrund sind wahnsinnig verängstigt. All dieweil vor allen Dingen rassistische Übergriffe und Attacken so oder so schon in Magdeburg sehr hoch waren und in ganz Sachsen-Anhalt in den letzten Jahren vehement zugenommen haben und auch absehbar ist, dass das mit der Landtagswahl nicht aufhört, im Gegenteil.
0: Frau Mund, die AfD hat ja eine patriotische Kulturpolitik angekündigt, wenn sie regieren könnte. Laut den aktuellen Umfragen ist es überhaupt nicht vorhersehbar, ob das mit dieser absoluten Mehrheit klappen wird. Kann sein, kann aber auch nicht sein. Da fehlen Stand jetzt ein paar Prozentpunkte. Aber gleichzeitig muss man ja auch sagen, 40% der Menschen in Sachsen-Anhalt wollen die AfD ja wählen. Es waren schon bei der Bundestagswahl, hat Sebastian Friedrich vorhin erzählt, 2025, da waren es auch schon 37%. Also es gibt ja auch viele, viele Menschen, die quasi in der AfD tatsächlich was sehen, was finden. Wie gehen Sie zum Beispiel damit um?
1: Das stimmt, 40% plus minus sind Menschen, die offenbar das AfD-Wahlprogramm, wenn nicht unbedingt kennen, aber zumindest ihre generelle Programmatik gut finden oder anschlussfähig. Ich würde aber an dieser Stelle gern mal etwas stark machen, nämlich dass 60% der Menschen in Sachsen-Anhalt oder zumindest der wählenden Menschen in Sachsen-Anhalt die AfD nicht wählen und das aus Gründen und sich für demokratische Parteien entscheiden. Und diese 60% haben in dem letzten Jahr etwas sehr Unglaubliches geleistet. Sie haben nämlich eine der engagiertesten, kreativsten und aktivsten Zivilgesellschaften bundesweit kreiert. Und das mit allergrößtem Einsatz, mit sehr viel Mut, sehr viel Engagement und sehr viel Hingabe, zum Teil auch mit Einsatz ihrer so persönlichen Integrität. Gerade im ländlichen Raum beobachten wir unfassbar viele gesellschaftliche Initiativen, Veranstaltungen, Vereine, Aktionen. Also es ist seit über einem Jahr unglaublich viel los mit der Motivation, gerade Menschen, die sich der AfD nahe fühlen, noch einmal anders anzusprechen, zu erreichen, sich selber aber auch ganz klar in dieser gesellschaftlich oder gesellschaftspolitischen Gemengelage zu positionieren und sichtbar zu machen. Und das ist gelungen und das ist unglaublich ungewöhnlich, weil ich auch hier, ihr habt es vorhin angesprochen, so eine erste kleine Diskursverschiebung feststellen kann, nämlich der Blick auf Sachsen-Anhalt hat sich verändert. Also es geht nicht nur um Katastrophisierung und die ewige Frage, warum denn ausgerechnet in Ostdeutschland und was hat das eventuell mit Wende- und Nachwendetraumata zu tun. Das spielt da sicherlich alles noch weiterhin mit rein. Aber es wird auch zunehmend mehr in den Blick genommen, was für tolle und engagierte Menschen gerade im Kulturbereich hier unterwegs sind und Erstaunliches leisten, um eben auch Einfluss zu nehmen an diesen gesellschaftlichen Diskurs.
0: Da würde ich doch Sebastian Friedrich noch mal fragen. Herr Friedrich, Sie kommen aus Halle, Sie beobachten Ihr Heimatbundesland nach wie vor sehr intensiv. Sie haben ja auch schon gesagt, eine Familie ist immer noch da. Wenn Sie das so hören, wie Angela Mundt das beschreibt, was macht es mit Ihnen?
2: Ja, ich finde das hochinteressant. Also ich will jetzt nicht in so einen Journalismus kommen, der dann überall versucht, das Positive zu sehen und dann alles sozusagen glatt bügelt. Also wir haben es dort auch jetzt demokratietheoretisch mit einer krassen Situation zu tun vor dem Wahltag morgen. Und trotzdem zeigt sich ja, dass es auf der anderen Seite, so diffus sie ist und so widersprüchlich sie auch in sich ist, auf der anderen Seite aber so eine Mobilisierung und vermutlich auch eine Organisierung gibt. Also es auf einmal Projekte gibt, die es vorher nicht gab. Und ich habe das in Halle beispielsweise gesehen. Letztes Jahr fand dort diese rechte Buchmesse Seitenwechsel statt. Und da gab es parallel dann ein großes zivilgesellschaftliches, kulturpolitisches Festival über mehrere Tage, ich glaube sogar Wochen hinweg, was es natürlich sonst gar nicht gegeben hätte. Also wir finden da schon etwas, was auch immer so mit einem defizitären Blick bezeichnet wurde, die Zivilgesellschaft im Osten, die es nicht gibt oder die rudimentär ausgeprägt sei. Offenbar formiert sie sich ja gerade.
0: Sebastian Friedrich ist Journalist und heute Mittag hier bei uns zu Gast im Deutschlandfunk Kultur. Und er hat auch einen Überraschungsgast dabei gehabt, Angela Mundt aus Magdeburg. Sie arbeitet dort vor allem beim Landeszentrum Freies Theater Sachsen-Anhalt. Frau Mundt, danke, dass Sie da waren.
1: Ja, danke euch und bis dahin.
0: Tschüss. Und Sie, Herr Friedrich, Sie bleiben noch ein bisschen.
2: Ich bleib noch.

0: Freddie Mercury wäre heute 80 Jahre alt geworden. Unsterblich ist er trotzdem. Queen, Don't Stop Me Now, hier bei uns im Deutschlandfunk Kultur. Sebastian Friedrich ist bei uns. Er ist Journalist, arbeitet unter anderem für die ARD. Herr Friedrich, wir wollen schauen auf diese Sabotageaktion, wegen denen die Polizei gerade nach einem Mann mit Hochdruck fahndet. Es geht da um Anschläge und geplante Anschläge in Nordrhein-Westfalen, Brandenburg und Sachsen, alles drei Bundesländer, in denen noch Braunkohle abgebaut und verstromt wird. Es gibt zwei Bekenner schreiben. In einem heißt es, Stromerzeugung aus fossilen Brennstoffen ist ein Verbrechen. Und darauf hat sich auch Bundesinnenminister Alexander Dobrindt bezogen, als es um diese Fahndung ging.
1: Nach aktuellem Stand muss man hier von Klimaextremismus ausgehen. Dieser Klimaextremismus hat wohl zu diesen Taten geführt.
0: Was bezeichnen Sie oder wie verstehen Sie den Begriff Klimaextremismus?
2: Also jetzt ohne diese Tat rechtfertigen zu wollen, aber ich finde diesen Begriff des Klimaextremismus zumindest fragwürdig. Allgemein alle Begriffe, die auf Extremismus enden, bin ich erstmal etwas skeptisch, weil es immer auch so suggeriert, dass es dann eine gewisse Ähnlichkeit gibt, zum Beispiel sogenannter Rechtsextremismus, sogenannter Linksextremismus, Ausländerextremismus und was es immer noch weiter gibt. Also diese ganze Extremismustheorie, die dahinter steckt, die sehe ich erstmal grundsätzlich kritisch. Mhm. Beim Klimaextremismus frage ich mich, ja, haben wir es hier mit einem ja wirklichen Phänomen zu tun? Also ein Phänomen, das jetzt über diesen Einzeltäter hinausweist. Und der Begriff suggeriert das ja. Also, dass das Taten sind, die man subsumieren kann unter Klimaextremismus. Da sehe ich aber ehrlicherweise gar nicht so die Belege dafür, dass es also massenhaft solche Anschläge gäbe.
0: Also es ist ja auch, das hat Alexandra Dobrindt auch gesagt, ne, die Hintergründe sind alle noch nicht klar. Es ist auch nicht klar, ob es eine Vermischung, wie er es sagt, von Extremismus und Staatsterrorismus sein könnte. Da hat er an Russland gedacht, die Bedrohungslage, die wir da auch immer wieder erleben. Aber trotzdem nochmal die Frage, es gibt ja super viele Menschen, die extrem kritisch auf die deutsche Klimapolitik schauen. Und wenn jetzt jemand bereit ist zu sagen, ich baue dann diese sind ja wohl selbstgebaute Raketen gewesen, Pyrotechnik, aber ich nutze das, um Infrastruktur anzugreifen. Was ist es denn, wenn es nicht Extremismus ist?
2: Wir müssen ja nicht etwas, was wir für falsch halten und das auch in der Tat eine gefährliche und schwere Straftat darstellt, muss ja nicht dann gleich mit einem Etikett versehen werden, das als solches nicht zutrifft. Mhm. Also ich verstehe schon unter einem Etikett mit dem Stempel Extremismus, dass wir es hier mit einem Phänomen zu tun haben, das über Einzelfälle hinausgeht. Und das sehe ich eben nicht. Und deswegen wäre ich, wenn ich jetzt Innenminister wäre, bin ich ja nicht, aber wäre ich mit solchen Begriffen etwas vorsichtiger. Mhm. Also er ist ja auch, muss man sagen, er spricht ja vom Klimaextremismus. Medial wird das ja gerade ein bisschen als Klimaterrorismus beschrieben. Das hat er nicht gesagt. Insofern ist er da schon etwas zurückhaltender als in der medialen Rezeption. Aber ehrlicherweise ist Alexander Dobrindt auch in der Vergangenheit nicht gerade bekannt dafür gewesen, dass er mit den Begriffen erstmal etwas vorsichtiger umgeht. Er war es auch, der damals im Bezug auf die sogenannten Klimakleber von der Klima-RAF gesprochen hat, die sich da vielleicht entwickelt. Und also davon sind wir, glaube ich, noch ein bisschen entfernt.
0: Aber würden Sie dann sagen, wenn dieses Bekennerschreiben authentisch ist, dann ist es Klimaschutz-Sabotage?
2: Ja, also so, das ist es sicherlich. Oder eine gefährliche Straftat oder so etwas. Und auch etwas, was ja auch potenziell tatsächlich Menschen gefährden kann. Also ich will das ja nicht hier kleinreden oder so. Ne? Ich frage mich nur, ob dieser Begriff, wie er dort gewählt ist, der richtige Begriff dafür ist, um das Phänomen zu beschreiben.
0: Es hat aber natürlich auch gezeigt, dass anscheinend ein paar selbstgebaute Raketen und ein bisschen Pyrotechnik ausreichen, um potenziell für viel Schaden zu sorgen. Das ist auf jeden Fall klar.
2: Absolut. Und ich finde, das ist auch etwas, was wir vielleicht stärker auch diskutieren sollten. Also wir haben es ja hier mit so einer, das nennt man dann Kaskadenabhängigkeit zu tun. Also es gibt einen Stromausfall, kann ja erstmal nur ein Stromausfall sein, aber kann eben ja Folgewirkungen haben. Telekommunikation, Wasser, Verkehr, Krankenhäuser, alles Mögliche kann dann da in der Folge davon betroffen sein. Also wir leben ja in einer ziemlich modernen und auch ziemlich vernetzten Gesellschaft. Und dann kann eben so ein Punkt so eine Art Dominostein sein, der dann den Rest auch zum Umfallen bringt. Und das ist etwas, was wir, glaube ich, auch bei der Frage nach Prophylaxe und Schutz auch von so einer Infrastruktur, was wir, glaube ich, stark thematisieren müssen. Also Resilienz eher aufbauen und nicht nur so eine strafrechtliche Dimension fokussieren.
0: Sebastian Friedrich hier bei uns im Deutschlandfunk Kultur. Die Polizei fahndet nach einem Mann, der Sabotageaktionen gegen das deutsche Stromnetz verübt haben soll. Und wir haben hier auch im Rahmen dessen den Begriff Klimaextremismus diskutiert.

0: bei Parola. Komm aus Kanada. Something out of nothing hier bei uns im Deutschlandfunk Kultur. Sebastian Friedrich ist weiter bei uns. Wir haben mit dem Journalisten gerade schon darauf geschaut, dass das deutsche Stromnetz anfällig für Sabotage ist. Herr Friedrich, wir können gleich weitermachen bei der digitalen Infrastruktur. Dafür gehen wir nach Berlin, nach dem Hackerangriff auf die Berliner Senatsverwaltung. Haben die mutmaßlichen Täter jetzt die gestohlenen Daten veröffentlicht im Darknet. 1,4 Millionen Daten, das sind unter anderem Geburtsurkunden, das sind Scans von Personalausweisen, das sind Reha-Unterlagen, interne Mails, unfassbar viel. Mein Eindruck, die Reaktion der Berliner Landesregierung ist aber trotzdem weiter vor allem von Ratlosigkeit geprägt. Wie sehen Sie das?
1: Ja, da ist ja in den letzten Wochen immer wieder fast so salamiartig jeden Tag oder fast jeden Tag eine neue Scheibe abgeschnitten worden. Also zuerst hieß es ja, es sei alles gar nicht so schlimm und dann hat man das immer weiter so aufgeweicht und jetzt hat man dann doch mitbekommen, jetzt ja aktuell, Sie haben es gerade gesagt, dass es doch ein relativ gehöriges und auch sehr sensibles Datenpaket war, das dort verloren gegangen ist. Also man könnte das milde ausdrücken, da scheint was mit der Kommunikation nicht so ganz gut gelaufen zu sein oder man vielleicht wusste man auch vorher schon, dass es größer ist, aber hat versucht, es erstmal ein bisschen klein zu halten. Aber so oder so, das ist, glaube ich, kein Lehrbuchbeispiel für eine gelungene politische Kommunikation.
0: Wenn wir mal auf die Kommunikation schauen, also da hat ja unter anderem auch der regierende Bürgermeister, naja, hat das am Anfang so ein bisschen versucht wegzuwischen. Große Verwaltungen, kann halt passieren, wir arbeiten dran. Es zeigt aber natürlich so oder so, wie unfassbar anfällig wir sind. Und dass es ja dann ja vor allem auch wieder auch ganz konkret um Menschen geht, die davon betroffen sind, wenn auf einmal ihre Daten im Internet zu finden sind.
1: Ja, absolut richtig. Es heißt ja dann immer, der Staat wurde da angegriffen und natürlich ist es irgendwie, sind es staatliche Institutionen, aber dahinter sind ja tatsächlich die konkrete Menschen, die dann betroffen sind von, ja, was kann damit passieren? Identitätsdiebstahl, eine Bloßstellung im Internet, Phishing, Missbrauch von persönlichen Dokumenten. Das hat ja ganz konkrete Auswirkungen für ganz konkrete Menschen und das zeigt auch nochmal, finde ich, wie wichtig das Thema öffentliche Infrastruktur ist. Das ist ja auch eine kritische Infrastruktur, wie wir sehen.

0: Mehr Geld? Ist das jetzt quasi die eine Antwort, um schnell alles hochzuziehen?
1: Ja, also es klingt immer so ein bisschen abwertend, aber natürlich ist mehr Geld offenbar notwendig. Also eine personelle, technische, finanzielle Ausstattung, damit solche Angriffe eben nicht mehr erfolgreich sein können. Und nochmal zu diesem Thema Datenschutz. Datenschutz heißt ja nicht nur weniger unnötig speichern, das sicherlich auch, sondern auch die Daten, die da sind und die man ja auch braucht, wie so eine Geburtsurkunde, die besser geschützt werden. Und ja, das geht natürlich nur mit Ressourcen. Also es braucht eine viel stärkere, offensichtlich, also vielleicht muss es effizienter und effektiver laufen, aber es braucht wahrscheinlich auch einfach mehr Mittel.
0: Sebastian Friedrich hier bei uns im Deutschlandfunk Kultur. Wir haben eine Stunde lang die Themen des Tages sortiert und diskutiert. Herr Friedrich, es war Ihr erstes Mal und vielleicht haben Sie es auch festgestellt, so eine Stunde geht schnell rum.
1: Das stimmt, es geht wirklich sehr schnell rum. Ich könnte mit Ihnen noch stundenlang weitersprechen. Es hat wirklich großen Spaß gemacht. Vielen Dank.
0: Danke, dass Sie bei uns gewesen sind. Tschüss. Und gleich bei uns im Programm geht es um Meta, den großen amerikanischen Konzern. Die müssen ja jetzt Milliarden zahlen, um besseren Jugendschutz zu gewährleisten. Was sich da genau ändern wird, das hören Sie nach unseren Nachrichten. Und bis dahin ist das noch Lore mit Mario.

0: 2011 hat Reinhard Grebe sein Lied über Sachsen-Anhalt geschrieben. Ein Bundesland, das zwischendurch auch vielleicht mal ein bisschen in Vergessenheit geraten ist. 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
2: Die zwei US-Sondergesandten Witkow und Kushner sind in Moskau eingetroffen. Das melden russische Nachrichtenagenturen. US-Präsident Trump hatte am Freitag erklärt, Witkow und sein Schwiegersohn Kushner würden ins Ausland reisen, um zu versuchen, ein Friedensabkommen zwischen Russland und der Ukraine zu erzielen. Nach dem Moskau-Besuch werden Kushner und Witkow vermutlich in die Ukraine

0: weiterreisen, erstmals seit Kriegsbeginn. Die Regierung in Kiew sprach davon, dass zwei ranghohe US-Vertreter am Sonntag in die Ukraine kämen. Präsident Selenskyj erklärte, Russland habe deswegen die Flughäfen von Kiew und der nahegelegenen Stadt Boryspil angegriffen. Die Ukraine habe erwogen, den eigentlich gesperrten Luftraum für die Sondergesandten zu öffnen. In Sachsen dauert der Polizeieinsatz nach versuchten Anschlägen auf das Stromnetz an. Wie eine Sprecherin mitteilte, wurden die ganze Nacht über Spuren gesichert. Details zu dem Einsatz bei Bautzen nannte sie nicht. Den bisherigen Informationen zufolge waren gestern Abend an zwei Orten Sprengvorrichtungen gefunden worden. Die Polizei fahndet weiter nach einem Verdächtigen, der sich zu Anschlägen auf Anlagen der Stromversorgung in Nordrhein-Westfalen, Brandenburg und Sachsen bekannt hat. In der Wohnung des 48-Jährigen fanden Ermittler Sprengstoff. 10 Tage nach der verheerenden Sturzflut im Himalaya suchen die Einsatzkräfte weiter nach Überlebenden. Laut einem Armeesprecher wurde die Suche unter anderem im Tunnel eines Wasserkraftwerks fortgesetzt, wo am Freitag 2 Arbeiter gerettet worden waren. Heute konnte ein weiterer Arbeiter aus einem Tunnel gerettet werden. Mindestens 12 Wasserkraftwerke wurden durch die Katastrophe am Mittwoch vergangener Woche zerstört. Seither werden hunderte Arbeiter vermisst. Die Gesamtzahl der bestätigten Toten in Nepal und China liegt inzwischen bei mindestens 1.325. Mehr als 5.500 Menschen werden in beiden Ländern vermisst. Die Sturzflut hatte im Grenzgebiet zwischen Nepal und Tibet ganze Ortschaften zerstört. Ursache war nach Einschätzung von Fachleuten ein Gletscherabbruch am mehr als 7.000 Meter hohen Berg Langtang Lirung in Nepal. Die Sonderseiten Christ und Welt, die von der Wochenzeitung Die Zeit veröffentlicht werden, sollen eingestellt werden. Das berichtet das Internetportal katholisch.de und beruft sich dabei auf eine Sprecherin des Zeitverlags. Ende Oktober soll demnach die letzte Ausgabe von Christ und Welt erscheinen. Die Berichterstattung über religiöse und christliche Themen wolle man zwar fortführen, allerdings vor allem im Digitalen und auf den Seiten der Rubrik Glauben und Zweifeln. Diese Rubrik solle künftig dafür häufiger mit erweitertem Umfang in der Zeit zu finden sein. Die Redakteure von Christ und Welt sollen den Angaben zufolge in andere Ressorts der Wochenzeitung wechseln. Christ und Welt wurde 1948 als eigenständige Wochenzeitung gegründet und galt lange als einflussreiche christlich-konservative Publikation. Der deutsche Schauspieler Michael Mendl ist im Alter von 82 Jahren gestorben. Das teilte seine Agentin mit. Mendl galt als einer der prägendsten Charakterdarsteller des deutschen Fernsehens. Auch auf der Bühne stand Mendl lange Jahre. Zu seinen bekanntesten Rollen zählen Auftritte in Serien wie Der Alte, Tatort und der ZDF-Reihe Frühling. Er spielte auch in Kinofilmen wie Der Untergang und Barfuß und war in der Netflix-Serie Dark zu sehen. Immer wieder spielte Mendl historische Figuren. Für seine Rolle als ehemaliger Kanzler Willy Brandt im Film Im Schatten der Macht gewann er eine goldene Kamera. Im Dokudrama Karol Wojtyla spielte er Papst Johannes Paul II. Und im Drama Die Gustloff einen Kapitän. Das Wetter. Wechsel von Sonne und Wolken mit einzelnen Schauern. Südlich der Donau abklingende Niederschläge, danach Aufheiterungen, später auch an den Alpen. Höchstwerte im Norden und in der Mitte 18 bis 23, im Süden 23 bis 28 Grad. Morgen im Nordosten wechselnd bewölkt, sonst neben lockeren Wolken viel Sonnenschein. Abends im westlichen Bergland geringes Schauerrisiko. Temperaturen von 19 Grad an den Küsten bis 29 Grad im Südwesten. Die weiteren Aussichten: am Montag wechselnd, im Südosten zunächst gering bewölkt. Später von der Mitte bis in den Süden örtlich Schauer und Gewitter, teils kräftig mit Starkregen, Hagel und Sturmböen bei 20 bis 33 Grad. Das waren die Nachrichten.
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2: Wird jetzt bei Instagram wegen eines Gerichtsverfahrens alles anders? Welchen Einfluss hat Social Media auf WählerInnen? Und wer protestiert warum und wie gegen den Bau von Rechenzentren? Das sind die drei Fragen, die wir uns heute bei Breitband stellen. Und damit hallo und herzlich willkommen zu unserer aktuellen Folge. Wir beschäftigen uns jede Woche mit den Themen der digitalen Gesellschaft, also unserer Gesellschaft. Und wir, das sind heute Markus Richter, das bin ich. Ich führe durch diese Folge und bei mir sind Aida Bagranejads und Hagen Terschüren aus dem Breitband-Team. Hallo ihr beiden.
3: Hallo.
2: Ein Gerichtsverfahren in den USA gegen den Instagram-Mutterkonzern Meta ist mit einem Vergleich geendet. Hagen, du bist der Frage nachgegangen, was sich deswegen bei Instagram ändern wird. Frage jetzt schon mal kurz, ändert sich wirklich was oder ist das so eine Feigenblattvereinbarung?
4: Ich hänge mich mal an dem Wort was auf. Ja, was ändert sich? Welche, ob das sehr große Auswirkungen bei uns haben wird, mal gucken.
2: Okay. Aida, du hast dich mit dem Protest gegen Rechenzentren beschäftigt, die bis zur Besetzung von Baustellen reicht und über den zunehmend auch berichtet wird. Wir gehen gleich ins Detail, aber was mich jetzt schon mal interessieren würde, ist dieses, also die da protestieren, eine kleine laute Minderheit oder gibt es so eine allgemeine Rechenzentrumsunzufriedenheit?
5: Ich glaube, das kommt ganz drauf an, welchen Ort man sich anschaut. In den USA sehen wir schon eine allgemeine Bewegung und ich glaube, das könnte auch auf Europa überspringen.
2: Okay, dann gucken wir uns das gleich mal genauer an. Und wir sprechen heute außerdem mit Georg Materna vom JFF Institut für Medienpädagogik in Forschung und Praxis über die Frage, ob und wenn ja, wie Social Media Posts Wahlentscheidungen beeinflussen können. Hallo schon mal.
6: Ja, hallo.
2: Und vielleicht auch ganz kurz zum Anfang die Frage, Social Media im Wahlkampf, eine gute Idee?
6: Na, auf jeden Fall sollte man machen als politische Partei und politischer Akteur.
2: Okay, und ob das dann auch eine gute Idee für die Gesellschaft ist, das klären wir nachher im Gespräch. Bevor wir mit all dem anfangen, machen wir aber einen musikalischen Nostalgietrip in die 70er mit EJ und School Reunion.

0: Eins der großen gesellschaftlichen Themen, über das wir aktuell über soziale Medien auch reden, ist der Jugendschutz. Australien ist mit einem Verbot für Jugendliche vorgeprescht. Großbritannien hat die Regeln verschärft. In der EU soll diesen Monat neue Regeln beschlossen werden. Und auch in den USA hat sich einiges getan. Dort hatten nämlich einige Bundesstaaten Meta, also den Konzern hinter Instagram, Facebook und WhatsApp, verklagt, da seine Produkte, so der Vorwurf, Kindern und Jugendlichen schaden sollen. Der Prozess endete Ende August in einem Vergleich. Die Parteien haben sich also geeinigt, ohne dass ein Urteil zustande gekommen ist. Meta ist also juristisch gesehen unschuldig, aber juristisch gesehen, um diesen Vergleich abzuschließen, musste der Konzern große Änderungen beim Jugendschutz versprechen. Hagen, du hast dir das näher angesehen. Was sind denn jetzt die wichtigsten Punkte, die da beschlossen wurden und auf die Meta sich einlassen musste?
1: Also es gibt erstmal eine riesige Zahl. Das ist eine Strafzahlung von um die 18 Milliarden US-Dollar. Die sollen über knapp 10 Jahre abbezahlt werden. Zur Einordnung, das sind ungefähr 10% des Jahresumsatzes, den Meta so hat. Was dann kommen soll, auch groß, sind Zeitlimits. Jugendliche sollen nur noch 2 Stunden pro Tag durch Instagram und Facebook scrollen können. Und nicht jeweils, also dass es irgendwann 4 Stunden sind, sondern wirklich kombiniert. Auch ein großer Wurf, würde ich sagen, auf den ersten Blick ist, Jugendliche werden, wenn sie sich anmelden, erstmal in eine nicht personalisierte Timeline geworfen. Dieser voll algorithmische Feed, den wir alle kennen, der ist dann nur noch eine Option, zu der man hinwechseln kann. Und um das machen zu können, kommen ganz viele Kontrollmöglichkeiten für Eltern dazu, die dann ihren Kindern zum Beispiel mehr Zeit in der App erlauben können oder halt wirklich diesen algorithmischen Feed komplett sperren oder sagen, nee, du kannst da doch rein.
0: Nur zum Verständnis, nicht personalisierte Timeline heißt, sie sehen dann nur noch, wem sie folgen und das in chronologischer Reihenfolge?
1: Vielleicht, das klingt erstmal so, weil wir es so im Hinterkopf haben, weil wir das Social Media noch so kennen. Das steht da nicht explizit drin. Wer weiß, ob Meta da nicht noch sagen würde, so nicht personalisiert könnte ja auch heißen, wir wissen, das ist Teenager und das ist eine Timeline für Teenager, aber halt nicht für diesen spezifischen, sondern für alle. Who knows?
0: Okay.
1: Ich möchte da nicht zu viel versprechen.
0: Also da sind noch viele Unklarheiten und wir werden in die Punkte noch ein bisschen tiefer einsteigen und auch fragen, wie sinnvoll sie sind. Was mich aber jetzt interessieren würde, ist, in Europa wird ja auch gerade ganz viel über die Regulierung von Plattformen gesprochen. Es gibt den Digital Services Act und in diesem Monat noch will das Parlament über ein mögliches Social-Media-Verbot für Jugendliche abstimmen. Ist da jetzt dieser Vergleich, der in den USA geschlossen wurde, auch ein Indikator für das, was hier kommen könnte, kommen wird?
1: Kommt darauf an, wen man fragt, würde ich mal so sagen. Also Meta hat mir per Mail geschrieben, dass in Europa, da ist überhaupt nicht mehr Jugendschutz nötig. Da hält man sich ja schon an alle Regeln und die sind eh sehr umfassend. Da muss man nicht viel machen. Ich habe aber auch mit unserer Bundesfamilienministerin telefoniert, Karin Prien, und die sieht das Ganze ein bisschen anders.
2: Also juristisch ist es natürlich richtig, dass dieser Vergleich nur Wirkung entfaltet für die beteiligten Parteien und Europa ist nicht Teil des Verfahrens. Und ich glaube, es ist jetzt an der Zeit, mit Meta hierzu in Verhandlungen zu treten und deutlich zu machen, dass auch wir die Vorstellung haben, dass jedenfalls unter dem in Kalifornien verhandelten Rahmenbedingungen wir auch nicht bereit sind, zurückzuweichen. Und entweder das erreichen wir in Verhandlungen durch Vergleich oder wir erreichen es durch eine entsprechende Gesetzgebung auf europäischer Ebene.
1: Also meine Einschätzung zu dem Ganzen ist, natürlich wird viel von dem, was da gerade in den USA unterschrieben wurde, auch in Europa kommen, auf eine Art oder die andere. Karin Prien hat damit ihrer Drohung auch einfach schlicht recht. Für die Plattform wäre es sehr viel besser, die Regeln an einem Verhandlungstisch zu beschließen und da halt Einfluss nehmen zu können, weil was sonst passiert ist, dass Gesetze kommen, die im Zweifel noch weitreichender sein könnten.
0: Was mich dann auch noch interessiert, ist die technische Ebene, um das umzusetzen. Also um bestimmte Angebote für Teenager auszurichten, muss man ja wissen, wer Teenager ist und wer nicht. Und das bedeutet wiederum, auf irgendeine Art und Weise müssen sich alle NutzerInnen, nicht nur die Teenager, um es zu unterscheiden, braucht man ja sozusagen eben das von allen, müssen sich, ich weiß nicht, ausweisen. Es muss irgendwie festgestellt werden. Und wir haben schon oft auch hier bei Breitband darüber berichtet, gerade im Rahmen des Social-Media-Verbots. Ist das nicht ein Konflikt dann mit Anonymität und Datenschutz?
1: Das kann ein Konflikt sein, je nachdem, wie genau das technisch umgesetzt wird. Laut Karin Prien soll das, wenn möglich, ein Faktor sein, der berücksichtigt wird.
2: Soweit führe ich auch die Gespräche mit zum Beispiel unserem Digitalminister, dass wir Formen der Altersverifikation geben, die eben nicht gespeichert werden und die damit eine Auswirkung auf die Anonymität im Netz nicht haben werden. Ich bleibe aber auch dabei, dass man natürlich in solchen Fragen Abwägungen treffen muss. Und wenn eine ganze Generation von Kindern und Jugendlichen krank wird, nicht mehr leistungsfähig ist, Kommunikations- Fähigkeit, soziale Kompetenzen einbüßt in diesem Umfang, dann ist dringender Handlungsbedarf gegeben, auch möglicherweise zu Lasten anderer Rechtsgüter.
1: Ich würde gerne noch diese Aussage einordnen, dass eine ganze Generation krank sei. Das ist natürlich auf eine Art überspitzt. Klinisch belegt ist das definitiv nicht. Aber ich würde auch schon sagen, die aktuelle politische Stimmung und auch bei ganz vielen Leuten im Land ist schon das Gefühl, dass diese sozialen Medien ein massives Problem sind und da was gemacht werden muss. Ich glaube, aus der Sicht argumentiert sie da. Man muss auch sagen, es gibt technische Möglichkeiten, das ordentlich umzusetzen auf einer theoretischen Ebene. Das ist dann zum Beispiel auch geplant in dieser EU-ID-Wallet, die nächstes Jahr kommen soll. Die Frage ist, ob das dann wirklich technisch so sauber implementiert wird oder ob das dann nicht doch Begehrlichkeiten bei Behörden weckt und dann da doch mehr passiert. Das müssen wir alles beobachten und in Zukunft sehen.
0: Klassischer Breitbandsatz. Wir behalten das im Blick und kommen da sicher später drauf zurück, wenn die EU-Wallet zum Beispiel nächstes Jahr kommt. Bis dahin können wir nochmal nachsehen, ob die großen Änderungen in den USA überhaupt sinnvoll sind. Können wir da optimistisch sein?
1: Ich würde sagen, schon, zumindest in Teilen kann man das definitiv sagen. Ich habe darüber auch mit Isabel Brandhorst gesprochen. Sie ist Psychologin und leitet die Forschungsgruppe Internetnutzungsstörungen am Universitätsklinikum Tübingen. Und sie hat mir den Zwiespalt, den sie empfindet, so beschrieben.
3: Tatsächlich finde ich, die Menge an Maßnahmen, die da vorgeschlagen werden, die sind schon sehr umfassend und geben Hoffnung, dass sich durch die Kombination dieser Maßnahmen, also gar nicht nur jetzt durch eine Veränderung des Algorithmus, eine Veränderung einstellen wird bei den Nutzenden. Die Frage, die sich für mich stellt, ist, wie zuverlässig diese Veränderungen wirklich eingefordert und überprüft werden. Das heißt, das, was wir jetzt erstmal haben, sind nur Ankündigungen.
1: Und diese Ankündigungen, die gelten erstmal sowieso ja nur für die USA, da haben wir gerade schon drüber gesprochen. Und wir haben halt schon häufiger gesehen, dass die Plattformen was versprochen haben, was entweder gar nicht umgesetzt wurde oder auf eine Art umgesetzt wurde, wo man jetzt sagen würde, das ist nicht, was wirklich gemeint war. Und was auch ein bisschen schade ist, dadurch, dass das Verfahren in einem Vergleich geendet ist, statt wirklich durchprozessiert worden zu sein, fehlen uns viele Details dazu, welche Elemente der Plattform jetzt wirklich schädlich sind. In einem Verfahren hätte Meta alle Erkenntnisse, die es dazu hat, öffentlich machen müssen. Jetzt ist das alles mehr eine Vermutung. Aber genau das zu verhindern, das offenzulegen, dürfte ein wichtiger Grund gewesen sein, weshalb Meta dann dem Vergleich doch zugestimmt hat und gesagt, na, vielleicht ist es besser, wenn wir uns darauf einlassen. Weil selbst diese Frage, wir sprechen ja darüber, Algorithmen sind suchterregend und so weiter, das ist gar nicht wissenschaftlich abschließend geklärt. Es gibt Indikatoren, aber es gibt keine Beweise dafür. Für Isabel Brandhorst ist es darum wichtig, dass der Wissenschaft in Zukunft mehr Zugang gegeben wird.
3: Deswegen würde ich mir eben da unabhängige Forschung wünschen, dass wir mit den Plattformen auch experimentieren können, was wir momentan nicht können. Wir können nicht bestimmte Designmerkmale an- und ausschalten. Und dann würde ich mir Schlussfolgerungen wünschen, welche Designmerkmale denn für Kinder und Jugendliche wirklich auch grundsätzlich verboten sein sollten, damit es vielleicht auch irgendwann Social-Media-Angebote gibt, die Jugendliche bedenkenlos nutzen können, ohne dass es ihnen schadet.
1: Damit hatte ich dann auch Karin Prien konfrontiert, dass eben viele politische Forderungen aktuell eher sehr nach Bauchgefühl passieren. Aber sie meinte dann, dass eine wissenschaftliche Begleitung des Prozesses doch auch eine große Bedeutung habe. Also zumindest da sagt sie, dass das geplant ist.
0: Kommen wir nochmal zu einer Sache, die da jetzt kommen soll, wo mich noch interessieren würde, wie gut die funktioniert, das Zeitlimit. Gerade wenn jetzt, also man weiß ja gar nicht abschließend, hast du gerade gesagt, ob das jetzt eine Suchtfrage gibt oder nicht. Was soll das denn bringen und was bringt das dann?
1: Auch hier muss man sagen, es hängt stark von der Implementierung ab. Darüber habe ich mit Matthias C. Kettemann gesprochen. Er leitet die Forschungsgruppe Regelungsstrukturen und Regelbildung in digitalen Kommunikationsräumen am Leibniz-Institut für Medienforschung. Und er meint, dass in China, da gibt es solche Zeitlimits schon, damit hätte man ganz gute Erfahrungen gemacht tatsächlich.
4: Das kann schon wirken, wenn aber alle Apps davon umfasst sind. Gell? Es bringt uns relativ wenig zu sagen, du darfst nicht auf Insta oder du darfst nur eine bestimmte Zeit auf Insta sein. Und dafür gibt es aber TikTok und alle anderen, die sind unlimitiert.
1: Das wirft dann natürlich auch wieder dieses große Anonymitätsproblem auf. Weil damit Zeitlimits unternehmensübergreifend funktionieren. Das heißt, das Limit gilt für Instagram und für TikTok und für Snapchat kombiniert. Da muss ja irgendeine Stelle wissen, dass dieser eine Account dieselbe Person ist über diese Netzwerke hinweg. Da weiß ich wieder nicht, wie da die Abwägung aussieht, ehrlich gesagt.
0: Also wieder in der Mitte des Gesprächs und bei der Frage, wie geht das zusammen mit den anderen Rechtsgütern, zum Beispiel Datenschutz und Anonymität. Was glaubst du jetzt nach deiner Recherche, wann werden wir erste Anzeichen einer Umsetzung sehen?
1: Ich schätze, es wird tatsächlich noch viele Monate dauern. Also auch in den USA wurde Meta da natürlich eingeräumt, dass man das umsetzen muss. Aber ich glaube tatsächlich auch, dass TikTok und Co. da schnell nachziehen werden, weil durch diese Meta-Sache auch so eine Drucksituation auf die entstanden ist, wo man jetzt sagen kann, guck mal, die haben dazu gestimmt, jetzt müsst ihr auch. Mhm. In einem Jahr, würde ich sagen, wissen wir dann wirklich mehr.
0: Ich würde die Perspektive einmal sozusagen um ein paar Zentimeter verschieben. Wir haben ja Georg Materna da vom JFF, Institut für Medienpädagogik in Forschung und Praxis, das sich eben auch mit der Frage beschäftigt, wie nutzen denn eigentlich Jugendliche Social Media? Und jetzt mal angenommen, hochspekulativ natürlich, es kommt so eine Regelung, die auf einer total bekannten Plattform unterscheidet zwischen Teenagern und anderen Menschen. Wie attraktiv ist das denn für die Teenager oder steht dann eher die Vermutung im Raum, dann umgehen die das vielleicht lieber, statt sich darauf einzulassen, so eine abgespeckte Version zu nutzen?
5: Also es gibt ja nicht die Teenager, deswegen ist die Frage schwierig zu beantworten. Ja. Jetzt, wenn man auf die Zeitlimits guckt, kann das für manche natürlich total gut sein, weil sie Schwierigkeiten haben, sich selber zu begrenzen. Für andere kann es irgendwie ein unangenehmes Ding sein, weil sie sozusagen außerhalb der digitalen Medien vielleicht nicht die Abwechslung, das Angebot haben, das ihnen an der Stelle Sinn gibt. Es gibt Familien, in denen die Zeitlimitierung schon gut funktioniert, wo es sozusagen eine gut gelingende Aufgabe der Medienerziehung dann der Eltern ist. An der Stelle werden Eltern entlastet, aber in gewisser Weise auch ein bisschen entmündigt. Dann ist so ein bisschen eine Güterabwägung, sozusagen, was will man? Wobei sozusagen Eltern sehr, sehr viele Aufgaben haben und diese digitalen Medien schon eine große Herausforderung sind und das wahrscheinlich von den meisten Eltern auch begrüßt wird, wenn es da Limitierungen gibt, aber eben nicht von allen. Mhm. Also das hängt sehr davon ab, wie es genutzt wird, von wem es genutzt wird, welche Bedürfnisse es befriedigt. Ja.
0: Okay, das heißt, auch an diesem Punkt kommen wir zu der Aussage, es ist erstmal ein Plan, der ein Potenzial hat, aber was die Umsetzung bringt, das werden wir noch sehen müssen.

Keshavara war das. Sowohl Bandname als auch Musik haben indischen Vibe und die Band hat auch einen indischstämmigen Frontmann, aber sie kommt aus Köln. Im Oktober soll ihr viertes Album Mundram Sevi erscheinen und wir haben hier schon mal ganz neu beim Deutschlandfunk Kultur den Song Oracula gehört. Und jetzt geht's um Trennung, Reue und das Gefühl, vielleicht etwas voreilig gehandelt zu haben. Love Bites Back von Lou Saint.

0: Es geht jetzt Schlag auf Schlag. Am 6. September in Sachsen-Anhalt, am 13. September in Mecklenburg-Vorpommern und am 20. September in Berlin. In diesen drei Bundesländern wird gewählt. Und das merkt man auch auf Social Media. Parteien und PolitikerInnen sind auf Instagram, TikTok und Co. sehr aktiv und das hat seinen Grund. Für ungefähr ein Drittel der Deutschen ist Social Media eine oder sogar die wichtigste Nachrichtenquelle. Man weiß also, dass der Kampf um Stimmen auf Social Media stattfindet, aber die Frage ist natürlich, beeinflusst das jetzt tatsächlich irgendwas? Dazu sprechen wir jetzt mit Georg Materna vom JFF-Institut für Medienpädagogik in Forschung und Praxis, wo er unter anderem zur Meinungsbildung auf Social Media oder fachlich korrekt in mediatisierten Räumen arbeitet. Herzlich willkommen nochmal.
1: Ja, ich freue mich hier zu sein. Hallo.
0: Hallo. Und Wahlkampf auf Social Media, da, wenn man das sozusagen als Wortkombination hört, kann man sehr schnell zum Bedenkenträger werden, weil wir wissen, dass negative, emotionalisierte und polarisierende Inhalte besonders gut laufen. Dann gab es auch kürzlich vom MDR noch einen Bericht einer wahrscheinlich russischen Desinformationskampagne, die auf Medien- und Kommunalpolitik zieht. All das auf Social Media, wo dann eben auch Wahlkampf stattfindet. Was beobachten Sie denn aktuell auf Social Media, was die politische Kommunikation angeht, jetzt vor den Landtagswahlen? Sind Sie aus den oben genannten Gründen vielleicht auch beunruhigt, was da passiert, oder gibt es auch positive Entwicklungen?
1: Ganz persönlich gesagt bedauere ich ein bisschen, dass es wieder ein Untergangswahlkampf ist oder so ein Rettungswahlkampf. Das hatten wir bei den Landtagswahlen in Brandenburg, das hatten wir bei der Bundestagswahl und ist jetzt auch in Sachsen-Anhalt und in Mecklenburg-Vorpommern verstärkt so, dass im Grunde genommen also der Großteil der Berichterstattung und auch des Wahlkampfes sich darum dreht, dass eben eine rechtspopulistische Partei möglichst wenig Einfluss gewinnen soll. Und es wenig darum geht, sozusagen was die einzelnen Parteien denn wollen und anders machen wollen. Das heißt, man beschäftigt sich ganz viel mit dem einen politischen Gegner. Und da geht es ganz viel darum, dass sozusagen das jetzt ganz entscheidend ist, dass die Demokratie gerettet werden muss, was alles Schlimmes passieren kann. Und es kann, es ist ein wichtiger, es ist so eine entscheidende Wahl. Aber das hatten wir die letzten Jahre auch ganz oft. Und irgendwie ist das überlagert, so ganz viel Berichterstattung, ganz viel Positionen, die auch spannend wären.
0: Aber auch auf Social Media sozusagen, also die Inhalte, die
1: also da Social, darf, genau dafür ist Social Media, genau dafür funktioniert Social Media.
0: Für ja? Diese Zuspitzung für, und sozusagen
1: also
0: die Konzentration
1: für,
0: auf ein Problem.
1: Untergang, Unsicherheit, Bedrohung, Rettung, also das funktioniert auf Social Media mit am besten.
0: Wenn wir in der Vergangenheit hier bei Breitband über Wahlkampf oder tatsächlich politische Einflussnahme auf Social Media gesprochen haben, stand am Ende immer so ein bisschen die Frage, hat denn das überhaupt eine Wirkung? Also werden WählerInnen tatsächlich beeinflusst davon, was auf Social Media passiert? Weiß man daran über was? Also passieren da Dinge, die was in mir verändern, wenn ich Social Media benutze, was ich wähle?
1: Also was man sicher sagen kann, ist, dass es nicht keine Wirkung hat. Ne?
0: Okay.
1: Und was man auch sicher sagen kann, ist, dass es für politische AkteurInnen wichtig ist, da zu sein. Ja. Und welchen Einfluss das genau hat, das hängt halt davon ab, wen das erreicht. Ja. Was man ein bisschen sagen kann, ist, dass die Wirkung dieser Inhalte auf Social Media besonders stark bei den jungen Menschen, aber auch anderen Menschen ist, die eben weniger journalistische Quellen nutzen, die insgesamt auch weniger interessiert sind. Und dadurch auch weniger wissen über bestimmte Themen, beziehungsweise eher einseitig informiert sind. Ja. Und bei denen kann das eine große Rolle spielen, wenn sie dann auf Social Media einen bestimmten Influencer, eine Influencerin sehen, dem sie besonders vertrauen oder einen bestimmten Beitrag sehen, den sie irgendwie besonders gut gemacht finden.
0: Dazu vielleicht noch eine kurze Nachfrage. Wenn wir über Social Media sprechen, dann verschwimmt das so ein bisschen. Wir reden über das Social Media, da findet ja aber verschiedener Content statt. Da gibt es also Nachrichten, tatsächlich Nachrichtenkanäle. Da gibt es eben private, vielleicht meinungsstarke Meinungsäußerungen und es gibt eben von politischen Parteien und Akteuren tatsächlich Wahlkampf. Sind NutzerInnen gut darin, das zu unterscheiden oder ist es da tatsächlich egal, weil Content ist Content?
1: Also das hängt wiederum auch von den NutzerInnen ab und welchen, also sozusagen welche Hintergründe sie haben. Ne? Hängt vom Bildungshintergrund ab, das hängt von den Nutzungsgewohnheiten ab. Je nachdem, was die hauptsächlich nutzen, nutzen sie mehr journalistische Inhalte, dann können sie das natürlich auch unterscheiden. Manche nutzen so ganz umfangreich irgendwie alles und nutzen da die Vorteile und können die Nachteile auch ganz gut abwägen. Kommt sehr drauf an, wer es ist. Ja? Nicht alle, aber in der Mehrheit. Und dann gibt es sozusagen die auch wenig interessiert sind, die insgesamt auch eher bildungsfern sind, wenig Austausch zu bestimmten Themen haben. Und für die ist es dann schwieriger, auch einzelne Stücke zu unterscheiden, also so Meinungsbeiträge, journalistische Beiträge zu erkennen.
0: das klingt ein bisschen sozusagen, man nutzt Social Media so, wie auch die eigene Veranlagung eh schon ist. Und dadurch verändert sich dann nicht so viel. Und was Sie sagen, klingt auch so ein bisschen nach diesem Begriff der Echokammern, über die wir auch immer viel sprechen und die oft eine negative Konnotation haben. Ja, im Sinne von, man holt sich die eigene Meinung nochmal ab, verstärkt die. Vielleicht kann man auch mal aus der umgedrehten Richtung fragen, können kleine Communities nicht auch was Gutes sein? Also im Rahmen einer pluralistischen Gesellschaft ist, dass ich online Orte habe, wo ich Menschen treffe oder Menschen zuhören kann, die Ähnliches erleben wie ich? Oder sind Echokammern per se was Negatives? Oder Filterbubbles? Es gibt diese vielen Begriffe, die sozusagen alle nicht den Vergleich richtig treffen, aber sozusagen dieser Effekt, dass es eben Communities gibt, die klein und manchmal auch eingegrenzt sind.
1: Ja, vielleicht sprechen wir jetzt nicht über den einzelnen Begriff, aber das, was er beschreibt, ist eine Pluralisierung von Öffentlichkeit. Mhm. Ja, also, dass es ganz verschiedene Öffentlichkeiten gibt, die unabhängig von journalistischen Öffentlichkeiten entstehen. Also Öffentlichkeit, die sozusagen bottom-up kommen kann. Jeder Einzelne von uns kann mit Social Media eine Öffentlichkeit schaffen und erreicht unterschiedlich viele Leute damit. Manche erreichen halt ihre Peer Group, ihre Familie und manche wollen mehr erreichen und manche erreichen dann wirklich auch mehr Leute, als sie eigentlich kennen. Ja, und was das letztendlich gesellschaftlich bewirkt, ist eine Pluralisierung auch von Gesellschaft. Das, was wir heute erleben, wir leben in einer Gesellschaft, die noch nie so pluralistisch war wie im Moment. Wir haben noch nie so viele Subgruppen unserer Gesellschaft wahrnehmen können. Es haben sich noch nie so viele eingebracht wie vorher. Es ging noch nie so viel darum, dass sozusagen die verschiedenen Gruppen der Gesellschaft auch gleichwertige Lebensbedingungen erfahren und die gleichen Rechte haben. Das ist, wo wir gerade sind, das ist so der Status quo und das ist schon ein großer Erfolg.
0: Das heißt, ich nehme mal mit, sagen, dieses Konzept der eingegrenzten Communities ist nicht per se schlecht, wie er sozusagen oft immer besprochen wird, wenn eben dieser Begriff Echokammer und Filterbubble fällt. Jetzt haben wir ganz viel über Social Media gesprochen und die Frage, kann das politische Wahlentscheidungen beeinflussen, und haben gelernt, da passieren Dinge, die sind aber nicht grundsätzlich schlecht, sondern es geht halt beides. Trotzdem, wenn wir jetzt die Welt sehen, wie sie ist, ne, also wie bilden sich Leute ihre politische Meinung, und wir haben am Anfang gehört, sozusagen ein Drittel davon macht das vielleicht sogar ausschließlich über Social Media. Ist die Welt gut so, wie sie ist? Also damit, dass politische Einstellungsänderung vielleicht sogar über Social Media stattfindet? Oder braucht es eigentlich andere, mehr neue Räume oder Alternativen zu der Art und Weise, wie Politik und Wahlkampf gerade gemacht wird auf Social Media?
1: Wir wissen, dass 18- bis 24-Jährige zu einem Drittel Social Media als Hauptnachrichtenquelle haben. Das heißt nicht, dass sie nur Social Media nutzen, sondern sie nutzen darüber hinaus noch viele andere Informationsquellen. Die Herausforderung, die dann viele junge Leute haben, ist, dass sie halt zu den Informationen, die sie in den Medien hören, nicht nur auf Social Media, auch Austausch brauchen. Ja? Also das, was ich sehe, das, was ich höre, das wird halt verhandelt. Dafür brauche ich Leute, mit denen ich drüber reden kann. Ja? Dafür brauche ich, also probiere ich meine Meinung, probiere ich ja mal aus. Und diese Formate, diese Räume haben nicht alle Leute. Ja? Und die kann man natürlich digital schaffen, die kann man in der Schule schaffen, die können Eltern schaffen und die kann auch Bildungsarbeit schaffen. Also so medienpädagogische TrägerInnen wie zum Beispiel das JFF oder auch andere. Und das sind wichtige Angebote, bei denen wir mitbekommen, dass junge Menschen außerhalb dieser Angebote oftmals wenig Austausch dazu haben, was sie da eigentlich auf Social Media machen und was sie sehen. Wir haben das ja jetzt hier auch ein bisschen, es wird mit Krankheit verbunden, es wird mit Problemen verbunden, es wird irgendwie mit Extremismus verbunden. Und das ist natürlich ein bisschen eine Hürde, dann zu sagen, was habe ich da gesehen, was fand ich da auch gut oder was hat mich da auch verschreckt, weil dann wird es mir vielleicht einfach nur noch mehr verboten. Ja, und dafür Räume zu schaffen, wo man sozusagen auch einen offenen Austausch, nicht nur mit irgendwie Lehrkräften, Eltern hat, sondern vielleicht auch mit Peers, darüber, was man halt in Social Media erlebt, was man da gut fand, was man da schlecht fand, was man da anderen vielleicht auch empfehlen will oder eben auch nicht. Mhm. Das sind schon Räume, die es braucht und die wir zu wenig haben. Wobei ich glaube, dass wir die Räume schon haben, wo das stattfinden könnte, aber dass es noch mehr in den Räumen stattfinden könnte, wie zu Hause, wie in der Schule, wie im Jugendtreff. Und dass es dann eher darum geht, dafür Methoden zu entwickeln, da Zugänge zu finden, um dann diejenigen, die das da machen können, halt auch zu befähigen, dass sie ja dafür halt die Mittel haben und auch wissen, wie sie da rangehen können.
0: Also ganz kurz zusammengefasst, bei Social Media ist nicht alles schlecht, aber Social Media ist auch nicht alles, sagt Georg Materna vom JFF. Vielen Dank für das Interview.
1: Gerne.

Whirling war das von A Tale of Golden Keys, die sich für den Song noch Unterstützung geholt haben, und zwar die Nürnberger Sängerin Elena Sterry. Und jetzt Amy Allen mit einem Song darüber, wie es ist, wenn man als Frau für sich selbst einsteht. Difficult.

0: Am Sonntag wurde in Österreich eine Baustelle besetzt und jetzt ist Baustellenbesetzung nicht unbedingt und normalerweise ein Breitbandthema. Aber die Baustelle war eben nicht irgendeine Baustelle, sondern eine Baustelle für den neuen Google Campus in Kronstorf bei Linz, wo ein Rechenzentrum entstehen soll. Und damit ist es eben doch ein Thema für Breitband und zwar eins, über das wir hier oft sprechen. Der Ausbau von KI-Infrastruktur und dessen Auswirkungen. Aida, du hast dich diese Woche mit der Besetzung befasst, aber auch allgemein mit den Protesten gegen den Ausbau von Rechenzentren. Erstmal zum konkreten Fall. Was war da in Österreich los?
1: Ja, wie du schon gesagt hast, am Sonntag besetzten AktivistInnen der Gruppe Rechenzentrum Nein Danke kurzzeitig die Baustelle für dieses Rechenzentrum in einer kleinen Gemeinde in Oberösterreich. Aber nach einigen Stunden war die Aktion auch schon wieder vorbei, haben sie mir selbst erzählt. Die meisten AktivistInnen zogen von selbst ab, haben sie mir zumindest gesagt. Ich habe nämlich mit dem Sprecher der Gruppe gesprochen, Raphael Eisler, der mir gesagt hat, dass es der Gruppe nicht um eine lange Besetzung ging. Deswegen sind sie auch irgendwann selbst gegangen, sondern darum, Aufmerksamkeit auf diese Baustelle in Österreich zu lenken.
2: Also der Hauptzweck eigentlich von der Besetzung war auch eben, dass wir medial weiterhin darauf aufmerksam machen, dass das Rechenzentrum weiterhin gebaut wird, dass weiterhin nicht wie versprochen Transparenz, Offenlegung und Umweltschutz praktiziert werden seitens Google. Und wir wollten mit der Aktion hauptsächlich darauf aufmerksam machen, dass man dagegen etwas tun kann, weil wir wissen natürlich, dass eine Handvoll Aktivisti jetzt keine Baustelle in der Größenordnung erst recht von Google lahmlegen kann. Wir brauchen eine breite Zivilgesellschaft, die aufsteht und sich dagegen einsetzt.
0: Also trotzdem muss ich sagen, es klingt so ein bisschen harmlos, ja. Also so als Protest, und das ist ja wahrscheinlich auch nicht die einzige Baustelle für ein Rechenzentrum in Österreich. Warum haben sich die Aktivistinnen denn jetzt gerade diesen Ort und diese Form von Protest ausgesucht und es dabei belassen, könnte man fragen?
1: Naja, es werden in Österreich, wie auch hierzulande und eigentlich weltweit, wie du schon gesagt hast, mehr Rechenzentren gebaut. Aber diese Baustelle in Kronstorf ist mittlerweile medial sehr präsent und der Bevölkerung eben ein Begriff auch über Kronstorf hinaus, weil die Auseinandersetzung schon relativ lange geht. Google hatte das Grundstück schon 2008 gekauft und eigentlich sollte da ursprünglich mal was anderes entstehen. Es gibt Vorwürfe aus der Bevölkerung da lokal, dass der Kauf damals laut Raphael Eisler zumindest durchgewunken wurde, in großen Anführungszeichen. Es gibt auch eine Bürgerinitiative vor Ort, die mit Rechenzentrum Nein Danke nichts zu tun hat. Und Eisler hat mir erzählt, dass AnwohnerInnen der Aktion seiner Gruppe wohl positiv gegenüberstanden. Und zur Form, naja, sie wollten halt maximale Aufmerksamkeit und so eine Besetzung. Das funktioniert immer. Zumindest österreichische Medien haben breit berichtet und wir ja jetzt auch. Mit Google Österreich hätte ich noch gerne gesprochen, um ihre Seite der Debatte noch zu hören. Aber die Firma hat leider nicht auf meine Interviewfragen reagiert oder rechtzeitig geantwortet.
0: So, es ist so, Kronstorf ist nicht der einzige Ort, Österreich nicht das einzige Land, in dem es aktuell Auseinandersetzungen um Rechenzentren gibt. In den USA ist die Diskussion ja darum sehr groß geworden. Vor ein paar Monaten war es gefühlt sozusagen vor allem AktivistInnen, die zu Protest aufgerufen haben. Und auf Social Media habe ich hin und wieder auch halb ernst gemeinte Sabotageanleitungen gesehen. Aber das hat sich gewandelt zu so einer gesamtgesellschaftlichen Diskussion. Rechenzentren sind gerade eines der bestimmenden Themen in den anstehenden Zwischenwahlen, oder?
1: Ja, das Gefühl habe ich auch und habe mich deswegen mit Ben Inskeep unterhalten. Er ist Programmleiter der in Indiana aktiven Organisation Citizens Action Coalition. Die kümmert sich darum seit den 70er Jahren um Verbraucherschutz und Klimaschutz, vor allem im Energiebereich. Und Inskeep, dessen Job ist es, sich um die verschiedenen Aktivitäten der Organisation zu kümmern. Und bis vor 2 Jahren hatten die, obwohl ihr Thema Energie ist, eigentlich gar nicht Rechenzentren auf ihrer Agenda. Das hat sich dann im Sommer 2024 schlagartig geändert.
3: We had 2 separate meetings with 2 of our large investor-owned electric utilities.
1: Da zeigten 2 große Stromanbieter des Bundesstaats ihre Prognosen für den Verbrauch in den nächsten 20 Jahren und an die zeigten oder wiesen aus, dass sich der Bedarf in Indiana in den nächsten 5 bis 10 Jahren mehr als verdoppeln würde, weil die Firmen eben damit planen, dass Hyperscale Data Center nach Indiana kommen werden, dass dort viele gebaut werden. Sowas habe Inskeep noch nie gesehen, meinte er, weil sich in Indiana seit 20 Jahren trotz aller technologischen Entwicklung bislang der Stromverbrauch nie so richtig geändert hat. Diese Prognosen haben dann Konsequenzen oder würden Konsequenzen haben auf Indianas Bemühungen zum Klimawandel, aber auch die Preise für Strom für ganz normale Menschen. Und ganz konkret bedeuten Rechenzentren in der Nachbarschaft unter anderem auch Lärmbelastung und einen erhöhten Wasserverbrauch. All diese Themen, die wir hier ja oft schon besprochen haben.
0: So, und jetzt ist es ja so, dieser Entschluss oder dieser Willen für Rechenzentren, der kommt ja oft schon ganz oben. Auch hier in Deutschland ist es so, unser Digitalministerium spricht davon, dass Rechenzentren für die Zukunfts- und Wettbewerbsfähigkeit zentral sind. Im März hat die deutsche Bundesregierung ja die nationale Rechenzentrumsstrategie veröffentlicht, die, ich sag mal ganz kurz, von allem mehr will.
1: Ja.
0: Und es ist ja auch in den USA so, ne, die Regierung beschließt, es soll diese Rechenzentren geben. Wir hatten jetzt ein Beispiel von Lokalpolitik, aber wie ist es denn generell? Zieht die da mit?
1: Also in den USA kann man sagen, viele Kommunen ziehen mit. Inscape hat mir erzählt, dass viele Rechenzentren oder beziehungsweise ihre Betreibergesellschaften geheime Stromtarife bekommen, also geheime Absprachen und Subventionen. Darüber wird in Lokalzeitungen in den USA auch immer wieder berichtet. Und gleichzeitig unterschreiben PolitikerInnen Geheimhaltungsvereinbarungen über diese Stromtarife. Und das ist mindestens fragwürdig, wenn man so an Demokratietheorie denkt. Und es gibt in der US-Bevölkerung dementsprechend auch Zweifel gegenüber den Datacenters, weil die Nutzung von KI in den USA ziemlich unreguliert ist. Und den Sicherheitsbehörden wird jetzt öfter vorgeworfen, sie zur Massenüberwachung zu nutzen, wie etwa beim Einsatz der KI-gestützten Überwachungskameras der Firma Flock. Das hat den ganz interessanten Effekt, dass dieses Thema gerade in den sonst so gespalten wirkenden USA gerade alle politischen Lager vereinigt, wie mir die Wissenschaftskommunikationsforscherin Neha Gur von der George Mason University erzählt hat. Interessanterweise, George Mason University liegt in Virginia, der sogenannten Data Center Alley in den USA, wo die weltweit höchste Konzentration an Rechenzentren zu finden ist, und sie forscht darüber.
4: What we found was 56 Americans oppose having a data center built in their local community, while only 15% supported it. And interestingly,
1: nach ihrer Studie wollen 56% der befragten AmerikanerInnen kein Rechenzentrum in ihrer Kommune. Nur 15% würden einen Bau befürworten. Und auch entlang von Parteimitgliedschaften sei es nicht so gespalten wie zum Beispiel beim Thema Klima. So etwas hat mir auch Ben Inskeep von seiner Arbeit berichtet. Es gibt Proteste, meinte er, in städtischen und ländlichen Regionen, gleichermaßen von jungen Mitbürgern und älteren Personen und vor allem quer über alle politischen Lager verteilt. Diese große Einigkeit ist etwas Neues oder zumindest etwas schon länger nicht mehr da gewesen ist.
0: So, und jetzt ist es auch so, dass in Deutschland Rechenzentren gebaut werden soll, siehe eben nationale Rechenzentrumsstrategie. Wie ist denn das bei uns? Gibt es da auch solche Proteste?
1: Ja, auch in Deutschland gibt es Proteste gegen Datacenter-Projekte, aber sie finden oftmals eher nur lokal statt, wie mir Tiziana von Witzleben erzählt hat. Sie ist eigentlich Physikerin und ihre Berührungspunkte mit Rechenzentren haben sich lange darauf beschränkt, dass sie als Wissenschaftlerin am CERN sie benutzt hat. Aber mittlerweile ist sie beim Kollektiv Heiße Luft aktiv, das Informationen zum Ausbau von Rechenzentren in ganz Deutschland zusammenträgt und auf einer Karte veröffentlicht. Außerdem arbeitet Heiße Luft auch mit Frag den Staat und Leitmotiv zusammen und führt mit gemeinsam dann Recherchen durch. Frag den Staat, nur zur Info, diese Informationsfreiheitsorganisation, über die wir vor ein paar Wochen hier sprachen, und Leitmotiv ist eine Art Think Tank für alternative digitale Ökonomie aus Amsterdam. Zurück zu den Rechenzentren. Der aktuelle Ausbau von Rechenzentren, sagte von Witzleben, sei der größte in der Menschheitsgeschichte und betreffe ganz viele Kommunen. Und mit ihrer Arbeit möchte das Kollektiv Transparenz schaffen und der Interessierten und vor allem der betroffenen Öffentlichkeit Informationen zur Verfügung stellen. Denn die Strategie der Bundesregierung ist ja in erster Linie eine Absichtserklärung, die den Ausbau von Rechenzentrumskapazitäten zu einer Priorität erklärt und ganz viele Maßnahmen, fast 30 Maßnahmen dazu entwickelt hat, um dieses Ziel zu erreichen. Aber einen Überblick über aktuelle Bauprojekte, die gibt diese Strategie eben nicht.
0: Und wo kommen die dann her, die Informationen, wenn die nicht öffentlich einsehbar sind? Also was passiert da?
1: Ja, das zusammenzutragen ist ziemlich mühselig, hat mir von Witzleben erzählt.
5: Eine unserer Hauptquellen sind Bürgerinitiativen. Also sehr viele Bürgerinitiativen tragen diese Informationen mühselig zusammen, laufen zu ihren Bürgermeistern, Bürgermeisterinnen. Also die Hauptmotivation war, glaube ich, wirklich Transparenz und auch eine gewisse Sensibilität auf die Umwelt- und Klimaauswirkungen und auch auf unsere Datensouveränität.
1: Transparenz ist beim Thema Rechenzentren wirklich ein Problem, auch bei uns. Obwohl es einen Branchenverband gibt, die German Data Center Association,

0: Datacenter-KritikerInnen kommen, zum Beispiel was den Einsatz von dieselbetriebenen Generatoren in den Zentren angeht und den Klimaauswirkungen. Aber auch hier, Transparenz würde dem Thema sicherlich gut tun. Die scheint aber derzeit sowohl in den USA als auch in Europa eher von NGOs und AktivistInnen zu kommen, als aus Regierungskreisen.
1: Vielen Dank, Aida, für die Recherche. Und ich kann wirklich nur empfehlen, sich diese Karte mal anzuschauen von Heißer Luft. Die ist tatsächlich sehr schön designt. Also unabhängig davon, wie man politisch dazu steht, das ist eine Karte, die einen hohen Informationswert hat zur Frage, wo werden gerade in Deutschland Rechenzentren gebaut und was sind da potenzielle Auswirkungen. Das ist auf jeden Fall sehr interessant. Damit sind wir am Ende dieser Folge angekommen. Vielen Dank, Aida Bagrandjad und Hagen Terschüren. Vielen Dank dafür, dass ihr heute hier wart und für uns recherchiert habt. Vielen Dank, Georg Materna vom JFF, dass Sie heute bei uns waren und Rede und Antwort gestanden haben. Vielen Dank auch an Marie Zinkan, die als Redakteurin diese Folge inhaltlich und organisatorisch betreut und hinter den Kulissen alle Fäden in der Hand gehalten hat. Und bei unserem Tontechniker Pascal Mokrosch, dem wir zu verdanken haben, dass wir so gut klingen, wie wir klingen. Und ich bedanke mich bei euch, liebe HörerInnen, dass ihr dabei wart. Hier bei Deutschlandfunk Kultur gibt es nach den Nachrichten gleich das Theatermagazin Rang 1. Vorher noch Musik von Il Civetto, Neonlicht.

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1: Die Nachrichten. Die zwei US-Gesandten Witkoff und Kushner sind in Moskau eingetroffen. Das melden russische Nachrichtenagenturen. US-Präsident Trump hatte gestern erklärt, Witkoff und sein Schwiegersohn Kushner würden ins Ausland reisen, um zu versuchen, ein Friedensabkommen zwischen Russland und der Ukraine zu erzielen. Nach dem Moskau-Besuch werden Kushner und Witkoff vermutlich in die Ukraine weiterreisen, erstmals seit Kriegsbeginn. Die Regierung in Kiew sprach davon, dass zwei ranghohe US-Vertreter am Sonntag in die Ukraine kämen. Präsident Zelensky erklärte, Russland habe deswegen die Flughäfen von Kiew und der nahegelegenen Stadt Borispil angegriffen. Die Ukraine habe erwogen, den eigentlich gesperrten Luftraum für die Sondergesandten zu öffnen. Einen Tag vor der Landtagswahl in Sachsen-Anhalt beenden die Parteien heute ihren Wahlkampf. Vor allem in der Landeshauptstadt Magdeburg sowie in Halle werden zu den Abschlussveranstaltungen prominente Vertreter erwartet. Bei der AfD treten die Bundesvorsitzenden Weidel und Chrupalla auf. Bei den Linken unter anderem

0: anderem die Fraktionsvorsitzende im Bundestag Reichenegg und bei der SPD Generalsekretär Klüssendorf. Derzeit wird das Land von einer Koalition aus CDU, SPD und FDP regiert. Über das Wahlwochenende sind in Sachsen-Anhalt zahlreiche Kundgebungen angemeldet. Allein in Magdeburg sind laut Polizei heute 12 Veranstaltungen geplant. Unter anderem am Nachmittag ein Demokratiefest mit Reden und Musik. 10 Tage nach der verheerenden Sturzflut im Himalaya haben Einsatzkräfte nach offiziellen Angaben 2 weitere Menschen gerettet. Ein Arbeiter war im Tunnel eines Wasserkraftwerks eingeschlossen und eine Frau in einem eingestürzten Haus verschüttet. Gestern waren bereits 2 Arbeiter gerettet worden. Ein Armeesprecher sagte, die Suche werde mit Hochdruck fortgesetzt. Mindestens 12 Wasserkraftwerke wurden durch die Katastrophe am Mittwoch vergangener Woche zerstört. Seither werden hunderte Arbeiter vermisst. Die Gesamtzahl der bestätigten Toten in Nepal und China liegt inzwischen bei mindestens 1.325. Mehr als 5.500 Menschen werden in beiden Ländern vermisst. Die Sturzflut hatte im Grenzgebiet zwischen Nepal und Tibet ganze Ortschaften zerstört. Im Gazastreifen werden bei Aufräumarbeiten weiterhin Leichen entdeckt. Nach Angaben des Zivilschutzes wurden die sterblichen Überreste von 55 Menschen aus Trümmern eines Wohnhauses in der Stadt Gaza geborgen. Das Gebäude sei vor 2 Jahren bei israelischen Luftangriffen zerstört worden. Sowohl die von der Terrororganisation Hamas kontrollierten Gesundheitsbehörden als auch die UNO und internationale Hilfsorganisationen schätzen, dass unter den Trümmern noch bis zu 14.000 Tote liegen. Mehr als 80% aller Gebäude im Gazastreifen wurden während des Krieges zerstört oder beschädigt. Nur ein kleiner Teil der Trümmer wurde bislang beseitigt. Der Krieg wurde durch den Terrorangriff der Hamas am 7. Oktober 2023 auf Israel ausgelöst. Derzeit gilt eine Waffenruhe. Zuletzt gab es erneut einzelne israelische Angriffe. Die israelische Armee kontrolliert weiterhin Teile des Gazastreifens. In Sachsen dauert der Polizeieinsatz nach versuchten Anschlägen auf das Stromnetz an. Wie eine Sprecherin mitteilte, wurden die ganze Nacht über Spuren gesichert. Details zu dem Einsatz bei Bautzen nannte sie nicht. Den bisherigen Informationen zufolge waren gestern Abend an 2 Orten Sprengvorrichtungen gefunden worden. Die Polizei fahndet weiter nach einem Verdächtigen, der sich zu Anschlägen auf Anlagen der Stromversorgung in Nordrhein-Westfalen, Brandenburg und Sachsen bekannt hat. In der Wohnung des 48-Jährigen fanden Ermittler Sprengstoff. Bundesinnenminister Dobrindt, CSU, sprach von Klimaterrorismus. Auch der nordrhein-westfälische Innenminister Reul verurteilte die Angriffe. Wer die Stromversorgung von Krankenhäusern gefährde, schütze nicht das Klima, sondern bedrohe Leben, sagte der CDU-Politiker. Das Wetter: Wechsel von Sonne und Wolken mit einzelnen Schauern. Südlich der Donau abklingende Niederschläge, danach Aufheiterungen, später auch an den Alpen. Höchstwerte im Norden und in der Mitte 18 bis 23, im Süden 23 bis 28 Grad. Morgen im Nordosten wechselnd bewölkt, sonst neben lockeren Wolken viel Sonnenschein. Abends im westlichen Bergland Schauer möglich. Temperaturen von 19 Grad an den Küsten bis 29 Grad im Südwesten. Das waren die Nachrichten.
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2: Herzlich willkommen und wir steigen gleich ganz groß ein und zwar mit Shakespeare.
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2: Christian Friedl spricht Shakespeares Sonett Nummer 111. Warum der Schauspieler, Musiker und Regisseur dieses von allen 154 Sonetten am liebsten hat, das verrät er gleich hier im Gespräch. Außerdem schauen wir nach Belgrad. Dort steht das Theaterfestival BITEF zunehmend unter politischem Druck. Vorher aber eine der erfolgreichsten Solokünstlerinnen aller Zeiten, Beyoncé, mit einem Song, der die Beziehung von Vater und Tochter verhandelt, Daddy Lessons.

0: Christian Friedl ist längst auch all jenen ein Begriff, die eher selten ins Theater gehen. Er spielt zum Beispiel den Hoteldirektor Fabian in der Urlaubssatire The White Lotus. Er ist demnächst im Kino zu sehen, zum Beispiel in Corpus Delicti und auch in der finalen Staffel von Babylon Berlin. Aber er ist nicht nur ein fantastischer Schauspieler in Film und Theater, sondern er ist auch ein genauso begabter Musiker und Regisseur. In Frankfurt am Main hat er zuletzt Solaris inszeniert. Heute Abend eröffnet er am Staatsschauspiel Dresden die neue Spielzeit mit der Inszenierung von Shakespeares Sonetten Love, Death and Shadows, also Liebe, Tod und Schatten, so ist dieser Abend überschrieben. Und was ihn an diesen schon so oft inszenierten Texten reizt, das hat er mir in einer Probenpause verraten. Schönen guten Tag nach Dresden, Christian Friedl.
1: Hallo, vielen lieben Dank.
0: 154 überlieferte Shakespeare-Sonette gibt es. Sie gelten ja so als Höhepunkt der Renaissance-Dichtung und der europäischen Lyrik überhaupt. Es gibt da, grob zusammengefasst, so einen Sprecher, der wendet sich an einen jungen Mann und an eine geheimnisvolle dunkle Dame, die Dark Lady. Und das Ganze bildet dann so ein Dreieck des Begehrens. Es geht also um alle wichtigen Zutaten des Lebens, Liebe, Schönheit, Vergänglichkeit, Tod. Klar, also dass sich viele mit diesem Stoff schon befasst haben, auch so namhafte Künstler wie Robert Wilson oder der kanadische Sänger Rufus Wainwright. Ist es für Sie, Herr Friedl, die sinnliche Kraft, die Sie da angezogen hat, die in diesen Texten steckt?
1: Auf jeden Fall. Also ich bin ja riesengroßer Shakespeare-Fan und bin immer wieder erstaunt, was er in Sprache packt, in tolle sprachpoetische Bilder, welchen Rhythmus er da findet und wie viel Wahrheit da drin steckt, über, wie Sie das jetzt gerade so schön beschrieben haben, über all die Sachen, die uns im Leben ja wirklich umtreiben und beschäftigen und immer wieder begleiten. Und sich jetzt mit diesen Texten zu beschäftigen, die ja eigentlich nicht für eine Bühne gedacht sind, sondern eigentlich wirklich eine Innensicht eines Menschen sind, der in diesem vermeintlichen Dreieck steht, das hat mich absolut gereizt, daraus Bilder zu schaffen, inspiriert zu sein von den Sonetten, aber auch zu schauen, wie man mit dieser Sprache, in welchen Kontext man sie setzen kann und wie weit sie die Theatralität auch übersteht.
0: Wie viel haben Sie denn ausgewählt von den 154?
1: Oh, das ist eine sehr gute Frage. Ich glaube, wir sind bei ungefähr, also ich habe sie nicht gezählt. Ich denke mal, es sind ungefähr zwischen 20 und 30 Sonette.
0: Die eignen sich ja natürlich, weil es eben diese grundlegenden universellen Themen sind, die da verhandelt werden, eignen die sich ja auch sehr gut für theatrale Szenen, auch in sich abgeschlossen. Ich habe das zuletzt erlebt in der Sonettfabrik beim Lausitz-Festival. Da hat Michael Sturminger einige der Sonette in der stillgelegten Brikettfabrik inszeniert. Wie gehen Sie das jetzt für Dresden an? Weil angekündigt ist ja so ein spartenübergreifender Abend, also mit dem Ballett der Semperoper, mit Musik und natürlich Schauspielern.
1: Ich hatte als ersten Impuls den großen Wunsch, ein großes Ensemble zu haben, was sich aus verschiedenen Kunstgattungen zusammensetzt und eigentlich auch möglichst divers, weil wir leben ja jetzt gerade in einer sehr angespannten, sehr komplizierten, schwierigen Zeit. Und mich hat so angesprochen, die Sonette sind in einer Zeit entstanden, da gab es eine Pest in London und man war in so einer Isolation und hatte sich gesehnt nach Kommunikation, nach einem Gegenüber. Und ich habe diese große Sehnsucht gerade auch in der Gesellschaft, dass wir als Zivilgesellschaft zusammenrücken. Und deswegen hatte ich einen großen Wunsch, einen Abend zu erzählen mit sehr, sehr vielen Menschen, die gemeinsam durch die Sprache der Kunst an etwas arbeiten, durch Höhen und Tiefen gehen und letztendlich doch wieder gemeinsam zusammenkommen. Und das ist so ein sehr positives Bild, was mir jetzt gerade auch in den Proben am meisten Spaß macht, was auch anstrengend ist, aber auch sehr, sehr viel Spaß macht. Und dann hatte ich als zweite Zutat für diesen Theaterabend und zu gucken, in welchen Kontext ich die Sonette setze. Im letzten Jahr sind zwei Künstler gestorben, die mich sehr inspiriert haben, David Lynch und Robert Wilson. Und ich habe so gedacht, ich möchte gerne diese thematischen Parts, Love, Death and Shadows, mich vor diesen Künstlern auch verbeugen, mich von ihnen inspirieren lassen. Und das ist die Zutat, die dazukommt, zum Beispiel Death. Der Death-Part ist sehr von David Lynch inspiriert und der Shadows-Part von Robert Wilson, der ja auch eine sonette Interpretation gemacht hat, die ich sogar gesehen habe. Aus diesen Zutaten habe ich dann versucht, ein Konzept zu entwickeln, eine Auswahl zu treffen von Sonetten und auch mich von diesem Interpretationsraum, der da war, dass es eben eine Dreiecksgeschichte ist, das auch aufzubrechen und sie auch in andere Geschichten zu packen und zu untersuchen, ob das gelingt oder eben manchmal auch an die Grenzen stößt.
0: Ja, Musik gibt's natürlich auch, wie fast immer in ihren Inszenierungen. Auf der Bühne dabei ist ihre Band Woods of Burnham, erstmals ohne sie. Aber es wird auch getanzt. Was war das für eine Erfahrung, die Sie da gemacht haben?
1: Also ich habe immer schon eine große Affinität zum Tanz. Ich liebe Tanz. In einem späteren Leben hoffe ich, dass ich Tänzer werde. Jetzt ist es, glaube ich, zu spät. Aber ich liebe einfach den modernen Tanz. Ich liebe überhaupt die Ausdrucksform Tanz. Für mich ist das eine unglaublich, in der Abstraktion, eine unglaublich moderne Ausdruckssprache. Und ich habe schon bei Macbeth mit Tänzern und Tänzerinnen gearbeitet, aus der freien Szene in Dresden. Hier arbeite ich das erste Mal mit Tänzern und Tänzerinnen vom Semperopernballett. Und weil ich auch immer so dachte, die beiden Häuser müssten viel mehr zusammen machen und müssten spartenübergreifend arbeiten. Und jetzt haben wir hier auch das erste Mal eine sehr klassische Choreografie mit dabei. Und das ist zum ersten Mal so eine Note, die ich dabei habe. Das Fantastische ist, als die Tänzer das erste Mal mit dem Ensemble in einer Improvisation zusammengefunden haben, dass sie eine ganz andere Dynamik mitbringen, auch eine ganz andere Fantasie, dass ja vieles über den Körper erzählt wird, bevor überhaupt die Stimme dazukommt. Und man hat so gemerkt, dass die Schauspielenden extrem inspiriert waren davon und dass sich da eine ganz eigene Dynamik entwickelt hat. Und diese Zusammenarbeit zwischen diesen beiden Sparten ist sehr, sehr lustvoll und sich gegenseitig inspirierend. So würde ich das mal auf den Punkt bringen.
0: Es geht ja, Sie haben es schon angedeutet, bei Shakespeares Sonetten nicht nur um Begehren und Vergänglichkeit, sondern da fließen auch gesellschaftliche Fragen ein, wie die Erfahrung des aufkommenden Kapitalismus, aber eben auch, wie Sie gerade schon erwähnten, das Erleben der Epidemien. Sind diese Sonette für Sie dennoch auch ein Plädoyer für die Liebe angesichts der ja gerade um uns herum stärker und lauter werdenden Hasstiraden?
1: Auf jeden Fall. Für mich ist die Liebe eigentlich der Schlüssel, und Liebe ist ja ein sehr tiefes Gefühl, ist manchmal ein Konstrukt, wenn es um Beziehungen geht. Man hat immer so Bilder, Klischees, wo man sagt, das ist Liebe. Aber was ist wirkliche Liebe? Und ich habe auch in meinem Leben erfahren, dass zum Beispiel die Liebe zu den Eltern, die Liebe in einer Beziehung oder auch Heimatliebe, zum Beispiel jetzt in diesem speziellen Fall, morgen sind ja die Landtagswahlen in Sachsen-Anhalt. Also für mich ist das sozusagen, Liebe ist ein so universeller, großer Begriff, und der Weg dahin zu merken, was ist das eigentlich und wie wichtig ist das eigentlich und wie sehr versteht man das manchmal nicht, wie es entsteht, das ist, glaube ich, für mich die Hoffnung, die ich habe, dass wir in der Gemeinsamkeit und in der gemeinsamen Liebe diese Zeiten überwinden werden.
0: Jetzt haben Sie sich wochenlang mit Shakespeares Sonetten beschäftigt. Gibt es ein Lieblingssonett?
1: Mein Lieblingssonett ist ein Sonett, was wie aus dem Rückblick sagt, wenn ich einmal nicht mehr da bin, dann hast du diesen Brief, hast du diese Worte und schließe sie in dein Herz, denn diese Worte werden überleben. Dieses Bild wird öfters mal aufgemacht, nur leider weiß ich jetzt nicht genau, welche Nummer das ist, aber das ist mein persönliches Lieblingssonett und ich glaube, es kommt an diesem Abend gar nicht vor.
0: Das ist schade, warum nicht?
1: Das hatte sich sozusagen so ergeben, es war in der Auswahl mit drinne und wir mussten uns dann eben thematisch entscheiden, wir konnten nicht alle Sonette nehmen und wir hatten ein Sonett, was sozusagen den Abend abschließt von unserer Hauptfigur, die durch den Abend führt, das ist die tolle Schauspielerin Hannelore Koch. Und wir haben uns für ein anderes Bild entschieden, den Abend zu beenden. Und damit musste leider dieses schöne Sonett wegfallen. Aber es ist in unserem von der Band eigenen Shakespeare-Abend Searching for William drinne. Und da hat es einen sehr, sehr festen Platz. Es ist also nicht verloren.
0: Morgen, Sie haben es schon erwähnt, wird in Sachsen-Anhalt gewählt. Wir hören es ja immer wieder, die AfD könnte stärkste Kraft werden. Eine vom Verfassungsschutz als gesichert rechtsextremistisch eingestufte Partei. Sie sind in der Landeshauptstadt von Sachsen-Anhalt in Magdeburg geboren. Sie unterstützen mit anderen Prominenten eine Initiative in Sachsen-Anhalt, die sich gezielt für Verantwortung und Vernunft einsetzt. Unter dem Motto, wahre Heimatliebe ist. Mit welchen Gefühlen schauen Sie auf den Abend, auf die Landtagswahl morgen?
1: Ich schaue mit einer gewissen Sorge darauf, aber gleichzeitig mit der großen Hoffnung, das, was wir jetzt angestoßen haben und was jetzt mit verschiedenen Kampagnen, die gemacht wurden, jetzt vor der Wahl in Sachsen-Anhalt, das ist ja etwas, was in die Zukunft greifen muss. Das wird nicht sofort solche Früchte tragen, dass man den großen Wahlsieg der AfD verhindern kann. Ich hoffe, dass er nicht so groß ausfällt, wie er prognostiziert wird. Aber ich glaube, also unsere Kampagne Wahre Heimatliebe ist ja auch eine, die deutlich weitergehen wird. Egal, wenn jetzt die AfD dort an die Regierung kommen sollte, was wir alle nicht hoffen, oder sie sind stärkste Kraft, dass man diese Menschen vor Ort nicht vergisst und dass man weiter dafür da ist, dass man überhaupt deutschlandweit als Zivilgesellschaft zusammenrückt, sich stark macht. Denn die Politik, die etablierte Politik ist ja zurzeit in einer sehr schwachen Regierung. Und ich glaube, die einzige Hoffnung ist, dass wir als Zivilgesellschaft auch die etablierte Politik inspirieren, die Menschen nicht zu vergessen, transparent zu sein, ein Auge darauf zu haben und dass wir zusammenrücken und sagen, dass dieses Gespenst in ein paar Jahren hoffentlich verschwinden wird und dass wir wieder Stärke, also Kraft aus uns selbst ziehen können. Und das ist meine Hoffnung und ich hoffe, dass sich die auch morgen schon so leicht sehen und erkennen lässt.
0: Aber erstmal wird es die Premiere geben heute Abend von Shakespeares Sonetten Love, Death and Shadows. Sicherlich auch ein bisschen tröstlich, weil es um die Liebe geht. Im Staatsschauspiel Dresden, inszeniert vom Schauspieler, Musiker und Regisseur Christian Friedl. Und wie es dann war, das erfahren Sie in unserem Kulturmagazin Fazit ab 23.05 Uhr. Herr Friedl, ich danke sehr für Ihre Zeit und für heute Abend wünsche ich Ihnen toi toi toi.
1: Toi toi toi und ich freue mich auf das Fazit, wie es auch immer ausfallen wird.
0: Ja, und wie es klingt, das können Sie auf jeden Fall jetzt schon mal hören. Hier ein Song, der auch heute Abend zu hören sein wird. Der Song heißt My Root Ignorance.

0: Der Schauspieler Christian Friedl hier gemeinsam mit seiner Band Woods of Burnham und dem Song My Rude Ignorance. Sie hören Rang 1, das Theatermagazin. Das Belgrader Internationale Theaterfestival, kurz BITEF, ist eines der bedeutendsten und größten Theaterfestivals Osteuropas. Demnächst, in knapp einer Woche, soll es zum 60. Mal stattfinden. Es gab BITEF zu Zeiten des kommunistischen Jugoslawiens und zu Zeiten des Jugoslawiens in der Kriegszeit der 1990er Jahre. Nur ein einziges Mal ist das Festival bislang ausgefallen und das war ausgerechnet im vergangenen Jahr. Da hatten sich die Festivalmacher mit der autoritären Regierung von Präsident Alexander Vučić angelegt und jetzt scheint das Festival mehr und mehr von Regierungsfunktionären übernommen worden zu sein. Unser Korrespondent für Südosteuropa, Oliver Schosch, kennt die Hintergründe.
1: Der Auslöser von allem war eine Rede auf dem BITEF-Festival Ende September 2024. Das war noch einen guten Monat vor dem Einsturz des Bahnhofsvordachs von Novi Sad mit 16 Toten und der großen Protestwelle in Serbien. Im September 2024 gab es Demonstrationen gegen eine geplante Lithiummine in Westserbien im Jadartal, einer Gegend mit einer intakten Landwirtschaft und großen Wasserreservoirs. Das Projekt wurde beim 58. BITEF-Festival in der serbischen Hauptstadt Belgrad aufgegriffen. In der Eröffnungsrede des damaligen Festivals Stargasts des Schweizer Theaterregisseurs und Intendanten der Wiener Festwochen Milo Rau. Als ich heute Morgen in Serbien angekommen bin, habe ich gehört, dass im vergangenen Sommer noch jemand mit einem Volkswagen nach Serbien gekommen ist, der deutsche Kanzler Olaf Scholz. Er kam, um für den Abbau von Lithium zu werben, für die deutsche Elektroautoindustrie. Und er forderte die Serben auf, sich für Europa zu opfern, für die sogenannte nachhaltige Wirtschaft. Europa bedeutet natürlich Volkswagen. 20.000 Familien zu vertreiben und den fruchtbarsten Boden für die kommenden Generationen zu vergiften, ja, das ist nachhaltig. Nachhaltig tödlich.
2: Yes, that is sustainable. Sustainably deadly.
1: Der serbischen Regierung war das offenbar zu viel Kritik an einem ihrer größten Wirtschaftsvorhaben. Milo Rau sagt heute, dass er damals nicht ahnen konnte, dass das gesamte Festival massiv unter Druck geraten würde wegen seiner Rede.
3: Ich erinnere mich, dass der deutsche Botschafter dann diese Eröffnung verlassen hat als Protest, aber sonst ist eigentlich nichts passiert. Und auch die ersten Tage danach, es wurde darüber berichtet, aber es gab eigentlich keine direkte politische Reaktion und dann begann tatsächlich diese Kettenreaktion.
1: Jelena Knežević war 16 Jahre lang geschäftsführende Direktorin des BITEF-Festivals bis zum Jahr 2024. Doch mit dem neuen regierungstreuen Organisationsteam will sie nicht mehr zusammenarbeiten. Sie erzählt, wie nach der Rede von Milo Rau Druck auf das Theaterfestival ausgeübt wurde. Es folgte ein Telefonanruf. Der damalige BITEF-Direktor Miloš Latinović und der künstlerische Direktor Nikita Milivojević wurden aufgefordert, vor die Medien zu treten und sich von der Rede von Milo Rau zu distanzieren. Natürlich haben sie sich geweigert und dann wurden die staatlichen Zuschüsse für das Theaterfestival gekürzt und das auslaufende Mandat des künstlerischen Direktors wurde durch das Belgrader Stadtparlament nicht mehr verlängert. Und es wurde auch ein neuer Vorstand bestimmt. Und da hat man von Anfang an gemerkt, dass das nicht in die richtige Richtung gehen wird. Der neue Vorstand erklärte Milo Rau zur Persona non grata auf dem BITEF-Festival. Der ursprüngliche Plan, ihn im Jahr 2025 noch einmal einzuladen, wurde gecancelt. Das kam an die Öffentlichkeit. Es gab einen offenen Brief, dass das Festival zensiert wird. Die nationale und die internationale Theaterszene zeigte sich solidarisch. Sie boykottierte das BITEF 2025 und die Organisatoren traten zurück. Das Festival fand nicht statt. Stattdessen gab es eine Guerilla-Version des Festivals unter dem Titel Ne BITEF, nicht BITEF. Das Ne BITEF fand in der Uni Belgrad statt, an der Fakultät für Dramakünste und in drei alternativen Kulturzentren. Mit einem großen Teil der BITEF-Organisatoren und Milo Rau war auch mit dabei.
3: Also als Guerilla-BITEF in einer besetzten Universität, das wurde dann zu einem riesigen nationalen Event tatsächlich. Um die Kultur- und Kunstszene zum Schweigen zu bringen, einzuschüchtern, das lässt die Studenten bewegen, das lässt die Zivilgesellschaft einfach nicht mit sich machen.
1: Nun warten viele darauf, dass es zu einer Neuauflage des Guerilla-Festivals Ne BITEF kommt. Das Bitte-Festival soll in diesem Jahr auch wieder stattfinden, vom 14. September bis zum 20. September mit dem neuen Cheforganisator Spasoje Milovanovic, dem ehemaligen Intendanten des Nationaltheaters in der südserbischen Stadt Niš. Er wird von Kritikern als regierungstreuer Theaterfunktionär bezeichnet. Auf einer Pressekonferenz im Juni hat er noch von einem bunten internationalen Programm gesprochen. Es kommen Aufführungen aus Argentinien, Libanon, Slowenien, Montenegro, Portugal, Italien und natürlich Serbien. Das sind die 7 Aufführungen. Doch schon kurze Zeit später hagelte es Absagen, unter anderem vom Teatro Praga aus Portugal, von der Theatergruppe Motus aus Italien und vom slowenischen Nationaltheater Nova Gorica. Das deutsch-britische Theaterkollektiv Gobsquad aus Berlin hatte sich schon deutlich früher vom BITEF zurückgezogen. Es wird interessant zu beobachten sein, wer überhaupt noch beim BITEF-Festival auftreten wird und ob BITEF als regierungskonformes Festival funktionieren wird oder nicht.
0: Oliver Schosch über die Krise am BITEF Theaterfestival in Belgrad.
4: Die geniale Stelle.
0: Und die kommt jetzt vom Regisseur David Vogel. Erlebt hat er sie in Köln. Dort durfte er durch ein Bühnenbild laufen.
5: Meine geniale Stelle ist aus der Inszenierung Die TroerInnen von Lucia Bieler im Schauspiel Köln aufgeführt. Und im ersten Teil läuft das Publikum durch Troja, durch den Bühnenraum durch, kann sich da auch frei bewegen. Es ist so eine halbe Stunde lang und sitzt dann im zweiten Teil erst im Publikumsraum und blickt von außen auf diese Stadtmauern, die dann auch relativ schnell fallen und erobert werden. Das Wandeln, das Laufen durch Troja, die Troerinnen zu erleben, wie sie in unterschiedlichen Wohnräumen ihrem Alltag, ihrer Alltäglichkeit nachgehen und gleichzeitig eine Vorahnung von weiblicher Wut verspüren, bis zu dem Punkt, wo wir Cassandra aus dem Zuschauerraum zuhören und sehen, wie Troja fällt. Das ist etwas, was mir sehr, sehr lange im Gedächtnis geblieben ist. Also ich habe dann da gespürt, auch im Publikum, in vielen Gesprächen, dass man einfach dadurch, dass man vorher in diesen Gebäuden oder in diesen ästhetisierten Gebäuden war, vielleicht auch in Interaktion mit dem Ensemble gelangt ist und dann von außen dieser Vernichtung Zeugschaft geleistet hat, dass das sehr viel Mitgefühl und auch Beklommenheit ausgelöst hat.
0: Regisseur David Vogel über seinen genialen Moment in Lucia Bielers Inszenierung Troerin im Schauspiel Köln erlebt. Ja, und das war Rang 1, das Theatermagazin mit Susanne Burkhardt. Wir schalten jetzt nach Venedig. Von dort kommt heute unser Filmmagazin. Bleiben Sie also dran, lohnt sich auf jeden Fall. Ich wünsche viel Spaß dabei und noch einen schönen Samstag.
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6: Ja, schönen guten Tag aus dem Studio der italienischen KollegInnen der RAI aus dem Palazzo del Cinema, jenem Palast, vor dem der große rote Teppich liegt, wo die Stars in den letzten Tagen vor jubelnden Fans und hunderten von Fotografen für Fotos posiert haben und in dem jeden Tag die Premieren der Wettbewerbsfilme stattfinden. Die 83. internationalen Filmfestspiele von Venedig sind also in vollem Gange und los ging es schon sehr prominent am ersten Tag mit George Clooney als Ehrenpreisträger und mit Maggie Gyllenhaal, die ja in diesem Jahr die Jurypräsidentin ist und die vor der Presse verkündet hat.
7: I guess it's just finally become clear that men make better movies than women do.
6: Ja, es sei klar geworden, dass Männer einfach die besseren Filme machen, hat sie gesagt. Das war ein Scherz. Sie hat sich noch differenzierter geäußert, dazu später. Wir sprechen hier über diese Festivalausgabe, über die großen Themen, Namen und Highlights.

0: Johnny Marr mit It's Time. Eigentlich ist es hier wie immer das Meer funkelt, die Badesaison geht am Ende, dem Ende zu. Der rote Teppich auf dem Lido am Abend ist mit Stars vollgepackt. George Clooney hat am Mittwoch während der feierlichen Eröffnung der 83. Internationalen Filmfestspiele den goldenen Ehrenlöwen für sein Lebenswerk in Empfang genommen. Laura Dern hat eine wunderbar unpathetische, aber dennoch bewegende Laudatio gehalten. Und viele Stars laufen heute hier am Lido über den roten Teppich, angeführt wahrscheinlich von dem Star-Auftritt schlechthin, Robert Pattinson, der für den medienkritischen Thriller Primetime angereist ist. Und dennoch heißt es ja in diesem Jahr, eigentlich wurde in Venedig immer die Oscarsaison eröffnet, aber die großen Studios seien nicht mehr so willig, ihre Filme auf europäische Festivals zu geben. Meine KollegInnen Anke Lewicke und Patrick Wilinski sind bei mir. Ihr beiden, ja, Festivalchef Alberto Barbera hat gesagt bei der Pressekonferenz am Anfang, ja, mit Hollywood, seine Phase. Hollywood hätte gerade eben im Augenblick einfach zu viel mit sich zu tun. Ein paar Krisen, aber die kommen schon wieder. Wie seht ihr das? Braucht Hollywood Venedig vielleicht nicht mehr?
1: Ja, das stimmt. Ich glaube, es geht auch um europäische Filmfestivals insgesamt. Denn wenn wir sehen, dass ein lang erwarteter Film wie dieser KI-Gründerfilm von Luca Guadagnino schon eine Premiere auf einem Festival haben wird, demnächst aber in New York und nicht eben in Europa, zeigt sich doch, dass die Kosten, einen Film hier zu zeigen, das sind ungefähr mal 2, 3 Millionen, sehr hoch sind und das auch nicht nur wirtschaftliche Gründe hat. Ich glaube, man hat sich hier auch etwas verbrannt. Und wir müssen natürlich wissen, in Hollywood, da steht die Verbindung an von Warner Brothers und Paramount. Das setzt alle in Unruhe. Man weiß gar nicht, wie die Zukunft von Hollywood ist. Das heißt, die Vermarktung der Filme muss strenger kontrolliert werden. Und das ist ja auch etwas, was uns George Clooney hier gesagt hat. Wir hören mal rein, wie er das die Situation schildert.
2: The studios are doing films that less and less need a launchpad of a film festival. They're not going to Cannes.
1: Die Studios machen immer mehr Filme, die immer weniger ein Filmfestival als Startrampe brauchen. Sie gehen ja auch nicht immer nach Cannes. Das liegt einfach ein Stück weit in der Natur der Sache. Die Filme, die die Studios heute produzieren, sind nun mal enorm teuer. Und ich glaube, vielleicht ist das einfach eine Folge der Art von Filmen, die sie inzwischen machen. Und da ist was dran.
3: Ja, aber ist es nicht vielleicht auch eine Chance für ein Festival?
1: Ja.
3: Also braucht es wirklich diese großen Filme? Könnte man nicht sagen, dass man hier auch kuratieren könnte? Man hat ja auch die Kunstbiennale in der Nähe, die Architekturbiennale. Könnte man sich sowas vorstellen wie ein Festival Expanded, wo die Schnittmenge zwischen all den Künsten präsentiert wird? Und ich finde es ganz interessant, weil George Clooney hatte auf der Pressekonferenz auch nochmal darauf hingewiesen, er hatte hier ja den Film Good Luck and Good Night über den Journalisten Edward R. Murrow, McCarthy-Gegner, Schwarz-Weiß-Film, 6 Millionen. Und mit dem
0: also
3: Film,
0: vor vielen Jahren.
3: Vor vielen Jahren. Aber da ist er eben mit durchgestartet.
1: Ja.
3: Also da war George Clooney schon Big Name, aber als Regisseur noch relativ unbekannt. Also ist es nicht jetzt auch so eine Chance, dass das Festival ein bisschen mehr auf Entdeckungsreise geht, als dass wir uns hier alle ausruhen mit den dicken Klöppern? Ich weiß es nicht.
0: Ja, und die Frage ist auch, inwieweit sich die Filmindustrie vielleicht auch ändert. Denn es ist ja gar nicht so, dass hier keine Stars sind. Es gibt ja auch US-amerikanische Stars. Nur, sie kommen halt nicht mit den großen Hollywood-Produktionen, oder? Also Glamour gibt's, braucht Venedig vielleicht gar nicht mehr die großen Hollywood-Produktionen, denn die Stars kommen auch so.
1: Ja, es ist halt ein Pakt mit dem Teufel, den Barbera vor 10 Jahren eingegangen ist. Er hat gesagt, das ist hier die Startrampe für die Oscar-Verleihung. Alle Streaming-Dienste, die damals neu waren, keiner wusste, was das ist, sie alle dürfen herkommen und zeigen und das war ein Erfolgsrezept. Jetzt gibt es diesen Liebesentzug, weil Hollywood sich komplett verändert und das verändert natürlich die Art und Weise, was ein Festival ist. Sind wir nur ein Teil einer Verwertungskette, die schon ausgerechnet ist? Oder wie Anke sagt, kann man bei 20 Wettbewerbsfilmen vielleicht 5 programmieren, die wild sind, die neue Strömungen zeigen und eben nicht immer die gleichen Nasen, meistens sind es alte Nasen, aber die meisten Nasen einladen, die wir eh schon kennen.
0: Wir sollten in dem Zusammenhang vielleicht, oder nein, in welchem Zusammenhang jetzt eigentlich, Oscar-Startrampe ist der Stichwort, über einen Film reden, denn der wird hier schon so ein bisschen als Oscar-Kandidat gehalten. Lief relativ früh, Wild Horse 9, des britisch-irischen Regisseurs Martin McDonagh, also jedem Regisseur, der auch Filme geschaffen hat wie Three Billboards Outside Ebbing, Missouri, Banshees of Inisherin. Wieder so eine abgründige schwarze Komödie. Wie ist es euch ergangen? Habt ihr euch unterhalten gefühlt? Ist das ein neuer Oscar-Kandidat?
3: Ich habe mich äußerst unterhalten gefühlt und ich meine, in dem Film des Regisseurs geht es ja immer um Gewalt. den menschlichen Hang zur Gewalt. Hier geht es aber um eine institutionelle Gewalt, und zwar um die der CIA. Und das Ganze spielt Anfang der 1970er Jahre. Es geht los in Santiago de Chile und wir lernen am Flughafen zwei ziemlich abgefuckte CIA-Agenten kennen, Chris and Lee. Und der ältere Chris, gespielt von John Malkovich, und erzählt auf einmal jungen Frauen, mit eurer Demokratie ist es bald vorbei. Und die sind total erschrocken. Und so geht der Film die ganze Zeit weiter. Es geht dann auf zu den Osterinseln und wir bekommen mit, dieser Chris ist sterbenskrank, aber er hat noch lauter Geheimnisse in seinem Koffer, also auch zum Beispiel die nach Dallas zur Ermordung von JFK Kennedy führen könnte, und er weiß, dass sein Kollege Lee ihn eigentlich umbringen soll. Also ich finde das schon eine ganz interessante Konstruktion.
1: Als schwarze Satire, also ich habe fast durchgelacht in dem Film, es ist wirklich ein unglaublich unterhaltsamer Film. Auch diese Odd-Couple-Dynamik eben zwischen den beiden Hauptfiguren funktioniert wunderbar. Das ist nicht neu, muss man auch sagen. Satire auf die CIA hatten wir mit Charlie Wilsons War, da schon politischer, würde ich sagen. Ich würde sagen, unter der Oberfläche ist hier vielleicht nicht so viel versteckt, aber man sieht einfach zwei lustigen Figuren gerne lange zu, wie sie sich permanent irgendwie in die Parade fahren. Und der historische Kontext, Anke hat ihn erwähnt, ist auch durchaus interessant. Ich weiß jetzt nicht, ob es dafür einen Korb voller Oscars gibt, aber den einen oder anderen könnte ich mir gut vorstellen.
3: Aber ich muss mal sagen, solche Jokes wie, dass dann der ältere Chris zu Lee sagt, du, ich habe früher in Ländern gekämpft, deren Namen du noch niemals, die du noch niemals kennst, Tschechoslowakei. Und dann kennt Lee ist wirklich nicht. Und man fragt sich dann, ja, was war damals im Kalten Krieg? Was hat die CIA damit zu tun gehabt? Also ich finde, ein so ein zynischer Spruch und vieles ist doch miterzählt.
0: Also ich finde, das Drehbuch ist schon wirklich sehr, sehr ausgefeilt und die Figuren einfach auch sehr rund. Wir sollten noch über John Malkovich sprechen, der den Film ja, wie du schon beschrieben hast, Anke, prägt. Über den Film und wieso er die Rolle angenommen hat, hat Malkovich hier in Venedig gesagt.
4: I like that there are two jackasses. I think it's a film that with great humor addresses.
0: Ja, ich mag, dass die beiden solche Idioten sind, sagt er. Ich finde, der Film setzt sich mit großem Humor und mit zwei sehr traumatischen Ereignissen auseinander. Und ich finde, er tut das mit viel Feingefühl und Intelligenz. Ja, also gilt es auch für Malkovichs Performance?
1: Ja, also total, weil in den letzten Rollen hatte ich das Gefühl, niemand hat ihn unter Kontrolle. Er chargiert, wenn man nicht aufpasst. Er macht, was Malkovich nun mal so macht. Und hier ist er viel zurückgezogener. Gleichzeitig bei dieser Figur, die ja so Demenzerscheinung hat, hat man das Gefühl, es ist auch eine Gefahr darin. Weil er ist nicht nur ein netter, durchgeknallter CIA-Agent, es gibt auch etwas Gefährliches in ihm. Und wenn das mal wieder durchbricht, finde ich, dass eine Performance, die wirklich diese Balance auch wunderbar hält.
3: Ich finde ihn so unglaublich elegant zynisch, das habe ich noch nie so auf der Leinwand gesehen. Und wir haben es ja eben gehört, diese wirklich perfekte Aussprache, alles so artikulieren. Das macht er ja auch den ganzen Film durch. Und dann aber immer die Pausen lassen, wo wirklich die Brutalität auch der US-amerikanischen Geschichte und alles so mit durchkommt. Das fand ich schon sensationell. Und wir dürfen es ruhig sagen, er ist ja auch sterbenskrank, seine Figur. Ja. Und man ist ja dann auf einmal auch total gerührt von ihm. Also was du meinst mit der Demenz.
1: Eine Melancholie, also, eine Traurigkeit, die überzeugend ist.
0: Also dann doch hier Venedig als Oscar-Startrampe?
1: In dem Fall.
3: Ja, John Malkovich wird auf alle Fälle nominiert. Und du hast es schon gesagt, super Drehbuch. Also ich denke,
1: auch das, ja. Kamera auch interessant. Ich meine, der zweite Film, der jemals auf den Osterinseln gedreht worden ist, das ist ja auch mal was.
0: Wir sprechen noch weiter über die internationalen Filmfestspiele, aber das erstmal die ersten Eindrücke. Gleich geht es an meinen Film, der die renommierte Reihe Horizonti eröffnet hat in diesem Jahr und eines der Themen auf dem diesjährigen Festival aufgreift, nämlich Macht und Medien und wer erzählt wie über wen. Why does it feel like a déjà vu?

0: Die Reihe Orizzonti hier beim Filmfestival in Venedig will neue ästhetische Trends des Kinos zeigen, neue Horizonte sozusagen eröffnen. Der Eröffnungsfilm dieser Reihe war in diesem Jahr Das Mädchen mit der Leica. Ein Spielfilm über die Fotografin und Fotojournalistin Gerda Taro, die über Jahre hinweg immer wieder den Kampf der Spanier gegen den Faschismus dokumentiert hat, die als Jüdin selbst dem Nazi-Deutschland entkommen ist, die im Exil in Paris weitergearbeitet hat, die eine leidenschaftliche Beziehung mit ihrem Kollegen Robert Capa hatte und die überhaupt mehrere leidenschaftliche Beziehungen hatte. Der Film basiert auf dem Roman von Helena Janáček und entwirft das Porträt der ersten Fotojournalistin, die im Krieg gestorben ist. Regie geführt hat die Italienerin Alina Marazzi. Viele der Schauspielenden sind Deutsche, darunter Aaron Alteras, der Robert Capa spielt, Luna Wedler als gute Freundin von Gerda und Emilia Schüle als Gerda Taro. Ich habe Emilia Schüle vor der Sendung zum Interview getroffen und sie hat mir zunächst einmal erzählt, wie sie die Premiere hier auf dem Lido erlebt hat.
1: Es war ein ganz unvergesslicher Tag in meinem Leben, also definitiv einer der Tage, an die ich mich erinnern werde, eine Sektion zu eröffnen, irgendwie auch das Festival zu eröffnen, weil wir sind ja dann auch 2 Stunden vor dem Eröffnungsfilm der Main Competition gestartet und es war eine ganz besondere Energie, auch direkt vor dem Film auf dem roten Teppich haben sie Musik gespielt, zu der Gerda mit ihren Freundinnen immer tanzt und ja, es war ein toller Tag.
0: Also eben Premiere mit dem Film Das Mädchen mit der Leica, da geht es um die Fotografin Gerda Taro, die wurde seit den 70er Jahren wiederentdeckt, breiter dann in den 1990ern, 2007 gab es die erste Retrospektive in New York. Wie haben Sie sich jenseits des Drehbuchs mit ihr und ihrer Fotografie vertraut gemacht?
1: Naja, also ich wollte vor allem den Menschen verstehen dahinter und dafür habe ich natürlich mit dem historischen Material gearbeitet, das es gab. Gibt es nicht so viel wie über Robert Capa, muss man dazu sagen. Es gab natürlich das Buch, das über sie geschrieben wurde. Es gab ihre Fotografie, mit der ich mich auseinandergesetzt habe. Und es gab ein Drehbuch, das natürlich auch schon einen sehr cineastischen, konkreten Blick auf Gerda hatte in Bezug auf ihren Rhythmus und ihre Dringlichkeit. Und es ist einfach eine Frau, die sehr schnell denkt und sehr schnell unterwegs ist, sehr schnell Entscheidungen trifft, die sehr, sehr getrieben ist. Und darüber hinaus habe ich tatsächlich meine ukrainische Familie besucht, die ich schon länger nicht gesehen hatte. Und bin nach Kiew gefahren und das hat mir tatsächlich auch sehr stark geholfen, etwas zu verinnerlichen in Bezug auf Gerda und wie sie so das Leben beschreitet. Weil Gerda ist eine sehr, sehr lebensbejahende Person, die hat einen großen Hunger aufs Leben. Und das wollte ich verstehen, also wie man so angstfrei und so mutig sein kann, aber gleichzeitig so lebendig. Und tatsächlich ist das genau die Atmosphäre, die ich in Kiew so wahrgenommen habe, als ich da war.
0: Sie engagiert sich ja schon in Leipzig gegen den Nationalsozialismus, setzt dann das Engagement auch immer wieder in Spanien fort, im spanischen Bürgerkrieg. Sie haben gesagt, sie war getrieben. Woher kam diese Unermüdlichkeit? Was treibt sie an?
1: Also Gerda hat ihr Land verlassen müssen. Gerda ist Jüdin und musste Nazi-Deutschland verlassen. Und das ist, ins Exil zu gehen und nochmal komplett von vorne anzufangen, ist, glaube ich, eine extrem traumatische Erfahrung auch, die sie natürlich mit umso größerer Lebenslust einfach transformiert hat. Das ist eine Frau, die immer wieder sich neu erfunden hat. Das ist schon wahnsinnig beeindruckend. Ich meine, auch Gerda Taro und Robert Capa sind ja Künstlernamen. Es war ja ein Weg in die Fotobranche zu bekommen, denn auch in Paris waren sie und zuvor André Friedmann mit Antisemitismus und Nachteilen konfrontiert. Und deswegen haben sie diese amerikanische Persona erfunden, beziehungsweise Gerda hat sie erfunden. Und ja, ich denke, daher kam dieser Antrieb. Also sie hat in ihrem Leibe gespürt, was es bedeuten kann, alles zu verlieren. Und als dann dieser revolutionäre Geist aufkam in Spanien, dass man die Geschichte doch noch umschreiben könnte oder dass diese faschistische Welle, die Europa da überwältigen war, dass man das aufhalten könnte. Und sie war einfach unglaublich politisch engagiert. Das war ihr das Wichtigste.
0: Sie ist dann ja auch später nah am Kriegsgeschehen dran, begegnet auch viel Gewalt. Man hat aber im Film den Eindruck, Traumatisierung scheint sie nicht als Kategorie zuzulassen, oder?
1: Also Gerda war auf jeden Fall sehr interessiert daran, die Menschlichkeit hinter dem Krieg zu zeigen. Also sie war zwar auch ganz nah an der Front dabei, aber sie war auch, das sieht man auch an ihren Fotografien, am gewissen Punkt wollte sie immer zeigen, was die Menschlichkeit dieser Krieg kostet, in der Hoffnung, dass sie damit was bewirken kann, um Menschen zu zeigen, wie grausam dieser Krieg ist, dass es eventuell aufhören kann. Und ich glaube, es ist ein Tanz aus Betäubung und einem Kampf gegen diese Ohnmacht und gegen diese Gefühle. Also sie hat diese Restlessness, dieses Getriebensein. Und Stillstand ist für sie keine Option. Ihr Spitzname ist ja auch Fräulein Vorwärts.
0: Sie haben die Fotos erwähnt. Die Regisseurin Alina Marazzi arbeitet im Film ja auch mit historischem Archivmaterial, mit den tatsächlichen Fotografien von Gerda Taro. Ja. Welche Rolle hat das historische Einbeziehen, aber auch für Sie jetzt, was das Schauspiel angeht, sowas wie Körperhaltung, Ausdrucksweise, für Sie in der Arbeit gespielt?
1: Dieses ganze Projekt, es hat sich alles angefühlt wie ein Experiment. Man hat einmal diese unglaubliche Frau mit dieser unglaublichen Geschichte, die vergessen wurde. Dann hat man eine italienische Regisseurin, die aus dem Dokumentarfilm kommt, noch gar nicht so viel Fiktionales erzählt hat und uns deutsche Spielenden inszenieren will. Also allein das war schon verrückt. Und dann war klar, ein Drittel des Films wird Archivmaterial sein, was sie aus New Yorker Archiven und Magnum rausgegraben hat. Und das war natürlich, wir haben davon teilweise was gesehen, aber auch, also ich habe noch nie einen Film gemacht, wo ich am Ende nicht wusste, wie das Resultat sein würde, weil es ja wirklich ein sehr, sehr großer Teil dieses Films ist und weil der wirklich unsere Geschichte untermalt. Also das gibt der Geschichte so eine physische Präsenz, diese Archiv-Dokumentaraufnahmen zu sehen. Und erinnert uns auch daran, dass das wirklich echte Menschen waren. Und ich finde auch viel stärker, als wenn das Ganze eine fiktionale Geschichte gewesen wäre. Und gleichzeitig hatten wir ganz viel Freiraum von Alina. Sie wollte nicht, dass es eine steife, ganz genaue Nacherzählung der 30er Jahre wird. Sie wollte, dass wir uns bewegen, wie wir uns bewegen. Wir durften tanzen, wie wir wollten. Wir waren zwar alle bei so einer Tanzstunde und haben dann gesagt, lass uns einfach ausrasten. Also es gibt ja dann auch ein, zwei Stellen im Film, wo wir plötzlich zeitgenössisch gekleidet sind, um natürlich auch die Parallelen zu heute aufzuzeigen. Also das Ganze ist ein ganz wilder Mix aus allem und ganz viel war erlaubt und ich bin froh, dass es aufgeht und ich bin gespannt, was die ZuschauerInnen sagen.
0: Sie war ja 26 Jahre alt, als sie gestorben ist, ganz jung. Wenn Sie Gerda heute betrachten, was macht Ihr politischer Einsatz für Sie heute besonders gegenwärtig?
1: Also natürlich sind die Zeiten heute anders. In den 30er Jahren, das war das Golden Age der Reportagefotografie. Damals hatten diese Bilder wirklich eine Macht und eine Wirkung, eine Wirkungskraft. Weil Menschen, die nicht lesen konnten, die konnten sich im Bild ansehen und eine Meinung, eine Haltung dazu entwickeln. Heutzutage haben wir andere Probleme. Heutzutage wissen wir nicht, ob Bilder echt sind. Und wir sind so überflutet von Bildern, dass wir eher darum kämpfen müssen, nicht gleichgültig oder betäubt zu werden davon. Und ich glaube, dass der Film uns daran erinnert, dass Bilder natürlich keinen Krieg beenden können, aber dass Bilder Empathie erzeugen können und auch uns davon abhalten, indifferent zu werden.
0: Zum Schluss würde ich gerne noch mal den Bogen nach Venedig schlagen. Sie sind jetzt mit diesem Film in Venedig. Sie waren schon mehrfach hier als Modebotschafterin am roten Teppich. Welche Rolle spielen Festivals wie diese für die Karriere einer Schauspielerin oder für Sie? Was erhoffen Sie sich nun, da Sie als Hauptdarstellerin eines Films hier sind?
1: Dass ich ab jetzt nur noch mit Filmen auf Festivals zu Gast sein darf. Nein, es ist ein großer Traum, natürlich auf der Berlinale oder in Venedig zu laufen mit einem Film. Es ist A, eine unvergessliche Erinnerung, aber es ist auch einfach, es sind wunderschöne Orte. Und natürlich ist es aber auch, bekommen

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1: Uhr, die Nachrichten. Die US-Unterhändler Witkow und Kushner sind in Moskau eingetroffen. Der Sondergesandte und der Schwiegersohn von Präsident Trump werden dort voraussichtlich Staatschef Putin treffen, um mögliche Wege zu einem Friedensabkommen zwischen Russland und der Ukraine auszuloten. Nach dem Moskau-Besuch werden Kushner und Witkow wahrscheinlich morgen in die Ukraine weiterreisen. Die Regierung in Kiew sprach davon, dass dann zwei ranghohe US-Vertreter in der Ukraine erwartet werden. Ein Kreml-Sprecher teilte inzwischen mit, Staatschef Putin habe angeordnet, für 3 Tage auf weitere Angriffe auf Kiew zu verzichten. Kurz zuvor hatte der ukrainische Präsident Selenskyj Russland vorgeworfen, die Flughäfen von Kiew und der nahegelegenen Stadt Boryspil angegriffen zu haben, während man den eigentlich gesperrten Luftraum für die US-Unterhändler habe öffnen wollen. In Sachsen-Anhalt finden einen Tag vor der Landtagswahl Kundgebungen und Demonstrationen statt. Die größte Veranstaltung begann am Mittag in der Innenstadt von Magdeburg. Bei dem sogenannten Demokratiefest soll es Reden und Auftritte von bekannten Musikern geben. Wie der Spiegel berichtet, will auch CDU-Spitzenkandidat Schulze teilnehmen. Veranstaltungen der AfD sind ebenfalls angekündigt. Die Polizei ist laut Medienberichten mit rund 1.500 Beamten im Einsatz. Mehrere Parteien beenden heute ihren Wahlkampf mit prominenten Vertretern. Bei der AfD treten die Bundesvorsitzenden Weidel und Chrupalla auf, bei der Linken unter anderem die Fraktionsvorsitzende im Bundestag Reichinek und bei der SPD Generalsekretär Klüssendorf. Die offiziellen Veranstaltungen zum Wahlkampfabschluss von Grünen, BSW und FDP gab es bereits in den vergangenen Tagen. In Sachsen dauert der Polizei

0: Ein Satz nach versuchten Anschlägen auf das Stromnetz an. Wie eine Sprecherin mitteilte, wurden die ganze Nacht über Spuren gesichert. Details zu dem Einsatz bei Bautzen nannte sie nicht. Den bisherigen Informationen zufolge waren gestern Abend an zwei Orten Sprengvorrichtungen gefunden worden. Die Polizei fahndet weiter nach einem Verdächtigen, der sich zu Anschlägen auf Anlagen der Stromversorgung in Nordrhein-Westfalen, Brandenburg und Sachsen bekannt hat. In der Wohnung des 48-Jährigen fanden Ermittler Sprengstoff. Derweil gab die Polizei in Thüringens Hauptstadt Erfurt bekannt, gestern sei auf einem Feld ein mutmaßlich selbst hergestellter Sprengkörper gefunden worden. Für die Bevölkerung habe keine Gefahr bestanden. Auch sei bislang kein erkennbarer Bezug zu kritischer Infrastruktur festgestellt worden. Im Gazastreifen werden bei Aufräumarbeiten weiterhin Leichen entdeckt. Nach Angaben des Zivilschutzes wurden die sterblichen Überreste von 55 Menschen aus Trümmern eines Wohnhauses in der Stadt Gaza geborgen. Das Gebäude sei vor 2 Jahren bei israelischen Luftangriffen zerstört worden. Sowohl die von der Terrororganisation Hamas kontrollierten Gesundheitsbehörden als auch die UNO und internationale Hilfsorganisationen schätzen, dass unter den Trümmern noch bis zu 14.000 Tote liegen. Mehr als 80% aller Gebäude im Gazastreifen wurden während des Krieges zerstört oder beschädigt. Nur ein kleiner Teil der Trümmer wurde bislang beseitigt. Der Krieg wurde durch den Terrorangriff der Hamas am 7. Oktober 2023 auf Israel ausgelöst. Derzeit gilt eine Waffenruhe. Zuletzt gab es erneut einzelne israelische Angriffe. Israels Armee kontrolliert weiterhin Teile des Gazastreifens. Nach heftigen Unwettern sind mehrere Bahnstrecken rund um Cottbus gesperrt. Wie die Bahn mitteilte, mussten die Verbindungen nach Görlitz und Großenhain wegen umgestürzter Bäume gestern Abend eingestellt werden. Ein Zug sei beschädigt und ein Schienenersatzverkehr eingerichtet worden. Starker Regen und Sturm hatten in der Region im Grenzgebiet von Brandenburg zu Sachsen für viele Feuerwehreinsätze gesorgt. Das Wetter? Wechsel von Sonne und Wolken mit einzelnen Schauern. Südlich der Donau abklingende Niederschläge, danach Aufheiterungen, später auch an den Alpen. Höchstwerte im Norden und in der Mitte 18 bis 23, im Süden 23 bis 28 Grad. Morgen im Nordosten wechselnd bewölkt, sonst neben lockeren Wolken viel Sonnenschein. Abends im westlichen Bergland Schauer möglich. Temperaturen von 19 Grad an den Küsten bis 29 Grad im Südwesten. Die weiteren Aussichten: am Montag wechselnd im Südosten zunächst gering bewölkt, später von der Mitte bis in den Süden örtlich Schauer und Gewitter, teils kräftig mit Starkregen, Hagel und Sturmböen. 20 bis 33 Grad. Das waren die Nachrichten.
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2: Ja, schönen guten Tag. Es ist die 83. Ausgabe der internationalen Filmfestspiele hier auf dem Lido. Am Mittwoch ging es los und gleich am zweiten Festivaltag hatte hier ein deutscher Regiemeister seine Premiere im Wettbewerb. Werner Herzog, um den geht es gleich nach Beth Ditto und In and Out.

0: Ja, wenn ein deutscher Regisseur eine wandelnde Legende ist, dann wohl ganz eindeutig Werner Herzog mit Filmen wie Lebenszeichen, Agiere der Sohn Gottes oder Fitzgeraldo. Er ist der wichtigste Regisseur mit des neuen deutschen Films und seit vielen Jahrzehnten natürlich schon auch des internationalen Autorenkinos. Hier in Venedig hatte vorgestern sein neuer Film Fucking Bastards, nein, Bucking Fastards. Ein Wortspiel,
1: Wir verstehen,
0: Premiere.
1: warum du nicht versprichst. Das spielt eine Rolle in dem
0: Das
1: Film.
0: spielt eine Rolle in dem Film und ich hatte es mir tatsächlich auch falsch aufgeschrieben. Ja, darüber spreche ich mit meiner Kollegin Katja Nicodemus. Erstmal vielleicht vorab, was bedeutet Werner Herzogs Kino für dich persönlich als Filmkritikerin? Denn ich weiß, du hast ihn mal in Los Angeles getroffen.
1: Ich meine, das Unglaubliche ist ja, ich meine, ich bin mit Werner Herzogs Filmen aufgewachsen, wir ja alle irgendwie, und er dreht einfach immer weiter. Und es sind ja immer unberechenbare Filme. Ich meine, egal, ob er Dokumentarfilme über Grizzlies dreht, über Geisterelefanten, über Höhlen oder Spielfilme wie jetzt im Barking Fasted. Und man hat es ja auch in Venedig auf der Pressekonferenz gesehen, wo Werner Herzog ist, ist Mythos, ist Ereignis, ist Abenteuer. Und als ich ihn da in Los Angeles zum Interview getroffen habe, da kam er runtergefahren von den Hollywood Hills, wo er lebt. Und ich meine, das ist ein Höhenunterschied von vielleicht 200, 300 Metern. Aber er sagt, oh, ich muss mich jetzt erstmal akklimatisieren, wenn ich hier ankomme. Also das ist wirklich lustig. Und übrigens hat Werner Herzog heute Geburtstag. Er ist jetzt 84 Jahre alt. Also Happy Birthday, Werner.
0: Happy Birthday. Ich fand auch seinen Auftritt auf dem roten Teppich sehr interessant am Eröffnungstag. Da waren nämlich ganz am Anfang lauter italienische Influencerinnen, muss man sagen, vor allem Damen. Und dann Werner Herzog mittendrin und fühlte sich offensichtlich sehr wohl. Also ja, aber reden wir mal über seinen neuen Film Bucking Fasted. Da geht es um eineiige Zwillingsschwestern und ihr symbiotisches Verhältnis. Gespielt werden sie auch von zwei Schwestern, die beide Schauspielerinnen sind, nämlich Rooney und Kate Mara. Man kann schon sagen, Herzog kreiert hier schon seine ziemlich eigene Welt, oder, in dem Film?
1: Ja, wobei beides, ne? Wie immer eigentlich oft bei ihm, diese Zwillingsschwestern hat es ja echt gegeben. Die hießen die Chaplin Sisters, Frieda und Greta Chaplin, Jahrgang 1943, glaube ich, lebten die in England, unglaublich symbiotisch. Die taten eben alles gemeinsam. Die lebten zusammen, saugten zusammen, aßen zusammen, liebten auch zusammen. Sie hatten auch mal einen Prozess, weil sie einen Nachbarn, einen LKW-Fahrer, gestalkt haben. Sie haben aber dann vor der Richter darauf beharrt, dass ihre Liebe groß und unschuldig ist. Und Werner Herzogs Film beginnt auch mit diesem Prozess, in dem sie sich verteidigen. Und er folgt ihnen dann auch in eine betreute Wohnung in der Großstadt. Sie besuchen eine Großtante und er wird dann eben immer freier und immer fantasievoller. Und er wurde natürlich auch hier auf der Pressekonferenz im Palazzo del Cinema, hier um die Ecke, wurde natürlich auch gefragt, wie er zu dieser Geschichte kam.
2: It was dormant for decades. And then, when it became clear that I would have actresses who were sisters,
1: Ja, also die
2: it was
1: Geschichte, hat er
2: clear.
1: gesagt, habe Jahr oder Jahrzehnte in ihm geschlummert. Und als er dann seine Hauptdarstellerinnen hatte, die Mara-Schwestern, da hat er den Film in 5 Tagen geschrieben. Und es gab natürlich auch riesige Probleme bei der Finanzierung. Und trotzdem wurde dann alles immer fast in einem Take gedreht. Und der Film sei aber, sagt er, eine komplette Fiktion und Erfindung. Also man sieht auch hier Herzog, der Weltenerschaffer, der verdrängt dann einfach vielleicht so ein bisschen, dass sein Film auch auf dem Leben von realen Zwillingen beruht.
0: Orlando Bloom spielt einen der Figuren, in die die beiden Schwestern verliebt ist. Und der hat auch auf der Pressekonferenz gesagt, er war ein bisschen enttäuscht, dass alles fast nur in einem Take gedreht wurde, jede Szene. Und manchmal musste dann Herzog extra noch einen anderen Take drehen, damit Orlando Bloom nicht ganz enttäuscht war. Wie würdest du sagen, spielen Rooney und Kate Mara diese beiden Schwestern?
1: Also ich fand das schon, ich weiß nicht, wie es dir ging, ich fand es unglaublich eindrücklich, oder? Also wenn die da im Gleichschritt laufen, das ist ja fast noch das Einfachste, aber sich auch identisch anziehen. Aber diese Symbiose mit Blicken und Gesten ausdrücken, die staubsaugen gemeinsam, die versuchen gemeinsam eine Sardinendose vierhändig zu öffnen. Und faszinierend ist auch der Sprachrhythmus, den sie finden. Denn die beiden Schwestern, die sprechen ja mal synchron, mal beendet die eine den Satz der anderen, mal ergänzen sich blitzschnell. Ich fand das total faszinierend.
0: Und wie würdest du sagen, reiht er sich in die fast ja 60-jährige Filmografie von Werner Herzog ein?
1: Also du hast es ja am Anfang gesagt mit diesen Fantasiewelten, ja, die er erschafft. Und er hat sich ja immer für Figuren interessiert, die ihren ganz eigenen, ja, so eine Art Weltenlogik haben, ja, also auch irgendwie abgeschlossen von der Außenwelt. Außenwelt, manchmal auch dagegen. Und er gibt eben diesen Menschen Rückhalt mit seiner Fantasie, mit seinem Blick. Und das, finde ich, ist auch in Bucking Fast so, dass der Film, der wird ja immer freier, der löst sich dann irgendwann von der Lebensgeschichte dieser Schwestern. Der geht dann mit ihnen zu einer Tante, die lebt in der irischen Natur. Es spielen dann Tropfsteinhöhen eine Rolle, ein melancholischer Fuchs, ein selbstgegrabener Tunnel. Und natürlich wurde er auch auf der Pressekonferenz in Venedig hier gefragt, eben nach der Verwandtschaft dieses Films mit seinen anderen Werken.
2: That's a good film to mention, but you see, we do not have to quote this film, Caspar Hauser, Fitzcarraldo, Grizzly Man or whatever. There's a common world view. You can sense it. And even though Bucking Fastard is a unique film, it will never happen.
1: Also Bucking Fastard, sagt Werner Herzog, ist ein einzigartiger Film, den es in der Filmgeschichte, sagt er übrigens auch genauso, nicht mehr geben wird und auch nie zuvor gegeben hat. Und er rechnet ihn zu seinen existenziellen Werken. Und das finde ich ganz interessant. Er sagt dann auch am Schluss, my soul is exposed. Also meine Seele wird in diesem Film ausgestellt, offengelegt. Und es scheint ihm besonders wichtig zu sein. Und ich finde, das spürt man auch, dass dieser Film nochmal was Drängendes hat. Und es ist wirklich berührend, wie sich dieser, finde ich, 84-jährige Mann auf diese ganz seltsame, auf uns seltsam wirkende, aber in sich absolut logische Welt dieser beiden, ja, fantastischen Schwestern einlässt.
0: Könnte man eigentlich sagen, dass Werner Herzog zusammen mit seinem Kino ein Gesamtkunstwerk ergibt?
1: Ich finde es unbedingt. Also ich dachte auch hier nochmal auf der Pressekonferenz, ich weiß nicht, wie es dir erging, aber es ist doch schon so, die Filme sind doch einfach nicht zu trennen von dieser Hybris, mhm, von diesem Größenwahn, dieser ja fast kindlichen oder infantilen Überzeugtsein von sich selbst, von dieser Entschlossenheit, die diese Filme hervorbringt. Und ich würde sagen, wir danken ihm heute an seinem Geburtstag dafür.
0: Ganz genau. Katja Nikodemus über Werner Herzog und seinen Film Bucking Fastard, der hier in Venedig im Wettbewerb läuft.

0: My Undesirable Friends Part 2 Exile, das ist ein fast sechsstündiger Dokumentarfilm, der hier in Venedig außer Konkurrenz läuft. Und diese Undesirable Friends, diese unerwünschten Freunde, das sind in dem Fall unabhängige russische Journalisten und Journalistinnen, die in Russland lange für den kremlkritischen Sender TV Rain gearbeitet haben und dann nach der russischen Vollinvasion in der Ukraine innerhalb kürzester Zeit ins Exil gehen mussten. Die US-amerikanische Filmemacherin Julia Lochtev, die in der Sowjetunion geboren wurde und als Kind in die USA gezogen ist, die hat die Journalisten 4 Jahre lang begleitet. In der Zeit, als sie noch in Moskau waren, aber dann vor allem, als sie versucht haben, im Exil, zum Beispiel in Georgien oder Lettland, ihre Arbeit weiterzuführen. Ich habe Julia Lochtev hier auf dem Lido getroffen.
1: Sie haben im Herbst 2021 begonnen, kremlkritische JournalistInnen in Moskau zu filmen, als es für die bereits schwierig war, zu arbeiten. Wann war Ihnen klar, dass Ihr Film eine Geschichte über Exil werden würde?
2: Exile, really.
3: Well, that was probably about a week into the full-scale invasion. I mean, up until Russia invaded Ukraine.
4: Das war ungefähr eine Woche nach der russischen Vollinvasion in der Ukraine. Bis zu dem Abend am 24. Februar 2022, als Russland in die Ukraine einmarschierte, dachte ich, das ist ein Film über Journalisten, die versuchen, in ihrem Land weiterzukämpfen. Als Russland dann diesen gewaltigen Krieg begonnen hat, versuchten alle erstmal weiterzuarbeiten. Eine Woche nach Kriegsbeginn hatte Russland aber alle unabhängigen Medien geschlossen und alle, die ich kannte, waren geflohen. Da wurde es ein Film über Exil.
1: Rückblickend ist es erstaunlich, dass Sie genau zu dem Zeitpunkt in Moskau waren, als so viele der JournalistInnen innerhalb weniger Stunden das Land verlassen mussten. Viele von ihnen gingen nach Istanbul, weil es dorthin noch Flüge gab. Was haben Sie in den Tagen verstanden, was Exil für die JournalistInnen bedeutete?
3: I think in the first days you're not in that state where you're really understanding what anything means.
4: In den ersten Tagen haben sie noch nicht verstanden, was es bedeutet. Die meisten von ihnen gingen nach Istanbul und dann nach Georgien und dann irgendwo anders hin und dann woanders hin und noch woanders hin. Und für die meisten von ihnen, das haben sie immer wieder betont, waren das kleine Probleme. Sie waren sich alle sehr wohl bewusst, dass sie Teil des Aggressorlandes sind und lebten in dem ständigen Bewusstsein, dass ihr Land die Ukraine bombardiert. Und gleichzeitig waren ihre Bankkarten gesperrt. Und sie versuchten herauszufinden, wohin es als nächstes geht und wie sie so schnell wie möglich wieder als Journalisten arbeiten können. Denn sie hatten das Gefühl, wir müssen berichten, wir müssen so schnell wie möglich wieder auf die Beine kommen. In dem Film geht es zu großen Teilen darum, Verantwortung zu übernehmen und darum, was es bedeutet, Bürger eines Landes zu sein, das schreckliche Dinge tut.
3: And the film is, I think, in large part about, you know, taking accountability and what does it mean to be a citizen of a country that is doing terrible things.
1: Die Journalisten versuchen mit dieser widersprüchlichen Rolle klarzukommen. Sie versuchen zu arbeiten und sie werden langsam über die ganze Welt verstreut. Wie haben sie entschieden, wann sie wohin reisen und wann sie auch Abstand halten?
3: Oh, it's a great question. I mean, you know, because I was following over 4 years.
4: Oh, gute Frage. Ich habe 4 Jahre lang etwa 10 Hauptfiguren und einige Nebenfiguren begleitet und war ständig dabei abzuwägen. Okay, was ist wichtig? Ich war in New York und die meisten von ihnen lebten in Europa. Wenn ich aufwachte, las ich zum Beispiel, dass Nawalny wahrscheinlich tot ist und ich dachte, ich muss sofort hinfliegen, um sie zu filmen, während sie darüber berichten. Oder als es einen Skandal bei Rain gab, dem Sender, bei dem viele der Protagonisten arbeiteten. Ich musste schnell entscheiden, was wichtig sein könnte und was nicht. Es ging darum, wie ich die Geschichte erzähle und wo ich die Grenze ziehe.
1: Ja, weil Sie den Skandal bei Rain erwähnt haben, das ist aus meiner Sicht ein zentraler Teil des Films. Es ging darum, TV Rain sendete aus Lettland und einer der Journalisten bezeichnete die russischen Streitkräfte als unsere Armee und sprach davon, russischen Soldaten zu helfen. Der Sender verlor daraufhin seine lettische Sendelizenz. Was hat Ihnen diese Episode über die komplizierte Lage russischer Journalisten im Exil offenbart?
4: Das war ein echter Krisenmoment. Sie sagten, unsere Armee, um die Russen daran zu erinnern, dass es ihre eigene Armee ist, nicht eine andere. Und ich glaube, sie taten das aus moralischen Gründen, was ich tatsächlich sehr interessant finde, besonders als Amerikanerin. Ich bin in der Sowjetunion geboren und verlor die sowjetische Staatsbürgerschaft, als wir das Land verließen. Damals war ich 9 Jahre alt.
3: But as an American, you know, we're so used to kind of distancing ourselves from the actions of our government that we don't.
4: Als Amerikaner sind wir daran gewöhnt, uns von den Handlungen unserer Regierung, die uns nicht gefallen, zu distanzieren. Ich kann mich nicht daran erinnern, dass ich jemals dachte, unsere Armee marschiert in den Irak ein oder unsere Armee bombardiert gerade den Iran. Wir sprechen auf eine Weise, die uns distanziert. Wir sagen, nicht mein Präsident. Die Protagonisten im Film stellen sich der Verantwortung, nicht nur persönlich. Ein Teil ihrer Mission besteht darin, die Russen daran zu erinnern, dass ihre Armee Kriegsverbrechen begeht.
3: Their army is committing war crimes, and that's an important way of speaking about it, I think.
1: Sie sind viel bei Ihnen, wenn die Journalisten arbeiten, aber Sie begleiten sie auch in ihrem Privatleben. Warum war es Ihnen wichtig, die politische Realität auch durch den Alltag der Journalisten zu beleuchten?
3: It's funny, I was thinking, like, you know, we're talking about it and it sounds like an incredibly serious film.
4: Ja, ich habe gerade gedacht, der Film klingt sehr ernst, so wie wir darüber sprechen. Aber er ist voller Humor und wirklich intimer Momente. Die Protagonisten lachen ständig. Und besteht das Leben nicht genau daraus? Es wechselt ständig den Ton. In einem Moment führen sie moralische Diskussionen. Wie sollen wir über die Soldaten einer Invasionsarmee sprechen, die gezwungen sind, in den Kampf zu ziehen? Und im nächsten Moment sagen sie, warst du schon auf Tinder? Aber so läuft das Leben doch, oder?
3: And the next thing they're like, oh, did you go on Tinder already? You know? I mean, it's really, that's how life works, isn't it?
1: Die Journalisten wissen, dass sie verhaftet werden, wenn sie nach Russland gehen. Ihnen ist längst klar geworden, vielleicht können sie nie wieder in ihre Heimat zurück. Wie machen sie trotzdem immer weiter mit ihrer Arbeit?
3: I don't know how they keep going. I think that's actually really interesting to me, and that's much of what the film is about. Because
4: ich weiß nicht, wie sie das durchhalten. Sie arbeiten, um den Russen in Russland eine Alternative zur Propaganda zu bieten, als ob das ihre Lebensaufgabe ist. Der Krieg dauert an und sie machen dennoch weiter. Wobei ihnen allen klar ist, selbst wenn Putin morgen sterben würde, wird es dadurch nicht besser werden. Vielleicht kehren sie jahrzehntelang nicht dorthin zurück und dennoch arbeiten sie weiter. Ich finde das unglaublich.
3: And yet they still keep working for this country, and I think that's incredible. To me it is.
1: Ihr Film feiert hier in Venedig Premiere. Der erste Teil lief auf der Berlinale. Und Festivals haben sich in den letzten Jahren immer wieder auch schwer damit getan, russische Perspektiven einzubeziehen. Nun wurde dieser Film nicht von Russland finanziert, aber es ist eine Perspektive, die in der Debatte über den Krieg in der Ukraine nicht so präsent ist. Glauben Sie, dass der Film der Diskussion über den Krieg eine andere Perspektive hinzufügen kann?
3: Of course it's a different perspective on this war, but I think the film was also not really only about Russians and it's not only about Russians.
4: Ja, es ist eine andere Perspektive auf den Krieg, aber es geht auch nicht nur um Russlands Krieg in der Ukraine. Wenn man den Blick weitet, wie viele Bevölkerungsgruppen sind ins Exil gegangen? In Deutschland oder unter Franco in Spanien oder Iraner. Es gibt eine lange Geschichte des Massenexodus. Und ich denke auch an den Autoritarismus, der einfach viel zu sehr in Mode gekommen ist. Ich wünschte, die Fragen im Film wären für alle Menschen außerhalb Russlands völlig irrelevant. Aber leider ist das alles zu einem viel umfassenderen Thema geworden.
0: Sagt die Regisseurin Julia Locktiff über ihren fast sechsstündigen Dokumentarfilm My Undesirable Friends Part 2 Exile, der hier in Venedig Premiere hatte.
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0: Baustelle heißt diese Band, auch wenn sie aus Italien stammt, mit dem Song Panico zu hören im Deutschlandfunk Kultur. Wir senden live von den 83. internationalen Filmfestspielen. Anke Lewicke und Patrick Wilinski haben jetzt wieder im Studio Platz genommen und ich muss jetzt mal das Thema aufmachen, das schon im Vorfeld für einigen Unmut gesorgt hat. Im Wettbewerb laufen ja 20 Filme, aber es sind nur 2 Regisseurinnen dabei. Festivalchef Alberto Barbera reagiert eher immer achselzuckend, wenn er darauf angesprochen wird. Er könne eben nur aussuchen, was im Angebot sei, sagt er. Auch die Jurypräsidentin Maggie Gyllenhaal wurde darauf angesprochen und ich finde, sie hat sehr klug geantwortet.
1: There's a systemic problem, obviously. I do think it's much harder for women to get their films financed. Also, could it be possible that the things
0: Ja, es gibt ein strukturelles Problem, sagt sie. Es ist viel schwerer für Frauen, ihre Filme finanziert zu bekommen. Außerdem stellt sie die Frage, könnte es vielleicht sein, dass die Geschichten, die Frauen erzählen wollen, andere sind, weil sie eben andere Lebenserfahrungen haben und dass diese Geschichten vielleicht nicht immer als hohe Kunst angesehen werden. Und dann sagt sie noch, wer entscheidet eigentlich, was gut ist und wertvoll? Ja, also die Frage weitergereicht an euch, Patrick und Anke, wie seht ihr das? Teilt ihr Maggie Gyllenhaals Einschätzung?
2: Ja, ich finde das ganz interessant, dass sie nochmal sagt, dass es vielleicht wirklich ein strukturelles Problem ist, weil man muss wirklich einfach mal anschauen, wie ist es weltweit in den Filmhochschulen, gibt es da eine Quote? Man kann das ja auch bei den Förderungen zum Beispiel für Filme machen, was in Skandinavien schon längere Zeit gang und gäbe ist. Da wird einfach die Quote eingehalten. Es werden gleich viel Filme von Männern als auch von Frauen produziert. Und ich finde, Barbera sollte sich jetzt mal, wie lange ist der hier schon Festivalleiter? Ich weiß es nicht.
3: Sehr lange.
2: Also er könnte ja auch mal selbst aktiv werden und genau auch diese strukturellen Probleme ansprechen und auf die Filmuniversitäten zugehen und. Also ich finde, das gehört auch irgendwann in das, also das sollten Festivals machen. Also sie finanzieren ja auch Filme mit. Also sie haben ihre World Cinema Funds und alles Mögliche. Also warum da nicht auch aktiv werden? Also das finde ich schon ganz wichtig, ja. Und dann ist natürlich die andere Frage, wer sitzt da und entscheidet dann darüber? Sind das dann tatsächlich immer noch männerdominierte Gremien oder hat sich das ein bisschen geändert? Wisst ihr, wie das bei uns bei der FFA ist, also bei der Filmförderung oder in den einzelnen Länderförderungen? Ist da wirklich die Quote eingehalten?
0: Mhm. Gehört aber zum strukturellen Problem nicht doch auch das Festival dazu? Ich meine, Maggie Gyllenhaal stellt ja die Frage am Ende, was sind eigentlich die Filme, bei denen entschieden wird, ob sie wertvoll sind? Und man kann mir nicht erzählen, dass in der Woche der Regisseure, der Autoren 50% Frauen sind, im Wettbewerb nur 2, dass es keine Filme gibt, die man auch hätte einladen können.
3: Ja, ich denke auch, also Festivals sind nicht nur passive Empfänger von dem, was kommt. Das ist so ein bisschen die Erklärung von Barbera. Ich finde die schwach, vor allem er erklärt das immer mit Qualität. Wir suchen nach einer gewissen Qualität und die Filme, die von Frauen eingereicht worden sind, hatten nicht diese Qualität. Ich finde, da fehlt auch so das Bewusstsein, dass man ja schon mit der Auswahl selbst Wert erzeugt, Kanon, aufmerksam. Also man muss jetzt vielleicht nicht 50-50 sofort auf die Beine stellen, aber man hat ja das Gefühl, in Venedig läuft die Zeit rückwärts, werden ja jedes Jahr immer weniger Regisseurinnen. Da muss man wirklich was machen, ja.
0: Ich meine, wir können ja auch weiter über die Filme mal reden, ne?
3: Ja.
0: Zum Beispiel ich persönlich habe das Gefühl, es sind wieder sehr viele Männer und ihre Krisen auf der Leinwand zu sehen. Der neue Film von Paul Schrader, The Basics of Philosophy, ist mit dabei. Es geht um einen Professoren, der vor den Gespenstern der Vergangenheit eingeholt wird. Wie ist es euch mit dem Film ergangen?
3: Jetzt ist der 80-jährige Paul Schrader nicht der, von dem ich jetzt ein feministisches Wunderwerk auf der Leinwand erwartet hätte. Er ist ja sich auf eine gewisse Art und Weise treu geblieben. Er macht ja immer diese Filme über einsame Männer in kleinen Räumen, die ungefragt ihre Lebensbeichte ablegen. Hier ist es ein Philosophieprofessor, der von seiner Jugendsünde, so erzählt zumindest der Film, heimgesucht wird. Das versucht dann Schrader noch ziemlich affektiert gegenüberzustellen mit der Philosophie von Spinoza. Eigentlich eine interessante Idee, weil dieser Affektbegriff von Spinoza ja auch was mit Reue zu tun hat. Ne? Aber ehrlich gesagt, unterm Strich hatte ich das Gefühl, dass der Film so vollgeladen ist mit schlechten Entscheidungen, dass hier auch mal Homosexualität wieder mit Pädophilie in die Nähe gebracht wird. Das fand ich sehr unappetitlich. Also ich habe hier wirklich einen Regisseur gesehen, der auch so ein bisschen jenseits der Zeit inszeniert und nicht wirklich bewusst ist, wie man diese Geschichten heute erzählen kann.
2: Ja, was ein bisschen schade ist, weil stellenweise fand ich den Film dann doch, wo ich gesehen habe, da ist wieder auch formal diese Paul Schrader Handschrift, dass er uns so mit reinnimmt in ein Universum eines Menschen, der wirklich anders nochmal tickt, Schuld und Sühne, die ihn immer wieder verfolgt, die Paranoia ist da, wie er Musik dann auch immer wieder darüber legt. Also das fand ich schon stellenweise sehr gut, aber du hast es ja schon formuliert, also der Ausflug in das Schwulenlokal ist sowas voller ja. Plattitüden. Also das ist so wirklich ein Film, den hätte man vielleicht noch niemals so in den 80er Jahren machen können. Und was ich so traurig dann eigentlich auch finde, dass er ja gar nicht einen aktuellen Zeitbezug hat. Also was hat das mit der neuen Brüderie in den Staaten zu tun? Also auch, es geht ja auch viel um Religion und einen Pfarrer. Das wird ja alles nicht thematisiert. Da ruht sich auch so ein bisschen jemand auf seinen Figurenarsenal auf. Und dann hat nochmal der American Gigolo Richard Gere einen kleinen Gastauftritt.
0: Ja. Ganz genau. Schuld, Sühne und Paranoia waren drei Stichworte, die du genannt hattest, Anke. Die würden auch zutreffen, meiner Meinung nach, auf einen anderen Film, der im Wettbewerb läuft, mit der Mr. Nelson, Did You Kill People? Ein Film, bei dem es um Vietnam-Veteranen geht. Auch eine sehr männliche Perspektive. Patrick, ist das für dich aufgegangen?
3: Nicht ganz, aber ich respektiere schon den Ansatz dieses Films. Wir müssen sagen, hier macht ein Japaner einen Film über einen schwarzen amerikanischen Soldaten, der im Vietnamkrieg so viel Schreckliches getan hat und erlebt hat, dass er später nicht mehr ins Leben zurück kann. Und das ist ein wahrer Fall. Dieser Amerikaner wurde später in Japan vor allem berühmt als Redner für den Frieden. Und das passt natürlich so in diese japanische nachkriegspazifistische Ordnung, dass da jemand verstanden hat, dass er was falsch gemacht hat. Der Film erzählt das jetzt als ja, so ein Genrezugang mit Rückblenden. Diese Momente in Vietnam sind brutal laut und voller Gewalt inszeniert. Das, auf der Tonspur war das manchmal so, als würde man drei Heavy-Metal-Konzerte hören. Also jeder Schusshagel war wirklich unerträglich laut. Ich respektiere es zu zeigen, dass Krieg so hässlich ist, dass ich es hässlich zeigen muss. Ich fand den Film unterstrich für mich etwas zu didaktisch. Und ich glaube, dass diese Art des Pazifismus, der hier gepredigt wird, heute auch ein bisschen aus der Zeit gefallen ist.
2: Also ich will dir ja gar nicht widersprechen, Patrick, was die Bebilderung betrifft. Da habe ich mich auch gefragt, haben wir nicht schon genug Bilder aus dem Vietnamkrieg gesehen? Hat Francis Ford Coppola mit seinem Walkürenritt nicht schon den ganzen Wahnsinn festgehalten? Muss man das auch wirklich versuchen, noch zu zitieren, was er ja mit so ein paar Helikopter-Szenen macht? Aber ich fand dann, dass der Film gleichzeitig eine Therapiesitzung ist, die über Jahrzehnte geht, doch relativ spannend. Und dass wir hier einen wirklich Therapeuten haben, der insistiert, warum hast du getötet? Also, dass sich hier jemand in einem Kriegsfilm wirklich dem Trauma des Tötens und der eigenen Schuld stellen muss. Das fand ich schon doch spannend und immer wieder. Und ich finde, durch diese ganzen Wiederholungen hat der Film dann auch was Aktuelles bekommen. Also was ist jetzt gerade mit den ganzen kämpfenden Soldaten? Werden die später sagen, es war Krieg, wir mussten Befehle ausführen? Das lässt dieser Therapeut ja alles nicht zu. Und wir erleben hier einen Mann, der aus dem Trauma nur rauskommt, weil er sich irgendwann seiner Schuld stellt.
0: Ein anderer Film, bei dem es um ja, männliches Ego geht oder also nein, bei dem es um männliches Ego geht oder zwei, um genau zu sein, war der Eröffnungsfilm Inc., wo es um Rupert Murdoch geht und den Aufbau der Zeitung The Sun als Boulevardmagazin, Boulevardzeitung. Ja, wie ist es euch damit ergangen? Es ging ja da auch um ein Thema, was sich so ein bisschen durchs Festival zieht, die Medienmacht. Was hat uns Danny Boyle über die Informationslandschaft von heute zu erzählen?
2: Also ich finde den Film, ich fand den super, auch wegen seiner Schnelligkeit, seiner Rasanz. Und ich habe es geliebt, dass wir immer wieder die analogen Druckerpressen sahen. Also das Ganze geht 1969 los. Robert Murdoch kauft The Sun und will darauf ein auslagenstarkes Blatt machen. Howard wirklich heuert eine Truppe an, die bereit ist, über Leichen zu gehen. Und das machen sie dann auch. Und was ich wirklich finde, er hat diesen Chefredakteur, mit dessen Methoden er irgendwann nicht mehr klarkommt. Er kommt eigentlich auch mit der Zeitung nicht klar, teilweise Robert McDuck. Aber trotzdem, die wilde Punkmusik sagt, das ist Anarchie und wir erleben hier eine Presselandschaft, wo sich die Mechanismen verselbstständigt haben. Also das hat keiner mehr unter Kontrolle. Ich finde, das zeigt der Film ganz gut.
3: Der Film ist die Öffnung der Büchse der Pandora, weil was damals Rupert Murdoch geöffnet hat, erreicht uns ja jetzt hier in ganz anderen Strukturen, im Social-Media-Bereich und so weiter. Der Film zeigt, wo das seinen Anfang nahm. Und das Tolle an dem Film ist, dass Rupert Murdoch, der ja häufig verteufelt wird, zum Teil auch zu Recht, meiner Meinung nach zumindest, er kommt hier als jemand an, der, Danny Boyle hat das hier auf der Pressekonferenz gesagt, frische Luft reinbringt in ein Establishment, das sich schon so Wohlfeil gibt. Wir haben unsere Zeitungen, wir müssen nicht mehr auf die Leute hören. Und er bringt hier auch eine Emanzipationsbewegung rein. Ich meine, er stellt eine Frau ein, sie darf da Redakteurin sein. Natürlich kippt das alles und die Opfer dieser Freiheit, die sehen wir dann später. Aber mit so einer Offenheit von einem medialen System zu erzählen, ich muss sagen, das hat mir sehr, sehr imponiert. Ich finde, dass Danny Boyle sehr viel fasst von dem, was wir heute Krise und Medienkrise nennen.
0: Claire Foy spielt ja auch diese Frauenfigur, Anke, eine mal Figur, die gut ist?
2: Fand ich auf alle Fälle, weil sie sich dann ja irgendwann auch emanzipiert. Also sie ist ja erst ganz angetan, weil sie sieht sich ja auch als Abenteurerin. Es gibt eine Frauenzeitung, aber sie war dann auch, es wird jetzt mal über weibliche Sexualität geredet, aber sie hat nicht damit gerechnet, dass es dann irgendwann nur noch darum geht, Brüste zu zeigen und hört eben dann darauf zu arbeiten. Das fand ich mal eine ganz konsequente Frauenfigur, weil häufig habe ich in anderen Filmen, auch gerade in den japanischen Filmen, einfach Frauen erlebt, die nur da sitzen, warten, wie da eigentlich nur reaktiv sind. Da fand ich mal das ganz angenehm. Die ist wirklich losgegangen, Claire Foy.
0: Vielleicht noch kurz zum anderen Film. Der französische Wettbewerbsbeitrag Place to Heal von Cédric Kahn. Er geht mit seiner Kamera ja in eine Psychiatrie für Jugendliche. Ist das irgendwie der frische Wind, über den wir uns gewünscht haben?
3: Also das kann ich jetzt nicht sagen, leider. Das ist das, was wir aus Frankreich kennen, dieses Drama der Institutionen. Wir sehen hier diese geschundenen Seelen, ja, diese Jugendlichen, die immer mit ihren inneren Dämonen kämpfen. Der Film hat eine schöne Nähe. Gleichzeitig romantisiert ja auch diesen Ort. Also es geht nie um Personalabbau, um Geldprobleme. Es ist ja ein perfekter Ort, in den ich mich auch sofort einweisen lassen würde. Also es ist so eine sozialdemokratische Lüge da drin. Und trotzdem finde ich, manchmal erreicht der Film diese Kinderseelen ganz gut. Es geht um eine Freiheit, die sie nicht leben können draußen. Das passt schon, aber andererseits haben wir diesen Film in der Form gefühlt schon 10, 20 Mal aus Frankreich gesehen.
2: Ja, und vor allen Dingen über die ganze Musik werden die so heilig gesprochen, weil das alles so klassische Musik ist. Und ich finde, ohne Musik wäre der vielleicht viel besser gewesen. Also es war mir dann auch ein bisschen unheimlich, weil du hast recht, man guckt denen gerne zu. Und der Regisseur Cédric Kahn hat ja auch lange fürs Drehbuch recherchiert, vor allem Psychiatrien, hat sich genau das Verhalten abgeschaut, also daher sicher auch die Nähe. Aber wie er sich das dann mit der Musik auch wieder verspielt und warum psychisch kranke Jugendliche heilig zu sprechen, ich weiß es nicht.
0: Anke Lewicke und Patrick Wilinski mit ihren Einschätzungen zum bisherigen Wettbewerb bei den 83. Internationalen Filmfestspielen in Venedig.

0: Fräulein Smilia Freak Cabaret, so heißt der Song, zu hören im Deutschlandfunk Kultur. Wir kommen zum Abschluss zu einem Film, der gerade in diesem Moment hier in Venedig Premiere hat, in der Reihe Orizzonti. Ein Film, der in Österreich auf einem Bergbauernhof spielt. Eclipse heißt er. Und Eclipse verortet den Film auch zeitlich, denn es ist die totale Sonnenfinsternis im Jahr 1999. Wir lernen Tommy und seinen besten Freund Chris kennen, die den Sommer auf dem Bauernhof bei Tommys Onkel verbringen. Sie helfen beim Melken, sie spielen, sie genießen die unendlich scheinenden Tage, bis Chris irgendwann erfährt, dass Tommys Vater wegen der, wie es heißt, Schwulenkrankheit im Krankenhaus liegt. Der Vater hat AIDS, aber darüber wird nicht offen gesprochen. Die Jungs wissen nicht so recht, was sie mit der Information anfangen sollen, aber es treibt einen Keil in die Freundschaft. Ich habe den Regisseur Manuel Wetscher getroffen und ihn gefragt, ja, es gibt durchaus biografische Bezüge.
1: Ja, manchmal ist es ein Vorteil, wenn man beim Radio ist und nicht beim Fernsehen. Es ist aber auch ein bisschen schade, dass wir gerade keine Bilder haben. Wir zeichnen dieses Interview auf in einem Raum, in dem es kein Licht gibt, weswegen ich jetzt gerade mein Handy habe, um noch ein bisschen Licht hier ins Dunkel zu bringen. Das ist auch interessant, weil wir über einen Film reden, der Eclipse heißt. Guten Tag, Manuel Wetscher.
2: Hallo.
1: Ja, der Film spielt auf einem Bergbauernhof in Österreich. Es geht um eine Freundschaft, es geht um den Sommer, aber es geht auch um Tabus rund um AIDS. Ich habe gelesen, das hat durchaus biografische Bezüge. Was war der Hintergrund für diesen Spielfilm?
2: Ausgangspunkt, klar, ja, mein Vater ist 1993 an AIDS gestorben, also Kaposi Sarkom, ein Krebs. Und ich wusste das eigentlich über 10 Jahre nicht, also mir wurde das verheimlicht. Und als ich es dann rausgefunden habe, da war das nochmal ein längerer Prozess, eben zu verstehen, warum wurde mir das nicht gesagt und wie war das gesellschaftlich damals. Und dann eigentlich erst nach meinem Kunststudium, als ich dann eine Ausstellung gesehen habe in Zürich, United by AIDS hieß die, die sich viel über die ganzen, sowas wie eben Act-Up-Künstlerinnen, die sich dann aus einem aktivistischen Grund auch oder eben um Aufmerksamkeit damals zu erzeugen, damit auseinandergesetzt haben. Genau, und dann habe ich so gemerkt, dass dieses Sprechen darüber, was es für eine Kraft hat und was es auch für eine Möglichkeit hat. Genau, der zweite Teil ist eben, dass ich auch 99, in dem Jahr, wo der Film spielt, mehrere Sommer auch mit meinem Opa auf der Alm war, mit einem Freund auch aus der Schule. Und genau, so diese Erfahrungen sind dann so zusammengekommen, dass ich gemerkt habe, so dieses Verschweigen und dieser Umgang, diese Zeit, dieses Erlebnis da oben, und eben dann diese Vorstellung von etwas im Kleinen zu erzählen, was aber auf so einen größeren gesellschaftlichen Kontext verweist. Und dann bin ich eben auf Bernhard Jarusch, mit dem ich mehrere Kurzfilme schon gemacht hatte, zugegangen. Und wir haben dann zusammen angefangen, um dem Drehbuch zu arbeiten. Und dann ging es eben relativ schnell in die Frage der Fiktionalisierung und eben in die Geschichte.
1: Im Film sind es zwei Freunde, Tommy und Chris. Die sind auf diesem Bergbauernhof, die sind dabei, wie sie den Sommer verbringen. Sie sind wirklich unzertrennlich, sie arbeiten auf dem Hof, sie helfen beim Melken, sie erkunden die Natur. Was ist es dann eigentlich, was den Keil in die Freundschaft treibt?
2: Also es kommt von außen, es gibt eben der Milchwirtschaft, kommt eben alle 2 Tage der Milchwagenfahrer und über den kommt dann raus oder erfährt eben der Chris, der Freund von Tom, eben dessen Vater im Krankenhaus ist und der denkt eben, es ist eine Lungenentzündung oder weiß eben nicht genau, was der Vater hat, erfährt der dann eben, dass der Vater die Schwulenkrankheit hat. Also so wie es damals eben auch die Schwulenpest oder eben einfach in dieser Form benannt wurde und er kriegt Angst. Es gibt eben vorher schon so Momente, wo die sich nahe sind und wo das zwischen denen so ein bisschen Thema wird. Wie nah kann man sich sein oder wie nah sollte man sich sein? Und das wirft ihn dann so ein bisschen in so einen Taumel. Er weiß es einfach nicht genau und kriegt aus diesem Unwissen heraus Angst und hat eben familiär einen religiösen Background und dann kommen eben solche Elemente rein, die dann eben dort greifen und wo man dann versucht, dann vielleicht im Glauben sicher zu sein und durch die Abgrenzung vor eben, so das spiegelt er dann eigentlich wieder.
1: Ja, Tommy weiß ja ganz lange gar nichts und wir sind dabei, als die Mutter mit Tommys Onkel spricht und sagt, naja, nee, wir beschließen, es ist besser, wenn der Sohn nichts weiß. Hat die Mutter eigentlich selber Angst und Scham, ihm es zu sagen, oder überblickt sie, dass damit auch Ausgrenzung einhergeht?
2: Ich glaube beides, aber auch in diesem Gespräch mit dem Onkel spricht sie sich ja dafür auch mit ihrem Mann, Freund das abgesprochen zu haben, eben um den Sohn zu schützen, also quasi um ihn nicht in die Situation zu bringen, eben ausgegrenzt zu werden. Und ja, dass es vielleicht aus ihrer Perspektive in dem Moment besser ist, es zu verschweigen, als es eben zu sagen. Aber genau dieses Dilemma eben zwischen der Wahrheit und der Lüge, ich glaube, das ist so eines dieser Grundprinzipien, mit denen sich der Film dann eben auch filmisch beschäftigt, auch in diesen Perspektivwechseln. So, wann wissen wir als Zuschauerinnen was und was wissen unsere Figuren? Also so, das ist, glaube ich, etwas, was der Film stark macht, sich darauf einzulassen, aus diesen unterschiedlichen Richtungen die Beweggründe auch zu verstehen und nicht zu sagen, was richtig ist oder was falsch, sondern so die Figuren in dem Dilemma, in dem sie gerade sind, zu zeigen und ihnen dabei zuzugucken.
1: Sie haben ja schon gesagt, Sie verorten den Film sehr deutlich 1999. Es ist das Jahr der Sonnenfinsternis. Da war ja Aufklärung über AIDS schon lange in der Gesellschaft angekommen. Also in Deutschland zum Beispiel gab es 1987 die große Kampagne "Gib AIDS keine Chance". Kam das im ländlichen Raum nicht an und lief da die Tabuisierung einfach weiter?
2: Ja. Das ist auch eine starke Abweichung eben von der eigenen Erfahrung, eben, weil mein Vater 93 gestorben ist. 99, da war dann für uns die Setzung mit der Sonnenfinsternis. Und gleichzeitig war es dann so, als wir angefangen haben, den Film zu schreiben, war es eigentlich so ein bisschen nach Corona. Und gleichzeitig auch, man hat gemerkt, Populismus wird wieder mehr Thema. Und gleichzeitig zu einem medizinischen Fortschritt gibt es irgendwie auch so eine Art von, man verliert auch irgendwie das Wissen über die Krankheit. Also wir haben dann zum Beispiel immer zum Welt-AIDS-Tag irgendwelche Umfragen in der Bevölkerung, eben wie infiziert man sich, und das war erschreckend für uns dann zu sehen, dass zum Beispiel in Österreich 2025 die Leute eben 70% dann denken, man kann sich über das Küssen oder eben über das Benutzen von einer gemeinsamen Toilette irgendwie vielleicht doch anstecken, obwohl es eben dann seit 95 die Medikation gibt, die Viruslast so weit zu drücken, dass es eben nicht übertragbar ist. Und so diese Gegenläufigkeit war dann für uns ein Argument zu sagen, okay, das ist etwas, worüber wir uns auch in diesem Film vielleicht aus so einer zweiten Generation oder in so einem Rückblick irgendwie nochmal sich damit beschäftigen will. So, das war dann die Entscheidung, das 99 zu machen.
1: Im Film selber geht ja das Leben auf dem Hof weiter. Die Jungs melken weiter die Kühe, eine Kuh wird behandelt, weil sie eine Entzündung hat. Es ist der lange Sommer auch aus der Sicht der Kinder. Welche Rolle haben für Sie die Bilder der Natur und der Arbeit auf dem Hof gespielt, eben im Zusammenhang mit dem Schweigen und dem Nicht-Kommunizieren?
2: Ja, ganz viel. Also ich glaube, es war so ganz früh in Phase, glaube ich, habe ich so dieses John von John Berger, dieses von ihrer Hände Arbeit gelesen oder durch das ich sie eben selber auch diese Arbeit kenne und aus dem ländlichen Zillertal komme und selber auf einer Alm gearbeitet habe, waren diese Bilder irgendwie von Anfang an da. Und das verbunden eben mit der Sonnenfinsternis, also die dann auch einen Ablauf oder einen Vorgang beschreibt, war dann schnell die Idee oder der Wunsch da quasi filmisch dieses Thema über diese Arbeit und über diese Abläufe zu erzählen und über diese Beobachtung. Das ging eben im Drehbuchprozess los, aber vor allem dann eben auch in der Umsetzung, wie filmen wir es, welche Töne nehmen wir mit, auch dann diese Frage, wer von den Figuren weiß wann was. Und was lässt sich auch auf was übertragen? Also zum Beispiel die von Ihnen angesprochene Infektion der Kuh, die passiert ja im Prinzip parallel. Und über die wird eigentlich auch zwischen den Jungs dann viel verhandelt, weil erstmal entdecken sie sie zusammen, sie sind irgendwie neugierig. Aber mit dem Moment dann, dass der Chris Angst bekommt, verändert sich dann auch diese Krankheit der Kuh, weil er dann plötzlich auch denkt, hängt das auch damit zusammen? Und gleichzeitig für Tommy wird die Kuh so eine Möglichkeit, er glaubt dann, wenn er seinem Freund schafft zu zeigen, dass sie wieder gesund ist, dass er dann auch die Angst verliert. Also es wird dann auch über diese Euterinfektion der Kuh etwas erzählt, was sich zwischen den beiden abspielt. Und dasselbe eben mit der Eclipse. Es gibt

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1: Uhr, die Nachrichten. Der serbische Präsident Vucic ist von seiner Partei offiziell als Kandidat für den Posten des Ministerpräsidenten nominiert worden. Die Entscheidung war erwartet worden. Vucic will nach der Parlamentswahl im Oktober das Amt des Regierungschefs übernehmen. Den Wahltermin hatte er selbst um etwa ein Jahr vorgezogen. Vucic ist seit 2017 Präsident. Seine zweite Amtszeit läuft im kommenden Jahr aus. Eine Wiederwahl ist nicht möglich. Am Rande der Parteiveranstaltung in der südostserbischen Stadt Niš gab es Proteste gegen Vucic. Kritiker werfen ihm vor, sich durch den Wechsel ins Ministerpräsidentenamt an der Macht halten zu wollen. Vucic wird ein zunehmend autoritärer Regierungskurs vorgeworfen. US-Streitkräfte haben nach Angaben aus Teheran einen iranischen Tanker im Persischen Golf angegriffen. Die halbamtliche Nachrichtenagentur Tasnim berichtet, dass das Frachtschiff im Ankerbereich nahe der wichtigen Ölexportinsel Khark von 4 amerikanischen Raketen getroffen worden sei. Menschen seien nicht zu Schaden gekommen. Eine Stellungnahme des US-Militärs lag zunächst nicht vor. Die Insel Khark liegt etwa 30 Kilometer von der Küste entfernt im Norden des Persischen Golfs. Das dortige Ölterminal ist der wichtigste Umschlagplatz für iranische Rohölexporte. Bei früheren Angriffen hatten die amerikanischen Streitkräfte nach eigenen Angaben iranische Militäreinrichtungen auf der Insel ins Visier genommen. Die US-Unterhändler Witkoff und Kushner sind in Moskau eingetroffen. Der Sondergesandte und der Schwiegersohn von Präsident Trump werden dort voraussichtlich Staatschef Putin treffen, um mögliche Wege zu einem Friedensabkommen zwischen Russland und der Ukraine auszuloten. Nach dem Moskau-Besuch werden Kushner und Witkoff wahrscheinlich morgen in die Ukraine weiterreisen. Die Regierung in Kiew sprach davon, dass dann 2 ranghohe US-Vertreter in der Ukraine erwartet werden. Ein Kreml-Sprecher teilte inzwischen mit, Staatschef Putin habe angeordnet, für 3 Tage auf weitere Angriffe auf Kiew zu verzichten. Kurz zuvor hatte der ukrainische Präsident Zelensky Russland vorgeworfen, die Flughäfen von Kiew und der nahegelegenen Stadt Boryspil angegriffen zu haben, während man den eigentlich gesperrten Luftraum für die US-Unterhändler habe öffnen wollen. In Sachsen-Anhalt finden einen Tag vor der Landtagswahl Kundgebungen und Demonstrationen statt.

0: Größte Veranstaltung begann am Mittag in der Innenstadt von Magdeburg. Bei dem sogenannten Demokratiefest soll es Reden und Auftritte von bekannten Musikern geben. Wie der Spiegel berichtet, will auch CDU-Spitzenkandidat Schulze teilnehmen. Veranstaltungen der AfD sind ebenfalls angekündigt. Die Polizei ist laut Medienberichten mit rund 1.500 Beamten im Einsatz. Mehrere Parteien beenden heute ihren Wahlkampf mit prominenten Vertretern. Bei der AfD treten die Bundesvorsitzenden Weidel und Chrupalla auf. Bei der Linken unter anderem die Fraktionsvorsitzende im Bundestag Reichinek und bei der SPD Generalsekretär Klüssendorf. Die offiziellen Veranstaltungen zum Wahlkampfabschluss von Grünen, BSW und FDP gab es bereits in den vergangenen Tagen. 10 Tage nach der verheerenden Sturzflut im Himalaya haben Einsatzkräfte nach offiziellen Angaben 2 weitere Menschen gerettet. Ein Arbeiter war im Tunnel eines Wasserkraftwerks eingeschlossen und eine Frau in einem eingestürzten Haus verschüttet. Gestern waren bereits 2 Arbeiter gerettet worden. Ein Armeesprecher sagte, die Suche werde mit Hochdruck fortgesetzt. Mindestens 12 Wasserkraftwerke wurden durch die Katastrophe am Mittwoch vergangener Woche zerstört. Seither werden hunderte Arbeiter vermisst. Die Gesamtzahl der bestätigten Toten in Nepal und China liegt inzwischen bei mindestens 1.325. Mehr als 5.500 Menschen werden in beiden Ländern vermisst. Die Sturzflut hatte im Grenzgebiet zwischen Nepal und Tibet ganze Ortschaften zerstört. Das Wetter? Wechsel von Sonne und Wolken mit einzelnen Schauern. Südlich der Donau abklingende Niederschläge, danach Aufheiterungen, später auch an den Alpen. Höchstwerte im Norden und in der Mitte 18 bis 23, im Süden 23 bis 28 Grad. Morgen im Nordosten wechselnd bewölkt, sonst neben lockeren Wolken viel Sonnenschein. Abends im westlichen Bergland Schauer möglich, Temperaturen von 19 Grad an den Küsten bis 29 Grad im Südwesten. Das waren die Nachrichten.
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2: Nach langem Gären, Wiegen, Rühren, Kneten, Ruhen, Formen und Backen liegt es dann endlich da. Ein schönes Brot. Das Grundnahrungsmittel schlechthin, überall auf der Welt. Wahrscheinlich schon seit die Menschen Getreide anbauen und immer noch kann man ganz viel Neues daran entdecken. Das tun wir heute. Wir zerlegen das Thema Brot zwar nicht in Scheiben, aber in 4 verschiedene Geschichten.
3: Wo bleibt mein Brot? Brot, Brot, Brot.
4: Brot, aus Mehl, Wasser und Salz durchbacken hergestellte Backware, die als Grundnahrungsmittel gilt.
5: Sauerteig ist den Ursprung. Die Bäckerei ist vergessen für 150 Jahre und jetzt ist das wieder in das Menü, die Bäckerei.
6: Meine Taschen sind gefüllt wie ein großes Fladenbrot.
7: Natürlich haben wir auch viel von Italien und Deutschland gelernt. Trotzdem haben auch wir in Anatolien eine eigene, tief verwurzelte Brotkultur.
8: An Festtagen ist vielen nur das beste Brot gut genug und das backe nun einmal der Fournier, der Ofenbeschicker.
9: Für mich war klar, wenn nur gemeinsam mit anderen Menschen die Bäckerei. Und dann bot sich die Genossenschaft einfach an.
10: Brot kann schimmeln, was kannst du?
2: Von Kollektivbäckereien, marokkanischen Gemeinschaftsbacköfen, einer Sauerteigsammlung und ganz viel Brotkultur. In dieser leckeren Stunde Echtzeit. Bevor wir die ersten Brote kosten, werden wir nochmal wach gesungen. Good Morning heißt der Song von der Rap-Queen, Grammy-Gewinnerin, Flötistin und Body-Positivity-Missionarin Lizzo.

0: Zum Einstieg in diese Brotsendung beginnen wir mit dem Brot der Stunde. Es ist aus Sauerteig und dafür braucht man erstmal eine Sauerteigkultur. Das ist eine lebende Mischung aus Mehl und Wasser, in der Milch Säurebakterien, daher der Name, und wilde Hefen gären. Sie muss wie jeder lebende Organismus regelmäßig gefüttert werden mit Mehl und Wasser, kann dann aber fast ewig leben. Auch das macht vielleicht die Anziehungskraft aus. Es gibt spezialisierte Bäckereien, Sauerteig-Hotels, in denen man seinen Starter versorgen lassen kann, wenn man im Urlaub ist, und Tauschbörsen. Die bisher wohl einzige Sauerteig-Sammlung der Welt befindet sich in Belgien. Meine Kollegin Irene Önzes hat sie besucht. Hallo Irene.
1: Hallo.
0: Irene, eine Sauerteig-Bibliothek, da kann ich mir jetzt überhaupt nichts drunter vorstellen. Nimm uns doch mal mit dahin.
1: Ja, Karl Desmet hat mich empfangen. Er leitet die Sauerteigbibliothek in St. Fiet. Das ist ein kleiner Ort in Belgien.
2: So, hier auf der Mauer haben wir die Information. Du bist Besucher 15.217. Wir haben die Bibliothek offiziell geöffnet im Oktober 2013. Ich mache offen.
1: Desmet hat mich mitgenommen an diesen heiligen Ort mit holzvertäfelten Wänden und gedimmtem Licht. Es ist eine Art Showroom, wo tatsächlich 162 Sauerteigkulturen aus 32 Ländern aufbewahrt werden. Also wie Trophäen stehen diese halbvollen Einmachgläser in den verglasten Kühlschränken.
0: Und wie sehen die aus? Und wenn das so viele sind, sehen die alle gleich aus oder kann man die auch voneinander unterscheiden?
1: Ja, das ist ziemlich unterschiedlich, denn Teig ist ja nicht gleich Teig. Das hat Desmet mir gleich zu Anfang demonstriert.
2: Du siehst, dass die verschiedene Farben haben. Unterschied in Farbe, aber die haben auch Unterschied in Konsistenz. Wenn man guckt in die Gläser, dann sieht man, dass einige sehr trocken aussehen. Zum Beispiel hier habe ich Sauerteig 73. Ist wie ein Crumble, weißt du, ein Mürbeteig so ein bisschen. Den kommt aus Peru. Und zum Beispiel hier, 75, kommt aus der Schweiz von der Richemont-Fachschule. Ist ein sehr flüssiger Sauerteig. Jeder Sauerteig ist einzigartig. Es gibt kein zwei Sauerteigen, die gleiche sind. Wie uns Menschen.
0: Also Karl Desmet ist von seinen Sauerteigen begeistert, das kann man ja schon hören. Damit ist er nicht alleine. Was würdest du denn sagen, fasziniert ihn und all die anderen Sauerteig-Fans so sehr an diesen ja blubberigen Massen?
1: Ja, es ist ja sowas wie Magie. Man vermengt einfach nur lauwarmes Wasser und Mehl und gibt dem Ganzen ein paar Tage Zeit und dann entwickelt sich daraus durch natürliche Gärung etwas, das quasi über einen ewigen Zeitraum Bestand haben kann. Und das nur durch die in der Umgebung enthaltenen Bakterien, die sich vor allem natürlich bei wärmeren Temperaturen rasend schnell vermehren. Ja, und mit so einem Starter lässt sich dann mit Mehl, Wasser und Salz ganz herrlich fluffiges Brot backen, das sehr bekömmlich ist, denn die Fermentation, die sorgt dafür, dass wir die wertvollen Inhaltsstoffe des Brotes besser aufnehmen können. Und viele fasziniert auch die lange Geschichte des Sauerteigs. Er wird ja sogar schon in der Bibel oder bei den Ägyptern erwähnt.
2: 250 Generationen Bäckern haben nur mit Sauerteig gearbeitet, da Hefe besteht nur 150 Jahre. 6 Generationen, nicht mehr. Aber vorher, dafür war jedes Brot gebacken mit Sauerteig. Sauerteig ist den Ursprung, die Bäckerei ist vergessen für 150 Jahre und jetzt ist das wieder in das Menü, die Bäckern.
0: Ja, und da gibt es ja zum Teil auch einen richtigen Kult um den Sauerteig. Da wird das Wort Sauerteig ja wie ein Gütesiegel an das Brot gehängt. Und das sind ja auch nicht nur rustikale Bauernbrote, sondern auch leckere, süße Zöpfe und Croissants, die man damit backen kann.
1: Genau, ja. Denn Sauerteig ist ja entgegen der Erwartung, die viele haben, gar nicht sauer, wenn man in der Herstellung alles richtig macht. In vielen Sprachen heißt er ja auch nicht Sauerteig, sondern Mutterhefe oder Mutterteig, hat mir Desmet erzählt.
2: Auf Flämisch, Desem, Französisch, Levain, auf Italienisch, Lievito Madre, de Mutterhefe, auf Portugiesisch, Massa Mai, auf Spanisch, Massa Madre, das ist Mutterteig. Wenn eine Tochter in Vergangenheit sich verheiratet, dann bekamte die einen Teil von das Mutterteig, um für ihre Familien weiter zu backen.
1: Ja, Desmets erklärtes Ziel ist es, diese sehr weit zurückreichende Sauerteig- oder auch Mutterteigkultur durch seine Sammlung zu erhalten, um diese Biodiversität und sein umfangreiches Sauerteigwissen ja auch weiterzugeben. Denn als gelernter Bäcker und Konditor arbeitet er seit über 30 Jahren für die belgische Firma Puratos, die Zutaten für Bäckereien herstellt, Mehlmischungen, aber auch Sauerteige und sie weltweit vertreibt. Und Desmets Herzensprojekt, diese Sauerteigbibliothek, die ist im Sauerteiginstitut der Firma angesiedelt.
0: Und wie ist diese Idee entstanden zu einer Sauerteig-Sammlung? Da gibt es ja gar kein Vorbild für.
1: Das Unternehmen führte schon in den 90er Jahren internationale Sauerteigstudien durch. Und da hat ein libanesischer Bäcker angefragt, ob sie nicht seine Art der Sauerteigfermentation, nämlich mit dem Wasser von gegärten Kichererbsen, für die Nachwelt bewahren könnten. Die Söhne dieses Bäckers wollten nämlich industrielle Hefe einsetzen und mit der alten Tradition des Vaters brechen. Und so entstand die Idee, ausgefallene Sauerteigstarter der Welt zu präservieren.
0: Sauerteig aus Kichererbsenwasser, das ist ja auch eine ganz spezielle Rezeptur. Was hast du in der Bibliothek denn noch für ungewöhnliche Exemplare gesehen?
1: Ein griechischer Teig, der mit priesterlich geweihtem Basilikum getränktem Wasser angesetzt wurde, oder ein sehr alter japanischer, angesetzt mit gekochtem Reis, auch das geht. Und ist laut Desmet auch zurückzuführen auf den letzten Samurai des Landes, der irgendwann Bäcker wurde. Also hinter jedem Sauerteig in der Sammlung steckt eine unglaubliche Geschichte, wie zum Beispiel auch bei diesem hier.
2: Den Sauerteig heißt Cornelius und der findet seinen Ursprung in Baskenland in 1854.
0: Also über 170 Jahre alt, ist er schon beeindruckend. Wie ist Desmet denn zu Cornelius gekommen oder ist Cornelius zu ihm gekommen?
1: Über eine Kanadierin, die in Berlin lebt, denn diese war nach Island gereist, um gegärten Haifisch zu kosten, hat Desmet erzählt. Und dort lernte sie eine Frau kennen, in deren Obhut dieser Teig bis dato gelebt hatte. Eine Nachfahrin von baskischen Walfängern, die Ende des 19. Jahrhunderts nach Island ausgewandert waren. Aber er hat mir auch Sauerteige aus der Türkei mit ganz besonderen Geschichten gezeigt. Da bin ich ja geboren.
2: 120, 121. Die sind alle vier aus der Türkei. Die ist von einer Bäckerei in Pamukkale. Das ist eine Bäckerei nur mit Frauen.
1: Ja, und die Geschichte dazu klingt wie aus einem Märchen am sogenannten Hdreles. Dem Tag des Übergangs vom Winter zu Frühling, da sammeln die Frauen im Ort Morgentauwasser von den Feldern und der Sauerteig wird dann mit diesem Wasser angesetzt.
2: Die Mädels, das sind junge Mädels, gehen mit ihren Rocken durch das Feld und dann nachher macht die Omi mit das Wasser den Sauerteig und Joghurt.
0: Das sind ja fantastische Sauerteig-Stories, vielleicht auch Legenden. Aber danach sucht Karl Desmet seine Exemplare ja bestimmt nicht aus. Was hat er denn für Kriterien?
1: Ja, sie müssen natürlich ganz besonders sein. Außerdem dürfen keine künstlichen Triebmittel verwendet worden sein, also wie Backpulver oder industrielle Hefe. Und der Teig soll am besten schon über mehrere Generationen zum Backen benutzt worden sein. Und so schaffen es jährlich rund 20 neue Sauerteige in seine Bibliothek. Wenn das Archiv neue Sauerteige aufnimmt, dann werden übrigens auch die Bakterienstämme extrahiert und dann in kleinen Röhrchen in einem riesigen Laborkühlschrank gelagert.
2: Siehst du, den Dampf kommt raus und dann. So haben wir hier 1412 verschiedene Stämme gelagert.
0: Und wie werden die dann erforscht oder was erforscht man da genau?
1: Ja, in Zusammenarbeit mit der Universität Bozen wird das Mikrobiom der Teige erforscht, also alle Mikroorganismen, die enthalten sind, um das hochkomplexe Zusammenspiel aus Milchsäurebakterien, wilden Hefen und Enzymen zu verstehen. Die Bakterienstämme werden aber auch als Backup für die Bäcker verwahrt, wenn deren Sauerteigstarter mal verunglücken sollten.
0: Und wenn sich da jetzt so viel Wissen und so viel Starter ansammeln, könnte Puratos denn diese Bakterienstämme nicht einfach kopieren und dann für einen eigenen Teig verwenden?
1: Ja, das hat Karl Desmet strikt verneint, auch mit Verweis auf ein internationales Abkommen.
2: Man kann nicht so einfach Mikroorganismen von einem Land nach ein anderes Land bringen und die brauchen. Dies, was hier steht, ist nicht für kommerzielle Gebrauch. Das ist nur für Forschung.
1: Aber das gesammelte Wissen kann der Firma natürlich schon für die eigene Produktion dienen.
0: Irene, du hast ja jetzt auch ganz schön viel Wissen über den Sauerteig gesammelt. Bist du jetzt auch angefixt?
1: Ja, absolut. Ich habe auch eine Starterkultur angesetzt, die aber leider noch nicht so richtig durchstarten will, aber trotzdem ziemlich geruchsintensiv ist. Karl Dismet hat mir aber Mut gemacht.
2: When you go through hell, keep going. Mit Sauerteig ist das so. Wenn es stinkt, ja, geh weiter. Es kommt in Ordnung.
0: Am Sauerteig kann man was fürs Leben lernen. Irene Önzes war das für die Echtzeit in der Sauerteig-Bibliothek in Belgien. Vielen Dank.
1: Danke auch.

0: Good Old Fashioned Loverboy war das von Queen. Unverkennbar die Stimme von Freddie Mercury und der hätte heute seinen 80. Geburtstag gefeiert. Wir Deutschen denken ja gerne, dass wir das Brotvolk schlechthin sind, weil wir die meisten Sorten haben. Aber die Türkinnen und Türken, die essen mehr Brot. Mehr als alle anderen, nämlich 200 Kilo pro Jahr und Person. Meistens das Standard-Weiß- oder Fladenbrot. Welche Probleme das mit sich bringt, wie man dagegen angehen kann und was der Sauerteig damit zu tun hat, das hat Jim Bob Nikşas recherchiert.
1: Es ist Vormittag in einer winzigen Bäckerei im Istanbuler Stadtteil Kadıköy. Auf nur 12 Quadratmetern gibt es hier vorne einen schmalen Verkaufstresen. Direkt dahinter befindet sich die offene Backstube. Ein großer Knethaken walzt sich im Rührgerät durch eine helle Teigmasse. Bäckerin Serap Eskin erklärt, was hier genau passiert.
2: Wir sind gerade in der Phase, in der wir den Sauerteig zum Brotteig geben. Vorher haben wir Mehl und Wasser etwa eine Stunde lang miteinander vermischt und den Teig ruhen lassen.
1: Serap geht mit ihrer Bäckerei neue Wege. In vielerlei Hinsicht. Lange war sie Lehrerin, hat für die Familie das klassische Beyaz Ekmek gekauft, das gesüßte Weißbrot, was in der Türkei zu quasi jeder Mahlzeit gereicht wird. Das aber enthält oft Zusatzstoffe, gilt als ungesund. Auf der Suche nach einer Alternative landet Serap schließlich in einem Backkurs, mit Anfang 50. Sie lernt, wie sie Sauerteigbrot backt. In Deutschland schon länger ein Hype, in der Türkei noch eher eine Seltenheit. Seit anderthalb Jahren betreibt Serap mit ihrem Mann Onur inzwischen die eigene Bäckerei.
2: Wir wollten Brot herstellen, das keine industriellen Zusatzstoffe enthält.
1: Rund 100 Brote backen sie hier pro Tag. Echte Handarbeit, von morgens bis abends. Der fertige Teig wird alle 30 Minuten neu gefaltet, zum Belüften. Bis zu 5 Stunden dauert der erste Gärungsprozess in den großen Plastikwannen. Dann wird der Teig auf der kleinen Arbeitsfläche in Portionen aufgeteilt. Später wird er noch einmal 20 Stunden im Kühlschrank gehen. Serap's Mann Onur wirbelt die knapp 10 Kilo schwere Masse mit beiden Armen herum. Seit ich Brotteig knete, habe ich Muskeln bekommen wie nie zuvor. Insgesamt dauert es fast 3 Tage, bis ein Brot fertig ist.
2: Am ersten Tag bereiten wir den Sauerteig vor, am zweiten Tag stellen wir den Teig her und am dritten Tag wird gebacken.
1: Obwohl der Aufwand so hoch ist, verkauft Serap ihre Brote im Vergleich zu anderen derartigen Bäckereien deutlich günstiger.
2: Der Preis für ein Laib Brot variiert zwischen 140 und 160 Lire, also 2 bis 3 Euro. Wir sind überzeugt, dass gutes Brot für möglichst viele Menschen erschwinglich sein sollte.
1: Bisher ist es das für viele Menschen in der Türkei nicht, auch wegen der gestiegenen Inflation. Sie greifen zum Beispiel auf Simit zurück, den klassischen Brotkringel mit Sesam, den es hier an jeder Straßenecke schon ab umgerechnet 25 Cent gibt. Oder eben auf das billige Weißbrot, was in der Bevölkerung aus Sicht von Ernährungswissenschaftlern zu steigendem Übergewicht führt. Serap Eskins Kunden aus der Nachbarschaft in Kadıköy können sich ihr Brot leisten, kommen aber nicht nur wegen der Preise. So wie Selim Çiçek. Dafür gibt es viele Gründe. Die Qualität, der Geschmack, eigentlich alles. In den letzten Jahren, besonders unter Frauen, wurden Vollkorn, Roggen, Kleie und andere Getreidebrote immer beliebter. Die Essgewohnheiten beim Brot haben sich inzwischen deutlich verändert. Dazu beigetragen haben unter anderem die sozialen Medien. Dabei ist Sauerteigbrot auch in der Türkei nicht unbekannt.
2: Diese Tradition gibt es in der Türkei seit sehr langer Zeit. Natürlich haben wir auch viel von Italien und Deutschland gelernt. Trotzdem haben auch wir in Anatolien eine eigene, tief verwurzelte Brotkultur.
1: Und die reicht weit zurück in die Vergangenheit. Vor einem Jahr wurde bei Ausgrabungen in der türkischen Stadt Kilyoba ein 5000 Jahre altes Brot gefunden. Ein rundes, flaches Fladenbrot. Laut den Forschenden das wohl älteste gesäuerte und gebackene Brot, das jemals entdeckt wurde. Verkohlt und vergraben blieb es sogar im Ganzen erhalten. Der Lebensmittelforscher Ömür Akor beschäftigt sich auf seinem YouTube-Kanal ebenfalls mit der langen Brottradition in der Türkei. Heute betrachten wir Brot oft nur als Beilage zu einer Mahlzeit. Über Jahrtausende hinweg aber, bei den Hethitern, Römern, Seldschuken, Osmanen und den vielen anderen Völkern Anatoliens, war Brot das eigentliche Grundnahrungsmittel. Es stand für das Überleben, den Fortbestand der Zivilisation. Wenn wir außerdem berücksichtigen, dass Anatolien als eine der Ursprungsregionen des Weizens gilt, dann gibt es kaum ein treffenderes Symbol für diese Region als Brot oder den Weizen selbst. Kein Wunder also, dass Brot in der Türkei auch heute noch als heilig gilt. Wer ein Stück Brot auf der Straße findet, hebt es nicht selten auf und legt es behutsam auf eine Mauer. Auch in die Sprache hat die enge Bindung zum Brot ihren Weg gefunden. Wer beispielsweise ein Taxi besitzt, nennt es Ekmek Teknesi, übersetzt Brotkahn, weil es für den Lebensunterhalt sorgt. Doch auch wenn die Türken im weltweiten Vergleich pro Kopf am meisten Brot essen, von den 100 bis 120 Millionen Broten, die landesweit jeden Tag hergestellt werden, landen knapp 5 bis 6 Millionen im Müll. Das kritisiert unter anderem eine Stiftung, die sich gegen Lebensmittelverschwendung einsetzt. In Serap's Bäckerei in Kadikö bleibt dagegen kaum etwas übrig. Auch dank der Stammkunden in der Nachbarschaft.
2: Die Mundpropaganda verbreitet sich unglaublich schnell. Viele bringen ihre Freunde mit zu uns. Deshalb verkaufen wir unsere 100 Brote pro Tag schon allein durch persönliche Empfehlungen.
0: Brot mal anders, das kommt auch in der Türkei gut an.

0: Wir backen Brot in dieser Echtzeit und die Deutschen machen das ja inzwischen wieder gerne selbst. Brot-Tutorials und Backbücher boomen, nur Bäcker will keiner mehr werden. Immer mehr Brotgeschäfte machen dicht. Auch ein Familienbetrieb in Eutin in Schleswig-Holstein hatte keinen Nachfolger. Doch dann entschied sich die Tochter der Bäckerin doch noch für das Handwerk. Allerdings macht sie einiges anders und führt die Bäckerei jetzt als Genossenschaft. Warum sie das gemacht hat und wie es läuft, erzählt uns jetzt Jana Klausberger. Guten Tag.
1: Hallo.
0: Frau Klausberger, Sie wollten ja nie die Bäckerei Ihrer Eltern übernehmen und haben lieber Kulturarbeit studiert, also wirklich was ganz anderes. Wieso haben Sie sich am Ende denn dann doch für die Backstube entschieden?
1: Das hatte ganz viele Gründe. Ein großer Grund war, ich war im Masterstudium der europäischen Ethnologie und es war mir einfach viel zu theoretisch. Irgendwie, es juckte mich in den Fingern, irgendwas mit dem Handwerk als Handwerkerin zu arbeiten. Und Bäckerin lag dann einfach nahe, weil die familiäre Veranlagung da war. Das war aber gar nicht mit dem Gedanken, die Bäckerei meiner Eltern in Schleswig-Holstein zu übernehmen. Ich habe in Berlin gewohnt und wollte da einfach erstmal das Handwerk lernen.
0: Okay, aber Sie haben sich ja dann doch entschlossen, im Betrieb Ihrer Eltern einzusteigen und dann war für Sie auch gleich klar, das muss eine Genossenschaftsbäckerei werden. Warum denn das?
1: Für mich war klar, wenn ich mir das vorstellen kann, dann nicht alleine. Meine Eltern oder meine Mutter hatte das als Einzelunternehmerin geführt, die Bäckerei. Da lastet ja ganz viel Verantwortung und Arbeit auf ganz wenigen Schultern. Und für mich war klar, wenn, dann nur gemeinsam mit anderen Menschen, mit drei befreundeten Personen haben wir dann überlegt, ob wir uns das vorstellen können. Und dann war klar, wenn, dann wollen wir die Mitarbeitenden auch einladen mitzumachen. Und wir hatten dann auch überlegt, okay, dann wollen wir eigentlich auch gerne die Kundinnen und Kunden auch einladen mitzumachen. Und dann bot sich die Genossenschaft einfach an, weil sich da ja die Besitzverhältnisse auch in der Rechtsform widerspiegeln, dass die Genossenschaft eben allen gemeinsam gehört. Und ich bin einfach auch nur ein Genossenschaftsmitglied und eben eine von den gewählten Vorstandsmitgliedern.
0: Okay, also das heißt, da sind jetzt doch ein paar Leute zusammengekommen, die in dieser Genossenschaft drin sind. Wie läuft das denn in der Praxis? Also man könnte ja denken, viele Köche verderben den Brei oder viele Bäcker den Teig. Wird da dann jedes Mal abgestimmt, wenn eine betriebliche Entscheidung getroffen wird? Also ob zum Beispiel eine neue Brotsorte gebacken werden soll oder wie funktioniert das?
1: Nein, im Alltag funktioniert das eigentlich wie ein ganz normales Unternehmen. Es gibt mindestens einmal im Jahr eine Generalversammlung, wo alle, im Moment sind wir ungefähr 90 Mitglieder, dann zusammenkommen und über sowas wie den Jahresabschluss bestimmen. Alltägliche Entscheidung entscheidet, so alltägliche Geschäftsentscheidung, eben der Vorstand, der gewählte. Und wir machen das jetzt ja ungefähr ein Jahr, also wir probieren uns auch noch aus. Es gibt irgendwie keine Patentrezepte, die jetzt irgendwie super funktionieren, aber wir haben angefangen mit so Arbeitsgruppen zu verschiedenen Themen zu arbeiten, wo dann eben Mitarbeitende und interessierte Kunden, die eben auch Mitglieder sind, mit in diesen Arbeitsgruppen zu unterschiedlichen Themen arbeiten und dann Vorschläge machen, zum Beispiel zum Thema Nachhaltigkeit oder im Verkauf, zum Thema Ladenrenovierung oder so.
0: Wie haben denn die Leute darauf reagiert, als sie vorgeschlagen haben, da eine Genossenschaft zu gründen? Es sind ja am Ende doch relativ viele beigetreten, aber war da von Anfang an die Begeisterung groß? Haben alle gesagt, tolle Idee, da bin ich dabei oder mussten sie da Überzeugungsarbeit leisten?
1: Ganz unterschiedlich. Also ganz viele Menschen fanden es toll von Anfang an. Ganz vielen Menschen ist aber auch das Thema Genossenschaft doch relativ fremd. Genossenschaften sind immer noch so ein bisschen in einer Mottenkiste, habe ich das Gefühl. Kennt es vielleicht von den Volksbanken und sonst haben ganz viele Menschen gar nicht so eine richtige Idee oder Wohnungsbaugenossenschaften, was eine Genossenschaft eigentlich ist. Und wir wurden dann zum Beispiel gefragt, aber dann dürft ihr gar keinen Gewinn machen. Und so ist das ja nicht. Wir können sehr wohl Gewinn machen. Wir müssen sogar Gewinn machen, damit wir uns zum Beispiel neue Maschinen kaufen können. Aber vom Prinzip, gerade so aus Eutin, also Eutin ist ja so eine Kleinstadt mit 17.000 EinwohnerInnen, fanden das ganz viele Menschen ganz toll, dass es eben dadurch eine Möglichkeit gibt, dass die Bäckerei vor Ort eben erhalten bleiben kann.
0: Sie haben das ja gerade mit dem Gewinn angesprochen. Wie läuft das denn mit der Bezahlung oder was machen Sie denn mit dem Erlös, den Sie da erwirtschaften?
1: Wir bezahlen ganz langweilig sozusagen nach Tarif. Ganz normale Tariflöhne und als Vorstand zahlen wir uns ungefähr so viel aus wie das tariflich vorgesehene Bäckermeistergehalt. Für uns ist das immer noch die große Balance bei so Preisentscheidungen. Wie können wir so günstig sein, dass wir Produkte anbieten können, die sich viele Menschen noch leisten können? Und wie können wir genug Geld erwirtschaften, um irgendwie gute Gehälter zahlen zu können? Also letztes Jahr ging das ziemlich gut auf. Und wenn am Ende jetzt halt viel Geld überbleiben würde, dann könnten wir halt sagen, okay, wir können entweder bessere Gehälter zahlen oder wir könnten mit den Preisen nach unten gehen.
0: Wie sehen das denn Ihre Eltern? Die sind ja, glaube ich, auch Genossenschaftler. Sind die denn jetzt von dem Modell überzeugt oder sagen die, ach, früher war es doch eigentlich besser?
1: Nein, die sind total überzeugt. Die finden das sehr gut. Also die haben Ende der 90er den Betrieb übernommen und da war das vielleicht für die gar nicht so eine Option oder die kannten das Modell vielleicht gar nicht so oder so. Und ich glaube, im Nachhinein würden sie sagen, ach, vielleicht hätten wir es auch anders gemacht oder auch so gemacht. Also weil die ja auch einfach immer sehr viel Verantwortung auf ihren Schultern hatten, so.
0: Also das ist tatsächlich der Hauptpunkt, dass Sie sagen, man ist da kein Einzelkämpfer mehr, sondern man macht das in der Gruppe und dann läuft es alles besser.
1: Also es ist für mich zumindest mit ein wichtiger Grund. Ich finde die demokratische Mitbestimmung ganz wichtig. Also es sind ja nicht alle unserer Mitarbeitenden Mitglied, aber doch einige. Und eben darüber im Team zu sagen, okay, wer möchte, der kann eben Mitglied werden und dann gehört ihm oder ihr ein Teil der Bäckerei selber. Also der Ort, wo ich arbeite, gehört mir und ich kann darüber entscheiden, was zum Beispiel mit Gewinnen passiert. Das finde ich total wichtig und ich glaube, das ist total unterrepräsentiert in der Arbeitswelt. Also wir verbringen so viel Zeit auf der Arbeit und haben da ganz oft ganz wenig demokratische Einflussnahmemöglichkeiten und die Genossenschaft macht es eben bis zu einem gewissen Grad möglich.
0: Inzwischen gibt es ja noch ein paar andere Genossenschaftsbäckereien in Leipzig, in Bayern, auf Helgoland zum Beispiel. Ist das vielleicht ein Zukunftsmodell, das wieder mehr Leute in die Backstube bringen könnte? Also es gibt Experten, die sehen darin tatsächlich eine Chance, die Nachfolgekrise zu entschärfen. Wie sehen Sie das?
1: Wir behaupten das auch, dass das eine Chance sein kann. Und ich würde da total für eintreten, dass sich das im Handwerk stärker verbreitet. Und das Genossenschaftsgesetz liegt ja tatsächlich auch gerade in der Überarbeitung. Und ich erhoffe mir, dass es da noch ein paar bürokratische Erleichterungen gibt, weil die Gründung und Verwaltung der Genossenschaft ist durchaus ein größerer Akt, als jetzt zum Beispiel eine GmbH zu gründen.
0: Gibt es denn außer dem Genossenschaftsmodell noch andere Punkte, die sich in den Bäckereien ändern könnten, dass vielleicht doch wieder mehr Leute Lust hätten, Bäcker zu werden oder Bäckerin?
1: Ja, natürlich. Also was ja auch viele Bäckereien versuchen, ist aus der Nachtarbeit zu kommen. Das ist, glaube ich, für viele Menschen sehr unattraktiv. Und dann muss es eben auch auf der Seite der brotessenden Menschen vielleicht ein Bewusstsein dafür geben, dass echte Menschen dieses Brot hergestellt haben und dass das natürlich dann ein bisschen teurer oder um deutliches teurer ist als ein Supermarktbrot. Und ja, dass da eben auch vielleicht anders mit umgegangen werden muss. Also vielleicht auch eine andere Wertschätzung für den Beruf.
0: Und vielleicht von Ihnen jetzt nochmal ein kurzes Plädoyer für das Bäckerhandwerk. Was macht denn Spaß an dem Beruf?
1: Es ist im Handwerk einer der Berufe, der am meisten mit etwas Lebendigem arbeitet. Also die Teige sind ja lebendig. Sauerteig ist lebendig. Der Teig ist immer anders, je nachdem wie die Temperatur ist zum Beispiel. Und Mehl ist ja auch ein Naturrohstoff, das verändert sich also auch. Und aus diesen lebendigen Rohstoffen etwas herzustellen, etwas zu backen, was nachher Menschen ernährt, finde ich unglaublich sinnstiftend. Mich erfüllt das unglaublich mit Freude, dass ich zu der Grundernährung der Gemeinschaft, in der ich lebe, beitragen kann.
0: Jana Klausberger war das, überzeugte Bäckerin und überzeugte Genossenschaftlerin und vielleicht inspiriert ihr Beispiel ja auch noch ein paar andere. Vielen Dank.
1: Ich habe zu danken.

0: Nalia war das mit Open Cards. Brot ist ein Grundnahrungsmittel und das hat sich in Marokko auch in die öffentliche Infrastruktur eingeschrieben. In einfachen Stadtvierteln gibt es öffentliche Holzofen, in dem das Brot ein besonderes Aroma bekommt. Für umgerechnet etwa einen Cent kann sich hier jeder seinen Teig backen lassen. Auch in der Hafenstadt Saleh bäckt der Ofenbeschicker für die Nachbarn. Stefan Ehlert hat ihm dabei über die Schulter geschaut.
1: Es ist der Geburtstag des Propheten, ein hoher Feiertag. In der marokkanischen Hafenstadt Saleh wird dieser Tag seit Jahrhunderten mit einem festlichen Umzug gewürdigt. Für Mohamed Lusi verheißen solche Festtage besonders viel Arbeit.
2: Sonst kommen 20 Leute am Tag, vielleicht auch mal 30 oder 40, aber an Festtagen steigt die Nachfrage, da muss ich ganz schön schuften.
1: An Festtagen ist vielen nur das beste Brot gut genug. Und das, sagen die Kundinnen und Kunden, backe nun einmal der Fournier, der Ofenbeschicker, jemand wie Mohamed Lusi. An solchen Festtagen bekommt er auch mal ein Brot geschenkt. Die Leute, Frauen, Kinder, Männer bringen ihm den rohen Teig, der zu Hause angerührt, geknetet und zu pizzagroßen Fladen geformt wurde. Auf einem Blech oder auf einem Brett nimmt Fournier Lusi sie entgegen und schiebt sie mit langen, hölzernen Schiebern neben die Glut im vorgeheizten Ofen. Dann backt er sie aus. Je nach Größe dauert das 20 Minuten und länger. Seit 14 Jahren entzündet der Fournier jeden Morgen das Feuer in seinem großen Gemeindebackofen. Der befindet sich in einem unscheinbaren, ebenerdigen Gebäude. Darüber ragt der Schlot auf, ganz in der Nähe der großen Moschee. Der Ofen ist in Privatbesitz, aber er gehört zur Gemeinde. Diese Tradition sei schon mehr als 1000 Jahre alt, sagt der marokkanische Anthropologe und Brotexperte Abdelati Lakhlou.
2: Die Entstehung der Stadtteilöfen begann etwa im 8. oder 9. Jahrhundert, sagen wir mal, mit der Gründung von Fez und der Entstehung der großen Städte. Und wissen Sie, für die Marokkaner ist das Brot die Hauptzutat jeder Mahlzeit. Es steht gewissermaßen für Ernährungssicherheit, sowohl auf Landesebene als auch auf der Ebene der Familien und des Einzelnen. Deshalb betrachten die Menschen Brot als unverzichtbar, auch wenn sie sonst nicht viel zu essen haben.
1: Und die Regierung hält den Brotpreis niedrig zur Wahrung des sozialen Friedens. Der Anthropologe Lakhlou teilt sein Wissen in Büchern und hält Vorträge auf der ganzen Welt. Er kann abendfüllend über das Brot im Königreich sprechen. Je nach Region und Zutat würden in Marokko täglich rund 40 verschiedene Brotarten hergestellt, die Pfannkuchen nicht mitgerechnet. Einige davon auch im Ofen von Mohamed Lusi in Saleh. Der Mann ist ungefähr so groß, dass er noch durch die kleine Öffnung seines Ofens passt, um dort mal eine Kachel auszuwechseln, wenn es nötig ist. Auf den circa 3 Quadratmetern Backfläche könne er bis zu 60 Brote gleichzeitig backen, sagt er. Die Teigfladen von vielen verschiedenen Familien. Aber wie hält er all die runden Brotlaibe auseinander?
2: Selbst wenn sie mal im Ofen vertauscht wurden, kann ich mich nicht irren, denn ich erkenne immer, wem welches Brot gehört.
1: Anthropologe Lakhlou spricht sogar vom Genie der Gemeindebäcker. Ihr besonderes Talent und ihr Wissen seien unnachahmlich. Der Bäcker kenne jede Familie.
2: Er weiß, wie groß die Familie ist, er kennt die Hausherrin. Je nach Größe der Familie weiß er, dass diese Familie zum Beispiel 5 oder 6 Brote backt und so weiter. Und sogar die Art und Weise, wie das Brot gebacken wird, da gibt es immer Unterschiede. Der Bäcker kann es je nach Art des Mehls, nach Dicke, Größe den Familien zuordnen.
1: Mit einer Gabel sticht Monsieur Lusi Löcher in die rohen Fladen, damit sie nicht zu sehr aufgehen. Manchmal nummeriert er sie auch. Oder er streut ein wenig Mehl über ihnen aus, damit sie nicht so leicht anbrennen. Neben ihm läuft ein schwarz-weiß Röhrenfernseher, vermutlich noch aus der Zeit der ersten Mondlandung, mit einer amerikanischen Serie. Hinter ihm glimmt das Feuer, Auch ohne die Glut ist es mehr als 30 Grad heiß an diesem Tag. Neben dem Ofen noch viel heißer. Monsieur Lusi sagt, das störe ihn nicht, im Gegenteil.
2: Ich liebe die Hitze, denn das bedeutet, dass meine Arbeit schneller erledigt ist, vor allem, wenn der Ofen voll ist.
1: Auch Kuchen und Fisch, Huhn oder ganze Lammhälften gart Mohammed Lusi in seinem Ofen. Aber die meisten Kunden und Kundinnen kommen wegen des Brotes, so auch Madame Alawi aus der Nachbarschaft. Und das, obwohl sie in ihrer Wohnung einen eigenen elektrischen Backofen hat.
3: Zu Hause kann ich vielleicht ein wenig Zeit sparen, aber es ist viel besser, das Brot im traditionellen Ofen zu backen, mit dem Aroma des Holzes.
1: Mhm. Doch die Tradition gerät unter Druck, weiß Anthropologe Lachlu zu berichten. Im normalen Alltag habe in vielen Familien keiner mehr die Zeit, zum Gemeindebackofen zu gehen und dort womöglich auch noch anzustehen. Die Gesellschaft habe sich verändert.
4: La femme marocaine n'est plus une femme qui reste au foyer.
2: Die marokkanische Frau ist heute keine Hausfrau mehr. Die Frauen arbeiten, sie haben keine Zeit mehr. Wir sind von der Großfamilie zur Kernfamilie übergegangen. Und die Zeit wird wirklich knapp, denn die Mädchen, die ihren Müttern helfen könnten, gehen zur Schule. Sie haben andere Verpflichtungen.
4: Parce que les filles qui peuvent aider leur maman, elles vont à l'école ou elles ont d'autres occupations.
1: Viele Familien kauften ihr Brot heute einfach im Supermarkt oder in den Bäckereien, statt zu Hause mit Mehl, Wasser und Salz den eigenen Brotteig anzumischen. Marokko verliere damit ein klassisches Element der sogenannten Sharing Economy und damit auch einen Ort für Klatsch und Tratsch und des sozialen Miteinanders, sagt Abdelati Lachlu. Aber er glaubt, zumindest vor und an den Festtagen werde der Brauch, sein Brot beim Fournier im geteilten Ofen backen zu lassen, auch auf lange Sicht nicht aussterben.
0: Tja, und während die Gemeindebacköfen in Marokko keine so große Rolle mehr spielen, werden sie bei uns in Deutschland gerade wieder entdeckt. Auf Dorfplätzen tauchen sie wieder auf oder in der Stadt auf Märkten. Brot war heute unser Thema und vielleicht haben Sie ja auch noch Ideen, worum es in den nächsten Sendungen gehen könnte. Dann rufen Sie uns an.
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0: Cidrôle la vie, gesungen von Christophe Maé, sehr bekannt in Frankreich, und Angélique Kidjo aus Benin. Die hat mehr Grammys gewonnen als jede andere afrikanische Künstlerin, nämlich 5. Mit dem Thema Brot sind wir zwar durch, aber in der Echtzeit-Serie wird auch schon wieder was in den Ofen geschoben.
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0: Der Familienabend mit Pizza und Film auf dem Sofa, der ist ein relativ beliebtes und verbreitetes Ritual, gerade wenn es auf das Wochenende zugeht. Sonja Heitzmann hat für ihre Serie allerdings eine Familie getroffen, die dieses Ritual ganz besonders pflegt und wirklich ernst nimmt. Gerade weil es im Alltag immer schwieriger wird, alle mal gleichzeitig an einen Tisch zu bekommen.
2: Was wollt ihr drauf haben? Irgendwie besondere Wünsche oder...
3: Ich glaube, ich würde es gerne so nehmen wie sonst, auch nur mit Feta vielleicht noch.
4: Mhm. Ich glaube, ich würde Mais nehmen heute.
2: Mais, aber ansonsten Tomate, Olive.
5: Also wir haben als Familie Freitagabend so ein Ritual, das heißt mein Mann, meine zwei Söhne und ich, dass wir Pizza machen und das so belegen, wie wir es haben wollen. Und dann einen Film zusammen gucken.
6: Nächste wird jetzt Fungi, also mit Pilzen.
2: Zwiebeln?
3: Gerne, ja.
2: Gut.
3: Ein bisschen.
7: Ich würde keine Zwiebeln.
2: Du keine Zwiebeln?
5: Nee. Ich glaube, bei dem Ritual geht es uns darum, dass wir Zeit zusammen verbringen, weil mein Mann sehr oft beruflich unterwegs ist und wir nicht so wirklich viel Zeit zusammen verbringen können als Familie. Und es ist einfach, die Woche ist vorbei, man ist entspannt und es ist Wochenende und wir sind zusammen, weil er eben unter der Woche nicht da ist und dann ist er wieder da. Und dann macht er Pizza.
7: Aber hatten wir noch eine
2: andere? Nein.
5: Also was sehr wichtig ist, ist, dass der Teig von uns selber gemacht wird. Das ist auch gar nicht so kompliziert, wie man denken würde. Das muss auch am Tag vorher spätestens schon passieren, damit er ordentlich gehen kann. Und dann wird die Pizza, auch wenn die in den Ofen geht, auf einem Stein, so einen Pizzastein gelegt, damit das ordentlich knusprig wird.
2: So, die erste ist drin. Wenn der Ofen klein ist, können wir immer nur eine machen.
5: Ja, die ist auf jeden Fall besonders lecker. Also das Problem ist, wir können beim Italiener keine Pizza mehr bestellen, weil das dann immer so ein Konkurrenzding wird. Und ganz ehrlich, die ist selten besser.
2: Pizza ist fertig.
5: Also wir haben einen Beamer und eine Leinwand und essen die Pizza dann, während wir einen Film schauen, gemeinsam.
7: Wir schauen Super Mario.
5: Gerne.
7: Den zweiten.
5: Also die Filme auszuwählen ist immer das Schwierigste, weil die Kinder manchmal auch ganz andere Dinge schauen wollen als wir. In letzter Zeit haben wir auch so einige Dinge, die mein Mann und ich aus unserer Jugend kennen und gut finden, wie Matrix oder Men in Black oder auch Truman Show geschaut. Also ich glaube, wir machen dieses Ritual jetzt schon seit 11, 12 Jahren, vielleicht sogar länger. Meine Kollegen sind alle ganz neidisch, wenn ich das auf der Arbeit erzähle. Und ich weiß von wenigstens zwei, die das dann auch nachgeahmt haben. Ich glaube, die Kollegen sind neidisch, weil so einfach einmal eine Woche richtig reinhauen und was Ungesundes essen. Es ist so wie ein Kindheitstraum, der wahr wird. Ich kenne auch tatsächlich eine Familie, die im Film arbeiten und ein Thema setzen für jeden Freitagabend und dann zum Beispiel Film Noir oder sowas und dann erstmal Hintergrund zu dem Film und dann in irgendeinen Film gucken. Aber nein, bei uns ist es irgendwie ganz ohne Allüren.

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1: Uhr, die Nachrichten. Die sächsische Polizei hat Details zu den versuchten Anschlägen auf das Stromnetz in den Landkreisen Bautzen und Görlitz bekannt gegeben. An zwei Umspannwerken waren insgesamt 12 selbstgebaute Sprengvorrichtungen gefunden und entschärft worden, wie die Polizeidirektion Görlitz und die Generalstaatsanwaltschaft Dresden mitteilten. Vorsorglich werde die elektrische Infrastruktur weiter abgesucht. Die Ermittler riefen die Bevölkerung dazu auf, Hinweise einzureichen. Bild- und Videomaterial seien von besonderem Interesse. Die sächsischen Behörden prüfen nach eigenen Angaben einen Zusammenhang mit ähnlichen Funden in Brandenburg und Nordrhein-Westfalen. Gefahndet wird nach einem Verdächtigen, der sich zu den Anschlägen auf die Stromversorgung bekannt hat. In der Wohnung des 48-Jährigen fanden Ermittler Sprengstoff. In dem Bekennerschreiben soll sich der Verdächtige gegen Stromerzeugung aus fossilen Brennstoffen gewendet haben. In Sachsen-Anhalt finden einen Tag vor der Landtagswahl Kundgebungen und Demonstrationen statt. Die größte Veranstaltung begann am Mittag in der Innenstadt von Magdeburg. Bei dem sogenannten Demokratiefest soll es Reden und Auftritte von bekannten Musikern geben. Wie der Spiegel berichtet, will auch CDU-Spitzenkandidat Schulze teilnehmen. Veranstaltungen der AfD sind ebenfalls angekündigt. Die Polizei ist laut Medienberichten mit rund 1.500 Beamten im Einsatz. Mehrere Parteien beenden heute ihren Wahlkampf mit prominenten Vertretern. Die US-Unterhändler Witkoff und Kushner sind in Moskau eingetroffen. Der Sondergesandte und der Schwiegersohn von Präsident Trump werden dort voraussichtlich Staatschef Putin treffen, um mögliche Wege zu einem Friedensabkommen zwischen Russland und der Ukraine auszuloten. Nach dem Moskau-Besuch werden Kushner und Witkoff wahrscheinlich morgen in die Ukraine weiterreisen. Die Regierung in Kiew sprach davon, dass dann zwei ranghohe US-Vertreter in der Ukraine erwartet werden. Ein Kreml-Sprecher teilte inzwischen mit, Staatschef Putin habe angeordnet, für 3 Tage auf weitere Angriffe auf Kiew zu verzichten. Der ukrainische Präsident Selenskyj erklärte, falls sich Russland daran halte, sei man bereit, ebenfalls bis Montag auf Luftangriffe auf Moskau zu verzichten. Der serbische Präsident Vučić ist von seiner Partei offiziell als Kandidat für den Posten des Ministerpräsidenten nominiert worden. Die Entscheidung war erwartet worden. Vučić will nach der Parlamentswahl im Oktober das Amt des Regierungschefs übernehmen. Den Wahltermin hatte er selbst um etwa ein Jahr vorgezogen. Vučić ist seit 2017 Präsident. Seine zweite Amtszeit läuft im kommenden Jahr aus. Eine Wiederwahl ist nicht möglich. Am Rande der Parteiveranstaltung in der südostserbischen Stadt Niš gab es Proteste gegen Vučić. Kritiker werfen ihm vor, sich durch den Wechsel ins Ministerpräsidentenamt an der Macht halten zu wollen. Vučić wird ein zunehmend autoritärer Regierungskurs vorgeworfen. Im Jemen sind bei erneuten Gefechten zwischen Regierungstruppen und der Houthi-Miliz Berichten zufolge mehr als 60 Menschen getötet worden. Unter den Opfern sind demnach auch Zivilisten. Die Houthis kontrollieren

0: kontrollieren weite Teile des Jemen, darunter die Hauptstadt Sanaa, sowie Gebiete an der Grenze zu den saudi-arabischen Provinzen am Roten Meer. Die vom Iran unterstützten militanten Islamisten hatten Ende Juli eine Seeblockade gegen Saudi-Arabien angekündigt und seither auch Öltanker im Roten Meer angegriffen. Attackiert wurden auch Ölanlagen auf saudischem Territorium selbst. Eine von Riad angeführte Militärkoalition hatte seit 2015 die international anerkannte jemenitische Regierung im Kampf gegen die Houthis unterstützt. Nach einer von der UNO vermittelten Waffenruhe waren die Kämpfe 7 Jahre weitgehend zum Erliegen gekommen, bevor sie im Juli wieder aufflammten. Das Wetter: Wechsel von Sonne und Wolken mit einzelnen Schauern, südlich der Donau abklingende Niederschläge, danach Aufheiterungen, später auch an den Alpen. Höchstwerte im Norden und in der Mitte 18 bis 23, im Süden 23 bis 28 Grad. Morgen im Nordosten wechselnd bewölkt, sonst neben lockeren Wolken viel Sonnenschein. Abends im westlichen Bergland Schauer möglich, Temperaturen von 19 Grad an den Küsten bis 29 Grad im Südwesten. Die weiteren Aussichten: am Montag wechselnd, im Südosten zunächst gering bewölkt, später von der Mitte bis in den Süden örtlich Schauer und Gewitter, teils kräftig mit Starkregen, Hagel und Sturmböen. 20 bis 33 Grad. Das waren die Nachrichten.
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2: Ich bin Axel Ramelow. Schön, dass Sie bei uns sind. In Sachsen-Anhalt, da endet der Wahlkampf. In Thüringen, da will die Landesregierung auch nach dem Zerfall des BSW weitermachen. Und Afrika soll auf Weltkarten bald größer aussehen als bisher. Das und einiges mehr, das hören Sie hier bei uns bis 17.30 Uhr. In Sachsen-Anhalt ist es heute der letzte Tag vor der Landtagswahl morgen. Seit Monaten schon liegt ein Wahlsieg der AfD in der Luft und die Chance, dass sie sogar allein regieren kann. Gut 40% in den Umfragen klar vorne. Das freut die Partei und ihre Anhänger. Vielen anderen Menschen in Sachsen-Anhalt macht das große Sorgen. Und Anlaufstelle für die alle ist heute ein großes Demokratiefestival auf dem Domplatz von Magdeburg. Nadine Lindner aus unserem Hauptstadtstudio, die ist in Magdeburg für die Landtagswahl. Nadine, die AfD wird morgen wahrscheinlich gewinnen. Wie ist die Stimmung auf diesem Festival?
3: Also ich fand das ganz interessant, weil das zweigeteilt war, dieses Festival. Es gab erst am frühen Nachmittag eine Demo am Hauptbahnhof. Da waren ungefähr 6000 Menschen nach Angaben der Polizei. Und die haben sich dann verlagert auf dieses Demokratiefestival mit Musikbeiträgen, mit Redebeiträgen, was jetzt noch in diesen Minuten auf dem Domplatz läuft. Da sind etwa 8.000, 9.000 Menschen vor Ort und das ist etwas mehr als die Erwartungen der Veranstalter. Die hatten mit 8.000 Menschen gerechnet. Hinter diesem Demokratiefestival steht das Bündnis Sachsen-Anhalt weltoffen. Das besteht aus fast 270 zivilgesellschaftlichen Organisationen. Da sind kleine Vereine dabei, da sind aber auch Kirchenvertreter dabei, Gewerkschaften, der Flüchtlingsrat. Und eine der Kernbotschaften, die man heute setzen möchte, ist, dass es nicht nur um den Einsatz gegen Rechtsextremismus geht, sondern dass man die Demokratie mit Leben füllen will, an vielen Orten, eben nicht nur in Magdeburg, sondern auch in kleinen Orten. Musikalisch sind unter anderem die Künstler von Provinz dabei, Berg wird auch auftreten und die Vorträge kommen unter anderem von Caroline Ehmke, Luisa Neubauer und auch ein bisschen, ja, ich würde sagen, politische Prominenz treibt sich dort auch rum. Felix Banatschak von den Grünen ist dort unterwegs, Heidi Reichenick von den Linken und ich bin sehr gespannt, ob der amtierende CDU-Ministerpräsident von Sachsen-Anhalt, Sven Schulze, auch kommt. Der hatte das angedeutet, dass er eventuell dort auch präsent sein wird, dann aber, wie er es formuliert hat, nur aus privatem Interesse.
2: Der Wahlkampf, der geht heute auch zu Ende. Wie hast du den erlebt?
3: Ja, also jetzt muss ich sagen, die Stimmung auf dem Domplatz in diesen Minuten, die war wirklich gut, die war fast ausgelassen, aber das ist nur, würde ich sagen, ein Teil der Emotionen, die mir in den letzten Wochen hier im Wahlkampf begegnet sind. Da gibt's viel Wut. Das ist vor allem bei AfD-Sympathisanten zu spüren. Wut auf die bestehenden Verhältnisse, auf diejenigen, die sie dann dafür verantwortlich machen. Da ist die Landesregierung, ich würde aber fast sagen, noch mehr die Bundesregierung im Fokus. Da geht's dann um Themen wie zu geringe Renten, aber auch Ablehnung von Asyl, teils Ablehnung von Migration, Ablehnung von illegaler Migration. Das ist auch ein bisschen ein Spektrum. Auf der anderen Seite stehen dann viele Wählerinnen und Wähler, die Verunsicherung und Angst geschildert haben, die sich nämlich fragen, was passiert in diesem Bundesland nach dem Wahltag eigentlich mit so einer starken AfD, die sich Sorgen machen vor den hohen Zustimmungswerten, die sich Sorgen machen vor einer möglichen Regierung durch die AfD, die dann aber wiederum auch sagen, dass sie bei den Parteien der Mitte starke Botschaften und Inhalte vermissen. Naja, und dann sind noch Vertreter der Zivilgesellschaft wie heute, wo ich schon das Gefühl habe, dass dort ein hohes Maß an Entschlossenheit und auch Vernetzung zu sehen ist.
2: Also ganz viele verschiedene Eindrücke. Wie kulminiert das heute bei den Parteien, wenn sie ihre Wahlkämpfe abschließen?
3: Ja, das ist doch sehr unterschiedlich. Manche Parteien haben auch schon in den vergangenen Tagen ihren Wahlkampf abgeschlossen. Da war zum Beispiel die CDU, die gestern schon ihre letzte Veranstaltung hatte, da eher im kleineren Format. Da hat man sich Unterstützung aus Hessen geholt. Den hessischen CDU-Ministerpräsidenten Boris Rhein hat da nochmal versucht, diese Botschaft zu setzen. Kurs oder Chaos, hat nochmal darauf verwiesen, dass die CDU für Stabilität steht. Für die SPD ist im Moment Bundesgeneralsekretär Tim Klüssendorf heute noch mal in Sachsen-Anhalt unterwegs. Die SPD kann ja ein bisschen optimistischer auf den Wahltag schauen, liegt jetzt bei 8% in den Umfragen. Die Linkspartei hat gestern schon mit Prominenz wie Gregor Gysi, Dietmar Bartsch den Wahlkampf abgeschlossen und die AfD beginnt jetzt in diesen Minuten ihren Wahlkampfabschluss in Magdeburg, unter anderem mit AfD-Chefin Alice Weidel und Spitzenkandidat Ulrich Siegmund, bei dem es aber schon, und das wird wirklich interessant sein, am Wahlabend zu beobachten, Zweifel gibt, weil er verschiedene Aussagen getroffen hat, nach denen er nicht nach einem Koalitionspartner suchen möchte und selbst wenn die AfD möglicherweise die absolute Mehrheit erringt, auch dann nicht regieren möchte, wenn ihm die Mehrheit zu knapp ist. Also es wird tatsächlich spannend, ob die stärkste Partei morgen den Regierungsauftrag für sich dann auch in Anspruch nehmen möchte.
2: Einschätzung von Nadine Lindner hier bei uns im Deutschlandfunk Kultur aus Magdeburg. Einen Tag vor der Landtagswahl in Sachsen-Anhalt. Die Wahl morgen, die wird auch für Lehrkräfte und für Schülerinnen und Schüler im Land wichtig werden. Die AfD will die Schulen umkrempeln, sie will mehr Frontalunterricht, sie will die Schulpflicht abschaffen, sie will Sonderklassen für geflüchtete Kinder oder für Kinder mit Behinderung. Und die CDU dagegen, die will eigentlich aus einem bisherigen Modellprojekt eine neue Regel machen. Und zwar ist das die 4+1-Schule. Das heißt, 4 Tage Schule und dann 1 Tag Projektzeit oder Sozialtraining oder Reinschnuppern in Betriebe. Unser Landeskorrespondent Niklas Ottersbach berichtet über neue Bildungsideen, die jetzt im Zuge der Landtagswahl nochmal ganz anders diskutiert werden.
4: So, Emily, du bist Moderatorin, ich übergebe an dich.
5: Unterricht in der Klasse 7c an der Beuditz-Sekundarschule in Weißenfels, eine Stadt mit knapp 40.000 Einwohnern im Süden von Sachsen-Anhalt. Kurz vor 9:30 übergibt Klassenlehrerin Göksche Sandschak das Wort an Emily für den Klassenrat. Die 14 Schülerinnen und Schüler bilden einen Stuhlkreis, um auszudiskutieren, wie sie sich selbst organisieren wollen, wer welche Sandwiches zum Schulbazar mitbringen wird und vor allem, wie sie sich ein gutes Miteinander vorstellen.
6: Positive Runde. Hat irgendwer ein Danke, Kompliment, Entschuldigung oder ein Glücksmoment?
7: Ich möchte mich bei der ganzen Klasse entschuldigen, dass ich immer so oft aggressiv bin.
8: Also ich möchte mich bei der ganzen Klasse bedanken, dass sie immer so nett zu mir sind und ja, ich finde die Klasse sehr schön.
9: Das letzte Anliegen war, dass Alina und Lena zu viel lachen im Unterricht und der Beschluss war, dass wir einen neuen Sitzplan machen.
5: Der Klassenrat ist Teil des 4+1 Bildungsprojekts. Seitdem die Jugendlichen die Möglichkeit haben, Wünsche, Probleme, Klassenorganisation nach einem festen Regelwerk selbst zu besprechen, habe sich die Atmosphäre an der Schule verändert, sagt Klassenlehrerin Sandschak.
10: Also am Anfang, so erstes Halbjahr, 5. Klasse, es war ständig irgendwas. Ach, der hat mich getreten, der hat mir das weggenommen, die war gemein zu mir. Und dann, seitdem wir das eingeführt haben, ist wirklich eine ganz andere Ruhe im Unterricht entstanden. Also vor allem im Fachunterricht, wo ja auch teilweise so eine Konflikte auch mal hochkochen können.
5: Die Sekundarschule, vergleichbar mit der Hauptschule in anderen Bundesländern, gilt in Sachsen-Anhalt als Problemschule, denn hier ist der Lehrermangel am größten, genauso wie die Vielfalt der Schülerbiografien. In Weißenfels an der Beuditz-Schule werden Jugendliche unterrichtet, die das Gymnasium verlassen mussten, Schüler mit ADHS oder mit diagnostizierten Lernbehinderungen, Jugendliche mit Migrationshintergrund. Demokratieformate wie der Klassenrat seien da hilfreich, um dieser Vielfalt zu begegnen, sagt die Klassenlehrerin Sandschak. Die AfD schreibt in ihrem Wahlprogramm, das Demokratieprinzip habe an Schulen nichts verloren. Lehrerin Göksche Sandschak macht sich bereits Gedanken, wie es nach der Landtagswahl weitergeht.
10: Ich mache mir Sorgen um das soziale Miteinander. Sie haben ja in meiner Klasse jetzt auch gesehen, ich habe ganz viele Kids mit Migrationshintergrund. Ich mache mir Sorgen, wie es denen geht, wenn sie so das außerhalb merken, dass sie von vielen als nicht erwünscht wahrgenommen werden. Das tut mir halt auch leid, dass man jetzt gerade so eine politische Lage hat.
11: Und haben Sie das Gefühl, dadurch, dass Sie so eine Form von Demokratie erleben, in der Klasse machen, dass das auch so eine Art Insel ist, wo man sich noch verständigen kann?
10: Ich hoffe es. Ich muss ehrlich sagen, ich hoffe es, dass Sie in den Austausch treten, dass Sie lernen, irgendwie sind wir alle verschieden und irgendwie sind wir doch alle gleich.
5: Ihr Schulleiter Waldemar Frühauf stimmt ihr zu. Auch ihm sei wichtig, dass hier jeder frei seine Meinung äußern darf, auch AfD-Meinungen, aber respektvoll.
12: Und wir müssen uns dem stellen, auch wenn es nicht bequem ist, und das aushalten. Und das macht gerade Sekundarschule so wertvoll.
5: Vor 4 Jahren hat Frühauf angefangen, das 4+1-Projekt an seiner Sekundarschule zu integrieren. Für die 9- und 10-Klässler heißt es seitdem jeden Freitag Praktikum im Betrieb. In den jüngeren Jahrgängen tagt der Klassenrat, wird Sozialtraining angeboten oder die Schüler legen einen Schulgarten an. Das Bildungsprojekt hat mit 12 Schulen begonnen und würde, wenn es nach der regierenden CDU geht, in den nächsten Jahren aufs ganze Land ausgeweitet werden. Kritiker warnen bereits davor, damit Unterrichtsausfall zu kaschieren. Mit 4+1 findet zwar nicht mehr Unterricht, aber mit Unterstützung von Sozialpädagogen mehr Bildung statt, betont der Schulleiter.
12: Und wenn einer mal seine eigene Zucchinis gegessen hat, die er angepflanzt hat, das habe ich in der 9. Klasse erlebt hier vor 2 Jahren, das ist eine ganz andere Form von Bildung. Die wissen, dass es Zucchinis gibt. Die wissen, wie die schmecken.
5: Zurück in der 7C. Der Stuhlkreis ist vorbei.
6: Zusammenfassung der Beschlüsse, immer.
9: Leon hat es noch nicht geschafft, aufzuhören zu kippen. Also haben wir als Beschluss genommen, dass jeder, der kippt, den ganzen Raum putzt am Ende der Stunde.
5: Der angesprochene Leon akzeptiert den Anti-Kippel-Beschluss seiner Mitschüler. Ob er vom 4+1-Projekt profitiert, ob es ihn auf das Leben vorbereitet?
7: Ja, wahrscheinlich schon. Zum Beispiel jetzt im Garten, falls man irgendwann einen Garten hat oder sowas. Oder Pfadfinder hilft zum Beispiel, wenn man jetzt irgendwie in der Wildnis ist und man braucht irgendwelche bestimmten Sachen. Das ist schon wirklich sehr sinnvoll.
5: Der großgewachsene Leon packt seine Sachen. Gleich nach dem Klassenrat findet mit einer Stunde Mathe wieder ganz klassischer Unterricht für die 7C in Weißenfels statt.
2: In Thüringen, da zerfällt gerade das Bündnis Sarah Wagenknecht. 13 von 15 Mitgliedern der Landtagsfraktion haben die Partei verlassen. 13 von 15. Sie sehen einen Rechtsruck, den sie nicht länger mitgehen wollen. Und der Vorwurf geht vor allem an die Bundespartei und an die de facto Chefin Sarah Wagenknecht. Und dieser Exodus, der ist nicht nur ein Problem für das BSW, er ist auch ein Riesenproblem für die Landesregierung, zu der das BSW ja bisher gehört. Ministerpräsident Mario Vogt von der CDU, der versucht allerdings optimistisch zu bleiben, wie unser Landeskorrespondent Henry Bernhard beobachtet hat.
13: Heute ist ein Tag der Klarheit. Klarheit für Thüringen, für unseren Freistaat und für die Menschen im Land.
14: Ministerpräsident Mario Vogt, CDU, stellte sich gestern demonstrativ neben Katja Wolf, die Finanzministerin und bislang BSW-Vorsitzende in Thüringen. Die Koalition stehe, auch wenn die BSW-Fraktion quasi implodiert ist.
13: Wir stehen gemeinsam verlässlich für eine Politik. Die Menschen im Land müssen sich keine Sorgen machen. Wir kümmern uns um die Themen, die ihr Leben betreffen. Und gemeinsam stehen wir auch persönlich dafür ein, dass Thüringen vorankommt.
14: 4 BSW-Abgeordnete hatten im Laufe der Woche schon die Partei verlassen. Gestern folgten 9 weitere. Somit sind in der BSW-Fraktion nur noch 2 besonders Wagenknecht-getreue Abgeordnete Mitglied der Partei. Das BSW Thüringen sei nicht zu retten unter dem aktuellen Bundesvorstand, sagte der Landesvorsitzende Gernot Süßmuth. Nicht die Thüringer, sondern die anderen hätten sich vom Gründungskonsens des BSW verabschiedet. Seine Co-Parteichefin Katja Wolf, Finanzministerin in der Brombeer-Koalition, begründet den Parteiaustritt so.
15: Wir sind nicht gewählt für endlose Selbstbeschäftigung. Wir sind nicht gewählt für ständige Abwehrkämpfe und wir sind nicht gewählt für das Ertragen von Flirts mit Rechtsradikalen.
14: Die Parteigründerin Sarah Wagenknecht und der Bundesvorstand der Partei hatten das Thüringer BSW immens unter Druck gesetzt, die Koalition zu verlassen und sich offener gegenüber der AfD zu zeigen. Auch der SPD-Vorsitzende und Innenminister Georg Mayer möchte die Koalition fortsetzen, verweist aber darauf, dass er dafür den Rückhalt der Partei brauche.
16: Wie sortieren wir uns neu? Dass wir selbstverständlich erstmal die jetzt eingetretene Lage in unseren Gremien diskutieren müssen. Und dem kann ich jetzt nicht vorgreifen.
14: Auch die drei bereits am Mittwoch aus Partei und Fraktion ausgetretenen ehemaligen BSW-Abgeordneten sehen sich dem Koalitionsvertrag weiterhin nahe. Aber es bleibt dabei, die Brombeer-Koalition aus CDU, SPD und den nun parteilosen Abgeordneten verfügt über keine eigene Mehrheit im Landtag. War es bisher ein Patt, so fehlen der Koalition nun 6 Stimmen zur Mehrheit. Die Linke, die der Koalition in den vergangenen 1,5 Jahren immer wieder zu stabilen Mehrheiten verholfen hat, sieht die Koalition als geplatzt an, so der Fraktionsvorsitzende Christian Schaft. Er möchte die Rolle der Linken als konstruktive Opposition aufgewertet sehen.
17: Wir erwarten, dass konkret gesagt wird, wie jetzt eigentlich Absprachen und Verbindlichkeiten im Landtag geregelt werden sollen, damit die Landesregierung zu Mehrheiten mit ihren parlamentarischen Vorhaben kommt, aber auch mit unseren Initiativen, wie damit umgegangen wird. Und wir stehen da jetzt nicht irgendwie als der Mehrheitsbeschaffer und geben uns irgendwie zum Nulltarifpreis.
14: Die AfD fordert, wie schon seit Monaten, Neuwahlen in Thüringen.
2: US-Präsident Trump will einen neuen Versuch unternehmen, um den russischen Krieg gegen die Ukraine zu beenden. Ein amerikanisches Verhandlungsteam ist heute in Moskau und soll dann morgen in die Ukraine reisen. Matthew Sampson, den wird das freuen, denn er ist Trump-Fan. Er hat 2 Jahre lang freiwillig für die Ukraine gekämpft und jetzt versucht er in den USA politische Unterstützung für die Ukraine zu organisieren. Peter Sawicki.
18: An den 24. Februar 2022, als russische Truppen die Ukraine vollumfänglich überfielen, erinnert sich Matthew Sampson genau. Normalerweise schaue ich keine Nachrichten. An diesem Tag sah ich es aber im Fitnessstudio im Fernsehen. Dann warb der ukrainische Präsident um freiwillige Kämpfer im Ausland. Ich beschloss, dem Ruf zu folgen. Dabei habe er, gibt der US-Amerikaner zu, zuvor nicht einmal gewusst, dass es das Land Ukraine gibt. Er kam aber zur Überzeugung, wie er sagt, dass gerade dort die Freiheit des Westens verteidigt werde. Im Mai 2022 traf er in der Ukraine ein. Er kam mit Vorerfahrung. Sampson hatte als Scharfschütze der US Marines in Afghanistan und Irak gekämpft. In der Internationalen Legion der ukrainischen Armee übernahm er Verantwortung. Ich habe 600 Tage lang als Kommandeur einer Spezialeinheit an der Front gekämpft. Seit Anfang 2024 kämpfe ich nicht mehr mit der Waffe, sondern mit meiner Stimme für die Ukraine, in Washington und anderswo. Heute lebt Matthew Sampson im Bundesstaat Arizona. Gerade vor den Kongresswahlen im November wirbt er für die Unterstützung Kiews. Er reist weiterhin in die Ukraine. In der Heimat spricht er mit Politikern und macht, wie er sagt, politische Bildungsarbeit für Wähler. Auffällig dabei ist Sampsons politische Präferenz. Ich bin bekennender Republikaner und unterstütze vom Prinzip her den Präsidenten der USA. Also Donald Trump. Auch wenn er nicht verraten will, ob Sampson für Trump gestimmt hat, lobt er den US-Präsidenten. Ich habe mit Waffen gekämpft, die schon während der ersten Trump-Amtszeit geliefert worden waren. Ich habe die Dokumente dazu in der Hand gehalten. Sie beweisen, dass Trump ein Ukraine-Unterstützer ist. Das sehen in der Ukraine viele anders und erinnern an Trumps lobende Worte für Wladimir Putin an den Februar 2025, als Trump den ukrainischen Staatschef Selenskyj im Weißen Haus vor laufenden Kameras maßregelte oder an das Ende der Finanzhilfen für die Ukraine. Matthew Sampson sagt dagegen, die US-Regierung unterstützt die Ukraine, nur dass einiges davon nicht publik gemacht wird. In der Tat liefern die USA der Ukraine nach wie vor etwa Geheimdienstinformationen. Auch politisch hat sich das Verhältnis Trumps zu Selenskyj verbessert. Trumps Versuch, den Krieg in der Ukraine diplomatisch zu beenden, stockt jedoch. Nun soll eine erneute Reise seiner Gesandten Steve Witkoff und Jared Kushner nach Moskau neue Bewegung in die Gespräche bringen. Danach sollen beide auch erstmals in die Ukraine reisen. Der frühere ukrainische Außenminister Vadim Pristajko ist jedoch wenig optimistisch. Wir hätten sie hier schon früher erwartet. Doch derzeit gibt es eigentlich nicht viel zu besprechen. Russland hält an der Vorbedingung fest, eine annektierte ukrainische Gebiete als russisch anzuerkennen. Das ist für die Ukraine nicht hinnehmbar. Pristajko glaubt, dass Russland weiterhin auf Zeit spielt. Die Russen könnten bereits auf die nächste US-Regierung setzen. Bis dahin müssen sie aber die jetzige bei Laune halten. Gespräche mit Witkow und Kushner sollen dazu dienen. Ob die USA bereit sind, mehr Druck auf Russland auszuüben, muss sich noch erweisen. Zumindest in den USA selbst hat die Ukraine mit Matthew Sampson einen Fürsprecher mit folgender Botschaft. Ich stehe als US-Veteran für die Ukraine ein, weil wir Russland nicht erlauben können, zu vergewaltigen und zu plündern. Wir haben damals Hitlers Einmarsch in Polen zugelassen. Das hatte auch den Tod von US-Amerikanern zur Folge. Wenn wir heute die Ukraine unterstützen, schützen wir auch unsere Landsleute.
2: Peter Sawicki über einen Amerikaner, der leidenschaftlich die Ukraine unterstützt. Auf der traditionellen Weltkarte ist Afrika viel kleiner dargestellt, als es wirklich ist. Zum Beispiel sieht es da aus so groß wie Grönland, ist aber in Wirklichkeit 14 Mal größer. Die UNO-Vollversammlung, die hat sich jetzt zu einer Resolution bekannt, damit das geändert wird. Martin Ganselmeier.
19: Es ist seit langem ein Anliegen der afrikanischen Staaten, denn ihr Kontinent erscheint auf den traditionellen Weltkarten kleiner als in der Realität. Dagegen sind Länder auf der nördlichen Erdhalbkugel perspektivisch größer dargestellt, vor allem die USA, Kanada und Russland. Togo brachte deshalb mit Unterstützung der Afrikanischen Union eine Resolution in die UN-Vollversammlung. Correct the Map, korrigiert die Weltkarte. Für die Resolution stimmte eine große Mehrheit von 164 Staaten. 6 Länder enthielten sich und als einzige Nation stimmte die USA mit Nein. Der US-Regierung war das Anliegen der Afrikaner zu ideologisch. Die Resolution der UN-Vollversammlung ist rechtlich nicht bindend. Sie soll aber Regierungen, internationale Organisationen und Bildungseinrichtungen in aller Welt motivieren, präzisere Weltkarten zu verwenden. Die traditionelle Weltkarte geht zurück auf den Duisburger Kartografen Gerhard Mercator. Er bildete Ende des 16. Jahrhunderts Länder und Kontinente auf der nördlichen Halbkugel größer ab, als sie in Wirklichkeit sind. Auf manchen Weltkarten erscheint Grönland fast so groß wie Afrika, obwohl Afrika in Wirklichkeit 14 Mal größer als Grönland ist.
2: Die Hitliste von Queen ist lang. We are the champions, another one bites the dust, Bicycle Race, das sind nur 3 Beispiele. Heute wäre Queen-Sänger Freddie Mercury 80 geworden. Lisa Maria Röhling. 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
20: Ohne seine Stimme und seine Kreativität wäre diese Band wohl nicht so legendär geworden, wie sie heute ist. Die Rede ist von Freddie Mercury, Gründungsmitglied, Frontmann und Sänger von Queen. 1946 wird er auf Sansibar unter dem Namen Farooq Bulsara geboren, wächst in Indien auf und kommt schließlich als 18-Jähriger mit seiner Familie nach Großbritannien. Er studiert zunächst Grafikdesign, versucht sich dann mit ersten Bandprojekten. 1970 tut er sich mit Gitarrist Brian May und Schlagzeuger Roger Taylor zusammen und singt für ihre Band Smile. Ein Jahr später stößt Bassist John Deacon dazu und die 4 wählen einen neuen Namen für die Band aus, Queen. Der Sound der Band ist frisch und ungewohnt. Die Themen ihrer Songs rangieren vom Fantastischen bis zum Absurden. Die 4 Bandmitglieder experimentieren gerne, sowohl inhaltlich als auch musikalisch. Genau Freddie Mercurys Geschmack.
21: That's one of the things that I think people can't put us into is one category.
20: Man kann uns nicht in eine Kategorie stecken. Es gibt so viele Zutaten, die Queen ausmachen. Deswegen sind wir nicht einfach zu definieren.
21: Really?
20: Die Band hat eine ungewöhnliche Bandbreite. Zum Queen-Sound gehören Songs über eine Edelprostituierte, Experimente mit Opernklängen oder Gospelmusik.

0: Queen bringt ein Album nach dem anderen heraus. Die Live-Auftritte erreichen schnell Kultstatus. Freddie Mercurys extravagante Performance erregt Aufmerksamkeit und er liebt es, so richtig aufzudrehen.
1: I like to ham it up, you know, I like to really perform or something.
0: Dass er auf der Bühne einfach nur eine Rolle spiele, davon will Freddie Mercury nichts hören. Er sei einfach nur er selbst und wolle die Musik von Queen bestmöglich rüberbringen.
2: I'm just me when I'm on stage, I'm just me. I'm just having fun on stage and just trying to put across our music, which is Queen.
0: Mercury liebt es, vor vollen Stadien zu singen und mit der Menge zu interagieren. Das 7. Album News of the World ist genau auf diese Dynamik angepasst. Songs, die geschrieben sind, um mitzusingen. In seinem Privatleben ist Freddie Mercury wesentlich zurückhaltender. In den 70ern ist er mehrere Jahre in einer Beziehung mit Mary Austin, verlobt sich mit ihr. Sie hat jetzt, kurz vor seinem 80. Geburtstag, ein Buch über Freddie Mercury und ihre gemeinsame Zeit herausgebracht. In einem Interview mit der BBC sagt sie, Mercury sei irgendwann auf sie zugekommen und habe gesagt, er glaube, er sei bisexuell. Ihre Antwort?
3: No, I think you're gay.
0: Nein, du bist schwul, habe ich gesagt, und dass ich nicht in einer Dreiecksbeziehung leben wolle, aber ich habe ihn trotzdem unterstützt.
3: But I still supported him.
0: Die beiden bleiben ein Leben lang Freunde, sie steht auch in schweren Zeiten an seiner Seite. Beim Live Aid Konzert im Londoner Wembley Stadion 1985 erlebt Queen einen der größten Erfolge und Freddie Mercury blüht auf der Bühne richtig auf. Dabei sei er da schon von seiner AIDS-Erkrankung gezeichnet gewesen, sagt Mary Austin. Sie habe ihn ein bisschen drängen müssen, in Wembley zu spielen. Er hat von dort eine unglaubliche Sicherheit mitgenommen. Er hat mit dem Publikum gespielt und sie sind voll drauf eingegangen. Die Spekulationen über die Gesundheit des Queen-Frontmannes und eine mögliche AIDS-Erkrankung nehmen über die Jahre zu. Mercury weist sie immer wieder zurück. Im Juni 1991 schließlich gibt er ein Statement ab, bestätigt seine Erkrankung und stirbt nur einen Tag später mit nur 45 Jahren.
4: Und heute wäre er 80 geworden, Freddie Mercury. Jetzt hören Sie bei uns hier im Deutschlandfunk Kultur, wie eine sachliche Debatte über Migration gelingen kann.
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6: Wenige Themen sind in Deutschland so umstritten wie die Zuwanderung oder auch die Migration. Für fast 90% der AfD-Wählerschaft ist sie das entscheidende Thema. Was ja wiederum manch andere Partei dazu gebracht hat, sich ihrerseits mit sehr markigen Worten zur Migration zu äußern. Abschotten, abschieben. Manche möchten ja die Migration ganz abschaffen, weil sie angeblich schlecht für unser Land ist. Was hat das alles mit der Wirklichkeit zu tun? Diese Frage hat sich auch Annette Dovideit gestellt, Chefredakteurin von Korrektiv und jetzt zu Gast im Deutschlandfunk Kultur. Herzlich willkommen, Frau Dovideit.
7: Danke für die Einladung.
6: Ja, also Sie haben sich diese Frage gestellt und dann, wie Journalisten das gern machen, ein Buch drüber geschrieben. Es heißt, ich bin ja kein Rassist, aber für eine ehrliche Debatte über Migration. Frau Dovideit, Sie sind ja bisher jetzt nicht irgendwie aufgefallen seit Jahren als die Expertin für Migration. Also es gibt ja Leute, die seit Jahrzehnten dazu veröffentlichen und forschen und so. Soweit ich das aus Ihrer Publikationsliste sehe, ist das auch ein neues Thema für Sie. Was hat Sie denn dazu gebracht, jetzt dieses Buch zu veröffentlichen?
7: Das ist eine sehr gute Frage. Also ich würde mal sagen, das Thema ist für mich gar nicht so neu. Weil ich schreibe bei uns jeden Tag selber das Thema des Tages im Spotlight. Das ist die Tageszeitung von Korrektiv, die als Newsletter an ungefähr 100.000 Leute jeden Tag geht. Und da geht es darum,
6: Werbeblock jetzt beendet.
7: Da geht es darum, einzuordnen, warum man gewisse Dinge wissen sollte. Also was ist das Wichtigste wirklich vom Tag? Was steht dahinter? Was hat es mit deinem Leben zu tun? Und da spielt eben die Debatte über Migration sehr häufig eine große Rolle. Da machen wir auch ziemlich viele Recherchen zu und viele von denen kommen in dem Buch auch wieder vor, weil eben genau die Frage, wie vergiftet wird der Diskurs um Migration geführt? Warum ist das so? Welche Interessen stehen dahinter? Das sind eben wirklich die Themen, die wir bei Korrektiv ziemlich viel mit Recherchen und mit Einordnung begleiten. Und ich habe schon mal selbst eine investigative Recherche gemacht mit einer Kollegin zusammen vor 3 Jahren, die eigentlich für mich der Einstieg war in dieses Thema, was läuft eigentlich falsch bei Migration und Integration in Deutschland war. Und da ging es darum, wie viele Geflüchtete nach Deutschland kommen, die stark traumatisiert sind. dass das wirklich ein sehr, sehr hoher Anteil ist, natürlich, posttraumatische Belastungsstörungen, Depressionen und so weiter. Und dass die aber gar nicht wirklich untersucht werden, nicht behandelt werden. Und dass man dann, wenn ein Anschlag passiert, zum Beispiel in Deutschland von einem Geflüchteten auf dem Weihnachtsmarkt, der fremde Menschen ersticht oder im Zug oder was auch immer, dass dann immer der Aufschrei riesig ist. Wieso hat das denn keiner gewusst? Wieso wurde der denn nicht behandelt?
6: Okay, vor 3 Jahren. Ich komme zurück zu meiner Frage. Warum jetzt dieses Buch?
7: Genau, jetzt warum das Buch? Ich habe jetzt erstmals dazu gesagt, wieso ist das ein Thema für mich oder für uns? In welchem Kontext ist das eingeordnet? Für mich ging das los, dass ich gesagt habe, ich muss jetzt mal ein Buch darüber schreiben, als Friedrich Merz diese Aussage zum Stadtbild getätigt hat. Weil sich unsere Leserschaft und auch wir in der Redaktion da extrem drüber geärgert haben, warum der Bundeskanzler aller Deutschen, also auch der Deutschen mit Migrationsgeschichte, ein Teil der Menschen, für die er da ist, die ihn möglicherweise auch zum Teil gewählt haben, warum der die in so einem raunenden Ton mit angreifen muss. Denn Friedrich Merz hätte damals mit Fug und Recht benennen können, dass es tatsächlich eine höhere Kriminalitätsrate gibt. Es gibt ja in der polizeilichen Kriminalstatistik diese Kategorie Gewalt an öffentlichen Plätzen. Hätte er sagen können, zum Beispiel junge marokkanische Männer, die sind da überrepräsentiert. Aber er hat das nicht gemacht, er hat das nicht benannt, er hat das in einem rauen Ton belassen und hat da eben viele Leute eingeladen, zu sagen, hier finde ich mich bei unserem Kanzler mit rassistischen Ressentiments wieder.
6: Das war der Auslöser, dass Sie jetzt gesagt haben, gut, ich trage jetzt mal so alles zusammen, was mich interessiert. Also der Untertitel, wie gesagt, für eine ehrliche Debatte über Migration. Was meinen Sie denn mit ehrlich?
7: Es war nicht der
6: Jeder soll sagen, Auslöser. Ich finde Ausländer doof, ich finde Ausländer toll.
7: Also, es ist ja so, ich beobachte das auch im Austausch mit den Lesern, die sehr, sehr schreibwütig sind bei uns, dass es die einen Leute gibt, die eher sich so politisch links oder grün verorten und die sehr zurückhaltend sind, jemals irgendwas Negatives im ganzen Komplex Migration zu sagen. Auf der anderen Seite gibt es die Leute, die eher so konservativ verortet sind bis rechts außen, AfD-Wähler, die sagen, es gibt nur Probleme, Migration ist nur eine Bedrohung, das hat nur schlechte Aspekte. Es gibt total wenige Leute, die in der Mitte argumentieren und sagen, es gibt sowohl als auch. Dabei ist das Leben und auch das Thema Migration und Integration ein sowohl als auch. Migration bringt Herausforderungen für eine Gesellschaft mit sich. Sie findet unweigerlich statt. Sie bringt aber auch positive Aspekte mit sich. Und darauf gehe ich in dem Buch ein, dass ich sage, es ist eine Ambivalenz. Und dem menschlichen Gehirn fällt es total schwer, diese sogenannte Ambiguitätstoleranz anzuwenden und zu sagen, zwei Dinge können gleichzeitig stimmen.
6: Wobei es ja so ist, dass wir das im täglichen Leben immer zumachen, dass wir etwas machen, obwohl es negative Folgen hat und das preisen wir dann ein. Also Sie schreiben im Vorwort, die Debatte muss anhand von Fakten geführt werden, nicht von Gefühlen. Fakten statt Gefühle, können wir nachher nochmal drüber sprechen, wie weit das funktioniert. Fakten gibt es ja viele. Man kann ja bekanntlich auch mit der Wahrheit lügen. Es ist ja auch immer eine Frage, welche Fakten wähle ich aus? Welche haben Sie ausgewählt, Frau Dovidat?
7: Also ich habe verschiedene Kapitel gemacht, zum Beispiel über Kriminalitätsraten. Stimmt es, dass Ausländer, also Zugewanderte, Geflüchtete und aber auch Arbeitsmigranten, stimmt es eigentlich, dass die krimineller sind? So, da habe ich versucht, ein differenziertes Bild aufzumachen. Ich habe eben schon mal angefangen, das zu erzählen. Wenn ich mir angucke, junge Männer, die aus Marokko zum Beispiel zu uns kommen, die sind tatsächlich eben, lungern, sage ich mal, wie Friedrich Merz auch sagen würde, häufiger an öffentlichen Plätzen rum, sind häufiger in solche gewalttätige Auseinandersetzungen verwickelt. Wenn ich das benenne und sage, hier gibt es eine statistische Auffälligkeit, ist das was ganz anderes als das, was teilweise auch in rechtspopulistischen Medien stattfindet, zu sagen, die Ausländer sind krimineller. Weil zu den Ausländern oder auch zu den Schutzsuchenden gehört zum Beispiel auch eine Frau, alleinerziehende Mutter, die aus der Ukraine kommt. Und das sich differenziert anzugucken, ist jetzt ein Beispiel von vielen, versuche ich einfach aufzudröseln, um zu sagen, guckt euch bitte mal an. Ja, es gibt hier an diesem Punkt eine statistische Auffälligkeit, die aber nicht besagt, zum Beispiel jeder Ausländer ist kriminell. Klingt jetzt erstmal total einfach. Das lässt sich aber auch auf die ganzen anderen Bereiche. Was ist mit religiösem Extremismus? Was ist mit der Frage, liegen uns die Ausländer auf der Tasche, ne, kann man das alles so runterbrechen und sagen, man guckt sich's ganz nüchtern erstmal an, wie sind da die Fakten? Und trotzdem, dann im nächsten Schritt zu sagen, was machen wir denn damit?
6: Frau Dovida, trotzdem nochmal zurück zu meiner Frage, welche Fakten haben Sie ausgewählt? Und das Buch beginnt mit einer Einführung, wo Sie das, was Sie eingangs gesagt haben, die Diskussion in Deutschland, die einen gucken weg, die anderen gucken nur auf der Schlechte, die wollen Sie sozusagen in die Mitte führen, verstehe ich. Und trotzdem ist natürlich dann eine Entscheidung, das erste Fakt, den Sie untersuchen, ist die Frage, sind zugewanderte Krimineller? Das ist ja eine Entscheidung, die Sie getroffen haben.
7: Der Grund, warum ich überhaupt das Buch geschrieben habe, habe ich ja eben schon mal gesagt, ist, wie reden wir in Deutschland über Migration? Der Diskurs wird ja sehr viel in den sozialen Netzwerken geführt, wo der Algorithmus eben sehr viel Zuspitzung möchte und diese ganzen rechtspopulistischen Medien wie News oder Apollo News oder wie die alle heißen, die machen ja ihr Geld damit, dass die zuspitzen. Beispiel jetzt neulich in Ceuta. Da war das für diese Medien ein gefundenes Fressen, dass sie Bilder hatten, wo sie sagen konnten, oh, hier ist ein Massenansturm, der ist ganz gefährlich für Europa. Dann sind die da alle hin, dann hatten die Bilder, da können sie ihre Stories mitverkaufen. Wir sind dann später auch nach Ceuta gefahren, haben da versucht, ein bisschen differenzierter zu berichten. Und sie haben ja jetzt eben gefragt, warum denn Kriminalität jetzt zum Beispiel, ne? Weil eben der Diskurs so geführt wird, dass er von diesen Medien und von den sozialen Netzwerken, die sie weiter verbreiten, dass wir ganz stark jetzt mittlerweile auch schon im Kopf haben, die Bilder, die da immer wieder reproduziert werden. Dass eben diese Fragestellung ist, der Ausländer an sich krimineller, dass das eben im Raum steht, weil die Leute, all die Menschen, die jetzt zum Beispiel AfD wählen, jetzt bei Sachsen-Anhalt, weil es ist ein Riesenthema, es ist eins der Hauptthemen im Wahlkampf, die Migration. Das müsste ja überhaupt nicht so sein. Man könnte ja auch sagen, das wichtigste Thema ist die Bildung, das wichtigste Thema ist der Klimaschutz. Genau. Das kommt da kaum vor.
6: Also, und darauf, aber ich habe verstanden, also Sie antworten auf diesen Diskurs. Genau. Also es wäre ja auch, ich stelle das fest, das ist keine Kritik, es wäre ja auch eine Möglichkeit gewesen, einfach zu sagen, ich erzähle euch mal eine ganz andere Geschichte der Migration. Aber Sie antworten eben auf diesen Diskurs und Leben ist komplex, sind zugewanderte Krimineller. Die Frage, wer sind Zugewanderte, können wir auch noch gleich drüber sprechen. Kann man sagen, ja, das sind sie und wiederum nein, ja, weil sie überproportional häufig in der Kriminalitätsstatistik auftauchen. Nein, weil Zugewanderte eben zu einem großen Teil die Merkmale erfüllen, die egal welcher Herkunft Risikofaktoren für Kriminalität sind, nämlich männlich, jung und arm.
7: Genau.
6: So geht es dann auch meistens weiter, dass die Antworten etwas komplexer sind, aber es bewegt sich eben immer so in diesem Kreis, nicht auch jetzt religiöser Fanatismus. Also wir hatten in Berlin ja vor kurzem diesen furchtbaren Anschlag hier auf den Christopher Street Day. Da hat ein Islamist eine Frau getötet, 31 Menschen verletzt. Der Verfassungsschutz schreibt zum Beispiel, die Ablehnung von sexueller und geschlechtlicher Vielfalt, insbesondere der Homosexualität und Transidentität, ist fester Bestandteil aller islamistischen Ideologien. Es gab mehrere islamistische Anschläge in letzter Zeit. Also auch Sie stellen in Ihrem Buch die Frage, wie groß ist die Terrorgefahr durch gewaltbereite islamistische Fundamentalisten?
7: Also es ist ein Thema, mit dem ich mich auch tatsächlich schon ziemlich lange auseinandergesetzt habe. Auch schon früher habe ich das Investigativteam bei der Welt geleitet. Und da war gerade immer die Frage nach dem Islamismus eine sehr große. Und wir haben uns auch da versucht, das sehr differenziert darzustellen. Das eine ist die Herkunft. Komme ich aus einem muslimisch geprägten arabischen Land, was zum Beispiel dem religiösen Fundamentalismus tendenziell mehr zuneigt? Oder bin ich auch zum Beispiel ein Deutscher, bin vielleicht konvertiert? Ne, das kann ja auch alles sein. Es muss ja jetzt erstmal gar nicht unbedingt was mit meiner Herkunftsgeschichte zu tun haben, ob ich dem Islamismus zuneige. So, dann kommt aber eben noch dazu die Frage, habe ich eine psychische Krankheit? Ne? Und das ist ja sehr häufig bei den Tätern so, dass sich das vermischt, dass sich das gar nicht so eindeutig zuordnen lässt. War diese Person jetzt in erster Linie psychisch krank oder ist sie in erster Linie fundamentalistisch geprägt? Also das finde ich nämlich immer eine total schwierige Debatte. Wenn so ein Anschlag passiert, dann gehen die Medien sofort auf die Suche nach Antworten auf die Frage, ja, was war er denn? War er ein psychisch Kranker oder war er ein Fundamentalist? Das geht ja aber an der Realität eigentlich ziemlich oft vorbei. Und das geht wieder zurück auf das, was ich eben gesagt habe. Die Recherche, die wir gemacht haben, dazu, Was macht denn eigentlich Deutschland, um rauszufinden, wer müsste eigentlich identifiziert werden als eine Person, die psychische Hilfe braucht oder die weggesperrt werden muss, um die Öffentlichkeit zu schützen oder
8: da macht Deutschland, ich beantworte das mal, viel zu wenig.
7: Ja.
8: Frau Dovida, trotzdem zurück zu der Frage, führt Zuwanderung damit, das ist ja die Frage, die Sie hier beschäftigt, führt Zuwanderung also automatisch zu mehr Terror, mehr Queerfeindlichkeit, mehr Antisemitismus, mehr Frauenhass?
7: Automatisch nicht. Was aber stimmt ist, dass es in Schulen, in Bildungsinstitutionen ein Problem gibt. Ich habe mit einigen Lehrerinnen gesprochen, zum Beispiel, die an Schulen unterrichten und die sagen, naja, also es fällt uns schon zunehmend schwerer, mit Kindern, die mit ganz merkwürdigen, fundamentalistisch-muslimischen Einstellungen an den Schulen sind, umzugehen.
8: Mhm.
7: Die auch wirklich offen Judenhass äußern, die irgendwie so ein ganz komisches Gefüge im Kopf haben, wer aus welcher Nation kommt, dann wie viel wert sei und so weiter. Wir hatten auch letztes Jahr mal einen Bericht gemacht, der mich auch zum Teil mit auf das Schreiben des Buchs gebracht hat, wo ich gedacht habe, Moment, was ist denn da los? Wieso redet hier keiner offen drüber, dass es dieses Problem gibt? Und das war die Rütli-Schule.
8: Ja, es gibt ja mehrere Berichte. Trotzdem zurück zu der Frage. Also es gibt diese ganzen Einzelfälle. Und wenn Sie sagen, für eine ehrliche Debatte über Migration, dann kann man ja sagen, zum Beispiel Femizide, also Morden an Frauen, weil sie Frauen sind.
7: Ich möchte das aber einmal noch kurz sagen, weil ich glaube, die Hörerinnen verstehen das sonst gar nicht und Hörer, wovon wir reden. Weil das ist nämlich genau der Punkt, nach dem Sie fragen. Also den Fall Rütli-Schule einmal kurz erklären. Da gab es Übergriffe, nicht mehr Übergriffe, sondern wirklich fieses Mobbing gegen einen queeren Lehrer und seinen Ehemann von Schülern, wo irgendwie klar war, das kommt aus dem Milieu dieser fundamentalistisch geprägten muslimischen Schülerschaft, die eben ganz fiese queerfeindliche Sachen gemacht haben, die belästigt haben, nachts angerufen haben und so weiter. Das Problem war, dass die Schule nicht geholfen hat, dass die Schule sich nicht offen dagegen gestellt hat und gesagt hat, Freunde, Schüler, so geht das nicht. Die hätten alles Mögliche machen können, hätten eine Schulkonferenz einberufen können, hätten irgendwie offen darüber informieren können, hätten alles Mögliche machen können, haben sich aber dagegen entschieden. Das ist halt so die Frage, wenn Sie sagen, Femizide, queerfeindliches Verhalten, in welchem Milieu, warum entsteht das? Das entsteht meiner Meinung nach auch, weil das so ein bisschen totgeschwiegen wird. Wenn so eine Institution ist wie die Rütli-Schule, die sagt so, ach, wir sind doch jetzt die Vorzeigeschule, wir kriegen Integration hin. Tatsächlich stimmt das aber gar nicht, aber man redet nicht drüber. Man muss ja aber Probleme offen benennen, um zu sagen, so und im nächsten Schritt machen wir sowas wie Rassismusbekämpfung.
8: Ja.
7: Wir machen was wie Aufklärung, Frauen sind genauso viel wert wie Männer. Queere Menschen sind genauso viel wert wie alle anderen. An diesen Projekten ist ja irre viel gespart worden in Deutschland in den letzten Jahren. Und das finde ich eigentlich eine ziemlich schlimme Entwicklung, wenn man doch sagt, also gerade auch als die Union, als Regierungskoalition, SPD, man will was dafür tun, dass Migration besser gelingt. Dann reicht es ja nicht zu sagen, ach so, und wir gucken, werden alle zurückgeführt, die kein Bleiberecht haben, sondern man muss doch auch klar benennen, hier haben wir Probleme an Schulen, die müssen wir identifizieren, da müssen wir was gegen tun. Und wenn man sie totschweigt und wenn man dann nicht dafür sorgt, dass sie bekämpft werden, dann darf man sich eben auch nicht beschweren, wenn es am Ende nicht an allen Stellen super gelingt mit der Integration.
8: Ich spreche im Deutschlandfunk Kultur mit Annette Dovideit, der Chefredakteurin von Korrektiv, über Zuwanderung nach Deutschland und darüber, wie wir über Zuwanderung sprechen und wie wir mit ihr umgehen. Sie, Annette Dovideit, untersuchen die Folgen der Zuwanderung auch noch für andere Bereiche. Wir haben jetzt über Kriminalität, religiösen Fanatismus, Queerfeindlichkeit, Femizide, kurz zumindest gesprochen, Bildung, Arbeitsmarkt, Sozialleistungen sind weitere Themen. Und mir ist aufgefallen, das schreiben Sie auch schon am Anfang und das zieht sich wirklich durch das Buch, häufig verbunden mit der Frage, wie teuer sind Geflüchtete wirklich? Sie meinen, wir sollten ausrechnen, was Integration und Versorgung von Geflüchteten kosten. Wir fragen, warum ist Ihnen das so wichtig? Deutschland ist verpflichtet, Asylsuchende, Geflüchtete aufzunehmen, Grundgesetz, völkerrechtlich bindende internationale Verträge, ob das nur etwas kostet oder nicht.
7: Das ist, glaube ich, ein kleines Missverständnis. Es geht nicht darum zu sagen, was kosten nur Geflüchtete, sondern es geht darum, was kostet die Integration insgesamt. Es gibt ja eben nicht nur Geflüchtete, sondern auch Arbeitsmigranten, die wir gezielt anwerben, um zu sagen, wir müssen hier unsere Leute in den Pflegeheimen versorgen, wir müssen Logistik, also jemand muss die ganzen Amazon-Pakete einpacken, so. Und in der deutschen Debatte wird beides immer zusammengewürfelt, als wären die Leute gleich zu bewerten, auch wirtschaftlich gleich zu bewerten, und als müssten auch Geflüchtete nach so und so vielen Jahren jetzt aber mal bitte einen Beitrag zur Wirtschaftsleistung bringen, und den müsste man messen können. Die Debatte findet statt, und ich habe gesagt, lass uns das bitte einmal nochmal auseinanderdröseln, nicht immer alle Leute in einen Topf werfen, sondern sagen, die einen kommen, weil die zu Hause nicht sicher leben können, weil die zu Hause verhungern, weil die politisch verfolgt werden, was auch immer, denen bieten wir Schutz, genau wie sie es eben gesagt haben. Die anderen kommen, weil wir sie anwerben. Und ich finde es halt extrem unfair, dass diese Debatte so geführt wird, als müssten alle über einen Kamm geschoren und den gleichen wirtschaftlichen Erfordernissen entsprechen.
8: Ja, aber Sie schreiben schon ausdrücklich, dass Sie finden, man sollte das jetzt mal ausrechnen, damit man drüber diskutieren kann. Und also vor ein paar Jahren ist ein Buch erschienen eines Mannes, was uns Männer kosten. Das machen wir ja ansonsten auch nicht.
7: Also ich habe eben am Ausgang dieses Buchs gesagt, lass uns mal ein paar konstruktive Lösungen entwerfen und nicht dieses Problem einfach so stehen lassen, dass wir es nicht hinkriegen, zielführend über Migration zu reden. Ich finde, für ein zielführendes Diskutieren über jedes Thema braucht es erstmal eine Bewertung von Fakten. Es braucht Transparenz. Dafür steht ja eben auch Korrektiv zu sagen, lasst uns einfach mal Transparenz schaffen und dann kann eine politische Debatte stattfinden. Und in dem Moment, wo ich weiß, das kostet uns die Versorgung eines Geflüchteten pro Jahr wirklich, habe ich ja auch, selbst wenn ich politisch ganz links stehe, eine viel bessere Argumentationsebene oder Basis gegenüber Leuten, die politisch rechts stehen und die gerade, und diese Debatte findet ja tatsächlich statt, über eine jährliche Obergrenze für Asyl diskutieren. Dann kann ich denen viel wirksamer was entgegensetzen.
8: Ich finde das Bemühen ja sehr verdienstvoll, aber ich habe so den Eindruck, wer gegen Zuwanderung ist, dem oder auch der ist ohnehin jeder Cent zu viel. Und wer dafür ist, Menschen in Not aufzunehmen, aus christlichen Gründen, aus humanitären Gründen, wird dann nicht so sehr aufs Geld schauen.
7: Aber vielleicht, das, ja, vielleicht, wenn man sagt, ach guck mal, das ist doch gar nicht so teuer, wie ihr immer tut. Guck mal, hier ist die Zahl.
8: Ja, aber das ändert, glaube ich, an der grundsätzlichen Haltung wenig. Deswegen so meine Frage, Sie schreiben eben so eingangs Fakten statt Gefühle, weil Menschen sind ja für oder gegen etwas aus, ich kann es negativ nennen, ideologischen, ich kann es neutral nennen, politischen, weltanschaulichen Gründen. Da treffen wir sozusagen eine grundsätzliche Entscheidung.
7: Ich bin da optimistischer als Sie. Mhm. Ich glaube, wenn ich Fakten habe, wenn ich ganz klar mit Zahlen benennen kann, warum meine Argumentation so ist, wie sie ist, auf beiden Seiten des politischen Spektrums, wenn ich sage, so viel kostet ein Geflüchteter uns pro Jahr, und ich bin politisch links verordnet und sage, okay, das müssen wir uns leisten, dann müssen wir woanders sparen, könnte ich eine Haltung haben. Wenn ich auf der anderen Seite des politischen Spektrums stehe und sage, ja, so viel ist das, das finde ich immer noch viel zu viel, auch dann habe ich eine fairere Grundlage, meine Argumentation zu führen, als wenn ich es nur auf Basis von Gefühlen tue.
8: Aber da muss ich nochmal zurückkommen. Es gibt einfach bestimmte Rechte. Also Deutschland hat auch die UN-Behindertenrechtskonvention unterschrieben und setzt die immer noch nicht vernünftig um. Aber da traut sich auch keiner, sich hinzustellen und zu sagen, wisst ihr was, Leute, die Gleichstellung von Behinderten ist uns leider ein bisschen teuer.
7: Ja, aber Sie wissen doch, dass diese Debatte über die Obergrenze für Asyl, dass die wirklich stattfindet in Deutschland. Dass sich da viele Unionspolitiker auch hinstellen. Frage, es geht ja eben darum, dass diese Diskussion nicht nur am rechten Rand oder außerhalb des demokratischen Spektrums geführt wird, sondern tatsächlich innerhalb der Union. Ich hatte zum Beispiel neulich Serap Güler von der Union zum Interview bei uns. Das finde ich eine total stabile Frau, die aber auch sagt, ich finde eigentlich eine Obergrenze für Asyl gar nicht so doof. Der Grund, warum wir es nicht tun, ist, weil man dafür das Grundgesetz ändern müsste. Man bräuchte eine Zweidrittelmehrheit. Dafür müssten wir mit der AfD stimmen. Und das werden wir nicht tun. Das war die Argumentation, warum sie sagt, deswegen keine Obergrenze für Asyl. Und dass diese Debatte stattfindet, das kann ich doch nicht ausblenden.
8: Gut, aber wir waren ja eigentlich bei dem Punkt, bin ich insgesamt für oder gegen Zuwanderung? Und da glaube ich schon, dass Sie, also Sie sind optimistischer als ich, das finde ich gut, dass Sie an diesen grundsätzlichen politischen Entscheidungen wahrscheinlich mit diesen Zahlen nicht so viel ändern werden. Ich nenne eine andere Frage, Bundeswehr. Ja, man kann sagen, die allgemeine Wehrpflicht ist teurer als eine Berufsarmee. Und trotzdem kann ich aus politisch-gesellschaftlichen Gründen sehr dafür sein, dass alle jungen Menschen entweder einen Dienst an der Waffe oder Zivildienst oder so ableisten müssen.
7: Ich glaube, auch hier bei dieser Debatte über die Wehrpflicht, über die Bundeswehr, gilt dasselbe. Als Wählerin und als Wähler kann ich mir erst dann eine politische Meinung formen, sagen, wofür bin ich denn, wenn ich weiß, was das alles kostet, unter welchen Bedingungen Gesetze gemacht werden und so weiter. Also Transparenz gehört zur Demokratie in allen Bereichen unweigerlich dazu, weil sonst kann ich nicht informiert wählen und mache mich viel zu stark abhängig von dem, was mir Politikerinnen und Politiker sagen, die ja auch wieder eine Agenda haben. Also es geht um die Selbstermächtigung der Wählerin, dass ich sage, ich habe eine informierte Entscheidung getroffen auf Basis von Fakten, die mir, sage ich mal, so jemand wie das Statistische Bundesamt oder so zur Verfügung stellt.
8: Ein schönes Idealbild, was Sie zeichnen, Frau Dovideit. Morgen wird ja in Sachsen-Anhalt gewählt. Wir kennen alle die Umfragen. Die Autoren Michael Kraske und Dirk Blabs haben jetzt gerade ein Buch geschrieben über die AfD. Und die schreiben, dass das rechtsextremistische Lager durch Hass auf Ausländer und alles Fremde geeint werde. Und zu dem Schluss kommt ja auch die Leipziger Autoritarismusstudie. Mhm. Ethnozentrismus, ich zitiere, ist derzeit AfD-wahlentscheidend. Ausländerfeindlichkeit, Einstiegsdroge in den Rechtsextremismus. Ich habe eingangs gesagt, 90% der AfD-Wähler lehnen Zuwanderung komplett ab. Muss man nicht anerkennen, dass viele Menschen in Deutschland für diese zielführende Diskussion, die sie sich wünschen, verloren sind?
7: Das ist eine gute Frage. Also wir diskutieren diese Frage auch sehr, sehr oft in der Redaktion. Also auch zum Beispiel, wenn wir jetzt sagen, wir klären auf über das Wahlprogramm der AfD. Was steht da drin? Was passiert dann wirklich? Wissen die Leute das überhaupt? Dann denken wir natürlich auch jedes Mal, okay, aber diejenigen, die es jetzt eigentlich erreichen müsste, reichen wir damit nicht, weil die sowieso uns, öffentlich-rechtlichen Rundfunk, eigentlich alle klassischen Medien überhaupt nicht mehr akzeptieren. Weil da dieser Trump-Mechanismus, den der damals mit Steve Bannon in den USA aufgesetzt hat, auch in Deutschland mittlerweile so gut greift, dass sehr viele Leute, man geht da von 15% der Bevölkerung eigentlich aus, dass die einfach überhaupt nicht mehr zugänglich sind für die Medien, weil sie die für nicht vertrauenswürdig halten. Das hängt natürlich mit dem zusammen, was Sie jetzt gerade gesagt haben. Welche Medien erreichen die Leute überhaupt noch mit welchen Botschaften? Und das kombiniert damit, dass tatsächlich gerade im Bereich Migration und Integration die Leute in den unteren Einkommensschichten viel stärker negativ betroffen sind als die in den oberen. Also wenn ich selber ganz wenig Kohle habe und in einem Sozialbau vielleicht wohne, dann habe ich viel mehr mit den negativen Auswirkungen zu tun als mit den positiven. Mit den positiven Auswirkungen meine ich, ne, jemand, der reich ist, leistet sich vielleicht eine Putzfrau, die aus einem anderen Land kommt. Ist das jetzt Ihre
8: Erklärung jetzt für die
7: AfD? Ich hole jetzt gerade kurz aus. Ne?
8: Ja, kurz.
7: Doch, das hat wirklich damit zu tun. Ich kann mir zum Beispiel eine Putzfrau leisten, die aus einem anderen Land kommt, kriege viele Pakete geliefert und so weiter. Ne? Ich profitiere von den positiven Auswirkungen. Wenn ich selber wenig Geld habe, dann sehe ich, neben mir in meinem Plattenbau wohnt eine Geflüchtetenfamilie und die kriegen so und so viel vom Staat. Also dieses Gefühl, ich habe doch ganz lange alles gemacht und ich werde allein gelassen und jetzt kommen die und kriegen mehr vom Staat als ich. Ob das stimmt oder nicht, spielt dafür überhaupt keine Rolle. Also das Gefühl, was da erzeugt wird, durch dieses Zusammenspiel von den Medien, die davon profitieren, diesen Hass zu erzeugen, von den Parteien, die davon profitieren, allen voran der AfD, und von dieser wirklich schlechten Wirtschaftslage, unter der eigentlich am Ende alle leiden, das führt zu dieser Gruppe von diesen 15%, die ich eben genannt habe.
8: Mir fehlt in dieser ganzen Debatte, und ich glaube auch in Ihrem Buch, mir fehlt sozusagen auch die positive Miteinander. Erzählung. Mir scheint, die gesamte Debatte in Deutschland ist so rein problemgetrieben und auch so geprägt von einem Wir Deutschen sprechen über die anderen. Ich verdanke der Autorin Gilda Sahebi den Hinweis, dass wir in Deutschland emotional die Menschen, die hier dauerhaft leben, weiterhin nicht als ein Teil von uns wahrnehmen. Probleme, über die Sie auch gesprochen haben, Frau Dovideit, und dass da was getan werden muss, dass wir diese Probleme nicht als Probleme der anderen sehen, sondern als Probleme unserer Gesellschaft. Vielleicht wäre das ja auch ein ganz guter erster Schritt. Es ist unsere Gesellschaft, es sind unsere Probleme und auch unsere Erfolge.
7: Ich finde, dass es in dem Buch ziemlich viel eigentlich darum geht. Also zum Beispiel habe ich mich da auch auseinandergesetzt mit Aladin El-Mafalani, dem bekannten Soziologen, der sehr viele kluge Gedanken hat. Die habe ich auch in dem Buch aufgegriffen, weitergedacht. Der sagt natürlich, klar, wenn Leute aus anderen Ländern nach Deutschland kommen und die bringen andere Vorstellungen mit, andere Kulturen, dann sitzen die erstmal in den ersten Jahren so am Katzentisch und sind so irgendwie ein bisschen Bittsteller. Und je mehr sie sich auch in der nächsten Generation integrieren und je mehr sie auch in zum Beispiel Entscheiderpositionen kommen, ne, dann ist jemand Bürgermeisterin in einem kleinen

0: nicht so positiv. Aber genau das ist es ja, was die Demokratie ausmacht. Dass sie immer vielfältiger wird, auch je weiter sie sich öffnet und dass dadurch Reibung entsteht.
1: Streitkultur statt Leitkultur, schreiben Sie.
0: Genau, weil durch Reibung entsteht ja auch Energie.
1: So wie in diesem Gespräch.
0: Ja.
1: Annette Dovideit, danke für den Besuch hier im Funkhaus von Deutschlandfunk Kultur.
0: Danke Ihnen.
1: Annette Dovideit ist Chefredakteurin des Medienunternehmens Korrektiv und hat gerade ein Buch veröffentlicht, das heißt Ich bin doch kein Rassist, aber, und das ist im Korrektiv Verlag erschienen.
2: 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Einen Tag vor der Landtagswahl in Sachsen-Anhalt haben die Parteien ihren Wahlkampf abgeschlossen. An Veranstaltungen von AfD, Linke und SPD nahmen auch Bundespolitiker teil. CDU, Grüne, FDP und BSW beendeten ebenfalls ihren Wahlkampf. Die Wahlkabinen öffnen morgen früh um 8 Uhr und schließen um 18 Uhr. Rund 1,7 Millionen Menschen sind in Sachsen-Anhalt zur Stimmabgabe aufgerufen. Außerdem fanden mehrere Kundgebungen und Demonstrationen statt. Mehrere tausend Menschen kamen für das sogenannte Demokratiefestival in die Magdeburger Innenstadt. Am Abend wird es im Rahmen der Veranstaltungen unter anderem Auftritte von Musikern geben. Die sächsische Polizei hat Details zu den versuchten Anschlägen auf das Stromnetz in den Landkreisen Bautzen und Görlitz bekannt gegeben. An zwei Umspannwerken waren insgesamt 12 selbstgebaute Sprengvorrichtungen gefunden und entschärft worden, wie die Polizeidirektion Görlitz und die Generalstaatsanwaltschaft Dresden mitteilten. Vorsorglich werde die elektrische Infrastruktur weiter abgesucht. Die Ermittler riefen die Bevölkerung dazu auf, Hinweise einzureichen. Bild- und Videomaterial seien von besonderem Interesse. Die sächsischen Behörden prüfen nach eigenen Angaben einen Zusammenhang mit ähnlichen Funden in Brandenburg und Nordrhein-Westfalen. Gefahndet wird nach einem Verdächtigen, der sich zu den Anschlägen auf die Stromversorgung bekannt hat. In der Wohnung des 48-Jährigen fanden Ermittler Sprengstoff. In dem Bekennerschreiben soll sich der Verdächtige gegen Stromerzeugung aus fossilen Brennstoffen gewandt haben. Die US-Unterhändler Witkow und Kushner sind in Moskau eingetroffen. Der Sondergesandte und der Schwiegersohn von Präsident Trump werden dort voraussichtlich Staatschef Putin treffen, um mögliche Wege zu einem Friedensabkommen zwischen Russland und der Ukraine auszuloten. Nach dem Moskau-Besuch werden Kushner und Witkow wahrscheinlich morgen in die Ukraine weiterreisen. Die Regierung in Kiew sprach davon, dass dann zwei ranghohe US-Vertreter in der Ukraine erwartet werden. Ein Kreml-Sprecher teilte inzwischen mit, Staatschef Putin habe angeordnet, für 3 Tage auf weitere Angriffe auf Kiew zu verzichten. Der ukrainische Präsident Selenskyj erklärte, falls sich Russland daran halte, sei man bereit, ebenfalls bis Montag auf Luftangriffe auf Moskau zu verzichten. Die Sonderseiten Christ und Welt, die von der Wochenzeitung Die Zeit veröffentlicht werden, sollen eingestellt werden. Das berichtet das Internetportal katholisch.de und beruft sich dabei auf eine Sprecherin des Zeitverlags. Ende Oktober soll demnach die letzte Ausgabe von Christ und Welt erscheinen. Die Berichterstattung über religiöse und christliche Themen wolle man zwar fortführen, allerdings vor allem im Digitalen und auf den Seiten der Rubrik Glauben und Zweifeln. Diese solle dafür künftig häufiger mit erweitertem Umfang in der Zeit zu finden sein. Die Redakteure von Christ und Welt sollen den Angaben zufolge in andere Ressorts der Wochenzeitung wechseln. Christ und Welt wurde 1948 als eigenständige Wochenzeitung gegründet und galt lange als einflussreiche christlich-konservative Publikation. Der deutsche Schauspieler Michael Mendl ist im Alter von 82 Jahren gestorben. Das teilte seine Agentin mit. Mendl galt als einer der prägendsten Charakterdarsteller des deutschen Fernsehens. Auch auf der Bühne stand Mendl lange Jahre. Zu seinen bekanntesten Rollen zählen Auftritte in Serien wie Der Alte, Tatort und der ZDF-Reihe Frühling. Er spielte auch in Kinofilmen wie Der Untergang und Barfuß und war in der Netflix-Serie Dark zu sehen. Immer wieder spielt Mendl historische Figuren. Für seine Rolle als ehemaliger Kanzler Willy Brandt im Film Im Schatten der Macht gewann er eine goldene Kamera. Im Dokudrama Karol Wojtyla spielte er Papst

0: Johannes Paul II. Und im Drama Die Gustloff einen Kapitän. Das Wetter. Abends und in der Nacht noch einzelne Schauer im Osten, sonst oft gering bewölkt oder klar und meist niederschlagsfrei, streckenweise Nebel. Abkühlung auf 14 bis 6 Grad. Morgen im Nordosten wechselnd bewölkt, sonst neben lockeren Wolken viel Sonnenschein. Abends im westlichen Bergland Schauer möglich. Temperaturen 19 Grad an den Küsten und bis 29 Grad im Südwesten. Am Montag wechselnd, im Südosten zunächst gering bewölkt. Später von der Mitte bis in den Süden örtlich Schauer und Gewitter, teils kräftig mit Starkregen, Hagel und Sturmböen bei 20 bis 33 Grad. Das waren die Nachrichten.
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2: Willkommen zu DokuDrops, dem Magazin für kurzes dokumentarisches Audio. Ich bin Judith Geffert. 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

0: In der heutigen Folge hören wir ganz genau zu. Wir lauschen dem Inneren, dem Körper, seinen Veränderungen, seinen Gedanken, seinen Signalen und Bedürfnissen. Im Alltag kann das oft untergehen, wenn wir zum Beispiel von einem Ort an den nächsten rennen oder uns vor allem als Denkende und Organisierende sehen, also mit tausend Terminen im Kopf und tausend Reizen, die uns umgeben, auf die wir reagieren müssen. Aber manchmal sind die Signale des Körpers so laut, dass wir sie nicht mehr ignorieren können. Und genau so geht es unserer ersten Autorin, Jörg Alem Taffere, die langsam, aber sicher immer mehr seltsame Veränderungen an ihrem Körper wahrnimmt. Bis ihr klar wird, dass sie damit nicht alleine ist. Warum fühle ich mich so komisch? Von Jörg Alem Taffere.
1: Also, wo fange ich an? Oder wie fange ich an? Über das zu sprechen, das in unserer so aufgeklärten, modernen, westlichen Gesellschaft noch viel zu wenig besprochen wird. Ein Thema, das wie ein verstaubter Gegenstand vergessen rumsteht. Wir gehen täglich dran vorbei und sagen uns, morgen kümmere ich mich um dich. Doch dann machen wir es doch nicht. So fühlt sich das für mich und bestimmt viele, viele andere nicht mehr menstruierende Menschen an, die das Gefühl haben, zu diesem vergessenen Möbelstück langsam zu werden. Ja, genau. Meine Reise ins Menopausenland. Jetzt checkt ihr, um was es hier geht. Yes, yes, yes, I'm in fucking Menopause. Und ich check wirklich nicht, wann das passiert ist. Ich check nicht mal die Zeit der Perimenopause. Das, was angeblich vor der Menopause passiert. Bevor das monatliche Bluten langsam schwindet und das Östrogen in meinem Körper weniger produziert wird. Und gefühlt verpufft. Ich muss sagen, hätte ich gewusst, dass mir das Bluten so fehlen wird, hätte ich eine Abschiedsparty gefeiert. Ich muss mich immer noch an den Gedanken gewöhnen. Ich bin im Prozess, mich sehr langsam daran zu gewöhnen. Diesen neuen Abschnitt meines Lebens, der mir viel zu schnell um die Ecke kam. Ich meine, ja klar habe ich mich gewundert, warum die Regelblutung immer seltener und weniger wurde. Aber ich tat es ab, weil ich dachte, okay, du bist im Stress, deine große Trauer macht dir zu schaffen oder auch die Pandemie. Vielleicht hat es was mit der Impfung zu tun, der Daily Racism Stress. All diese Gedanken sind mir im Kopf hin und her geschossen, um meine Erklärung zu finden. So richtig große Sorgen hatte ich mir allerdings nicht gemacht, da mein Zyklus nie pünktlich war. All diese Beobachtungen und Veränderungen sind jetzt knapp ein Jahr her. Ich glaube, ich habe es erst gecheckt mit dem Schwitzen und der Hitze. Immer dieser neue Schweiß und die Hitze, die ich so noch nicht kannte. Nachts ist es am schlimmsten, so als würde ich in Lava schlafen, auf einem Vulkan. Heiß, heiß, heiß. Mir ist immer so verdammt heiß. Geil ist es nicht, vor allem im Sommer, in der Stadt, wo kein Windchen mehr weht, um mich abzukühlen. Wohne ja leider immer noch nicht am Meer in meinem Strandhaus und genieße da meine Hot Flashes mit meinen Sisters.
2: I'm in Menopause! Okay?
1: Dann diese miese Laune und rauschende Wut. Ich meine, ist einfach in Berlin gepisst und genervt durchs Leben zu schlendern. Vor allem gerade bei den schlimmen Kürzungen. Überall kaum gut bezahlte Arbeit. Noch mehr rechter Terror. Everyday fucking racism. Und diese neuen Stadtbildphantasmen eines Kanzlers, den keiner von uns braucht. Ich bemerke auch mehr depressive Verstimmtheit. Viel mehr im Grübelzustand. Dann dieser Brain Fog, OMG. Namen konnte ich mir vorher nicht toll merken. Aber jetzt bleibt nicht mal mehr die erste Silbe neuer Namen hängen. Dann diese kleinen, nervigen Veränderungen am Körper. Ein neuer, runder Bauch, den es vorher nicht gab. Nicht, dass ich ihn nicht mag, aber eine Sache, die ich als Schmalspur-Girl erstmal auch annehmen muss. Meine Libido, scheint leider auch zu heulen. Und an manchen Tagen auch wieder nicht. Da überkommt mich aus dem Nichts so eine große Welle an Lust. Ich habe mehrere FreundInnen gebeten, mir Sprachmemos zu schicken. Ich wollte ihre Erfahrung hören und hier auch mit euch teilen.
3: Ja, die Perimenopause. Ich bin froh, dass darüber jetzt mehr gesprochen wird. Es fühlt sich halt wirklich so an, wie irgendwie relativ unvorbereitet in die nächste Scheiße rein zu stolpern für mich jetzt nach zwei Schwangerschaften und Mutterschaft, wo man ja anders darauf vorbereitet wird, aber irgendwie... Ja, es ist so ein bisschen alles so unzureichend. Man muss sich die Informationen einfach selber zusammensuchen. Meine Gynäkologin meinte auch nur, es ist wie, also was heißt nur, sie meinte halt, es ist wie Pubertät rückwärts. Das finde ich irgendwie schwierig, zumal bei mir auch mein ADHS sich dadurch total krass verstärkt hat. Das macht es dann noch schwieriger, irgendwie diese Informationen alle zu sammeln und zu sortieren.
4: Ich bin die kleinste von acht Geschwistern und jedes Mal, dass eine Schwester die Menstruation bekam, hat mein Vater es am Abendessen den Rest der Familie mitgeteilt. Mit dem Satz, eure Schwester ist heute Frau geworden. Natürlich, nach diesem lapidaren Satz war Stille und wir fanden es sehr peinlich. Dass so eine körperliche Veränderung plötzlich so viele Aufmerksamkeit bekam. Und vor allem, weil wir ja im strengen Katholizismus erzogen wurden und eigentlich nie über Themen rund um Körper und Sexualität geredet haben. Aber was bedeutet das, eine Person Frau wird, wenn die zum ersten Mal menstruiert? Was wird diese Person, wenn sie zum Menstruieren aufhört? Darüber habe ich nie mit meinen Schwestern geredet.
2: I'm in Menopause! Okay?
1: Auf die Reproduktion und die Menstruation werden wir in der Schule und vielleicht Familien vorbereitet. Warum fucking nochmal nicht zur Menopause und alles, was davor und danach passiert? Warum wurde mir in der Schule damals nichts darüber erzählt? Wieso habe ich das Gefühl, dass ich damit alleine bin? Auch innerhalb der eigenen Familie und der Gesellschaft. Ist die Scham so groß? Gerade für mich als schwarze Frau ist die großartige Schauspielerin Halle Berry aus den USA und ihre laute Stimme und radikaler Aufklärungsfeldzug gegen das Schweigen meine persönliche Galionsfigur geworden. Sie spricht von den ersten Fehldiagnosen, ignoranten Ärztinnen, von dem leisen Flüstern ihres zweiten Arztes, der ihr bestätigte, in der Perimenopause zu sein, doch Angst hatte, es laut auszusprechen? What the fuck? Genau genommen hat er ihre Bedürfnisse als Patientin nicht ernst genommen. Und das war ihr Wake-up-Call. Rauszugehen, an die Öffentlichkeit. Und irgendwie auch meiner. Ich wurde einfach null aufgeklärt. Meine letzte Gynäkologin meinte nur, naja, kann halt auch schon mit 40 oder früher passieren. Und das zwischen Tür und Angel. Und mit einem Ton, als wäre es ein Todesurteil. Kein fachkundiges Gespräch, null Empathie, keine Hormonuntersuchung, keine gute Beratung, kein Mutmachen, nada, niente, zero.
5: Schwarze Menschen, insbesondere schwarze Frauen, werden im Gesundheitssystem oft nicht mit ihren Beschwerden so ernst genommen, werden darunter gespielt, werden ignoriert, werden als wehleidig hingestellt. Und Frauen, die in der Menopause sind oder in der Postmenopause, gehen deshalb nicht so gerne oft zu den Ärztinnen, Frauenärztinnen, GynäkologInnen, weil sie das wissen und sich oft alleine gelassen fühlen damit. Daher ist mein Appell, wir brauchen mehr schwarze Frauen in der Medizin.
1: Ich bin so verdammt dankbar für den Mut und die Wut und die persönlichen Geschichten meiner GesprächspartnerInnen, die sie hier mit uns teilen. Danke Jasmin, Ortella und Anneke. Ihr seid einfach mega. Und natürlich auch ein fettes Danke an Halle Berry und dein tolles Meme, das mich immer wieder zum Lachen bringt und mir die Kraft gibt, noch lauter zu werden.
2: I'm in Menopause! Okay?
0: Warum fühle ich mich so komisch? Von Jirgalem Tafere. Und auch unser nächstes Stück beginnt mit einer Frage: Wie wirke ich auf andere? Beziehungsweise, wie verschiebt sich diese Wahrnehmung der anderen, wenn meine eigene Sprache nicht deren Norm entspricht? Also, wenn ich zum Beispiel nicht deutsche Muttersprachlerin bin. Und wie kann ich das rüberbringen, was ich wirklich sagen will, in der anderen Sprache? Yasmin Al-Kaisi wendet sich mit diesen Fragen an ihr tiefstes Inneres, ihr Unterbewusstsein. Sie erkundet Sprachmelodien, Rhythmen, Akzente und spielt mit Bedeutungsverschiebungen. Und am Ende findet sie zu einem neuen Selbstbewusstsein. Termin bei meinem Unterbewusstsein von Yasmin Al-Kaisi.
6: Oh, hallo. Ich komme in eine Art Dilemma zu Ihnen, zu dir. Ich würde gerne erfahren, wie ich streiten kann, ohne jedes Mal mit Hierarchie und Aggression zu tun zu bekommen. Um ehrlich zu sein, wusste ich nicht, an wen ich mich sonst wenden sollte. In dieser Sprache. Aha. Ich versuche eigentlich in jeder Situation, mich sehr klar auszudrücken.
7: To be frank, to be direct.
6: Ich bin direkt.
8: I beg to defy, to defy, to defriend, to defriend, to defriend, I beg to defriend.
6: Ja. Ja, natürlich denke ich auch an mein Gegenüber. Ich muss natürlich zugeben, dass das immer mitschwingt, dass ich sympathisch erscheinen möchte, glaube ich. Ja, na klar können wir einen Test machen. Ich kann dir vielleicht eine Frage stellen und du kannst mir sagen, ob ich es schaffe, sie richtig zu stellen.
7: To have the argument without aggression.
6: Also so, dass es klar wird. Ich meine es auch so. Ja, das ist schön. Das ist die Prämisse, von der ich ausgehe. Dass es keine Hierarchie zwischen mir und anderen gibt. Und ja, wir sind auf jeden Fall unterschiedlich. Absolut. Das ist überhaupt das Wichtigste. Also gut, ich versuch's. Okay, vielleicht klingt es ein bisschen sperrig.
7: Give me that prosody key.
6: Oder unnatürlich, wie ich in dieser Sprache. Aber das liegt daran, dass wir uns solche Fragen normalerweise nicht stellen.
7: Bitte vorbei, vorbei, vorbei, vorbei, vorbei, gleich, vorbei, gleich.
6: Jetzt meine Frage, aber jetzt meine Frage, aber jetzt meine Frage, aber jetzt meine Frage.
7: Aber
6: meine Frage,
7: jetzt meine Frage.
6: Was glaubst du, wie ich mir meine Selbstbewusstsein kann? Wie ich mir meine Selbstbewusstsein kann?
7: Nein,
6: das war zu schnell, wa?
7: To defriend, I beg to defriend, to defriend.
6: Was denkst du, wie konnte ich mir meine Selbst noch bewusster werden?
7: Sympathetik.
6: Ich sollte das also so fragen, als ob ich mich selbst fragen würde.
7: Sympathetik.
6: Also eher, auf welche Weise sollte ich dich das fragen? Wie du dir deine Selbst bewusster wirst, Jasmina? Ah ja, das mag ich auch nicht. Wenn die Leute nicht aufhören mit der Melodie.
9: Als ob da noch mehr hinterher käme. Das ist blah.
6: Also, Wie kann ich mir meine selbst bewusster werden? Darüber muss ich nachdenken. Darüber muss ich nachdenken. Was würdest du sagen? Was würdest du sagen?
7: Sich nicht süß, nicht sich nicht süß, sich nicht süß.
6: Echt?
9: Nee.
6: Das ist keine Pseudo-Frage.
9: Das ist keine Pseudo-Frage.
6: Ich meine es ernst. Wie konnte ich mir meine Selbstbewusste sein?
9: Zu süßlich.
6: Ich bin nicht süß. Ich bin nicht süß.
9: Ich bin nicht süß.
6: Ich bin nicht süß. Wie konnte ich mir meine Selbstbewusstsein? Wie konnte ich mir meine Selbstbewusstsein? Was würdest du sagen? Was würdest du sagen? Was würdest du sagen?
9: Okay, das habe ich jetzt mal überhört. Und außerdem, aber eins noch. Ich habe ein Lied für dich geschrieben. Ich habe es eigentlich mir selbst geschrieben.
7: You have the argument.
9: Klinge ich etwa wütend? Klinge ich auch so sauer? Klinge ich besonders? Oder klinge ich trist? Oder klinge ich trist? Oder klinge ich trist? Ich spreche Dinge so, wie ich sie denke. Ich spreche Dinge so, wie ich sie denke. Ich spreche Dinge so, wie ich sie denke. Ich meine damit, dass Kommunikation denken und zuhören bedeutet. Anderen zuhören. Darum geht's. Du denkst das?
7: Ciao, bro.
9: Vielleicht. Guter Punkt.
7: Vreau să nu mă cerți.
9: Du meinst, wir sollten öfter singen? Okay. Das war sehr nützlich. Ich bin bereit für das Leben. Aus mir rauszukommen. Und auch hier herauszukommen.

0: Ach, schlafen. Ein sehr menschliches Bedürfnis, oder? Vielleicht eher ein Bedürfnis, das uns mit allen Tieren dieser Welt verbindet. Vergessen wir Menschen nicht viel zu oft, dass wir einen Körper haben, dass wir Bedürfnisse haben, dass wir Nervensysteme haben, so wie andere Tiere und Insekten auch. Vivian Schütz versucht in ihrem Stück das Unmögliche. Sie versetzt sich in das Bewusstsein und den Körper einer Maus hinein. Und auch wenn das ein ziemlich gewagtes Experiment ist, bleibt mir beim Hören vor allem eines hängen. Das, was die Maus beschäftigt, beschäftigt auch meinen menschlichen Körper. Jeden Tag. Mus Musculus von Vivian Schütz.
1: Geruch. Salzig.
2: Ja, ich glaube, ich gehe mal zur Zähneputzung. Wollt
3: vielleicht noch ein bisschen weiter gucken?
1: Hunger.
2: Um 11. Willst du das hier noch?
3: Ja, ich esse noch ein paar.
2: Okay.
3: Komm dann auch nach.
1: Ja. Duft näher. Freude.
3: Noah.
1: Geräusch von rechts.
3: Hier ist gerade was.
1: Loch.
3: Von links nach rechts. Einmal rüber gerutscht. Guck mal. Hier drüben.
1: Deckung.
3: Ich hab die hier gesehen. Gut, vielleicht habe ich mich auch. Ich weiß auch irgendwo. Schatten, aber verrückt, nicht, dass wir eine Maus haben.
1: Hunger. Geruch gummiartig ölig. Nichts. Weitersuchen. Süßnussig rechts. Süßintensiver. Geschmack gut. Hell. Geruch Familie. Nachts was erlebt?
4: Ja.
5: Territorium verteidigt.
6: Jungen gefüttert.
7: Müde.
5: Auch.
1: Dösen. Lautes Geräusch von links.
3: Magst du auch einen Kaffee?
1: Starre.
3: Ob du auch einen Kaffee magst? Ich würde mal welchen machen.
2: Gerne.
3: Okay. Was ist das denn? Noah, komm mal bitte. Ich glaube, wir haben wirklich eine Maus. Hier ist Mäusekot. Hey Siri, leben Mäuse allein? Guck mal. Da ist Mäusekot. Da in der Ecke. 50 Individuen. Oh nee. Oh nee.
1: Ledrig, holzig, Zitrus, Ekel, zurück. Keine Beute.
5: Auch.
1: Hunger. Zusammen.
6: Mehr Kontakt.
1: Dicht.
4: Dichter.
1: Temperaturabsenkung. Schlafen.

Insekt schnell. Warten. Angriff. Gefahr. Flucht.

0: Geruch, Schwester. Nicht hier.
1: Vielleicht unterwegs.
0: Wo? Suchen.
2: Wo?
0: Geruch, Schwester. Geruch nah. Rechts. Schwester? Aber süßlich beißend. Anderer Geruch auch. Karamellig. Erdig.
3: Oh Gott, da ist gerade die Maus gelaufen. Da ist gerade die Maus gelaufen. Oh nein. Wir haben tatsächlich. Guck mal, in der Falle ist tatsächlich was. Gut. Wer bringt die jetzt raus?
0: Geruch intensiv. Futter. Bewegung rechts. Ratte. Gefahr. Angst. Starre.

0: Ja, doch. Ich glaube, die ist im Wald.
1: Oh Gott. Oh Gott. Ganz langsam. Okay. 3, 2. Die Tür auf.
2: Starre. Stress. Angst.
1: Alles gut, Maus. Alles gut.
2: Angst, Stress, Angst.
1: Nee, es ist vorbei.
3: Mus Musculus von Vivian Schütz. Das war DokuDrops, das Magazin für kurzes dokumentarisches Audio. Heute mit dem Thema Innenansichten, und dafür haben wir ältere und neuere Stücke aus unserem Archiv zusammengemischt und einen Remix daraus gemacht. Und zwar Stücke von Irk Alem Tafere, Jasmin Al-Kaisi und Vivian Schütz. Zusammengestellt wurde das Ganze von meinem Kollegen Ingo Kottkamp und mir, Judith Geffert. Ton Alexander Brennecke und die AutorInnen. Produktion Deutschlandfunk 2026.
4: Und jetzt geht es gleich weiter mit der nächsten Folge.

Hallo, hier ist DokuDrops, das Magazin für Experimentierfreudige, für Erlebnishungrige, für frei flottierende, kurze dokumentarische Stücke. Wir haben aber diesmal mit einem Song angefangen und kaum hatte der Song angefangen, da war er auch schon wieder vorbei. Sehr kurze Songs, eine ganz eigene Kunstform und damit sind wir schon beim Thema. Denn heute heißt unsere Ausgabe Mini-Drops. Wir haben unsere Autorinnen gebeten, dokumentarische Stücke zu machen, die aber wirklich kurz sind. Immer dem Gedanken folgen, dass kurz nicht verkürzt heißt oder halbgar oder unterkomplex, sondern konzentriert, einem Gedanken folgend, offen für alles und ausstrahlend zu allem, was um die Doku herumliegt.

0: Einen Hund haben viele, eine innige Beziehung zu ihrem Hund haben viele, aber es gibt nur eine Ingrid Wenzel und es gibt nur einen Bobby. Und was die beiden verbindet, das hören wir jetzt in dem Stück Bobby, das Musical von Ingrid Wenzel.
1: Also andere Leute singen ja im Chor oder unter der Dusche. Ich singe für meinen Hund.
2: Ich liebe dich, mein kleiner Bobbchen.
1: Die Inspiration für die Kompositionen kommen im Fahrstuhl.
2: Du und ich.
1: Beim Spazieren.
2: Everyone loves you, Bobby.
1: In der Bahn. Die Lieder sind kurz.
2: 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Time to relax and not do anything.
1: Ja, Bobby ist ja bilingual.
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1: Es gibt ein Lied für jeden Moment in seinem Leben. Fürs Fressen.
2: Foodie, foodie, foodie, bums.
1: Fürs Gassi gehen.
2: Du und ich, wir gehen nach draußen. Draußen, draußen, draußen gehen wir.
1: Fürs Schlafen.
2: Müde Mause, müde Mause, müde Mause, Bobby. 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You smell like flowers.
1: Wenn er was nicht darf.
2: I don't think so. Bobby.
1: Ja, also das ist ein Hundeleben. Also eigentlich mache ich es ja nur aus Spaß. Also ich singe für meinen Hund. Na klar, es ist Spaß. Aber vor ein paar Jahren ist er erblindet. Und seitdem nehme ich es so richtig ernst. Also ich glaube, dass diese Jingles ihm Halt geben, so einen Rhythmus geben. Ah, das ist das Lied, das heißt...
2: Wir gehen nach draußen.
1: Er ist ja auch völlig von mir abhängig. Also er ist mir und meinen musikalischen Ambitionen völlig ausgeliefert. Und er reagiert schon drauf. Mit Schwanzwedeln, kommt angelaufen, dreht sich im Kreis, atmet tief.
2: I'm so proud of you.
1: Also ich habe schon Ambitionen. Also wenn ich das so vor mich her komponiere, denke ich schon an ein großes Musical. Also ich höre es als Musical.
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1: Ein Musical braucht natürlich auch einen Antagonisten.
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1: Also ich glaube, wenn Bobby nicht mehr da ist, dann werde ich das Musical weiter singen. Also das Musical, die Musik geht immer weiter. So, ich sehe es auf der großen Bühne. Andere Musicals haben keine komplexere Geschichte als
2: Drassen, Drassen, Drassen, Hundehasser. Bobby geht ins Bett.
1: Das ist Bobby. Ein Hund, ein Leben, ein Musical. Das ist Bobby the Musical.
3: Bobby!

0: Am Anfang dieses Sommers war der Eichenprozessionsspinner das ganz große Thema. Ganz Deutschland sprach darüber, aber nur eine sprach darüber so, wie nur diese eine darüber spricht. Ich spreche von Dinara Rasuleva, die Autorin unserer nächsten Kurzdoku. Dinara Rasuleva performt auf Englisch, Deutsch, Russisch und Tatarisch. Die Mehrsprachigkeit gehört zu ihrer Geschichte und ist ihr Programm. Es geht um die Attacke eines Eichenprozessionsspinners. Sie erfolgt über einen winzigen, bewohnten Stern. Und was sie auslöst, das ist nicht nur Juckreiz. Sie löst auch Erinnerungen aus. Erinnerungen an vergangene Generationen, an Kosenamen in verschiedenen Sprachen, an Bedrohung, Trost und Fürsorge. Goisinitsa Ubica, Killer Caterpillar von Dinara Rasuleva. Wenn der Killer Caterpillar da ist, dann sind die Antworten Sprachbilder durch Raum und Zeit und das in nur 2 Minuten.
1: 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A caterpillar poisoned me and my family. My daughter, her father, my baby, her auntie, my pupsik, her tata. Hundreds of red dots landed on our bodies during the night while everyone was asleep. Like burning constellations of each stars, and one of them, обитая моя, моя, маленькая, кая, минем кишкина балам. She came from afar, she didn't ask for it. From afar, on that star, no caterpillar will hurt you. Никакая гусеница тебя не обидит, никакой шелкопряд. Я тут, я рядом. I found a killer caterpillar, hair on her cheek. Mom used to say, ты мой зайчик. Abby used to say, минем акалым. I say, бабием бублик. Буба, бэби, син еласан, мин елым. For a while I've been finding caterpillar hair, here and there, hier und da, hier und da. I love caterpillars, even caterkillers, but their hair I hate. I hate your hair, but I have a great hairstylist to recommend. Гусе, гуся, ница, цапнула, пнула, укусь. Гусе, ница, ца, пнула, укусь. Гусе, ядовитые которые? Да, нас не ядовили.
0: Goisinitsa Ubica, Killer Caterpillar von Dinara Rasuleva.

0: Und danach kam gleich ein Song von ihrer Musik- und Performancegruppe, Tatar Kizlar. So, bim, bom, bim, bom, bim, bim. Doku-Drops. Wir sind immer noch bei den Doku-Drops, unserem Magazin für kurzes dokumentarisches Audio. Heutige Spezialausgabe, die Mini-Drops. Die Tier- und Pflanzenwelt, die speichert uralte Erfahrungen. Und diese Erfahrungen, die kann man sich zugänglich machen durch Riechen, Schmecken, Berühren und vieles andere mehr. Aber man macht sie sich auch zugänglich durch Sprache. Eine Pflanze, um die es jetzt geht, heißt Feldthymian oder Sandthymian oder Feldkümmel oder Quendel. Sie wächst auf sandigem Boden. Sie riecht gut. Sie riecht tatsächlich nach Thymian. Und was ich aber bisher nicht wusste, ist, wie sie auf Sorbisch heißt, in der Sprache, in deren Verbreitungsgebiet sie sehr viel wächst. Auf Sorbisch heißt diese Pflanze Babeduschka, das heißt sehr frei übersetzt die Pflanze mit der Seele der alten Frau. Ja, was sagt einem so ein Pflanzenname? Was schwingt da für eine Bedeutung mit? Welche Gedanken kann man sich darüber machen? Um das zu erkunden, um das auszuloten, eröffnen wir jetzt für 3 Minuten einen Sprechklangraum, beziehungsweise Antje Meixner macht das für uns. Wir hören Babeduschka von Antje Meixner.
1: Okay.
2: Babeduschka.
1: Babeduschka. Ja. Yeah.
2: Im Sandboden, im Trocknen, die Blume, der Feldkümmel, der Feldthymian auf sandigem Feld, Suchrota, kopfige Blütenstände, rosa gewimpert, der Quendel, niederliegend und aufsteigend zugleich, die Babeduschka, ein kleiner Blumenstrauß, der am Leben bleiben will, der Wurzeln in das Wasser treibt, der im sandigen Garten zum Teppich wächst,

0: auf die Babaduschka treten mit schweren Schuhen, sich ihrem Duft ausliefern, leicht, bitterlich, hüsteln, blumig und frisch, Barbie Kaschel. Der Duft hustet was dem Husten, die Trockenheit vergessen, den Sand veratmet.
1: Ich habe Energie. Und dann der Chopwatchini.
0: Die Barbe, die Hebamme, die ältere Frau, ihr Babua, die einhüllte, Kaschel, die den Husten einhüllte mit ihrem Duft. Barbe, je Kaschel, Swunyu Babua.
1: Dann je, je Stunde Kaschel, Babeduschka, Matej, jeden Jahr, dobre Chopwe, Effekt, Sadushu. Hi.
0: Die ältere Frau, die sich nutzlos fühlt, im Grunde verholzt, niederliegend, ihren Wert zu Nutzen verzweigt, der Zwergstrauch. Aber du wirst gebraucht, weil du so bist, wie nur du sein kannst. Te dobra duscha.
1: Babe Duschka, je samnje tola taj katsunja. Aj, Duschka.
0: Te dobra Rihanna Babe Duscha.
2: Babe Duschka von Antje Meixner.

0: Wir sind immer noch bei der Interaktion zwischen verschiedenen Lebewesen. Kühe geben Milch, Menschen verarbeiten diese Milch weiter. Es entstehen Produkte, Milchprodukte, und die kriegen dann Namen, wie zum Beispiel Crème fraîche, saure Sahne, Schmand. Was war da nochmal ganz genau der Unterschied? Und auf einmal sind wir in einer Welt, die irgendwann mal beschrieben wurde mit diesem Buch Die feinen Unterschiede. Die Unterschiede zwischen Klassen oder zwischen Milieus, das sich besonders machen wollen. Das kann ein Spiel sein und es kann auch anstrengend sein. Für Taina Grünzig war es irgendwann mal anstrengend. Also hat Taina Grünzig beschlossen, es wieder zum Spiel zu machen, und zwar in der nächsten Kurzdoku. Schmand, Crème fraîche, saure Sahne, ich will heute keine Entscheidungen mehr treffen müssen. Von Taina Grünzig.
1: Milch, Butter, Joghurt, Skier, griechischer Joghurt, Frischkäse, Mascarpone, Speisekark, Magerquark, Schlagsahne, Buttermilch, Kefir, saurer Rahm, Crème fraîche, Schmand, saure Sahne. Saure Sahne, 10% Fett. Creme fraiche 30%, Schmand 24%. Creme fraiche ist 30 Cent teurer als saure Sahne.
2: Ist teurer gleich besser, aber ist teurer gleich Abzocke.
3: Ich fühle mich wie Fleabag in der britischen Serie Fleabag, als sie im Beichtstuhl zu Hot Priest sagt:
4: I want someone to tell me what to eat, what to like, what to hate, what to rage about.
3: I want somebody to tell me what to buy, if I should buy Schmand oder Creme fraiche oder saure Sahne.
5: Diese meine Samun, die mir sagt, was zu tun ist, das könnte die Ernährungswissenschaftlerin Sigrid Binnenbrock sein.
6: Es hat einfach was mit der Küchentechnik zu tun. Jeder Koch oder Köchin möchte ja gerne ein optimales Ergebnis haben. Mhm. Und dass es mir selber oder eben auch meinen Gästen schmeckt. So, und dann je nachdem, was gerade reinpasst.
7: Mit Karte bitte.
3: Okay, ihr habt gewonnen. Ich kaufe alles. Saure Sahne, Schmand, Creme fraiche, und meine Friends, die müssen das jetzt einfach mit mir testen.
8: Was ist das hier für ein deutsche Bieter, diese wunderschönen Flammen?
9: Ja, die sind wirklich
8: sehr... Dieser Hammer-Sekt.
9: Ja.
8: Es ist herrlich.
7: Also es ist quasi immer so, ein Streifen ist Creme fraiche, ein Streifen ist Schmand, ein Streifen ist saure Sahne.
9: Ja, was ist denn der Unterschied?
7: Das ist halt die Krux.
10: Aber ich fand bisher die Mitte besser als rechts.
8: Ich glaube, ich mochte da, wo nicht so super viel weißes Zeug noch übrig war.
10: Ja, aber das ist doch toll, wenn da was drauf noch ist.
5: Okay. Ich weiß nicht, wann oder warum welches weiße Zeug cremig bleibt. Wann es stockt oder flockt oder was das überhaupt bedeutet.
7: Haben saure Sahne, Creme fraiche und Schmand in eurem Leben die gleiche Rolle gespielt?
10: Mm-mm. Saure Sahne kenne ich überhaupt nicht.
8: Creme fraiche wurde so ein Klecks in die Kürbissuppe getan.
10: Ja.
8: Und Schmand, damit wurde Kuchen gebacken.
5: Was sind das für Regeln?
7: Ich kannte Creme fraiche gar nicht, bis ich ausgezogen bin. Das für mich, ich glaube, in meinem Kopf ist Creme fraiche so fancy.
10: Mhm. Das benutzen auch eher die Deutschen. Die Fans, das sind die vielleicht auch mal bei Alnatura einkaufen.
5: Ich komme nicht aus dem Alnatura-Haushalt. Und ich bin nicht die Person, die weiß, wie man das Beste für seine Gäste aus dem Essen rausholt. Und ich schäme mich dafür. Ich schäme mich, dass ich da stehe vor dem Kühlregal und überfordert bin. Weil ich nicht weiß, was wann in welches Gericht gehört. Weil für mich irgendwie alles das Gleiche ist.
10: Ich finde auch so einen Becher saure Sahne, das ist doch auch was Ehrliches, oder? Bringst du mir noch einen Becher saure Sahne von der Molkerei mit?
7: Ja. Klassischer Satz aus deinem Alltag.
5: Aber das Gute ist, meine Gäste, die brauchen gar nicht das Beste.
8: Jetzt halt auch mal Butter bei die Fische, Leute. Wenn wir nicht diesen Test machen, wäre euch überhaupt aufgefallen, dass da drei unterschiedliche Cremes drauf wären.
10: Gar nicht.
7: Nee, safe nicht.
10: Null.
8: Hey, du bist der Flammkuchenmeister.
0: Mhm. Schmand, Creme fraiche, saure Sahne. Ich will heute keine Entscheidungen mehr treffen müssen. Von Taina Grünzig.

0: Als Zugabe unserer Mini-Drops gibt es jetzt noch einen historischen Mini-Drop, nämlich ein kurzes Stück, das 10 Jahre alt ist, aus dem Jahr 2016 stammt. Es heißt Luck Just Didn't Kiss You Hello von Johanna Olausson. Ich werde es einfach mal nicht anmoderieren, weil es auch ein bisschen für sich spricht. Und man kann ja mal vergleichen, wie die Welt 2016 war und wie sie 2026 ist. Viel Spaß bei Luck Just Didn't Kiss You Hello von Johanna Olausson.
1: Luck Just Didn't Kiss You Hello.
2: Hey! Wow.
3: Hallo!
2: Na?
3: Oh.
2: Hey, schön, dich zu sehen.
3: Oh, super so lange gesehen.
2: Ja, total. Wow. Ich habe Kaffee mitgebracht.
3: Oh, so. Schön.
2: Tja,
3: wow. Mensch, das sieht so gut aus.
2: Oh, danke.
3: Total.
2: Wow.
3: Na, okay. Dann sage ich es dir mal einfach jetzt.
2: Was denn?
3: Ich bin schwanger.
2: Ach, bist du schwanger?
3: Ich bin schwanger. Oh, wie lange auf mich nehmen denn?
2: Nein, oh Mann, echt. Aber wir haben das so lange versucht.
3: Oh,
2: 3 Jahre.
3: Wie toll. Weil, mein Gott.
2: Nächstes Jahr Mai.
3: Echt?
2: Ja,
3: oh.
2: 12. Woche.
3: Oh,
2: hast du schon lange?
3: Nee.
2: Finde ich total schwierig mit Namen. Finde ich super schwierig.
3: Ich überlege, ob ich so ein Namenbuch kaufe.
2: Nee.
3: Ich hab das Programm von der Volksschule, aber vielleicht gibt es da eigentlich
2: ein Namen. Ey, super Idee. Cool.
3: Lass mal gucken.
2: Ja.
3: Ah ja, hier oben große Bühne.
2: Mhm.
3: Okay, warte mal, hier haben wir Falco, Fjodor, René, Christian, Dirk, René nochmal, Christoph, Paul, Alec, Fjodor, Friedrich, Konrad, Michael, Dieter, Friedrich, Paul, Sebastian.
2: Ja, es gibt auch eigentlich. Gefällt dir das? Schön.
3: Es wird ein Mädchen.
2: Es wird ein Mädchen?
3: Es wird ein Mädchen.
2: Mhm.
3: Da.
2: Oh.
3: Ja. Mal, ich habe das Programm von der Schaubühne auch dabei.
2: Okay.
3: Hast du dann mehr Glück, ja?
2: Ja.
3: Okay, hier. Warte mal hier. Also, was haben wir hier? Lars, Thomas, Richard, Luc, Boto, Hamlet,
2: Stefan,
3: Simon,
2: James,
3: Philipp,
2: Thomas,
3: Armin,
2: William.
3: Hm.
2: Oh, sieht schlecht aus.
3: Bist du sicher, dass es ein Mädchen ist?
2: Mhm,
3: sicher. Und jetzt?
2: Ich guck mal, ob die Putzfrauen draufstehen.

0: Luck Just Didn't Kiss You Hello von und mit Johanna Olausson und Svante Henke. Mit der kompletten Liste der Regisseure und Autoren an der großen Bühne in Volksbühne Januar 2016 und Auszüge aus dem Programm der Schaubühne.
1: Luck Just Didn't Kiss You Hello von Johanna Olausson. Das waren die Mini-Drops, die Folge 16 unserer Reihe Doku-Drops für kurzes dokumentarisches Audio. Mit Stücken von Ingrid Wenzel, Dinara Rasuleva, Antje Meixner und Taina Grünzig. Zugabe:
0: Johanna Olausson und Svante Henke.
1: Die Doku-Drops kommen aus der Feature-Redaktion des Deutschlandfunk. Kuratiert werden sie von Judith Geffert und Ingo Kottkamp. Moderiert habe diesmal ich, Ingo Kottkamp. Die Musik kam von Paul McCartney, Marilyn Mazur, Pink Pantheress, Tatar Kislar, Myra Kalix, Thundercat,
2: João Gilberto.
1: In einer Produktion vom Deutschlandfunk 2026. Am Schluss noch die Empfehlung, auch mal in andere Folgen der Doku-Drops reinzuhören. In Geschichten über das Moor.
3: Moorbutterrezept. Zubereitung. Ein Tag. Gesamtzeit. Circa 2.000 bis 3.000 Jahre.
1: Über transgenerationale Beziehungen.
4: Ich mag alte Menschen. Sie tun viel für mich. Deswegen bin ich ihnen auch zu Dank verpflichtet.
1: Oder über das Nichtstun.
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19 Uhr, die Nachrichten. Die US-Unterhändler Witkoff und Kushner sind zu Gesprächen in Moskau eingetroffen. Sie werden dort voraussichtlich Staatschef Putin treffen. Morgen wollen Kushner und Witkoff dann nach Kiew weiterreisen. Putin ließ erklären, Russland werde für 3 Tage auf Angriffe auf die ukrainische Hauptstadt verzichten. Der ukrainische Präsident Selenskyj hatte bereits gestern seine Bereitschaft erklärt, für die Zeit des Besuchs Drohnenangriffe auf Moskau einzustellen. Laut US-Präsident Trump wollen Kushner und Witkoff einen neuen Vorschlag für eine Beendigung des Ukraine-Krieges vorlegen. Wie dieser aussieht, ist nicht bekannt. Nach dem gescheiterten Drohnenanschlag auf den Flughafen Leipzig-Halle hat Bundeskanzler Merz vor weiteren hybriden Angriffen auf Deutschland gewarnt. Deutschland sei fest entschlossen, seine Demokratie und sein Territorium zu verteidigen, sagte Merz bei einer Veranstaltung der niedersächsischen CDU in Langenhagen. Dies müsse jeder Angreifer wissen. Der Vorfall auf dem Leipziger Flughafen sei inzwischen eindeutig und gerichtsfest zugeordnet, erklärte der CDU-Vorsitzende. Die Bundesregierung macht dafür Russland verantwortlich. Moskau bestreitet dies. Anfang August war eine mit Sprengstoff beladene Drohne in der Nähe von ukrainischen Transportmaschinen entdeckt worden. Im Falle einer Explosion hätte es laut Merz auf dem Flughafen ein Inferno geben können. Einen Tag vor der Landtagswahl in Sachsen-Anhalt haben die Parteien ihren Wahlkampf abgeschlossen. An Veranstaltungen von AfD, Linke und SPD nahmen auch Bundespolitiker teil. CDU, Grüne, FDP und BSW beendeten ebenfalls ihren Wahlkampf. Die Wahlkabinen öffnen morgen früh um 8 Uhr und schließen abends um 18 Uhr. Rund 1,7 Millionen Menschen sind in Sachsen-Anhalt zur Stimmabgabe aufgerufen. Außerdem fanden mehrere Kundgebungen und Demonstrationen statt. Mehrere tausend Menschen kamen für das sogenannte Demokratiefestival in die Magdeburger Innenstadt. Am Abend wird es im Rahmen der Veranstaltungen unter anderem Auftritte von Musikern geben. Mehr als 3 Monate nach dem Start des neuen Förderprogramms für E-Autos sind bisher rund 52.500 Anträge bewilligt worden. Wie das Bundesamt für Wirtschaft und Ausfuhrkontrolle mitteilte, wurden bis zum 1. September insgesamt rund 230 Millionen Euro ausgezahlt. Die Förderung richtet sich vor allem an Menschen mit mittlerem und geringem Einkommen. Je nach Automodell, Haushaltsgröße und Einkommen beträgt sie 1.500 bis 6.000 Euro. Im britischen Dover haben vermummte Demonstranten den Fährverkehr vorübergehend lahmgelegt. Nach Angaben der Hafenverwaltung versperrten Dutzende schwarz gekleidete Menschen mit Sturmhauben heute früh die Zugangsstraßen zum Hafen. Nach einigen Stunden seien sie wieder abgezogen. Der Protest richtete sich offenbar gegen die irreguläre Migration. Laut BBC skandierten die Demonstranten »Stoppt die Boote«. Über den Ärmelkanal kommen jährlich tausende Flüchtlinge aus Frankreich in kleinen Booten an der Südostküste Englands an. Laut Innenministerium in London waren es bis 1. September 16.513 Migranten, 43% weniger als im Vorjahreszeitraum. Die britische Regierung kritisierte die Blockade des Fährhafens. Der Schauspieler Michael Mendl ist im Alter von 82 Jahren gestorben. Das teilte seine Agentin mit. Mendl galt als einer der prägendsten Charakterdarsteller des deutschen Fernsehens. Er spielte in Kinofilmen mit, ebenso wie in vielen Fernsehproduktionen und in der Netflix-Serie Dark. Für seine Rolle als ehemaliger Kanzler Brandt in »Im Schatten der Macht« gewann er eine goldene Kamera als bester deutscher Schauspieler. In der Fußball-Bundesliga hat es folgende Ergebnisse gegeben: Hoffenheim-Dortmund 2:3, Bremen-Leipzig 3:1, Leverkusen-Berlin 4:0, Mönchengladbach-Elversberg 3:4 und Paderborn-Freiburg 0:1. Das Abendspiel bestreiten Schalke und Bayern. Das Wetter: Am Abend und in der Nacht noch einzelne Schauer im Osten, sonst oft gering bewölkt oder klar und meist niederschlagsfrei. Streckenweise Nebel, Abkühlung auf 14 bis 6 Grad. Morgen im Nordosten wechselnd bewölkt, sonst neben lockeren Wolken viel Sonnenschein. Abends im westlichen Bergland Schauer möglich, Temperaturen von 19 Grad an den Küsten bis 29 Grad im Südwesten. Das waren die Nachrichten.

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1: Vincenzo Bellinis Norma stand auf dem Spielplan, als die australische Sopranistin Joan Sutherland im Jahr 1953 zum ersten Mal auf der Bühne der Londoner Covent Garden Opera stand. Sutherland war damals 26 Jahre jung, am Beginn ihrer Laufbahn, und ihre ohnehin bescheidene Rolle der Clotilde wurde mehr als deutlich überstrahlt von dem Superstar, der damals die Titelpartie sang. Für Maria Callas wurde damals Vincenzo Bellinis weitgehend vergessene antiken Oper Norma wieder ausgegraben. Und auf die Primadonna Assoluta Maria Callas dürfte sich auch damals alle Augen gerichtet haben. 17 Jahre später war das Kräfteverhältnis ein völlig anderes. Im April 1970 sang Joan Sutherland die Titelpartie der Norma in der New Yorker Metropolitan Opera. Und diesmal war sie es, wegen der die Belcanto-Fans ins Lincoln Center strömten. 5 Jahre zuvor, 1965, hatte Joan Sutherland mit einer legendären Schallplattenaufnahme für Furore gesorgt. Sutherland fand bei dieser Einspielung die perfekte Balance zwischen Klangschönheit und stimmlicher Disziplin einerseits und maximal nuanciertem Ausdruck sowie sensiblen Zwischentönen andererseits. Dieser New Yorker Live-Mitschnitt vom 4. April 1970 steht heute im Mittelpunkt unseres Opernabends. Ich bin Holger Hettinger und ich freue mich, dass ich Sie durch diesen Abend begleiten darf. Es kann gut sein, dass Sie diese Studioaufnahme aus dem Jahr 1965 in Ihrem Plattenschrank stehen haben, möglicherweise auch eine der zahlreichen Wiederveröffentlichungen auf CD. Es lohnt sich aber auch, oder vielleicht auch gerade deswegen, heute Abend ganz besonders genau hinzuhören, denn dieser Live-Mitschnitt spielt in einer ganz eigenen Liga. Anlässlich des 100. Geburtstags von Joan Sutherland hat die New Yorker Metropolitan Opera ihre Archive geöffnet und diesen Live-Mitschnitt vom 4. April 1970 zur Ausstrahlung freigegeben. Und natürlich liegt es nahe, diesen Live-Mitschnitt mit der 5 Jahre zuvor veröffentlichten Studioaufnahme zu vergleichen. Vieles ist identisch, etwa das Dirigat von Richard Bonning, der seit 1954 Joan Sutherlands Ehemann und ihr bevorzugter musikalischer Weggefährte war. Die Rolle der Aldagisa wurde sowohl bei der Studioaufnahme als auch bei diesem Live-Mitschnitt von Marilyn Horn übernommen. Joan Sutherland zählte zu den größten Unterstützern und Förderern der 8 Jahre jüngeren US-Sängerin. Interessant und relevant sind jedoch die Unterschiede. Auf der Studioaufnahme ist John Alexander als Pollione zu hören. Er singt seine Partie intonationssicher und mit viel Tenorschmelz in den Höhen, bleibt aber bei der Ausgestaltung der Abgründe seiner Rolle als römischer Prokonsul doch etwas betulich und eindimensional. Hier in diesem Live-Mitschnitt heute Abend ist Carlo Bergonzi als Pollione zu hören und dessen silbriger Ton, dessen müheloses Strahlen passt so viel besser zur makellosen Eleganz von Joan Sutherland als der unscheinbare John Alexander. Auch die Rolle des Oroveso, Normas Vater, ist in diesem Live-Mitschnitt aus der Met deutlich hochwertiger besetzt als in der Studioaufnahme. Auf der Schallplatte strahlt Richard Cross zwar eine frappierende Wärme aus und fasziniert mit seinem weichen, flexiblen Ansatz. Jedoch ist die Besetzung der Metropolitan Opera um ein Vielfaches überzeugender. Cesare Siepis Partie strahlt eine unerschütterliche Autorität aus und impliziert gleichzeitig eine ungeheure Verletzlichkeit. So spannungsreich hört man diese Partie selten, ganz abgesehen davon, dass Siepi auch mal ganz gewaltig lospoltern kann. In den weiteren Rollen Rod McWhirter als Flavio, Carlotta Ordassi als Clotilde. Hören Sie nun den ersten der 2 Akte von Vincenzo Bellinis Norma. Richard Bonning dirigiert Chor und Orchester der Metropolitan Opera New York.

Applaus für Joan Sutherland als Norma, Marilyn Horn als Aldagisa und Carlo Bergonzi als Pollione. Sie hören einen Live-Mitschnitt aus dem Jahr 1970. Vincenzo Bellinis Norma aus der Met, der Metropolitan Opera New York. Am 7. November dieses Jahres wäre Joan Sutherland 100 Jahre alt geworden. Aus diesem Anlass hat die Metropolitan Opera diese Aufnahme zur Ausstrahlung freigegeben, die Sie heute Abend hier im Opernabend von Deutschlandfunk Kultur hören können. Es ist eine maßstabsetzende Aufnahme. In den weiteren Rollen sind zu erleben Cesare Siepi als Oroveso, Rod McWhirter als Flavio und Carlotta Ordassi als Clotilde. Richard Bonning dirigiert Chor und Orchester der Metropolitan Opera New York. Ich hatte vorhin den Vergleich angestellt zwischen diesem Live-Mitschnitt von 1970 und der 5 Jahre zuvor entstandenen Studioaufnahme. Mein gewiss subjektives Urteil war, gerade durch die Mitwirkung von Carlo Bergonzi und von Cesare Siepi hat dieser Live-Mitschnitt eine deutlich höhere vokale Qualität, aber auch einen intensiveren Ausdruck. Ein anderer Vergleich liegt ebenfalls nahe, denn es gibt eine weitere, eine spätere Gesamteinspielung von Bellinis Norma mit Joan Sutherland. Diesmal mit Luciano Pavarotti und Montserrat Caballé. 1984 wurde diese Studioaufnahme veröffentlicht und von der Papierform her würde man vermuten, Sutherland, Pavarotti, Caballé, das überstrahlt alles. Aber das ist nicht so. Pavarotti klingt eigenartig gehemmt und zurückgenommen auf dieser Aufnahme und Montserrat Caballé legt in ihre Partie nur sehr wenig Energie, sodass dieses Star-Trio auch als Ensemble nicht so richtig funktionieren mag. Ganz anders dieser New Yorker Mitschnitt von 1970, Joan Sutherland als Priesterin Norma, die sich ganz viele Zwischentöne und Momente des Haderns und des Zweifelns gönnt und diese Partie daher überwältigend facettenreich anlegt. Carlo Bergonzi als römischer Prokonsul Pollione schaltet immer wieder mühelos um zwischen autoritärer Amtsausübung und nachdenklicher Zerrissenheit und intensiver innerer Wärme. Und Marilyn Horns Aldagisa strahlt ebenfalls eine große Wärme und Fürsorge aus. In den weiteren Rollen Cesare Siepi als Oroveso, Normas Vater, Rod McWhirter als Flavio, Carlotta Ordassi als Clotilde. Hören Sie nun den zweiten und letzten Akt von Vincenzo Bellinis Norma. Im ersten Akt wurde der Konflikt zwischen den Figuren systematisch aufgebaut. Die Liebe zwischen Norma und Pollione wird dadurch gestört, dass sich Pollione zu Aldagisa hin orientiert. Als Norma von dem Betrug erfährt, ist sie außer sich. Zu Beginn des zweiten Akts steigert sich Normas Verzweiflung. Sie möchte erst ihre beiden Kinder und dann sich selbst umbringen. Doch als sie dann vor ihren schlafenden Kindern steht, ändern sich ihre Pläne. Der zweite Akt von Vincenzo Bellinis Norma, Richard Bonning, dirigiert Chor und Orchester der Metropolitan Opera New York.

Das war Vincenzo Bellinis Oper Norma in einem Live-Mitschnitt aus dem Jahr 1970. Aus Anlass des 100. Geburtstags von Joan Sutherland hat die Metropolitan Opera New York diese Aufnahme zur Ausstrahlung freigegeben. In den Rollen hörten sie Norma, Joan Sutherland, Sopran, Pollione, Carlo Bergonzi, Tenor, Alda Gisa, Marilyn Horn, Mezzosopran, Oroveso, Cesare Siepi, Bass, Flavio, Rod McBurther, Tenor und Clotilde Carlotta Ordassi, Sopran. Chor und Orchester der Metropolitan Opera New York musizierten unter der Leitung von Richard Bonning. Soweit unser heutiger Opernabend hier auf Deutschlandfunk Kultur. Ich danke Ihnen sehr fürs Zuhören. Bis zum Beginn der nachfolgenden Sendung Die besondere Aufnahme haben wir noch ein wenig Zeit. Hören Sie bis dahin Kammermusik von Paul Dessau. Ich bedanke mich fürs Zuhören. Holger Hettinger, Wachmikrofon.

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1: Herrlich und wohlbestellt. Das ist Tourismuswerbung aus dem 17. Jahrhundert für die Hansestadt Hamburg. Volker Michael begrüßt Sie zur Sendung. Ich möchte Ihnen ein neues Album des Europäischen Hanse-Ensembles vorstellen. Volume 4 der Reihe Musik der Hansestädte widmet sich der bis heute größten und vielleicht stolzesten Mitgliedsstadt des Alten Bundes.

0: Vivat Hamburgum ist natürlich ein Stück, was eigentlich recht banal ist. 2 Minuten F-Dur preist eigentlich den Senat und die Bürgermeister und die Kanzler und alles, was dazugehört, ist einfach ein Loblied auf die Stadt Hamburg, was nach meiner Ansicht in dieses Programm einfach gehört.
1: Manfred Cordes über ein kurzes Werk von Thomas Selle. Cordes ist Gründer und Leiter des Europäischen Hanse-Ensembles. Vor kurzem ist erschienen Volume 4 der Reihe Musik der Hansestädte. Um das frühe 17. Jahrhundert geht es hier, als die Hafen- und Handelsstadt an der Elbe als Hamburg eine blühende Musikkultur besaß. Entsprechend feierlich und repräsentativ klingt die Musik in der heutigen besonderen Aufnahme. Die entstand in Kooperation von Deutschlandfunk Kultur mit dem Label CPO in der schwedischen Stadt Göteborg. Wie kommt das, werden Sie fragen. Göteborg gehörte nie zur Hanse, anders als Stockholm oder Visby an Schwedens Ostküste. Es gibt einen rein musikalischen Grund dafür, das Hamburg-Programm in der neuen Kirche von Örgryte in Göteborg einzuspielen. Der Zinkenist Fridtjof Smith und Manfred Cordes erläutern die Hintergründe.
2: Wir haben das Programm in Göteborg aufgeführt, weil da jetzt die größte Orgel im Stile von Arp Schnitger steht, die zurzeit die größte mitteltönige Orgel in 465, die überhaupt weltweit noch besteht.
1: Was bedeutet Größe, also Klangfülle?
0: Das ist Klangfülle, das ist Auswahl an Registern. Das ist auch die Möglichkeit, mit geteilten Obertasten in mehreren Tonarten zu spielen. Das ist vor allen Dingen aber die Aufstellung auf den Emporen, auf den seitlichen Emporen. Das ist eine Situation, die sie früher viel häufiger in den Kirchen gab. Es ist also auch eine Sache, um diese Klänge im Raum zu verteilen. Auf der Suche nach dem historischen Klang, auf dem wir ja irgendwie alle sind, kommt man um die großen Orgelinstrumente für diese Musik überhaupt nicht herum. Wir sind alle aufgewachsen damit, diese Musik mit kleinen Truhenorgeln aufzuführen. Und das ist, wenn man richtige Sänger und richtige Instrumente hatte, Zinken, Posaunen, ist das kein Partner.
1: Die Orgel in der neuen lutherischen Kirche im Göteborger Stadtteil Örgryte ist ein Instrument unserer Zeit, das in mühevoller Kleinarbeit einer Arp-Schnittger-Orgel des 17. Jahrhunderts nachgebaut wurde. Musik von Vater und Sohn Praetorius hören Sie jetzt zunächst. Beide waren Organisten an den Hamburger Hauptkirchen St. Jakob und St. Petrus um und nach 1600. Hieronymus und Jakob Praetorius, prägende Gestalten des Hamburger Musiklebens. Sie sind nicht verwandt mit dem ungleich bekannteren Thüringer Komponisten Michael Praetorius. Praetorius ist auch nichts anderes als die lateinische Form des Namens Schulz, Schulze oder Scholz. Exultate Justi, ein prachtvoller 33. Psalm, freut euch des Herrn, ihr Gerechten, von Jakob Praetorius, stammt ein deutlich weltliches Stück. Forti animo esto sei tapferen Herzens eine Hochzeitsmusik für einen verwitweten Prediger in Husum, der eine zweite Ehe eingeht und dafür wohl Zuspruch benötigt. Diese beiden Stücke hören Sie jetzt mit dem Europäischen Hanse-Ensemble. Die Leitung hat Manfred Cordes.

0: repräsentative Musik aus Hamburg vom Beginn des 17. Jahrhunderts. Das europäische Hanse-Ensemble sang und spielte einen Psalm von Hieronymus Praetorius und eine Hochzeitsmusik seines Sohnes Jakob Praetorius. Die Aufnahme entstand in der neuen Kirche von Örgryte in Göteborg Mitte Oktober letzten Jahres wegen der dort vorhandenen klangkräftigen Barockorgel. Und aus einem zweiten Grund, wegen der Emporen nämlich, auf denen die Ensemblemitglieder in wechselnden Formationen musizieren konnten. Der Bremer Musiker Manfred Cordes hat vor 6 Jahren das Europäische Hanse-Ensemble gegründet, als Möglichkeit, unbekannte Musik des Hanse-Zeitalters aufzuführen. Zinkenist Frithjof Smith und Manfred Cordes wollen auch Hörgewohnheiten hinterfragen und auf vergessene musikalische Reichtümer hinweisen.
1: Wie Heinrich Schütz im Vorwort der Psalm David sagt, mit Kapellen für das prächtige Getön. Also ich glaube, das geht natürlich um eine Vielschichtigkeit der Musik, die oft in der Substanz gar nicht so vielstimmig ist und dann über Kapellen, die eigentlich nur das spielen, was bereits von einem Vokal- oder Favoritchor gespielt wird, nochmal amplifiziert wird und im Raum verbreitert wird. Also es wird dadurch vielschichtiger gemacht. Und ein ganz wichtiges Konzept, was man nicht vergessen darf, dieses Bild, dass man in die Orgel spielt, muss man sich vorstellen. Und das entspricht einfach nicht dem Klangbild, was wir oft von CDs kennen, wo man quasi die Instrumentalisten und Sänger 5 Meter klanglich gesehen vor einem kleinen Orgelpositiv hat, sondern man muss sich vorstellen, historisch gesehen war die Orgel die große Grundfarbe, in die eingebettet die Sänger und Instrumentalisten eingefügt wurden.
2: Wir haben natürlich die Stadtkantoren, die an der Schule arbeiteten und mit den Kanaben auch durch die Kirchen zogen und die Gottesdienste zu gestalten hatten. Das war Thomas Selle und Christoph Bernhard später. Es gibt Kantorenmusik, es gibt Organistenmusik. Nämlich das, was die Organisten, die hatten ja eigentlich viel mehr Gelegenheit zu musizieren und auch zum Teil viel bessere Kräfte. Und das war in den Händen der Organisten, die konnten von der Empore und mit Blickkontakt zu den jeweils engagierten Solisten ihre Stücke, die sie auch selbst komponiert haben, aufführen dazu. Und die dritte Gruppe sind tatsächlich die Instrumentalmusiker. Das sind ganz viele Streicher, also Johann Schopf war Streicher und Dietrich Becker war auch Streicher, wirklich berühmter Violinvirtuose und hat wunderbare Sachen komponiert. Das gehört einfach dazu und dann hat dann doch die Bandbreite der musikalischen Welt des Hamburgs des frühen 17. Jahrhunderts.
0: Johann Schob und Dietrich Becker. Beide stammen aus der Hansestadt und wurden im Laufe ihres Lebens zu Kapellmeistern der Hamburger Ratsmusik, also der städtischen Kapelle. Die hatte erst einmal nichts mit der Institution Kirche zu tun und trat meistens zu weltlichen und politischen Anlässen auf. Die Choralkantate »Nun lob mein Seel den Herrn« von Johann Schob ist wieder ein groß besetztes Werk. Darauf folgt ein Stück instrumentaler Kammermusik, eine von Dietrich Beckers Sonaten für 2 Geigen, Gambe und Basso Continuo. Es singt und spielt wieder das Europäische Hanse-Ensemble.

0: Eine Sonate für drei Stimmen und Basso Continuo vom Hamburger Ratskapellmeister Dietrich Becker. Sie ist Teil einer Produktion des europäischen Hanse-Ensembles. Musik aus Hamburg stand dabei im Zentrum. Aufgenommen wurde das Ganze in der Neuen Kirche in Göteborg-Ögriete. Der Bremer Dirigent und Musikforscher Manfred Cordes zeichnet für die Zusammenstellung verantwortlich. Dass vor allem deutschsprachige Werke in der Auswahl vorkommen, das sei gar nicht zeittypisch, meint Cordes.
1: Ich glaube, dass die lateinische Sprache als Grundlage von Kirchenmusik sehr, sehr viel länger existiert hat, als es jetzt beschrieben ist und als es auch manchmal in den Köpfen existiert, als ob mit Luther sozusagen die lateinische Sprache aus der Kirche weggefegt wurde und durch die Volkssprache ersetzt wurde. Das ist ja nicht der Fall. Das wurde also ganz lange, ja bis heute eigentlich, auch wenn die Leute das damals nicht verstanden haben, sie wussten, worum es geht, und es sind alles lateinische Textgrundlagen, die sind unverzichtbar. Unverzichtbar für jeden, der sich mit Musik beschäftigt. Das ist einfach unsere abendländische Tradition. Das kann man jetzt kaum noch sagen, aber das ist einfach unsere Kultur. Ja, insofern glaube ich, ist das ein bisschen zufällig, dass jetzt hier viele deutsche Texte stehen. Das gibt also, ich würde mal sagen, genauso viel lateinische Kompositionen wie deutsche.
0: Die Kantate »Es erhob sich ein Streit« zu 14 Stimmen, ein Werk von Matthias Weckmann, einem der bekanntesten Musiker des Hamburger Barock. Er war Organist an der Hauptkirche St. Jakob. Das ist Musik zum Festtag des heiligen Erzengels Michael, der in der westlichen Kirche Ende September gefeiert wird. Die Musik erzählt vom Kampf der himmlischen Heerscharen gegen und mit dem Teufel in all seinen Erscheinungen. Es ist also ein dramatisches Werk, ähnlich einer Battaglia, einer Kampfmusik. Der Text stammt aus der Offenbarung des Johannes und trägt apokalyptische Züge.

0: Die vier Erzengel und ihre Scharen kämpfen für uns gegen das Böse. Der Evangelist Johannes beschrieb den Kampf im Himmel in seiner Offenbarung. Der Hamburger Komponist Matthias Weckmann hat das Ringen in Töne gefasst. Das Europäische Hanse-Ensemble hat dieses und andere Stücke aus der Hamburger Barockzeit aufgenommen, unter Leitung von Manfred Cordes. In der besonderen Aufnahme im Deutschlandfunk Kultur stellen wir Ihnen die Koproduktion von Deutschlandfunk Kultur mit dem Label CPO vor. Ensemblegründer Manfred Cordes wirft hier einen Blick auf die Zeitumstände. Hamburg war quasi eine Insel der Seligen während des Dreißigjährigen Krieges.
1: Es unterscheidet sich dadurch, dass Hamburg quasi nicht von den Auswirkungen des Dreißigjährigen Krieges betroffen war. Und dadurch gab es diese Möglichkeit, wirklich großbesetzte und prächtige, klangprächtige Stücke hier aufzuführen. Stilistisch würde ich mal sagen, ist es nicht so, dass es völlig exotisch ist. Oder es gibt doch im 17. und im 16. und frühen 17. Jahrhundert einen, sagen wir mal, gesamteuropäischen Common Sense, wie komponiert worden werden soll. Und der ist natürlich aufgeweicht worden durch die Seconda Pratica in Italien entstanden und ist dann sozusagen mit Verspätung auch in andere europäische Regionen gekommen. Aber spätestens um 1650 gibt es wieder so eine Zeit, wo man sagt, okay, so klingt Musik, so macht man das. Und dann gibt es natürlich bestimmte Eigenschaften, wo bestimmte Instrumente eher bevorzugt werden. Aber letztlich gibt es eine gemeinsame musikalische Sprache.
0: Christoph Bernhard, Kantor am Johanneum der Hohen Schule der Hansestadt. Er war ein wichtiger Schüler von Heinrich Schütz. Seine Wirkungszeit in Hamburg beträgt auch nur 10 Jahre. Danach ging er wieder nach Dresden zurück und wurde Hofkapellmeister und Musiklehrer des jungen August, der später der Starke genannt werden würde. Eines von 3 Werken Christoph Bernhards aus dem Hanse-Album hören Sie hier, das Gebet des alten Simeon. Nachdem er das Christuskind im Tempel kennengelernt und als Messias erkannt hatte. Herr, nun lässest du deinen Diener in Friede fahren. Aus dem Lukasevangelium. Das Bibelwort wird reich besetzt und vielstimmig wiedergegeben, die 3 Kirchenliedstrophen dann aber nur von einzelnen Solostimmen und vom Basso Continuo begleitet vorgetragen.

0: Barockmusik aus der Hansestadt Hamburg, das war ein geistliches Konzert von Christoph Bernhard, einem Kantor des 17. Jahrhunderts am Hamburger Johanneum. Zu finden ist diese Musik in einer Produktion des Europäischen Hanse-Ensembles, das sich allein auf die Musik der Hansestadt Hamburg konzentriert hat. Die Aufnahme mit insgesamt 10 Werken entstand während einer Tournee in Göteborg. Tonmeister war Uwe Walter. Die Ausführenden waren Ulrike Hofbauer und Franziska Blömer, Sopran, David Erler Altus, Jan van Elsacker und Jan Fadel Hofstetter Tenor, Vincent Berger Bass, Martin Celest Orgel, Johannes Frisch und Katharzyna Czendlak Barockvioline, Hille Perl und Maria Danneberg Viola da Gamba, Fritjof Smith und Noemi Müller Zink oder Cornetto, Jung Chiu Shi Altbarockposaune, Christian Traute Tenor Barockposaune, BJ Hernandez Bass Barockposaune und Hanna Voss Dulcian. Manfred Cordes hatte die Leitung. Soweit das aktuelle Projekt des Europäischen Hanse-Ensembles Musik aus der Hansestadt Hamburg nach den vergangenen Konzertprogrammen mit Barockwerken aus Danzig, Stralsund und Magdeburg. Alle erscheinen beim Kooperationspartner CPO. Weitere werden folgen. Lübeck, das Herz der Hanse, ist das nächste und auch schon aufgenommen. Und dann geht es nach Frankfurt an der Oder. Hier kommt gleich nach den Nachrichten die Sendung Fazit. Volker Michael dankt für Ihr Interesse und wünscht viel Vergnügen beim Weiterhören.
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2: Uhr, die Nachrichten. Eine Rakete des bayerischen Raumfahrt-Startups ESA Aerospace ist erfolgreich ins All gestartet. Die unbemannte Trägerrakete Spectrum hob um 22 Uhr deutscher Zeit vom norwegischen Weltraumbahnhof Andøya ab. Nach Angaben des Unternehmens erreichte sie eine erdnahe Umlaufbahn. Beim ersten Startversuch im Frühjahr vergangenen Jahres war die Rakete nach 30 Sekunden ins Meer gestürzt. Bundesforschungsministerin Baer erklärte, Deutschland könne Raumfahrt. Dass erstmals eine deutsche Trägerrakete den Erdorbit erreicht habe, sei ein Meilenstein. Die Spektrum-Rakete soll zivile und militärische Satelliten in erdnahe Umlaufbahnen bringen. Eine europäische Trägerrakete wäre ein Schritt zu weniger Abhängigkeit von US-Anbietern wie SpaceX. Der russische Präsident Putin hat die US-Unterhändler Witkoff und Kushner in Moskau zu neuen Gesprächen zum Ukraine-Krieg empfangen. In einem vom Kreml veröffentlichten Video des Treffens sagte Putin den beiden Gesandten, es gehe um schwierige Fragen. Er werde ihnen die Lage aus seiner Sicht erläutern, zugleich lobte er die Zusammenarbeit. Laut US-Präsident Trump sollten Witkoff und Kushner neue Vorschläge unterbreiten, wie der Krieg in der Ukraine beendet werden kann. Inzwischen ist das Treffen im Kreml beendet. Die US-Gesandten wollen morgen in die ukrainische Hauptstadt weiterreisen. Russland hat zugesagt, die Luftangriffe auf Kiew für 3 Tage einzustellen. Einen Tag vor der Landtagswahl in Sachsen-Anhalt haben in Magdeburg tausende Menschen für Demokratie und Weltoffenheit demonstriert. Die Organisatoren sprachen von bis zu 20.000 Teilnehmern. Die Polizei gab die Zahl mit rund 10.000 auf mehreren Veranstaltungen an. In Magdeburg traten zahlreiche Musiker und Prominente auf. Die AfD hielt parallel ihren Wahlkampfabschluss ab. Dabei waren die Bundesvorsitzenden Weidel und Chrupalla. Auch an den Veranstaltungen von Linken und der SPD nahmen Bundespolitiker teil. Morgen sind in Sachsen-Anhalt

0: Die Bundesregierung macht dafür Russland verantwortlich. Moskau bestreitet dies. Anfang August war eine mit Sprengstoff beladene Drohne in der Nähe von ukrainischen Transportmaschinen entdeckt worden. Im Falle einer Explosion hätte es laut Merz auf dem Flughafen ein Inferno geben können. Die US-amerikanische Schriftstellerin, Lyrikerin und Feministin Robin Morgan ist tot. Wie ihr Sohn mitteilte, starb sie im Alter von 85 Jahren in New York. Morgan schrieb mehr als 20 Bücher, darunter Gedichtbände und Essays. Ende der 1960er Jahre kam Morgan, ein früherer Kinderstar, zur US-Frauenbewegung. Mit ihren feministischen Anthologien zur Sisterhood sowie dem theoretischen Werk Anatomie der Freiheit machte sie sich auch in Deutschland einen Namen. Zusammen mit der kürzlich verstorbenen Gloria Steinem war sie Mitbegründerin des Magazin Miss. 1989 wurde ihre Untersuchung über die psychologischen und politischen Wurzeln des Terrorismus The Demon Lover ein Bestseller. Robin Morgan erhielt zahlreiche Auszeichnungen. In der Fußball-Bundesliga hat es folgende Ergebnisse gegeben. Schalke Bayern 0:0, Hoffenheim Dortmund 2:3, Bremen Leipzig 3:1, Leverkusen Berlin 4:0, Mönchengladbach Elversberg 3:4 und Paderborn Freiburg 0:1. Das Wetter. Am Abend und in der Nacht noch einzelne Schauer im Osten, sonst oft gering bewölkt oder klar und meist niederschlagsfrei. Streckenweise Nebel. Abkühlung auf 14 bis 6 Grad. Morgen im Nordosten wechselnd bewölkt, sonst neben lockeren Wolken viel Sonnenschein. Temperaturen von 19 Grad an den Küsten bis 29 Grad im Südwesten. Das waren die Nachrichten.
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2: Herzlich willkommen zu dieser Fazitausgabe. Die Kulturkalender sind wieder voll. Die Theater eröffnen die neue Saison. So auch in Dresden, wo der Regisseur Christian Friedl Shakespeares Sonette auf die Bühne bringt. Auch, wie er sagte, im Zeichen der Liebe.
3: Mich hat so angesprochen, die Sonette sind in einer Zeit entstanden, da gab es eine Pest in London und man war in so einer Isolation und hatte sich gesehnt nach Kommunikation, nach einem Gegenüber. Und ich habe diese große Sehnsucht gerade auch in der Gesellschaft, dass wir als Zivilgesellschaft zusammenrücken. Und deswegen hatte ich einen großen Wunsch, einen Abend zu erzählen mit sehr, sehr vielen Menschen, die gemeinsam durch die Sprache der Kunst an etwas arbeiten, durch Höhen und Tiefen gehen und letztendlich doch wieder gemeinsam zusammenkommen.
2: Ja, zusammenkommen hieß es dann heute auch, heute am Vortag der Landtagswahlen in Magdeburg. Zwischen 10.000 und 15.000 Menschen haben sich versammelt zum friedlichen Miteinander. Die Publizistin Caroline Emke beschwor das Grundgesetz. Viele andere standen auf der Bühne. Und erstmals nach ihrem Tod vor 37 Jahren widmet ein Museum der DDR-Künstlerin Annemiel Bauer eine Retrospektive, das Minsk in Potsdam. Mehr auch dazu in dieser Fazitausgabe. Wir starten aber erstmal mit Queen und In Only Seven Days. Zum heutigen 80. Geburtstag von Freddie Mercury würde er dennoch leben.

0: Vor allem den deutschen Fernsehzuschauern war Michael Mendl vertraut. Er spielte Willy Brandt im Film Im Schatten der Macht. Er spielte Papst Johannes Paul II. Im Dokudrama Karol Wojtyla. Er spielte in Kinofilmen wie Der Untergang oder in der Netflix-Serie Dark. Vor seiner Film- und Fernsehkarriere aber war er jahrzehntelang Theaterschauspieler. Jetzt ist Michael Mendl im Alter von 82 Jahren gestorben. Ein Charakterdarsteller, aber auch ein engagierter Bürger, der, und das fügt sich in dieses Wochenende der Landtagswahlen in Sachsen-Anhalt, 2019 in Zeitz mal die sogenannten Mendl-Festspiele mit organisierte, mit Lesungen, Konzerten und theatralen Aufführungen. Dass sie nach ihm benannt wurden, fand er damals unnötig, aber er wollte eben ganz bewusst den Acker in einer benachteiligten Region bepflügen, wie er uns im Interview sagte.
1: Es gibt zwei Regionen in Deutschland, die besonders abgehängt, ich mag das Wort nicht gerne, aber es wird halt öffentlich so benutzt, in Deutschland sind, dann das ist Zeitz und Pirmasens. Und haben gesagt, verdammt nochmal, und wenn das da ist mit dem Kohleausstieg und die Leute dermaßen melancholisch und am Boden sind, da muss man was tun. Da geht man einfach hin und da versuchen wir mal irgendwie eine kulturelle Struktur mit reinzubringen, vielleicht auf eine Art und Weise, wie man das normalerweise nicht gewohnt ist. Man kann die Leute für ein paar Stunden aus einer gewissen Grauzone vielleicht rausholen, woanders hin verpflanzen, andere Gedanken haben, die dann wieder weiterführen, vielleicht zu weiteren Gesprächen. Oder wenn man jeden Tag nur jammert, dann bleibt man im Jammertal. Und wenn man aber irgendetwas hat, wo man sagt, du, das lohnt sich da nochmal drüber nachzudenken, wie denkst denn du da? Und sagen wir, und was ist das denn? Und das, meine ich, ist schon ein Lösemittel, ja? Dass es nicht so klebrig ist. Ja?
0: Der Schauspieler Michael Mendl über ein kleines Festival in Zeitz, das er dort vor 7 Jahren organisiert hat. Jetzt ist er im Alter von 82 Jahren gestorben. Und morgen wird auch in Zeitz gewählt, in ganz Sachsen-Anhalt. Eine Wahl ist das, die einem den Atem anhalten lässt oder eben nochmal auf die Straße treibt, wie viele Magdeburger heute. Dort fand mit Blick auf die morgige Wahl ein großes Demokratiefest statt. Laut Veranstalter waren 15.000 Bürgerinnen und Bürger auf dem Dom. Platz. Organisiert wurde der Tag vom Bündnis Sachsen-Anhalt weltoffen. Auf der Bühne standen Bands und Sänger, aber auch Luisa Neubauer und Caroline Emke. Und für Fazit hat das Nadine Lindner beobachtet. Nadine, das Fest fing heute Mittag schon an und ging dann bis in den frühen Abend hinein. Es war ein Demokratie-, aber auch ein Kulturfestival mit mehreren Konzerten. Wie hast du die Stimmung empfunden?
2: Also ich habe die Stimmung eigentlich als sehr gelöst und in Teilen fast ausgelassen empfunden. Und das ist ein Gemütszustand, den man in Sachsen-Anhalt jetzt so in den letzten Tagen, würde ich sagen, eher weniger gesehen hat. Vom Organisatorischen her war es zweigeteilt. Es ging schon los am frühen Nachmittag mit einer politischen Demonstration am Hauptbahnhof. Und das ist dann später gemündet auf dem Domplatz etwa ab 15 Uhr in dieses Demokratiefestival, Vorträge und auch viel Musik. Und wenn man sich jetzt den kulturellen Anteil an diesem Demokratiefestival anschaut, da fand ich das wirklich spannend, was da durch das Booking, auch durch die Kuratierung zusammengekommen ist. Es waren viele deutschsprachige Künstlerinnen und Künstler. Es waren viele wirklich junge Künstler, wie zum Beispiel Magda, 2002 in Linz geboren, ist jetzt Mitte 20, die so fast chansonartiges Songwriting betreibt und auf die Bühne gebracht hat. Dann auch der Künstler Berg, der war da, 22 Jahre, Sänger aus Hamburg. Und das fand ich interessant, weil da gerade so die Jüngeren im Publikum sehr ausgeflippt sind, als sie ihn gesehen haben, mitgesungen haben. Ich hatte das Gefühl, es hat sozusagen den Ton getroffen. Ähnlich dann wiederum auch bei Kerstin Ott. Das war dann schon das Kontrastprogramm. Das war so ein bisschen Schlager gegen rechts. Aber die Leute haben es wirklich auch gefeiert, sind mitgegangen. Und interessant fand ich auch Paula Della Corte, eine junge Künstlerin aus der Schweiz. Und von ihr habe ich jetzt einen kurzen Eindruck mal mitgebracht.
3: Ich will, dass dieses Land bunt bleibt und laut bleibt und farbenfroh bleibt. Lasst uns schauen, dass wir das hinkriegen, Mann.
2: Ja, soweit von Paula Della Corte. Die weiteren Namen waren Sebastian Krumbiegel, die Band Provinz, die Band Juli. Grundsätzlich würde ich sagen, ich fand es erfrischend unpeinlich. Ich fand, es war ein interessantes Booking und ein sehr gemischtes Publikum. Viele Jugendliche, ältere Leute, alles dazwischen. Das war eigentlich wirklich ein interessanter Nachmittag.
0: Also ein Tag, von dem eher Energie und Demokratie willen ausgehen, als die Befürchtungen vor dem, was da kommen könnte, ja?
2: Ja, das ist in den letzten Tagen dieses Wahlkampfs in Sachsen-Anhalt, habe ich das Gefühl, wirklich so ein Wechselbad der Gefühle. Heute ging es nochmal, das ist so, ist es dann auf der Bühne formuliert worden, relativ zu Beginn des Demokratiefestivals, dass man den Willen hat, sich jetzt nicht nur gegen Rechtsextremismus zur Wehr zu setzen, sondern auch die Demokratie mit Leben zu füllen, mit Kulturaktionen, auch an vielen kleineren Orten präsent zu sein. Dann gab es verschiedene Impulse, Luisa Neubauer, Klimaaktivistin, die sich aber heute politisch geäußert hat, die gesagt hat, es wäre ein großer Fehler, wenn man jetzt diese Brandmauer aufbricht, die es gegen die AfD gibt und sich an rechte Politik annähert. Man sollte jetzt nicht Lösungsvorschläge von denjenigen übernehmen, die kein Interesse daran haben, die Demokratie, die Freiheit, die Lebensgrundlagen irgendwie zu verteidigen. Man braucht da maximale Abgrenzung. Die Publizistin Caroline Ehmke, die sich ja schon lange mit gesellschaftlicher Polarisierung beschäftigt, die hat nochmal unverhandelbare Standards betont, die immer gelten sollen, vor und nach dem Wahltag. Und sie hat dazu in ihrem kurzen Vortrag dann das Bild eines Glutkerns gewählt.
4: Zu einer demokratischen Öffentlichkeit gehört ein breites Spektrum an politischen Positionen. Es gehört ein breites Spektrum an religiösen oder kulturellen Unterschieden. Aber es gibt auch einen unverhandelbaren ethischen Glutkern. Das Grundgesetz, die Unantastbarkeit der menschlichen Würde, das ist und bleibt gültig.
2: Ja, und da hört man schon am Applaus, es war voll und die Menschen waren bei diesen Vorträgen dann auch durchaus dabei. Jakob Springfeld war noch dabei, Aktivist und Autor, der selber aus Sachsen kommt und der hat von seinen Zweifeln gesprochen, ob er nicht Ostdeutschland am Ende doch verlässt wegen der Anfeindung, wegen des politischen Klimas. Und ich glaube, das spiegelt es auch so ein bisschen, dass heute viel Entschlossenheit zu sehen war. Aber auf der anderen Seite, das haben mir Leute im Wahlkampf auch immer wieder geschildert, gibt es diese Verunsicherung, weil sie nicht wissen, wie sie sich in diesem polarisierten Debatten positionieren können. Die fühlen sich überwältigt vom Wahlkampf, weil dieses Thema im Moment einfach allgegenwärtig ist.
0: Es gibt ja schon lange verschiedene Bündnisse, auch gerade der Kultur gegen Rechts. Konnte man heute den Eindruck gewinnen, dass es nicht nur eine starke AfD-Wählerschaft in Sachsen-Anhalt oder in Magdeburg gibt, sondern eben auch eine starke demokratiebewusste Bürgerschaft, die sich solidarisiert?
2: Also wenn man jetzt mal rein auf die Besucherzahlen schaut, würde ich sagen, ja, das Bündnis Sachsen-Anhalt weltoffen, zu dem knapp 270 zivilgesellschaftliche Organisationen gehören, das sind kleinere Vereine, das sind aber auch Kirchenvertreter, das sind Gewerkschaften, die dabei sind. Die haben selber von 15.000 Menschen gesprochen, die über den Tag dabei waren, sagen, es könnte sich noch auf 20.000 Menschen steigern. Die Zahlen der Polizei gehen ein bisschen in eine andere Richtung. Die spricht von 10.000 Menschen, aber es ist trotzdem deutlich über den 8.000 Menschen, die erwartet wurden heute für diesen Tag. Und die Veranstalter ziehen auch ein positives Fazit. Die sagen, es gab eine große Beteiligung und das zeigt, dass es viele Menschen gibt, die bereit sind, sich aktiv für demokratische Werte und gegen Ausgrenzung einzusetzen. Und das ist schon auch so ein bisschen das Bild, was sich auch zeigt, dass es eine Zivilgesellschaft gibt in Sachsen-Anhalt, die sich organisiert, die sich auch vernetzt, die aber auf der anderen Seite auch unter Druck steht, weil 40% plus X, das ist im Moment, sind die Zustimmungswerte für die AfD. Und das sagt natürlich auch was aus über das politische und gesellschaftliche Klima, was es gibt. Und mein Eindruck von den Gesprächen, die ich mit AfD-Sympathisanten hatte, ist, dass es dort einen großen Unmut gibt, eine große Wut auf die Verhältnisse und teilweise auch von der Parteispitze dann die Aussage, die die CDU mal getroffen hat, die sich jetzt aber zu eigen machen, links ist vorbei. Also auch da gibt es Kampfansagen in diese Richtung.
0: Ja, jetzt wollte ich eigentlich fragen, in welcher Atmosphäre der Wahlkampf dann an diesem Samstagabend zu Ende geht. Aber das lässt sich, wenn man dir so zuhört, wahrscheinlich auch gar nicht so eindeutig sagen, oder?
2: Also ich habe so das Gefühl, es gibt so drei Gemütslagen. Auf der einen Seite ist es Angst, weil sich Leute schon fragen, wie geht's eigentlich weiter mit Sachsen-Anhalt nach diesem Wahltag? Weil das, was drohen könnte, ist zum einen eine polarisierte Gesellschaft und zum anderen eine politische Hängepartie, weil die Mehrheitsfindung, eine Regierungsbildung einfach so wahnsinnig schwierig ist. Das wird also nicht Sonntagabend oder Montag dann beendet sein, sondern das kann sich noch eine Weile ziehen. Dann gibt's auf der anderen Seite eine Entschlossenheit, in diesem Bundesland präsent zu bleiben, auch in kleineren Orten präsent zu bleiben, die Kulturarbeit auch fortzusetzen. Und dann, wie gesagt, wiederum die Ansage der AfD, die ja gerade auch sehr dezidiert kulturpolitische Äußerungen in ihrem Programm hatte, ein Deutschdenken, eine Verpflichtung für Kulturschaffende zum Patriotismus zu Deutschland dann auch einzufordern. Und da sieht man natürlich schon auch, wo diese AfD in diesem Landesverband in Sachsen-Anhalt so hinsteuert.
0: Nadine Lindner über das große Demokratiefestival, das heute in Magdeburg mit Blick auf die morgigen Landtagswahlen stattfand. Und morgen Abend bei Fazit sprechen wir natürlich auch ausführlich über den Wahlausgang. Danke, Nadine.
2: Schöne Grüße nach Berlin.

0: Das Dresdner Staatsschauspiel hat heute Abend seine Spielzeit mit einer ganz besonderen Inszenierung eröffnet. Love, Death and Shadows. Und zwar widmet sich der Regisseur Christian Friedl den Sonetten Shakespeares. Das ist nicht nur wegen der Sonette interessant, sondern eben auch wegen Friedl selbst. Man kennt ihn als Schauspieler aus Filmen wie Das Weiße Band oder der HBO-Serie The White Lotus. Demnächst wird er auch in der letzten Staffel von Babylon Berlin zu sehen sein. Aber er hat eben auch eine lange und eine enge Beziehung zum Theater, auch als Regisseur und auch zum Staatsschauspiel Dresden. Wir haben ihn ja zu Beginn der Sendung selbst gehört. Diesen Shakespeare-Abend wollte Friedl ganz bewusst vielfältig und mit vielen Menschen inszenieren. Ensemblemitglieder und Tänzerinnen sind dabei, aber auch Mitglieder seiner Band Woods of Burnham. Und für Fazit hat unser Kritiker Vincent Koch die Premiere verfolgt. Hallo und guten Abend, Vincent.
1: Guten Abend nach Berlin.
0: Von Shakespeare sind 154 Sonette überliefert. Die kann Friedl sicher nicht alle ausgewählt haben, auch wenn der Abend ja knapp 3 Stunden dauerte. Für welche hat er sich entschieden?
1: Ja, er hat aus diesen 154 Sonetten so 35 ungefähr herausgesucht und sie dann eben wie im Titel Love, Death and Shadows so ein bisschen thematisch sortiert. Da gibt es die klassischen Liebesgedichte. Es geht darum, eine Person anzuhimmeln, um Liebesbeweise, um die Kraft der Liebe auch explizit um die queere Liebe, aber eben auch sowas wie verpasste Chancen und Eifersucht. Und dann später auch um die Vergänglichkeit des Lebens, so ein bisschen um die Angst vor dem Tod, wie man den Tod vielleicht an sich überhaupt erstmal beschreibt. Und natürlich kommt auch das berühmte Sonett 66 vor, Kunst, das Maul gestopft vom Apparat, das so ein bisschen die Machthaber dieser Welt kritisiert.
0: Also das ganze Leben in seiner Fülle von Liebe über Tod bis hin zum Tod steckt da drin. Damals, als die entstanden sind, diese Sonette ist ja 400 Jahre her, da wütete die Pest in England. Friedl hat sich ja einen zeitgemäßeren Kontext gewählt. Wo hat er denn seinen Schwerpunkt draufgelegt? Auf die Liebe, den Tod oder den Schatten?
1: Ja, es sind 3 Teile, die auch jeweils gleich lang sind, die aber jeweils eine völlig andere Ästhetik haben. Er lässt das Ganze erstmal so ein bisschen im Abstrakten. Er sagt ja auch selber, er will da einen großen Resonanzraum aufmachen und zeigt im ersten Teil so eine Art musikalisches Warm-up. Da ist eine große Gemeinschaft, es sind ja über 40 Leute oder ungefähr 40 auf der Bühne. Die sind so beim Aufwärmen, die singen da miteinander, die sind füreinander da. Das ist alles sehr körperlich und gestisch gearbeitet und betont auch die Gemeinschaft. Da gibt es ganz viele verschiedene Sprachen auf der Bühne zu hören, auch Rumänisch, Englisch, Deutsch natürlich. Da kann man dann auch so diese Liebe im ersten Teil entdecken. Er zeigt dann auch die queere Liebe und durch den Abend führt als Conferencier sozusagen im schwarzen Blazer Hannelore Koch, eine über 70-jährige Schauspielerin, die dann die Szenen und Teile so ein bisschen miteinander verknüpft und bei der diese Sonette auch mit ihrer tiefen, rauchigen Stimme da total gut klingen. Also da kommt total viel Lebenserfahrung raus. Und dann kommt der 2. Teil völlig unerwartet um die Ecke, der ganz anders ist und der dann so klingt.

0: Ja, während das im ersten Teil dann auch noch so verspielt war und ja so sehr bunt, trubelig, kommt dann im zweiten Teil eben der Tod plötzlich auf und das ist dann angelegt als so ein großes Requiem. Alles ist sehr dunkel, sehr vernebelt und während da erst so eine Art Audienz des Königs gezeigt wird, entwickelt sich das Ganze dann zu so einer Totenmesse, bei der Kinder leblos auf Tischen herumliegen. Tänzer haben dann so Schnäbel auf, ein nackter Tänzer droht über allem mit so einem riesigen, anmutigen Hirschgeweih. Und dann legt das Ensemble los zu so einer großen Choreografie. Ich kann das gar nicht anders beschreiben als des Hämmerns, des Schlagens. Das ist getragen von einem lauten Basströn. Das drückt einen wirklich in den Sitz. Das ist sehr, sehr intensiv und auch emotional und hat bei mir vor allem was erzählt über die Gewalt dieser Tage, die auch wirklich nie endet. Das wird immer lauter. Das geht bestimmt 10 Minuten. Ja, das ist dann also die komplette Überwältigungsästhetik sozusagen.
1: Ja, und kaum zu glauben, wenn man bedenkt, dass diese Sonette ja erstmal Gedichte sind, also so ein Einer- oder Zweier-Ding. Da hat er also nicht nur Vielfalt walten lassen, was Menschen, Hautfarben und vielleicht auch Liebe betrifft, sondern auch was Bühnenformate betrifft und Stimmungen, ne?
0: Ja, das auf jeden Fall. Also es gibt Live-Musik, die ist vor allem viel klassischer Pop, hat manchmal auch Anklänge von Opernmusik. Es gibt dann aber auch immer wieder Hörspiel-Sounds, so Vogelzwitschen, Donnerkrollen und Türen quietschen. Und dann kommen eben in diese riesigen Tableaus, würde ich es mal nennen, aus Video, aus Licht, wo man auch wirklich dem Lichtdesigner Johannes Zink einmal danken muss, kommen dann immer Tänzer dazu, die lassen dann ihre Körper sprechen und destillieren aus diesen Soletten das Sinnliche heraus. Ja, im letzten Teil, das ist dann eine große Hommage an Robert Wilson, da nimmt das dann manchmal noch eine ganz andere Form an.
1: Ja, Robert Wilson, das hat er ja auch, Friedel, in Rang 1, in unserer Sendung Rang 1 erzählt, dass Robert Wilson sehr wichtig für sein Schaffen ist, ein wichtiger Künstler, mit dem er ja auch bis zu seinem Tod noch gearbeitet hat. Das ist sozusagen auch etwas, was dann nochmal einen richtigen Platz eingeräumt bekommt, ja?
0: Ja, genau. Also der letzte Teil ist wirklich eine große Verbeugung vor Robert Wilson. Da inszeniert Friedel so Tableaus, die in einem barocken Palast spielen, wo wir auch dieses sehr spezielle, überformte, artifizielle haben, diese strenge Ästhetik, wo die Figuren so nach Geräuschen arbeiten und sich so ganz ruckhaft bewegen. Und das ist dann aber verschnitten mit klassischem Ballett. Also er versucht da auch so ein bisschen was Eigenes. Es ist aber im Großen und Ganzen dann schon eher eine Annäherung an seine Ästhetik und als solche eben auch zu verstehen.
1: Vincent, das hört sich nach einem wahnsinnig vollen, dichten Abend an dem wahnsinnig viel Verschiedenes passiert. Geht es denn auf in diesem Zusammenpacken von unterschiedlichsten Inspirationen?
0: Also ich sehe da auf jeden Fall einen starken Willen, etwas Gemeinschaftliches zu schaffen, mit vielen Menschen etwas zu versuchen und auch eben auf die Gemeinschaft und an die Kraft der Gemeinschaft zu setzen. Ich fand den zweiten Teil, wie gesagt, besonders stark, aber mein Problem ist so ein bisschen, dass diese Teile nicht so richtig zusammenkommen. Also der erste Teil, der schrammt dann manchmal haarscharf am Kitsch vorbei, der zweite ist dann so bombastisch und der dritte ist eben sehr klassisch, artifiziell, wie man das von Robert Wilson kennt. Mir fehlt dann bei allem so ein bisschen die Dringlichkeit. Also das ist dann schon auch eine Nummernrevue mit relativ erwartbaren Zutaten, auch wenn das eben so bombastisch und groß daherkommt. Und mir hat manchmal so ein bisschen die tiefschürfende Auseinandersetzung mit diesen Sonetten ein bisschen gefehlt. Aber die Leute hat es von den Stühlen gerissen. Also in Dresden liebt man Christian Friedel. Und deswegen wird das wahrscheinlich auch oft für ausverkauftes Haus sorgen.
1: Vincent Koch war am Staatsschauspiel Dresden bei Love, Death and Shadows, einem Abend mit Shakespeare-Sonetten, inszeniert von Christian Friedel. Und die nächste Vorstellung, die ist morgen.
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1: Czernowitz in der Westukraine, eine Stadt, die reich an Geschichte ist, früher Teil der Habsburger Monarchie und sehr jüdisch geprägt war. Rose Ausländer kam von dort, ebenso wie Paul Celan und viele andere Lyriker. Und an diese Tradition knüpft auch das Meridian Lyrik Festival an, das in diesem Jahr zum 17. Mal stattfindet. Lyrik erlebt wegen des Kriegs in der Ukraine gerade so etwas wie Hochkonjunktur. Und Czernowitz ist ja auch zu einem Zufluchtsort für Kriegsflüchtlinge aus den umkämpften Regionen in der Ukraine geworden. Dort ist meine Kollegin aus der Literaturredaktion unterwegs, Stefanie von Oppen. Stefanie, wie erlebst du denn diese Stadt?
3: Tschernowitz kommt mir extrem friedlich vor und ich glaube, es ist auch wirklich ein Zufluchtsort für viele Ukrainer. Also tatsächlich sind viele aus dem Osten hierher geflüchtet und die, mit denen ich so gesprochen habe, sagen, ja, in Tschernowitz sein ist wie Urlaub. Es ist auch eine sehr lebendige und sehr junge Stadt, also auffallend viele junge Menschen trifft man hier an. Zugleich gibt es natürlich schon Hinweise, die an den Krieg erinnern. Also zum Beispiel sehe ich in Schulen Schutzmaßnahmen vor Kellerfenstern. Da vermute ich, sind dann die Shelter für die Schüler. Auch bei uns im Hotel gibt es ein Shelter. Und was ich auch für junge Leute vor allem problematisch sicher finde, dass es eine ziemlich strenge Sperrstunde gibt.
1: Dieses Lyrikfestival, das Meridian Lyrikfestival, läuft seit gestern. Ist das mehr so ein Heimspiel für die meisten Lyriker oder sind da auch internationale Gäste?
3: Tatsächlich sind auch Lyriker da aus Österreich, aus Deutschland und aus der Schweiz, aber es sind schon vorwiegend Ukrainer dabei und zwar auch sehr prominente, Juri Antruchowitsch, der ist auch oft bei uns im Programm im Deutschlandfunk Kultur oder natürlich Sergei Schadan wird morgen auftreten und erwähnen muss ich aber auch noch die Kulturmanagerin Evgenia Lopata, die das Ganze seit 17 Jahren auf die Beine stellt. Die spielt hier wirklich eine ganz zentrale Rolle und was eben auch interessant ist, sie veranstaltet nicht nur in Tschernowitz dieses Meridian-Festival, sondern auch in drei anderen Städten in der Ukraine, und zwar in Odessa, in Saporizhia und in Kharkiv. Und auch diese Festivals spielen eine ganz wichtige Rolle.
1: Lyrik ist bei uns eher eine Sparte für Fans, kann man sagen. Die Auflagen von Lyrikbänden, die sind niedrig. Wie sieht denn das beim Festival in Tschernowitz aus? Ist das gut besucht?
3: Ja, es ist wirklich erstaunlich gut besucht. Also gestern fanden die Veranstaltungen im sogenannten Paul-Celan-Haus statt. Das sind eher nicht so viele Plätze, das sind so 50 Plätze, aber die waren alle besetzt und auch von vielen jungen Menschen. Also mir haben auch verschiedene junge Leute erzählt, dass Lyrik in diesen Kriegszeiten eine wirklich große Rolle spielt, weil man die einfach so schnell und so ekstatisch quasi produzieren und raushauen kann. Und es gibt hier unter den Lyrikern richtige Stars. Ja, also da werden Unterschriften gesammelt von denen und die Leute kommen dahin in Massen tatsächlich. Und auch hier ist es eben so, dass diese Lyriker einen ganz, ganz großen Zulauf haben und auch Lyrik viel gelesen wird. Und die Bücher am Bücherstand fanden auch einen reißenden Absatz.
1: Also ein richtiger Hype um die Lyrik. Inhaltlich spielt der Krieg vermutlich eine große Rolle, oder?
3: Ja, auf jeden Fall. Also der bleibt nirgendwo außen vor. Ich möchte an dieser Stelle Arthur Droh nennen. Und da waren tatsächlich fast 300 Menschen gekommen. Die Veranstaltung wurde dann heute am Samstag vom Paul-Celan-Haus, das etwas kleiner ist, in ein großes Kulturzentrum am anderen Ende der Stadt verlegt. Und da trat dann der Autor Arthur Droh auf, der offensichtlich ganz viele Fans unter den gerade jungen Ukrainern hat. Und der ist seit 3 Jahren im Krieg und er schreibt autofiktionale Lyrik und Kurzgeschichten, aus denen er zum Teil vorgelesen hat. Und das waren wirklich unglaublich eindrucksvolle Geschichten von seinen Erfahrungen an der Front. Und besonders beeindruckt hat mich die Geschichte, wie er mit ein paar anderen Kameraden in ein leerstehendes Haus eindringt und da zurückgelassene Rucksäcke von Russen findet. Und in einem der Rucksäcke findet er ein Buch und wundert sich darüber, wie ein Russe mit einem Buch von einem relativ bekannten Autor, für Ukrainer relativ bekannten Autor, unterwegs sein kann, um gleichzeitig Menschen zu töten. Und das war eines von vielen Beispielen dafür, wie nah diese Literatur dran ist an diesem Krieg. Und das hat er in diesem Falle in Kurzgeschichten verfasst. Aber er hat eben auch viel Lyrik. Also eigentlich hat er mit Lyrik angefangen. Und man muss dazu sagen, Arthur Droh ist ein sehr, sehr junger Autor. Der ist jetzt 28 und hat schon 3 Bücher herausgegeben, von denen allerdings bisher noch keins ins Deutsche übersetzt ist. Und das dritte ist jetzt gerade am Entstehen. Also daraus wird dann sozusagen eine Trilogie. Das erste ein Gedichtband, das zweite ein autofiktionaler Essay-Bericht und das dritte wird ein Roman sein.
1: Auf dem Programm stand heute ja auch Oksana Sabuschko. Die hat in den 90er Jahren bei uns ja auch Kultstatus erreicht mit ihrem Buch Feldstudien über ukrainischen Sex. Trat die auch mit Lyrik auf?
3: Tatsächlich nein. Diesmal ging es nicht um Lyrik. Das war aber interessant, ein interessanter Bogen eigentlich. Arthur Droh, der wirklich sehr junge und gerade aufstrebende Autor und dann diese Grande Dame sozusagen der ukrainischen Literatur. Es ging vor allem in dem Gespräch, was mit ihr geführt wurde, Nochmal um die Feldstudien über ukrainischen Sex. Die haben nämlich jetzt 30-jähriges Jubiläum, die sind 1996 rausgekommen. Und sie hat im Prinzip nochmal nachgewiesen, dass das das erste ukrainische Buch war, das weltweit einen sehr großen kommerziellen Erfolg hatte. Und für viele Ukrainer und auch für sie, also das es war auch gar nicht unbedingt eitel, sondern das stimmt, war das sozusagen der Anfang von einer eigenständigen ukrainischen Literatur. Und sie hat eben in diesem Gespräch auch nochmal eine Lanze gebrochen für eben diese eigenständige ukrainische Literatur, die von den Russen versucht wird zu zerstören. Sie hat erwähnt, dass es inzwischen 10 Millionen Bücher gibt, die einfach in diesem Krieg zerstört worden sind, in Gestalt von Bibliotheken, die zerstört wurden, in Gestalt von Druckereien, von großen Verlagen, die angegriffen wurden. Und sie hat eben nochmal dazu aufgerufen, dass die Ukrainer sich nicht davon irritieren und nicht davon, ja, dass die Ukrainer trotzdem stark bleiben sollen und sich nicht davon einschüchtern lassen sollen. Und da hat sie auch ganz viel Applaus bekommen für diese Aussagen. Und am Schluss sagte sie dann tatsächlich auch nochmal, es lebe die ukrainische Armee, die nicht nur dieses Land, sondern eben vor allem auch die Literatur in ihren Augen verteidigt. Die Literatur auch als Synonym für Kultur in der Ukraine.
1: Wir haben ja berichtet auch über diese Zerstörung von Büchern, von Bibliotheken und Buchlagern. Stefanie, eine Veranstaltung, dieses Festival, die natürlich, man kann sich es eigentlich auch nicht anders vorstellen, hochpolitisch ist, oder?
3: Auf jeden Fall. Es ist ein hochpolitisches Festival und morgen wird dann auch Sergei Schadan auftreten. Juri Andropowitsch ist auch morgen mit einem neuen Buch am Start. Und was auch sehr eindrucksvoll ist, das habe ich gerade gelesen, ein Buch von Artem Tschech, auch ein Schriftsteller, der an der Front gedient hat und immer noch dient, der eben auch das erscheint am 2. Oktober, ein Buch, in dem er sehr aufrichtig über seine Erlebnisse schreibt und auch seine vielen Ängste, die er als Mann an der Front hat und über die Kameradschaft auf der einen Seite, aber eben über den Krieg als absolute Hölle und vor allem auch seine Perspektive als Vater von einem Sohn, den er eben schmerzlich vermisst. Und das war tatsächlich, um da nochmal einen Bogen zurück zu Arthur Drohn zu schlagen, war sehr interessant, weil er davon sprach, dass er selber noch gar keine Erfahrung damit hat, dass man eben sich nach seinem Sohn sehnt, wenn man an der Front ist, dass er nur selber Sohn von einem Vater ist. Und das muss man sich eben immer wieder vor Augen führen, dass jeder Mann, der da an der Front ist, auch eine Familie hat.
1: Stefanie von Oppen aus dem ukrainischen Tschernowitz, wo gerade das internationale Meridian-Lyrik-Festival stattfindet. In diesen Zeiten, in denen, wie wir gehört haben, Lyrik in der Ukraine ganz wichtig geworden ist als Ausdrucksmittel. Vielen Dank, Stefanie.
3: Ja, sehr gerne.

0: Annemiel Bauer war eine der eigensinnigsten Malerinnen der DDR, studierte zunächst angewandte Kunst, war Spielzeuggestalterin und wurde dann freie Künstlerin. Ihr Werk ist umfangreich und vielschichtig. Im Nachlass der Tochter befinden sich 16.000 Arbeiten. Ja, und doch blieb Annemiel Bauer in der Kunstwelt lange übersehen. Jetzt widmet ihr das Museum Minsk in Potsdam eine erste große Retrospektive, 37 Jahre nach dem Tod von Annemiel Bauer, denn die Künstlerin, die starb kurz vor dem Mauerfall mit gerade mal 50 Jahren an Krebs. Für Fazit war in dieser Ausstellung Hilka Dirks. Hallo Hilka.
1: Hallo, guten Abend.
0: Hilka, der Name Annemiel Bauer dürfte den meisten Menschen wirklich unbekannt sein. Wer war denn diese Frau?
1: Ja, Annemiel Bauer kann jetzt so im Rückblick betrachtet wahrscheinlich als eine der radikalsten und auch, du hast es ja schon gesagt, produktivsten Künstlerinnen und ja auch Malerin der DDR betrachtet werden. Sie hat eben diesen riesen Werkkörper geschaffen, trat nach ihrem Diplom in den Verband der Bildenden Künste der DDR ein, also in den VBK, die offizielle Künstlervereinigung, und begann als Künstlerin zu arbeiten. Sie hatte jedoch trotzdem kaum institutionelle Anerkennung zu Lebzeiten, kaum Ausstellung, keine große Öffentlichkeit. Und das lag aber auch daran, dass sie in den 80er Jahren zeitweise ausgeschlossen wurde aus diesem Verband und das kam de facto einem Ausstellungsverbot gleich.
0: Das heißt, sie war radikal, ja?
1: Sie war durchaus radikal, sie war auf jeden Fall sehr politisch, beschäftigte sich mit Frauenthemen, mit Umweltthemen, mit Gleichberechtigung, aber auch mit den Lebensumständen in der DDR. Sie arbeitete zum Beispiel in den 60ern in einem Ladenraum in der Lüchener Straße im Prenzlauer Berg. Und da malte sie eigentlich schon so eins ihrer wichtigsten Schlüsselwerke, was leider nicht in der Ausstellung zu sehen ist. Das nennt sich die Madonna vom Prenzlauer Berg. Die ist tatsächlich sehr bekannt. Und darauf sieht man eine Mutter, die ein Embryo quasi im Bauch hat. Das Kleid der Mutter ist so ein Paradiesgarten. Und im Hintergrund sieht man so eine beengte Stadt. Und ja, das gilt so ein bisschen als Symbol eigentlich zu allem, was danach kommt. Und viele Werke aus dieser Phase, auch aus dieser Wohnung im Prenzlauer Berg, sieht man eben auch in der Ausstellung.
0: Was kann man denn im Minsk Potsdam sehen?
1: Man kann fast 150 Arbeiten von ihr sehen. Zeichnungen, viele, viele Gemälde, interessanterweise auf total unterschiedlichen Materialien. Also sie hat eben nicht nur klassisch auf Leinwand gemalt, sondern wirklich fast in so einer Disrespektierlichkeit mit dem Material, aber dabei das Werk total ernst genommen, hat sie auf Liegestühle gemalt, auf Schranktüren, auf Spiegel, auf sogar einen Toilettendeckel. Es gibt einen Bollerwagen, den sie für ihre Tochter bemalt hat, da sicherlich auch nochmal der Verweis auf dieses Spielzeugstudium vorher. Also man sieht diese Objekte, man sieht die Arbeiten. Es gibt sehr viele Querverweise. Es gibt zum Beispiel ein großes Werk von ihr, ein Klappaltar-mäßig anmutendes Triptychon, was normalerweise tatsächlich als Dauerleihgabe im Bundestag hängt.
0: Aha.
1: Das ist eine wahnsinnig schöne, fast so eine wimmelbildartige Stadtmalerei von Berlin, die erinnert auch irgendwie fast so ein bisschen an vielleicht Gustav Klimt oder auch irgendwie die Farben von dem Marc Chagall, aber gleichzeitig gibt es da so wie neusachliche, überzogene Elemente, das kann man stundenlang angucken, da gibt es feuerspeiende Drachen und glückliche Menschen und Autos und Seen und alles Mögliche. Und auch sonst denkt man natürlich irgendwie oft an, vielleicht auch tatsächlich an Leute wie George Gross oder andere, deren Arbeiten sie sicherlich kannte. Und man hat auch so ein paar Zitate von ihr da. Da gibt es zum Beispiel, und da erkennt man dann auch gleich das Politische oder das Feministische, eine Zeichnung, die nennt sich Frühstück mit drei Hornochsen. Und darauf sieht man drei dicke, nackte Männer und im Hintergrund drei Kühe. Und ich glaube, die Kühe sind wahrscheinlich nicht gemeint. Oder es gibt eine Malerei, da sieht man eine nackte Frau mit fünf Söhnen. Und die heißt Frau mit Kastrationsneid, fünf Söhne selbst geboren.
0: Okay, also durchaus widerständig und feministisch dieses Werk. Ich glaube, ihre Tochter spricht da ja auch davon.
1: Genau, ihre Tochter spricht davon und sicherlich war dieser Feminismus auch einer der Gründe, warum sie eben nicht gesehen wurde oder nicht gezeigt wurde. Sie hat in den 80er Jahren einen Brief geschrieben, eben an den VBK-Vorsitzenden damaligen Willi Sitte, in dem forderte sie Reisefreiheit für alle. Sie forderte aber auch zum Beispiel die Abschaffung des Wehrdienstes für Frauen und Solidarität mit Bärbel Bohley, die sie auch zeichnete. Nichts davon wurde umgesetzt. Dafür wurde sie aber beobachtet und es wurden auch tatsächlich Zersetzungsmaßnahmen eingeleitet. Dazu habe ich auch mit der Kuratorin Marie Gabolet gesprochen.
2: Es gab Räumungsklagen, es gab Einbrüche. Sie hat sich halt mehr und mehr auch von diesem ganzen Verband abgewandt. Und eine Zeit lang war sie sehr für sich, wurde überwacht. Das heißt, sie hat sich ständig beobachtet gefühlt. Und das hatte schon eine ziemliche Auswirkung auch auf ihr Leben und ihr Werk.
0: Kannst du das vielleicht noch mal ein bisschen ausführen, wie sich das auf ihr Leben ausgewirkt hat? Also wurde sie von der Stasi verfolgt?
1: Genau, sie wurde von der Stasi verfolgt, hatte auch eine Akte. Es gab zum Beispiel fingierte Einbrüche in dem Haus, in dem sie gelebt hat in Brandenburg, wo sie irgendwann mit ihrer Tochter hinzog und ja, wurde dort einfach mit möglichst vielen Dingen drangsaliert, um ihr das Leben schwer zu machen.
0: Das ist wahrscheinlich auch das Haus, in dem sich dieses Werk jetzt immer noch befindet. Es gibt diese Tochter Amrei, die sich kümmert und die, glaube ich, auch involviert war jetzt in diese Ausstellung in Minsk. Wie erklärst du dir, Hilka, dass diese Anerkennung für Anne-Miel Bauer, sie scheint ja dann doch irgendwie auch ein starkes Werk hinterlassen zu haben, so spät kommt, also Jahrzehnte nach ihrem Tod und Jahrzehnte nach dem Fall der Mauer?
1: Ich glaube, nach der Wende wurden erstmal natürlich die Künstler gezeigt, die man schon kannte aus der DDR. Vielleicht nicht unbedingt die Staatskünstler, aber die Grenzgänger, die irgendwie lauter waren und Erfolg hatten. Und das war sie ja nun nicht, weil sie ja eben ja, unsichtbar gemacht wurde, vielleicht auch teilweise systemisch. Und sie war nun als Frau, als alleinerziehende Frau, auch als schwerhörige alleinerziehende Frau, sicherlich betroffen von diversen strukturellen Diskriminierungserfahrungen. Und wenn jemand unbekannt ist, dann ist es natürlich schwer, ihn zu entdecken. Und ich denke, das hat einfach sehr lange gedauert. Ohne Amrei Bauer wäre diese Ausstellung sicherlich nicht zutage gekommen, die sich seit 30 Jahren oder mehr als 30 Jahren wirklich unermüdlich für dieses Werk der Mutter einsetzt und es auch zusammenhält. Und wir haben uns auch ein bisschen darüber unterhalten, warum das denn eigentlich so ist, dass eben die Mutter erst jetzt gezeigt wird.
3: Die letzten 30 Jahre hat man, wenn man DDR ausgestellt hat, hat man nur die Staatskünstler ausgestellt, die eben schon in den Archiven gesammelt wurden, die privilegiert waren, die Geld hatten, die noch lebten, die Männer waren und alles andere fällt unter den Tisch. Und das ist ein Phänomen, das macht mich genauso wütend wie meine Mutter und jeder Ausgegrenzte, der diese Bilder sieht. Und deswegen springt auch der Funke so über.
0: Der Funke springt über, auch in der Ausstellung, Hilka?
1: Ja, der Funke springt über, der Funke springt aber. Und das ist wirklich das Tolle und das ist auch das Wichtige, finde ich. Nicht nur über, weil man auch heutzutage leicht sagen kann, ja, das sind immer noch tolle politische Themen, die sind immer noch aktuell, sondern der Funke springt auch wirklich ästhetisch über. Es ist wirklich, sind wahnsinnig auch einfach schöne Malereien. Es macht große Freude, die lange anzugucken, wie sie die Farben schichtet, diesen mutigen Gestus, dieser ungewohnte Materialumgang. Und das alleine das ist wirklich toll zu sehen.
0: Also es klingt so, als ob es höchste Zeit wird, dass diese Malerin entdeckt wird.
1: Ja.
0: Hilka Dirks war bei der Ausstellung im Minsk-Potsdam über die bislang recht unbekannte Malerin Anne-Miel Bauer. Vielen Dank.
1: Danke.
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0: Das Belgrader Internationale Theaterfestival BITEF, das gehört zu den bedeutendsten und größten Europas, hat eine lange Tradition, die weit in die Zeiten des kommunistischen Jugoslawien zurückreicht. Selbst im Krieg in den 1990er Jahren wurde es konsequent veranstaltet, aber zum ersten Mal im vergangenen Jahr nicht. Da hatten sich die Festivalmacher mit der autoritären Regierung von Präsident Alexander Vučić angelegt. Und jetzt scheint das Festival mehr oder weniger von Regierungsfunktionären übernommen worden zu sein. Das berichtet der Südosteuropa-Korrespondent Oliver Schosch.
5: Der Auslöser von allem war eine Rede auf dem BITEF-Festival Ende September 2024. Das war noch einen guten Monat vor dem Einsturz des Bahnhofsvordachs von Novi Sad mit 16 Toten und der großen Protestwelle in Serbien. Im September 2024 gab es Demonstrationen gegen eine geplante Lithiummine in Westserbien im Jadertal, einer Gegend mit einer intakten Landwirtschaft und großen Wasserreservoirs. Das Projekt wurde beim 58. BITEF-Festival in der serbischen Hauptstadt Belgrad aufgegriffen. In der Eröffnungsrede des damaligen Festivals Stargasts, des Schweizer Theaterregisseurs und Intendanten der Wiener Festwochen Milo Rau.
6: When I arrived this morning, I heard that someone else with a Volkswagen came to Serbia last summer.
5: Als ich heute Morgen in Serbien angekommen bin, habe ich gehört, dass im vergangenen Sommer noch jemand mit einem Volkswagen nach Serbien gekommen ist. Der deutsche Kanzler Olaf Scholz. Er kam, um für den Abbau von Lithium zu werben, für die deutsche Elektroautoindustrie. Und er forderte die Serben auf, sich für Europa zu opfern, für die sogenannte nachhaltige Wirtschaft. Europa bedeutet natürlich Volkswagen. 20.000 Familien zu vertreiben und den fruchtbarsten Boden für die kommenden Generationen zu vergiften, ja, das ist nachhaltig. Nachhaltig tödlich.
6: Yes, that is sustainable. Sustainably deadly.
5: Der serbischen Regierung war das offenbar zu viel Kritik an einem ihrer größten Wirtschaftsvorhaben. Milo Rau sagt heute, dass er damals nicht ahnen konnte, dass das gesamte Festival massiv unter Druck geraten würde wegen seiner Rede.
7: Ich erinnere mich, dass der deutsche Botschafter dann diese Eröffnung verlassen hat als Protest. Aber sonst ist eigentlich nichts passiert. Und auch die ersten Tage danach, es wurde darüber berichtet, aber es gab eigentlich keine direkte politische Reaktion. Und dann begann tatsächlich diese Kettenreaktion.
5: Jelena Knežević war 16 Jahre lang geschäftsführende Direktorin des BITEF-Festivals bis zum Jahr 2024. Doch mit dem neuen regierungstreuen Organisationsteam will sie nicht mehr zusammenarbeiten. Sie erzählt, wie nach der Rede von Milo Rau Druck auf das Theaterfestival ausgeübt wurde. Es folgte ein Telefonanruf. Der damalige BITEF-Direktor Miloš Latinović und der künstlerische Direktor Nikita Milivojević wurden aufgefordert, vor die Medien zu treten und sich von der Rede von Milo Rau zu distanzieren. Natürlich haben sie sich geweigert und dann wurden die staatlichen Zuschüsse für das Theaterfestival gekürzt und das auslaufende Mandat des künstlerischen Direktors wurde durch das Belgrader Stadtparlament nicht mehr verlängert. Und es wurde auch ein neuer Vorstand bestimmt. Und da hat man von Anfang an gemerkt, dass das nicht in die richtige Richtung gehen wird. Der neue Vorstand erklärte Milo Rau zur Persona non grata auf dem BITEF-Festival. Der ursprüngliche Plan, ihn im Jahr 2025 noch einmal einzuladen, wurde gecancelt. Das kam an die Öffentlichkeit. Es gab einen offenen Brief, dass das Festival zensiert wird. Die nationale und die internationale Theaterszene zeigte sich solidarisch. Sie boykottierte das BITEF 2025 und die Organisatoren traten zurück. Das Festival fand nicht statt. Stattdessen gab es eine Guerilla-Version des Festivals unter dem Titel Ne BITEF. Nicht BITEF. Das Ne BITEF fand in der Uni Belgrad statt, an der Fakultät für Dramakünste und in drei alternativen Kulturzentren. Mit einem großen Teil der BITEF-Organisatoren und Milo Rau war auch mit dabei.
7: So als Guerilla-BITEF in einer besetzten Universität, das wurde dann zu einem riesigen nationalen Event tatsächlich, um die Kultur- und Kunstszene zum Schweigen zu bringen, einzuschüchtern. Das lässt die Studenten bewegen, das lässt die Zivilgesellschaft einfach nicht mit sich machen.
5: Nun warten viele darauf, dass es zu einer Neuauflage des Guerilla-Festivals Ne BITEF kommt. Das BITEF-Festival soll in diesem Jahr auch wieder stattfinden, vom 14. September bis zum 20. September, mit dem neuen Cheforganisator Spasoje Milovanović, dem ehemaligen Intendanten des Nationaltheaters in der südserbischen Stadt Niš. Er wird von Kritikern als regierungstreuer Theaterfunktionär bezeichnet. Auf einer Pressekonferenz im Juni hat er noch von einem bunten internationalen Programm gesprochen. Es kommen Aufführungen aus Argentinien, Libanon, Slowenien, Montenegro, Portugal, Italien und natürlich Serbien. Das sind die 7 Aufführungen. Doch schon kurze Zeit später hagelte es Absagen, unter anderem vom Teatro Praga aus Portugal, von der Theatergruppe Motus aus Italien und vom slowenischen Nationaltheater Nova Gorica. Das deutsch-britische Theaterkollektiv Gobsquad aus Berlin hatte sich schon deutlich früher vom BITEF zurückgezogen. Es wird interessant zu beobachten sein, wer überhaupt noch beim BITEF-Festival auftreten wird und ob BITEF als regierungskonformes Festival funktionieren wird oder nicht.
0: Oliver Schosch über die politische Einflussnahme des Theaterfestivals BITEF in Belgrad. Am 14. September beginnt es, aber unter anderem Vorzeichen als früher, wie wir gehört haben. Wir kommen hier bei Fazit zur Kulturpresseschau, wie immer samstags mit dem Wochenrückblick, heute von Florian Werner.
8: Sehr deutliche Berlinale Vibes. Die hat Philipp Bovermann von der Süddeutschen Zeitung verspürt. Allerdings nicht in Berlin, sondern in Venedig. Dort wurden am Mittwoch die 83. internationalen Filmfestspiele eröffnet und ein Trend, der schon bei der Berlinale zu beobachten war, setzt sich fort. Große Hollywood-Produktionen sind eher nicht zu bestaunen, die Stars machen sich rar. Dass die Studios nun auch um Venedig einen Bogen machen, weckt schon stärkere Berlinalisierungsbefürchtungen, so Bovermann. Der Grund? Zuletzt redete dort, also auf der Berlinale, vor lauter politischem Bekenntniszwang kaum noch jemand über die Filme. Was immerhin der Sinn eines Filmfestivals ist, aus der Sicht der Filmfirmen jedenfalls. Sie stecken erhebliche Summen in einen Festivalauftritt mit Weißwein und weichen Betten für alle Beteiligten. Und dann werden ihre Stars auf der Pressekonferenz gefragt, wie sie es mit Gaza und Israel halten. Dann bucht man halt lieber ein schönes Kino in New York und lädt geneigte Influencer-Superfans ein. Ein Film, der vermutlich wenige Influencer-Superfans, diese vielleicht aber auch gar nicht nötig hat, ist Vaterland von Pavel Pawlikowski. Hans Zischler spielt darin Thomas Mann, Sandra Hüller seine Tochter Erika bei ihrem ersten Deutschlandbesuch nach dem Krieg im Jahre 1949. Ein Meisterwerk, urteilt Adam Sobuczynski in der Zeit und erklärt, dieser Film zeigt Trümmerlandschaften in den Städten, in den Seelen, selbst in den Landschaften. Hoffnungsvolles, Versöhnliches, Schönes offenbart sich nur in der Liebe zwischen Vater und Tochter, im einvernehmlich stillen Erkennen, einem Desaster beizuwohnen. Auch Jan Küveler von der Welt zeigt sich begeistert. Das Ensemble läuft zu Höchstleistungen auf, findet er und fragt sogleich den Regisseur, warum sehen deutsche Schauspieler bei ihnen plötzlich so überzeugend nach großem Kino aus? Pawlikowski erklärt, ein Film darf bei mir niemals nach Abarbeitung eines Skripts klingen. Natürlich gibt es ein Drehbuch und das Gute darin muss halten, aber das Drehbuch ist nur Munition. Das eigentliche Drehbuch ist das, was ihm hier und jetzt vor der Kamera passiert. Apropos hier und jetzt. Ein weiteres großes Thema in den Feuilletons war natürlich der Ausblick auf die Landtagswahlen in Sachsen-Anhalt. In der Taz analysiert Rieke van Kleef das Wahlprogramm der AfD und meint, der Kulturkampf, den die Partei dort anzettle, habe Modellcharakter. Ganz unverhohlen präsentiert das Wahlprogramm ein Staats- und Kulturverständnis aus dem Playbook von Viktor Orban, schreibt sie. In Ungarn hat dessen Fidesz-Partei in den vergangenen 15 Jahren vorgemacht, wie man kulturelle Deutungsmacht über Förderkriterien, Postenbesetzungen und stille Einschüchterung gewinnt. Die AfD liefert dafür jetzt eine deutsche Blaupause, mit ausdrücklichem Anspruch, sie von Sachsen-Anhalt auf das gesamte Bundesgebiet zu übertragen. Ihre Blattkollegin Lotte Laloire begibt sich derweil auf die Straßen von Magdeburg und befragt die dortigen Wählerinnen und Wähler. Ich werde AfD wählen, erklärt eine Frau. Dass die AfD die Demokratie abbauen könnte, kommentiert sie nur mit »Jeder hat seinen Makel«. Sonja Zekri von der SZ war ebenfalls in Magdeburg und hat mit dem Direktor der dortigen Landeszentrale für politische Bildung gesprochen. Die AfD fordert deren Auflösung. Der Direktor gibt sich dennoch behutsam optimistisch. Er geht davon aus, dass die AfD die stärkste Partei wird, aber dass es dann womöglich eine demokratische Minderheitsregierung gibt, kurz, dass die Demokratie in Sachsen-Anhalt noch mal knapp am autokratischen Abgrund vorbeischlittert. Zekri bewundert diesen Optimismus, fragt sich aber auch, ob es nicht klug, sinnvoll, ja überlebensnotwendig gewesen wäre, die didaktischen, logistischen, digitalen Kräfte zu bündeln. Vielleicht, wer weiß, saisonal im Dutzend einzustellen. Denn wenn es je dringenden Bedarf an politischer Bildung gegeben hat, dann jetzt. Die Schriftstellerin Christine Koschmieder, die in Sachsen-Anhalt lebt, teilt die Einschätzung, dass allfällige politische Rettungsaktionen jetzt zu spät kommen. Im Interview mit dem Tagesspiegel erklärt sie, etwa seit Ende letzten Jahres höre ich immer häufiger, oh Gott, was können wir denn jetzt noch tun? Jetzt? Nichts mehr. So viele Bushaltestellen und Busverbindungen und Wohnungen könnt ihr gar nicht mehr bauen. So viele Mieten könnt ihr gar nicht mehr senken und so viele politische Erfolge könnt ihr in der verbleibenden Zeit gar nicht mehr sichtbar machen. Was jetzt dran ist, uns auf die Zeit danach vorzubereiten. Eine Frau, die eindeutig ihrer Zeit voraus war, allerdings im positiven Sinn, war die Feministin Gloria Steinem, die am Mittwoch im Alter von 92 Jahren verstorben ist. Sie habe den Feminismus der zweiten Welle neu definiert, schreibt Frauke Steffens in der Frankfurter Allgemeinen Zeitung und erklärt, ihre Forderungen waren damals radikal, sind es im Grunde heute noch. Gleicher Zugang zu politischer Macht, gleiche Bezahlung, Beteiligung von Männern an Haushalt und Kindererziehung, Selbstbestimmung über den eigenen Körper, Schutz vor Gewalt von Männern. Aber, so schließt Steffens, Und mit diesem hoffnungsvollen Satz wollen auch wir diesen feuilletonistischen Wochenrückblick beenden. Gloria Steinems wichtigstes Vermächtnis liegt nicht in einer einzelnen Forderung, sondern in der Veränderung der politischen Vorstellungskraft.
0: Das war die Kulturpresseschau von Florian Werner und das war Fazit, die Kultur vom Tage. Ich bin Marietta Schwarz. Danke fürs Zuhören und eine gute Nacht.

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1: Null Uhr, Sonntag, der 6. September, die Nachrichten. In Sachsen-Anhalt wird heute ein neuer Landtag gewählt. Rund 1,7 Millionen Wahlberechtigte sind zur Stimmabgabe aufgerufen. Die Wahllokale öffnen um 8 Uhr und schließen um 18 Uhr. Dann wird es erste Prognosen geben. In Umfragen liegt die AfD in Sachsen-Anhalt, die vom Landesverfassungsschutz als gesichert rechtsextrem eingestuft wird, deutlich vorn. Aktuell regiert in dem Bundesland eine Koalition aus CDU, SPD und FDP unter Ministerpräsident Schulze. Gestern hatten in Magdeburg tausende Menschen für Demokratie und Weltoffenheit demonstriert. In Moskau sind die Gespräche zwischen Präsident Putin und den US-Unterhändlern Witkow und Kushner beendet worden. Einzelheiten der dreistündigen Unterredung im Kreml sind noch nicht bekannt. Der außenpolitische Berater Putins, Uschakow, nannte die Gespräche offen und konstruktiv. Ein anderer hochrangiger russischer Regierungsvertreter sprach im Anschluss von einem wichtigen Friedensbesuch. Laut US-Präsident Trump sollten Witkow und Kushner neue Ideen unterbreiten, wie der Krieg in der Ukraine beendet werden kann. Putin hatte zu Beginn des Treffens erklärt, Kontakte zwischen Moskau und Washington seien stets vorteilhaft. Die Situation sei aber nicht einfach. Die US-Gesandten werden nun in der ukrainischen Hauptstadt erwartet. Russland hat zugesagt, die Luftangriffe auf Kiew für 3 Tage einzustellen. Nach dem gescheiterten Drohnenanschlag auf den Flughafen Leipzig-Halle hat Bundeskanzler Merz vor weiteren hybriden Angriffen auf Deutschland gewarnt. Deutschland sei fest entschlossen, seine Demokratie und sein Territorium zu verteidigen, sagte Merz bei einer Veranstaltung der niedersächsischen CDU in Langenhagen. Dies müsse jeder Angreifer wissen. Der Vorfall auf dem Leipziger Flughafen sei inzwischen eindeutig und gerichtsfest zugeordnet, erklärte der CDU-Vorsitzende. Die Bundesregierung macht dafür Russland verantwortlich. Moskau bestreitet dies. Anfang August war eine mit Sprengstoff beladene Drohne in der Nähe von ukrainischen Transportmaschinen entdeckt worden. Im Falle einer Explosion hätte es laut Merz auf dem Flughafen ein Inferno geben können. Eine Rakete des bayerischen Raumfahrt-Startups ESA Aerospace ist erfolgreich ins All gestartet. Die unbemannte Trägerrakete Spectrum hob um 22 Uhr deutscher Zeit vom norwegischen Weltraumbahnhof Andøya ab. Nach Angaben des Unternehmens erreichte sie eine erdnahe Umlaufbahn. Beim ersten Startversuch im Frühjahr vergangenen Jahres war die Rakete nach 30 Sekunden ins Meer gestürzt. Bundesforschungsministerin Baer erklärte, Deutschland könne Raumfahrt. Dass erstmals eine deutsche Trägerrakete den Erdorbit erreicht habe, sei ein Meilenstein. Die Spectrum-Rakete soll zivile und militärische Satelliten

0: beträgt sie 1.500 bis 6.000 Euro. In der Fußball-Bundesliga hat es folgende Ergebnisse gegeben: Schalke Bayern 0:0, Hoffenheim Dortmund 2:3, Bremen Leipzig 3:1, Leverkusen Berlin 4:0, Mönchengladbach Elversberg 3:4, Paderborn Freiburg 0:1. Bei der Basketball-WM der Frauen in Berlin hat Deutschland gegen Japan gewonnen. Die Auswahl von Bundestrainer Olaf Lange setzte sich mit 74:58 durch. Ihr Auftaktspiel hatten die deutschen Basketballerinnen gegen Spanien verloren. Das Wetter. In der Nacht noch einzelne Schauer im Osten, sonst oft gering bewölkt oder klar und meist niederschlagsfrei. Streckenweise Nebel, Abkühlung auf 14 bis 6 Grad. Tagsüber im Nordosten wechselnd bewölkt, sonst viel Sonnenschein. Abends im westlichen Bergland Schauer möglich. Temperaturen von 19 Grad an den Küsten bis 29 Grad im Südwesten. Das waren die Nachrichten.
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0: es ist unglaublich wichtig, dass wir die neue Musik unterstützen, weil ich denke, wenn die neue Musik nicht lebt, dann wird mittelfristig auch die traditionelle klassische romantische Musik verschwinden, weil es braucht immer einen Impuls, einen neuen Impuls. Ich glaube, die Klangfarben, die Rhythmik, die Harmonik ist noch überhaupt nicht erschöpft. Ich glaube, dass es sehr spannende Stücke geben wird in Zukunft.
1: Das sagt der Dirigent Titus Engel. Zeitgenössische Musik ist für ihn unverzichtbarer Teil seiner künstlerischen Arbeit. Und das nicht nur, weil jede Musik zu ihrer Zeit irgendwann mal neu war, sondern weil die zeitgenössische Musik uns etwas über unsere Gegenwart sagen kann. Und genauso nährt die Gegenwart das, was an zeitgenössischen Stücken entsteht. Ihn interessiere eine Mischung aus Überforderung und Unterhaltsamkeit in der Musik, hat Titus Engel mal gesagt. Denn genau da liegt möglicherweise der Sweet Spot einer wirklich bereichernden ästhetischen Erfahrung.

0: Mein Anspruch ans Publikum ist, dass sie mit offenen Ohren kommen, dass sie nicht denken, na, weil jetzt hier ein unbekannter Name steht, höre ich anders zu. Es gibt auch nach wie vor Leute, die gehen dann, wenn ein neues Musikstück kommt, schon aus Prinzip. Also mein Anspruch wäre einfach, dass man offen ist, dass man kommt, dass man sich darauf einlässt und sich vielleicht positiv oder auch negativ überraschen lässt. Dass man auch nicht zu sehr auf Kritiken schaut oder im Internet guckt, ist dieses Stück jetzt gut bewertet oder nicht, sondern dass man einfach die Offenheit behält.
1: Komponieren heute. Woher, wohin, wofür? Eine Bestandsaufnahme mit dem Dirigenten Titus Engel. Am Mikrofon ist Leonie Reinecke. Titus Engel wurde 1975 in Zürich geboren, ist in der Schweiz aufgewachsen und lebt mittlerweile in Berlin. Er ist Principal Conductor der Basel Sinfonietta, arbeitet regelmäßig als Gastdirigent mit Ensembles und Orchestern weltweit und bewegt sich gerne an den Schnittstellen von neuer und älterer Musik oder auch mal in Richtung anderer Genres, wie zum Beispiel Jazz. Das Fundament für diese Vorlieben wurde schon in Engels Jugend gelegt. Sein erstes Instrument war die Geige. Als Teenager wechselte er dann zum Kontrabass und hat sowohl im Schulorchester als auch in einer Jazzband gespielt. Erste dirigentische Erfahrungen machte er unter anderem in Barockchören. Der Horizont war also von vornherein breit. Dass er gerne Dirigent werden würde, stellte Titus Engel auch schon im Jugendalter

0: fest, aber bevor er ein Musikhochschulstudium aufnahm, führte sein Weg ihn noch durch die Welt der Geisteswissenschaften.
1: Ich habe Musikwissenschaften studiert und Philosophie, zuerst in Zürich. Da war die Musikwissenschaft etwas langweilig, weil sehr mittelalterbezogen für mich. Und dann habe ich mich umgeschaut und bin dann an die Humboldt-Universität zu Berlin gegangen. Und das war eine sehr spannende Zeit. 1995 bin ich da angekommen, also 6 Jahre nach der Wende. Es war eine Zeit im Umbruch. Berlin war ganz offen. Es gab noch viele Professoren der DDR und aber auch neue aus dem Westen, die hinkamen. Es war ein sehr spannendes Umfeld. Und Philosophie hat mich immer interessiert. Als Jugendlicher waren für mich Gedanken, warum leben wir, was ist der Sinn des Lebens, macht es Sinn, einfach ein bürgerliches Leben zu führen und sich auf das Geldverdienen zu fokussieren und daneben eine Familie zu haben, oder gibt es noch irgendeinen höheren Sinn, der mich dann damals auch sehr auf die Kunst gebracht hat. Das hat mich sehr interessiert. Bis heute fasziniert es mich sehr und ich beschäftige mich schon als Hobby, würde ich sagen, intensiv damit und komme da schon auch irgendwie weiter und tiefer, als ich es damals eigentlich war im Studium, für mein Gefühl. Weil da war das sehr akademisch und sehr, sehr konkret und mir hat ein bisschen der große Überblick gefehlt, den ich jetzt im Laufe meines Lebens langsam ansammeln konnte.

Ich habe zum Beispiel neulich wieder etwas begriffen durch die Philosophin Barbara Bleisch, die ja diese Sternstunde macht im Schweizer Fernsehen, eine Sendung, die ich sehr mag. Da ging es um nochmal die Differenzierung zwischen dem Sinn des Lebens und dem Sinn im Leben. Also der Sinn des Lebens ist tatsächlich etwas, der sehr schwer zu finden ist, philosophisch zu fassen. Da muss man schon religiös sein oder metaphysisch irgendwie sehr fasziniert. Also ich würde sagen, aus meiner Perspektive ist das etwas, was wirklich sehr schwer zu erfassen ist, wahrscheinlich nicht, auch gar nicht gibt. Aber der Sinn im Leben zu finden, das ist schon etwas, was, denke ich, möglich ist. Und da ist zumindest für mich die Kunst oder die Musik im speziellen Falle sicher das, was mir den Sinn ergibt, nämlich sich dieser Kunstform zu widmen, die eine lange Tradition hat, die unglaublich spannend ist, emotional, aber auch intellektuell, ästhetisch. Und ja, sich mit dieser Kunstform zu beschäftigen, das ist schon ein großes Lebensglück für mich.

0: Die Freude an der Kunst, die Lust am Denken und die Neugier auf neue Musik, all das kommt bei Titus Engel zusammen. Und vielleicht lädt ja gerade die neue Musik ganz besonders dazu ein, Dinge anders oder auf ungewohnten Wegen zu betrachten.
1: Die Faszination für neue Musik, die fing eigentlich auch schon im Teenageralter an. Einerseits habe ich viel Jazz gespielt und bin da irgendwie, ich glaube durch Aufnahmen, Schallplattenaufnahmen so auf Free Jazz gekommen und fand das irgendwie total spannend, dass die Musik so ganz frei ist und man nicht genau weiß, wenn man an einer Stelle ist und es hört, wohin führt es. Mich hat immer ein bisschen gelangweilt in gewisser Musik, zum Beispiel meine Eltern haben sehr viel Mozart gehört im Auto und so. Ich hatte das Gefühl, ich weiß immer, wie es weitergeht, es gibt irgendwie keine Überraschungen oder so. Inzwischen kenne ich Mozart noch ein bisschen besser, weiß, dass es natürlich gerade bei Mozart manchmal im Detail durchaus etwas ganz anderes ist, was eben das Faszinierende ausmacht. Aber es ist halt doch klassische Musik, ne? Also das Idiom ist irgendwie bekannt. Auch die Formsprache und so, es ist Sonatensatz oder Rondo oder irgendwie, man bleibt irgendwie in einem Konzept. Und das war bei dem Free Jazz was ganz anderes. Und dann bin ich auch, glaube ich, bisschen durch Zufall auf so eine Stockhausen-Aufnahme gestoßen von den Klavierwerken von Bernhard Wambach eingespielt, die mich total fasziniert hat, weil es war auch sehr nah an diesem Free Jazz, war etwas ganz Abstraktes und so, das fand ich ganz toll. Ich hatte dann auch in meinem Jugendzimmer hatte ich mir so ein Plakat zusammengeklebt aus Kopien von Stockhausen Klavierstück, ich glaube es war das 12., mit diesen ganz freien aleatorischen Figuren, also es ist so ein riesengroßes Blatt, wo man dann als Spieler die verschiedenen Stellen oder den Formablauf sozusagen aleatorisch in dem Moment bestimmen kann. Das fand ich ganz toll.

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1: Ich bin sowieso ein Mensch, der jetzt nicht die allergrößten Routinen pflegt, also der jetzt jeden Tag genau um die gleiche Uhrzeit aufsteht oder genau das immer zuerst die E-Mails checkt oder zuerst die Musik lernt oder so. Ich brauche ein bisschen Abwechslung, ich bin fasziniert von Neuem, ich bin auch fasziniert von alter Musik oder sich irgendwie tief in etwas eintauchen, was schon lange da ist, weil man da natürlich auch Neues findet. Aber ich denke, es ist einfach eine Mischung. Natürlich braucht es für ein gutes Leben eine gewisse Gleichmäßigkeit, eine Stütze auch. Also für mich ist das wahrscheinlich die Familie oder das regelmäßig dann doch wieder zu Hause zu sein und diese Abwechslung natürlich mit dem auch sehr unstetigen Reiseleben, ne, die so ein Dirigent hat. Aber jetzt rein in der Kunst geschehen, ist es sicher auch eine Faszination zwischen beiden. Man kann nicht nur sagen, nur das Neue ist spannend. Also jetzt auch in einem Stück. Ne? Ich glaube, das Spielen mit der Erwartungshaltung und dann das woanders hingehen und trotzdem wieder zurückkommen, ist schon etwas, was ein Kern von guter Musik ist. Weil so fasziniert ich damals war, jetzt sage ich mal, von diesen Stockhausen-Klavierstücken. Ich denke, wenn ich mir das heute anhöre, denke ich schon, ja, das war auch einfach eine Zeit der Extreme. Man wollte auf keinen Fall zum Beispiel irgendeinen Puls etablieren. Ein Puls generiert immer eine gewisse Routine oder Energie-Wohlfühlsituation, auch wenn sie dann wieder gebrochen wird. Und das ist halt das Schwierige auch bei, gerade bei serieller Musik und in der Rezeption der seriellen Musik, dass man irgendwie keinen Halt hat. Deswegen sehe ich das heute auch ein bisschen ambivalenter. Vielleicht als Teenager war ich noch radikaler. Da hatte ich irgendwie das Gefühl, es muss super crazy sein, damit es mich irgendwie fasziniert.

0: Die Struktur von Pierre Boulez aus den 1950er und 60er Jahren sind ein Paradebeispiel für die serielle Musik der Nachkriegszeit. Nach 1945 war für viele Komponisten mit dem Kulturbegriff, der die Tragödie des Krieges ermöglicht hatte, auch die musikalische Tradition vergiftet. An alte Vorbilder wollten sie nicht mehr anknüpfen. Der Beliebigkeit eines persönlichen Geschmacks misstraute man und suchte stattdessen nach neuen, politisch möglichst unbelasteten musikalischen Formen und Ausdrucksmöglichkeiten. Durch die klare Ordnung des Materials nach Zahlen schien eine beinahe objektive Musik möglich. Und gerade in der wissenschaftlichen Strenge und Regelhaftigkeit lag für viele Komponisten die Chance auf eine neue Freiheit, eine Unabhängigkeit oder Überwindung von Personalstilen und Traditionalismen. Die Musik, die in den ersten Jahrzehnten nach 1945 entstanden ist, beschäftigt auch den Dirigenten Titus Engel. Auf die Zeit des Serialismus hat er einen differenzierten Blick.
1: Was mich daran immer fasziniert hat, ist dieses Radikale, aber auch da war so ein Selbstverständnis, wir sind wichtig. Die neue Musik ist wirklich was, was irgendwie die Welt auch beeinflussen kann und was irgendwie einen Gegenpol setzen kann zu der Musik, die die Nazis gefördert haben oder eben verboten haben natürlich. Also dass man sagt, nein, wir sind jetzt für das Radikale und wir glauben auch an einen Fortschritt der Musik. Ich glaube, das ist heutzutage, kann man nicht mehr halten. Also ich würde sagen, es gibt keinen Fortschritt, es gibt auch keinen Rückschritt. Na doch, Rückschritt vielleicht manchmal schon, aber der klassische Fortschritt, dass jetzt, weil Schönberg hat ja diese, gab es diese Anekdote, dass er gesagt hat, in 50 Jahren werden alle meine Melodien pfeifen oder jeder wird zwölftönig pfeifen in der U-Bahn. Das ist offensichtlich nicht eingetreten, sondern diese Strukturen der tonalen Musik und auch vor allem dieser Songstruktur der Popmusik und so, das ist schon sehr stark in der Kultur verankert und das wird auch nicht verschwinden. Und in der zeitgenössischen Musik war das ein großer Aufbruch, aber man muss an der anderen Seite auch sehen, dass diese serielle Musik natürlich schon etwas Dogmatisches hatte. Also da wurden ja zum Beispiel Komponisten wie Henze, die ein bisschen mehr sozusagen ein elegisches Element noch in ihrer Musik hatten, wurden gleich ausgeschlossen, dass das nicht mehr modern genug ist. Wenn man heute sich mit Henze beschäftigt, merkt man, das ist ja nicht irgendwie neoromantische Musik oder so, sondern das war auch einfach ein bisschen weicher, sage ich mal. Aber es hat trotzdem auch sehr scharfe Dissonanzen und ist sehr komplex teilweise. Das ist mir im Nachhinein, im Rückblick ein bisschen zu dogmatisch. Aber was mich immer fasziniert hat, ist diese Energie, Stockhausen, Boulez, Nono, die saßen da zusammen und haben diskutiert und haben irgendwie versucht, die Musik voranzubringen. Und es war so eine, also zumindest im Nachhinein, ich kenne es ja auch nur aus der Geschichtsschreibung, es schien eine sehr kreative und auch kontroverse Zeit zu sein, wo die neue Musik doch eine große Rolle gespielt hat. Es gibt ja auch noch so Sendungen aus dem SWR, Fernsehsendungen, wo wirklich über musikästhetische Fragen diskutiert wurde. Das fand ich schon sehr spannend. Das ist heute nicht so denkbar, dass bei Herrn Lanz jetzt plötzlich wir darüber streiten, ob die Minimal Music oder die New Complexity sozusagen der neue gangbare Weg ist.
0: Neue Musik findet nicht besonders häufig auf den großen Bühnen statt. Aber vielleicht muss das auch nicht ihr oberstes Ziel sein. Wichtiger ist wahrscheinlich, dass es Orte gibt, an denen sie stattfindet. Am besten möglichst viele verschiedene Orte. Denn gerade Randphänomene und Nischenkulturen sollten zugänglich sein für alle, die Interesse an ihnen haben. Insofern kann man sicherlich erwarten, dass eine offene und demokratische Gesellschaft zeitgenössische Musik unterstützt. Andersherum kann man aber natürlich auch Erwartungen an die zeitgenössische Musik haben.
1: Mein Anspruch an zeitgenössische Musik ist, dass sie wirklich etwas bringt, was ich noch nie gehört habe. Ich könnte es mal ex negativo definieren. Also was ich nicht mag an zeitgenössischer Musik ist, wenn es so eine Musik ist, wo ich denke, das habe ich jetzt schon x-mal gehört in einer bestimmten Variation. Also zum Beispiel so ein Postlachenmannsch-Geräusch-Konvolut oder irgendwelche unenergetischen Flächen, die sich aber auch nicht ganz, also wo keine klare Dramaturgie ist oder so, das finde ich schwierig. Also ich finde eine klare Entscheidung, für mich ist klare Dramaturgie schon sehr wichtig. Das heißt jetzt überhaupt nicht, dass es immer eine klassische Dramaturgie sein muss mit Steigerung, Klimax und Entspannung am Ende oder wo auch immer ein Höhepunkt. Es kann auch sein, es gibt gar keine Entwicklung, sondern es ist einfach nur eine Drone-Musik, die über 30, 40 Minuten etwas durchzieht, wo quasi nichts passiert, aber eine unglaubliche Intensität dadurch aufbaut.

0: Andererseits bin ich immer fasziniert von Rhythmus. Also ich bin schon, das kommt vielleicht auch von meinen alten Jazz-Erfahrungen. Ich finde Rhythmus, wenn es rhythmisch irgendwie spannend ist, kann man mich immer mitnehmen. So bei Michael Wertmüller finde ich das, aber auch bei Minimal Music wie bei John Adams, das ist so, dass man irgendwie mitgerissen wird. Das fasziniert mich. Was mich auch fasziniert, sind harmonische neue Welten, wie in der Spektralmusik bei Georg Friedrich Haas oder Griset vorher, dass es so ganz neue Harmonien ergibt. Vielleicht auch schon bei Messiaen ist das etwas, was mich total fasziniert. Da würde ich mir wünschen, also in meiner Fantasie gibt es da irgendwie noch mehr zu holen.
1: Schlemasel von Michael Wertmüller, gespielt von der Basel Sinfonietta und der NDR Big Band unter der Leitung von Titus Engel.

0: Das Zusammenspielen von verschiedenen Musikkulturen oder Musikgenres fasziniert mich sehr. Ich habe ja eine langjährige Zusammenarbeit mit dem Trio Steamboat Switzerland. Eigentlich kam das über Michael Wertmüller, mit dem ich auch schon viele Musiktheaterstücke gemacht habe, aber auch Konzertstücke. Und das ist eher Avant-Core Jazz, die sich dann mit neuer Musik verbindet. Das finde ich total spannend. Da ist auch der Schlagzeuger Lukas Nickli, der jetzt auch wiederum bei Olga Neuwirth dabei war. Also jemand, der in verschiedenen Stilen zu Hause ist. Das finde ich total spannend, die auch zu integrieren in ein Orchesterapparat. Dann Charles Mingus' Epitaph. Das ist auch war lange ein Traumstück von mir, was ich realisieren konnte mit der Big Band der Deutschen Oper. Da waren auch sozusagen Musiker der Deutschen Oper beteiligt, dann Berliner Jazzer. Und das zusammenzubringen war total faszinierend und spannend. Dieses Jazz-Idiom sozusagen dann auch auf die klassischen Musikerinnen zu übertragen.
1: Mitglieder der Big Band und des Orchesters der Deutschen Oper Berlin mit Epitaph von Charles Mingus. Eine Komposition der sogenannten Third Stream Music, die Elemente des Jazz und der Kunstmusik kombiniert. Der Dirigent ist Titus Engel.

Ein Klangkörper, der auf Jazz spezialisiert ist wie eine Big Band, arbeitet mit einem etwas anderen Verständnis von Timing und Groove als ein Ensemble der klassischen oder zeitgenössischen Musik. Auch wie Melodien und Akkorde geformt werden, klingt im Jazz erkennbar anders im Vergleich zur sogenannten Kunstmusik. Besonders gut hören kann man das im direkten Vergleich, etwa in dem Stück Trio von Simon Steen Andersen, in dem ein Orchester, eine Big Band und ein Chor zusammen auf der Bühne stehen, als eine Art gigantischer Superklangkörper. Dazu kommen Video- und Tonbandzuspielungen, in denen jeweils historische Jazz- und Kunstmusikgruppen zu hören sind. Auch dieses collagenhafte Stück hat Titus Engel dirigiert.

das Timing ist im Jazz natürlich spielt eine ganz wichtige Rolle, wie die Rhythmen auch verbunden sind. Ne? Also es ist ja ganz viel der Musik ist Viervierteltakt, aber innerhalb dieses Taktes ist eine unglaubliche Differenzierung. Kurz nach dem Schlag, kurz vor dem Schlag oder auch der Groove, dass es immer ein bisschen nach vorne geht. Da finde ich, wenn ich dann ältere Musik mache, ist auch immer wieder faszinierend, zum Beispiel bei Mozart oder auch bei Beethoven, dass natürlich der Drive, wenn es gut funktioniert, auch sehr nah daran ist. Es ist dann nicht mehr so, dass man da nach dem Dirigenten spielt eigentlich, sondern der Dirigent gibt nur noch im Grunde die Form vor und vielleicht die dynamische Ausrüstung, aber eigentlich die Energie, der rhythmische Groove muss wirklich aus der Gruppe kommen. Und da finde ich, kann das Orchester wiederum auch von der Bandmentalität etwas gewinnen oder profitieren. Und das versuche ich auch zu vermitteln jeweils.

0: in dem Fall muss ich mich natürlich in diese Musikkultur oder auch die Kultur des jeweiligen Ensembles oder der Band hineinversetzen und verstehen, wie die denken. Aber ich lerne da auch immer sehr viel. Also als ich mich dann wieder mehr mit Jazz auseinandergesetzt habe für Epitaph oder auch für die Duke Ellington-Produktion, zum Beispiel habe ich mich nochmal intensiv mit dem Swing beschäftigt. Das habe ich früher intuitiv gemacht, auf dem Kontrabass natürlich, aber da gibt es ja auch Regeln, kann man nachlesen, wie das quasi notiert würde für klassische Musiker und das muss man dann definieren in den Probenprozess. Also zum Beispiel, dass man eben nicht durchlaufende Achtel notiert, nicht bam, bam, bam, bam, sondern bam, bam, bam, bam, bam, bam, bam spielt. Das heißt, umgekehrt konnte ich dann natürlich die MusikerInnen der Big Band wiederum nutzen, um das den klassischen Musikern vorzuspielen. Und auch, es gab auch Momente, wo ich durchaus dann auch danach gefragt habe, weil ich das Gefühl hatte, da ist jemand kompetenter als ich im Orchester. Also das ist ein Geben und Nehmen in dem Moment. Und dadurch lerne ich natürlich immer mehr und merke auch, wo die Schwierigkeiten sind und kann das ein bisschen antizipieren manchmal auch. Ne? Also oft ist ja eines der Probleme ist das Time. Eine Band spielt immer mit dem Schlagzeuger auf den Schlag. Ein Orchester spielt tendenziell immer nach dem Dirigenten. Leicht bis stärker. Und da ist in diesen Produktionen immer total wichtig, dass man das einander anpasst. Also das Orchester, wirklich mit dem Orchester streng zu sein, ihr müsst jetzt hier auf den Schlag spielen oder auf das Schlagzeug. Aber andererseits auch dem Schlagzeuger immer mal wieder zu sagen, pass mal auf hier bei so einem Endakkord. Das ist klar, dass das Orchester ein bisschen Zeit braucht, um das schön zu spielen, um das groß zu spielen. Und da darfst du jetzt nicht einfach so runterhauen, wenn du denkst, hier ist meine Eins. Also das ist so ein Verhandlungsprobenprozess eigentlich, den man da immer machen muss. Aber spannend.
1: Eine Verhandlung kann auf verschiedene Arten geführt werden. Orchester sind im Regelfall relativ hierarchisch organisierte Klangkörper. Eine basisdemokratische Organisationsstruktur wie bei der Basel Sinfonietta, bei der Titus Engel Principal Conductor ist, ist eher die Ausnahme. Für kleinere, auch selbstverwaltete Spezial- oder Solistenensembles für zeitgenössische Musik allerdings ist Basisdemokratie öfter der Regelfall. Titus Engel hat in seiner Laufbahn die verschiedenen Modelle kennengelernt.
0: In meinen Anfängen habe ich ja sehr viel mit neuen Musikensembles gemacht. Und das war natürlich schon eine wichtige Schule, dass man gerade mit Gruppen, die basisdemokratisch funktionieren oder auch eben wie das Ensemble Modern oder das Ensemble Resonanz sehr viel starke individuelle Spieler haben mit Meinungen, dass das ein völlig anderes Proben ist, als wenn ich mit einem großen, sag ich mal, berühmten Sinfonieorchester arbeite, wo einfach erwartet wird, dass der Dirigent jetzt hier sagt, wo es lang geht. In diesem Spannungsfeld, würde ich sagen, stehe ich bis heute und profitiere sicher sehr davon, dass ich viel mit den basisdemokratischen Ensembles gearbeitet habe. Jetzt in Basel ist es ja so, dass das Orchester an sich basisdemokratisch ist. Also ich wurde basisdemokratisch gewählt, der Vorstand, der auch basisdemokratisch gewählt wird, ist quasi auch verantwortlich für das ganze Orchester, auch für die finanziellen Dinge und auch für die strategische Ausrichtung. Aber im Moment, wo ich probe, ist es natürlich dann doch so, dass ich als Dirigent die Probenzeit nutzen muss, um möglichst effizient ein Stück so gut wie möglich zu spielen mit einem Klangkörper, der wiederum selber schon in sich hierarchische Strukturen hat, ne? Also Konzertmeisterin versus erste Geigengruppe oder innerhalb der Bläsergruppe, Solobläser oder so.

Ich versuche in meiner Art, Proben zu leiten oder auch ein Orchester als Ganzes, wie jetzt in Basel über längere Zeit, sehr darauf zu fördern, dass sich das Orchester in sich eingibt, also dass die einzelnen Musiker nicht nur ihre Stimme spielen, jetzt mal, sondern auch Verantwortung nehmen für ihre Gruppe, für aber auch innerhalb der Gruppe, dass es völlig okay ist, dass zum Beispiel jemand von der zweiten Geige an einem hinteren Pult eine Frage stellt, was nicht in allen Orchestern gern gesehen wird. Das finde ich zum Beispiel etwas, würde ich immer fördern, dass es möglich ist, dass die Hierarchien, die einerseits nötig sind, um einen guten Prozess zu machen, also wenn man jetzt permanent von, sage ich mal, diese Person von der zweiten Geige, wenn die permanent die Probe versuchen würde zu führen, wäre es vielleicht nicht so effizient, weil sie auch nicht an dem Ort ist oder so, aber dass man das aufnimmt und in den Prozess integriert, finde ich total wichtig, dass man die Musikerinnen total ernst nimmt, als KünstlerInnen oder als Persönlichkeiten. Ich würde mich immer sehen als Primus inter pares. Ich bin halt da in dieser Funktion zu dirigieren, aber ich bin jetzt nicht irgendwie was Besonderes oder so. Ne? Das ist auch interessant, in welchen Kulturkreisen, zum Beispiel in den französischen Kulturkreis kommt ja immer noch dieses Maestro die ganze Zeit. Ne? Maestro hier, Maestro da. Ist mir jetzt in Genf wieder total aufgefallen. Das ist etwas, was ich irgendwie, natürlich lächelt man so ein bisschen darüber und findet es auch irgendwie schmeichelt, ne? Muss ich auch ehrlich sagen. Ne? Aber eigentlich ist es total absurd. Also ich meine, jeder, der im Orchester spielt, ist ein Maestro. Jeder hat Stunden in sein Instrument investiert, kann wahnsinnig gut spielen, um überhaupt ins Orchester zu kommen, und sehe ich total auf Augenhöhe.

0: Es gibt heute noch Orchester, die gerne sehr strenge Dirigenten haben, die einfach ihr Ding durchziehen. Das wundert mich manchmal ein bisschen, aber es ist ja auch in der Gesellschaft so, ne, dass Teile unserer Gesellschaft nach einer starken Führungspersönlichkeit suchen oder sich eine starke, dominante Führungsperson wünschen, weil sie das Gefühl haben, sie wissen dann, wo es lang geht. Das ist etwas, was mir irgendwie fremd ist. Trotzdem dirigiere ich natürlich, gebe ich was vor, und das kann ich auch nicht, also das ist auch nicht wegzureden, dass es natürlich ein hierarchischen Prozess ist, dem ich vorstehe und den ich auch wahrnehme, weil sonst würde meine Rolle nicht funktionieren.
1: Bei der Arbeit mit Orchestern, vor allem mit den tarifvertraglich organisierten Kulturorchestern, ist auch die Probenzeit immer begrenzt. Für das Einstudieren gänzlich neuer Stücke kann das zur Herausforderung werden, denn wenn nicht genug Zeit vorhanden ist, um spezielle Spieltechniken oder eine ungewohnte Art des Zusammenspiels zu proben, ist ein für alle zufriedenstellendes Ergebnis nicht unbedingt gewährleistet. Umso wichtiger ist es, dass die Dirigentin oder der Dirigent sich gut mit der Materie auskennt und alle Fäden zusammenhält. Titus Engel sieht für das Präsentieren, Distribuieren und Dokumentieren von zeitgenössischer Orchestermusik vor allem die Klangkörper des öffentlich-rechtlichen Rundfunks in der Pflicht.
0: Ich glaube, es ist total wichtig, dass die Rundfunkorchester mehr neue Musik machen, weil es ist so, dass sie sich eigentlich nicht rechtfertigen können langfristig, wenn sie das Gleiche machen wie das Sinfonieorchester der Städte und der Länder, weil die Aufgabe der Rundfunkorchester war immer, die zeitgenössische Musik zu fördern und eben das Neue aufzunehmen, zu produzieren. Und ich finde, das geschieht viel zu wenig heutzutage.
1: Neues ermöglichen, aber auch Älteres entdecken, das vielleicht zu Unrecht bisher wenig Beachtung fand. Das zählt zu den Aufgaben der Rundfunkorchester. 2025 hat Titus Engel gemeinsam mit dem WDR-Symphonieorchester Kompositionen der französischen Komponistin und Messiaen-Schülerin Betsy Jolas einstudiert. Unter anderem ihr groß angelegtes Orgelkonzert Musique d'Hiver von 1971 ist auf der CD erschienen, mit Angela Metzger als Solistin.

es muss uns halt bewusst sein, dass es nicht darum geht, jetzt sofort nur Meisterwerke zu produzieren, die größte Popularität haben, sondern dass es ein bisschen Zeit braucht und dass es auch wirklich Möglichkeiten braucht, sich auszuprobieren. Da sehe ich auch die Aufgabe der Rundfunkorchester ganz stark, dass sie jungen Komponisten, Komponistinnen die Chance geben, Erfahrung zu sammeln, dass da Aufnahmen gemacht werden, die dann vielleicht in 10, 20 Jahren zeigt sich, wow, das war jetzt wirklich der Anfang einer großartigen Handschrift. Ja.

Das Besondere der zeitgenössischen Musik ist natürlich, dass sie von heute ist. Das heißt, sie kann auf aktuelle Phänomene reagieren. Ich kann natürlich eine Beethoven-Symphonie hören, die kann mir Energie geben, die kann mich auch geistig und emotional voll erfassen. Aber es ist Musik, die wurde geschrieben zu einer Zeit, französische Revolution, späte Aufklärung. Also es waren ganz andere Gedanken, die den Komponisten, in dem Fall Beethoven, beeinflussten. Und ich finde natürlich schon spannend zu sehen, was für Musik entsteht heute, gerade in der Situation. Ich habe gerade ein Konzert gemacht mit iranischen Komponierenden, die haben die Musik geschrieben, jetzt in diesem Jahr, also nach dem Ersten Krieg von Amerika bis zum Zweiten, in dieser Zeit. Und das spielt natürlich unmittelbar in die Stücke. Und das finde ich schon wichtig, dass wir sowas sofort zum Erklingen bringen. Ich habe auch ukrainische Komponierende gespielt, die sich unmittelbar mit dem Krieg auseinandergesetzt haben. Aber auch insgesamt tröstende Stücke, Stücke, die einem in eine andere Welt bringen können, natürlich, wenn sie heute geschrieben sind, vielleicht uns mehr unmittelbar treffen. Ja.

0: Ich finde die Idee von Adorno, dass das Material sich erneuern muss, um interessant zu bleiben, schon durchaus ein wichtiger Gedanke, der nach wie vor zählt. Er hat das vielleicht für mein Gefühl zu sehr in der Richtung serieller Musik gesehen und hat dann auch gewisse Tendenzen irgendwie ausgeschlossen. Ich würde das viel breiter sehen und sagen, es ist entscheidend, Musik weiterzubringen oder neue Klänge, neue Rhythmen, neue Zusammenstellungen zu finden oder neue Formen der auch elektronischen Musik oder Verbindungen von elektronischer Musik. Das finde ich total wichtig. Aber ich denke, man sollte es nicht in eine bestimmte Richtung sehen. Was ich nicht so interessant finde, ist, wenn man einfach etwas wieder macht, was es schon gibt. Also ich höre mir lieber eine Brahms-Symphonie an als ein neoromantischer Neuversuch sozusagen. Und das gibt es schon auch, die Tendenz.
1: Die sogenannte Neoklassik überschwemmt den Musikmarkt regelrecht. Stücke im Stil bekannter Komponisten wie Erik Satie, Frédéric Chopin oder auch Steve Reich, oft als erschreckend gleichförmige Berieselungsmusik produziert, die keine Entwicklungen, Brüche oder Experimente kennt. Ein milder Soundtrack für den Alltag, ein bisschen akustischer Kerzenschein im Wohnzimmer, das liefern viele Produktionen aus diesem Bereich. Wem es aber um Kunsterfahrung und vielleicht auch um Horizonterweiterung geht, der muss sich wahrscheinlich in andere musikalische Gefilde vortasten. Und um diese Gefilde auffindbar zu machen, müssen Strategien her. Denn nicht jeder und jede weiß automatisch, wo neue Musik stattfindet. Die Räume müssen sichtbar sein und die Zugriffsmöglichkeiten kreativ gedacht werden. Ein denkbarer Weg ist da beispielsweise die Kombination von Altem und Neuem. So, dass sich allen, die nur das jeweils eine kennen, die Chance eröffnet, auch das andere zu entdecken.
0: Ich werde zum Beispiel ein Konzert machen, wo ich Stockhausen Michaels Reise gegenüberstelle mit Parsifal von Wagner. Da braucht es natürlich auch, also fürs Parsifal-Publikum braucht es eine gewisse Offenheit, aber auch fürs Stockhausen-Publikum braucht es eine Offenheit, sich dann auf den Wagner einzulassen. Sowas finde ich total spannend.

0: Ich denke, es gibt auch zu wenig Kombination von neuer und älterer Musik. Es ist leider ein bisschen so, dass die neue Musikszene in Deutschland natürlich schon in gewissen Spezialfestivals für sich ist. Donaueschingen, Witten, Darmstadt. Das ist auch gut, das Laboratorium. Aber ich habe manchmal das Gefühl, dass die Leute da mit dem sozusagen symphonischen Betrieb sehr weit entfernt sind. Während der symphonische Betrieb dann gewisse Lieblingskomponistinnen und Komponisten hat, die da stark gefördert werden. Manchmal verständlicherweise, manchmal auch nicht, aber dass es da irgendwie wenig Durchlauf gibt. Und ich beobachte auch, dass halt das Problem ist, wenn neue Musik in dem klassischen Programm kommt, erlebe ich auch selber bei mir, also eine Brahms-Symphonie und vorher ein neues Stück, dann sind doch die Orchester, aber auch als Dirigent, man will unbedingt, dass diese Brahms-Symphonie im State of the Art erklingt und dann wird oft die neue Musik noch so daneben gemacht. Das ist ein bisschen schade, da sollte es mehr Probenzeit geben, auch für die neue Musik. Und es ist auch so, dass dann so dieses Spezialistentum, dass die neuen Musikdirigenten dann da eher gar nicht zum Zug kommen, weil da quasi klassisch-romantisches Repertoire gefragt wird. Also da würde ich mir ein bisschen eine Durchlässigkeit im Betrieb noch wünschen, dass sowas möglich ist.
1: Mehr Konzerte, in denen die neue Musik ihren älteren Geschwistern auf Augenhöhe begegnet, das wünscht sich der Dirigent Titus Engel. Nicht nur für sich selbst, sondern auch für die verschiedenen Musikszenen und ihr Publikum. Und möglicherweise ist genau eine solche Begegnung von sehr verschiedenen Musiken und Menschen dann sogar eine übergeordnete Art der neuen Musik. Ein lebendiges Nebeneinander und Miteinander von Unterschiedlichem. Denn so können Erfahrungsräume entstehen, in denen Dinge passieren, die unseren Blick weiten und differenzierter machen.

Komponieren heute. Woher, wohin, wofür? Eine Bestandsaufnahme mit dem Dirigenten Titus Engel. Am Mikrofon verabschiedet sich Leonie Reinicke. 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Redaktion Caroline Naujoks.

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1: Ein Uhr, die Nachrichten. In Sachsen-Anhalt wird heute ein neuer Landtag gewählt. Rund 1,7 Millionen Wahlberechtigte sind zur Stimmabgabe aufgerufen. Die Wahllokale öffnen um 8 Uhr und schließen um 18 Uhr. Der Ausgang der Wahl hat über das Bundesland hinaus politische Bedeutung und wird auch international mit großem Interesse verfolgt. In Umfragen liegt die AfD, die vom Landesverfassungsschutz in Sachsen-Anhalt als gesichert rechtsextrem eingestuft wird, deutlich vorn. Unklar ist jedoch, ob sie ausreichend Sitze im Magdeburger Landtag erhalten wird, um regieren zu können. Dies dürfte auch davon abhängen, wie viele der kleineren Parteien über der 5%-Hürde liegen werden und damit ins Parlament einziehen. Aktuell regiert in dem Bundesland eine Koalition aus CDU, SPD und FDP unter Ministerpräsident Schulze. In Moskau sind die Gespräche zwischen Präsident Putin und den US-Unterhändlern Witkow und Kushner beendet worden. Einzelheiten der dreistündigen Unterredung im Kreml sind noch nicht bekannt. Der außenpolitische Berater Putins, Uschakow, nannte die Gespräche offen und konstruktiv. Ein anderer hochrangiger russischer Regierungsvertreter sprach im Anschluss von einem wichtigen Friedensbesuch. Laut US-Präsident Trump sollten Witkow und Kushner neue Ideen unterbreiten, wie der Krieg in der Ukraine beendet werden kann. Putin hatte zu Beginn des Treffens erklärt, Kontakte zwischen Moskau und Washington seien stets vorteilhaft, die Situation sei aber nicht einfach. Die US-Gesandten werden nun in der ukrainischen Hauptstadt erwartet. Russland hat zugesagt, die Luftangriffe auf Kiew für 3 Tage einzustellen. In Köln hat die Polizei bei einem Protest des Bündnisses Rheinmetall entwaffnen einen Teil des Demonstrationszugs gestoppt. Wie die Kölner Polizei mitteilte, warfen vermummte Personen kurz nach Beginn der Demonstration mit Farbbeuteln und brannten Pyrotechnik ab. Teilnehmer hätten zudem Polizisten getreten und geschlagen sowie mit Stahlkugeln auf Beamte geschossen. 11 Polizistinnen und Polizisten seien verletzt worden. Demonstrierende warfen hingegen der Polizei übermäßige Gewalt vor. Das Bündnis Rheinmetall entwaffnen veranstaltet derzeit erneut ein Protestcamp in Köln. Bereits vergangenes Jahr war es bei der Abschlussdemonstration zu Zusammenstößen mit der Polizei gekommen. Eine Rakete des bayerischen Raumfahrt-Startups ESA Aerospace ist erfolgreich ins All gestartet. Die unbemannte Trägerrakete Spectrum hob um 22 Uhr deutscher Zeit vom norwegischen Weltraumbahnhof Andøya ab. Nach Angaben des Unternehmens erreichte sie eine erdnahe Umlaufbahn. Beim ersten Startversuch im Frühjahr vergangenen Jahres war die Rakete nach 30 Sekunden ins Meer gestürzt. Bundesforschungsministerin Baer erklärte, Deutschland könne Raumfahrt. Dass erstmals eine deutsche Trägerrakete den Erdorbit erreicht habe, sei ein Meilenstein. Die Spectrum-Rakete soll zivile und militärische Satelliten in erdnahe Umlaufbahnen bringen. Eine europäische Trägerrakete wäre ein Schritt zu weniger Abhängigkeit von US-Anbietern wie SpaceX. In der Fußball-Bundesliga hat es folgende Ergebnisse gegeben: Schalke, Bayern 0:0, Hoffenheim, Dortmund 2:3, Bremen, Leipzig 3:1, Leverkusen, Berlin 4:0, Mönchengladbach, Elversberg 3:4, Paderborn, Freiburg 0:1. Die französischen Basketballerinnen haben bei der Weltmeisterschaft

0: wechselnd bewölkt, sonst viel Sonnenschein. Abends im westlichen Bergland Schauer möglich, Temperaturen von 19 Grad an den Küsten bis 29 Grad im Südwesten. Am Montag wechselnd, im Südosten zunächst gering bewölkt, später von der Mitte bis in den Süden örtlich Schauer und Gewitter, teils kräftig mit Starkregen und Sturmböen, 20 bis 33 Grad. Das waren die Nachrichten.
1: Mit Axel Ramlow. Sie hören eine Wiederholung der Sendung Wortwechsel vom vergangenen Freitag.
2: Schön, dass Sie bei uns sind. Ein Fass Bier, eine Currywurst mit Pommes, eine Schachtel Zigaretten, ein Kasten Limo und ein Fahrstuhl. Wenn man es mal versucht herunterzubrechen, könnte man sagen, das ist der Endgegner fürs gesunde Altwerden. Gerade in Deutschland. Bei uns ist nämlich die Lebenserwartung so, dass sie fast 2 Jahre unter dem westeuropäischen Durchschnitt liegt. Dabei haben wir ja europaweit die höchsten Ausgaben im Gesundheitssystem. Ein Stichwort, das Sie vielleicht in letzter Zeit öfter hören, mehr Prävention. Also lieber mehr dafür tun, gleich gesund zu bleiben, statt alles in Medizin zu stecken, wenn die Krankheiten dann schon da sind. Wie schaffen wir das, dass die Deutschen länger leben und gesund bleiben? Das diskutieren wir heute. Und das machen wir mit Andrew Ullmann. Er ist Mediziner und Gesundheitspolitiker bei der FDP. Christina Berndt ist bei uns. Sie ist Wissenschaftsjournalistin und HJC ist auch bei uns. Er ist Präventionsforscher. Wir machen das zusammen mit der Volkswagen Stiftung. Wir sind dafür in Hannover und wir sind nicht alleine. Herzlich willkommen auch an Sie hier alle im Saal. Herr Ullmann, Sie sind selber Mediziner, Facharzt für Innere Medizin am Universitätsklinikum in Würzburg. Was haben Sie heute schon fürs gesunde Altern gemacht?
3: Ich bin heute mal nicht Fahrrad gefahren, also ich habe was nichts Gesundes gemacht, sondern mit dem Auto, damit ich auch pünktlich den Zug kriege. Aber ich habe heute am Hannover Hauptbahnhof, die Rolltreppe habe ich die nicht benutzt, sondern ich bin tatsächlich die Treppe hoch und runter gegangen, weil es ist nicht nur gesund, in Bewegung zu sein, aber auch die Knie und Gelenke freuen sich, dass sie auch in Bewegung sind. Weil nach einer langen Zugfahrt von Würzburg hier nach Hannover ist es vielleicht ganz gut, die Gelenke in Bewegung zu halten.
2: Frau Berndt, Sie sind bei der Süddeutschen Zeitung, Sie leiten dort das Ressort Wissen. Sie sind auch mit dem Zug gekommen. Was haben Sie heute schon gemacht? Fürs gesunde Alter werden?
4: Müsli gegessen morgens mit Cranberries und Mandeln und Leinsamen. Tatsächlich auch. Ich gehe Treppen, wann immer ich kann, sogar mit Koffer, es sei denn, der ist zu schwer, weil das einfach so eine einfache Methode ist, ja, im Alltag ein bisschen Bewegung, Fitness zu integrieren, wenn man eben dann doch einen ganzen Tag im Zug sitzt und nicht mit dem Fahrrad irgendwo hinfahren kann, zum Beispiel. Ja, das finde ich auch ganz wichtige Meilensteine. Ernährung und wenigstens ein bisschen Bewegung im Alltag.
2: Herr Zeeb, Sie sind Präventionsforscher, Sie leiten die Abteilung Prävention und Evaluation am Leibniz-Institut für Präventionsforschung und Epidemiologie in Bremen. Was haben Sie heute schon gemacht?
5: Ja, ich habe heute auf den obligatorischen Frühstückssekt verzichtet, bin dann Fahrrad gefahren, das mache ich jeden Tag. Also Bremen ist ja bekannt für seine Fahrradwege und das flache Land, das ist also sehr einfach dort. Insofern, das ist meine tägliche Aktivität und natürlich bei der Ernährung, das haben wir schon gesprochen, da können wir alle relativ viel leicht tun. Das habe ich entsprechend auch so gemacht und eher dann doch die günstigeren und angenehmen Dinge wie eine schöne Frucht heute Morgen mal gegessen, solche Dinge. Ja, das war mein Tag bisher.
2: Da sind wir schon mittendrin in den verschiedenen Sachen, die man so relativ niedrigschwellig machen kann, aber trotzdem ist es ja so, so sagt zumindest eine Studie des Bundesinstituts für Bevölkerungsforschung und des Max-Planck-Instituts für demografische Forschung, dass die Deutschen durchschnittlich fast 2 Jahre kürzer leben als im westeuropäischen Durchschnitt. Vielleicht können wir hier mal so ein bisschen die Ursachen sammeln. Woran liegt das, Frau Berndt?
4: Sie haben das Stichwort Prävention schon genannt. Ja, das ist schon das Wichtigste daran, denn es liegt nicht daran, dass wir kein gutes Gesundheitssystem hätten, wirklich nicht. Und auch nicht daran, dass wir dafür etwa nicht genug Geld ausgäben. Aber was der Fall ist, wir rauchen sehr viel, wir trinken wahnsinnig viel Alkohol, wirklich, das glaubt man immer gar nicht, aber wir stehen auf Platz 5 in der Welt. Wir sind wirklich die Trinker auf diesem Planeten schlechthin. Und tatsächlich sind wir, da gab es neulich ein tolles Projekt vom Deutschen Krebsforschungszentrum und der AOK, bei den ganzen Präventionsmaßnahmen Alkohol, Tabak, Bewegung,

0: Ernährung fast überall Schlusslicht in Europa. Wir machen da sehr viel weniger. Der Staat lässt seine Bürger und Bürgerinnen einfach sehr allein. Wir versuchen schon so ein bisschen unseren inneren Schweinehunden Schnippchen zu schlagen, aber unser Staat baut halt auch darauf, dass die Menschen das tun und gibt ihnen so wenig Möglichkeiten, das in ihren Alltag automatisch zu integrieren, was andere Länder sehr wohl tun.
1: Herr Ullmann, Sie waren ja jetzt 7 Jahre im Bundestag für die FDP. Sie sind jetzt wieder am Universitätsklinikum in Würzburg Facharzt. Wenn Sie mit Ihren Patienten sprechen, wenn Sie die beobachten, fällt Ihnen das auch immer wieder auf? Denken Sie sich auch im Kopf ab und an, dir hätte es gut getan, schon vor 5 Jahren vielleicht mit dem Treppensteigen anzufangen?
2: Als Arzt und auch als Politiker bin ich sehr zurückhaltend zu moralisieren. Also ich bin jetzt nicht so einer, der sagt, du hättest mal das oder jenes machen müssen, sondern du hast jetzt ein Problem, das werden wir jetzt gemeinsam lösen. Ich halte das für immer sehr schwierig, immer mit dem Zeigefinger auf jemanden zu zeigen und sagen, das und das hast du falsch gemacht, hättest mal früher dich anders verhalten sollen. Das ist, glaube ich, nicht die Art und Weise, wie man Medizin betreiben sollte, wenn man jetzt eine Sterblichkeit im Vergleich zu den westlichen europäischen Staaten hat, ist es ein Befund, aber keine Erklärung, warum das so ist. Das Einzige, was wir an dieser Statistik klar wissen, dass kardiovaskuläre Erkrankungen, also Herzinfarkte, auch Schlaganfälle und so weiter, eine Ursache sind als solches. Aber die Frage stellt sich nicht in der Prävention, sondern warum ist nicht vorher entdeckt worden, dass da gewisse Risiken sind? Bluthochdruck. Und natürlich auch Bewegungsmangel, das ist ein anderer Punkt. Aber viele haben noch nicht verstanden, dass gerade bei den Cholesterinwerten sehr viel das mit der Genetik zu tun hat. Mit der Diät erreichen wir vielleicht 10, wenn wir gut sind, 15%. Aber letztendlich ist es auch genetisch prädisponiert, dass wir hier ein Problem haben und das eigentlich früh erkannt werden sollte. Idealerweise in den Vorsorgeuntersuchungen, die jetzt auch existieren von den Krankenkassen, dass man das dann auch testet und sieht frühzeitig. Das sind ja beides Erkrankungen, die nicht wehtun. Die merkt man ja gar nicht. Und da muss man sehen, wie man niederschwellig diese Diagnose frühzeitig in der Früherkennung sieht und dann auch entsprechende Maßnahmen ergreifen kann.
1: Also Früherkennung ist ein Stichwort, das Andrew Ullmann hier auf jeden Fall in die Runde mit reinbringt, wenn wir fragen, woran liegt's? Herr Zeeb.
3: Ja, ich würde da gleich gerne darauf antworten. Natürlich ist Früherkennung wichtig, das ist gar keine Frage. Aber die kann nicht alles lösen. Allein deswegen, weil man dann eben da schon auf dem Weg ist zu einer Krankheit. Und ich bin doch auch sehr dafür, das wirklich, was Sie aber anfangs angesprochen haben, in den Blick zu nehmen. Das wird Herr Ullmann auch sicher zustimmen. Dass es dennoch sehr wichtig ist, das zu tun, sowohl staatlicherseits als auch individuell, was man tun kann, um eben diesen Krankheiten, auch gerade den kardiovaskulären Erkrankungen, vorzubeugen. Die sind tatsächlich die Treiber. Sie fragt ja, was macht uns nun besonders in diesem Konzert der westeuropäischen Länder? Es sind tatsächlich die kardiovaskulären Erkrankungen, die das ausmachen. Da haben wir einfach über die Jahre keine großen Erfolge gehabt in der Verringerung des sogenannten Burden of Disease, der Gesundheitslast. Das haben aber andere Länder geschafft, interessanterweise.
1: Was war das?
3: Das Burden of Disease, das ist sozusagen ein Ansatz zu messen, was haben wir an Sterblichkeit und an Erkrankungshäufigkeit in der Bevölkerung. Ist ein allgemeines Maß, was wir nutzen. Und wie gesagt, da liegt Deutschland einfach irgendwie stabil. Da hat sich kein Trend ergeben. Und andere Nachbarländer haben es geschafft, auch die kardiovaskuläre Gesundheitslast zu vermindern. Ja, und oftmals ist es ja ein Komplex von Faktoren. Und die anderen Faktoren, die dann eben machbar, beeinflussbar sind, da sind wir halt in Deutschland einfach nicht so gut aufgestellt. Und das sieht man tatsächlich dann in diesen Maßen, wo wir eben keine Veränderungen in Deutschland sehen und in anderen Ländern das doch deutlich sich verringert hat über die letzten 15, 20 Jahre. Daher sind wir so ein bisschen abgerutscht, denn früher waren wir nicht so weit unten, wie es jetzt ist.
0: Es ist ja auch so, dass die Generation heute nicht, also die Boomer jetzt, viele, die wir hier auch zusammensitzen im Saal, wir haben besser gelebt, wir haben eine bessere Lebenserwartung als unsere Elterngeneration. Und das ändert sich jetzt. Also junge Menschen scheinen schon auf dem Weg dahin zu sein, dass es dann doch einen Knick geben wird in der Lebenserwartung. Und ein großer Treiber ist dabei Adipositas. Also es ist einfach dieses krankhafte Übergewicht, das das Leben bedroht, das die Gesundheit bedroht und das natürlich nicht nur eine Folge unserer Evolution, unserer Gene, unserer Vorlieben ist, sondern letztlich unserer Kultur und unseres Verhaltens. Und da wird halt sehr wenig bislang dagegen unternommen.
2: Aber da wäre ich ein bisschen zurückhaltender, weil Adipositas ist nicht gleich Adipositas. Ich habe auch ein bisschen Speck hier in der Mitte und das ist noch nicht Adipositas, aber auch für meine Verhältnisse zu viel. Aber Adipositas, schwere Adipositas ist eine Krankheit. Das hat nichts mit Willen zu tun oder Willensschwäche zu tun. Und da muss man wirklich differenzieren, dass wir hier nicht mit der Moralkeule unterwegs sind. Habe ich jetzt nicht behauptet. Ich will es nur auch klar sagen, dass es in der jungen Generation zugenommen hat. Die Statistik ist relativ klar. Ich bin eher ein Freund von Gesundheitskompetenzvermittlung, weil es ist gelebte Gesundheit und auch vorgelebte Gesundheit, dass das von klein auf auch verstanden wird, dass Rauchen schädlich ist, dass gesunde Ernährung etwas wirklich Wichtiges ist. Aber genau das ist ja der Punkt, was wir beachten müssen, ist, was kann der Staat eigentlich hier leisten? Und da bin ich sehr dafür, dass der Staat sich dafür einsetzt, dass Gesundheitskompetenz vermittelt wird. Und das gerne auch schon im Kindergarten beginnen, mit guter Ernährung. Da sehen die Kinder, dass das gute Ernährung ist. Fruchtsäfte sind übrigens nicht immer gesund, sehr zuckerhaltig, darf man auch nicht vergessen. Und dann geht's ja natürlich weiter. Was sind Impfungen? Was sind sexuell übertragbare Krankheiten? Warum werde ich jetzt dicker? Ist das jetzt ein psychisches Problem oder ist das meine Willensschwäche? Sicherlich jein, muss man dann sagen. Aber eine schwere Adipose, das ist eine Krankheit und durch Bewegung, mehr Bewegung, ist das nicht zu behandeln.
1: Bewegung ist schon ein Stichwort, das Andrew Ullmann jetzt hier auch nochmal eingebracht hat. Herr Zeeb.
3: Da würde ich halt auch nur sozusagen aufpassen in gewisser Weise, dass wir nicht sagen, wir individualisieren das wieder zurück. Jeder Einzelne muss jetzt seine Gesundheitskompetenz erhöhen. Da muss tatsächlich eine größere Programmatik dahinter stehen und die Institutionen, also auch Ihr Krankenhaus, meine Einrichtung, unsere Universität muss auch gesundheitskompetent werden, in dem Sinne, dass sie überhaupt die Bedingungen schafft, dass dort Gesundheitskompetenz vermittelt wird. Ja, also dass auch eine einzelne Praxis muss dann eine institutionelle Gesundheitskompetenz aufweisen. Dann macht das Sinn zu sagen, auf der einen Seite Individuen werden gesundheitskompetenter und die Institutionen fördern das, das Krankenhaus fördert das, die Präventionseinrichtung, welcher Art auch immer, unterstützt das. Dann geht das in die richtige Richtung.
1: Ich würde gerne aber erst noch mal einen kurzen Schritt zurück, weil ich gerne noch verstehen will, warum wir in Deutschland vor dieser Situation jetzt eben sind. Sie haben es schon ein bisschen angesprochen, Frau Berndt, unter anderem Alkohol, Tabak hatten wir angesprochen, Bewegung. Aber ich möchte noch mal kurz in diese Details gehen. Laut dieser Studie, dass die Deutschen im Schnitt 2 Jahre weniger haben. Männer sind vor allem zwischen 55 und 75 betroffen, Frauen vor allem ab einem Alter von 75 Jahren, obwohl es da auch schon ein bisschen eher losgeht. Das sind jetzt eher die älteren Menschen. Herr Ullmann hat ja erstmal schon ein bisschen über die Jüngeren gesprochen. Was ist gerade bei diesen Menschen in diesem Lebensalter das Problem, dass sie anscheinend dort eben in die Bedrängnis kommen, die gesundheitliche?
3: Man sollte jetzt nicht denken, dass das sozusagen da erst das Problem losgeht. Das Problem des gesunden oder ungesunden Lebens, auch das gesunde Altern, beginnt quasi ab Tag 0, ja, Tag 1 des Lebens. Da beginnt eigentlich unser Trajektorium, unser Weg zu einem gesunden oder weniger gesunden Leben. Wir sehen das ganz deutlich in Studien, die wir als Geburtskohorten, also so Studien, die verfolgen von Geburt an bis ins mittlere, sogar hohe Alter. Es gibt auch klassische Theorien mittlerweile, die ganz klar beschreiben, auch gerade für kardiovaskuläre Erkrankungen, dass vieles geprägt wird. Für kardiovaskuläre Erkrankungen, also Herz-Kreislauf-Erkrankungen, dass das vieles davon geprägt wird. Auch das Übergewicht, früh geprägt durch Dinge, die rund um Geburt vielleicht sogar schon während der Schwangerschaft und dann in den Jahren danach, da werden erste Pfade gelegt, sozusagen auch genetisch, genetisch nicht, aber metabolisch, ja. Und dann geht das halt, sind das eben diese Pfade und die werden entweder betreten oder es gelingt durch einige andere Umstände in den Lebensumwelten, dass diese Pfade eben nicht so verlaufen, wie es negativ dann wird. Und das äußert sich dann am Ende, aber natürlich im hohen und mittleren Alter. Und das ist bei Männern nun einfach so, dass da wohl auch biologische Gründe da sind, dass Männer, wir sind da einfach in allen Ländern. Es gibt kein Land auf der Welt, ich könnte eine kleine Ausnahme früher mal nennen, aber mittlerweile gibt es kein Land mehr auf der Welt, wo Männer länger leben als Frauen. Ja,
1: das war natürlich ganz kurz die kleine Ausnahme.
3: Das war mal Indien, weil da halt Frauen durch andere Gründe quasi leider sehr früh im Schnitt dann verstorben sind oder früher. Das hat sich wirklich in der Überlebenserwartung dann angedeutet, aber das sind natürlich ganz andere soziale Gründe, die dahinter standen.
2: Herr Ullmann. Aber vielleicht sollte man diese Studie auch vorsichtig interpretieren. weil man kann ja sehr vieles hineindenken, weil es logisch ist. Aber diese Studie hat lediglich nur gezeigt, dass die Lebenserwartung niedriger ist. Nicht mehr. Und auch die Differenzierung, wie Sie es gesagt haben, 55 bis 74 bei Männern und bei Frauen über 75. Aber über die Ursachen hat diese Studie nichts gesagt. Außer, dass kardiovaskuläre Erkrankungen häufiger vorkommen. Die Schlussfolgerung der Autoren, wenn ich das richtig im Kopf habe, korrigieren Sie mich bitte, war, wir müssen über Prävention, Früherkennung und Behandlung nachdenken. Und das gilt auch übrigens auch für Frauen, weil eine Frau mit einem Herzinfarkt wirkt anders als ein Mann mit einem Herzinfarkt. Und das ist auch etwas, was wir auch in der bundesdeutschen Medizinerwelt und europäischen Welt auch nachkommen müssen, dass die Frau ja auch noch eine andere Symptomatik durchaus haben kann und ein Herzinfarkt auch viel zu spät dann erkannt wird. Aber das ist doch ein Nebensatz. Aber wie gesagt, wir wissen die Ursachen nicht. Wir haben Befund, aber Ursachen sind noch unbekannt.
1: Frau Bernd.
0: Wir sollten noch mal eine andere Gruppe von Menschen betrachten. Also wenn wir diese Analyse machen und sagen, woran liegt es denn nun eigentlich woran liegt dieser Verlust an Lebensjahren, den wir letztlich haben in Deutschland, dann sollten wir nochmal da hinschauen, wie es ist mit Menschen, die sozial besser und sozial schlechter gestellt sind. Und das ist ein dramatischer Unterschied, der sich hier aufmacht. Also Menschen der höchsten Einkommensschichten leben im Durchschnitt 8 Jahre länger als die Menschen der unteren sozialen Schichten. Und das finde ich so ein Armutszeugnis für dieses Land. Denn es heißt ja eben auch, wir haben hier nicht irgendwelche biologischen Gründe, irgendwelche genetischen Gründe, weshalb man in Deutschland jetzt schlechter dasteht, sondern es sind die Lebensumstände und es ist das Wissen über viele Dinge wie Ernährung, es ist das Geld, das darüber entscheidet, ob ich mir in Deutschland eher gesunde Ernährung leisten kann oder doch vielleicht die ungesunde. Es ist der Zugang zu Bildungsmöglichkeiten und das zeigt schon, es spricht eine sehr deutliche Sprache, finde ich, was wir dann doch alles tun könnten, damit es den Menschen im Land besser geht.
1: Christina Bernd sagt das, sie ist Wissenschaftsjournalistin bei der Süddeutschen Zeitung. Hajo Zeeb sitzt auch hier bei uns, er ist Präventionsforscher in Bremen und Andrew Ullmann ist bei uns, er ist Mediziner und Gesundheitspolitiker bei der FDP. Und Herr Ullmann, Sie wollten schon loslegen.
2: Natürlich ist Prävention nicht etwas, wir geben jetzt einen Flyer heraus, gesunde Ernährung, das ist dann gemacht. Das funktioniert natürlich so nicht, das geht gleich in den Papierkorb, auch bei Leuten, die gerne lesen. Am Ende des Tages geht es wieder darum, was wir schon eingangs einmal kurz angeschnitten haben, Gesundheitskompetenzvermittlung. Und das ist natürlich eine bildungspolitische Aufgabe, denn auch die Präventionsmaßnahmen selber, so logisch sie auch sind, müssen auch Erfolge zeigen. Weil die Frage ist natürlich, wenn eine Maßnahme gemacht wird, hat es auch positive gesundheitliche Folge am Ende des Tages? Das kommt dazu. Ich stelle es ja nicht in Abrede, sondern Beispiel ist ja natürlich auch, das ist auch für Herr Zeeb auch was ganz Wichtiges, Verhältnisprävention, das Nichtrauchergesetz, das in den Restaurants beispielsweise existiert. Ein sehr wichtiger Schutz, das da existiert, damit auch hier Menschen nicht krank werden. Aber das ist genau, was wir achten müssen. Gesundheitskompetenzvermittlung ist das A und O, um hier besser vorzukommen.
0: Ich finde nicht, dass das A und O ist. Ich bin absolut für Gesundheitskompetenz als Wissenschaftsjournalistin.
2: Dann ergänze ich das. Es gehört als ein wesentlicher Modul in der Präventionsmaßnahme, um hier auch uns gesund zu machen. Aber es ist nicht immer die Aufgabe des Staates, dass Verpflichtung herausspricht, dass wir gesund sein müssen. Aber das ist eine ganz andere Geschichte, das können wir vielleicht
0: auch später nochmal. Nee, aber dass wir gesund sein können. Also die Vermittlung von Gesundheitskompetenz ist toll. Ja, das ist mein täglich Brot. Ich mache quasi nichts anderes bei meiner Süddeutschen Zeitung, als das zu tun. Und das ist total wichtig. Aber wenn man nur darauf setzt und nur auf Bildung und Wissensvermittlung, lässt man eben doch die Menschen ganz schön allein. Und es gibt ja einfach auch Rahmenbedingungen, die Gesundheit leichter möglich machen. Sie haben eben so gesagt, nee, Adipositas, das liegt ja nicht daran, dass die Menschen zu schwachen Willen hätten. Auf keinen Fall liegt das daran. Das ist eine schwere Erkrankung. Auch Alkoholsucht, Nikotinsucht, das liegt nicht daran, dass die Menschen zu schwach sind, dumme Entscheidungen treffen oder so etwas. Sie sind Opfer einer Sucht, ja, einer mächtigen Industrie, die Interesse daran hat, solche Produkte zu verkaufen und natürlich auch ihrer Genetik, ihrer Biologie. Und umso mehr wäre es so wichtig, dass wir ihnen helfen, gar nicht in diese Krankheiten hineinzukommen, indem wir ihnen mit Hilfe der staatlichen Möglichkeiten einfach es leichter machen, diesen Dingen zu widersagen und dafür gesunde Ernährung und Bewegung zu leben.
1: Herr Zeeb.
3: da ist Deutschland einfach weit hinten. Denken wir mal an die Tabakgesetzgebung. Unsere Preise sind niedrig hier im Vergleich. Ich meine, die Raucher sagen natürlich, das ist immer ist viel zu teuer. Ich fahre lieber irgendwo hin, wo es günstiger ist. Aber Irland zum Beispiel kostet eine Schachtel Zigaretten eben 20 Euro und mehr. Ja? Und das ist bei uns, jetzt sind wir knapp unter 10 Euro. Und es wird jetzt auf 12 Euro wahrscheinlich bald hochgehen, 12,50 Euro. Aber immer noch, ja, Irland, auch Großbritannien, ganz andere Zahlen. Und das macht es natürlich vielleicht nicht für die eingefleischte Raucherin, den Raucher schwierig. Die werden vielleicht trotzdem versuchen, das Geld aufzubringen. Aber für Kinder und Jugendliche, die werden echte Schwierigkeiten haben, hier ihr Taschengeld einzubringen. Und da hat ja Großbritannien auch gerade jetzt sogar noch eine weitere Maßnahme ergriffen, auch Australien. Nämlich das sozusagen die rauchfreie Generation. Also da sind manche Länder einfach mutiger und weiter und sagen, wir haben lange genug versucht, der Sache so mal mit anderen Maßnahmen, unter anderem auch der Kompetenz entgegenzutreten. Wir gehen jetzt andere Wege.
1: Kompetenz ist ein großes Stichwort, das wir jetzt schon mehrere Male angesprochen haben. Jetzt haben Sie, Herr Zeeb, auch nochmal Tabak angesprochen. Dieser Präventionsindex, der ist letztes Jahr erschienen, auch nord- und westeuropäischer Vergleich. Deutschland ist auf Platz 17 von 18, die haben sich angeguckt, quasi wie Präventionsmaßnahmen umgesetzt werden. So. Und das passt ja dann auch zu dieser Frage eben, ne? Präventionsmaßnahmen, Lebenserwartung. Was kann ein Staat tun? Und jetzt haben Sie schon über Preise gesprochen und Tabak. Und da sind wir vielleicht einmal bei ganz konkreten Mitteln eben. Herr Ullmann, wie sehen Sie Prävention durch hohe Preise? Ist das die Lösung?
2: Ich würde die Frage vielleicht anders stellen. Wenn wir eine Präventionsmaßnahme ergreifen wollen, staatlicherseits, was wird es bedingen? Wird es bedingen, dass die Menschen weniger rauchen? Oder wird es die Gesundheit des Einzelnen verbessern, dass da weniger Bronchialkarzinome, also Lungenkrebs, entsteht? Das sind Ergebnisse, die wichtig sind, um eine Präventionsmaßnahme als solches zu bewerten. Das gilt für Tabak, sowohl auch für Alkohol. Und gerade hier ist die Frage der Verhältnismäßigkeit. Wie weit darf der Staat da eingreifen? Und ist denn jede Regulation, die da stattfindet, auch je logisch das sein kann, aber am Ende des Tages auch effektiv? Weil ich glaube, das ist das Wichtige als freiheitlicher Staat, dass da jeder, also die Aufgabe eines freiheitlichen Staates eigentlich andersherum. Es muss jedem die Fähigkeit geben, eine Entscheidung zu treffen, gesund oder auch ungesund zu leben. Jeder hat das Recht, auch ungesund zu leben. Das muss man auch sagen. Das klingt jetzt ein bisschen unlogisch. Ich möchte gesund leben, das sagen die meisten hier auch. Aber wir wissen auch, was schädlich ist. Und die Raucher wissen auch, was schädlich ist. Aber sie nehmen das auch in Kauf. Ist es dann meines Erachtens auch nicht unbedingt Pflicht des Staates, hier regulativ einzugreifen in dieser Maßnahme. Aber ich sage auch nicht, dass alle Maßnahmen falsch sind. Im Gegenteil.
1: Zum Beispiel
2: gerade Schutz von Kindern und Jugendlichen halte ich für absolut wichtig. Das ist unsere Aufgabe, weil Kinder und Jugendliche haben noch nicht so die große Kompetenz, eine eigene Entscheidung auch zu treffen. Da ist die Verantwortung der Eltern natürlich gegeben, aber auch natürlich die schulische Umgebung, wie aber auch von Seiten des Staates Sorge zu tragen, dass es den Kindern wohl ergeht.
0: Auch Erwachsene haben nur eine mäßige Kompetenz, wenn es um mächtige Gegner geht wie Drogen oder auch eine Lebensmittelindustrie, die ja auch mit voller Absicht und aller Kenntnis ihrer Lebensmittelchemiker solche Produkte produziert, die wir besonders toll finden in unseren Gehirnen, weil sie eine perfekte Kombination von Zucker und Fetten bieten, sodass wir danach lechzen. Also unsere Kompetenz als Erwachsene ist da auch beschränkt. 3/4 aller RaucherInnen sagen, sie wünschten, sie hätten nie angefangen. Also wenn man dann immer so das hohe Lied der Freiheit singt, nicht, dass Menschen auch ein Recht haben müssen, ungesund zu leben und vielleicht auch ihr Leben zu zerstören, ja, eingeschränkt. Also ich gönne Menschen alles wirklich von Herzen und ich gönne ihnen auch einen Rausch und ich gönne ihnen Lust und am Essen und an ungesunden, unvernünftigen Dingen. Aber man lässt sie halt allein. Das ist das Problem. Und es wird dann immer so getan, als würden die Maßnahmen nicht wirken. Aber sie wirken. Also die Evidenz dafür, dass eine Limo-Steuer wirkt, dass Tabaksteuern wirken, dass Beschränkung von Alkoholverfügbarkeit zum Beispiel und auch da höhere Steuern wirken, das ist gar keine Frage.
1: Da wären wir schon beim Thema Steuern. Vielleicht können wir da auch zu einem aktuellen Beispiel kommen. Zuckerabgabe in Deutschland ist jetzt geplant. Herr Zeeb, Sie haben sich ja auch angeschaut, wie der internationale Vergleich aussieht. Großbritannien ist bei diesem Präventionsindex auf dem ersten Platz. Da ist es richtig gut. Und die haben ja schon seit langem so eine Abgabe auf Zucker. Hat das da wirklich was verändert?
3: Also das ist, man muss bei allen diesen Sachen, das macht es uns in der Prävention auch schwierig, durchaus einige Zeit ins Land fließen lassen, bis man wirklich sehen kann, wirkt es, bis hin in die Lebenserwartung, die natürlich einfach auch ein etwas träges Phänomen ist. Aber bei der Zuckersteuer ist es so, dass man sich angeschaut hat, was sind denn Dinge, die man schnell messen kann. Und eine der Sachen in Großbritannien war, dass man gesagt hat, ja, Zucker, Karies, also die gucken wir uns mal die Karies Häufigkeit an. Und die haben das so gemessen, recht früh, indem sie geschaut haben, wie viele Kinder müssen zu einer Zahnextraktion, die eben unter Narkose durchgeführt wird, ins Krankenhaus gehen. Und da haben sie tatsächlich schon nach 3 Jahren die ersten Effekte mit einer niedrigeren Häufigkeit der Aufnahme, also der Durchführung dieser Zahnextraktion im Krankenhaus gesehen und das als ein klares Indiz dafür genommen, dass diese Einführung der Zuckersteuer genau das dann auch mit unterstützt hat. Es sind immer andere Faktoren auch noch möglich, aber das war eins der Dinge, die hier auf jeden Fall, sonst waren eben keine großen Änderungen in der Politik eigentlich zu dieser Zeit dort. Deswegen haben die Forscher das schon sehr deutlich darauf zurückgeführt und das zeigt sich auch jetzt an der Folge, nicht nur an diesen harten Sachen wie im Krankenhaus mit Anästhesie behandelt werden, sondern auch so, was Zahnärzte beobachten insgesamt. Sehr viele.
1: Aber das heißt, es gibt zum Beispiel noch keinen wissenschaftlichen Beleg dafür, dass eben so eine Zuckersteuer dafür sorgt, dass Leute weniger übergewichtig sind?
3: Die Übergewichtigkeit ist tatsächlich ein bisschen schwieriger zu erkennen. Da gibt es auch erste Studien, die das zeigen. Allerdings, da ist es so ein bisschen uneindeutig noch, muss man wirklich ernsthaft sagen. Auch Geschlechter unterschiedlich. Also das ist noch nicht so ganz so stark durch. Aber das kann eben auch sein, dass das wirklich auch eine Zeit lang dauert. Aber man sieht auf jeden Fall, dass sich der Zuckergehalt ganz konkret ändert. Das ist ja auch das Erste, was man erreichen will. Ist es dann so, dass wirklich der Zuckergehalt dieser Getränke sich ändert? Und da sieht man, und in einigen Ländern, zum Beispiel Mexiko, sieht man auch Veränderungen bei dem Übergewicht. Das sind gar nicht so große Veränderungen, aber man sieht den richtigen Trend. Ja.
1: Hajo Zeeb sagt das, er ist Präventionsforscher und wir diskutieren hier im Deutschlandfunk Kultur die Frage, wie wir es schaffen, dass die Deutschen länger und gesünder leben. Wir machen das in Hannover mit der Volkswagen Stiftung und bei uns ist auch Christina Bernd, sie ist Wissenschaftsjournalistin bei der Süddeutschen Zeitung und Andrew Ullmann ist bei uns, Mediziner und Gesundheitspolitiker bei der FDP. Herr Ullmann, Sie waren 7 Jahre im Bundestag für die FDP, jetzt diese Debatte rund um den Zuckerabgabe hier. Würden Sie sagen, aus Ihrer Sicht, das ist der richtige Weg, um die Menschen gesünder zu machen?
2: Ich versuche mal, die Frage nicht ideologisch zu beantworten. Denn die Zuckersteuer hat ja nachweislich auch bewiesen, dass der Verbrauch an Verhaltensveränderungen nach sich zieht. Aber ob da jetzt relevante gesundheitliche Vorteile daraus erwachsen, ist heute noch offen. Ja, Kollege Zeeb hat es ja gerade auch dargestellt, dass das nicht so klar ist bisher. Untergruppen gibt es tatsächlich interessante Bewegungen. Wenn ich das richtig jetzt im Kopf habe, war es bei weibliche Jugendliche, die da einen gewissen Gewichtstrend nach unten wieder hatten. Aber am Ende des Tages ist es die Frage, was der Staat versucht zu steuern, wird es dann relevante gesundheitspositive Folgen haben oder nicht? Das ist ja die Frage. Und diese Beweiskette ist absolut offen. Das weiß man nicht. Und natürlich dann als Politiker bin ich dann eher zurückhaltend. Weil meiner Meinung nach muss der Staat, wenn er so etwas macht, erklären, wie die Evidenz aussieht, ob das verhältnismäßig ist, diese Maßnahme. Und dann die Folge als solches auch definieren, die ja so momentan leider noch nicht existieren. Das wäre eine schöne Lösung, aber Zucker alleine ist nicht die Erklärung für Adipositas. Da gibt es Ernährungsverhalten.
1: Aber klar ist, dass er in den Mengen, wie er oft konsumiert wird, nicht.
2: Die Mengen werden weniger, aber letztendlich wird das die Adipose, weil es gibt Ausweichmechanismen, die existieren. Ein Beispiel hatte ich ja kurz auch mal erwähnt, sind die Fruchtsäfte. Die sind ja auch voller Zucker, die sind sogar konzentriert. Wenn man sich mal einen frisch gepressten Orangensaft sich anschaut, wie viel Zucker da vorhanden ist, ist es natürlich auch schwierig. Aber man kommt nicht auf die Idee, da Zuckersteuer noch draufzusetzen, weil es was Natürliches ist. Und das ist die Herausforderung. Und für mich stellt sich die Frage, und jetzt werde ich ein bisschen politisch, ich wollte eigentlich die Politik hier ganz raushalten, vielleicht sollte der Staat sich ehrlich machen und sagen, sie suchen noch eine Steuer, um noch Geld hineinzubringen, weil die Haushaltssituation so schwierig ist. Man sagt ja auch ganz gerne, dass das Geld wird für Prävention ausgegeben. Wäre schön. Ich wäre sehr dabei, dass man sagt, muss noch mehr in Prävention investiert werden. Es wird ja auch schon viel investiert. Wenn ich die Zahl auch richtig zitiere, knapp 700 Millionen Euro von den Krankenkassen, weil sie ja dazu verpflichtet sind. Aber auch da fehlt mir die wissenschaftliche Nachweise, dass diese Prävention, die da auch gemacht worden sind, auch funktioniert haben. Und ich glaube, das ist das größte Manko, das wir haben, dass die Erfolgeanalyse, Outcomes-Analyse, wie man so schön sagt, zum Teil fehlen.
1: Auf die Krankenkassen wollen wir auch gleich noch kommen, aber erst Frau Berndt, bitte.
0: Ja, die Motive sind traurig, finde ich auch. Die Motive dafür, dass jetzt endlich was passiert, was mich wiederum freut, nämlich, dass wir eine Limo-Steuer bekommen. Es ist ja gar keine Zuckersteuer. Es wird dann, ist ja auch schon wieder so ein Begriff, der so kursiert. Das klingt dann so böse, dass jetzt all unsere Süßigkeiten irgendwie besteuert werden sollen. Nee, es geht ja nur um diese Softdrinks, um Limonaden, die auch wahrscheinlich ein großer Treiber von Übergewicht und Adipositas sind. Also immerhin, jetzt kommt ein bisschen die Zuckersteuer und ja, die Befürchtung ist, das geht letztlich nur um den Fiskus, auch dass jetzt die Tabakpreise hochgehen, die Steuern hochgehen, es geht letztlich wahrscheinlich nur um den Fiskus. Die Politik hat da gar nicht so sehr die Idee davon, jetzt wirklich hier mehr für die Prävention zu tun. Und das ist tatsächlich sehr schade, denn das wirkt sich ja auch darauf aus, wie sie es tun. Es geht ja auch um eine Alkoholsteuer, die erhöht werden soll. Da soll dann aber nur der Schnaps erhöht werden. Ja, während wir weiterhin keine Verbrauchssteuer auf Wein haben, gar keine, und auf Bier eine so lächerliche, dass das gerade ein paar Cent pro Flasche sind und wir damit auch wieder im niedrigsten Bereich in ganz Europa sind. Bei uns ist Alkohol so billig wie nirgends sonst. Ja, und all diese Dinge, dass wir dann immer so zaghafte Steuererhöhungen haben, das trägt natürlich auch dazu bei, dass das nichts bringt, weil nur eine Steuererhöhung etwas bringt und Menschen abschreckt und die Hürden erhöht, was zu kaufen, die auch veritabel ist. Also da würde ich mir auch wirklich wünschen, dass wir da mehr tun und dass wir mutiger sind, weil diese Dinge auch so halbseiden sind, die da jetzt geplant sind.
1: Herr Zeeb, wo würden Sie sich noch mehr Mut wünschen?
3: Ich würde nur noch mal ganz kurz erwähnen wollen, dass wir zwar in Deutschland das alles noch mal sehr solide uns überlegen und auch nach der Evidenz suchen. Ist auch richtig, ich bin Wissenschaftler, ich will das auch wissen. Aber 100 andere Länder haben das schon entschieden, dass eine Zuckersteuer oder eben eine SSB, also Sugar Sweetened Beverages, die Limo-Steuer quasi gibt. Also wir sind da eher hinten dran als vorneweg, muss man ganz klar sagen.
1: Das heißt, Sie würden sich wünschen, dass der Staat mehr eingreift?
3: Ich würde an der Stelle sagen, das ist Licht auf der Hand. Das haben viele andere schon gemacht. Die haben genauso drüber nachgedacht und die haben das für gut befunden. Ich sehe da jetzt gar keinen Grund zu sagen, wir müssen das grundsätzlich anders entscheiden. Und es ist ja auch so, dass der Vorschlag, der vorliegt, ist quasi genau die Regel, die in Großbritannien als erste eingeführt werden. In Großbritannien wird jetzt schon ja die nächste Stufe ausgerufen, damit das sich sogar nochmal verstärkt oder sag mal, die Grenzen nochmal nach unten geschoben werden. Also ich denke schon, dass das der richtige Weg ist. Und es geht immer sehr schnell dann in die Frage sozusagen, wo ist die Freiheit, wo ist das Eigenverantwortung, wo sind die staatlichen Eingriffsmöglichkeiten. Ich sehe da eigentlich, das ist für mich nur ein kleiner Bereich, der da irgendwie bespielt wird letzten Endes. Und auf der anderen Seite ist es einfach auch so, dass andere, nämlich gerade ne, die Lobbyisten, die große Industrie an großer Stelle eben mit der Freiheit arbeitet, ja. Die nutzen diese Freiheit für sich aus, ja. Und jetzt wäre es im Prinzip, könnte man auch sagen, wir nehmen jetzt diese Freiheiten zurück, nämlich beschneiden diese Arbeitsweise der Großindustrie an der Stelle. Ich will jetzt gar nicht gegen Industrie gehen. Wir brauchen die natürlich auch. Ist völlig klar. Wir brauchen eine funktionierende Ernährungsindustrie. Aber es gibt halt einige Dinge, die sind einfach überhaupt nicht nötig. Und da könnte man wirklich ganz klar sagen, macht doch was anderes und nimmt nicht das Thema auf.
1: Ich möchte erst Herrn Ullmann sprechen lassen, ja, und vielleicht auch noch kurz aufgreifen. Ich weiß, Sie wollten ja eigentlich nicht so als FDP-Politiker sprechen, aber das Stichwort Eigenverantwortung, das Stichwort Freiheit ist natürlich was quasi zur DNA Ihrer Partei gehört.
2: Auch zu meiner DNA gehört, ja.
1: Und deswegen würde ich da ganz gerne wissen, wo Sie eigentlich da die Grenze sehen, bevor wir dann auch noch mal kurz über den Lobbyismus sprechen, mit dem wir hier gerade so ein bisschen auch Szenenapplaus bekommen haben. Aber erstmal bitte, Herr Ullmann, wie schauen Sie da drauf?
2: Also ich war jetzt ein bisschen überrascht. Also wir sind ja einer Meinung, wir sind ja beide wissenschaftlich auch unterwegs, dass wir Evidenzen brauchen, die ja nicht existieren. Aber das Argument zu sagen, andere europäische Länder haben es schon gemacht und finden es gut.
3: Nicht europäisch, weltweit.
2: Ja. Meinetwegen auch weltweit.
0: 116 Länder haben schon eine
2: Limo-Steuer. Ja, aber das ist ja keine demokratische Abstimmung, sondern wo ist da die Evidenz, muss man ja auch ehrlicherweise sagen. Nur weil andere es genauso gut machen wollen, müssen wir es dann auch machen. Weiß ich nicht, ob das wirklich der Weg ist, wie man Politik in einem freiheitlichen Staat machen muss. Und natürlich, die Verpflichtung des Staates ist ja was ganz anderes. Dass wir der Einzelnen so gestärkt, dass auch die Entscheidung auch getroffen werden kann. Dass es natürlich Situationen gibt, wo man es nicht machen kann. Das ist auch schon klar. Ich meine, ich erlebe es ja in meiner täglichen Praxis. Alkoholabhängige Menschen, die zum Alkohol gekommen sind. Aber ob diese Menschen auch gerettet worden wären durch eine höhere Alkoholsteuer, dieser wissenschaftliche Beweis fehlt. Es ist eine logische Schlussfolgerung. Aber logische Schlussfolgerung heißt noch lange nicht, dass es auch funktioniert im Alltag. Das habe ich häufig genug auch in klinischen Studien erlebt, wo man sagt, dass die Substanz A ist super und in der Studie haben sie es nicht gezeigt. Also das erleben wir in der Wissenschaft und deswegen ist es ja ganz wichtig. Und dass der Staat hier eingreift, muss der Staat, ähnlich wie wir es auch in Corona gekannt haben, muss der Staat gut begründen, warum hier die Freiheitsgrade eingeschränkt werden. Das ist eigentlich die Verpflichtung des Staates. Und wenn der Staat das gut begründen kann mit Evidenzen, da gibt es kein Gegenargument dazu. Dann muss es dann so gemacht werden. Aber diese Kausalkette, die fehlt mir in vielen Diskussionen.
0: Aber es geht ja gar nicht um Freiheit einschränken. Also wir haben bislang jetzt über Regulation von Preisen gesprochen oder durch Preise. Das hat ja mit Freiheit eigentlich gar nichts zu tun.
2: Aber muss der Staat erziehen?
0: Ich würde gerne, ja, das ist eine Frage. Ja. Ich finde, er müsste das tun. Er tut zu wenig. Und ich finde auch, dass das Wort Lobbyismus hier ein ganz, ganz wichtiges ist. Und neulich hat doch Hendrik Streeck, unser Bundesdrogenbeauftragter, völlig entsetzt davon berichtet, wie es ihm jetzt geht in seiner neuen Rolle als Politiker, wie die Tabaklobby ihn bedrängt und verfolgt, im Grunde schon auf Berliner Partys immer hinter ihm her sitzt und dann versucht, ihn schlecht zu machen. Das dürfen wir gar nicht unterschätzen, wie groß die Macht dieser Industrie ist. Und auch wenn Sie jetzt immer sagen, die Evidenz fehlt mir und auch wer weiß, wie das ist, das erinnert mich ehrlich gesagt an jahrzehntelange Diskussionen über die Schädlichkeit des Tabaks und des Rauchens, die halt massiv auch von wirklich mächtigen Gegenspielern immer in Zweifel gezogen wurde. Die Tabakindustrie unterhält ganze Forschungsinstitute dazu, die entsprechende Studien lancieren, in denen es dann wieder heißt, ach, nicht so schlimm, Passivrauchen überhaupt nicht schlimm. Ja, jahrzehntelang hat man sich dagegen zu Wehrgesetz. Und so ähnlich läuft es jetzt auch mit den anderen Industrien und ne, wenn wir über Lebensmittel, Tabak, Alkohol sprechen und Zucker sprechen. Die Zuckerindustrie, der Verband der Süßwarenindustrie hat den CDU-Parteitag gesponsert, ja, jetzt in Stuttgart.
2: Aber noch einmal, Tabak ist schädlich, das ist außer Frage, dass in der Vergangenheit, vor Jahrzehnten, ja, Missbrauch ist vielleicht falsch ausgedrückt, aber sehr viele Studien in Schubladen verschwunden sind. Das, glaube ich, steht außer Frage. So ist die Transparenz heute Gott sei Dank eine andere. Und natürlich haben Interessensvertreter starke Meinungen, aber dafür brauchen wir auch starke Politiker, die dann auch entsprechende Entscheidungen treffen in die eine oder andere Richtung.
1: Und da könnten wir vielleicht dann zur Frage kommen, wer jetzt quasi dafür verantwortlich ist, dass wir, wenn wir auf unsere Ausgangsfrage zurückkommen, wie wir länger gesund leben können. Also wir hatten jetzt einmal
2: beide. Die Lobby. Also der Einzelne und der Staat.
1: Ja, ganz klar. Das ist Ihr ganz klarer Punkt. Mhm. Ich würde aber gerne an der Stelle noch mal kurz auch auf die Frage kommen, um ein bisschen größer zu schauen, was wir eigentlich mit dem Geld machen müssen, was wir für Gesundheit ausgeben. Also ganz grob gesagt, Statistisches Bundesamt sagt, Gesundheitsausgaben vergangenes Jahr 580 Milliarden. Davon knapp die letzte aktuelle Zahl ungefähr 600 Millionen Euro für die Prävention. Man muss jetzt kein Rechengenie sein, um zu erkennen, dass das nicht viel ist. Herr Zeeb, Sie als Präventionsforscher, wenn wir sagen, wir wollen mehr Prävention, müssen wir dann quasi das Gesundheitssystem, wie es ist, einmal komplett auf den Kopf stellen?
3: Ich hätte jetzt gar nichts dagegen, weil es auch gute Konzepte gibt, die das, wie man das machen könnte. Auch Herr Ullmann hat, glaube ich, super Ideen, wo das hingehen könnte mit einem geänderten System. Wir haben ein gewachsenes System, wir haben ein sehr tradiertes System. Das hat lange Zeit gut funktioniert, vor allem zu den Zeiten, wo Geld quasi unbegrenzt da war und man einfach alles machen konnte, was sich so anbot. Ja? Und das ist einfach jetzt nicht mehr so. Wir haben eine andere Situation jetzt. Ich würde ein bisschen davor warnen zu sagen, oh, die Prävention wird das schon regeln. Auch Prävention kostet Geld. Es ist doch gar nicht so, dass man sagen kann, wir die ganzen Sachen, die wir hier jetzt sprechen, das sind alles niedrig hängende Früchte, die man nur ernten muss und das wird dann gleich alles viel günstiger werden.
1: Aber würden Sie Krankenkassen raten zum Beispiel, gebt mehr Geld aus für Prävention, dann könnt ihr später Geld sparen, weil ihr den Leuten nicht so viele Medikamente
3: Das ist die Denke, die natürlich, die man gerne vielleicht produzieren möchte, aber so ganz einfach ist das einfach nicht, weil Gesundheit ist ein komplexes Phänomen und die Krankenkassen, so lieb wir sie alle haben und wie gerne wir sie dann auch nutzen, ist einfach so, dass die auch nur ein Teil des ganzen Geschehens sind. Auch das Geld, was Sie nennen, das sind die 600 Millionen, die die Krankenkassen ausgeben. Gesamtausgaben für Prävention spielen sich in einer ganz anderen Dimension ab, die halt noch ganz viel Ausgaben von Kommunen auf andere in den Bildungssektor und so weiter einbeziehen, von anderen Akteuren in dem Bereich. Also die sind deutlich höher. Das ist dann aber eben schwierig zu vergleichen mit den 85 Milliarden, die insgesamt in den Gesundheitssektor fließen. Aber Gesundheit ist mehr als nur das Gesundheitswesen. Das muss ganz klar sein.
1: Zum Beispiel, weil man sagen kann, wenn eine Kommune jetzt investiert, dass das Schwimmbad offen bleibt, dann kann man das vielleicht schwer messen. Aber man könnte sagen, die Kommune langfristig spart dann Geld, weil die Leute schwimmen gehen können?
3: Absolut. So muss man denken. Und wir haben eben, Sie können die Kommunen überlegen, was können die für die Luftverschmutzung tun? Ja? Was haben wir im Verkehrssektor an Möglichkeiten, ja, auch wirklich Gesundheit zu schaffen? Und da würde jetzt niemand sagen, das ist doch irgendwie eine Krankenkassenaufgabe. Nein, ist es nicht. Das ist eine Aufgabe von anderen Akteuren. Und deswegen muss auch sozusagen in gewisser Weise das Gesundheitswesen etwas bescheidener sein an der Stelle. Wir haben alles, was die Gesundheit angeht, in unserer Hand. Das hat es nicht. Gesundheitswesen ist ein wichtiger Player mit der Gesamtheit aller anderen Akteure zusammen. Das ist das Thema, was wir Health in all Policies, Gesundheit in allen Politiken nennen. Und da muss dann auch die Politik tatsächlich eben diese Gesamtsicht und die Koordination leisten. Das ist dann wirklich eine Politikaufgabe. Und da sind wir auch, das hat kein Land super gut geregelt, aber in Deutschland ist es auch noch nicht besonders gut. Das gibt da manchmal tolle regionale Lösungen, aber es ist bei weitem nicht so, dass man sagen kann, da ist alles gut und das ist also auch eine wirklich wichtige Schiene, die betreten werden muss.
2: Und das erkennt dann auch gleichzeitig die Komplexität der Politik in Deutschland, weil die verschiedenen politischen Ebenen da ineinander verzahnt sein müssten. Die Kommune ist dann verantwortlich für Kindergärten, für Schulen und da Gebäude, Schulgärten, welche Schule hat noch einen Schulgarten und auch Möglichkeiten, gesund zur Schule zu kommen. Und nicht gefährdet sein, dass die Eltern die Kinder mit dem Auto zur Schule fahren. Die Kommune, Landesebene ist dann verantwortlich für Bildungspolitik, Wissenschaftspolitik, um zu schauen, welche Präventionsmaßnahmen auch funktionieren oder welche nicht funktionieren. Und auf der Bundesebene geht es dann weiter, wie Gesundheitspolitik gestaltet wird. Sie haben die Zahlen richtig zitiert, über 500 Milliarden Euro im Jahr, das ist über 1,4 Milliarden Euro roundabout pro Tag, das im Gesundheitswesen ausgegeben wird. Und wir haben tatsächlich eine schlechtere Lebenserwartung im Vergleich zu anderen reichen Nationen. Was läuft da schief? Reicht das Geld aus, mehr auszugeben in Prävention, Frühdiagnostik, um das besser zu machen? Oder haben wir ein grundsätzliches Problem? Ist die böse Pharmaindustrie schuld? Das wird manchmal so darauf heruntergehauen, weil die Arzneimittelkosten sind angestiegen. Das waren aber meistens Krebsmedikamente, die dann teurer geworden sind. Sind das die bösen Krankenhäuser, weil wir zu viele haben? Oder sind das die niedergelassenen Ärzte, die den Hals nicht vollkriegen?
1: Ja, wer ist
2: und denn nun? Das und am Ende des Tages müssen wir, und das ist jetzt nicht meine Meinung, was ich jetzt gerade gesagt habe, um das klarzumachen, müssen wir sehen, dass wir ein ineffektives Gesundheitssystem haben. Wir haben ein Gesundheitssystem, das sicherlich auf Krankheit ausgerichtet ist. Das ist keine Frage. Sozialgesetzbuch 5 spricht ja auch von dieser Art und Weise. Impfungen, Vorsorgemaßnahmen stehen so ein bisschen da drin. Das ist aber alles, was an Prävention mehr oder weniger bezahlt wird. Aber wir wollen, dass auch mit den vielen Krankenhäusern sind wir nicht gesünder, weil die auch zum Teil unnötig sind, weil vieles ambulant gemacht werden kann. Die niedergelassenen Ärztinnen und Ärzte würden auch gerne mehr Gespräche führen. Sprechmedizin, habe ich das mal genannt, um auch hier Aufklärung zu betreiben. Sie kennen das ja vielleicht selber auch, wie häufig Sie in der Praxis kommen und nach 5 Minuten sind Sie wieder draußen. Ja, weil einfach die Zeit fehlt, um hier klare Aufklärung zu betreiben. Und so
4: sieht man ganz klar, dass ein Faktor alleine im Gesundheitswesen zu reparieren nicht ausreichend ist. Da müssen wir tatsächlich, wenn wir es ernst meinen, wirklich den großen Schlag machen. Und da gehört ganz klar evidenzbasierte Prävention, evidenzbasierte Frühdiagnostik, weil nicht jede Frühdiagnostik macht Sinn, und auch evidenzbasiert, wie wir es täglich auch machen, in den Therapien, in der Diagnostik. Das ist gute Gesundheitspolitik, das ist auch ein gesundes Gesundheitswesen, das wir eigentlich schaffen müssen.
1: Frau Berndt, wie kommen wir zu diesem System? Es klingt nicht so einfach.
0: Nein, es ist auch nicht so einfach und unser Gesundheitssystem ist sehr, sehr komplex, gar keine Frage. Also und natürlich kann man dann auch so weit gehen und sagen, nicht, wir hatten es früher schon genannt, sozialverträgliches Frühableben. Also es hilft ja auch nicht immer oder macht es nicht billiger, wenn man Krankheiten heilt oder Menschen beim Überleben hilft. Trotzdem wollen wir das, denke ich. Und wir müssen sicherlich das Gesundheitssystem reformieren. Da laufen immerhin Bestrebungen. Auch die sind natürlich nicht so mutig, wie man sich das vielleicht wünschen würde. Aber das Wichtigste ist doch auch, dass man den Menschen Gesundheit schenkt. Also, dass man ihnen wirklich die Möglichkeit schafft, ein möglichst lange gesundes Leben zu führen. Und die vielen Wohlstandskrankheiten, die wir uns hier angeeignet haben, dass man die verhindert. So viel Forschung wird gesteckt dahin, dass wir alte Geißeln der Menschheit besiegen können, ja, dass wir toll sind gegen Infektionskrankheiten, dass wir wirklich auch vielfach Krebserkrankungen heute heilen können, was früher nicht gelang. Und dann sind wir auf der anderen Seite so schwach bei so einfachen Krankheiten, wo so klar ist, das ist wahnsinnig ungesund, wenn man raucht und es ist wahnsinnig ungesund, wenn man so eine Alkoholkultur hat, wie wir sie haben. Und da müssten wir ansetzen. Und wir haben jetzt sehr, sehr viel über Steuern. Eigentlich haben wir fast nur über Steuern gesprochen. Das ist ja viel zu wenig. Wir leben so eine falsche Kultur, indem wir Drogen verherrlichen, indem Alkohol bei uns so in den Alltag gehört, indem Jugendliche schon mit 16, sogar mit 14 offiziell trinken dürfen, indem wir rund um die Uhr Alkohol verkaufen. Zu jeder Uhrzeit kann man Nachschub bekommen. Und man kann in anderen Ländern, wirklich auch Nationen, wo wir sagen, Russland, ja, die trinken so viel, hieß es früher immer, saufen wie die Russen. Wir sind inzwischen viel, viel mehr trinken wir Alkohol als dort. Und das liegt unter anderem daran, dass solche Länder, namentlich auch Litauen, Maßnahmen ergriffen haben, nämlich das Alter raufgesetzt, die Verfügbarkeit runtergesetzt. Man kriegt einfach nach 2 oder 23 Uhr keinen Alkohol. Und man sieht richtig, wie das Effekte hat auf die Gesundheit der Menschen.
1: Das heißt, Sie plädieren schon für ein massives Lenken.
0: Absolut. Ich finde, dass es ein freundliches Lenken sein muss. Ja, wie gesagt, es geht überhaupt nicht drum, verboten und ihr dürft nicht mehr trinken und wir versagen euch jetzt hier, ne, die fröhlichen Feiern. Nein, es geht darum zu helfen, dass man Menschen das leichter umsetzen lässt, was sie sich ohnehin wünschen. Denn die wenigsten Menschen sind ja zufrieden damit, wie sie leben und dass sie so viel Ungesundes tun.
3: Wir sind eigentlich ununterbrochen quasi dabei gewesen zu sagen, das muss jeder Einzelne mehr oder weniger für sich selbst regeln. Der Staat macht so ein bisschen was. In diesem Index sind die ganzen deutschsprachigen Länder, die vier letzten Länder sind immer Deutschland, Österreich, Luxemburg und die Schweiz. Weil das scheinbar eine gemeinsame Tradition ist, sowohl mit dem Alkohol als auch mit den anderen Themen, die wir hier besprochen haben, etwas leger umzugehen. Aber ich meine, immerhin, wir leben in einem Europa, wir haben sehr viele gute Beispiele rund um uns herum. Auch die Niederlande zum Beispiel hat vor kurzem eben sehr viel eindrücklicher sich jetzt gegen Tabak in der Tabakpolitik positioniert. Die leiden jetzt darunter, dass quasi in Deutschland die Regeln anders sind und dann eben nach Deutschland gefahren wird, um hier die günstigen Zigaretten einzukaufen. Das war früher ganz anders, aber mittlerweile ist es so rum. Also das sind dann auch Dinge, da muss man auch an die europäischen Nachbarn oder eigentlich auch vielleicht ein bisschen sogar an unsere Vorbildfunktion in der Welt denken, in gewisser Weise, denn die Länder des globalen Südens stehen jetzt vor diesem Problem, dass sie jetzt genau auch in dieses Problem der nicht übertragbaren Erkrankungen, der Herzkreislauf, der Krebserkrankungen kommen. Aus den gleichen Gründen auch. Rauchen nimmt zu, Alkohol nimmt zu, der Lobbyismus noch viel stärker, noch viel unkontrollierter als bei uns. Und die werden in das gleiche Problem reinlaufen, haben ganz schwache Gesundheitssysteme. Auch China steht dort. Ganz große Problematiken und da müssen wir halt eigentlich auch sehen, also wir sollten vielleicht, wir haben die Möglichkeiten, was zu tun. Wir sollten das eigentlich besser machen, als wir es bis jetzt können. Nicht nur für unser eigenes, aber so ein bisschen auch in dem Bereich eines globalen Wirkens, was wir auch durchaus präsentieren können.
1: Was wäre die erste Sache, die Sie tun würden, wenn Sie jetzt eine Sache entscheiden könnten?
3: Ja, das ist immer eine ganz gefährliche Frage. Ich würde schon sagen, ganz entschieden die Konvention der Weltgesundheitsorganisation, was die Tabakrahmenkonvention angeht, umsetzen. Da gibt es wirklich sehr viele Maßnahmen, die Deutschland noch nicht so gut macht. Und da würde man eine Menge gewinnen, weil Tabak eben weiterhin als einzelne toxische Substanz wahrscheinlich doch das Dramatischste ist, was wir im Umlauf haben.
1: Herr Ullmann, bevor ich Sie frage, was Sie tun würden, was haben Sie aufgeschrieben?
4: Ich habe mir gerade eine Notiz gemacht, wie ich mir die Gesundheitspolitik, die Ziele als solches definiere. Weil wir jetzt gerade sehr viel über staatlich gelenkte Optimierungen gesprochen haben. Und ich habe ja sehr viel über Gesundheitskompetenz geschrieben und habe ich mir gerade ein paar Notizen gemacht, dass ich gewisse Punkte nicht vergesse. Das waren die Notizen, die ich mir jetzt gerade geschrieben hatte. Denn für mich wäre politisch das Ziel, einen informierten und einen selbstbestimmten Menschen zu haben, der möglichst die Chance hat, seine Gesundheit lange auch zu erhalten und sich darauf verlassen kann, auf ein Gesundheitssystem, dass, wenn er krank wird, auch gut behandelt wird. Das ist eigentlich ein Credo, den ich hier gerne reinbringen wollte. Und wenn wir jetzt hier von Prävention auch solches sprechen, ist es natürlich auch wichtig. Da ist beides verantwortlich. Der Einzelne, wo der Staat ihn auch stärken muss, mit den Informationen selbstbestimmt sein zu können, aber auch genau diese Punkte einzubringen, wo wir Jugendlichen, Kinder, Dritte schützen müssen. Das ist die Aufgabe des Staates auch. Das heißt, wir müssen beides hineinbringen, aber nicht die Vorstellung, dass wir einen staatlich optimierten Menschen haben, der gesund lebt. Das wird nicht funktionieren und das sollten wir auch nicht versuchen, diese Richtung zu nehmen, weil wir sind alle Individuen und reagieren auch alle anders. Und das ist unsere Freiheit, die wir auch halten sollen. Und die freie Entscheidung ist ganz wichtig, aber auch der Staat ist verpflichtet, hier die Kompetenz und auch das Wissen auch zu vermitteln.
1: Kompetenz, das haben Sie mehrere Male
4: heute gesagt. Das ist mein Lieblingswort.
1: Das wird anscheinend diese eine Sache sein, wenn ich Sie frage, was würden Sie machen?
4: Die Bildungspolitik würde ich tatsächlich reformieren wollen. Nicht unbedingt jetzt einen gesundheitswissenschaftlichen Fach einzuführen, sondern auch im Sinne von Health in All Policies auch Gesundheit in allen Fächern hineinzubringen. Dass man auch bewusst ist, was Gesundheit bedeutet, auch in den Schulunterricht reinbringen. Was bedeutet Gesundheit? Und auch natürlich sich auch nicht unnötig beeinflussen zu lassen. Das ist ja auch ganz wichtig. Ja, beide haben ja viel über Lobbyismus gesprochen. Da gehört auch eine starke Persönlichkeit, auch Lobbyismus auch zu widerstehen. Und das ist etwas, was auch in der Bildungspolitik vermittelt werden muss.
1: Das ist weit mehr als die Plakate, die ich angesprochen habe. Ich habe heute auf dem Weg hierher ein Plakat gesehen. Da hieß es, es ist Oktober, versucht's doch mal einen Monat ohne Alkohol. Kann auch Spaß machen. Habe ich persönlich aber gefragt, sozusagen, wen erreicht das? Aber Bildung ein großes Thema, Tabak ein großes Thema. Frau Berndt, auch an Sie die Frage, wenn Sie jetzt eine Sache machen könnten, was würden Sie tun?
0: Mir ist tatsächlich das Thema Alkohol ein großes, hat man eben schon durchscheinen hören. Ich würde versuchen, da mehr Regulierung durchzusetzen. Ich habe wirklich so viele Menschen an diese Droge schon verloren, psychisch, körperlich, geistig, und finde das einfach furchtbar, wie wir dieses Thema laufen lassen und wie wir schon 14-Jährigen im Beisein ihrer Eltern das Trinken erlauben. Da müssen wir dringend mehr tun. Auch mit Blick auf ein anderes großes Thema, was unser aller Gesundheit bedroht, nämlich die Demenz. Ja, das dürfen wir ja nicht unterschätzen, dass all das, worüber wir jetzt geredet haben, auch darauf einzahlt. Und dann könnte man auch nebenher noch die Gemüsesteuer und Obststeuer, da könnte man tatsächlich Mehrwertsteuer weglassen, damit diese Dinge leichter zu kaufen.
1: Christina Berndt sagt das hier bei uns im Deutschlandfunk Kultur. Da haben wir noch mal über Ernährung gesprochen, hier bei unserer Diskussion rund um die Frage, wie wir es schaffen, dass die Deutschen länger gesund leben. Christina Berndt leitet das Ressort Wissen bei der Süddeutschen Zeitung. Sie ist genauso hier bei uns gewesen wie Hajo Cepers, Präventionsforscher in Bremen. Und Andrew Ullmann ist bei uns gewesen. Er ist Mediziner und Gesundheitspolitiker bei der FDP. Vielen Dank, dass Sie heute hier waren. Vielen Dank an die Volkswagen-Stiftung, dass die uns das hier möglich gemacht haben. Und auch vielen Dank für Sie hier im Schloss Herrenhausen.

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1: Zwei Uhr, die Nachrichten. Nach der Sabotage an Umspannwerken in mehreren Bundesländern fordert der stellvertretende Vorsitzende der Unionsfraktion Krings Konsequenzen. Die Anschläge auf das Stromnetz hätten eine terroristische Qualität, sagte der CDU-Politiker dem Kölner Stadtanzeiger. Innenminister Dobrindt spreche zu Recht von Klimaextremismus. Es müssten die harten Straftatbestände zum Schutz der rechtsstaatlichen und demokratischen Ordnung konsequent zur Anwendung gebracht werden, betonte Krings. Baden-Württembergs Ministerpräsident Özdemir forderte, die sicherheitsrelevante Infrastruktur müsse besser geschützt werden. Der Grünen-Politiker sprach sich gegenüber dem Redaktionsnetzwerk für eine enge Zusammenarbeit der Bundesländer aus. Zuletzt waren bei versuchten Anschlägen auf das Stromnetz in Sachsen selbstgebaute Sprengvorrichtungen entdeckt worden. Die Behörden prüfen einen Zusammenhang mit ähnlichen Funden in Brandenburg und Nordrhein-Westfalen. Bei der Suche nach dem Tatverdächtigen setzen die Ermittler auch auf Hinweise aus der Bevölkerung und haben Fotos des Mannes veröffentlicht. Nach dem Hackerangriff auf die Berliner Senatsverwaltung ist eine neue Einheit eingerichtet worden, um die von den Tätern veröffentlichten Dateien auszuwerten. In die zentrale Steuerungseinheit in der Senatskanzlei sind den Angaben zufolge unter anderem das Landeskriminalamt Berlin sowie die Landesdatenschutzbehörde eingebunden. Zu den abgeschöpften Daten gehören Dokumente über Privatbürger, Landesbeschäftigte und Unternehmen. Laut RBB handelt es sich um Arbeitszeugnisse, Ausschreibungen und Beurteilungen von Mitarbeitern. Ein Teil der veröffentlichten Daten sei auch sicherheitsrelevant. Betroffene sollten Strafanzeige erstatten. In Sachsen-Anhalt wird heute ein neuer Landtag gewählt. Rund 1,7 Millionen Wahlberechtigte sind zur Stimmabgabe aufgerufen. Die Wahllokale öffnen um 8 Uhr und schließen um 18 Uhr. Der Ausgang der Wahl hat über das Bundesland hinaus politische Bedeutung und wird auch international mit großem Interesse verfolgt. In Umfragen liegt die AfD, die vom Landesverfassungsschutz in Sachsen-Anhalt als gesichert rechtsextrem eingestuft wird, deutlich vorn. Unklar ist jedoch, ob sie ausreichend Sitze im Magdeburger Landtag erhalten wird, um regieren zu können. In Moskau sind die Gespräche zwischen Präsident Putin und den US-Unterhändlern Witkow und Kushner beendet worden. Einzelheiten der dreistündigen Unterredung im Kreml sind noch nicht bekannt. Der außenpolitische Berater Putins, Uschakow, nannte die Gespräche offen und konstruktiv. Ein anderer hochrangiger russischer Regierungsvertreter sprach im Anschluss von einem wichtigen Friedensbesuch. Laut US-Präsident Trump sollten Witkow und Kushner neue Ideen unterbreiten, wie der Krieg in der Ukraine beendet werden kann. Putin hatte zu Beginn des Treffens erklärt, Kontakte zwischen Moskau und Washington seien stets vorteilhaft. Die Situation sei aber nicht einfach. Die US-Gesandten werden nun in der ukrainischen Hauptstadt erwartet. Russland hat zugesagt, die Luftangriffe auf Kiew für 3 Tage einzustellen. Eine Rakete des bayerischen Raumfahrt-Startups ESA Aerospace ist erfolgreich ins All gestartet. Die unbemannte Trägerrakete Spectrum hob um 22 Uhr deutscher Zeit vom norwegischen Weltraumbahnhof Andøya ab. Nach Angaben des Unternehmens erreichte sie eine erdnahe Umlaufbahn. Beim ersten Startversuch im Frühjahr vergangenen Jahres war die Rakete nach 30 Sekunden ins Meer gestürzt. Bundesforschungsministerin Baer erklärte, Deutschland könne Raumfahrt. Dass erstmals eine deutsche Trägerrakete den Erdorbit erreicht habe, sei ein Meilenstein. Die Spectrum-Rakete soll zivile und militärische Satelliten in erdnahe Umlaufbahnen bringen. Eine europäische Trägerrakete wäre ein Schritt zu weniger Abhängigkeit von US-Anbietern wie SpaceX. Das Wetter. In der Nacht noch einzelne Schauer im Osten, sonst oft gering bewölkt oder klar und meist niederschlagsfrei. Streckenweise Nebel. Abkühlung auf 14 bis 6 Grad. Tagsüber im Nordosten wechselnd bewölkt, sonst viel Sonnenschein. Abends im westlichen Bergland Schauer möglich.